0: Im Vorfeld angekündigt, Witkoff und Kushner wollten neue Vorschläge zur Beendigung des Krieges in der Ukraine vorlegen. Als nächste Station für Kushner und Witkoff ist Kiew vorgesehen. Der Bund unterstützt das Land Berlin bei den Ermittlungen zum Hackerangriff auf Teile der Verwaltung. Nach Angaben des Bundesinnenministeriums sind unter anderem das Bundeskriminalamt und der Verfassungsschutz beteiligt. Eine kriminelle Hackergruppe hatte gestern mehr als 1,4 Millionen Dateien im Darknet veröffentlicht, darunter Personalakten aus dem Berliner Verwaltungsbetrieb, Protokolle und Passwörter. Der Tagesspiegel berichtet, es seien auch Daten besonders schützenswerter Einrichtungen veröffentlicht worden, darunter die von Heizkraftwerken, Tanklagern, Notstromanlagen und Umspannwerken. Eine Rakete des bayerischen Raumfahrt-Startups ESA Aerospace ist zu einem Testflug gestartet. Die unbemannte Trägerrakete Spectrum hob kurz nach 22 Uhr vom norwegischen Weltraumbahnhof Andøya ab. Aus der Nachrichtenredaktion Ronald Lessig.
1: Nach Angaben des Unternehmens erreichte die 28 Meter lange Rakete eine erdnahe Umlaufbahn. Sie hat 5 kleine Satelliten zu wissenschaftlichen Zwecken an Bord. Beim ersten Startversuch im Frühjahr vergangenen Jahres war der Flugkörper nach 30 Sekunden ins Meer gestürzt. Bundesforschungsministerin Beer erklärte, dass eine deutsche Trägerrakete nun den Erdorbit erreicht habe, sei ein Meilenstein. Bundeskanzler Merz sprach vom Beginn einer neuen Ära. Das erste Mal gelinge ein solcher Flug in die Erdumlaufbahn vom europäischen Kontinent aus. Eine europäische Trägerrakete gilt als ein Schritt zu weniger Abhängigkeit von US-Anbietern wie SpaceX.
0: Das waren die Nachrichten. Das Wetter in Deutschland: im Norden und Osten vereinzelt Schauer, sonst locker bewölkt bis klar. An den Küsten Sturmböen, minimal 15 bis 6 Grad. Tagsüber Sonne und Wolken im Wechsel, 19 bis 29 Grad. Es ist 2.03 Uhr.
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3: Die A1 Oberhausen-Arnheim ist zwischen Emmerich-Ost und Grenzübergang Elten wegen Bauarbeiten bis Montag 5 Uhr in beiden Richtungen gesperrt. Die A3 Nürnberg-Passau ist zwischen Kreuz Deggendorf und Hengersberg bis ca. 14 Uhr in beiden Richtungen gesperrt. Die A3 Nürnberg-Passau, nein, die hatten wir gerade schon, die A6 Heilbronn Richtung Nürnberg ist zwischen Ansbach und Lichtenau nach einem Unfall gesperrt. Die A7 Flensburg Richtung Hannover ist zwischen Hamburg-Stellingen und Heimfeld wegen Bauarbeiten bis Montag ca. 5 Uhr gesperrt. Die Umleitung führt ab Neumünster Süd über die B205, A21 und A1. Die A8 Neuenkirchen Richtung Karlsruhe ist zwischen Limbach und Einöd wegen Instandsetzungsarbeiten bis Montag 5 Uhr gesperrt. Die A8 Karlsruhe Richtung Stuttgart ist zwischen Pforzheim Süd und Heimsheim wegen Fahrbahnerneuerung bis Montag 5 Uhr gesperrt. Die Umleitung führt über die U9. Die A24 Hamburg Richtung Schwerin ist zwischen Schwarzenbeek-Grande und Talkau wegen einer Baustelle bis Montag früh gesperrt. Die A42 Dortmund Richtung Kamp-Lindfort ist zwischen Duisburg-Beckerswerth und Baal nach einem Unfall gesperrt. Die A43 Wuppertal-Recklinghausen ist zwischen Kreuz Bochum und Kreuz Recklinghausen wegen Brückenarbeiten bis Montag 5 Uhr in beiden Richtungen gesperrt. Die A44 Kassel Richtung Dortmund ist zwischen Diemelstadt und Marsberg bis Montag 5 Uhr wegen Bauarbeiten gesperrt. Die A45 Gießen Richtung Dortmund ist zwischen Heiger-Burbach und Willensdorf wegen Markierungsarbeiten bis 5 Uhr gesperrt. Und schließlich die A46 Heinsberg Richtung Düsseldorf ist zwischen Grevenbruch und Kapellen bis Montag 5 Uhr wegen Bauarbeiten gesperrt. Soweit der Verkehr. Ihnen eine gute Fahrt.
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3: Wie immer vom Norddeutschen Rundfunk in Hamburg, heute mit Detlef Karg im Studio, hier noch bis 6 Uhr. Nach den Angriffen und Angriffsversuchen auf Hochspannungsleitungen und Umspannwerke in Nordrhein-Westfalen, Brandenburg und Sachsen sucht die Polizei weiter nach einem Verdächtigen. Ungewöhnlich dabei, es liegen zwei Bekennerschreiben vor, die mit dem Namen eines 48-Jährigen unterzeichnet worden waren und auch mit dessen Adresse. In seiner Wohnung hatten die Ermittler später Sprengstoff gefunden. Von dem Mann fehlt aber bisher jede Spur. Ob das Ganze ein Täuschungsmanöver ist, ist unklar. Mein Tagesschau24-Kollege Bernd Rasim hat mit dem ARD-Terrorexperten Michael Götschenberg über diese Ermittlungen gesprochen und ihn zunächst gefragt, wie der aktuelle Stand ist.
4: Ja, das sind Tatorte, die sich einreihen in eine ganze Kette von Anschlagsversuchen, muss man sagen, in Brandenburg, Nordrhein-Westfalen, jetzt zuletzt in Sachsen. Im Fokus dieser Ermittlungen ist ein 48-jähriger Mann, der zwei Bekennerschreiben an die Polizei geschickt hatte, diese Schreiben mit seinem Klarnamen unterzeichnet hatte, auch seine Adresse angegeben hatte. Seitdem ist er im Fokus dieser Ermittlungen und in diesen Bekennerschreiben waren diese Orte alle erwähnt. Der Tatverdacht hat sich nach meinen Informationen erhärtet. Man hat das Fahrzeug sichergestellt, mit dem er unterwegs war. Und man hat vor allem bei der Wohnungsdurchsuchung Sprengstoffspuren gefunden, sodass es für die Ermittler eigentlich keinen Zweifel mehr gibt, dass er in diese Taten verwickelt war.
5: Eine Sache ist ja ganz spannend, lass uns darauf nochmal eingehen, das Bekennerschreiben. Da soll es ja sogar eine Absenderadresse drauf gegeben haben. Das ist ja eigentlich bei so einem Bekennerschreiben schon eher ungewöhnlich, oder?
4: Das ist in der Tat sehr ungewöhnlich und es hat auch dazu geführt, dass es bei den Ermittlern zunächst mal Zweifel gab, ob das hier alles mit rechten Dingen zugehen kann. Normalerweise ist es bei derartigen Bekennerbotschaften so, dass man zwar sich zu der Tat bekennt, beispielsweise linksextremistische Gruppen, auch ideologisch mitunter sehr aufwendig erklären, warum man meint, dass das jetzt angemessen war, dieser Anschlag, aber natürlich den Ermittler keinen Hinweis darauf geben will, wer denn nun tatsächlich genau dahinter steckt. Hier ist es eben genau anders. Warum diese Person so vorgegangen ist und diese Informationen preisgegeben hat, ist den Ermittlern nach wie vor ein Rätsel. Zumindest war es auf diese Weise ein leichtes, ihn zu identifizieren. Jetzt wird bundesweit intensiv nach ihm gefahndet.
5: Was ja auch bemerkenswert ist, finde ich, ist, dass man staatliche Akteure, also beispielsweise andere Regierungen, andere Geheimdienste, anscheinend komplett ausschließt. Oder ist das nur die Wirkung nach außen?
4: Ja, davon war bei einer Pressekonferenz von Nordrhein-Westfalens Innenminister Reul und Bundesinnenminister Dobrindt nochmal die Rede. Aber so wie ich das mitbekomme, gibt es tatsächlich nur diesen einen Tatverdächtigen. Diese Bekennerbotschaften, die die Polizei erhalten hat, die enthalten sehr viel exklusives Täterwissen, sodass es eben im Grunde genommen keinen Zweifel mehr gibt, dass diese Person dahinter steckt. Es gibt auch keine Hinweise darauf, dass weitere Personen beteiligt gewesen sein könnten, auch wenn das noch nicht ganz sicher ist, aus dem einfachen Grunde, weil hier doch erheblicher Aufwand betrieben worden ist mit zahlreichen Tatorten, mit sehr vielen Abschussvorrichtungen für Pyrotechnik, um eben diese Hochspannungsleitungen anzugreifen. Dass das alles einer alleine gemacht haben soll, gibt noch ein bisschen zu denken, aber weitere Personen sind als Tatverdächtige bisher nicht auf dem Radar erschienen.
5: Spannend ist ja auch, dass die Tatorte ziemlich weit auseinander liegen. Erst Brandenburg, dann Nordrhein-Westfalen und jetzt, da würde ich jetzt gerne nochmal mit dir drauf eingehen, Sachsen. Ganz aktuell wird ja auch gemeldet, dass es dort in der Nähe oder an Umspannwerken Sprengstoffvorrichtungen gegeben hat und die auch gefunden worden sind. Was weißt du über die Fälle dort?
4: Ja, nach allem, was ich höre, reiht sich das tatsächlich ein in diese anderen Tatorte der Modus operandi, also die Vorgehensweise, das, was man dort gefunden hat, das ist ziemlich identisch mit dem, was man auch an den anderen Tatorten gefunden hat. Und tatsächlich ist dieser Ort auch in einem der Bekennerschreiben genannt. Es ist wohl offenbar so, dass man noch ein bisschen mehr gefunden hat als die bisher genannten 12 Abschussvorrichtungen, aber das macht im Ergebnis keinen Unterschied. Es scheint hier aber auch so zu sein, dass eben der Plan nicht aufgegangen ist, nämlich Kurzschlüsse zu verursachen und eben einen regionalen Stromausfall dadurch zu provozieren.
5: Lass uns noch mal am Schluss kurz auf die politische Debatte eingehen. Es wird nämlich jetzt ja auch darüber diskutiert, wer soll die kritische Infrastruktur, Umspannwerke, aber auch andere wichtige Einrichtungen eigentlich in Zukunft sichern? Soll das polizeiliches Monopol bleiben oder sollen da die Unternehmen selbst für verantwortlich gemacht werden? Wie ist da der Stand und wie ist deine Einschätzung bei dieser Debatte?
4: Also grundsätzlich muss man sagen, dass das Problem seit vielen Jahren bekannt ist. Ich habe ja die linksextremistischen Anschläge auf die Stromversorgung schon erwähnt, die es in der Vergangenheit gegeben hat. Im Übrigen mit wesentlich mehr Erfolg als in diesem Fall. Hier ist im Grunde genommen ja erfreulicherweise nicht viel passiert. Aber wenn wir uns erinnern, im Januar in Berlin waren knapp 50.000 Haushalte von der Stromversorgung abgeschnitten nach einem linksextremistischen Brandanschlag auf einen neuralgischen Punkt der Stromversorgung, und das ist am Ende das Entscheidende, dass diese Punkte besser gesichert, geschützt werden müssen. Sind die Landesregierungen in Verbindung auch mit den Betreibern in der Pflicht, dafür zu sorgen. Das ist zum Teil mit höheren Zäunen, mit Stacheldraht, aber auch mit Videoüberwachung, um dann eben solche Taten besser aufklären zu können, schon mal deutlich besser möglich, als das vereinzelt aktuell der Fall ist. Da ist in jedem Fall sehr viel Luft nach oben, auch wenn klar ist, wir werden dieses Problem nicht gänzlich aus der Welt schaffen können. Dafür ist das Stromnetz zu komplex.
3: Der ARD-Terrorismus-Experte Michael Götschenberg war das. Wir haben eine Falschfahrermeldung für den Raum Bonn, und zwar auf der A562 Abzweig Bonn-Süd, Rheinaue Richtung Bonn-Ost. Zwischen Rheinaue und Bonn-Ramersdorf kommt Ihnen ein Falschfahrer entgegen. Ich wiederhole, auf der A562 zwischen Bonn-Rheinaue und Bonn-Ramersdorf ist ein Falschfahrer unterwegs. Vorsicht da in beiden Richtungen, und nun weiter im Programm. Wir bleiben beim Thema innere Sicherheit, Drohnensichtungen, Hacking im großen Stil, wie jüngst bei der Berliner Senatsverwaltung. Dazu die Angriffe und Angriffsversuche bei Umspannwerken. Bislang kam es noch zu keinem größeren Schaden, sieht man von der Attacke in Berlin im Winter ab, die Michael Götschenberg gerade nochmal erwähnt hat. Wie sehr verunsichern solche Fälle die Menschen in Deutschland? Treffen sie vielleicht auch sogar Vorsorge? Das hat unser Reporter Johannes Hoppe in Bochum einmal gefragt. Da ist mir jetzt ein falsches Element reingerutscht. Ich weiß gar nicht wieso, aber das stoppen wir einfach mal. So, aus damit. Und wir kommen nochmal zurück zum Thema Drohnensichtung. Hacking im großen Stil, wie jüngst bei den Berliner Landesnetzen. Dazu die Angriffe und Angriffsversuche bei Umspannwerken. Wie passt das alles zusammen? Sorgen Bürger mittlerweile vor? Das ist jetzt die Frage, die wir stellen müssen. Und dazu hat unser Reporter Johannes Hoppe sich einmal in Bochum schlau gemacht. Nee, das ist das Falsche.
6: Die Gedanken der Menschen hier im Bochumer Ehrenfeld dazu sind unterschiedlich.
7: Klar, das ist eine akute Gefahr momentan, scheinbar oder tatsächlich. Aber ich bereite mich nicht darauf vor. Aber wenn es Winter wäre und das würde immer akuter, würde man vielleicht darüber nachdenken.
8: Nein. Noch lache ich, ja. Also von mir aus kann das Internet, und das ist mir alles zu wild gerade, deswegen bin ich dann noch ganz entspannt.
9: Wir haben uns schon Gedanken darüber gemacht, aber gehandelt noch nicht. Aber wir sind auf jeden Fall überlegen, wie wir das machen.
10: Es wird immer wieder hochgespült, würde ich sagen, wenn man die Nachrichten sieht und hört. Und da es unseren Alltag hier aber noch nicht so konkret betrifft, rutscht es dann doch eben immer wieder von der To-Do-Liste runter, würde ich sagen.
6: Aufgeschrieben hat Anja die Vorbereitung auf Stromausfälle und Ähnliches nämlich schon nach Beginn des Krieges in der Ukraine. Ihr sind Dokumente besonders wichtig.
10: Was sollte man vorbereitet in einer Tasche liegen haben, damit man es schnell mitnehmen kann? Ausweis, Versicherungen, all diese Dinge, die man irgendwann bestimmt mal nachweisen müsste. Mein Mann hat ein akkubetriebenes Radio mit so einer Handkurbel bestellt, jetzt vor wenigen Tagen. Der bereitet sich da nochmal anders, eher mit technischen Gerätschaften vor, die man dann bräuchte.
6: Das ist nicht ihre einzige Sorge.
10: Die Frage, wo geht man hin? Wir haben zwei Kinder. Wie nimmt man die schnell mit, wenn es schnell gehen muss? Ja, die Gedanken kenne ich.
6: Darüber hat Thomas noch nicht nachgedacht. Auf mehrere Tage ohne Strom ist er schon länger vorbereitet.
11: Es war ja mal diese große Flut oder andere Sachen, die schon vorher passiert sind. Da habe ich mir eher schon so einen kleinen Vorrat im Keller angelegt, sag ich mal, dass ich ohne Strom vielleicht auskommen könnte. Konserven, Wasser, ein Radio, das auch mit Batterie funktioniert. Geguckt, dass der Grill im Garten genug Gas hat, dass ich auch da kochen könnte oder so.
6: Tim aus Regensburg geht mit Gefahren und Risiken ganz anders um.
12: Ich habe nie irgendwelche Vorräte daheim und ich habe nie Kerzen daheim und ich habe nie genug Batterien und ich ignoriere es einfach schön weiter. Das ist eine nette und vielleicht fatale Mischung aus Faulheit, Realitätsverweigerung und was nicht sein darf, darf nicht sein oder wird nicht sein. Oder vielleicht auch so ein Fatalismus. Wenn es so weit kommt, dann ist auch schon irgendwie wurscht.
6: Diese Sichtweise hat für ihn viel mit Lebensqualität zu tun.
12: Ich glaube, wenn man es ernst nimmt, ist es ganz schwierig, das bloß auf einer abstrakten Ebene ernst zu nehmen, sondern dass es dann schon auch was ist, was durchdringt und was einem so das ganze Lebensgefühl zerstören kann. Im Moment ist es nicht relevant und wenn es soweit ist, dann beschäftigt man sich damit.
6: Oder wie Barbara Neumann aus dem Bochumer Ehrenfeld es sagen würde.
13: Ich kann es eh nicht ändern, das ist das Problem. Wenn die das machen wollen, machen die das. Ich glaube, man sollte sich nicht verrückt machen lassen.
3: Ein Beitrag von Johannes Hoppe war das. 10 Tage lang ist die schwere Sturzflut in Nepal nun her und das kommt uns eigentlich viel kürzer vor angesichts der Intensität der Ereignisse. Noch immer wird nach Überlebenden gesucht, aber es sind nur sehr wenige, die noch gefunden werden. Gestern etwa konnte eine Frau aus einem Haus gerettet werden und ein Mann wurde erneut aus einem Tunnel befreit. Rettungskräfte gehen davon aus, dass vor allen Dingen noch Arbeiter von Kraftwerken in den entsprechenden Tunnel am Leben sein könnten. Aber das weiß man nicht. Mehr von Lena Bodewein.
14: Nach wie vor arbeiten Rettungs- und Bergungsmannschaften unermüdlich im Katastrophengebiet. Angefeuert davon, dass am Freitag 2 Männer lebend aus den Tunneln der zerstörten Wasserkraftwerke befreit wurden, graben sie sich vor. Die nepalesische Armee sei schon hunderte Meter in verschiedene Richtungen vorgedrungen, beschreibt es Colonel Jabindra Bahadur Reshmi. Er erklärt, wie die Armee die Zugänge erweitern muss, dass sie sich teilweise bis zu 275 Meter weit durch die verschlammten Tunnel vorkämpfen. Aber wir haben an vielen Stellen nichts gefunden. Doch die Helfer, unterstützt durch Spezialisten aus China, Indien, Südkorea und Australien, machen weiter. Da die Brücken über den Trishuli-Fluss zerstört sind, 60 Stück hat die Sturzflut wie Spielzeug mitgerissen, kommen viele Menschen nur mit Schwierigkeiten in ihre Heimat zurück und die Retter auf der Suche nach Überlebenden nur mit Helikoptern dorthin. Aber jetzt führen provisorische...
3: Achtung, Falschfahrer auf der A28 Bremen-Oldenburg. Zwischen Gandakesee Ost und Hatten kommt Ihnen ein Falschfahrer entgegen. Fahren Sie äußerst rechts und überholen Sie nicht. Ich wiederhole, auf der A28 Bremen-Oldenburg. Zwischen Gandakesee Ost und Hatten ist ein Falschfahrer unterwegs. Vorsicht da in beiden Richtungen und nur weiter im Programm.
14: Im Grabe stand. Erzählt die 40-jährige Sujana Sunar einer Reporterin der Nachrichtenagentur Reuters. Sujana war gerade auf dem Markt diesseits des Flusses, als die Sturzflut kam. Jetzt will sie endlich in ihr Haus auf der anderen Seite zurück. Und so wartet sie, wie die anderen in der Schlange, weiter. Mit Schwimmwesten gesichert steigen sie in ein metallenes Korbgestell und werden an Drahtseilen über das schlammig wirbelnde Wasser des Trishuli-Flusses gezogen. Hari Gopal Pradhan will die Tour ebenfalls wagen. Meine Familie ist aus dem Haus geflohen, aber inzwischen hat sich die Lage gebessert. Doch dort zu wohnen ist nachts sehr beängstigend, wenn neue Fluten kommen. Sein Haus steht nahe einer Abbruchkante. Der 60-Jährige hat überlebt, doch die Angst ist geblieben. Unterdessen geht die Ursachenforschung weiter. Auch warum die Verwüstung so groß war. In überflutungsgefährdeten Gebieten direkt am Fluss sollte eigentlich nicht gebaut werden. Doch Beobachter vermuten, dass die Menschen, die 2015 nach den schweren Erdbeben ihre Heimat verloren hatten, ausgerechnet an den Ufern ihre neue Bleibe errichteten, mehr oder weniger legal. Und dort wurden sie Opfer der neuen Katastrophe. Nepal will sein Frühwarnsystem erneuern. China, unter dessen Verwaltung die Nachbarregion Tibet steht, hat schon signalisiert, dass es mit Nepal gemeinsam auf die Bedrohung durch den Klimawandel schauen möchte. Nepals Ministerpräsident Balendra Shah sagte diese Woche: Die Flut ist ein ernstes Signal dafür, dass neben dem Klimawandel auch die Risiken zunehmen, denen wir in der Himalaya-Region ausgesetzt sind. Es ist an der Zeit, der internationalen Gemeinschaft nachdrücklich vor Augen zu führen, welche Katastrophen wir infolge des Klimawandels erleiden. Nepal möchte Unterstützung beim Wiederaufbau. Auf 2,5 Milliarden Dollar hat der Leiter der Katastrophenschutzbehörde allein die Schäden an Häusern und Infrastruktur beziffert. Und während, wie der Ministerpräsident betont, die ganze Welt für den Klimawandel verantwortlich ist, trägt Nepal nur einen Bruchteil bei, führt Klimaforscher Ujjwal Upadhyay aus. Es sind weniger als 0,0011%, nicht wahr? Und Nepal nimmt zugunsten seiner Rolle als CO2-Senke Einschränkungen bei der ehrgeizigen wirtschaftlichen Entwicklung in Kauf. Denn wir setzen lieber auf das Pflanzen von Bäumen als auf eine umweltschädliche Entwicklung. Deshalb haben wir 45% unserer Landesfläche in Wald umgewandelt. Nepal unternimmt also enorme Anstrengungen, um das Land bis 2045 klimaneutral oder sogar CO2-negativ zu machen. Der Strom des Landes kommt aus klimafreundlicher Wasserkraft. Aber die Sturzflut hat Hydropower-Projekte im Wert von 500 Millionen zerstört.
15: And all these were destroyed because of the emission.
14: Sie wurden durch Emissionen zerstört, die durch schmutzige Brennstoffe verursacht wurden. Das ist also der Preis, den wir zahlen. Und das ist die Verwüstung, die dieses Land leider schon seit einigen Jahren erlebt. Jetzt sei es Zeit zu sagen, es reicht.
3: Lena Bodewein informierte. Wir kommen zu einem ganz anderen Thema. Gerichtssäle sind bekanntlich Orte, an denen sich Menschenleben ändern können. Bei Strafgerichten ist das vor allem klar. Auch bei Familiengerichten ist das natürlich der Fall. Auch bei den Verwaltungsgerichten werden viele lebenswichtige Entscheidungen getroffen. Etwa, ob jemand in Deutschland Asyl erhält oder auch nicht. Auch wenn die Zahl der Asylsuchenden in Deutschland langsam zurückgeht, in den Verwaltungsgerichten, da stapeln sich regelrecht die Fälle. Blicken wir einmal in die Region. Angela Henkel hat sich die Situation im niedersächsischen Oldenburg angesehen.
16: Suleyman Dian ist nervös. Er hofft, Asyl zu bekommen, aber der Antrag wurde vom BAMF, vom Bundesamt für Migration, abgelehnt. Heute prüft das Verwaltungsgericht Oldenburg, ob das so korrekt war. In seiner Heimat Elfenbeinküste werde er unverschuldet von Banden bedroht, erzählt er Richter Andreas Kaiser. Mein Leben war in Gefahr. Sie haben nach mir gesucht und wollten mich sogar umbringen. Richter Andreas Kaiser ist spezialisiert auf afrikanische Staaten. Eine Datenbank hilft ihm, die neuesten Länderberichte von Hilfsorganisationen, Stiftungen und der Bundesregierung zu finden. Andreas Kaiser stellt dem Kläger Fragen.
17: Ich greife mir ein, zwei Dinge raus, wo ich dann wirklich noch mal einen Faktencheck mache, um zu gucken. Wie ist das? Ist die Geschichte, die man selber erlebt hat und die einen dazu gebracht hat, aus dem Heimatland auszureisen, dann ist für mein Verständnis, muss sich diese Geschichte so tief in einem selbst verwurzelt haben, dass man da sofort lossprudelt und sagen kann, ja, so war's.
16: Die Entscheidung des Richters bekommt Suleyman Dian später per Post. Aber die Chancen stehen schlecht.
18: Tschüss.
19: Oi.
16: Asyl bekommt nur, wer in seinem Heimatland vor Krieg und Verfolgung fliehen musste und dort nicht beschützt werden kann. Fast jeder, der abgelehnt wird, klagt dagegen vor Gericht. Tatsächlich waren noch vor einigen Jahren zahlreiche Bescheide fehlerhaft. Und wer klagt, wird erst einmal nicht abgeschoben. Der Rechtsstaat gilt für alle. Mehr als 20.000 Verfahren stapeln sich derzeit in Niedersachsens Verwaltungsgerichten. Und es werden in diesem Herbst vermutlich mehr. Wegen der europäischen GEAS-Regeln, die neuerdings gelten.
20: Aufruf im Verfahren 1a 1394 aus 24. Beteiligte bitte in den Sitzungssaal eintreten.
16: Zakaria Bangura kommt aus Guinea. Er beschreibt vor Gericht, dass er Busfahrer werden will. Er sei vor seiner gewalttätigen Familie geflüchtet.
21: Solche Verfahren sind deshalb relativ simpel, weil es um keinerlei staatliche Verfolgung geht. Sowas ist hier auch nicht geltend gemacht.
22: Wenig Chance.
21: Wenig Chance.
16: Zakaria Bangura ist ein stattlicher Mann. Jetzt fängt er an, leise zu weinen. Er wischt sich mit dem Ärmel Tränen aus dem Gesicht. Er bekommt kein Asyl. Für die Gerichte sind es routinierte juristische Entscheidungen. Für die Betroffenen sind es Momente im Leben, die alles verändern.
3: Angela Henkel informierte, das Hufeisen heißt im Englischen bekanntermaßen Horseshoe. Und da das Fichtelgebirge eine markante Hufeisenform hat, wurde dort ein neu angelegtes Mountainbike-Wegenetz, kurzerhand The Horseshoe, genannt. Mein Kollege Franz Engeser ist nebenbei auch Fachübungsleiter Mountainbike im Deutschen Alpenverein. Er führt seit mehr als 20 Jahren Mountainbike-Gruppen durch die Gebirge und hat die neuen Wege im bayerischen Fichtelgebirge schon ausprobiert.
18: Das neue Mountainbike-Wegenetz im Fichtelgebirge teilt sich in den eigentlichen Horseshoe Trail, eine 171 Kilometer lange Runde durch das ganze Fichtelgebirge, sowie 10 Schlaufenwege von ganz unterschiedlichem Charakter. Einzelne Runden sollen vor allem Familien mit Kindern ansprechen, andere sind eher erfahrenen Mountainbikern vorbehalten. Das Besondere am Horseshoe-Wegenetz, es wurden keine neuen Wege extra für Radfahrer angelegt, sondern bereits bestehende Forststraßen und Wanderwege zu Mountainbike-Runden verbunden. Die Radfahrer bevorzugen dabei vor allem schmale Wege, sogenannte Trails, auf denen es auch über Wurzeln und Steine geht. Manche Abschnitte des Wegenetzes nutzen daher beispielsweise den Fränkischen Gebirgsweg oder den Jean-Paul-Weg, weswegen Tourismuschef Ferdinand Reb ein vollgefedertes Rad empfiehlt.
19: Das macht auf alle Fälle Sinn, den Horseshoe Trail als solches, das Bike-Erlebnis insgesamt, mit einem Fully zu fahren. Das würde ich jetzt mal raten, weil es an manchen Stellen durchaus über Wurzelwege und auch den ein oder anderen verblockten Bereich dann mit drüber geht.
18: Sowohl mit Blick auf Länge und Höhenmeter als auch den Anteil der Mountainbike-Trails braucht sich der Horseshoe-Trail nicht hinter berühmten Bike-Routen in den Alpen zu verstecken. Zur Wahrheit gehört aber auch, dass im Fichtelgebirge einige dieser Trails bergauf erkämpft werden müssen und auf der anderen Seite vereinzelt nur eine Schotterabfahrt wartet. Der Tourismuschef nennt dafür vor allem einen Grund.
19: Das Entscheidende für uns ist ja, ein Erlebnis zu liefern, was zum einen die Qualität und die Erwartungen der Bikenden erfüllt, aber auf der anderen Seite auch Natur, aber auch Eigentümer verträglich ist. Und diesen Grenzgang sind wir gegangen und deswegen sind vielleicht auch manche Stellen, die tatsächlich noch herausfordernder wären, eben nicht mit dabei.
18: Klar ist, zu den meisten neuen Bike-Routen gehören auch breite Schotter- und Waldwege. Wer möglichst viele Trails mit schnellen Kurven und Sprüngen in möglichst kurzer Zeit fahren will, ist im Bikepark am Ochsenkopf besser aufgehoben. Die Horseshoe-Runden bieten dafür mal entspannte, mal anspruchsvolle Kilometer fernab vom Trubel des Bikeparks und immer wieder schöne Ausblicke übers Fichtelgebirge. Ideal für die Feierabendrunde, das Training für die Alpenüberquerung oder ein mehrtägiges Bikepacking-Abenteuer in der Heimat.
22: Franz Engeser war das und wir bleiben sportlich.
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24: Ein Remis, das sich wie ein Sieg anfühlt. Im Abendspiel der ersten Fußball-Bundesliga boten mutige Schalker dem FC Bayern Paroli. Aus Gelsenkirchen berichtet Holger Dahl.
25: Durch das 0:0 auf Schalke endet eine lange Serie des deutschen Meisters. 67 Spiele in Folge waren die Bayern Tabellenführer. Schalke verteidigte leidenschaftlich und konnte sich auf einen starken Torwart Loris Karius verlassen. Die wenigen hochkarätigen Bayern-Chancen durch Brown und Kane vereinigten Karius. Bei einem Diaz-Lupfer klärte Kurucay in letzter Sekunde. Aufsteiger Schalke selbst hatte so gut wie keine echte Torchance, bejubelte am Ende aber den hart erkämpften Punkt.
24: Tabellenführer ist Freiburg nach dem 1:0 in Paderborn. Dortmund drehte die Partie in Hoffenheim und machte aus einem 0:2 ein 3:2. Ein Comeback auch für Elversberg, der Aufsteiger siegte in Mönchengladbach durch ein Tor in der Nachspielzeit mit 4:3. Leverkusen gewann gegen Union Berlin mit 4:0 und Bremen gegen Leipzig überraschend deutlich mit 3:1. Im Topspiel der zweiten Liga sicherte sich der VfL Bochum mit viel Energie und ordentlich Kaltschnäuzigkeit 3 Punkte. Erik Bader hat die Partie bei Dynamo Dresden gesehen.
26: Der VfL Bochum sichert sich den zweiten Saisonsieg mit einem Auswärtserfolg bei Dynamo Dresden mit 2:1. Kurz nach Anpfiff bestraften die Bochumer einen Abwehrfehler der Dresdner eiskalt und gingen durch Stürmer Miyoshi früh in Führung. Knapp 25 Minuten dann traf Miyoshi erneut, ebenfalls nach einem Fehler im Aufbauspiel der Dresdner. Die Gastgeber selbst erzielten zwar durch Bobzin noch kurz vor Abpfiff der ersten Hälfte den Anschlusstreffer und drängten in Halbzeit 2 auch auf den Ausgleich. Dieser gelang aber nicht und so können die Bochumer diesen Auswärtsdreier mit nach Hause nehmen.
24: 18 Treffer gab es in den 4 Samstagspielen. Hier sind die weiteren Ergebnisse. Spitzenreiter Nürnberg und Kiel trennten sich 2:2 und Wolfsburg und Cottbus 4:4. Kaiserslautern besiegte Darmstadt 3:0. Bastian Schweinsteiger durfte sich am Abend als Glücksfee betätigen. Im Rahmen der Sportschau zog Schweini die Partien der zweiten Runde des DFB-Pokals, die Ende Oktober ausgetragen wird. Alle Paarungen finden Sie auf sportschau.de. Zweites Spiel, erster Sieg. Die deutschen Basketballfrauen haben bei der WM in Berlin die Japanerinnen mit 74-58 besiegt. Armin Lehmann war dabei.
0: Die Erleichterung stand den DBB-Frauen ins Gesicht geschrieben, aber auch der Stolz über die eigene Leistung. Mental war es ein Kraftakt, nur 24 Stunden nach dem Debakel gegen Spanien, dann im zweiten Gruppenspiel gegen Japan, eine derartig starke Leistung abzuliefern. 74-58 gewonnen, den Größenvorteil gegen die Asiatinnen eiskalt ausgenutzt und dann hatte das deutsche Team mit Frieda Bühner die überragende Spielerin auf dem Parkett in der ausverkauften Max-Schmeling-Halle. In der Gruppe A haben jetzt alle vier Teams einen Sieg und eine Niederlage. Die beiden entscheidenden Spiele gibt es dann zeitgleich am Montag. Deutschland trifft dabei auf Mali.
24: In der Handball-Bundesliga hat die SG Flensburg-Handewitt Erlangen mit 38-33 besiegt. Im Nordderby gewann Hannover-Burgdorf gegen den HC Hamburg mit 30-28. Gummersbach und Melsungen spielten 31-31. Der Bergische HC unterlag den Rhein-Neckar-Löwen 26-27. Alpine-Pilot Pierre Gasly hat überraschend die Pole-Position beim großen Formel-1-Preis von Italien erobert. Der Franzose setzte sich im Qualifying von Monza vor Mercedes-Pilot George Russell durch. Auf Startplatz 3 fuhr Oscar Piastri, dahinter reihte sich das Ferrari-Duo ein. Das Scuderia-Heimrennen wird um 15 Uhr gestartet.
22: Stephanie Lavoie informierte.
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2: Um 2.32 Uhr mit Milat Kupay. Die Gespräche zwischen dem russischen Präsidenten Putin und den US-Unterhändlern Witkow und Kushner in Moskau sind beendet. Nach der rund dreistündigen Unterredung im Kreml werden die Gesandten von US-Präsident Trump nun in Kiew erwartet. Aus der Nachrichtenredaktion Friederike Hoppe.
4: Konkrete Einzelheiten zu dem Treffen sind bislang nicht öffentlich. Putins Berater Uschakow bezeichnete die Gespräche jedoch als konstruktiv. Trump hatte im Vorfeld angekündigt, Witkow und Kushner wollten neue Vorschläge zur Beendigung des Krieges in der Ukraine vorlegen. Als nächste Station für Kushner und Witkow ist Kiew vorgesehen. Auch dort werden Gespräche im Laufe des Tages erwartet. Wegen der diplomatischen Bemühungen hatten Russland und die Ukraine angekündigt, Luftangriffe für 3 Tage auszusetzen.
2: Nach den Anschlägen auf die Stromnetze in Brandenburg und Nordrhein-Westfalen sucht die Polizei den Sabotageverdächtigen jetzt mit Fahndungsfotos. Dem 48-Jährigen aus Nordrhein-Westfalen werden 2 Bekennerbriefe zugeschrieben. Darin begründet er die Angriffe damit, dass er die Energieerzeugung aus Kohle, Öl und Gas beenden wolle. Noch ist nicht bestätigt, dass der Verdächtige tatsächlich für einen oder mehrere der Anschlagsversuche verantwortlich ist. Zu einem weiteren Schwerpunkt der Ermittlungen ist derweil Sachsen geworden. Dort sind an 2 Umspannwerken insgesamt 12 Sprengvorrichtungen sichergestellt worden. Bundeskanzler Merz hat die Einigung auf das Sparprogramm bei Volkswagen begrüßt. Auf einer Wahlkampfveranstaltung der niedersächsischen CDU in Langenhagen bei Hannover betonte der Bundesvorsitzende, wie wichtig VW für die deutsche Industrie sei. Aus Hannover Torben Hildebrandt.
5: Merz hat wörtlich gesagt, ein Streit auf offener Bühne wäre alles andere als hilfreich gewesen für VW. Gleichzeitig sieht er den Verlust der Arbeitsplätze aber auch natürlich als Problem. Die Krise bei VW sei beispielhaft, so Merz. Uns gehen im Augenblick in großem Umfang Industriearbeitsplätze verloren, warnte der Kanzler. Diesen Trend müsse und wolle er stoppen. Deutschland muss ein Industrieland bleiben, so Merz weiter.
2: Rund 3 Monate nach dem Start der neuen E-Auto-Kaufprämie sind bisher rund 52.500 Anträge bewilligt worden. Nach Angaben des zuständigen Bundesamtes wurden Fördermittel in Höhe von 230 Millionen Euro ausgezahlt. Die Prämie ist für Haushalte und mit mittleren und geringen Einkommen gedacht. Die Bundesregierung will damit den Kauf von bis zu 800.000 E-Autos fördern. Und das Wetter in Deutschland. Im Norden und Osten vereinzelt Schauer, sonst locker bewölkt bis klar. An den Küsten Sturmböen minimal 15 bis 6 Grad. Tagsüber Sonne und Wolken im Wechsel. In der Südhälfte oft sonnig, maximal 19 bis 29 Grad. Am Montag heiter bis wolkig, vereinzelt Schauer oder Gewitter, 21 bis 32. Am Dienstag wechselnd bewölkt, regional Schauer und vereinzelt Gewitter bei 19 bis 29 Grad. Das waren die Nachrichten.
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3: Uns liegt noch die Falschfahrermeldung vor von der B28 Bremen-Oldenburg. Zwischen Ganderkesee Ost und Hatten ist möglicherweise noch ein Falschfahrer unterwegs. Vorsicht da in beiden Richtungen. Und die A6 Heilbronn Richtung Nürnberg ist zwischen Ansbach und Lichtenau nach einem Unfall gesperrt worden. Das war's aktuell vom Verkehr. Und da kommt noch eine neue Falschfahrermeldung, sehe ich gerade, auf der A61 Koblenz-Mönchengladbach. Zwischen Wehr und Dreieck-Sinzig kommt Ihnen ein Falschfahrer entgegen. Ich wiederhole eine Meldung für Rheinland-Pfalz. Auf der A61 Koblenz-Mönchengladbach zwischen Wehr und Dreieck-Sinzig ist ein Falschfahrer unterwegs. Vorsicht da in beiden Richtungen. 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
3: Mit Detlef Karg im Studio. Willkommen. Die Wirtschaft in Deutschland, sie könnte auf Erholungskurs sein. Das sagten zumindest die jüngsten Konjunkturprognosen vieler Institute für dieses Jahr. Auch bei Startups ist ein Trend nach oben zu sehen. Es werden mehr gegründet. Das ist ein Thema jetzt im ARD-Interview der Woche. Denn da spricht meine Kollegin Lissy Kaufmann aus unserem Hauptstadtstudio mit der Vorsitzenden des Startup-Verbands Verena Pauster.
7: Mein Gast heute ist eine Frau, die entgegen der deutschen Mentalität gerne Optimismus verbreitet. Sie kommt aus einer Unternehmerfamilie. Sie ist selbst Gründerin unter anderem eines Fußball-Startups. Sie ist Investorin und sie vertritt die Branche als Vorstandsvorsitzende des Startup-Verbands. Frau Pauster, kurzer Blick am Anfang auf die Zahlen. Da geht ja irgendwie richtig was. Von einem Gründungsboom ist da die Rede. Ein Anstieg der Gründungen in Deutschland. Die Bundesregierung lädt jetzt sogar Startups ein zur Kabinettsklausur, verabschiedet eine Startup-Strategie. Man könnte sagen, läuft.
8: Das könnte man sagen. Und das ist ja schön, wenn die Zahlen das hergeben, was so das eigene Bauchgefühl ist. Also ich will ja keine Zweckoptimistin sein, die jetzt durchs Land läuft und sagt, guck mal Leute, ist doch alles toll. Weil natürlich haben wir total viele Probleme und die werden ja auch täglich benannt. Aber wenn jetzt in einem ersten Halbjahr 2026 über 3000 neue Tech-Startups gegründet wurden und 3500 letztes Jahr, was schon ein riesenhoher Wert war und höher als im Corona-Jahr 2021, und wir vielleicht dieses Jahr irgendwie bei 5000 neuen Tech-Startups landen und man dann gleichzeitig auch sieht, dass die großen Unternehmen der Branche, die sogenannten Scale-Ups, riesengroße Finanzierungsrunden gerade machen, dann ist eben nicht nur am Anfang Musik drin, sondern dann werden die Unternehmen, die wir hier gründen, auch echt groß.
7: Wir müssen vielleicht kurz vorweg einmal sagen, Startups, das sind ja junge, neue Unternehmen mit innovativen Geschäftsideen. Oft sind es eben auch digitale Projekte, technologische Neuheiten. Und das ist eben anders, als wenn sich jetzt ein Handwerksunternehmen neu gründet.
8: Genau. Wir zählen genau diese Unternehmen, die Sie gerade beschreiben, in unsere Zahlen rein und jetzt nicht jede Gründung in Deutschland. Aber 2021, während Corona, als wir das letzte Mal so einen Gründungsboom hatten, da gab es unfassbar viel Geld im Markt. Und dann musstest du eigentlich auch nur auf den Zug aufspringen und sagen, ich gründe auch. Das ist diesmal anders. Das heißt, es ist diesmal nicht eine Folge von Kapitalschwemme, sondern offensichtlich der Wunsch, etwas Neues in die Welt zu setzen. Viel KI wird gegründet, viel Software, viel sogenanntes Deep Tech, also aus Forschung, Entwicklung heraus, aus den Hochschulen. Also es hat richtig Substanz, was da entsteht.
7: Und liegt es jetzt auch daran, dass die Politik so einen guten Weg bereitet hat, dass das funktionieren kann?
8: Nee, das würde ich jetzt nicht sagen. Ich würde sagen, die Politik hat gemerkt, dass da was entsteht, wo man sich mal mehr hinwenden könnte und gucken könnte, wie verstärkt man das. Weil all diese Gründungen sind ja nicht entstanden, weil irgendein Politiker oder Politikerin gesagt hat, du darfst jetzt, sondern die sind entstanden, obwohl es wochenlang dauert, in diesem Land zu gründen, wo es in anderen Ländern in der EU in 24 Stunden passieren kann. Die sind entstanden, obwohl wir so gut wie kein Geld aus Pensionskassen und Versicherern in Venture Capital leiten, anders als in anderen Ländern. Das heißt, bisher würde ich sagen, ist das alles trotz der Politik entstanden. Und jetzt ist eben schön, wenn man sieht, dass sie jetzt langsam hinschauen, dass es eine Startup-Scale-Up-Strategie gibt, dass zwei Startup-Unternehmerinnen und Investoren bei der Klausur dabei waren.
7: Bei der Kabinettsklausur.
8: Also jetzt, der Kanzler war bei unseren German Startup Awards zu Gast. Also jetzt hat man das Gefühl, kommt so langsam das Licht auf diese Branche.
7: Haben Sie mit den beiden Startup-erinnen, die da bei der Kabinettsklausur dabei waren, hinterher gesprochen, wie da so die Stimmung dankbar?
8: Ja, habe ich. Die waren natürlich total stolz, dass sie dabei sein durften, weil das eben in der Vergangenheit nicht gang und gäbe war, dass man eben auch gerade mit Venture Capital Investoren, die Judith Dada ist, oder mit Startup-Unternehmerin, die Ruth Bosse ist, da mit am Tisch sitzt. Und was die beeindruckt hat, war die Offenheit und das Interesse. Die haben ja besonders über KI gesprochen. Und da gab es jetzt nicht so dieses übliche vielen Dank und weiter geht's, sondern da war wirklich zu spüren im Raum, okay, dem müssen wir uns viel mehr zuwenden. KI spielt noch viel zu wenig Rolle in unseren täglichen politischen Entscheidungen. Das Thema müssen wir irgendwie viel mehr auf die Agenda nehmen.
7: Haben die denn wirklich verstanden, was sie ändern müssen, um es jungen Startups auch einfacher zu machen? Also bewegt sich da inhaltlich auch was?
8: Genau, also verstanden ist, glaube ich, alles. Und es ist ja schon auch so, dass in der Vergangenheit Weichenstellungen gestellt wurden. Also Mitarbeiterbeteiligung wurde in der Vergangenheit schon ein bisschen was gemacht. Also es ist jetzt auch nicht gar nichts passiert.
7: Was ist da genau passiert
8: mit der Mitarbeiterbeteiligung? Da ist eben passiert, dass wir in Deutschland immer noch nicht die Möglichkeit haben, Mitarbeiter steuerneutral in dem Moment, wo sie die Mitarbeiterbeteiligung bekommen, am Unternehmen teilhaben zu lassen, was in allen anderen Ländern geht. Und das führt eben dazu, in dem Moment, wo ich Anteil an einem Unternehmen bekomme, das aber natürlich noch lange nicht verkauft wird oder an die Börse geht, muss ich in dem Moment schon Sozialabgaben abführen. So, und das ist dann ja eher Fluch als Segen. Dann will ich eigentlich keine Anteile haben, weil ich sage, ich habe die Liquidität gar nicht. Das möchte ich eigentlich erst zahlen in dem Moment, wo es dann auch einen sogenannten Cash-Event gibt und ich Geld für diese Anteile bekomme. Dann natürlich Steuern zahlen und Sozialabgaben, aber nicht in dem Moment, wo ich diese Anteile bekomme. So, also da wurde schon ein bisschen was getan, da geht aber auch noch mehr. Aber es ist jetzt eigentlich so, die Erkenntnis ist da. Also in der Startup- und Scale-Up-Strategie steht alles drin, was wir machen müssten. Und jetzt ist es mein Wunsch und auch ein bisschen meine Aufgabe zu sagen, dass das nicht einfach Ankündigungen bleiben und dass dann die Jahre so verstreichen und man denkt, Mensch, haben wir ja ganz schön viel aufgeschrieben und ganz schön wenig umgesetzt.
7: Diese Startup- und Scale-Up-Strategie, die Sie ansprechen, sind ja so 150 Maßnahmen in verschiedenen Bereichen, um es eben einfacher zu machen, auch in Deutschland zu gründen und Startup zu gründen. Sie haben ja selbst mal gegründet. Mhm. Es ist schon ein paar Jährchen her. Ich glaube, 2015 haben Sie auch verkauft. Was sind denn immer noch, um es mal ganz konkret zu machen, die größten Probleme, wenn ich jetzt in Deutschland sage, ich habe eine tolle technologische Idee, ich will das jetzt vorantreiben, ich gründe ein Startup?
8: Genau, also die größten Hürden sind nicht so sehr der Gründungsprozess selber. Der nervt, weil er viel zu lange dauert. Aber ich würde jetzt behaupten, dass wenn jemand ein Tech-Startup gründen will, dann wird er das tun. Dann wird er sich nicht vom Gründungsprozess abhalten lassen. Also hier muss man sich ja vorstellen, man geht zum Notar, man gründet eine UG oder eine GmbH, man zahlt das Stammkapital ein, dann kriegt man irgendwann seine Steuernummer, dann ist das Ganze irgendwann im Handelsregister eingetragen. So, und das dauert halt alles ewig. Jetzt würde ich aber sagen, jeder, der die feste Absicht hat, ein Technologie-Startup zu gründen, wird das in Kauf nehmen, dass das da ein paar Wochen dauert. Das heißt nicht, dass es gut ist, aber es hält niemanden ab. Was Menschen abhält, ist zum Beispiel das Ausgründen aus den Hochschulen. Also an den Hochschulen liegt so das Gold unseres Landes, denn wir haben Weltklasse-Forschung und Entwicklung, wir haben die besten wissenschaftlichen Innovationen in sämtlichen Bereichen, die die Zukunft braucht. Aber aus der Universität auszugründen ist so komplex, denn es fehlen Standardverträge, es fehlt die Regelung, wie ist dann der Professor, die Uni beteiligt, wer kriegt wie viele Anteile, kann überhaupt der Gründer dann dieses Patent oder was auch immer es ist, wirklich mitnehmen. Also und da muss jeder sich durchwühlen durch den gleichen Prozess. Und wenn man dann sieht, wenn das einmal richtig gemacht wird, wie an der TU München mit der Unternehmertum, dann kommen da halt jedes Jahr 50 Deep Tech Startups aus der Unternehmertum raus.
7: Die Unternehmertum ist praktisch so eine Organisation, die hilft aus der Uni rauszukommen.
8: Genau, im Prinzip die TU München hat sich gesagt, wir mischen Ingenieurkunst und technische Uni mit Unternehmertum, damit eben mehr Unternehmen in die Ausgründung kommen. Und das ist in dem Fall mit 50 Deep Tech Startups wahnsinnig erfolgreich. Und wir haben ja so viele technische Unis in diesem Land, die so herausragend sind. Darmstadt, Aachen, Karlsruhe, Dresden, Potsdam, kann man stundenlang alle aufzählen. Und wenn wir das eben überall viel leichter machen und technische Unis mit Unternehmertum zusammenbringen, dann profitiert das ganze Land.
7: Jetzt klingt das schon ziemlich nach Optimismus, weil Sie erzählen, wo eigentlich die Stärken auch in Deutschland liegen. Also, dass man grandiose Forschung eigentlich hat. Ja. Jetzt ist aber gleichzeitig, was in Deutschland zuletzt immer wieder aus der Wirtschaft auch zu hören ist, schlechte Laune. Man hadert auch sehr viel. Man zögert sehr viel. In Deutschland hört man gerne, wenn man eine Idee hat, ja, aber, oder da müssen wir erstmal drüber nachdenken. Es ist also auch eine Mentalitätsfrage, dass das in Deutschland nicht so schnell vorangeht.
8: Es ist total eine Mentalitätsfrage und deswegen macht mein Job so Spaß, weil du bist einfach umgeben von Menschen, die das alles nicht machen. Weil die sagen halt, ich habe eine Idee, die ist so gut, die möchte ich in die Welt bringen. Damit hast du erstmal grundsätzlich keine schlechte Laune, weil sonst, wenn dich das nicht beflügelt, dann machst du es nicht. Dann gründen die das und gucken eigentlich erstmal wenig auf die Politik und auf, wer das jetzt alles gut oder schlecht finden könnte, sondern sind ja angetrieben durch, was ist, wenn es klappt? Was ist, wenn das groß wird? Und wenn man jetzt sich Unternehmen anguckt, wie ESA Aerospace, die jetzt bald schon 40 Trägerraketen für Satelliten pro Jahr bauen können. Proxima Fusion, die an dem ersten Fusionskraftwerk Deutschlands mit magnetbasierter Technologie arbeiten. Neura Robotics, die humanoide Roboter bauen. Also das sind ja keine kleinen Ideen, wo man denkt, ich glaube, morgen geht die Welt unter, aber ich gründe das Unternehmen mal noch schnell. Sondern man gründet die ja, weil man denkt, nee, die Welt geht morgen nicht unter und ich will sie deutlich verbessern, vergrößern, Europa auf die Landkarte setzen. Und ich glaube, dieser positive Größenwahn, der tut Deutschland gut, weil der eben so ein Gegengewicht ist zu dem, was Sie gerade beschrieben haben.
7: Jetzt muss man aber trotzdem sagen, zahlenmäßig, es gibt diese Startup-Gründungen und die sind zum Teil auch wirklich erfolgreich. Ich glaube, 20.000 Startup gibt es heutzutage in Deutschland momentan.
8: Nee, das müssen deutlich mehr sein. Und alleine an Unicorns, also mit Milliardenbewertung, gibt es ja schon über 30. Auch die Zahl geht kontinuierlich hoch. Also das ist eine Branche inzwischen mit über 500.000 Arbeitsplätzen.
7: Was aber nur 1,4% der gesamtarbeitenden Bevölkerung ausmacht. Ne?
8: Genau, aber wenn man sich anguckt, dass in den Scale-Ups, also den großen Startups in den letzten 4 Jahren 100.000 neue Arbeitsplätze geschaffen wurden. Und da ist noch gar nicht die Defense-Tech-Branche und all die Branchen, die ich gerade genannt habe, mit abgebildet, weil das zum Teil Unternehmen sind, die sind noch nicht mal 4 Jahre alt. Dann ist mein Eindruck, dass die Wirtschaftskraft, Arbeitsplätze, die geschaffen werden, deutlich steigen wird in den nächsten Jahren. Und es gibt einen sogenannten Redstone Report, der hat das mal berechnet, dass wenn wir das Ausgründen aus den Hochschulen so vereinfachen wie eben beschrieben, dann berechnen die 2600 neue Startups, Tech-Startups pro Jahr an Potenzial zusätzlich zu, was schon da ist. 100.000 neue Arbeitsplätze, 42 Milliarden BIP. Also das heißt, das ist jetzt auch nicht von mir nur so das Gefühl, ich glaube, das geht in die richtige Richtung, sondern wenn wir das knacken und fortsetzen, dieses Ausgründen aus den Hochschulen, was gerade passiert und was erstmalig in dem Maße passiert, dann haben wir eigentlich noch gar nicht richtig angefangen.
7: Und warum redet die Wirtschaft dann eigentlich die ganze Zeit alles schlecht, was gerade so passiert? Ist es einfach nur diese Branche, die Startup-Branche, wo es so gut läuft? Oder liegt es eigentlich daran, dass wir so ein bisschen Mentalitätswechsel auch in Deutschland brauchen? Also der Kanzler hat ja zum Beispiel auf Schloss Neuhardenberg zum Abschluss dann auch gesagt, dass man optimistisch und zuversichtlich ins nächste Jahr gehen soll und dass man Verdrießlichkeit und Verdruss, dass man das ablegen müsse.
8: Also ich glaube, wenn die Wirtschaft, wenn wir sie jetzt mal so in Gänze so bezeichnen, die ist ja auch sehr divers, die Lage schlecht redet, dann liegt es zum Teil daran, dass die Lage ja schlecht ist für Teile der Wirtschaft. Die Zahlen sind da ganz klar. 15.000 Industriearbeitsplätze gehen pro Monat verloren. Wir sehen da den Abbau von Industrien, die uns eigentlich groß gemacht haben. So, das heißt, ich werfe da niemandem vor, dass die schlechte Stimmung machen, wenn schlechte Stimmung ist. Aber wir erzählen zu wenig die Geschichten auch aus dem Bereich des Mittelstands und der Corporates, wo es richtig gut läuft. Also ich glaube, so wie Siemens gerade aufgestellt wird und in welche Zukunft die gehen, waren die noch nie so stark. Und diese Geschichten lesen wir aber auch zu wenig. Also mir geht es gar nicht darum, jetzt nur zu sagen, guck mal Richtung Startups, da ist doch alles toll und der Rest hört mal auf zu jammern, sondern wirklich zu differenzieren aus, wo läuft schlecht, was ist der Grund? Zum Teil auch wirklich natürlich verpasst, in den letzten 10 bis 15 Jahren da Branchen zu transformieren. Und wie entsteht jetzt das Neue in diesem Land, damit wir nicht nur das Alte absingen, sondern uns auch freuen, dass wir noch in der Lage sind, die Sachen jetzt zu bauen und groß zu machen, die wir in der Zukunft brauchen werden.
7: Wo ist denn das größte Potenzial, wo Deutschland noch wirklich was reißen können? Weil bei KI hat man so ein bisschen den Eindruck, der Zug ist abgefahren, da ist die USA irgendwie absoluter Vorreiter und wir hinken so ein bisschen hinterher. Bei Defense, Verteidigung und Kriegszeiten merken wir, da zieht es ordentlich an. Da werden einige Startups gegründet. Ist das so die Zukunft, dass aus der Krise auch Profit und Wachstum schaffen? Oder gibt es da noch was wir vielleicht übersehen haben?
8: Also zum einen muss man bei KI sagen, 1.000 der 3.000 neu gegründeten Unternehmen dieses Jahres waren KI-Startups. Das heißt, bei KI ist der Zug abgefahren, was die großen Frontier-Model angeht. Also abgefahren will ich auch noch nicht sagen.
7: Die großen wie ChatGPT.
8: Genau, ChatGPT, Claude, ja. Da haben wir mit Mistral zumindest einen Kandidaten in Europa, wo ich jetzt noch nicht sagen würde, der Zug ist abgefahren.
7: Kommt aus Frankreich,
8: aber da bin ich Europäerin. Ist mir egal, ob es aus Frankreich kommt, solange es aus Europa kommt. Aber wir haben natürlich natürlich mit, ich könnte jetzt alle aufzählen, Langdog, Paloa, N8N, Black Forest Labs, haben wir KI-Startups in diesem Land, die hochrelevant global auch sind, die auch globale Kunden haben und die sich dann einfach einen Bereich von KI rausgenommen haben. Bei Physical AI, also Robotics, würde ich sagen, haben wir einen riesen Wachstumsmarkt vor der Brust, weil da ist eigentlich alles drin, was wir können. Wir können serielle, maschinelle, skalierbare Fertigung. Wir können Technologie, also Forschung, Entwicklung auf höchstem Niveau. Defense Tech ist jetzt natürlich durch den Krieg in der Ukraine leider besonders relevant, wird aber nie mehr weggehen. Also die Zeitenwende werden wir nicht in 3 Jahren wieder aufhören, sondern wir müssen ja auch die gesamte Technologie der Verteidigung, die wir haben, umbauen. Und das wird eben nicht nur von denen kommen, die in der Vergangenheit Panzer geliefert haben. Also das ist eine Branche, die eigentlich komplett erst am Anfang steht. Und bei dem sogenannten Deep Tech, was ich eben gesagt habe, also wenn aus Forschung und Entwicklung Unternehmen entstehen, wofür wir auch die Industrie dieses Landes brauchen. Weil dann wird auch erstmalig so ein Win-Win aus unserer

0: schwerer wird und eben die Sicherheit in einer vermeintlichen Festanstellung nicht mehr so hoch empfunden wird. Man hat zwar das Gefühl, ich bin abgesichert, wenn ich gekündigt werde, aber ich bin mir nicht mehr sicher, kriege ich eigentlich noch einen neuen Job. Dann steigt natürlich die Bereitschaft, ins Risiko zu gehen. Also das wird auch ein Teil des Grundes sein, warum die Gründungszahlen gerade hochgehen. Ansonsten glaube ich, warum machen die das trotzdem? Ich kenne es ja aus eigener Erfahrung. Also wir haben ja auch, wie eingangs gesagt, den Fußballverein gegründet 2022. Du gründest ja nicht rein rational und denkst so, ist das jetzt sinnvoll und in welchem Risiko setze ich mich da jetzt aus und was ist, wenn es scheitert und so, sondern du gründest ja mit einer Begeisterung für ein Thema, von dem du in deinem Kopf denkst, wenn das klappt, dann habe ich ja die maximale Freiheit, dann habe ich die maximale Sicherheit, weil dann kann ich entscheiden, wen stelle ich ein, wie behandle ich meine Mitarbeiter, wie viel Gehalt zahle ich mir, nehme ich mein Baby mit ins Büro. Also dann habe ich ja eigentlich mir ein Leben gebacken, wie ich es gerne haben möchte. Und ich glaube, das steht häufig am Anfang von so Gründungen, dass man so das Gefühl hat, so, was geht da für eine Welt im Kopf auf, wenn das klappen könnte.
1: Jetzt muss man kurz dazu sagen, den Fußballverein, den Sie gegründet haben, ist ein Frauenfußballverein in Berlin.
0: Der FC Viktoria Berlin,
1: und genau. Es ist ein Startup-Fußballverein und man fragt sich ja, warum gründet man einen Verein als Startup? Was ist denn da der Vorteil?
0: Ich glaube, genau der gleiche Grund, warum man ein Startup in einem anderen Bereich gründet. Normalerweise immer, wenn ein Startup gegründet ist, gibt es schon einen Markt, da sind schon Player drin und man hat das Gefühl, das geht aber noch besser. Und dann geht man in den Markt rein als kleines neues Startup und sagt, wir machen das jetzt mal anders. Und wenn man im besten Fall dann auch vorankommt, gucken die anderen immer mehr hin und sagen, sag mal, wir haben euch eigentlich am Anfang total unterschätzt, aber nicht schlecht, was ihr da macht.
1: Und aber spielen muss man dann noch immer auf dem Feld, wie alle anderen Vereine auch.
0: Jetzt sind wir ja nach 4 Jahren schon in der zweiten Bundesliga angekommen, sind da letztes Jahr auf Platz 5 in der Saison gewesen.
1: Also geht es da auch ums Geld und wie man gut investiert?
0: Ja, es geht um den Aufstieg in die erste Liga. Wir haben von Anfang an gesagt, wir wollen den Beweis antreten, dass in der ersten Bundesliga, wo nur die Lizenzvereine spielen, also die Vereine, wo die Männer auch erfolgreich spielen, dann leisten sie sich ein Frauenteam. Und wir wollen sozusagen der Gegenbeweis sein, dass du auch ohne Männerteam da ganz oben mitspielen kannst.
1: Nächste Saison vielleicht.
0: Diese Saison wollen wir aufsteigen. Time is ticking.
1: Ja. Wir reden also immer noch von einer Mentalität, dass Leute wirklich, man kann auf gut Deutsch sagen, Bock haben, ihr Ding einfach durchzusehen und unabhängig zu sein. Und trotzdem sehen wir auf der anderen Seite, dass es schwierig ist, viele dazu zu bewegen, out of the box zu denken und zu sagen, ich gehe den Schritt trotzdem. Also auch wenn wir jetzt sagen, wir haben Krisenzeiten und es wird ein bisschen einfacher und wir haben mehr Gründungen, ist es noch immer so. Der Kündigungsschutz ist so ein Thema.
0: Ja.
1: Da wird jetzt diskutiert, Sie haben auch schon den Vorschlag gemacht, man müsste ihn für die hohen Gehälter eigentlich ein bisschen lockern, dass es da mehr Bewegung reinkommt. Wie stellen Sie sich denn das vor?
0: Ja, das ist ein Riesenthema, weil der sogenannte Cost of Failure, also was kostet es, wenn ich mich geirrt habe bei der Einstellung? Wenn ich denke, diese Person kann das und das und das machen und es ist nicht so gekommen, dann ist das in einem Startup besonders schmerzhaft, weil da bin ich ja meistens noch verlustmachend. Ich habe noch gar nicht so viel Kapital, dass ich weiß, ich kann das für immer weitermachen und deswegen muss mein Unternehmen atmen können. Ich muss einstellen dürfen und wieder ausstellen dürfen, zumindest mal bis zu einer gewissen Größe. Das ist, glaube ich, ein Punkt. Und bei den hohen Gehältern ist es so, dass ich sage, das Schutzbedürfnis ist ja deutlich niedriger und die Anzahl Monate, die man dann vom Arbeitsgericht verbringt, wo am Ende dann auch immer meistens ein Vergleich rauskommt, die könnte man von Anfang an eigentlich viel stärker standardisieren und sagen, wenn man jemanden mit einem Gehalt ab 150.000 Euro ausstellt, kündigt, dann greift automatisch die Regelung von 6 Monate Abfindung oder was auch immer. Und dann trifft man sich nicht vom Arbeitsgericht, wartet dann 9 Monate auf einen Termin und es sind eigentlich unfassbar große Kosten für alle Seiten. Vielleicht noch eine Zahl. Dänemark hat den Cost of Failure bei 3 Monaten, also da dauert es im Schnitt 3 Monate, bei uns 31 Monate im Schnitt, bis man jemanden ausstellen konnte. Das sind Kosten, die sind gerade für Startups viel zu hoch.
1: Und da haben Sie nicht die Befürchtung, dass jemand sagt, dann nehme ich doch lieber ein bisschen weniger Geld und habe die Sicherheit und die können mich nicht loswerden?
0: Nee, die Angst habe ich nicht, weil wenn jetzt jemand das entscheiden würde, dass er sagt, ich verzichte auf Gehalt für die Sicherheit, dann kannst du das ja mit deinem Arbeitgeber besprechen. Ich habe eher die Angst, dass wir zu wenig Menschen einstellen, weil wir diesen Kündigungsschutz in der Form haben und dann sagen, dann bauen wir lieber noch ein Büro in Lissabon oder in Wien oder in Zürich oder so auf und stellen da die teuren Entwickler ein und die ganzen hochqualifizierten Fachkräfte, weil hier in Deutschland macht das keinen Sinn beim Kündigungsschutz und das wird zuhauf gemacht. Das heißt, wir wandern dann mit Talent ab ins Ausland und das kommt aus meiner Sicht nur ganz schwer jemals wieder.
1: Sehen Sie denn die Bundesregierung im Moment da auf dem richtigen Weg, dass das vielleicht kommen könnte tatsächlich?
0: Also es ist zumindest

0: aus dem Koalitionsausschuss vor den Sommerferien rausgekommen, dass das da drin steht. Und wenn das schon mal da drin steht, haben sich ja schon mal alle Parteien einmal in die Augen geguckt und gesagt, können wir uns das vorstellen? Also mit Parteien meine ich eben auch Gewerkschaften und alles. Und bei 150.000 plus scheint es da einen Konsens zu geben, dass das dann Menschen sind, da reden wir ja nicht darüber, dass die von heute auf morgen vor die Tür gesetzt werden und nichts mehr kriegen, sondern dass es einfach viel flexiblere Möglichkeiten gibt, die auszustellen, weil man erwartet, dass die auch schnell wieder einen neuen Job finden.
1: Wenn man grundsätzlich auf die Reformen schaut, die die Bundesregierung jetzt so in der Pipeline hat, ist man da auf dem richtigen Weg und hilft das den Startups?
0: Also da sind ein paar Sachen drin, die natürlich helfen können. Also zum Beispiel Altersvorsorgereform, dass man da mehr Venture Capital in allen drei Säulen der Altersvorsorge verankert.
1: Risikokapital.
0: Genau, also genau. Also wir haben ja sogenannte Venture Capital Fonds in Deutschland, die investieren in Startups. Und das muss man sich so vorstellen, wenn ein Fonds 400 Millionen Euro groß ist, der macht im Schnitt 20 Investments, dann kann der also bis zu 20 Millionen in ein Startup stecken. Wenn jetzt diese Deep Tech Startups, die wir hier so dringend nicht nur haben wollen, sondern wo wir auch so gut drin sind, groß werden, brauchen die 50, 100, 150 Millionen pro Investment. Das können unsere Fonds nicht mehr leisten, weil die zu klein sind. Wenn wir jetzt mehr institutionelles Kapital in diese Fonds leiten würden, wie es Frankreich zum Beispiel gemacht hat, wären diese Fonds größer, sagen wir jetzt mal 800 Millionen, plötzlich kann ich auch ein 40 Millionen Ticket schreiben. Und das ist wichtig, weil sonst, so wie es aktuell ist, 86% unserer großen Startups außereuropäischen Investoren gehören.
1: Wir müssen es, glaube ich, noch mal einmal ganz konkret erklären, weil vielen das, glaube ich, nicht klar ist, wie so eine Rentenversicherung auch arbeitet. Also, dass das Geld immer investiert wird.
0: Genau.
1: Aber dass Deutschland oder auch eine, geht ja auch bei anderen Versicherungen so, die investieren ihr Geld. Das ist nicht nur so, ich bekomme das von meinen Versicherten und gebe das dann weiter im Falle.
0: So, die legen das auch an. Ganz konkret 300 Milliarden investieren unsere Versicherung und Pensionskassen pro Jahr. Und davon geht so gut wie nichts in Risikokapital.
1: Weil Deutschland da noch sehr risikoscheu ist.
0: Avers ist, genau. Man sagt dann immer, ja, das ist unter Solvency II und so weiter schwierig, aber Frankreich unterliegt genau den gleichen Regeln und hat es auch geschafft. Es geht jetzt nicht darum, 50% der Gelder in Venture Capital zu stecken, sondern 1, 2, 3% und die hoch diversifiziert in viele Fonds. Also dieses Bild von wegen, wir wollen doch nicht unsere Altersvorsorge in ein Startup stecken und dann geht das pleite. Das ist das falsche Bild. Wir stecken im Idealfall unsere Altersvorsorge in 400 Startups und wenn dann davon welche pleite gehen, ist das egal, weil andere das auffangen, die riesengroß werden.
2: Soweit die Einschätzung von Verena Pauster, der Vorstandschefin des Startup-Verbands im ARD-Interview der Woche. 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
1: Um 3 Uhr mit Milat Kupay. Russlands Präsident Putin hat die US-Gesandten Witkoff und Kushner in Moskau empfangen. Rund 3 Stunden dauerte das Gespräch. US-Präsident Trump hatte im Vorfeld erklärt, Witkoff und Kushner hätten einen neuen US-Plan zur Beendigung des Krieges dabei. Aus der Nachrichtenredaktion Betül Sarikaya.
2: Kreml-Berater Uschakow sprach vor der Presse von nützlichen und konstruktiven Gesprächen über eine Reihe von Vorschlägen für eine Friedenslösung. Die Amerikaner hätten versprochen, Putins Einschätzungen in Kiew einfließen zu lassen, um eine dauerhafte Vereinbarung zur Beendigung des Krieges zu erreichen. Der Nachrichtenagentur TASS zufolge haben Witkoff und Kushner Moskau inzwischen verlassen. Sie werden für Gespräche in Kiew erwartet, die im Laufe des Tages stattfinden sollen. Im Rahmen der diplomatischen Mission wollen Russland und die Ukraine die gegenseitigen Angriffe bis Montag aussetzen.
1: Der Bund unterstützt das Land Berlin bei den Ermittlungen zum Hackerangriff auf Teile der Verwaltung. Nach Angaben des Bundesinnenministeriums sind unter anderem das Bundeskriminalamt und der Verfassungsschutz beteiligt. Eine kriminelle Hackergruppe hatte mehr als 1,4 Millionen Dateien im Darknet veröffentlicht, darunter Personalakten aus dem Berliner Verwaltungsbetrieb, Protokolle und Passwörter. Die Marine der iranischen Revolutionsgarden hat nach eigenen Angaben in der Straße von Hormus 3 Öltanker angegriffen. Diese seien auf unerlaubten Routen unterwegs gewesen, heißt es in einer Mitteilung aus Teheran. Zudem seien in anderen Gebieten 3 US-Schiffe attackiert worden. Zuvor hatte das US-Militär 3 iranische Öltanker angegriffen. Die Tanker gehörten nach US-Angaben zu einem Schattennetzwerk, das zur Finanzierung der Revolutionsgarden beiträgt. Sie wurden demnach dauerhaft außer Gefecht gesetzt. In der Fußball-Bundesliga bestreitet der Hamburger Sportverein heute sein erstes Heimspiel in der neuen Saison. Am Nachmittag trifft er auf Mainz 05. Aus der NDR-Sportredaktion Stefanie Lavoie.
3: Die Hamburger, die zum Auftakt in Dortmund verloren hatten, empfangen im ersten Heimspiel der Saison Mainz und möchten es den Bremern nachmachen, die Leipzig überraschend mit 3:1 besiegten. Aktueller Tabellenführer ist Freiburg nach dem 1:0 in Paderborn. Die Freiburger lösten damit Bayern München ab. Der Rekordmeister hatte saisonübergreifend seit September 24 an der Spitze gestanden, kam gegen Schalke und den starken Torhüter Loris Karius allerdings nicht über ein 0:0 hinaus. Dortmund war mit 3:2 in Hoffenheim. Hoffenheim erfolgreich, Elversberg siegte in Mönchengladbach 4:3 und Leverkusen gegen Union Berlin 4:0.
1: Das waren die Nachrichten. Und das Wetter in Deutschland, tagsüber meist trocken, ein Wechsel aus Sonnenschein und Wolken oder Wolkenfeldern, in der Südhälfte heiter bis sonnig, 19 bis 29 Grad, 3:03.
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4: Und da geht's los mit einem Falschfahrer auf der A7 Hannover-Hamburg. Zwischen Galsdorf und Horster Dreieck A1 kommt Ihnen ein Falschfahrer entgegen. Fahren Sie da äußerst rechts und überholen Sie nicht. Ich wiederhole, auf der A7 Hannover-Hamburg zwischen Galsdorf und Horster Dreieck A1 ist ein Falschfahrer unterwegs. Vorsicht dort in beiden Richtungen. Die A3 Oberhausen-Arnheim ist zwischen Emmerich-Ost und Grenzübergang Elten wegen Bauarbeiten bis Montag 5 Uhr in beiden Richtungen gesperrt. Die A3 Nürnberg Richtung Passau ist zwischen Kreuz-Deggendorf und Hengersberg bis ca. 14 Uhr in beiden Richtungen gesperrt. Die A6 Heilbronn Richtung Nürnberg ist zwischen Ansbach und Lichtenau nach einem Unfall gesperrt. Die A7 Flensburg Richtung Hannover ist zwischen Hamburg-Stellingen und Heimfeld wegen Bauarbeiten bis Montag ca. 5 Uhr gesperrt. Die Umleitung führt ab Neumünster Süd über die B205, A21 und A1. Die A8 Neunkirchen Richtung Karlsruhe ist zwischen Limbach und Einöd wegen Instandsetzungsarbeiten bis Montag 5 Uhr gesperrt. Die A8 Karlsruhe Richtung Stuttgart ist zwischen Pforzheim Süd und Heimsheim wegen Fahrbahnerneuerung bis Montag 5 Uhr gesperrt. Die Umleitung führt über die U9. Die A24 Hamburg Richtung Schwerin ist zwischen Schwarzenbeck-Grande und Talkau wegen einer Baustelle bis Montag früh gesperrt. Die A36 in Richtung Bernburg ist zwischen Kreuz Braunschweig Süd und Braunschweig Heidberg wegen einer Nachtbaustelle bis 6 Uhr gesperrt. Die A42 Dortmund Richtung Kamp-Lindfort ist zwischen Duisburg-Bekerwerth und Baal nach einem Unfall gesperrt. Der A43 Wuppertal-Recklinghausen ist zwischen Kreuz Bochum und Kreuz Recklinghausen wegen Brückenarbeiten bis Montag 5 Uhr in beiden Richtungen gesperrt. Die A44 Kassel Richtung Dortmund ist zwischen Diemelstadt und Marsberg bis Montag 5 Uhr wegen Bauarbeiten gesperrt. Die A45 Gießen Richtung Dortmund ist zwischen Heiger-Burbach und Willensdorf wegen Markierungsarbeiten bis 5 Uhr gesperrt. Die A46 Heinsberg Richtung Düsseldorf ist zwischen Grevenbruch und Kapellen bis Montag 5 Uhr wegen Bauarbeiten gesperrt. Und die A96 Lindau Richtung München ist in Höhe Kohlbergtunnel gesperrt. Das war's aktuell vom Verkehr. Ihnen eine gute und sichere Fahrt. Und hier nochmal der Hinweis: Der Falschfahrer auf der A7 Hannover-Hamburg zwischen Galsdorf und Horster Dreieck A1. Fahren Sie da äußerst rechts und überholen Sie nicht. Soweit der Verkehr. Ihnen eine gute Fahrt.
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4: Wie immer vom Norddeutschen Rundfunk in Hamburg. Im Studio ist heute Detlef Karg. Aktuelle Informationen und Hintergründe haben wir für Sie vorbereitet. Hier noch bis 6 Uhr. Heute richtet sich natürlich der Blick nach Sachsen-Anhalt. 1,7 Millionen Wähler sind dort aufgerufen, ein neues Parlament zu bestimmen. In wenigen Stunden öffnen die Wahllokale. Diese Wahl ist von besonderem Interesse auch über Sachsen-Anhalt hinaus, denn erstmals könnte die AfD dort eine Landesregierung stellen. Jochen Müller blickt auf den Wahlkampf-Endspurt und diesen Tag.
5: Es ist keine Wahl wie jede andere. Seit Monaten liegt die AfD in Sachsen-Anhalt in den Umfragen bei über 40%. Nicht auszuschließen, dass die als rechtsextremistisch eingestufte Partei erstmals in einem Bundesland die Landesregierung stellen könnte. Scheinbar unermüdlich war Ulrich Siegmund, der Spitzenkandidat, in den letzten Wochen überall im Land unterwegs. In langen Schlangen warteten die Fans darauf, ein Selfie mit ihm zu ergattern. Bei seinen Ausfahrten mit den DDR-Kultmopeds der Marke Simson fuhren Hunderte mit. Bunte Verpackung für das Wahlprogramm der AfD. Darin geht es beispielsweise um die Abschiebung von Ausländern ohne Bleiberecht, um Arbeitspflicht für Asylbewerber oder um die Kündigung der Rundfunkstaatsverträge. Dafür möchte Siegmund die absolute Mehrheit holen.
6: 45% plus X, das ist das Ziel, was wir gemeinsam schaffen wollen, liebe Freunde.
5: Sachsen-Anhalts Ministerpräsident Sven Schulze möchte das um jeden Preis verhindern. Schulze ist Spitzenkandidat der CDU, die liegt in den Umfragen weit abgeschlagen hinter der AfD. Schulze steckt in der Klemme. Um eine eigene Regierungsmehrheit gegen die AfD aufzustellen, wäre er auf die Unterstützung anderer Parteien angewiesen. Allerdings gibt es in der CDU die Brandmauer zur AfD und den Unvereinbarkeitsbeschluss zur Linken. Deshalb hat Schulze im Wahlkampf immer wieder versichert:
7: Bei mir am Kabinettstisch wird niemand von der AfD sitzen, aber auch niemand von ganz links.
5: Dennoch dürfte Schulze auf eine Zusammenarbeit mit den Linken angewiesen sein. Für die CDU könnte das zur inneren Zerreißprobe werden. Unterdessen hat sich die Stimmung im Land spürbar aufgeheizt. Nie zuvor wurden bei einer Wahl in Sachsen-Anhalt so viele Wahlplakate zerstört. An den Wahlständen gab es nicht nur erbitterte Wortgefechte, sondern zum Teil auch heftige Rempeleien. Insgesamt registrierte das Innenministerium...
4: Achtung, wir haben einen weiteren Falschfahrer auf der Saarstraße Bingen Richtung Mainz. Zwischen der A60 Mainz-Finden und Bingerstraße in Mainz kommt Ihnen ein Falschfahrer entgegen. Ich wiederhole noch einmal diese regionale Falschfahrermeldung auf der Saarstraße Bingen-Mainz. Zwischen der A60 Mainz-Finden und Bingerstraße in Mainz ist ein Falschfahrer auf der Schnellstraße unterwegs. Vorsicht in beiden Richtungen. Und nun weiter im Programm.
8: Sich das auch in dann spontanen Eilversammlungen oder auch in Versammlungen nach der Wahl zeigen kann. Aber es kann natürlich genauso auch zu Straftaten kommen. Das haben wir im Blick, darauf sind wir vorbereitet. Auch das werden wir versuchen zu unterbinden.
5: Am Wahlabend ist die gesamte Landespolizei im Einsatz. Dazu kommen Hundertschaften aus anderen Bundesländern. Auch die Medien sind im Großeinsatz. Rund 800 Journalisten und Kamerateams haben sich für die Berichterstattung akkreditiert. Sie kommen aus vielen europäischen Ländern, aber auch aus den USA, aus China und aus Taiwan. Pascal Thibault arbeitet für Radio France.
9: Es ist klar, dass die Aufmerksamkeit so groß ist. Das sieht man heute, weil es zum ersten Mal seit dem Krieg die Möglichkeit gibt, dass eine rechtsextremistische Partei an die Macht kommt in einem Bundesland, in einem kleinen Bundesland. Entschuldigung, aber dennoch, das wäre eine historische Zäsur. Daher natürlich dieses große Interesse der Auslandspresse.
5: Auch einige Medienvertreter bekamen in den letzten Wochen die aufgeheizte Stimmung zu spüren. Die Journalistengewerkschaften registrierten mehr als 30 Vorfälle, bei denen Journalisten beleidigt, angegriffen oder bei ihrer Arbeit behindert wurden.
4: Jochen Müller informierte. Viel wurde in den vergangenen Monaten über die Umfrageergebnisse für Sachsen-Anhalt berichtet. Die klare Führung der AfD, ungefähr doppelt so stark wie die CDU, sie hatte sich herausgebildet und dann nicht mehr wesentlich verändert. Was sagt das über ein mögliches Ergebnis? Die Wahlforschungsinstitute gehen davon aus, dass dieses Ergebnis vielleicht so kommen könnte und es keine Überraschung gibt. Aber es gibt noch andere Parameter, etwa die kurzfristig entschlossenen Wähler. Auch taktisches Wahlverhalten ist möglich. Über das Ganze hat mein WDR-Kollege Uwe Schulz mit dem Wahlforscher Thorsten Faas von der FU Berlin gesprochen. Und die erste Frage an ihn war, was er von der These hält, dass Meinungsumfragen das Wahlverhalten beeinflussen können.
10: Wir sehen das durchaus an verschiedenen Stellen. Es geht oft um Wählerinnen und Wähler kleiner Parteien, die die Sorge haben, dass sie ihre Stimme verschenken. Wir haben früher oft über Leihstimmen gesprochen zwischen Union und FDP, zwischen SPD und Grünen. Und jetzt sprechen wir eben oft darum, wer kommt auf Platz 1. Wir haben das in Brandenburg gesehen, die SPD damals knapp vor der AfD gelandet durch taktisches Wählen. Und in Sachsen-Anhalt geht es eben darum, welche Koalition sich bilden kann. Immer geht es darum, dass Menschen eigentlich, ich würde sagen, zwei Dinge im Kopf haben, nämlich sehr wohl Inhalte. Es ist nicht so, dass die keine Rolle spielen, aber sie überlegen sich eben auch, welches Ziel habe ich denn noch, welches machtpolitische Ziel, wie sieht der Landtag aus, wie sieht die Koalition aus, wer landet auf Platz 1. Und da ist in Sachsen-Anhalt die Situation natürlich so, dass es knapp ist. Wer kann am Ende eine Mehrheit bilden? Ist es eine AfD-Alleinregierung oder ist es was anderes? Da senden Umfragen sehr wichtige Signale und einige Wählerinnen und Wähler reagieren darauf und können dann am Ende durch diese Taktiken sehr wohl das Endergebnis beeinflussen.
11: Ein Verein, den manche wahrscheinlich dem Namen nach schon kennen, der sich politisch immer sehr engagiert, Spenden finanziert, Campact, hat eine richtige Kampagne daraus gemacht, 620.000 Euro reingesteckt, damit du auf der Website auch nachgucken kannst, was würde meine eigene Stimme eigentlich fürs Wahlergebnis bedeuten. Ich habe Sie sagen hören, das ist alles legitim, aber wenn wir an Staatsverantwortung denken, auch riskant. Warum?
10: Ja, riskant ist es in dem Sinne, dass natürlich nicht klar ist, dass diese Strategien, dass dieses taktische Wählen am Ende auch tatsächlich die Ziele erreicht, die man damit verbindet. Dass es solche externen Impulse gibt, die braucht es oder die kommen manchmal auch von Parteien, die ihre Anhänger zu taktischem Wählen aufrufen. Hier kommt es jetzt von einer Organisation. Das ist durchaus typisch, weil diese Strategien taktischen Wählens natürlich darauf aufbauen, dass viele, viele Wählerinnen und Wähler ein entsprechendes Verhalten an den Tag legen. Es geht ja in Sachsen-Anhalt darum, vor allem, dass SPD und Grüne nicht an der 5%-Hürde scheitern. Und damit das wirklich sicher ist, reicht ja nicht eine einzige Stimme, sondern dann braucht es eben schon entsprechend viele Stimmen. Das braucht Koordination. Das leisten solche Kampagnen. Aber das ist per se erstmal nichts Ungewöhnliches, dass Organisationen sich in Wahlkämpfe einmischen. Und das erleben wir eben hier mit der Besonderheit, dass es etwas weniger um Inhalte geht, sondern mehr um Taktik. Aber diese Einflüsse, die haben wir immer.
11: Es gehört zur Geschichte dieses Bundeslandes und der Meinungsumfragen, dass das letzte Wahlergebnis schon eine große Überraschung war. Halten Sie das diesmal auch wieder für möglich, dass das Resultat dann doch deutlich abweichen könnte von dem, was wir im Moment als Stimmungsbild haben?
10: Ja, da wäre ich so ein bisschen vorsichtiger, ehrlicherweise. Es gab damals Umfragen in der Tat, die ein Kopf-an-Kopf-Rennen in Sachsen-Anhalt vorhergesagt haben zwischen CDU und AfD. Es gab aber sehr wohl auch andere Umfragen, die die CDU eigentlich damals schon deutlich vor der AfD sahen. Und so ist es ja dann am Ende gekommen. Gleichwohl, Sie haben völlig recht, auch das war damals taktisches Wählen. Damals haben eher umgekehrt vermutlich Wählerinnen und Wähler von Rot und Grün die CDU gestützt, damit ihr Ministerpräsident Rainer Haselhoff vor der AfD landete. Also auch das war, wenn man so will, taktisches Wählen. Die Vorzeichen haben sich dieses Mal umgedreht. Und das kann auch dieses Mal passieren. Das Absurde, wenn man so will, das scheinbar Absurde, sollte ich sagen, ist, dass genau das Veröffentlichen von Umfragen dazu führen kann, dass Menschen ihr Wahlverhalten verändern und wir dann einen Wahlsonntag erleben, wo ein Ergebnis dasteht, das anders aussieht, als die Umfragen das im Vorfeld suggeriert nahegelegt haben. Mhm. Das ist letztlich die Logik von taktischem Wählen. Aber das führt dann häufig dazu, dass es heißt, oh, die Umfragen waren ja falsch, obwohl in Wahrheit eigentlich Menschen nur auf diese Umfragen reagiert haben. Und das ist ja auch eine durchaus legitime Informationsquelle im Vorfeld von Wahlen.
11: Ja, zwischendurch habe ich schon gedacht, ich muss jetzt Jörg Schönborn anrufen und sagen, geh mal wieder nach Hause, wir brauchen das nicht mehr. Aber jetzt verstehe ich,
10: das ist eine spannende Frage.
11: Ja, es trägt zur Meinungsbildung bei.
10: Oft tatsächlich Länder, wo das verboten ist, kurz vor Wahlen, wo man sagt, wir wollen diese Einflüsse nicht. Das ist aber auch durchaus schwierig, weil dann haben sie oft Umfragen trotzdem aus dem Ausland. Aber die Debatte ist da. Ich finde aber, man sollte Umfragen da, wie Sie sagten, als eine Informationsquelle ansehen, aber nicht irgendwie so weit hochjazzen, dass es die einzige ist und dass das irgendwie gefährlich sei. Man muss es einordnen.
4: Soweit Professor Thorsten Faas von der FU Berlin. Und darüber, wie in Sachsen-Anhalt gewählt wurde, informieren wir Sie hier natürlich ab 17.55 Uhr. Aktuelle Ergebnisse, Reaktionen, Analysen und Interviews.
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4: Um 3.15 Uhr, Viertel nach drei. In den vergangenen Wochen wurde viel über Drohnen berichtet und die Schäden, die sie möglicherweise anrichten. Sie schaden dem Sicherheitsgefühl der Menschen und es kommen auch ökonomische Schäden hinzu. Der Bundesverband der deutschen Luftverkehrswirtschaft geht für das vergangene Jahr von 160 Millionen Euro aus, allein an den Flughäfen in Deutschland. Es lohnt sich also, sich gegen Bedrohungen aus der Luft zu schützen. Das gilt natürlich auch für Seehäfen. Wie das aussehen kann, das hat sich Peter Becker am Hafen in Emden angesehen.
12: Am Nordkai im Emder Hafen wird ein Maschinenhaus für ein Onshore-Windrad auf ein Binnenschiff geladen. Timo Sieban beobachtet die Arbeiten. Der Geschäftsführer des Hafenumschlagbetriebs und Logistikunternehmens EPAS sorgt sich um die Sicherheit des Hafens. Denn auch hier seien bereits Drohnen gesichtet worden.
13: Eine Drohne kann auch einfach von einem Touristen hoch in die Luft geschickt werden, weil er die attraktiven Bilder sehen möchte. Ihm ist wahrscheinlich gar nicht bewusst, welche Meldekette dabei im Hintergrund ausgelöst wird. Wenn wir als Hafen eine Drohne sehen, dann können wir nicht sofort unmittelbar einschätzen, ob diese harmlos ist oder ob sie eine Gefahr darstellt.
12: Oft bleiben nur 60 bis 90 Sekunden, um überhaupt reagieren zu können. Dann ist eine Drohne schon wieder weg. So ist schwer festzustellen, ob Drohnen auch in Emden bereits zur Spionage eingesetzt wurden. Nach dem mutmaßlichen Anschlagsversuch auf den Flughafen in Leipzig mit einer mit Sprengstoff versehenen Drohne ist das Risiko eines Anschlags aus Sicht von Timo Sieban auch hier real.
13: Im Hafen haben wir natürlich eine dreidimensionale Gefahrenlage. Wir haben Drohnen, die aus der Luft kommen können. Wir haben aber auch Drohnen, die über Wasser oder auch unter Wasser den Hafen erreichen können und die Lieferketten im Endeffekt stören können.
12: Emden hat unterschiedliche Hafenbereiche. Auch NATO-Partner schlagen hier immer wieder Militärfahrzeuge und Munition um, wenn sie sich etwa zu Manövern treffen. Das Gefahrenpotenzial ist also hoch. EPAS-Geschäftsführer Timo Sieban will Drohnen künftig mit Sensoren schneller erkennen können. Häfen müssten zudem auch in die Lage versetzt werden, Drohnen selbst bekämpfen zu dürfen, wenn Gefahr im Verzug sei. Dazu sei er bereits mit einem Start-up im Gespräch.
13: Der Clou an dem Thema ist, dass über KI vordefinierte Prozesse bereits ausgelöst werden können. So könnten beispielsweise Drohnen automatisch über sicheren Bereichen losgeschickt werden, um gegen andere Drohnen zu wirken.
12: Bis es soweit ist, müssen aber noch viele technische und rechtliche Fragen geklärt werden. Auch die Zuständigkeiten von Bundespolizei, Landespolizei, Zoll und anderen Beteiligten müssten so klar geregelt werden, dass bei einem Drohnenanflug sofort reagiert werden könne. Ministerpräsident Olaf Lies unterstützt den Vorschlag von Schleswig-Holsteins Ministerpräsident Günther, Seehäfen als Testfelder für die Drohnenabwehr zu nutzen.
14: Die Häfen sind tatsächlich, da hat Daniel Günther völlig recht, sind so eine Summe, wo ganz unterschiedliche Bedrohungslagen kommen und wir für alle eine Antwort finden müssen. Also das ist richtig, aber das bedeutet nicht, dass Flugplätze jetzt nicht mehr den Stellenwert haben. Es gibt halt leider mehr kritische Infrastruktur und wir müssen sensibler damit umgehen als in den vergangenen Jahren.
12: Timo Sieban, Geschäftsführer des Hafenbetriebs EPAS in Emden, würde seinen Hafen gern als Testfeld sehen. Wenn es gelänge, Drohnen in Seehäfen erfolgreich abzuwehren, gelänge es überall.
15: Peter Becker informierte. Wir kommen zu einem ganz anderen Thema. Eigentlich startet in diesen Wochen so langsam die Pilzsaison. In der Regel ist es noch warm genug für das Wachstum und die Niederschläge sind in dieser Zeit auch zurück in Deutschland, gerade jetzt ja auch. Vor allem im Süden Deutschlands gibt es viele gute Pilzgegenden. Blicken wir einmal nach Mainfranken. Bisher sind da die Pilzsammler noch unzufrieden. Die lange Trockenheit im Sommer hat den Pilzgeflechten in den Wäldern offenbar stark zugesetzt. Entsprechend ist das Angebot auf lokalen Märkten ebenfalls noch dünn. Mona Böhm hat sich umgehört und umgeschaut.
16: Champignons aus der Zucht und hier und da ein paar Pfifferlinge aus dem bayerischen Wald. Wer Pilze aus der Region sucht, der hat auf dem Würzburger Bauernmarkt schlechte Chancen, sagt Standbetreiber Christian Zimmermann.
17: Normalerweise gäbe es jetzt die ersten Steinpilze, natürlich auch Pfifferlinge aus dem Spessart. Da gab es gar nichts oder gibt es noch nichts.
16: Dabei stehen viele Mainfranken hier in den Startlöchern, würden gern selbst sammeln. Aber ob man wirklich was findet?
18: Ich glaube nicht. Also ich weiß es nicht, aber ich glaube nicht. Es ist ja so trocken gewesen alles.
19: Wird wenig Pilze geben.
20: Vielleicht bis September finden wir noch etwas, aber das ist schon schlimm.
16: Zeit also, den Mann für Pilze in Unterfranken schlechthin zu fragen, Rudi Makones. Er ist Beauftragter der Bayerischen Mykologischen Gesellschaft, Gründer der Pilzfreunde Mainfranken und natürlich auch heute in farbenfrohem Pilzhemd unterwegs.
21: Wo findet man denn am ehesten noch Pilze?
22: Beim Aldi und Edeka und Lidl. Im Wald im Moment nicht. Und der Moment wird noch ein bisschen andauern.
16: Aber wir versuchen es trotzdem. Zusammen mit Thomas Wallner, einem zweiten Mitglied der Pilzfreunde, stapfen wir durch den Irtenberger Wald. Die Gegend um das Blutseemoor ist perfekt für Pilze. Und jetzt hat es ja auch ein paar Tage geregnet. Müssten die Pilze also nicht nur so sprießen?
23: Wenn man ein normales Jahr hat und ich sage jetzt mal eine Woche kein Regen war, dann kommt Regen, dann kann es sein, dass zwei Tage später die Speisepilze wachsen. Aber so trocken, wie wir es jetzt hatten, da hat der Regen meines Erachtens noch überhaupt keine Wirkung.
16: Nur ab und zu finden die beiden Experten einen winzigen Minipilz. Dann zieht Rudi Makones seine Lupe aus der Brusttasche und die beiden schauen ganz genau hin.
22: Nee, nochmal was anderes. Das könnten Helmlinge sein.
16: Baumpilze gibt's auch noch, die wachsen meistens seit Jahren. Aber wenn die Bodenpilze fehlen, dann sieht's übel aus für den Rest des Waldes. Denn viele Pilze sind über Pilzfäden mit den Pflanzen verbunden, erklärt Makones.
22: Diese Pilzfäden sorgen dafür, dass etwa 90% des Wassers, was die Bäume brauchen, von innen kommt und nur 10% von den Baumwurzeln. Dann gibt es noch Stoffaustausch mit Mineralstoffen, die sie auch den Bäumen zur Verfügung stellen. Das heißt, ohne Pilze würden die Bäume schlussendlich auch alle absterben.
16: Normalerweise erholen sich Pilze nach einem trockenen Jahr auch wieder. Aber dieses Jahr werden die Pilzfäden einen Schaden davontragen, sagt Makones. Und dann, ganz zum Schluss, stoßen die beiden Pilzfreunde doch noch auf eine essbare Sorte. Wilde Austernzeitlinge, eine schmackhafte Baumpilzart, sagt Wallner.
23: Es ist eigentlich ganz normal, dass er jetzt wächst. Aber dass er in dieser immensen Trockenheit gewachsen ist, das überrascht mich jetzt doch.
16: Auch wenn der Regen noch zu ein paar Zufallsfunden führen könnte, vorerst fällt die Pilzsaison durch Hitze und Trockenheit in diesem Jahr wohl aus.
15: Mona Böhm war das.
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15: Heute vor 200 Jahren wurde der deutsche Zeitungsverleger und Verlagsgründer Leopold Ullstein geboren. Katrin Krämer mit dem Stichtag.
24: Die Eule als Markenzeichen des Verlags, Symbol für Weisheit und Wissenschaft, prangt noch heute am Berliner Verlagsgebäude in der Friedrichstraße. Und natürlich auf den Buchrücken aus dem Hause Ullstein. Allerdings erst seit 1904. Da war Leopold Ullstein schon seit 5 Jahren tot. Zu seinen Lebzeiten zierte die Eule aber den Siegelring, den er immer trug. Dass Uhl im Plattdeutschen Eule heißt, war dem späteren Verlagsgründer und Herrscher über ein Zeitungsimperium wahrscheinlich weniger geläufig. Schließlich kam er im fränkischen Fürth zur Welt. Die jüdische Familie Ullstein ist wohlhabend. Leopold absolviert seine Lehre in der väterlichen Papiergroßhandlung, die zu den größten in Deutschland gehört, und steigt dann zusammen mit den Brüdern ins Geschäft ein. Nach einem familiären Streit lässt er sich ausbezahlen und geht 1848 nach Berlin. Ullstein gründet seine eigene Papiergroßhandlung und am 14. Juli 1877 einen Verlag. Leopold Ullstein hat das richtige Gespür für die sich verändernde Zeitungslandschaft. Zunächst erwirbt er das Neue Berliner Tageblatt. Der achtfache Familienvater, er hat 5 Söhne und 3 Töchter aus 2 Ehen, notiert:
25: Gestern habe ich einen großen Kauf getan. Ich glaube, dadurch für meine Söhne gesorgt zu haben.
24: Hat er. Blätter aus dem Hause Ullstein werden zur Stimme der liberalen und bismarckkritischen Berichterstattung.
1: Bis 1884 profitierte Ullstein einem hohen Maße von dem Umstand, dass es keine Presse der Sozialdemokratie in Berlin gab. Das heißt, seine Zeitungen konnten die Leserschaft der Sozialdemokratie mit ansprechen,
24: sagt der Historiker Jürgen Michael Schulz. 1898 ruft Ullstein die Berliner Morgenpost ins Leben. Auch mit Hilfe seines Chefredakteurs Arthur Bremer wird sie zur größten deutschen Zeitung. Bremers Credo: Alles, was passiert, ist interessant. Damit hält auch ein neues Denken Einzug in den Journalismus. 1899, Ullstein ist 64, infiziert er sich mit der in Berlin grassierenden Grippe. Sterbenskrank soll er einen Wunsch gehabt haben, Fontane zu lesen. Damit soll der Legende nach die Idee eines Buchverlags geboren worden sein. Den werden nach Ullsteins Tod Franz, Rudolf und Hermann Ullstein gründen, die den Zeitungsverlag nach Leopolds Tod übernehmen. Die drei Söhne führen 1904 dann auch die Eule als Verlagslogo ein. Leopold Ullstein überlebt die Grippe zwar, verstirbt aber Ende 1899. Geboren wurde der Gründer des Ullstein Verlags am 6. September 1826. Heute vor 200 Jahren.
15: Und das war der Stichtag von Katrin Krämer.
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15: Und jetzt schalten wir wieder live nach New York zu den US Open. Unser Reporter ist Tim Brockmeier, wie schon in den vergangenen Nächten. Herr Brockmeier, was ist mit Alexander Zverev? Ist er schon auf dem Platz?
2: Nee, also es wird auch wieder eine lange Nacht für ihn werden, denn das Match vor ihm im Ash Stadium, größte Tennisarena der Welt, 24.000 Menschen passen hier rein, ist noch nicht beendet. Da betteln sich jetzt Iva Jovic und die Philippinin Alexandra Ayala in den dritten Satz. Die spielen schon seit über 2 Stunden und es ist nicht abzusehen, wann die beiden durch sind. Ich würde mal sagen, das geht mindestens noch 40, 50 Minuten. Wir sprechen also darüber, dass Alexander Zverev hier frühestens um 22.30 Uhr, 23 Uhr Ortszeit auf den Platz geht. Naja, und wenn er dann wieder 4 bis 5 Stunden spielt, so wie in den letzten beiden Runden, dann werden wir hier nach Hause gehen, wenn wieder die Sonne aufgeht in New York. Also das ist wirklich bemerkenswert. Solche langen Nachtschichten habe ich auch schon lange nicht mehr hier in New York erlebt. Und am Tag übrigens ist eine ganze Menge aus seiner Sicht Wichtiges passiert, denn es haben sich eine Menge Favoriten, auf die er hätte treffen können, auf seinem potenziellen Weg in Richtung Finale verabschiedet. Taylor Fritz ist ausgeschieden oder auch Flavio Cobolli. Starke Gegner, auf die er treffen könnte, wenn er den Weg denn weit macht, sind raus. Die Tür in Richtung Finale, vielleicht sogar Titel, ist ziemlich weit offen, wenn er denn seine Form findet und sich dann heute Nacht hier durchsetzen kann.
15: Okay, wir werden uns auf jeden Fall wiederhören. Tim Brockmeier, vielen Dank und Ihnen erst einmal alles Gute.
3: In der Fußball-Bundesliga hat der FC Bayern München überraschend den 2. Saisonsieg verpasst. Die Münchner kamen bei Aufsteiger Schalke 04 nicht über ein 0:0 hinaus. Für Schalke ist das ein riesiger Erfolg, der, so sieht es auch Verteidiger Robin Gosens, nicht ohne die eigenen Fans möglich gewesen wäre.
6: Ja, was wir heute hier abgerissen haben mit den Fans zusammen, wir haben uns die Energie gezogen, haben gefühlt jedes Tackling wie ein Tor gefeiert und nur so konntest du heute bestehen und das haben wir gemacht, deswegen bin ich unglaublich stolz auf die Mannschaft.
3: Damit sind die Bayern erstmals seit September 2024 nicht Tabellenführer der Bundesliga. Diese Position hat jetzt der SC Freiburg inne. Die Breisgauer gewannen mit 1:0 in Paderborn. Außerdem siegte Borussia Dortmund nach zwischenzeitlichem 0:2 Rückstand noch mit 3:2 in Hoffenheim. Aufsteiger Elversberg feierte ebenfalls einen Comeback-Sieg mit 4:3 bei Mönchengladbach. Und außerdem bezwang Leverkusen Union Berlin mit 4:0. Und in der 2. Fußball-Bundesliga hat der VfL Bochum das Topspiel mit 2:1 bei Dynamo Dresden gewonnen. Erik Bader.
7: Der VfL Bochum gewinnt das Topduell bei der SG Dynamo Dresden mit 2:1. Die Bochumer nutzten 2 Abwehrpatzer der Dresdner in der ersten Halbzeit gnadenlos aus und schossen so früh die beiden Tore durch ihren Stürmer Koji Miyoshi. Dresden erzielte kurz vor der Pause noch den Anschlusstreffer durch Bob Zien und drängte auch im Verlauf der zweiten Halbzeit auf den Ausgleich. Doch trotz mehrerer guter Chancen behielt Bochum die Oberhand und sichert sich so den 2. Saisonsieg, während Dresden aktuell im Tabellenkeller feststeckt.
3: Und dann wurde am Samstagabend auch noch die 2. Runde im DFB-Pokal ausgelost. Titelverteidiger Bayern München hat Losglück gehabt, trifft zu Hause auf Zweitligist Magdeburg. Das Highlight der 2. Runde dürfte die Partie zwischen Dortmund und Bremen werden. Die komplette Übersicht über alle Spiele finden Sie online unter sportschau.de. Die deutschen Basketballerinnen haben den ersten Sieg bei der Heim-WM in Berlin gefeiert. Im zweiten Gruppenspiel besiegte die deutsche Auswahl Japan deutlich mit 83-59. Eine starke Antwort nach der Auftaktniederlage gegen Spanien findet auch Kapitänin Marie Gülich.
5: Das war ein wichtiger Sieg für uns, also nicht nur als Sieg, sondern auch für unser Gefühl, so nach dem Spanien-Spiel jetzt herauszukommen und auch wirklich so diszipliniert in der Defense zu zeigen, was wir können und als Team unseren Flow und Rhythmus zu finden, deswegen war es sehr, sehr wichtig.
3: Am Montag trifft Deutschland dann zum Abschluss der Vorrunde auf Mali. Die Formel 1 macht an diesem Wochenende an einer ihrer traditionsreichsten Stationen Halt. Auf dem Highspeed-Kurs im italienischen Monza geht es um wichtige WM-Punkte. Im Qualifying, da hat es jetzt aber eine große Überraschung gegeben. Der Franzose Pierre Gasly geht von Startplatz 1 ins Rennen und das auf einer Strecke, an die er sehr positive Erinnerungen hat. Lena Bergmann.
8: Wenn Pierre Gasly seinen Alpine um kurz vor 15 Uhr auf Startplatz 1 stellt, wird er an 2020 denken. Damals gewann der Franzose sein erstes Formel-1-Rennen hier in Monza. Verfolgt wird Gasly von Mercedes-Pilot George Russell. Der Brite will aufholen, auf der Strecke und in der Gesamtwertung. Denn Teamkollege und WM-Spitzenreiter Kimi Antonelli kann das Feld wegen einer Motorenstrafe nur von ganz hinten aufrollen. Bei seinem Heim-Grand Prix darf sich der Italiener zwar auf die Unterstützung der Fans freuen, doch Monza, das ist traditionell das Heimspiel von Ferrari. Pünktlich zum 30-jährigen Jubiläum von Michael Schumachers erstem Monza-Sieg in Rot greifen Charles Leclerc und Lewis Hamilton aus der zweiten Reihe an, von den Startplätzen 3 und 4. Um Punkte geht es für Nico Hülkenberg. Der Audi-Pilot startet von Platz 12 in den großen Preis von Italien.
3: Start ist dann um 15 Uhr.
15: Und das war Moritz Knorr aus unserer Sportredaktion.
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9: Um 3.31 Uhr mit Milat Kupay. In Sachsen-Anhalt sind heute 1,7 Millionen Wahlberechtigte aufgerufen, einen neuen Landtag zu wählen. Diese Wahl ist von ganz besonderem Interesse. Erstmals könnte die vom Verfassungsschutz als rechtsextrem eingestufte AfD in einem Bundesland die Landesregierung stellen. Aus Magdeburg, Jochen Müller.
10: Es ist keine Wahl wie jede andere. Seit Monaten liegt die AfD in Sachsen-Anhalt in allen Umfragen weit vor allen anderen Parteien. Die Stimmung in Sachsen-Anhalt hat sich unterdessen aufgeheizt. Die Polizei registrierte mehr als 120 wahlbezogene Straftaten, unter anderem Bedrohungen und Körperverletzungen. Innenministerin Tamara Zieschang wollte auch für den Wahlabend Ausschreitungen nicht ausschließen. Die gesamte Landespolizei sowie Hundertschaften aus anderen Bundesländern sind im Einsatz.
9: Die Gespräche zwischen dem russischen Präsidenten Putin und den US-Unterhändlern Witkow und Kushner in Moskau sind beendet. Konkrete Einzelheiten zu dem Treffen sind bislang nicht öffentlich. Putins Berater Ushakov bezeichnete die Gespräche jedoch als konstruktiv. Trump hatte im Vorfeld angekündigt, Witkow und Kushner wollten neue Vorschläge zur Beendigung des Krieges in der Ukraine vorlegen. Als nächste Station für Kushner und Witkow ist Kiew vorgesehen. Auch dort werden Gespräche im Laufe des Tages erwartet. Die ehemalige BSW-Führung in Thüringen bereitet den Start einer neuen Partei vor. Ex-Landeschefin und Finanzministerin Katja Wolf sagte, dazu wolle sie am Sonntag mit aktiven und ehemaligen Parteimitgliedern ins Gespräch kommen. Aus Erfurt, Wolfgang Henschel.
11: Bei dem Treffen in Weimar gehe es darum, über den aktuellen Stand und das weitere Vorgehen zu beraten. In der vergangenen Woche hatten 13 von 15 BSW-Landtagsabgeordneten im Dauerstreit mit dem Bundesvorstand und Parteigründerin Sarah Wagenknecht ihren Austritt aus der Partei erklärt, darunter auch Wolf und Infrastrukturminister Steffen Schütz. Für das Treffen in Weimar lagen laut Schütz bis Samstagmittag bereits über 180 Anmeldungen vor. Darunter seien auch BSW-Mitglieder aus anderen Bundesländern.
9: Das bayerische Raumfahrtunternehmen ISA Aerospace hat einen neuen Startversuch mit seiner Trägerrakete erfolgreich abgeschlossen. Die Spectrum hob kurz nach 22 Uhr vom norwegischen Weltraumbahnhof Andøya ab und erreichte wie erhofft die Erdumlaufbahn. Es ist der erste Orbitalflug, der von europäischem Boden ausging. Die Rakete hatte nach Unternehmensangaben 5 kleine Satelliten sowie technologisches Experiment an Bord. Und das Wetter in Deutschland, tagsüber Sonne und Wolken im Wechsel, in der Südhälfte oft sonnig, maximal 19 bis 29 Grad. Am Montag heiter bis wolkig, vereinzelt Schauer oder Gewitter, 21 bis 32 und am Dienstag wechselnd bewölkt, regional Schauer, vereinzelt Gewitter, 19 bis 29 Grad. Das waren die Nachrichten.
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15: Zunächst die Entwarnung für die A7 Hannover-Hamburg. Kein Falschfahrer mehr zwischen Galsdorf und Horster Dreieck, A1. Und dann haben wir noch die A6 Heilbronn Richtung Nürnberg. Da ist die Fahrbahn zwischen Ansbach und Lichtenau nach einem Unfall kurzfristig gesperrt worden. Und die A42 Dortmund Richtung Kamp-Lintfort ist zwischen Duisburg-Bekerwerth und Baarl nach einem Unfall ebenfalls gesperrt. Das war's aktuell vom Verkehr. Ihnen eine gute und sichere Fahrt.
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15: Im Studio ist Detlef Karg. Willkommen. Einen Monat war es kürzlich her, dass am Flughafen Leipzig die Sprengstoffdrohne gefunden wurde. Danach noch weitere Drohnen im Umkreis des Flughafens. Und nach genau einem Monat, es hat relativ lang gedauert, da hat die Bundesregierung dann Russland dafür verantwortlich gemacht. Moskau streitet das aber natürlich ab. Als Reaktion kam dann das Bekannte, das russische Haus in Berlin wird geschlossen und die Russen schließen die drei Goethe-Institute in ihrem Land. Die EU unterstützt diese Pläne, aber bisher doch eher schwach. Unsere Korrespondentin Sabrina Fritz war beim Außenministertreffen in Irland dabei und das ist jetzt Thema im Podcast.eu mit Katrin Schmidt.
4: Es stand ja allerlei auf der Agenda, du warst auf vieles vorbereitet und am Ende wurde genau über eine Sache vor allem gesprochen. Die Drohne.
12: Ja, die deutsche Drohne, muss man sagen, oder die deutsche vereitelte Drohne, ja. Die ist wirklich in den Mittelpunkt gerückt und der Anschlag war ja schon, oder der vereitelte Anschlag, ein bisschen länger her. Aber, dass die Bundesregierung ganz klar Ross und Reiter genannt hat und gesagt hat, wir sind uns sicher, da steckt Russland dahinter und auch gleich Maßnahmen getroffen hat, das war schon etwas, was bei den anderen EU-Partnern für sehr viel Aufmerksamkeit und auch für Reaktionen gesorgt hat.
4: Also vielleicht nochmal ganz konkret, es war Anfang August, da hat man diese Drohne gefunden am Flughafen Halle-Leipzig, war mit hochexplosivem Sprengstoff quasi bestückt, neben einer ukrainischen Frachtmaschine aufgefunden, die eigentlich NATO-Gerät transportieren sollte. Wahrscheinlich in die Ukraine zur Unterstützung natürlich der Ukraine. Insofern lag der Verdacht schon nah und dann hieß es dann kurz zuvor vom Kanzler, wir haben Hinweise, wer es war und die werden bezahlen. Und
12: genau,
4: dann haben sie die Konsequenzen.
12: Mächten wurde ja erstmal nur gesprochen. Ja. Genau.
4: Und die Konsequenzen fielen jetzt hart aus oder wie wurde das auch bewertet?
12: Unterschiedlich. Also es sind ja, können wir nochmal sagen, das russische Haus in Berlin wird geschlossen. Der russische Botschafter wurde einbestellt. Also die einen sagen, das reicht nicht. Die anderen sagen, naja, wir wollen jetzt auch möglichst deeskalieren und nicht weiter eskalieren. Was ich an Reaktionen gehört habe, war einerseits, dass europäische Staaten gesagt haben, naja, willkommen. Also wir erleben ja auch schon immer mal Drohnenvorfälle. Aber und darum hat das Ganze, glaube ich, auch nochmal für so viel Aufmerksamkeit gesorgt. Oder was wir auch gerade gehört haben, eine neue Eskalationsstufe, dass es halt wirklich eine Drohne war mit Sprengstoff bestückt, die also wirklich hätte auch großen Schaden anrichten können. Das war das eine. Und dann haben sich natürlich alle überlegt, ja, was können wir eben jetzt von EU-Seite zu diesem Fall oder auch zu den anderen tun?
4: Und also es ist nicht bei Applaus geblieben, kann man sagen, so nach dem Motto Solidarität mit Deutschland, wir unterstützen das. Wir haben einerseits, du hast beobachtet Kaja Kallas, die hohe Außenbeauftragte der EU. Ne?
12: Ja, da muss ich dir eine Beobachtung mitteilen. Also ich war ja vor Ort und war ihr sehr nahe und sie hatte ein T-Shirt für diesen Tag gewählt und ich musste wirklich das bemerken. Da stand drauf Love and Peace und lauter Friedenstauben. Jetzt war nicht sicher, hat sie das durch Zufall gewählt oder wollte sie damit ein Signal setzen? Also auf jeden Fall, genau,
4: Love and Peace. Wer an Zufall glaubt in dem Fall, weiß ich nicht.
12: Egal,
4: also
12: gut,
4: darüber kann man streiten. Sie kriegt ja auch immer genug Kritik ab für solche Sachen. Jetzt nicht von uns und das lassen wir außen vor. Aber vielleicht interessant auch nochmal, weil sie hat sich auch rhetorisch am weitesten vorgewagt. Da können wir eben mal reinhören.
13: It is clear that it has all the hallmarks of state-sponsored terrorism. The question is, what do we do about this?
4: Sie sagt, staatlich finanzierter Terrorismus. Also genau. Manche zusammengezuckt, aber vielleicht hat es auch den ein oder anderen Verteidigungsminister, Außenminister der anderen Staaten, jetzt nicht Deutschland, dazu bewegt, auch noch mal was aus der Tasche zu ziehen, weil es blieb nicht bei Applaus. Das wolltest du noch erzählen, ne?
12: Genau. Also wir haben ein Thema, was ich noch mal interessant fand, war, es ging viel um russische Visa. Also sie hat auch gesagt, viel zu viele Russen kriegen noch einfach ein Visum für die EU. Also das ist eins, dass man, auch wenn man sagt, naja, das könnte vielleicht auch den ein oder anderen russischen Soldaten treffen, der da jetzt weg will. Man will auf jeden Fall strenger sein, was Visa betrifft. Man will auf jeden Fall mehr Russen, russische Organisationen, Firmen auf Sanktionslisten setzen. Da sind jetzt 1600 Namen im Gespräch. Das heißt, die können nicht mehr in die EU einreisen. Die kommen nicht hier an ihr Geld. Mit denen darf man keine Geschäfte machen. Und dann haben wir immer dieses große Wort der Sanktionen. Das fiel natürlich auch immer. Das ist ja permanent, werden ja Sanktionspakete gepackt und da geht's halt auch nochmal russische Tanker, da geht's um russische Rüstungsfirmen, die immer noch Material aus Europa verwenden können und wie gesagt um russische Personen, die eben da auf Sanktionslisten gesetzt werden sollen.
4: Viele, viele kleinteilige Sachen, aber ich finde auch so am Ende bleibt hängen, den Tag, nachdem quasi in Berlin Ross und Reiter auch so offiziell benannt wurden, dann fast einen Monat nach dem Vorfall mit der Drohne, haben die anderen auch, ich denke an Frankreich, aber auch Belgien, Finnland, obwohl da jetzt keine Drohne war, gesagt, wir bestellen aber auch den russischen Gesandten ein. Ne? Und dann eben diese Überlegung jetzt mit den Visa, die du gerade geschildert hast und auch wahrscheinlich sehr, sehr symbolisch wichtig, für uns natürlich im Europa-Podcast ganz besonders, auch die Kommissionschefin hat sich gemeinsam direkt mit dem NATO-Chef hingestellt. Sie hatten zwar im Prinzip nicht viel Neues zu verkünden, wollten aber auch sagen, das ist jetzt hier was Besonderes. Auch das können wir uns noch mal ein bisschen länger anhören.
14: Leipzig marks a new escalation on European Union soil directly attributed to Russia. But it is part of a broader pattern of increasingly dangerous incidents. Repeated incursions in our airspace, drones that paralyze our airports, interference with our critical infrastructure. Europeans are faced with the hard truth that this is the new normal.
4: Schon bemerkenswerte Worte, würde ich sagen. Das neue Normal, sie hat es im Prinzip nochmal auf den Punkt gebracht. Russland überzieht in den letzten Wochen und Monaten Europa mit Angriffen oder mutmaßlich Russland. Ne? Nicht in jedem Fall ist es, muss man dazu sagen, ganz oft ist die Beweislage fast erdrückend. Dennoch wird es natürlich abgestritten, aber überzieht Europa mit Attacken auf Infrastruktur, auf den Luftraum und so weiter. Ja. Und du hast auch mal nach Zahlen gesucht.
12: Genau, also es gibt eine Zahl, dass es 40 Drohnenvorfälle in Europa in den letzten sechs Monaten gab. Es gibt eine Zahl, dass es 165, also deutlich mehr Sabotageverdacht Fälle allein in Deutschland gab. Also das Ganze geht ja auch alles so ein bisschen ineinander über. Ich glaube, auch wenn man jetzt so hört, einmal Drohnenvorfall, dann Sabotage in Umspannwerken. Also Europa wird so in Unruhe versetzt. Ja, und jetzt muss man auch noch mal sagen, die EU-Spitzen, also Kaja Kallas, von der Leyen, die Kommissionspräsidentin, der NATO-Chef, die warnen ja eigentlich seit Monaten und Jahren davor und sagen, mehr Aufrüstung macht was. Und viele Länder, vor allem je mehr sie im Süden sind, haben gesagt, ihr immer mit eurem Russland, sag ich jetzt mal so ein bisschen.
4: Wir haben andere Probleme.
12: Ja, guckt mal, was bei uns ist, der Nahe Osten, die Flüchtlingsproblematik. Aber selbst diese Länder wie Spanien, wie Frankreich, die haben jetzt auch gesagt, wir sind solidarisch, wir verstehen das und wir unterstützen das. Ob sie am Ende dann auch wirklich mehr in ihre Verteidigung investieren, werden wir sehen. Aber das war für mich auch nochmal ein Signal und ein anderer Ton jetzt in Irland, dass alle Länder gesagt haben, wir sehen diese Bedrohung.
4: Und dennoch stellt sich ja die große Frage, die hast du auch oft beantworten müssen jetzt auch mit den ganzen Sendern der ARD, mit denen du gesprochen hast von Irland aus, reicht das denn, was da gemacht wird? Ist ja auch nie genug. Und ich hatte aber zum Glück die Gelegenheit, mit dem Sicherheitsexperten Christian Mölling zu sprechen, ist ja seit Jahren einer der häufig zitiertesten und gehört ein Experten, auch wenn es um den Ukraine-Krieg geht, ist Direktor des Thinktanks EDINA, also European Defence in a New Age, heißt das in voller Länge. Insofern hat er den europäischen Blick. Und ich wollte von ihm wissen, wenn man jetzt so anguckt, abgesehen von der Berliner Reaktion, was jetzt auch Europa und vor allem die NATO, die muss man auch mal nochmal sagen, hier bei uns in Brüssel sitzt, nur 6 bis 7 Kilometer vom Studio entfernt, ist das eine angemessene Reaktion?
17: Das Problem ist natürlich immer, wenn Sie als Institution NATO oder EU gefragt werden, was machen wir denn jetzt? dann können Sie oft mal als erstes nur von Dingen reden, die schon da sind, weil für alles Neue brauchen Sie Geld und Beschlüsse der Mitgliedstaaten. Also das ist im Grunde genommen so ein Taschenspielertrick, in dem Sie gezwungen sind, wenn Sie Generalsekretär oder Kommissionspräsidentin einfach sind. Das gehört mit dazu. Das wesentliche Problem, das wir haben, ist, dass die Europäer hinter der Kurve sind. Was die Zusammenarbeit der Geheimdienste angeht, was dann auch sozusagen das Hochfahren der geheimdienstlichen Mittel angeht und die Frage, wie weit gehen wir denn eigentlich im Umgang mit Russland, im Ausweisen von russischen Agenten und so weiter und wie weit koordinieren wir uns. Ich fand die Reaktion der EU-Europäer eigentlich sehr gut und verheißungsvoll, dass man sich auch mit Blick auf die Schattenflotte ja gesagt hat, ja, wir greifen das jetzt nochmal auf und dass Deutschland das selber bereit ist, das Thema nochmal auf den Tisch zu bringen und die Europäer darum zu scharen. Ich glaube, das ist wichtig, weil es hat erstens den Europäisierungseffekt nach dem Motto, okay, Solidarität und zweitens, es setzt die Deutschen unter Druck, auf die europäische Münze einzuzahlen. Ja, und da jetzt auch etwas zu machen. Man kann nicht rufen und die Europäer kommen und dann nichts machen. Also es ist eine Art von Selbstverpflichtung, die daraus rauskommt, die dann wiederum für Europa, glaube ich, ein positiver Effekt sein kann. Es gibt, so wie das im Krieg oder im Kriegsdiskurs auch, ist hier auch keine Wunderwaffe in dem Sinne. Nicht das eine Wundermittel, die eine sozusagen Silver Bullet, wie man so schön sagt, die alles lösen wird. Das ist ein mühsamer Weg. Und man muss auch dazu sagen, wir sind nicht diejenigen, die zurzeit diesen Weg beschreiben. Wir sind noch sehr reaktiv, sondern zurzeit ist Russland noch in der Lage, vorzugeben, worauf wir zu reagieren haben. Wenn wir das irgendwann überwunden haben, wenn wir definieren, wann und wo Konflikt ist, dann sind wir einen großen Schritt weiter. Dann können wir auch tatsächlich die Bedingungen eines Konfliktendes oder einer Konflikteinhegung tatsächlich anfangen zu definieren. Da sind wir aber noch nicht.
4: Was dann ja vielleicht auch vor allem die Rolle, die Aufgabe der NATO wäre, die andererseits als Verteidigungsbündnis da auch irgendwo sich Grenzen gesetzt hat. Dennoch, ich erinnere mich, als so die ersten Vorfälle mit Drohnen, die dann wahrscheinlich russischer Herkunft waren, die zum Teil auch abgeschossen wurden, aufkamen, schon einige Monate her, wurde mehrfach auch eilig Artikel 4 gezogen, also eine Konsultation bei der NATO. Das haben jetzt auch wieder viele gefordert im Umkreis des Leipziger Drohnenvorfalls. Geschah jetzt nicht. Ist ja auch nicht ganz klar, was die Folge davon ist. Also kurz und gut, würden Sie sagen, die NATO muss vielleicht auch nochmal überdenken oder neu definieren, ab wann auch welche Bündnisaktion, Bündnisverpflichtung in Kraft tritt?
17: Ja, das ist total schwer. Ich glaube, Sie haben recht. Es ist mittlerweile Routine geworden, weil es so viele Vorgänge gibt, die eigentlich dann im Alltag der NATO abgehandelt werden. Also dann Artikel 4, wo dann irgendwie, also Artikel 4 Konsultationen, also ein formales Instrument der NATO, so muss man es, glaube ich, nochmal kurz erklären, wo dann auch sozusagen eine Ministeranreise oder irgendwas. Das braucht man nicht mehr, weil man das im Grunde genommen schon durch die Alltäglichkeit eigentlich mit bearbeitet, dadurch, dass mehr passiert. Gleichzeitig sind wir halt eben noch nicht an der Schwelle, wo man sagen muss, da besteht zum jetzigen Zeitpunkt wirklich eine Kriegsgefahr. Zumindest glauben wir das nicht. Und von daher ist das eigentlich ein Ausdruck der, wenn Sie so wollen, der Sicherheitstransformation. Es wird normal, dass wir immer mehr und mehr mit Drohnen zu tun haben. Entweder sind die in Europa gestartet oder sie kommen aus Russland, fliegen nach Europa rein. Ich glaube, die wesentliche Aufgabe bleibt, das sind eigentlich zwei Dinge. Das eine ist, zwischen NATO und EU zu gucken, wie weit kann man tatsächlich unterstützen. Und die Unterstützung ist aber immer Richtung der Mitgliedstaaten. Denn die Staaten sind diejenigen, die am Ende entscheiden, ob Gewalt eingesetzt wird oder nicht. Das tut weder die NATO noch die Europäische Union. Dabei kann man unterstützen. Und es gibt immer eine Menge Sachen, die sozusagen auf der, ich sag mal, regulativen, rechtlichen Ebene noch geklärt werden müssen. Und da würde es der EU enorm gut anstehen, wenn sie als die Organisation, die viele dieser Richtlinien erlassen hat und sie verwaltet, ihre Kompetenz im Bereich der Richtlinien auch nutzt und sagt, folgende Dinge können wir rechtlich heute anders regeln und freier regeln, wenn die Mitgliedstaaten das wollen.
4: Also soweit Christian Mölling. Wir werden gleich noch ein bisschen mehr von ihm hören. Aber ich finde, es hatte viele interessante Punkte angesprochen. Und endet ja auch damit, die Staaten, wenn sie es denn wollen. Das ist ja auch immer so ein bisschen die Gretchenfrage. Ne? Ja. Er deutet ja an, wir kommen nicht richtig vor die Welle und all diese Sachen, um es mal flapsig aufzugreifen. Du beobachtest es ja sehr genau. machen wir denn, vielleicht auch wenn es nicht die großen Schlagzeilen macht, aber machen wir denn Fortschritte jetzt mit europäischer Verteidigung und was alle Staaten auch da mittun und so weiter?
12: Also wir machen auf jeden Fall Fortschritte. Ich meine, wir haben ja dieses 5%-Ziel, wo ja alle gesagt haben, wir investieren jetzt 5% unserer Wirtschaftskraft in Militärleistungen. Das ist, wird alles Mögliche reingerechnet, egal. Also da machen wir auf jeden Fall Fortschritte. Aber, und das haben wir jetzt auch gerade wieder, es gibt einen Bericht vom EU-Rechnungshof, der wieder sagt, ja, das ist alles gut und schön, aber es ist immer noch nicht genug Geld im Spiel. Und da war Irland eigentlich, muss man auch sagen, ein krasses Beispiel. Also Irland, gut, kein NATO-Mitglied, will neutral bleiben, aber gibt trotzdem 0,2%, also ein Krümel seiner Wirtschaftskraft für Verteidigung aus. Und allein um jetzt diese Verteidigungsminister zu schützen, musste ein Kriegsschiff aus Großbritannien kommen. Also da sieht man schon, es ist noch nicht bei allen Ländern gleich.
4: Großbritannien, das wiederum nicht EU-Mitglied ist.
12: Es ist alles absurd. Aber es zeigt halt, noch nicht alle Länder sind da vor der Welle. Müssen vielleicht auch nicht. Es kommt auf die Großen an. An allererster Stelle muss man da Deutschland nennen. Die osteuropäischen Staaten sind schon sehr weit. Frankreich, Italien, nun gut. Also es ist noch einiges zu tun. Aber ich glaube schon, dieses Ganze, und das ist einfach das Wichtigste, dass man Russland zeigt, man ist militärisch abwehrbereit. Und das hat ja auch, muss man sagen, die Kommissionspräsidentin. Erst war es der Klimawandel, jetzt ist es die Verteidigung. Es ist ihr großes Thema. Sie sagt, wir müssen abwehrbereit sein, wir müssen einfach so viele Waffen haben, dass uns keiner angreift. Das ist ja ihr Mantra wirklich seit Wochen und Monaten. Dafür will sie mehr Geld im nächsten EU-Haushalt. Und ja, jetzt kommt es ja auch bald zum Schwur, ob die Mitgliedstaaten dazu bereit sind.
4: Also die EU strickt daran. Wir kommen aber nicht umhin, natürlich auch auf die NATO zu schauen. Ein Land hast du jetzt eben nicht erwähnt, zu Recht, weil du über die EU sprachst. USA.
12: USA, natürlich.
4: Im Umkreis der NATO. Und klar, da können wir jetzt natürlich viel spekulieren. Es ist auch wahnsinnig schwer momentan von der NATO da irgendwie aktuelle Einschätzungen zu bekommen, ob man denn doch sich anders verhält angesichts der letzten Monate und der Vielzahl der Vorfälle, jetzt mal ganz neutral gesprochen. Wir wissen, es werden mehr Drohnen auch abgeschossen, einfach auch um zu zeigen, die Ostflanke wird besser geschützt.
12: Total.
4: Aber du, ich habe mir das diese Woche genau angeguckt von der Leyen und Mark Rutte, die zusammen sich aufgestellt haben hier in Brüssel, den Tag nach den Berliner Konsequenzen sozusagen auf die Drohne. Ursula von der Leyen hat scharfe Worte gefunden, hat ja von der neuen Stufe gesprochen, kann man kritisch sehen, haben wir gehört. Aber Mark Rutte spricht weiter auch von diesem hybriden Krieg. Und auch dieser Begriff ist ja auch hier sehr ins Gerede gekommen. Ich konnte auch mit Christian Mölling, unserem Sicherheitsexperten, nochmal drüber sprechen. Hybrider Krieg, trifft es das noch? Und welche Ableitung muss daraus folgen? Das hat er gesagt.
17: Der Begriff ist schon ein bisschen älter. Am Anfang war der mal, glaube ich, ganz gut hergeleitet, ne? Dass man da eben so Mischformen von unterschiedlichen Sachen hat. Ich glaube, das trifft auch immer noch zu. Er wird aber immer mehr und mehr zu so einer Box, wo man alles reintun kann und dann hat man so ein Wort dafür und man weiß gar nicht mehr so richtig, was damit passiert ist. Der appellative Charakter, dass das hier wirklich eine gefährliche Sache ist, der geht damit verloren, glaube ich. Das ist so ein bisschen so die Situation. Von daher, ich bevorzuge immer den Begriff des Konfliktes, weil zu einem Konflikt gehört kein Krieg. Bloß das Problem ist, in Deutschland, wir warten immer sozusagen darauf. Wir glauben, da käme jetzt noch ein großer Krieg irgendwie. Das Krieg ist erst dann, wenn geschossen wird. Nee, das ist eben nicht so. Also wir sind mitten in einem Krieg oder Konflikt des 21. Jahrhunderts. Da gibt es keine Kriegserklärungen mehr. Da ist es auch völlig normal, dass die gegenüberliegende Seite

0: wie man es nennt, da steckt ja wohl auch ein Stück weit dahinter, würde man jetzt ein anderes Wort als hybrider Krieg finden, müsste man vielleicht auch eine ganz andere Reaktion auch sehr konkret zeigen. Hm. Aber abgesehen vom Wording.
1: Da müssen wir uns einmal kurz ausblenden. Wir haben einen Falschfahrer auf der A98 Weil am Rhein Richtung Schaffhausen. Zwischen Eimeldingen und Lörrach-Ost kommt Ihnen der Falschfahrer entgegen. Ich wiederhole, auf der A98 Weil am Rhein Schaffhausen zwischen Eimeldingen und Lörrach-Ost ist ein Falschfahrer unterwegs. Vorsicht da in beiden Richtungen. Und nun weiter im Programm.
2: Das ist ja auch eine wichtige Diskussion gewesen, auch sozusagen unter Militärexperten, weil sie natürlich erstmal sagen müssen, wenn sie kriegstüchtig werden wollen oder was auch immer, bis wann machen sie das? Weil daraus leitet sich ganz viel ab, wie viel sie eigentlich können, wie viel Geld sie brauchen und wie viel Personal in welcher Zeit sie schaffen müssen. Deswegen war das auch so eine Fachdiskussion, die eigentlich dann in den öffentlichen Diskurs rübergeschwappt ist. Das war, glaube ich, aber nicht schlecht. Was jetzt gerade kommt, ist im Grunde genommen, dass immer mehr und mehr das Verständnis einsickert, es ist eben nicht nur das Militärische, wir brauchen das Zivile, um das Militärische zu unterstützen, es ist aber B, eigentlich auch die Grundlage aller Existenz. Weil hier geht es eben nicht darum, dass ein paar Soldaten kämpfen, sondern eine ganze Gesellschaft muss in der Lage sein und muss, ja, muss bereit sein, sich zu wehren dagegen, dass andere bestimmen wollen, wie sie ab sofort zu leben haben. Und da geht es eben nicht um die Ukrainer, sondern da geht es um uns. So, das ist der eine Teil. Der zweite Teil ist, und das ist sehr schwierig in der Diskussion, dass wir immer noch so eine Idee haben, es gäbe eine Art von linearer Eskalation. Stellen Sie sich das totale Gegenteil vor. Die Russen sagen, wir testen einfach immer wieder. Wir machen das jetzt erstmal die nächsten 100 Wochen. Rein, raus. Es geht an und aus, an und aus. Und der Wunsch ist, die Hoffnung ist, dass die Deutschen im Grunde sich an dieses An und Aus gewöhnen und dann weniger wachsam werden. Das ist eigentlich im Grunde der Trick, den sie dabei versuchen. Und irgendwie dann beim 101. Mal, dann passiert es möglicherweise. Oder es passiert gar nicht, weil man eigentlich das erreicht hat, was man erreichen wollte, ohne dass ein einziger Schuss gefallen ist. Nämlich, dass die Europäer und die Deutschen aufgeben und sagen, ja, dann lass uns doch irgendeinen liederlichen Frieden machen. Wir nennen das dann so und dann sind alle beruhigt. Aber im Grunde genommen glauben wir, dass wir die Russen dann wieder vom Hals haben.
0: Also soweit Christian Mölling, vielen Dank nochmal an dieser Stelle. Ja, irgendwie auch ein schlüssiges Szenario, was er da zum Schluss aufmacht. Ja. Wenn man sich das so anschaut und sagt, genau dahin soll es ja bitteschön nicht kommen nach ja, herrschender europäischer Meinung aus guten Gründen, ist natürlich jetzt die Frage, wir haben viele schon besprochen, aber Sabrina, wenn man es nochmal zusammenfassen wollte, also vor die Kurve kommen, was machen wir jetzt?
3: Genau, also guter Punkt von ihm fand ich auch nochmal und ich finde, das ist auch schwierig, wenn du die Menschen immer in so einer Art Alarmsituation hältst, ja, also jede Woche sagst, hier, wir müssen abwehrbereit sein und die Russen kommen und so weiter, dann stumpft man, was er ja auch sagt, so ein bisschen ab, ja, und die Leute wollen das nicht und wir kennen ja auch Umfragen, dass sie sagen, die Russen sind gar nicht so schlimm, also das ist einerseits politisch, muss man da, glaube ich, sehr aufpassen, wie man da kommuniziert, aber ganz klar. Auf der anderen Seite.
0: Aber es ist ja also.
3: De facto. Es ist so, genau. Also muss die EU und auch die NATO müssen ihre Hausaufgaben machen. Und ich sage mal, die haben ja eine To-Do-Liste. Und für mich stehen da drei Sachen drauf. Das erste ist, sie müssen ihre eigene Abwehrfähigkeit stärken. Darüber haben wir schon gesprochen. Mehr Geld in Verteidigung, bessere Zusammenarbeit, schauen, wo sind die Lücken. Das zweite ist Sanktionen, also weiter Russland unter Druck setzen. Auch da gibt es ja Listen, Möglichkeiten, wir sind bei der Schattenflotte, wir haben ja auch drüber gesprochen. Also Sanktionen gegen Russland, eigene Abwehrfähigkeit stärken. Und das Dritte ist, und das dürfen wir bei allem nicht vergessen, das ist einfach weiter die Ukraine zu unterstützen. Und ich kann mir schon vorstellen, also der ukrainische Verteidigungsminister war ja auch in Irland und ich glaube, der hat sich vielleicht auch manchmal gedacht, ja, ihr jetzt mit euren, ich sage jetzt auch mal ein bisschen läppisch, also lapidar,
0: mit eurer einen Drohne
3: oder ein paar Drohnen, ja, jetzt macht ihr hier so, seid ihr so erschüttert. Wisst ihr, was bei uns jede Nacht hier passiert? Und das kann ich natürlich auch ein bisschen nachvollziehen. Also weiterhin die Ukraine unterstützen, das ist, glaube ich, wirklich muss auf die Eins. Das ist das Allerwichtigste.
1: 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Wie soll man mit dem Wolf umgehen, vor allem in Weidegebieten? Derzeit wird im Bayerischen Alpenvorland Tatsachen geschaffen, Verzeihung. Der Landkreis Oberallgäu hat eine Allgemeinverfügung erlassen. In einem großen Areal darf dort der Wolf auch vorsorglich gejagt werden. Mehr von Johannes Hofmann.
4: Fabian Höss und seine Familie haben im Oberallgäu im Naturpark Nagelflugkette knapp 50 Stück Jungvieh auf der Weide stehen. Schumpen, wie sie hier heißen. Der Wolf streift hier zwar eher selten durchs Gelände, in den Köpfen der Elbler aber

0: ist das Tier immer präsent.
1: Ja, große Angst ist natürlich, dass wir Angriffe durch einen Wolf auf unsere Vieheber haben. Gerade die Rindereber, die packt er einfach hinten und frisst irgendwie am Schenkel schon an. Und solche Bilder, die wollen wir einfach jetzt sehen. Und das ist einfach auch eine psychische Belastung für unsere Elbler.
0: Das Problem? Hier in den Bergen, in steilem und unebenem Gelände, ist Herdenschutz mittels Zaun kaum umsetzbar. Viel zu teuer, zu aufwendig und am Ende womöglich sogar nutzlos, sagen die Elbler.
1: Selbst im Flachland kennen wir einfach Videos von so Überwachungs- oder Wildkameras, einfach, dass der Wolf sich da daran auch anpasst und auch mit Anlauf dann auch so einen 1,20 oder 1,50 hohen Zaun eigentlich auch überwinden kann.
0: Das Oberallgäu geht deshalb neue Wege und macht sich das neue, seit April geltende Bundesjagdgesetz zunutze. Der Landkreis hat mit einer Allgemeinverfügung alpines Weidegebiet ausgewiesen. Südlich von Immenstadt in höheren Lagen ist die Jagd auf einen Wolf bis zum 31. Oktober auch präventiv möglich, weil die Weideflächen kaum umzäunbar sind. Landrat Christian Wilhelm sieht darin einen Mittelweg zwischen Artenschutz und Viehwirtschaft.
2: Ich glaube, dass es ein gutes Mittel ist, das Ganze mit Maß und Ziel machen zu können. Deswegen ein Wolf bis Ende Oktober, sollte der geschossen, genommen sein, dann ist tatsächlich auch die Allgemeinverfügung obsolet.
0: Einen konkreten Problemwolf gäbe es aktuell nicht. Ziel des Landratsamts sei vielmehr, die neue Verfügung dauerhaft zu etablieren. Zu Weidezeiten im Sommer. Andere Landkreise im Alpenvorland würden einen ähnlichen Weg gehen. Per Bescheid direkt an die Jagdreviere. Für den Landwirt Fabian Höss, der als Geschäftsführer des alpwirtschaftlichen Vereins Allgäu rund 700 Alpen vertritt, ist die neue Allgemeinverfügung richtig und wichtig für ein aktives Wolfsmanagement.
1: Ja, wir sind natürlich froh, dass es kommen ist. Wenn wir das nicht hier machen, wo dann eben? Und dass man das einfach auch respektiert, was wir hier eben an besondere Voraussetzungen haben.
0: Ganz anders sieht das der Bund Naturschutz. Den Wolf präventiv abzuschießen sei inakzeptabel und rechtswidrig, sagt Uwe Friedl. Die langfristigen Folgen der neuen Gesetzgebung seien zudem nicht kalkulierbar.
3: Also die Allgemeinverfügung würde ermöglichen, zusammen mit den bescheidenen anderen Landkreisen den bayerischen Alpenraum komplett wolfsfrei zu schießen. Es gibt zwar klare Statements, auch von ganz oben von der EU-Kommission, dass das nicht möglich ist und nicht rechtmäßig, aber das heißt ja nicht, dass es nicht trotzdem versucht wird von der bayerischen Politik.
4: Der Wolf und der Streit bei den Menschen, das war Johannes Hofmann mit seiner Reportage.

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1: Um 4 Uhr mit Milat Kupay. In Sachsen-Anhalt wird heute ein neuer Landtag gewählt. Knapp 1,7 Millionen Wahlberechtigte sind zur Stimmabgabe aufgerufen. Aus der Nachrichtenredaktion Torben Müller.
2: Wie stark schneidet die AfD ab? Kommt sie erstmals an die Regierung? Das sind die Fragen, die heute in Deutschland und auch im Ausland viele Beobachter interessieren. Die in Sachsen-Anhalt vom Verfassungsschutz als rechtsextremistisch eingestufte Partei mit ihrem Spitzenkandidaten Siegmund hat es zu ihrem Ziel erklärt, eine Alleinregierung zu stellen. Die Umfragen sahen die AfD zwar deutlich vor der CDU von Ministerpräsident Schulze, zur absoluten Mehrheit fehlte demnach aber ein Stück.
1: Die Gespräche zwischen dem russischen Präsidenten Putin und den US-Unterhändlern Witkoff und Kushner in Moskau sind beendet. Heute werden die Gesandten von US-Präsident Trump in Kiew erwartet. Aus der Nachrichtenredaktion Friederike Hoppe.
3: Konkrete Einzelheiten zu dem Treffen sind bislang nicht öffentlich. Putins Berater Uschakow bezeichnete die Gespräche jedoch als konstruktiv. Trump hatte im Vorfeld angekündigt, Witkoff und Kushner wollten neue Vorschläge zur Beendigung des Krieges in der Ukraine vorlegen. Als nächste Station für Kushner und Witkoff ist Kiew vorgesehen. Auch dort werden Gespräche im Laufe des Tages erwartet. Wegen der diplomatischen Bemühungen hatten Russland und die Ukraine angekündigt, Luftangriffe für 3 Tage auszusetzen.
1: Die Marine der iranischen Revolutionsgarden hat nach eigenen Angaben in der Straße von Hormus 3 Öltanker angegriffen. Diese seien auf unerlaubten Routen unterwegs gewesen, heißt es in einer Mitteilung aus Teheran. Zudem seien in anderen Gebieten 3 US-Schiffe attackiert worden. Zuvor hatte das US-Militär 3 iranische Öltanker angegriffen. Sie wurden demnach dauerhaft außer Gefecht gesetzt. In der Fußball-Bundesliga bestreitet der Hamburger Sportverein heute sein erstes Heimspiel in der neuen Saison. Am Nachmittag trifft er auf Mainz 05. Aus der Sportredaktion Stefanie Lavoie.
4: Die Hamburger, die zum Auftakt in Dortmund verloren hatten, empfangen im ersten Heimspiel der Saison Mainz und möchten es den Bremern nachmachen, die Leipzig überraschend mit 3:1 besiegten. Aktueller Tabellenführer ist Freiburg nach dem 1:0 in Paderborn. Die Freiburger lösten damit Bayern München ab. Der Rekordmeister hatte saisonübergreifend seit September 24 an der Spitze gestanden, kam gegen Schalke und den starken Torhüter Loris Karius allerdings nicht über ein 0:0 hinaus. Dortmund war mit 3:2 in Hoffenheim erfolgreich. Elversberg siegte in Mönchengladbach 4:3 und Leverkusen gegen Union Berlin 4:0.
1: Das waren die Nachrichten. Und das Wetter in Deutschland: tagsüber Sonne und Wolken im Wechsel, in der Südhälfte oft sonnig, maximal 19 bis 29 Grad. Und am Montag 21 bis 32 Grad. Die Zeit 4:03 Uhr.
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5: Die A3 Oberhausen-Arnheim ist zwischen Emmerich-Ost und Grenzübergang Elten wegen Bauarbeiten bis Montag 5 Uhr in beiden Richtungen gesperrt. Die A3 Nürnberg-Passau ist zwischen Kreuz-Deggendorf und Hengersberg bis ca. 14 Uhr in beiden Richtungen gesperrt. Die A7 Flensburg Richtung Hannover ist zwischen Hamburg-Stellingen und Heimfeld wegen Bauarbeiten bis Montag ca. 5 Uhr gesperrt. Die A8 Neunkirchen Richtung Karlsruhe ist zwischen Limbach und Einöd wegen Instandsetzungsarbeiten bis Montag 5 Uhr gesperrt. Die A8 Karlsruhe Richtung Stuttgart ist zwischen Pforzheim Süd und Heimsheim wegen Fahrbahnerneuerung bis Montag 5 Uhr gesperrt. Die Umleitung führt über die U9. Die A24 Hamburg Richtung Schwerin ist zwischen Schwarzenbeck-Grande und Talkau wegen einer Baustelle bis Montag früh gesperrt. Die A36 Richtung Bernburg ist zwischen Kreuz Braunschweig Süd und Braunschweig Heidberg wegen einer Nachtbaustelle bis 6 Uhr gesperrt. Die A42 Dortmund Richtung Kamp Lindfort ist zwischen Duisburg-Bekerwerth und Baal nach einem Unfall gesperrt. Die A43 Wuppertal-Recklinghausen ist zwischen Kreuz Bochum und Kreuz Recklinghausen wegen Brückenarbeiten bis Montag 5 Uhr in beiden Richtungen gesperrt. Die A44 Kassel Richtung Dortmund ist zwischen Diemelstadt und Marsberg bis Montag 5 Uhr wegen Bauarbeiten gesperrt. Die A45 Gießen Richtung Dortmund ist zwischen Haiger-Burbach und Willensdorf wegen Markierungsarbeiten noch bis 5 Uhr gesperrt. Und zum Schluss die A46 Heinsberg Richtung Düsseldorf ist zwischen Grevenbruch und Kapellen bis Montag 5 Uhr wegen Bauarbeiten gesperrt. Das war's vom Verkehr. Ihnen eine gute Fahrt.
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5: Wie immer vom Norddeutschen Rundfunk in Hamburg, heute mit Detlef Karg im Studio, hier noch bis 6 Uhr. Nach den Angriffen und Angriffsversuchen auf Hochspannungsleitungen und Umspannwerke in Nordrhein-Westfalen, Brandenburg und Sachsen sucht die Polizei weiter nach einem Verdächtigen. Ungewöhnlich, es liegen zwei Bekennerschreiben vor, die mit dem Namen eines 48-Jährigen und seiner Adresse unterzeichnet waren. Von dem Mann aber fehlt jede Spur. Ob das Ganze vielleicht auch ein Täuschungsmanöver ist, ist unklar. Mein Kollege Bernd Rasim von Tagesschau 24 hat darüber mit dem ARD-Terrorexperten Michael Götschenberg gesprochen und ihn zunächst gefragt, wie der aktuelle Stand und die Lage der Tatorte ist.
6: Ja, das sind Tatorte, die sich einreihen in eine ganze Kette von Anschlagsversuchen, muss man sagen, in Brandenburg, Nordrhein-Westfalen, jetzt zuletzt in Sachsen. Im Fokus dieser Ermittlungen ist ein 48-jähriger Mann, der zwei Bekennerschreiben an die Polizei geschickt hatte, diese Schreiben mit seinem Klarnamen unterzeichnet hatte, auch seine Adresse angegeben hatte. Seitdem ist er im Fokus dieser Ermittlungen und in diesen Bekennerschreiben waren diese Orte alle erwähnt. Der Tatverdacht hat sich nach meinen Informationen erhärtet. Man hat das Fahrzeug sichergestellt, mit dem er unterwegs war. Und man hat vor allem bei der Wohnungsdurchsuchung Sprengstoffspuren gefunden, sodass es für die Ermittler eigentlich keinen Zweifel mehr gibt, dass er in diese Taten verwickelt war.
7: Eine Sache ist ja ganz spannend, lass uns darauf nochmal eingehen, das Bekennerschreiben. Da soll es ja sogar eine Absenderadresse drauf gegeben haben. Das ist ja eigentlich bei so einem Bekennerschreiben schon eher ungewöhnlich, oder?
6: Das ist in der Tat sehr ungewöhnlich und es hat auch dazu geführt, dass es bei den Ermittlern zunächst mal Zweifel gab, ob das hier alles mit rechten Dingen zugehen kann. Normalerweise ist es bei derartigen Bekennerbotschaften so, dass man zwar sich zu der Tat bekennt, beispielsweise linksextremistische Gruppen, auch ideologisch mitunter sehr aufwendig erklären, warum man meint, dass das jetzt angemessen war, dieser Anschlag, aber natürlich den Ermittler keinen Hinweis darauf geben will, wer denn nun tatsächlich genau dahinter steckt. Hier ist es eben genau anders. Warum diese Person so vorgegangen ist und diese Informationen preisgegeben hat, ist den Ermittlern nach wie vor ein Rätsel. Zumindest war es auf diese Weise ein leichtes, ihn zu identifizieren. Jetzt wird bundesweit intensiv nach ihm gefahndet.
7: Was ja auch bemerkenswert ist, finde ich, ist, dass man staatliche Akteure, also beispielsweise andere Regierungen, andere Geheimdienste, anscheinend komplett ausschließt. Oder ist das nur die Wirkung nach außen?
6: Ja, davon war bei einer Pressekonferenz von Nordrhein-Westfalens Innenminister Reul und Bundesinnenminister Dobrindt nochmal die Rede. Aber so wie ich das mitbekomme, gibt es tatsächlich nur diesen einen Tatverdächtigen. Diese Bekennerbotschaften, die die Polizei erhalten hat, die enthalten sehr viel exklusives Täterwissen, sodass es eben im Grunde genommen keinen Zweifel mehr gibt, dass diese Person dahinter steckt. Es gibt auch keine Hinweise darauf, dass weitere Personen beteiligt gewesen sein könnten, auch wenn das noch nicht ganz sicher ist, aus dem einfachen Grunde, weil hier doch erheblicher Aufwand betrieben worden ist mit zahlreichen Tatorten, mit sehr vielen Abschussvorrichtungen für Pyrotechnik, um eben diese Hochspannungsleitungen anzugreifen. Dass das alles einer alleine gemacht haben soll, gibt noch ein bisschen zu denken, aber weitere Personen sind als Tatverdächtige bisher nicht auf dem Radar erschienen.
7: Spannend ist ja auch, dass die Tatorte ziemlich weit auseinander liegen. Erst Brandenburg, dann Nordrhein-Westfalen und jetzt, da würde ich jetzt gerne nochmal mit dir drauf eingehen, Sachsen. Ganz aktuell wird ja auch gemeldet, dass es dort in der Nähe oder an Umspannwerken Sprengstoffvorrichtungen gegeben hat und die auch gefunden worden sind. Was weißt du über die Fälle dort?
6: Ja, nach allem, was ich höre, reiht sich das tatsächlich ein in diese anderen Tatorte der Modus operandi, also die Vorgehensweise, das, was man dort gefunden hat, das ist ziemlich identisch mit dem, was man auch an den anderen Tatorten gefunden hat. Und tatsächlich ist dieser Ort auch in einem der Bekennerschreiben genannt. Es ist wohl offenbar so, dass man noch ein bisschen mehr gefunden hat als die bisher genannten 12 Abschussvorrichtungen, aber das macht im Ergebnis keinen Unterschied. Es scheint hier aber auch so zu sein, dass eben der Plan nicht aufgegangen ist, nämlich Kurzschlüsse zu verursachen und eben einen regionalen Stromausfall dadurch zu provozieren.
7: Lass uns noch mal am Schluss kurz auf die politische Debatte eingehen. Es wird nämlich jetzt ja auch darüber diskutiert, wer soll die kritische Infrastruktur, Umspannwerke, aber auch andere wichtige Einrichtungen eigentlich in Zukunft sichern? Soll das polizeiliches Monopol bleiben oder sollen da die Unternehmen selbst für verantwortlich gemacht werden? Wie ist da der Stand und wie ist deine Einschätzung bei dieser Debatte?
6: Also grundsätzlich muss man sagen, dass das Problem seit vielen Jahren bekannt ist. Ich habe ja die linksextremistischen Anschläge auf die Stromversorgung schon erwähnt, die es in der Vergangenheit gegeben hat. Im Übrigen mit wesentlich mehr Erfolg als in diesem Fall. Hier ist im Grunde genommen ja erfreulicherweise nicht viel passiert. Aber wenn wir uns erinnern, im Januar in Berlin waren knapp 50.000 Haushalte von der Stromversorgung abgeschnitten nach einem linksextremistischen Brandanschlag auf einen neuralgischen Punkt der Stromversorgung, und das ist am Ende das Entscheidende, dass diese Punkte besser gesichert, geschützt werden müssen. Sind die Landesregierungen in Verbindung auch mit den Betreibern in der Pflicht, dafür zu sorgen. Das ist zum Teil mit höheren Zäunen, mit Stacheldraht, aber auch mit Videoüberwachung, um dann eben solche Taten besser aufklären zu können, schon mal deutlich besser möglich, als das vereinzelt aktuell der Fall ist. Da ist in jedem Fall sehr viel Luft nach oben. Auch wenn klar ist, wir werden dieses Problem nicht gänzlich aus der Welt schaffen können. Dafür ist das Stromnetz zu komplex.
5: Sagt der ARD-Terrorismus-Experte Michael Götschenberg. Und wir bleiben bei diesem Thema innere Sicherheit und Bedrohungen neuerer Art. Wir kennen die Drohnensichtungen, Hacking im großen Stil, wie jüngst bei der Berliner Landesverwaltung. Dazu die Angriffe und Angriffsversuche, jetzt bei Umspannwerken. Das Ganze kommt immer in Wellen und in vielen Attacken hintereinander, so als sei es orchestriert. Bislang kam es, abgesehen von der Attacke in Berlin im Winter, noch zu keinem größeren Schaden. Aber wie sehr verunsichern solche Fälle die Menschen in Deutschland? Treffen Sie vielleicht Vorsorge? Legen Sie Vorräte an für den Fall der Fälle? Das hat unser Reporter Johannes Hoppe in Bochum gefragt.
8: Die Gedanken der Menschen hier im Bochumer Ehrenfeld dazu sind unterschiedlich.
9: Klar, das ist eine akute Gefahr momentan, scheinbar oder tatsächlich. Aber ich bereite mich nicht darauf vor. Aber wenn es Winter wäre und das würde immer akuter, würde man vielleicht darüber nachdenken.
10: Nein, noch lache ich, ja. Also von mir aus kann das Internet und das ist mir alles zu wild gerade. Deswegen bin ich dann noch ganz entspannt.
11: Wir haben uns schon Gedanken darüber gemacht, aber gehandelt noch nicht. Aber wir sind auf jeden Fall überlegen, wie wir das machen.
12: Es wird immer wieder hochgespült, würde ich sagen, wenn man die Nachrichten sieht und hört. Und da es unseren Alltag hier aber noch nicht so konkret betrifft, rutscht es dann doch eben immer wieder von der To-Do-Liste runter, würde ich sagen.
8: Aufgeschrieben hat Anja die Vorbereitung auf Stromausfälle und Ähnliches nämlich schon nach Beginn des Krieges in der Ukraine. Ihr sind Dokumente besonders wichtig.
12: Was sollte man vorbereitet in einer Tasche liegen haben, damit man es schnell mitnehmen kann? Ausweis, Versicherungen, all diese Dinge, die man irgendwann bestimmt mal nachweisen müsste. Mein Mann hat ein akkubetriebenes Radio mit so einer Handkurbel bestellt, jetzt vor wenigen Tagen. Der bereitet sich da nochmal anders, eher mit technischen Gerätschaften vor, die man dann bräuchte.
8: Das ist nicht ihre einzige Sorge.
12: Die Frage, wo geht man hin? Wir haben 2 Kinder. Wie nimmt man die schnell mit, wenn es schnell gehen muss? Ja, die Gedanken kenne ich.
8: Darüber hat Thomas noch nicht nachgedacht. Auf mehrere Tage ohne Strom ist er schon länger vorbereitet.
13: Es war ja mal diese große Flut oder andere Sachen, die schon vorher passiert sind. Da habe ich mir eher schon so einen kleinen Vorrat im Keller angelegt, sag ich mal, dass ich ohne Strom vielleicht auskommen könnte. Konserven, Wasser, ein Radio, das auch mit Batterie funktioniert. Geguckt, dass der Grill im Garten genug Gas hat, dass ich auch da kochen könnte oder so.
8: Tim aus Regensburg geht mit Gefahren und Risiken ganz anders um.
14: Ich habe nie irgendwelche Vorräte daheim und ich habe nie Kerzen daheim und ich habe nie genug Batterien und ich ignoriere es einfach schön weiter. Das ist eine nette und vielleicht fatale Mischung aus Faulheit, Realitätsverweigerung und was nicht sein darf, darf nicht sein oder wird nicht sein. Oder vielleicht auch so ein Fatalismus. Wenn es so weit kommt, dann ist auch schon irgendwie wurscht.
8: Diese Sichtweise hat für ihn viel mit Lebensqualität zu tun.
14: Ich glaube, wenn man es ernst nimmt, ist es ganz schwierig, das bloß auf einer abstrakten Ebene ernst zu nehmen, sondern das ist dann schon auch was, was durchdringt und was einem so das ganze Lebensgefühl zerstören kann. Im Moment ist es nicht relevant und wenn es soweit ist, dann beschäftigt man sich damit.
8: Oder wie Barbara Neumann aus dem Bochumer Ehrenfeld es sagen würde.
15: Ich kann es eh nicht ändern, das ist das Problem. Wenn die das machen wollen, machen die das. Ich glaube, man sollte sich nicht verrückt machen lassen.
5: Eine Reportage aus Bochum war das von Johannes Hoppe.
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5: Und zwar für heute Sonntag, den 6. September, tagsüber im Nordosten wechselnd bewölkt. Sonst neben lockeren Wolkenfeldern viel Sonnenschein und es ist trocken. Am Abend im westlichen Bergland gibt es ein geringes Schauerrisiko. Die Höchsttemperaturen in Deutschland zwischen 19 Grad an den Küsten und bis zu 29 Grad am Oberrhein. Anfangs an der Ostsee böiger Westwind, sonst schwacher bis mäßiger Wind aus unterschiedlichen Richtungen. Und die Temperaturen deutscher Städte zur Stunde. Es ist kühler geworden. In Kiel 12 Grad, Hamburg 12 Grad, Rostock 15 Grad, in Hannover 12 Grad, Berlin 14 Grad, Kassel 10 Grad, Münster 9 Grad, in Köln 10 Grad, Frankfurt am Main 13 Grad, Erfurt 11 Grad, Saarbrücken 11 Grad, Nürnberg 10 Grad, Dresden 14 Grad, Stuttgart 13 Grad, Freiburg 12 Grad und München meldet 14 Grad. Und wir schauen auf die Uhr. Es ist 4.16 Uhr geworden.
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5: 10 Tage, da gab es die schwere Sturzflut in Nepal. Das Ganze kommt uns eigentlich viel kürzer vor angesichts dieses Ausmaßes. Noch immer wird nach Überlebenden gesucht. Über 5000 Menschen sind vermisst. Nur wenige sind jetzt noch gefunden worden vor 2 Tagen. 2 Mitarbeiter eines Kraftwerks und jetzt eine Frau und ein Mann. Rettungskräfte gehen davon aus, dass in den Tunneln der Wasserkraftwerke noch mehr Menschen am Leben sein könnten. Lena Bodewein berichtet.
16: Nach wie vor arbeiten Rettungs- und Bergungsmannschaften unermüdlich im Katastrophengebiet. Angefeuert davon, dass am Freitag 2 Männer lebend aus den Tunneln der zerstörten Wasserkraftwerke befreit wurden, graben sie sich vor. Die nepalesische Armee sei schon hunderte Meter in verschiedene Richtungen vorgedrungen, beschreibt es Colonel Jabindra Bahadur Reshmi. Er erklärt, wie die Armee die Zugänge erweitern muss, dass sie sich teilweise bis zu 275 Meter weit durch die verschlammten Tunnel vorkämpfen. Aber wir haben an vielen Stellen nichts gefunden. Doch die Helfer, unterstützt durch Spezialisten aus China, Indien, Südkorea und Australien, machen weiter. Da die Brücken über den Trishuli-Fluss zerstört sind, 60 Stück hat die Sturzflut wie Spielzeug mitgerissen, kommen viele Menschen nur mit Schwierigkeiten in ihre Heimat zurück und die Retter auf der Suche nach Überlebenden nur mit Helikoptern dorthin. Aber jetzt führen provisorische Seilbahnen über den Fluss und die Menschen stehen stundenlang an, um auf die andere Seite zu gelangen. Heute sieht es so aus, als könnte ich aufbrechen. Schon seit gestern möchte ich in mein Dorf zurückkehren. Während mein Haus noch steht, wurden viele andere im Dorf zerstört. Ich habe überlebt, auch wenn ich schon mit einem Fuß im Grabe stand, erzählt die 40-jährige Sujana Sunar einer Reporterin der Nachrichtenagentur Reuters. Sujana war gerade auf dem Markt diesseits des Flusses, als die Sturzflut kam. Jetzt will sie endlich in ihr Haus auf der anderen Seite zurück. Und so wartet sie, wie die anderen in der Schlange, weiter. Mit Schwimmwesten gesichert steigen sie in ein metallenes Korbgestell und werden an Drahtseilen über das schlammig wirbelnde Wasser des Trishuli-Flusses gezogen. Hari Gopal Pradhan will die Tour ebenfalls wagen. Meine Familie ist aus dem Haus geflohen, aber inzwischen hat sich die Lage gebessert. Doch dort zu wohnen ist nachts sehr beängstigend, wenn neue Fluten kommen. Sein Haus steht nahe einer Abbruchkante. Der 60-Jährige hat überlebt, doch die Angst ist geblieben. Unterdessen geht die Ursachenforschung weiter. Auch warum die Verwüstung so groß war, In überflutungsgefährdeten Gebieten direkt am Fluss sollte eigentlich nicht gebaut werden. Doch Beobachter vermuten, dass die Menschen, die 2015 nach den schweren Erdbeben ihre Heimat verloren hatten, ausgerechnet an den Ufern ihre neue Bleibe errichteten, mehr oder weniger legal. Und dort wurden sie Opfer der neuen Katastrophe. Nepal will sein Frühwarnsystem erneuern. China, unter dessen Verwaltung die Nachbarregion Tibet steht, hat schon signalisiert, dass es mit Nepal gemeinsam auf die Bedrohung durch den Klimawandel schauen möchte. Nepals Ministerpräsident Balendra Shah sagte diese Woche: Die Flut ist ein ernstes Signal dafür, dass neben dem Klimawandel auch die Risiken zunehmen, denen wir in der Himalaya-Region ausgesetzt sind. Es ist an der Zeit, der internationalen Gemeinschaft nachdrücklich vor Augen zu führen, welche Katastrophen wir infolge des Klimawandels erleiden. Nepal möchte Unterstützung beim Wiederaufbau. Auf 2,5 Milliarden Dollar hat der Leiter der Katastrophenschutzbehörde allein die Schäden an Häusern und Infrastruktur beziffert. Und während, wie der Ministerpräsident betont, die ganze Welt für den Klimawandel verantwortlich ist, trägt Nepal nur einen Bruchteil bei, führt Klimaforscher Ujjwal Upadhyay aus. Es sind weniger als 0,0011%, nicht wahr? Und Nepal nimmt zugunsten seiner Rolle als CO2-Senke Einschränkungen bei der ehrgeizigen wirtschaftlichen Entwicklung in Kauf. Denn wir setzen lieber auf das Pflanzen von Bäumen als auf eine umweltschädliche Entwicklung. Deshalb haben wir 45% unserer Landesfläche in Wald umgewandelt. Nepal unternimmt also enorme Anstrengungen, um das Land bis 2045 klimaneutral oder sogar CO2-negativ zu machen. Der Strom des Landes kommt aus klimafreundlicher Wasserkraft. Aber die Sturzflut hat Hydropower-Projekte im Wert von 500 Millionen zerstört.
17: And all these were destroyed because of the emission.
16: Sie wurden durch Emissionen zerstört, die durch schmutzige Brennstoffe verursacht wurden. Das ist also der Preis, den wir zahlen. Und das ist die Verwüstung, die dieses Land leider schon seit einigen Jahren erlebt. Jetzt sei es Zeit zu sagen, es reicht.
5: Da darf man gespannt sein, ob Nepal in Peking anklopft, das ja für den allergrößten Teil der Kohle- und CO2-Emissionen weltweit verantwortlich zeichnet. Das war ein Beitrag von Lena Bodewein. Wir kommen zu einem anderen Thema. Jetzt geht es um Blumen. Die sind ja ein beliebter Konsumartikel, werden aber natürlich auch massenhaft und mit Kunstdünger angebaut in bestimmten Ländern, die die Pflanzen dann exportieren, ob in Nordafrika, in Israel oder auch in den Niederlanden. Und natürlich gibt es auch hier eine alternative Bewegung, die das anders machen will, die sogenannte Slow-Flower-Bewegung. Die Idee ist, Blumen auf natürliche Art und Weise wachsen zu lassen. Die Frage ist, ob man sie dann auch gut vermarkten kann. Unsere Reporterin Franziska Drewes wollte wissen, wie das genau aussieht und hat dazu eine Slow-Flower-Gärtnerin in Mecklenburg-Vorpommern getroffen.
18: Honigbienen fliegen von Blüte zu Blüte im Garten von Christine Siebert, mitten in der Natur, umgeben von alten Aussiedlerhöfen und weiten Feldern.
19: Also die Honigbienen sind hier auf alle Fälle jetzt gerade bei den Skabiosen. Ne? Ich habe hier 3 verschiedene Sorten Skabiosen im Beet. Da gibt es ordentlich was zu holen. Das sind ganz viele kleine Punkte, die zusammenkommen. Aus diesen kleinen Knöpfchen kommen dann die einzelnen Blütenblätter hervor. Ich mag sie, weil sie so verschiedene Stadien haben, die einfach in den Sträußen auch unheimlich schön aussehen. Und sie halten gut.
18: Neben den Skabiosen blühen Sonnenhüte, Löwen, Mäuler, Sommerrittersporn, auch erste Dahlien. Christine Siebert bietet ihre Blumen seit diesem Frühjahr an. Auf der Suche nach Blumensamen stieß sie im Internet auf die sogenannte Slow-Flower-Bewegung.
19: Ja, wir setzen uns dafür ein, dass gerade die Schnittblume wieder vermehrt vor Ort, also in der Region, wachsen sollte. Saisonal vor allen Dingen, so wie jetzt auch klassischerweise bei Spargel und Erdbeeren. Da warte ich ja auch auf die Zeit, bis es hier wächst. Und dafür stehen wir eben ein, dass wieder die Wertschätzung auch für die Blume da ist. Dass ich nicht rund um die Uhr und nicht Ende Januar rote Rosen haben muss, nur weil ich möchte.
18: Mehrere hundert Schnittblumenfans, Männer wie Frauen, ausgebildete Floristen, Gärtner, aber auch Menschen, die ihr Hobby ausleben, gehören dieser Bewegung an. Im Oktober 2022 schlossen sie sich zum Slow Flower Verein zusammen. Dessen Landkarte zeigt bundesweit, in allen Regionen gibt es Blumen, die nachhaltig angebaut werden. Ohne Steckmasse und chemischen Pflanzenschutz. Nur organisch gedüngt. Christine Siebert und ihr Mann haben im vergangenen Herbst erstmals 900 Tulpen und knapp 100 100 Narzissenzwiebeln gepflanzt und ihr Kleinunternehmen Karma Bouquet angemeldet.
19: Ich bin schon immer ein Blumenmädchen. Ich weiß noch früher bei meiner Oma und Opa im Garten, Dahlien zum Beispiel, wenn Oma die geschnitten hat, das war so ein spezieller Geruch oder Duft besser gesagt, den habe ich heute noch. Wenn ich jetzt anfange, dann fühle ich mich zurückversetzt. Also Blumen wecken in den, ja eigentlich in allen Menschen Emotionen.
18: Hauptberuflich ist die 44-jährige Quartiersmanagerin in Bützow und betreut dort eine soziokulturelle Begegnungsstätte. Ihre Blumen bietet sie mittlerweile über die Gemeinde-App an. Auch in einem Naturkostladen in Güstrow, auf Regionalmärkten oder als Vasenfüllungen für Veranstaltungen.
19: Nach dem ersten Regionalmarkt bekam ich wirklich eine Woche später auch von einer Frau, das war so herzerwärmend, ich brauche unbedingt nochmal ihre Tulpen. Und das war so einfach mitten ins Herz rein und du denkst, jo, alles richtig gemacht, weil einfach die Qualität geschätzt wird. Der Sinn dahinter, warum denn die Tulpen von mir? Weil wir natürlich auch etwas teurer sind als die klassischen Tulpen aus dem Supermarkt.
18: Ab Ende Oktober ruhen die Beete. Dann ist Zeit, sich zu treffen. Mit Vereinsmitgliedern aus Deutschland, Österreich und der Schweiz.
19: Man fährt eigentlich nach dem Treffen immer wieder mit vollen Akkus nach Hause, weil man Gleichgesinnte trifft und wir sind, glaube ich, fast 500 Leute. Wenn wir dann uns da alle gegenseitig auch wieder pushen oder auch mal sagen, hey, das lief total doof dieses Jahr. Und dann geht's nächstes Jahr dann quasi mit gefüllten Akkus weiter.
18: Und mit neuen Plänen. Etwa ein Blumenbeet zum selber pflücken auf dem eigenen Hof als Erlebnisort. Irgendwann möchte Christine Siebert ganz vom Verkauf ihrer Blumen leben.
5: Eine Reportage war das von Franziska Drewes.
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5: Und da schalten wir zunächst wieder nach New York zu den US Open mit Tim Brockmeier. Herr Brockmeier, Herr Zverev ist noch nicht auf dem Platz, oder wie schaut's aus?
20: Nee, ist er immer noch nicht, aber es kann sich jetzt nur noch um, naja, ich würde mal sagen, so 10, 15 Minuten handeln. Denn das Match vorher hier im Ash Stadium in der größten Tennisarena der Welt ist endlich vorbei, aus seiner Sicht zumindest endlich. Die US-Amerikanerin Iva Jovic hat in drei langen Sätzen Alexandra Ayala von den Philippinen geschlagen. Jovic ist erst 18 Jahre alt und steht zum ersten Mal jetzt bei den US Open im Achtelfinale. So, jetzt ist also der Platz frei, es wird nochmal kurz durchgewischt und dann kommen Alexander Zverev und der Chilene Alejandro Tabilo auf den Platz. Wir haben mittlerweile ja gleich 22.30 Uhr Ortszeit. Jetzt gehen wir mal davon aus, der wird wieder so 3-4 Stunden auf dem Platz stehen. Dann kann man sich ungefähr ausrechnen, wie lang diese Nachtschicht für Alexander Zverev gehen wird. Er wird versuchen, besser zu spielen als in den ersten beiden Runden zuvor. Da hat er ja Probleme mit seiner Form. Wenn er die langsam findet, wenn er an die Nähe seines normalen Tennis kommt, seines normalen Niveaus, sollte er Tabilo schlagen und auch ins Achtelfinale einziehen.
5: Herr Brockmeier, bringen Sie mich als Ahnungslosen mal auf den Stand. Warum ist da eigentlich nur ein Platz und die müssen alle warten? Verstehe ich nicht.
20: Nee, es gibt mehrere natürlich, aber diese berühmte Night Session, das, was in New York eben die US Open so ausmacht, wo dann noch mal ein bisschen mehr Show ist, wo noch ein paar mehr Promis kommen, wo auch noch ein bisschen die Ticketpreise höher sind, die findet eben hier im Ash Stadium statt. Da werden zwei Spiele gespielt und je nachdem, wie lange das erste dauert, umso später kommen die Spielerinnen oder Spieler des zweiten auf den Platz.
5: Danke für die Aufklärung. Da habe ich was gelernt. Nachher geht's weiter mit uns beiden in einer Stunde und dann spielt Alexander Zverev. Wir sind gespannt. Bis nachher.
20: Gerne.
5: Und jetzt geht's weiter mit dem anderen vom Sport, mit Stefanie Lavoie.
4: Ein Remis, das sich wie ein Sieg anfühlt. Im Abendspiel der ersten Fußball-Bundesliga boten mutige Schalker dem FC Bayern Paroli. Aus Gelsenkirchen berichtet Holger Dahl.
21: Durch das 0:0 auf Schalke endet eine lange Serie des deutschen Meisters. 67 Spiele in Folge waren die Bayern Tabellenführer. Schalke verteidigte leidenschaftlich und konnte sich auf einen starken Torwart Loris Karius verlassen. Die wenigen hochkarätigen Bayern-Chancen durch Brown und Kane eitelte Karius. Bei einem Diaz-Lupfer klärte Kurucay in letzter Sekunde. Aufsteiger Schalke selbst hatte so gut wie keine echte Torchance, bejubelte am Ende aber den hart erkämpften Punkt.
4: Tabellenführer ist Freiburg nach dem 1:0 in Paderborn. Dortmund drehte die Partie in Hoffenheim und machte aus einem 0:2 ein 3:2. Ein Comeback auch für Elversberg. Der Aufsteiger siegte in Mönchengladbach durch ein Tor in der Nachspielzeit mit 4:3. Leverkusen gewann gegen Union Berlin mit 4:0 und Bremen gegen Leipzig überraschend deutlich mit 3:1. Im Topspiel der zweiten Liga sicherte sich der VfL Bochum mit viel Energie und ordentlich Kaltschnäuzigkeit 3 Punkte. Erik Bader hat die Partie bei Dynamo Dresden gesehen.
2: Der VfL Bochum sichert sich den zweiten Saisonsieg mit einem Auswärtserfolg bei Dynamo Dresden mit 2:1. Kurz nach Anpfiff bestraften die Bochumer einen Abwehrfehler der Dresdner eiskalt und gingen durch Stürmer Miyoshi früh in Führung. Knapp 25 Minuten dann traf Miyoshi erneut, ebenfalls nach einem Fehler im Aufbauspiel der Dresdner. Die Gastgeber selbst erzielten zwar durch Bob Zien noch kurz vor Abpfiff der ersten Hälfte den Anschlusstreffer und drängten in Halbzeit 2 auch auf den Ausgleich. Dieser gelang aber nicht und so können die Bochumer diesen Auswärtsdreier mit nach Hause nehmen.
4: 18 Treffer gab es in den 4 Samstagspielen. Hier sind die weiteren Ergebnisse. Spitzenreiter Nürnberg und Kiel trennten sich 2:2 und Wolfsburg und Cottbus 4:4. Kaiserslautern besiegte Darmstadt 3:0. Bastian Schweinsteiger durfte sich am Abend als Glücksfee betätigen. Im Rahmen der Sportschau zog Schweini die Partien der zweiten Runde des DFB-Pokals, die Ende Oktober ausgetragen wird. 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
1: Um 4.30 Uhr mit Milat Kupay. In Sachsen-Anhalt sind heute 1,7 Millionen Wahlberechtigte aufgerufen, einen neuen Landtag zu wählen. Diese Wahl ist von ganz besonderem Interesse, denn erstmals könnte die vom Verfassungsschutz als rechtsextrem eingestufte AfD in einem Bundesland die Landesregierung stellen. Aus Magdeburg, Jochen Müller.
3: Es ist keine Wahl wie jede andere. Seit Monaten liegt die AfD in Sachsen-Anhalt in allen Umfragen weit vor allen anderen Parteien. Die Stimmung in Sachsen-Anhalt hat sich unterdessen aufgeheizt. Die Polizei registrierte mehr als 120 wahlbezogene Straftaten, unter anderem Bedrohungen und Körperverletzungen. Innenministerin Tamara Zieschang wollte auch für den Wahlabend Ausschreitungen nicht ausschließen. Die gesamte Landespolizei sowie Hundertschaften aus anderen Bundesländern sind im Einsatz.
1: Nach den Gesprächen mit dem russischen Präsidenten Putin werden die US-Unterhändler Witkoff und Kushner heute in Kiew erwartet. Konkrete Einzelheiten zu dem Treffen gestern in Moskau sind bislang nicht öffentlich. Putins Berater Ushakov bezeichnete die Gespräche jedoch als konstruktiv. Das Weiße Haus teilte mit, es seien Pläne für die nächsten Schritte zur Beendigung des Ukraine-Kriegs erörtert worden. Diese sollen nach Angaben aus Washington in den kommenden Wochen bekannt gegeben werden. Nach den Anschlägen auf die Stromnetze in Brandenburg und Nordrhein-Westfalen sucht die Polizei den Verdächtigen jetzt mit Fahndungsfotos. Dem 48-Jährigen aus NRW werden 2 Bekennerbriefe zugeschrieben. Noch ist nicht bestätigt, dass der Verdächtige tatsächlich für die Anschlagsversuche verantwortlich ist. Zu einem weiteren Schwerpunkt der Ermittlungen ist derweil Sachsen geworden. Dort sind weitere Sprengvorrichtungen sichergestellt worden. Eine Rakete des bayerischen Raumfahrt-Startups ESA Aerospace ist zu einem Testflug gestartet. Die unbemannte Trägerrakete Spectrum hob kurz nach 22 Uhr vom norwegischen Weltraumbahnhof Andøya ab. Aus der Nachrichtenredaktion Ronald Lessig.
22: Nach Angaben des Unternehmens erreichte die 28 Meter lange Rakete eine erdnahe Umlaufbahn. Sie hat 5 kleine Satelliten zu wissenschaftlichen Zwecken an Bord. Beim ersten Startversuch im Frühjahr vergangenen Jahres war der Flugkörper nach 30 Sekunden ins Meer gestürzt. Bundesforschungsministerin Baer erklärte, dass eine deutsche Trägerrakete nun den Erdorbit erreicht habe, sei ein Meilenstein. Bundeskanzler Merz sprach vom Beginn einer neuen Ära. Das erste Mal gelinge ein solcher Flug in die Erdumlaufbahn vom europäischen Kontinent aus. Eine europäische Trägerrakete gilt als ein Schritt zu weniger Abhängigkeit von US-Anbietern wie SpaceX.
1: Das Wetter in Deutschland. Tagsüber Sonne und Wolken im Wechsel. In der Südhälfte oft sonnig, maximal 19 bis 29 Grad. Am Montag heiter bis wolkig, vereinzelt Schauer oder Gewitter, 21 bis 32 und am Dienstag wechselnd bewölkt, regional Schauer, vereinzelt Gewitter, 19 bis 29 Grad. Das waren die Nachrichten.
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5: Und wir schauen kurz auf die aktuellen Unfallmeldungen. Die A42 Dortmund Richtung Kamp-Lindfort ist zwischen Duisburg-Bekerwerth und Bahn nach einem Unfall weiterhin gesperrt. Das war's aktuell vom Verkehr. Ihnen eine gute und sichere Fahrt.
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5: Im Studio ist Detlef Karg, ich darf Ihnen schon einen guten Morgen wünschen. In Industriehallen, da werden schon lange Roboter eingesetzt. Schweißen, Schrauben, Heben, Montieren. Viele für Menschen anstrengende und monotone Arbeiten werden so schon seit langem erledigt. Mittlerweile aber werden vor allem in China auch sogenannte humanoide Roboter eingesetzt. Wir haben sie alle schon im Fernsehen gesehen. Sie sehen uns Menschen mittlerweile relativ ähnlich mit Kopf, Brust, Rumpf und den Gliedmaßen. Sie haben vor allem in China einen hohen Grad an Leistungsfähigkeit erreicht. Für viele Investoren gilt diese Technologie als der nächste Milliardenmarkt nach dem KI-Boom, wobei der KI-Boom auch in den Robotern natürlich weiterhin stattfinden wird. Ist das auch eine Chance für Deutschland? Das ist jetzt Thema im Plus-Minus-Podcast mit Anna Planken und David Alf.
6: 10 Jahre. In 10 Jahren haben wir alle einen humanoiden Roboter. Also so einen, der aussieht wie ein Mensch, sich bewegt und verhält wie ein Mensch. Dass wir alle sowas in schon 10 Jahren quasi als Mitbewohner haben, das behaupten zumindest chinesische Entwickler. Die haben gerade bei den World Humanoid Robot Games gezeigt, was humanoide Roboter made in China alles drauf haben. Ihr habt es vielleicht gesehen.
7: Laufende, springende, aber auch ausrastende Roboter. Aber ich fand wirklich krass, dass der jetzt schafft, dieser komische Roboter, der aussieht wie bei Star Wars, schneller zu laufen als der schnellste Mann der Welt.
6: Ja, 8,64 Sekunden hat ein humanoider Roboter für 100 Meter gebraucht und war damit 94 Hundertstel Sekunden schneller als Usain Bolt. Es spricht nicht wenig dafür, dass humanoide Robotik the next big thing für Deutschland sein könnte. Es gibt Fachleute, die sagen, das wird unsere neue Autoindustrie.
7: Wenn du jetzt humanoide Robotik sagst, dann sehe ich erstmal Deutschland nicht, sondern alles, was ich bisher gesehen habe und auch was du gesagt hast, ist ja China.
6: Ja, die World Humanoid Robot Games, die fanden in China statt. Ja, chinesische Entwickler sagen, das dauert alles noch 10 Jahre und ihr habt so ein Ding im Wohnzimmer stehen. Und ich sag mal so, nicht alles, was in China technologisch so state of the art ist, ist das auch bei uns in Deutschland. Aber Deutschland ist beim Thema humanoide Robotik tatsächlich ziemlich weit vorn mit dabei.
7: Ernsthaft?
6: Ja, das ist tatsächlich ein bisschen schwer, das mitzubekommen, dass wir da ganz gut unterwegs sind, weil ganz viel läuft eher im Hintergrund ab. Das ist alles nicht so pompös und spektakulär wie in China zum Beispiel. Aber auch bei uns tut sich einiges. Da werden Kooperationen geschlossen zwischen Startups, Universitäten, Unternehmen. Da wird sehr viel Geld eingesammelt. Ein deutsches Robotik-Startup hat schon 1,4 Milliarden Euro zusammen. Und das ist schon richtig viel Geld.
7: Ja, okay, aber dass das jetzt die neue Autoindustrie werden soll, die ist ja doch ein bisschen fetter. Ich finde, das klingt trotzdem nach einer super steilen These.
6: Ja, das habe ich dir ja auch versprochen, das ist es. Aber es spricht wirklich was dafür. Zwei große deutsche Autozulieferer haben auch schon angekündigt, dass sie bei den humanoiden Robotern einsteigen wollen. Bosch und Schaeffler nämlich. Der Wille scheint da zu sein, aber ob es dabei bleibt, beim Willen und bei der steilen These, oder ob da doch auch was dran ist, das klären wir heute.
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7: Okay, werden die humanoiden Roboter zur neuen Autoindustrie in Deutschland? Und wenn ja, welche Chancen hätte eine deutsche Roboterproduktion auf dem Weltmarkt? Das klären wir heute. Ich bin sehr gespannt. Okay, du hast gesagt, es gibt Kooperationsvereinbarungen und Absichtserklärungen. Da wird ja viel geredet, aber sowas kann sich natürlich schnell Luft auflösen. Dann leg mal was Konkretes auf den Tisch. Wer sind die Player und was haben die ganz konkret vor?
6: Ich fange mal mit dem Unternehmen an, das so viel Geld von Investoren eingesammelt hat. Also zumindest sagt es das.
7: Also diese 1,4 Milliarden Euro, ein Unternehmen, das hast du vorhin gesagt.
6: Genau, es ist wirklich viel Geld, wenn die Zahl stimmt. Dieses Unternehmen heißt Neura Robotics, das gibt es seit 2019 und hat nach eigenen Angaben 1500 Mitarbeitende. Der Geschäftsführer David Reger kommt aus Metzingen und da sitzt auch sein Unternehmen.
7: Also der David aus Metzingen in Baden-Württemberg, warum muss ich mir den merken? Produziert der schon was, das man auch mal gesehen hat? Was hat denn Investoren überzeugt, Neura Robotics so viel Geld zu leihen?
6: Ja, die produzieren schon, aber was sie bisher gemacht haben, würde ich eher unter Industrieroboter zusammenfassen, wobei es schon auch einen Humanoiden gibt. Der wirkte allerdings auf einer Messe, ich sag mal, ein bisschen unbeholfen, um es konkreter zu machen, er hat sehr, sehr, sehr, sehr lange gebraucht, um Wäsche zu sortieren. Worüber sich Neura Robotics wohl sehr viele Gedanken macht, das ist Daten und Vernetzung.
7: Und dafür zahlt man als Investor so viel Geld?
6: Genau. weil genau das der Knackpunkt bei humanoiden Robotern ist. Wenn du gute Daten haben willst, dann musst du sie nämlich selber herstellen. Das ist ein bisschen anders als bei ChatGPT und den anderen Large Language Modellen.
7: Wieso? Was ist denn der Unterschied? Ob ich jetzt die Daten für diesen humanoiden Roboter brauche oder ob ich so ein Large Language Model mit Daten fütter?
6: Ich versuche das mal mit dem Vergleich. Wenn du bei ChatGPT zum Beispiel nach unserem Plus-Minus-Podcast fragst, dann greift ChatGPT auf alle verfügbaren Infos im Netz zurück und generiert daraus eine Antwort.
7: Die lautet dann Wirtschaftspodcast ARD, Anna David, jede Woche super Infos, abonnieren, weiterempfehlen, kommentieren oder so?
6: Genau.
7: Und was ist denn jetzt mit diesen Daten für die humanoiden Roboter?
6: Ja genau, die bekommst du eben nicht einfach aus dem Netz. Du kannst zwar irgendwie so ein paar Erklärvideos nutzen, zum Beispiel wie wechsle ich einen kaputten Fahrradschlauch oder einen platten Autoreifen, aber die Qualität dieser Daten, die ist ziemlich schwach. Zu schwach, als dass ein Roboter daraufhin das super lösen könnte. Das heißt, wenn du humanoide Roboter herstellen willst, dann musst du die super aufwendig trainieren.
7: Und? Wie geht das?
6: Zum Beispiel werden Menschen beim Greifen einer Tasse mit sehr weitwinkligen Kameras aufgenommen, aus verschiedenen Perspektiven. Das liefert schon mal bessere Daten als ein Erklärvideo aus dem Netz.
7: Wow, ich bin Model für so einen Roboter.
6: Genau.
7: Gute ich greife eine Tasse. Eigentlich.
6: Noch besser wird die Datenqualität, wenn ein Mensch einen Robotergreifer als Handschuh trägt. Handschuhgreifer wäre auch ein guter Job für dich. Dann gibt es noch die Fernsteuerung über den Körper mit Sensoren oder derjenige, der den Roboter trainiert, der schaut durch die Kameras der Roboter. Diese Verfahren liefern die beste Datenqualität, sind aber total aufwendig und sehr teuer.
7: Okay. Weil das leuchtet ja auch ein, ne? Wenn man so ein bisschen nachdenkt, ergibt das ja auch total Sinn, dass solche Daten einfach nicht so im Netz zu finden sind. Klar, ist dann eine andere Nummer, weil du dem Roboter ja jeden Schritt anscheinend extra für jede Situation passend beibringen musst. Aber wenn das so ein Unternehmen einmal gemacht hat, ne, dann könnte das ja eigentlich auch sagen, Tasse greifen geht so und dann verkaufe ich diese Daten an wen anders, oder?
6: Genau, das funktioniert gut und das passiert auch. Das sind diese Kooperationen, auf die da alle gerade so scharf sind, weil du in der echten Produktion natürlich super Daten generieren kannst, auf jeden Fall viel besser und viel mehr als im Labor. Das ist wohl auch die Idee von Neura Robotics, dass die Kooperationspartner Daten erheben und teilen. David Reger spricht von einem Neuraverse, in dem super viele Trainingsdaten zirkulieren und auf die dann eine KI zugreifen kann. Und er hat da offenbar ziemlich prominente Player ins Boot geholt, die da mit ihm kooperieren. Zum Beispiel sind dabei SAP, Schaeffler, Nvidia, Amazon und Vodafone.
7: Boah, das klingt erstmal gut, ne? Und nur damit ich es jetzt richtig verstehe, mit diesen Trainingsdaten sollen dann die deutschen humanoiden Roboter die chinesischen überholen und am Ende muss man ja auch irgendwie Geld verdienen.
6: Ja, überholen vielleicht nicht, aber okay. Zumindest einholen.
7: Sie sollen schneller Wäsche zusammenlegen. Du merkst, das ist mein größter Roboterbedarf aktuell.
6: Ja, aber natürlich auch zum Beispiel in der Pflege arbeiten oder auch Arbeiten mit giftigen Stoffen übernehmen. Da gibt es theoretisch super viele Use Cases. Man spricht bei den humanoiden Robotern übrigens auch von Physical AI, also physischer künstlicher Intelligenz.
7: Und gibt es da noch mehr, die bei uns in Deutschland Physical AI können? Und die dann vielleicht bald durchstarten?
6: Ja, die gibt's. Die zweite deutsche Robotikfirma, die immer wieder bei dem Thema genannt wird, ist Agile Robots. Die sitzen in München und sind eine Ausgründung des Deutschen Zentrums für Luft- und Raumfahrttechnik. Laut eigenen Angaben arbeiten für Agile Robots rund 3000 Menschen inzwischen. Und laut ihrer Website haben sie bereits 20.000 Robotiklösungen weltweit installiert. Das ist schon eine ganze Menge. Agile Robots kooperiert mit BMW. Die haben ein eigenes Werk in Kaufbeuren, wo sie Roboterkomponenten fertigen, unter anderem auch Roboterhände. Und das sind wirklich ganz zentrale Bestandteile von humanoiden Robotern.
7: Und du hast vorhin noch irgendwas von Bosch gesagt, ne?
6: Genau, die kooperieren mit Humanoid aus London, das ist auch ein Startup. Die haben einen humanoiden Roboter gebaut, der Kartons von einem Förderband auf einen Transportwagen legen kann und dabei auch mit einer sogenannten dynamischen Umgebung zurechtkommt.
7: Also mit dem Leben.
6: Ja, so ein Fabrikleben, würde ich sagen. Also wenn nicht alles immer am selben Platz steht, nachdem jetzt offenbar ein Test gut gelaufen ist, soll der Roboter im Bosch-Werk in Bühl in die Serienproduktion gehen.
7: Okay, dann halte ich fest, es gibt also viele vielversprechende Startups und viele Kooperationen in Deutschland.
6: Total, ungefähr 80 Startups und viel hochkarätige Forschung.
7: Finde ich schon mal gut. Also in Forschung und Entwicklung sind wir bisher ja auch immer gut gewesen, aber da ist ja jetzt China und China ist ja nicht mehr China, also so von früher. Die haben sich ja monstermäßig in Forschung und in Entwicklung reingehängt, gerade bei AI und Robotern. Und dann ist denen das Thema Datenschutz natürlich auch völlig egal. Also wir wollen sowas immer safe haben und ich will auch keine Daten aus meinem Wohnzimmer an irgendwen spielen. In China spielt das alles gar keine Rolle und ich habe immer das Gefühl, genau solche Unterschiede, die katapultieren China dann sowas von weit weg von uns. Stimmt's oder stimmt's?
6: Ja, stimmt. Leider irgendwie schon. Die Chinesen haben wirklich einen riesigen Vorsprung und zwar vor allem auch den USA. Genau das wollten sie mit den World Humanoid Robotic Games ja auch demonstrieren. Guckt mal, was unsere humanoiden Roboter schon alles können. Guckt mal, wie weit wir sind.
7: Ja, und guckt mal ist immer auch eine schöne PR, ne? So Druck aufbauen nach dem Motto, legt euch einfach wieder hin. Ihr könnt eh nichts ausrichten, der Drops ist gelutscht. Aber es könnte ja doch nur sein, dass es nur PR ist und wir doch noch eine Chance haben mitzuspielen. Vielleicht ja auch nicht nur so ein bisschen am Rand, sondern mehr.
6: Genau, und genauso würde ich das auch sehen. Es gibt schon noch Chancen. 10 Jahre, du erinnerst dich, unsere Zahl der Woche, haben sie selbst gesagt, dauert es auch in China noch, bis die humanoiden Roboter serienreif sind. Das ist jetzt nicht super viel Zeit, aber auch nicht morgen.
7: Ja, und es gab ja auch diese anderen Bilder von diesen Robot-Games, die eher lustig waren, ne? Die nicht so vielversprechend waren, wenn Roboter austicken und eben nicht ganz sauber springen oder stoppen können, ne? Die in irgendwelche Wände rasen. Ist sogar einer in Brand geraten und dann musste der gelöscht werden.
6: Ja, das ist tatsächlich ein großes Problem. Humanoide Roboter sind batteriebetrieben und, das kennen wir von Smartphones, von Tablets, von E-Autos, die können schon mal explodieren. Das andere ist die Schwerkraft. Humanoide Roboter sind stark, sind schwer und wenn die fallen, dann wird es schnell wirklich gefährlich. Das konnte man auch in den Videos sehen. Da laufen dann Arme und Beine einfach weiter, obwohl das ganze Ding schon längst am Boden liegt.
7: Ja, wenn du dir das für zu Hause vorstellst, stell mal vor, also erstmal super gefährlich, wen willst du alleine mit dem Roboter lassen, wenn der auf einen rauffallen kann? Und dann denkst du, du kommst nach Hause, der Roboter hat alles sauber gemacht, geputzt und der ist einfach über so ein Spielzeug gefallen und hat dann das ganze Wohnzimmer in Kleinholz verwandelt. Ey, das ist ja schrecklicher als jeder Loriot-Sketch mit diesem Staubsauger-Typen.
6: Ja, das könnte passieren. Und wenn man Pech hat, bekommt man auch direkt was ab. Also da fehlt, wie man so schön sagt, noch ein überzeugendes Sicherheitskonzept. Und was auch noch fehlt, ist die Fähigkeit, sich immer wieder auf eine neue Umgebung einzustellen. Du hast gerade von dem rumliegenden Spielzeug gesprochen.
7: Ja, und das
6: ne?
7: Leben, ne? Das wahre Leben ist halt nicht so einfach.
6: Also wir haben gerade gelernt, die ersten scheinen jetzt schon außerhalb von Labors in echten Fabriken zu funktionieren. Aber ich sag mal so, in meiner Wohnung liegt jetzt nicht immer alles an Ort und Stelle. Gefühlt liegt da auch mehr auf dem Boden rum als in der Fabrik. Also das wird nochmal eine ganz andere Nummer, die wirklich für alle und in allen Umgebungen nutzbar zu machen.
7: Okay, daher kommen diese 10 Jahre Horizont.
6: Genau, und es gibt auch Experten außerhalb Chinas, die sagen, naja, vielleicht sind es auch eher 15 Jahre und vielleicht ist das eher realistischer. Da reden wir dann also über 2040 etwa.
7: Und das wird uns ja in die Karten spielen, ne? Dann hätten wir noch ein bisschen Zeit, besser zu werden. Deshalb die Frage, du hast ja recherchiert, ne? Wo ist denn die deutsche Industrie besser als die Chinesen? Haben wir irgendwo einen Vorsprung?
6: Ja, Vorsprung weiß ich nicht, aber wir können ziemlich viel von dem, was in der Robotik wichtig ist. Ein humanoider Roboter ist ja letztlich eine Maschine. Im Maschinenbau sind wir stark, in der Elektroindustrie sind wir stark. Roboter müssen auch angetrieben werden, das heißt jedes Gelenk braucht einen Motor. Daran forschen chinesische Unternehmen zwar wohl auch schon ziemlich lange, aber unsere Industrie versteht davon eine ganze Menge.
7: Also, was brauchen wir, damit wir eine deutsche Robotikindustrie an den Start kriegen? Und zwar so richtig erfolgreich, die ja vielleicht sogar diesen Arbeitsplatzabbau bei der Autoindustrie abfedern kann.
6: Genau darüber sprechen wir jetzt mit Alois Knoll. Er hat den Lehrstuhl inne für Robotik, Künstliche Intelligenz und Echtzeitsysteme an der Technischen Universität München und ist einer der Robotikpioniere in Deutschland. Und man kann eigentlich sagen, auch weltweit, denn schon vor über 25 Jahren hat er die internationale Konferenzreihe Humanoids gegründet. Hallo Herr Knoll.
10: Ich grüße Sie zusammen.
6: Herr Knoll, wir haben jetzt einiges über die Entwicklung von humanoiden Robotern gehört. Hürden, To-Dos für die Entwickler. Was wir noch nicht wissen, über was für einen Markt reden wir eigentlich? Also wie groß ist der? Welches Potenzial könnte der haben?
10: Also letztes Jahr, man weiß es nicht so genau, aber letztes Jahr sind ungefähr 10.000 humanoide Roboter verkauft worden.
6: Weltweit?
10: Weltweit. Das ist natürlich kein sehr großer Markt, aber auch hier würde ich einschätzen, ist die Entwicklung tatsächlich exponentiell. Das heißt, wir werden ein dramatisches Wachstum sehen. Die Marktgröße liegt je nach Schätzung letztes Jahr so zwischen 1 bis 5 Milliarden. Das ist noch nicht so richtig viel, aber wenn man den Auguren glauben darf, dann werden wir in 10 Jahren, 2034, so etwa 150 Milliarden sehen und in 2050 bis zu 5000 Milliarden und das wäre etwa doppelt so viel, wie der gesamte Weltautomarkt heute ist. Die zentrale Botschaft, die ich hier gerne platzieren würde, ist, wir müssen in Deutschland wieder die modernsten Fabriken, die modernsten Produktionsstätten der Welt haben.
7: Aber was könnte denn unsere Chance sein? Was könnten wir denn in Deutschland vielleicht besser machen als in China?
10: Also wir haben in Deutschland, wie Sie ja schon gesagt haben, exzellentes Know-how, nicht nur durch unsere Hidden Champions, sondern auch durch unsere Großen, in den Bereichen, die für die Konstruktion oder für den Bau, für die Produktion von humanoiden Robotern erforderlich sind. Mechanik, Mechatronik, dann eben auch sehr hardwarenahe Programmierung, Firmware, bis hin natürlich zur Forschung, wo wir auch in der künstlichen Intelligenz ja an verschiedenen Stellen weltweit weiterhin führend sind. Und wir müssen natürlich dafür sorgen, dass wir das auch bleiben.
6: Jetzt kostet das, was wir in Deutschland da offenbar anstreben, unglaublich viel Geld. Und ich frage mich und ich frage Sie, der sieht, was da so passiert. Lohnt sich das überhaupt? Also gerade angesichts von China, ist das realistisch, Herr Knoll?
10: Das hängt von unserem Willen ab. Ganz einfach. Das klingt natürlich banal und naiv, aber wir brauchen, glaube ich, gar nicht so furchtbar viel Kapital, sondern es geht darum, die Nische, die wir haben, die relativ groß sind, intelligent zu nutzen. Dazu brauchen wir natürlich eine gewisse Nachfrage auf der einen Seite und wir brauchen natürlich die Technik. Aber wir müssen, glaube ich, darauf achten, oder die Unternehmen müssen darauf achten, dass sie eine tiefe Integration von KI in ihre Businessprozesse und gleichzeitig in ihre Produktionsprozesse schaffen.
21: Da müssen wir kurz unterbrechen. Wir haben einen Falschfahrer auf der A4 Görlitz Dresden. Zwischen dem Tunnel Königshainer Berge und Niederseifersdorf kommt Ihnen ein Falschfahrer entgegen. Ich wiederhole, auf der A4 Görlitz Dresden zwischen Tunnel Königshainer Berge und Niederseifersdorf ist ein Falschfahrer unterwegs. Vorsicht dort in beiden Richtungen. Und nun weiter im Programm.
10: Und die müssen natürlich auch noch miteinander aufs Engste interagieren.
7: Und wissen Sie, was ich aber in Ihrem ganzen Konzept noch gar nicht gesehen habe? Wo sind denn wir? Wo sind denn wir als Menschen mit den Arbeitsplätzen? Da hoffen ja viele auch drauf, wenn so viele Arbeitsplätze im Moment in der Automobilindustrie wegfallen, könnten die eventuell in diesem Bereich deutsche Roboterindustrie wieder aufleben? Oder sagen Sie uns eigentlich gerade, ja, ein bisschen durch die Blume, diese modernsten Fabriken der Welt, wenn wir die haben, dann brauchen wir gar keine Mitarbeiterinnen und Mitarbeiter mehr?
10: Naja, ich hatte ja gesagt, dass der Welthumanoidenmarkt alleine eben in diese Größenordnung kommen kann, in der im Moment die Autoindustrie weltweit ist. Und das halte ich auch durchaus für nicht unrealistisch. Ob das jetzt 2050 oder 2006 ist, ist ja auch nicht wichtig. Wir müssen einfach sehen, wir stehen hier vor einer kompletten Transformation und die müssen wir bewältigen. Also letzten Endes müssen wir irgendwo, und das gilt jetzt nicht nur für uns, aber für uns gilt es natürlich in besonderem Maß in Deutschland, wir müssen das Land neu aufstellen und in gewisser Weise auch neu erfinden. Dazu ist natürlich die Automatisierung und die Robotik eine ganz zentrale Rolle zu. Und wir haben viele Bereiche, in denen wir sehr wohl konkurrenzfähig sind technologisch. Wir müssen halt die Kosten runterbringen und das führt uns wieder auf die Automatisierung.
7: Und da sind keine Menschen dabei. Wo bleiben die Menschen in dem Szenario, die Mitarbeiterinnen und Mitarbeiter?
10: Die Menschen in dem Szenario bleiben beispielsweise da, dass ja jemand diese Systeme auch baut. Wenn wir von den modernsten Fabriken der Welt sprechen, dann wäre

0: Wenn wir die deutsche Autoindustrie mit der Robotik nicht in den 70er und 80er Jahren automatisiert hätten, und dieselben Diskussionen gab es damals schon, ja, die Roboter machen die Jobs kaputt und so weiter, dann hätten wir keine Autoindustrie mehr heute im Land. Ganz einfach. Denn Sie können das in allen Studien nachlesen, die Länder mit der höchsten Roboterdichte sind führend bei dieser Art von Produktion. Also ich würde mir da keine Sorgen machen, also was heißt keine Sorgen machen, das ist ein bisschen übertrieben, aber ich wäre jetzt da nicht so pessimistisch, wenn wir es schaffen, das rechtzeitig umzuswitchen.
1: Perfekte Überleitung. Sie sind beim Plus-Minus-Podcast, das heißt, wir haben am Ende eine letzte Plus-Minus-Frage. Wir sprachen davon, dass manche sagen, das wird unsere neue Autoindustrie in Deutschland. Aber jetzt sind Sie gefragt, was sagen Sie, Plus oder Minus? Plus, das stimmt, dafür braucht es nur das, das und das. Oder Minus, auf gar keinen Fall, weil.
0: Also das ist natürlich mal wieder vom akademischen Standpunkt aus eine sowohl als auch.
1: Ich bin so froh, dass ich kein Akademiker bin, sondern einfach nur hier vor mich hin moderieren kann und Sie einfach zwingen kann, also jetzt Plus oder Minus zu sagen.
0: Also Plus, es ist Plus. Ich darf es vielleicht kurz begründen.
1: Na gut.
0: Ja, wir haben hier die Möglichkeit, uns industriell wieder zu differenzieren. Ja, das heißt also, wir haben ja mit der Autoindustrie, das ist ja auch allgemein bekannt und geklagt, eine super Industrie aufgebaut, aber wir haben eben andere dabei vernachlässigt. Wir haben in gewisser Weise damit uns auch ein Klumpenrisiko geschaffen. Das können wir jetzt kompensieren und vermutlich sogar mehr als kompensieren. Meine Botschaft ist, wir müssen Mut haben, wir müssen vorangehen und wir haben ein Riesenpotenzial, das wir nur nutzen müssen. Also auf geht's.
2: Plus oder Minus?
3: So, was machen wir jetzt damit, David? Schon mal über einen Namen zu Hause nachdenken. Wie nennen wir denn unseren kleinen humanoiden Hausroboter, der in 10 Jahren bei mir die Wäsche zusammenlegt?
1: Ja, oder auf deinem Sofa neben dir sitzt?
3: Nee, das möchte ich nicht.
1: Ach so.
3: Auf keinen Fall. Das möchte ich nicht. Und ich habe ja auch vorhin schon gesagt, eine Sache, die wirklich bei mir im Kopf ist, auch bei aller Begeisterung, die Herr Knoll da an den Tag legt, diese Sache Datenschutz, ne? Welche Daten sammelt der? Wohin bringt er die in irgendeiner Kooperation? Ist bei mir noch so ein typisch deutsches Fragezeichen.
1: Ja, also ich gucke da kritisch auf mich selbst und ich weiß, dass ich es auch mit dem Datenschutz eigentlich irgendwie genau nehme in Gänsefüßchen. Denn wenn ich mir so anschaue, wie ich mich da auch die letzten Jahre entwickelt habe, was für lauter Geräte ich benutze, was für Software ich benutze. Also das ist halt Komfort schlägt Datenschutz,
3: und
1: immer,
3: so
1: glaube ich.
3: Komfortabler Roboter.
1: Und
3: ne?
1: Wenn der dann da anfängt und für mich Geschirr spült und meine Wäsche und alles, also das wäre doch, also ich muss sagen, ich wäre beim Plus für mich persönlich, absolut.
3: Ja, ich habe auch noch ein anderes Plus, weil es gibt ja wirklich so Arbeiten, die für uns Menschen zu gefährlich oder zu schwer sind oder auch einfach zu stupide langweilig. Das ist doch super, wenn man dafür Roboter hat, die das besser, schneller und eben ja ungefährdeter können.
1: Hast du ein Minus?
3: Also das mit den Jobs. Doch, das mit den Jobs ist es. Also wir müssen irgendwie gucken, wie wir Menschen auch nicht nur so Beiwerk sind in einer Roboterwelt, ne, sondern es geht ja um uns und es geht um auch unsere Ausfüllung, unsere Beschäftigung und am Ende natürlich auch unser Geld. Ne? Also wo verdienen wir Geld? Das ist natürlich schon ein Minus, wenn alles die modernste Fabrik der Welt ohne uns auskommen würde.
1: Das heißt, wenn wir nochmal zurückkommen zur Wirtschaftsfrage der Woche, hat die Produktion humanoider Roboter das Zeug dazu, die neue deutsche Autoindustrie zu werden? Würde ich jetzt sagen, ja, also wenn das jetzt so passiert, wie Herr Knoll uns da gerade geschildert hat, und wir Gas geben, dann ja. Und wenn sich die deutsche und europäische Politik da committet, dann ja. Der zweite Teil der Wirtschaftsfrage, wenn das denn so käme, wie denn dann die Chancen auf dem Weltmarkt stehen, das lässt sich super schwer sagen. Im Idealfall spielen wir da auf Augenhöhe mit. Vielleicht wird es halt aber auch eher eine Nische.
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Gleich gibt's hier die 5 Uhr Nachrichten. 5 Uhr, dann 6 Uhr, das heißt in 13 Stunden, da wird das Rätselraten ein Ende haben. Wie werden dann die Mehrheitsverhältnisse in Sachsen-Anhalt aussehen? Das wird viele Analysen nach sich ziehen. Wir können zur Stunde nur einen Blick vorauswerfen und das tun wir gleich nach diesen Nachrichten. Bleiben Sie gern dabei.

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1: Um 5 Uhr mit Milat Kupay. In Sachsen-Anhalt wird heute ein neuer Landtag gewählt. Knapp 1,7 Millionen Wahlberechtigte sind zur Stimmabgabe aufgerufen. Aus der Nachrichtenredaktion Torben Müller.
2: Wie stark schneidet die AfD ab? Kommt sie erstmals an die Regierung? Das sind die Fragen, die heute in Deutschland und auch im Ausland viele Beobachter interessieren. Die in Sachsen-Anhalt vom Verfassungsschutz als rechtsextremistisch eingestufte Partei mit ihrem Spitzenkandidaten Siegmund hat es zu ihrem Ziel erklärt, eine Alleinregierung zu stellen. Die Umfragen sahen die AfD zwar deutlich vor der CDU von Ministerpräsident Schulze, zur absoluten Mehrheit fehlte demnach aber ein Stück.
1: Die Gespräche zwischen dem russischen Präsidenten Putin und den US-Unterhändlern Witkoff und Kushner in Moskau sind beendet. Heute werden die Gesandten von US-Präsident Trump in Kiew erwartet. Aus der Nachrichtenredaktion Friederike Hoppe.
3: Konkrete Einzelheiten zu dem Treffen sind bislang nicht öffentlich. Putins Berater Uschakow bezeichnete die Gespräche jedoch als konstruktiv. Trump hatte im Vorfeld angekündigt, Witkoff und Kushner wollten neue Vorschläge zur Beendigung des Krieges in der Ukraine vorlegen. Als nächste Station für Kushner und Witkoff ist Kiew vorgesehen. Auch dort werden Gespräche im Laufe des Tages erwartet. Wegen der diplomatischen Bemühungen hatten Russland und die Ukraine angekündigt, Luftangriffe für 3 Tage auszusetzen.
1: In Indonesien hat ein Vulkanausbruch zu erheblichen Problemen im Flugverkehr geführt. Wie das Innenministerium mitteilte, setzte der Anak Krakatau bereits am Freitag Vulkanasche frei. Nach Angaben der Wetterbehörde erreichte die Aschewolke mittlerweile eine Höhe von 15.000 Metern. Hunderte Flüge, auch internationale Verbindungen mussten deshalb gestrichen werden. In der Fußball-Bundesliga bestreitet der Hamburger Sportverein heute sein erstes Heimspiel in der neuen Saison. Am Nachmittag trifft er auf Mainz 05. Aus der Sportredaktion Stefanie Lavoie.
4: Die Hamburger, die zum Auftakt in Dortmund verloren hatten, empfangen im ersten Heimspiel der Saison Mainz und möchten es den Bremern nachmachen, die Leipzig überraschend mit 3:1 besiegten. Aktueller Tabellenführer ist Freiburg nach dem 1:0 in Paderborn. Die Freiburger lösten damit Bayern München ab. Der Rekordmeister hatte saisonübergreifend seit September 24 an der Spitze gestanden, kam gegen Schalke und den starken Torhüter Loris Karius allerdings nicht über ein 0:0 hinaus. Dortmund war mit 3:2 in Hoffenheim erfolgreich, Elversberg siegte in Mönchengladbach 4:3 und Leverkusen gegen Union Berlin 4:0.
1: Das waren die Nachrichten. Das Wetter in Deutschland, tagsüber Sonne und Wolken im Wechsel, in der Südhälfte oft sonnig, maximal 19 bis 29 Grad und am Montag heiter bis wolkig bei 21 bis 32 Grad, 5:03.
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5: Die A3 Oberhausen-Arnheim ist zwischen Emmerich-Ost und Grenzübergang Elten wegen Bauarbeiten bis Montag 5 Uhr in beiden Richtungen gesperrt. Die A3 Nürnberg-Passau ist zwischen Kreuz-Deggendorf und Hengersberg bis ca. 14 Uhr in beiden Richtungen gesperrt. Die A7 Flensburg Richtung Hannover ist zwischen Hamburg-Stellingen und Heimfeld wegen Bauarbeiten bis Montag ca. 5 Uhr gesperrt. Die Umleitung führt ab Neumünster Süd über die B205, A21 und A1. Die A8 Neunkirchen Richtung Karlsruhe ist zwischen Limbach und Einöd wegen Instandsetzungsarbeiten bis Montag 5 Uhr gesperrt. Nochmal die A8 Karlsruhe Richtung Stuttgart. Da ist die Fahrbahn zwischen Pforzheim Süd und Heimsheim wegen Fahrbahnerneuerung bis Montag 5 Uhr gesperrt. Die Umleitung ist die U9. Die A7 Hamburg Richtung Schwerin ist zwischen Schwarzenbeck-Grande und Talkau wegen einer Baustelle bis Montag früh gesperrt. Die A36 Braunschweig Richtung Wolfenbüttel ist zwischen Kreuz Braunschweig Süd und Braunschweig Heidberg wegen einer Nachtbaustelle noch bis 6 Uhr gesperrt. A43 Wuppertal Recklinghausen, da ist die Fahrbahn zwischen Kreuz Bochum und Kreuz Recklinghausen wegen Brückenarbeiten bis Montag 5 Uhr in beiden Richtungen gesperrt. A44 Kassel Richtung Dortmund, da ist die Fahrbahn zwischen Diemelstadt und Marsberg bis Montag 5 Uhr wegen Bauarbeiten gesperrt. Die A45 Gießen Richtung Dortmund ist zwischen Haiger-Burbach und Willensdorf wegen Markierungsarbeiten weiterhin gesperrt. Und die A46 Heinsberg Richtung Düsseldorf ist zwischen Grevenbruch und Kapellen bis Montag 5 Uhr wegen Bauarbeiten gesperrt. Soweit der Verkehr. Ihnen eine gute Fahrt.
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5: Wie immer vom Norddeutschen Rundfunk in Hamburg. Im Studio ist heute Detlef Karg. Guten Morgen. Heute richtet sich der Blick nach Sachsen-Anhalt. 1,7 Millionen Wähler sind dort aufgerufen, einen neuen Landtag zu bestimmen. In wenigen Stunden öffnen die Wahllokale. Diese Wahl ist von besonderem Interesse, auch über Sachsen-Anhalt hinaus. Denn erstmals könnte die AfD dort eine Landesregierung stellen. Zumindest wird sie ein so eindeutig starkes Ergebnis erzielen, folgt man den Umfragen. Jochen Müller blickt auf diese Wahl.
6: Es ist keine Wahl wie jede andere. Seit Monaten liegt die AfD in Sachsen-Anhalt in den Umfragen bei über 40%. Nicht auszuschließen, dass die als rechtsextremistisch eingestufte Partei erstmals in einem Bundesland die Landesregierung stellen könnte. Scheinbar unermüdlich war Ulrich Siegmund, der Spitzenkandidat, in den letzten Wochen überall im Land unterwegs. In langen Schlangen warteten die Fans darauf, ein Selfie mit ihm zu ergattern. Bei seinen Ausfahrten mit den DDR-Kultmopeds der Marke Simson fuhren Hunderte mit. Bunte Verpackung für das Wahlprogramm der AfD. Darin geht es beispielsweise um die Abschiebung von Ausländern ohne Bleiberecht, um Arbeitspflicht für Asylbewerber oder um die Kündigung der Rundfunkstaatsverträge. Dafür möchte Siegmund die absolute Mehrheit holen.
7: 45% plus X, das ist das Ziel, was wir gemeinsam schaffen wollen, liebe Freunde.
6: Sachsen-Anhalts Ministerpräsident Sven Schulze möchte das um jeden Preis verhindern. Schulze ist Spitzenkandidat der CDU, die liegt in den Umfragen weit abgeschlagen hinter der AfD. Schulze steckt in der Klemme. Um eine eigene Regierungsmehrheit gegen die AfD aufzustellen, wäre er auf die Unterstützung anderer Parteien angewiesen. Allerdings gibt es in der CDU die Brandmauer zur AfD und den Unvereinbarkeitsbeschluss zur Linken. Deshalb hat Schulze im Wahlkampf immer wieder versichert.
8: Bei mir am Kabinettstisch wird niemand von der AfD sitzen, aber auch niemand von ganz links.
6: Dennoch dürfte Schulze auf eine Zusammenarbeit mit den Linken angewiesen sein. Für die CDU könnte das zur inneren Zerreißprobe werden. Unterdessen hat sich die Stimmung im Land spürbar aufgeheizt. Nie zuvor wurden bei einer Wahl in Sachsen-Anhalt so viele Wahlplakate zerstört. An den Wahlständen gab es nicht nur erbitterte Wortgefechte, sondern zum Teil auch heftige Rempeleien. Insgesamt registrierte das Innenministerium mehr als 120 wahlbezogene Straftaten, darunter Beleidigungen, Bedrohungen und Körperverletzungen. Auch am Wahlabend und danach ist die Polizei in Alarmstellung, Innenministerin Tamara Zishan.
9: Angesichts dessen, dass dieser Wahlkampf hoch emotionalisiert ist, gehe ich im Augenblick davon aus, dass je nachdem der eine oder die andere mit dem Ergebnis der Wahl dann aus seiner Sicht nicht zufrieden ist und dass sich das auch in dann spontanen Eilversammlungen oder auch in Versammlungen nach der Wahl zeigen kann. Aber es kann natürlich genauso auch zu Straftaten kommen. Das haben wir im Blick, darauf sind wir vorbereitet. Auch das werden wir versuchen zu unterbinden.
6: Am Wahlabend ist die gesamte Landespolizei im Einsatz. Dazu kommen Hundertschaften aus anderen Bundesländern. Auch die Medien sind im Großeinsatz. Rund 800 Journalisten und Kamerateams haben sich für die Berichterstattung akkreditiert. Sie kommen aus vielen europäischen Ländern, aber auch aus den USA, aus China und aus Taiwan. Pascal Thibault arbeitet für Radio France.
10: Es ist klar, dass die Aufmerksamkeit so groß ist. Das sieht man heute, weil es zum ersten Mal seit dem Krieg die Möglichkeit gibt, dass eine rechtsextremistische Partei an die Macht kommt in einem Bundesland, in einem kleinen Bundesland. Entschuldigung, aber dennoch, das wäre eine historische Zäsur. Daher natürlich dieses große Interesse der Auslandspresse.
6: Auch einige Medienvertreter bekamen in den letzten Wochen die aufgeheizte Stimmung zu spüren. Die Journalistengewerkschaften registrierten mehr als 30 Vorfälle, bei denen Journalisten beleidigt, angegriffen oder bei ihrer Arbeit behindert wurden.
5: Jochen Müller berichtete, viel wurde in den vergangenen Monaten ja über die Umfragewerte für Sachsen-Anhalt berichtet. Die klare Führung der AfD, ungefähr doppelt so stark in den Umfragen wie die CDU, sie hatte sich herausgebildet und dann nicht mehr wesentlich verändert. Was sagt das aber über ein Ergebnis? Die Wahlforschungsinstitute gehen davon aus, dass das Ergebnis so auch kommen könnte. Aber es gibt noch andere Parameter, etwa die kurzfristig entschlossenen Wähler. Wähler und auch taktisches Wahlverhalten ist möglich. Über all das hat mein WDR-Kollege Uwe Schulz mit dem Wahlforscher Thorsten Faas von der FU Berlin gesprochen. Und die erste Frage an ihn war, was er von der These hält, dass Meinungsumfragen das Wahlverhalten beeinflussen können.
11: Wir sehen das durchaus an verschiedenen Stellen. Es geht oft um Wählerinnen und Wähler kleiner Parteien, die die Sorge haben, dass sie ihre Stimme verschenken. Wir haben früher oft über Leihstimmen gesprochen zwischen Union und FDP, zwischen SPD und Grünen. Und jetzt sprechen wir eben oft darum, wer kommt auf Platz 1. Wir haben das in Brandenburg gesehen, die SPD damals knapp vor der AfD gelandet durch taktisches Wählen. Und in Sachsen-Anhalt geht es eben darum, welche Koalition sich bilden kann. Immer geht es darum, dass Menschen eigentlich, ich würde sagen, zwei Dinge im Kopf haben, nämlich sehr wohl Inhalte. Es ist nicht so, dass die keine Rolle spielen, aber sie überlegen sich eben auch, welches Ziel habe ich denn noch, welches machtpolitische Ziel, wie sieht der Landtag aus, wie sieht die Koalition aus, wer landet auf Platz 1. Und da ist in Sachsen-Anhalt die Situation natürlich so, dass es knapp ist, wer kann am Ende eine Mehrheit bilden, ist es eine AfD-Alleinregierung oder ist es was anderes, da senden Umfragen sehr wichtige Signale. Und einige Wählerinnen und Wähler reagieren darauf und können dann am Ende durch diese Taktiken sehr wohl das Endergebnis beeinflussen.
12: Ein Verein, den manche wahrscheinlich dem Namen nach schon kennen, der sich politisch schon mal sehr engagiert, Spenden finanziert, Kampakt, hat eine richtige Kampagne daraus gemacht, 620.000 Euro reingesteckt, damit du auf der Website auch nachgucken kannst, was würde meine eigene Stimme eigentlich fürs Wahlergebnis bedeuten. Ich habe Sie sagen hören, das ist alles legitim, aber wenn wir an Staatsverantwortung denken, auch riskant. Warum?
11: Ja, riskant ist es in dem Sinne, dass natürlich nicht klar ist, dass diese Strategien, dass dieses taktische Wählen am Ende auch tatsächlich die Ziele erreicht, die man damit verbindet. Dass es solche externen Impulse gibt, die braucht es oder die kommen manchmal auch von Parteien, die ihre Anhänger zu taktischem Wählen aufrufen. Hier kommt es jetzt von einer Organisation. Das ist durchaus typisch, weil diese Strategien taktischen Wählens natürlich darauf aufbauen, dass viele, viele Wählerinnen und Wähler ein entsprechendes Verhalten an den Tag legen. Es geht ja in Sachsen-Anhalt darum, vor allem, dass SPD und Grüne nicht an der 5%-Hürde scheitern. Und damit das wirklich sicher ist, reicht ja nicht eine einzige Stimme, sondern dann braucht es eben schon entsprechend viele Stimmen. Das braucht Koordination. Das leisten solche Kampagnen. Aber das ist per se erstmal nichts Ungewöhnliches, dass Organisationen sich in Wahlkämpfe einmischen. Und das erleben wir eben hier mit der Besonderheit, dass es etwas weniger um Inhalte geht, sondern mehr um Taktik. Aber diese Einflüsse, die haben wir immer.
12: Es gehört zur Geschichte dieses Bundeslandes und der Meinungsumfragen, dass das letzte Wahlergebnis schon eine große Überraschung war. Halten Sie das diesmal auch wieder für möglich, dass das Resultat dann doch deutlich abweichen könnte von dem, was wir im Moment als Stimmungsbild haben?
11: Ja, da wäre ich so ein bisschen vorsichtiger, ehrlicherweise. Es gab damals Umfragen in der Tat, die ein Kopf-an-Kopf-Rennen in Sachsen-Anhalt vorhergesagt haben zwischen CDU und AfD. Es gab aber sehr wohl auch andere Umfragen, die CDU eigentlich damals schon deutlich vor der AfD sahen. Und so ist es ja dann am Ende gekommen. Gleichwohl, Sie haben völlig recht, auch das war damals taktisches Wählen. Damals haben eher umgekehrt vermutlich Wählerinnen und Wähler von Rot und Grün die CDU gestützt, damit ihr Ministerpräsident Rainer Haseloff vor der AfD landete. Also auch das war, wenn man so will, taktisches Wählen. Die Vorzeichen haben sich dieses Mal umgedreht. Und das kann auch dieses Mal passieren. Das Absurde, wenn man so will, das scheinbar Absurde, sollte ich sagen, ist, dass genau das Veröffentlichen von Umfragen dazu führen kann, dass Menschen ihr Wahlverhalten verändern und wir dann einen Wahlsonntag erleben, wo ein Ergebnis dasteht, das anders aussieht, als die Umfragen das im Vorfeld suggeriert nahegelegt haben. Das ist letztlich die Logik von taktischem Wählen, aber das führt dann häufig dazu, dass es heißt, oh, die Umfragen waren ja falsch, obwohl in Wahrheit eigentlich Menschen nur auf diese Umfragen reagiert haben. Und das ist ja auch eine durchaus legitime Informationsquelle im Vorfeld von Wahlen.
12: Ja, zwischendurch habe ich schon gedacht, ich muss jetzt Jörg Schönborn anrufen und sagen, geh mal wieder nach Hause, wir brauchen das nicht mehr. Aber jetzt verstehe ich,
11: das ist eine spannende Frage.
12: Ja, es trägt zur Meinungsbildung bei.
11: Oft tatsächlich Länder, wo das verboten ist, kurz vor Wahlen, wo man sagt, wir wollen diese Einflüsse nicht. Das ist aber auch durchaus schwierig, weil dann haben sie oft Umfragen trotzdem aus dem Ausland. Aber die Debatte ist da. Ich finde aber, man sollte Umfragen da, wie Sie sagten, als eine Informationsquelle ansehen, aber nicht irgendwie so weit hochjazzen, dass es die einzige ist und dass das irgendwie gefährlich sei. Man muss es einordnen.
5: sagt Professor Thorsten Faas. Er ist Politologe und Wahlforscher an der Freien Universität Berlin. Und darüber, wie in Sachsen-Anhalt nun schließlich gewählt wurde, informieren wir Sie natürlich hier. Ab 17.55 Uhr hören Sie aktuelle Ergebnisse, Reaktionen, Analysen und Interviews dazu.
0: Das Wetter in Deutschland.
5: Und zwar für heute Sonntag, den 6. September, tagsüber im Nordosten wechselnd bewölkt. Sonst neben lockeren Wolkenfeldern viel Sonnenschein und trocken. Am Abend im westlichen Bergland geringes Schauerrisiko. Und die Höchsttemperaturen in Deutschland heute zwischen 19 Grad an den Küsten und bis zu 29 Grad am Oberrhein. Anfangs weht an der Ostsee noch ein böiger Westwind. Sonst meist ein schwacher bis mäßiger Wind aus unterschiedlichen Richtungen. Und die Temperaturen deutscher Städte zur Stunde. In Kiel 12 Grad, Hamburg ebenfalls 12 Grad, in Rostock 14 Grad, Hannover 11 Grad, Berlin 13 Grad, Kassel 9 Grad, in Münster 8 Grad, Köln 9 Grad, Frankfurt am Main 11 Grad, auch in Erfurt 11 Grad. Saarbrücken 10 Grad, Nürnberg 9 Grad, in Dresden 14 Grad, Stuttgart 11 Grad, auch in Freiburg 11 Grad und München meldet uns 13 Grad.

0: Und wir blicken kurz auf die Uhr. Es ist 5.17 Uhr geworden.
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0: Und wir bleiben politisch noch kurz in Ostdeutschland. Nach dem Zerfall des BSW in Thüringen aufgrund des Dauerstreits vieler Mitglieder und vor allem der Fraktion im Landtag, verbunden mit deren weitgehendem Parteiaustritt, soll nun ein Neustart für die Ex-BSWler her. Die Pläne werden geschmiedet. Wolfgang Henschel informiert über das, was bekannt ist.
2: Die ehemalige BSW-Führung in Thüringen bereitet den Start einer neuen Partei vor. Ex-Landeschefin und Finanzministerin Katja Wolf sagte, dazu wolle sie am Sonntag mit aktiven und ehemaligen Parteimitgliedern ins Gespräch kommen. Bei dem Treffen in Weimar gehe es darum, über den aktuellen Stand und das weitere Vorgehen zu beraten. In der vergangenen Woche hatten 13 von 15 BSW-Landtagsabgeordneten im Dauerstreit mit dem Bundesvorstand und Parteigründerin Sarah Wagenknecht ihren Austritt aus der Partei erklärt. Darunter auch Wolf und Infrastrukturminister Steffen Schütz. Für das Treffen in Weimar lagen laut Schütz bis Samstagmittag bereits über 180 Anmeldungen vor. Darunter seien auch BSW-Mitglieder aus anderen Bundesländern. Wolf rechnet damit, dass es bei dem Treffen auch Kritik an den Parteiaustritten gibt. Ziel sei, dass die geplante neue Partei im Oktober funktionsfähig sei. Aus der neuen Partei soll dann auch eine neue Landtagsfraktion hervorgehen. In ihr werden sich voraussichtlich 10 der ehemaligen BSW-Abgeordneten zusammenschließen. 3 weitere hatten erklärt, sie wollten einen eigenen Weg gehen. Die 10 Parlamentarier wollen die von CDU-Ministerpräsident Mario Vogt geführte Landesregierung weiter unterstützen. Diese arbeiten bislang CDU, SPD und BSW zusammen. Die verbliebenen 2 BSW-Abgeordneten forderten ihre ehemaligen Fraktionskollegen auf, ihre Mandate zurückzugeben. Wer auf BSW-Ticket im Landtag sitze, müsse BSW-Politik machen oder den Platz räumen, sagten Anke Wirsing und Sven Künzel. Beide gelten als einzige Vertreter des Lagers von Parteigründerin Sarah Wagenknecht.
0: Die Querelen beim BSW, das war Wolfgang Henschel. Und wir haben noch einen Falschfahrer im Main-Taunus-Kreis und Hochtaunus-Kreis auf der Landesstraße zwischen Eschborn-Ost und Kronberg kommt Ihnen ein Falschfahrer entgegen. Ich wiederhole, im Main-Taunus-Kreis und Hochtaunus-Kreis auf der Landesstraße zwischen Eschborn-Ost und Kronberg ist ein Falschfahrer unterwegs. Vorsicht in beiden Richtungen. Wir machen weiter im Programm. Wer auf dem Land wohnt, der kennt das Problem sehr gut. Es gibt wenig Arztpraxen, um die Menschen gut zu versorgen. Das Problem ist nicht neu. Bund und Länder versuchen schon länger, etwas dagegen zu tun. Auf verschiedene Weise. Eine Hilfe etwa ist die Telemedizin, also ärztliche Beratung aus der Ferne. Und seit Juli können das auch Apotheken anbieten. Paul Mosbach war bei der ersten Apotheke in Hessen, die dieses Modell umgesetzt hat.
3: Wenn man in Heringen die Brückenapotheke an der Werra betritt, steht jetzt gleich rechts eine weiße rechteckige Kabine, ungefähr 1,5 Meter breit und 3 Meter lang. Das ist Hessens erste Telemedizinkabine. Apotheker Stefan Göbel hat sie sich ins Geschäft geholt.
4: Bei uns kommen häufig Menschen rein mit einem gesundheitlichen Problem, das man vielleicht am Anfang nicht zu 100% einschätzen kann. Und da ist es gerade tatsächlich optimal, dass Menschen, die vielleicht nicht in die Notaufnahme oder ins Krankenhaus gehören, aber auch nicht in die öffentliche Apotheke, niederschwellig in die Versorgung gebracht werden können.
3: Von der schlanken Kabine aus können Leute in Göbels Apotheke jetzt eine Ärztin oder einen Arzt konsultieren. Und zwar per Videocall. Das geht recht unkompliziert. Man scannt mit dem Handy einen QR-Code, der außen an der Kabine hängt. Dann füllt man einen Fragebogen aus. Ein Scan der Versichertenkarte und man bekommt eine PIN. Mit der startet man dann am Bildschirm in der Kabine die Videosprechstunde.
4: Als Beispiel hatten wir eine Patientin, die hatte eine unkomplizierte Blasenentzündung. Und die wusste genau, sie braucht dies und das Antibiotikum. Und das war schon immer so bei ihr gewesen. Uns als Apotheke, es war auf dem Samstag, sind da natürlich die Hände gebunden. Und deswegen war es super, jemanden, der quasi schon Gesundheitsrat gesucht hat, dann in eine Struktur zu bekommen, der ihr wirklich helfen konnte.
3: Laut Geschäftsführer der Betreiberfirma Medivice und Arzt Thorsten Hagemann ist das ein Musterbeispiel.
5: Es geht in der aller Regel um den Akutversorgungsfall. Also ein plötzliches Anliegen, was ich habe als Patient, sei es das vergessene Rezept, sei es aber das akute Beschwerdebild, was ich abgeklärt haben möchte. Und das sind unsere Erfahrungen in 80% der Fälle, dass ich mit einem Arzt einfach nur im Dialog spreche und aus der Behandlung heraus tatsächlich dann auch ein Fallabschluss hergestellt werden kann.
3: Und das ohne lange Wartezeit und für die Ärztinnen und Ärzte flexibel von überall, wo man Internetzugang hat. Die Kabine ist auch mit verschiedenen Instrumenten ausgestattet, die nach Bedarf unter Anleitung der zugeschalteten Medizinerinnen und Mediziner benutzt werden können. Ärzte ohne Grenzen? Naja, nicht ganz.
5: Es gibt auch diejenigen Fälle, insbesondere die Notfälle, die eben schlicht nicht in die Videosprechstunde gehören. Und das wird eben im Vorfeld natürlich selektiert. Die Patienten werden ja befragt, ob sie eben in Frage kommen. Und somit werden eben Notfälle aus dem System rausgebracht und eben dann zu einer analogen oder notärztlichen Versorgung überführt.
3: Auch Apotheker Göbel unterstreicht, dass es bei der Telemedizinkabine um eine niedrigschwellige Versorgung geht. Ergänzen und entlasten, wo es in Form einer Videosprechstunde möglich ist. Das ist das Ziel. Bei Kundin Bonnie Sue Hagensen kommt es super an.
6: Ich bin selber chronisch krank und ich weiß, wie das ist, wenn man schnell ärztliche Hilfe braucht und bekommt keine. Wenn diese Kabine schon vorher da gewesen wäre, das ist ein Geschenk für jeden chronisch kranken Menschen, der auch mal schnell kurzfristig Hilfe braucht und nicht warten kann, bis der nächste Arzttermin da ist.
3: Dieses Geschenk ist allerdings nicht umsonst. Mit allem Drum und Dran investiert Göbel in die Kabine eine Summe im mittleren fünfstelligen Bereich. Pro Nutzung gibt's 30 Euro von der Krankenkasse. Und bis jetzt waren in 2 Monaten 4 Leute da. Doch Göbel sieht in der Kabine großes Potenzial für die ärztliche Versorgung. Und damit ist er auch nicht alleine. Laut Betreiber MediWise sind in Hessen schon weitere Kabinen im Aufbau, etwa in Gießen und Limburg.
0: Telemedizin in Apotheken gegen den Ärztemangel, das war eine Reportage von Paul Musbacher aus Hessen.
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0: Und damit gehen wir zum dritten Mal in dieser ARD-Infonacht nach New York zu den US Open und zu Tim Brockmeier. Herr Brockmeier, Alexander Zverev hat sein Match begonnen. Wie schaut's denn aus?
7: Es sieht richtig gut aus. 23.20 Uhr Ortszeit in New York, 40 Minuten ist das Match alt und der Deutsche hat den ersten Satz gegen den Chilenen Tabilo mit 6:2 sage und schreibe gewonnen. Also ich will jetzt nicht unken, aber vielleicht wird das ja tatsächlich mal ein Favoritensieg und ein schneller Sieg, so wie wir es bisher schon 2-mal von ihm gerne gehabt hätten und gesehen hätten. Da lief es dann anders. Aber bisher macht er einen wirklich guten Eindruck in dieser Night Session hier im Ash Stadium. Er spielt sehr aktiv, ist nah an der Linie. Bedeutet, er nimmt die Bälle früh, diktiert das Geschehen und lässt seinem Gegner wenig Chancen, schlägt zudem gut auf, macht also mehr oder weniger alles besser, was in den ersten beiden Runden nicht so gut gelaufen ist. Vielleicht findet er jetzt langsam zu seiner Hartplatzform, die er sich natürlich schon von Beginn an des Turniers gewünscht hätte. Und macht's mal einfach in dieser dritten Runde. Wäre ein ziemlich guter Zeitpunkt, nachdem sich heute tagsüber relativ viele Mitfavoriten aus dem Turnier verabschiedet haben mit überraschenden Niederlagen und die Tür für ihn in Richtung, sagen wir mal Halbfinale, Finale, ziemlich weit offen ist. Also erster Satz 6:2 für Zverev gegen Tabilo. Guter Auftritt bisher vom Deutschen.
0: Danke, Tim Brockmeier nach New York. Und das Ergebnis kommt dann irgendwann im Lauf des Morgens oder des Vormittags. Und wir machen weiter mit dem Sport von diesem Tage mit Moritz Knorr.
8: In der Fußball-Bundesliga hat der FC Bayern München überraschend den 2. Saisonsieg verpasst. Die Münchner kamen bei Aufsteiger Schalke 04 nicht über ein 0:0 hinaus. Für Schalke ist das ein riesiger Erfolg, der, so sieht es auch Verteidiger Robin Gosens, nicht ohne die eigenen Fans möglich gewesen wäre.
9: Ja, was wir heute hier abgerissen haben mit den Fans zusammen, wir haben uns die Energie gezogen, haben gefühlt jedes Tackling wie ein Tor gefeiert und nur so konntest du heute bestehen und das haben wir gemacht, deswegen bin ich unglaublich stolz auf die Mannschaft.
8: Damit sind die Bayern erstmals seit September 2024 nicht Tabellenführer der Bundesliga. Diese Position hat jetzt der SC Freiburg inne. Die Breisgauer gewannen mit 1:0 in Paderborn. Außerdem siegte Borussia Dortmund nach zwischenzeitlichem 0:2 Rückstand noch mit 3:2 in Hoffenheim. Aufsteiger Elversberg feierte ebenfalls einen Comeback-Sieg mit 4:3 bei Mönchengladbach. Und außerdem bezwang Leverkusen Union Berlin mit 4:0. Und in der 2. Fußball-Bundesliga hat der VfL Bochum das Topspiel mit 2:1 bei Dynamo Dresden gewonnen. Erik Bader.
10: Der VfL Bochum gewinnt das Topduell bei der SG Dynamo Dresden mit 2:1. Die Bochumer nutzten 2 Abwehrpatzer der Dresdner in der ersten Halbzeit gnadenlos aus und schossen so früh die beiden Tore durch ihren Stürmer Koji Miyoshi. Dresden erzielte kurz vor der Pause noch den Anschlusstreffer durch Bob Zien und drängte auch im Verlauf der zweiten Halbzeit auf den Ausgleich. Doch trotz mehrerer guter Chancen behielt Bochum die Oberhand und sichert sich so den 2. Saisonsieg, während Dresden aktuell im Tabellenkeller feststeckt.
8: Und dann wurde am Samstagabend auch noch die zweite Runde im DFB-Pokal ausgelost. Titelverteidiger Bayern München hat Losglück gehabt, trifft zu Hause auf Zweitligist Magdeburg. Das Highlight der zweiten Runde dürfte die Partie zwischen Dortmund und Bremen werden. Die komplette Übersicht über alle Spiele finden Sie online unter sportschau.de. Die deutschen Basketballerinnen haben den ersten Sieg bei der Heim-WM in Berlin gefeiert. Im zweiten Gruppenspiel besiegte die deutsche Auswahl Japan deutlich mit 83:59. Eine starke Antwort nach der Auftaktniederlage gegen Spanien findet auch Kapitänin Marie Gülich.
11: Das war ein wichtiger Sieg für uns, also nicht nur als Sieg, sondern auch für unser Gefühl, so nach dem Spanien-Spiel jetzt herauszukommen und auch wirklich so diszipliniert in der Defense zu zeigen, was wir können und als Team unseren Flow und Rhythmus zu finden. Deswegen war es sehr, sehr wichtig.
8: Am Montag trifft Deutschland dann zum Abschluss der Vorrunde auf Mali. Die Formel 1 macht an diesem Wochenende an einer ihrer traditionsreichsten Stationen Halt. Auf dem Highspeed-Kurs im italienischen Monza geht es um wichtige WM-Punkte. Im Qualifying, da hat es jetzt aber eine große Überraschung gegeben. Der Franzose Pierre Gasly geht von Startplatz 1 ins Rennen und das auf einer Strecke, an die er sehr positive Erinnerungen hat. Lena Bergmann.
12: Wenn Pierre Gasly seinen Alpine um kurz vor 15 Uhr auf Startplatz 1 stellt, wird er an 2020 denken. Damals gewann der Franzose sein erstes Formel-1-Rennen hier in Monza. Verfolgt wird Gasly von Mercedes-Pilot George Russell. Der Brite will aufholen, auf der Strecke und in der Gesamtwertung. Denn Teamkollege und WM-Spitzenreiter Kimi Antonelli kann das Feld wegen einer Motorenstrafe nur von ganz hinten aufrollen. Bei seinem Heim-Grand Prix darf sich der Italiener zwar auf die Unterstützung der Fans freuen, doch Monza, das ist traditionell das Heimspiel von Ferrari. Pünktlich zum 30-jährigen Jubiläum von Michael Schumachers erstem Monza-Sieg in Rot greifen Charles Leclerc und Lewis Hamilton aus der zweiten Reihe an, von den Startplätzen 3 und 4. Um Punkte geht es für Nico Hülkenberg. Der Audi-Pilot startet von Platz 12 in den großen Preis von Italien.
8: Start ist dann um 15 Uhr.
0: Und das war Moritz Knorr mit dem Sport.

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Gleich um 5.30 Uhr gibt es hier noch einmal die Nachrichten. Und dann geht es noch ein halbes Stündchen weiter bis 6 Uhr, unter anderem mit dem nationalen Börsenwochenrückblick. Bis gleich.

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1: Um 5.30 Uhr mit Milat Kupay. In Sachsen-Anhalt sind heute 1,7 Millionen Wahlberechtigte aufgerufen, einen neuen Landtag zu wählen. Diese Wahl ist von ganz besonderem Interesse. Erstmals könnte die vom Verfassungsschutz als rechtsextrem eingestufte AfD in einem Bundesland die Landesregierung stellen. Aus Magdeburg, Jochen Müller.
2: Es ist keine Wahl wie jede andere. Seit Monaten liegt die AfD in Sachsen-Anhalt in allen Umfragen weit vor allen anderen Parteien. Die Stimmung in Sachsen-Anhalt hat sich unterdessen aufgeheizt. Die Polizei registrierte mehr als 120 wahlbezogene Straftaten, unter anderem Bedrohungen und Körperverletzungen. Innenministerin Tamara Zieschang wollte auch für den Wahlabend Ausschreitungen nicht ausschließen. Die gesamte Landespolizei sowie Hundertschaften aus anderen Bundesländern sind im Einsatz.
1: Nach den Gesprächen mit dem russischen Präsidenten Putin werden die US-Unterhändler Witkoff und Kushner heute in Kiew erwartet. Konkrete Einzelheiten zu dem Treffen gestern in Moskau sind bislang nicht öffentlich. Putins Berater Ushakov bezeichnete die Gespräche jedoch als konstruktiv. Das Weiße Haus teilte mit, es seien Pläne für die nächsten Schritte zur Beendigung des Ukraine-Kriegs erörtert worden. Diese sollen nach Angaben aus Washington in den kommenden Wochen bekannt gegeben werden. EU-Kommissionspräsidentin Ursula von der Leyen reist heute nach Nuuk, um die Beziehungen zwischen Grönland und der EU weiter zu vertiefen. Beim Treffen mit der dänischen Regierungschefin Friedrichsen und dem Ministerpräsidenten der Färöerinseln Johannesen soll eine EU-Grönland-Erklärung unterzeichnet werden. Aus Brüssel, Katrin Schmidt.
3: Zu der EU-Grönland-Erklärung gehören voraussichtlich neue Hilfen in Höhe von rund 200 Millionen Euro. Das EU-Geld soll in die kritische Rohstoffindustrie, erneuerbare Energien, Unterwasserkabel, Satellitenverbindungen und zum Beispiel auch Rechenzentren in Grönland investiert werden. Brüssel versucht damit, sich noch stärker als verlässlicher Partner zu positionieren, gerade auch nachdem US-Präsident Trump wiederholt gedroht hatte, die Kontrolle über die arktische Insel zu übernehmen und dabei auch militärische Gewalt zwischenzeitlich nicht ausgeschlossen hatte.
1: Nach den Anschlägen auf die Stromnetze in Brandenburg und Nordrhein-Westfalen sucht die Polizei den Verdächtigen jetzt mit Fahndungsfotos. Dem 48-Jährigen aus NRW werden zwei Bekennerbriefe zugeschrieben. Noch ist nicht bestätigt, dass der Verdächtige tatsächlich für die Anschlagsversuche verantwortlich ist. Zu einem weiteren Schwerpunkt der Ermittlungen ist der Wall Sachsen geworden. Dort sind weitere Sprengvorrichtungen sichergestellt worden. Und das Wetter in Deutschland. Tagsüber Sonne und Wolken, im Wechsel, in der Südhälfte oft sonnig, maximal 19 bis 29 Grad. Am Montag heiter bis wolkig, vereinzelt Schauer oder Gewitter, 21 bis 32 Grad. Am Dienstag wechselnd bewölkt, regional Schauer und vereinzelt Gewitter, bei 19 bis 29 Grad. Das waren die Nachrichten.
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4: Und wir blicken ganz kurz auf das aktuelle Unfallgeschehen. Momentan liegen uns keine Stau- und Sperrungsmeldungen in dieser Hinsicht vor. Das war's vom Verkehr. Ihnen eine gute und möglichst freie Fahrt, da wo Sie unterwegs sind.
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4: Mit Detlef Karg im Studio. Guten Morgen. Und jetzt geht's erstmal weiter mit unserem Wirtschaftsthema.
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4: Ölpreise, Inflation, steigende Wachstumszahlen der Wirtschaft und die Entwicklung bei VW. Das waren die bestimmenden Themen der vergangenen Woche im DAX. Noel Schmidt aus unserer ARD-Finanzredaktion mit dem Überblick zum deutschen Aktienhandel in der vergangenen Woche.
5: Es ist eine Nachricht, die zunächst einmal nach Aufbruch klingt. Die deutsche Wirtschaft soll in diesem Jahr um 1,4% wachsen. Das ist die neue Prognose des IFO-Instituts. Sie liegt damit deutlich höher als die bislang erwarteten 0,8%. Andere Wirtschaftsinstitute haben ihre Prognosen ebenfalls angehoben. Auch Ulrich Kater, Chefvolkswirt bei der DEKA, sieht die deutsche Wirtschaft robuster, als viele erwartet hatten.
6: Aus heutiger Sicht sind die konjunkturell negativen Einflüsse völlig überschätzt worden.
5: Ein Grund: die Nachfrage aus dem Ausland hält sich besser als erwartet. Die milliardenschweren staatlichen Investitionen in Infrastruktur, Klima und Verteidigung geben der Konjunktur zusätzlichen Schub. An der Börse bleibt die Lage trotzdem ein Tauziehen. Ende August hatte der DAX noch ein neues Rekordhoch erreicht. In dieser Woche ging es dann zeitweise mehr als 800 Punkte nach unten. Was die Märkte gerade bewegt, weiß Martin Lück, Ökonom bei MacroMonkey.
7: Auf der positiven Seite natürlich die immer noch nach wie vor starken Nachrichten aus der Technologiebranche. Künstliche Intelligenz ist das Thema, das zieht die Märkte nach oben. Auf der anderen Seite des Seils stehen die Sorgen um höhere Inflation, höhere Zinsen und somit die Anleihemärkte.
5: Im August sind die Verbraucherpreise in Deutschland um 2,9% gestiegen. Besonders Energie wurde deutlich teurer. Der Preisschock ist somit vor allem ein Energieschock. Für die Märkte heißt das, die EZB könnte die Zinsen weiter anheben. Das zeigt sich auch am Anleihenmarkt. Die Renditen deutscher Staatsanleihen sind gestiegen. Neu ausgegebene Anleihen werden damit für Anleger attraktiver und Aktien im Vergleich weniger interessant. Die entscheidende Frage ist deshalb, wie reagiert die EZB auf die höhere Inflation? Experten rechnen derzeit mit einer weiteren Erhöhung bei der Zinsentscheidung nächste Woche. Askan Iredi von der Pluto Vermögensverwaltung warnt allerdings vor zu schnellen Zinserhöhungen.
8: Hohe Energiepreise kriegt man durch höhere Zinsen nicht in den Griff. Ich bin deswegen auch der Meinung, dass die Notenbanken sehr vorsichtig sein müssen, also nicht zu schnell erhöhen sollten. Dennoch, der Preisdruck bleibt.
5: Ein weiteres Thema beschäftigt in dieser Woche die Märkte. Volkswagen hat seinen Zukunftsplan 2030 beschlossen. Der Konzern will wieder mehr Geld verdienen und dafür massiv sparen. In den kommenden Jahren sollen dafür 50.000 Jobs wegfallen. Der Hintergrund? Starke Konkurrenz aus China und ein schwieriger Umbau hin zur Elektromobilität. An der Börse wurde der Plan positiv aufgenommen. Die VW-Aktie legte zeitweise deutlich zu und führte den DAX an. Carsten Mumm, Chefvolkswirt der Privatbank Donner und Reuschel, blickt generell optimistisch auf die Lage am deutschen Aktienmarkt.
9: Die Perspektiven für die Aktienmärkte in den kommenden Monaten bleiben grundsätzlich positiv, auch wenn man immer natürlich mit einem Rücksetzer rechnen muss. Allerdings haben wir die Situation, dass die Unternehmen doch bisher sehr, sehr gut mit der aktuellen Situation zurechtkommen.
5: Und so endet die Börsenwoche zwischen Optimismus und Vorsicht. Die Aussichten für die deutsche Wirtschaft werden besser. Gleichzeitig bleiben Krieg und teures Öl und die Inflation Risiken. Am Freitag hat der DAX mit einem Plus von fast 0,2% geschlossen und lag bei 26.046 Punkten. Auf Wochensicht ist das ein Minus von 2%.
4: Noel Schmidt war informierte von der Frankfurter Börse.
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4: Wenn wir heute Europa sagen, dann meinen wir oft die Europäische Union, eine politische Kooperationsgemeinschaft. Historisch betrachtet ist sie im Vergleich zur Geschichte des Kontinents bekanntermaßen noch sehr jung. Und bereits vor dem Zweiten Weltkrieg gab es Kooperationen in Europa. Allerdings war die Rolle der Nationalstaaten damals natürlich vorherrschend. Darum geht es jetzt in der Rubrik Denke ich an Europa mit meinem WDR-Kollegen Philipp Anft. Er hat über dieses europäische Thema mit Professor Hiram Kümper gesprochen, der zur Geschichte des Spätmittelalters und der frühen Neuzeit an der Universität Mannheim forscht.
10: Das Spätmittelalter, das ist ja die Zeit, die man als Kind vor Augen hat, wenn man Mittelalter hört. Also es geht um Ritter, um Burgen und Co. Wie europäisch war diese Zeit?
11: Naja, diese Zeit war ausgesprochen europäisch in ganz unterschiedlichen Hinsichten. Es war eine europäische Adelskultur, es gibt eine europäische Universitätskultur, wenn natürlich auch die nur von bestimmten sozialen Schichten getragen wird. Es gibt aber auch eine ganze Reihe schlicht und ergreifend europäischer Abhängigkeiten und Verbindungen, vor allem im ökonomischen Sektor, also schlicht gesagt im Handel.
10: Wir reden über Mitte 13. bis Ende 15. Jahrhundert, habe ich mich schlau gemacht. War das nicht eine Zeit, in der zunächst mal viel regionaler gedacht und gehandelt wurde?
11: Kann man sagen, wenn man genauer hinguckt, merkt man aber, wie weit die Verbindungen dann doch eigentlich schon gehen. Im Grunde sogar ja letztendlich auch global. Denken Sie an den Pfeffer, der auch im Mittelalter schon in ganz vielen Gerichten, also zumindest den Anspruchsforderern vorkommt. Den kriegen Sie in Europa nicht. Ne? Das heißt also, es gibt auch schon weltweite Handelsverbindungen, die ganz stark eben über den Nahen Osten gehen. Also dann jetzt schon das so langsam sich auf sozusagen anstehende Osmanische Reich. Aber eben auch in Europa gibt es starke Handelsverbindungen. Ein großes Netzwerk, mit dem wir das ganz häufig verbinden, ist die Hansa. Die verbindet ja wirklich im Norden Europas, also so archaische Wirtschaftsräume wie Russland, so um Novgorod rum, mit wirklich schon sehr, sehr exaltierten Kreditgesellschaften wie zum Beispiel London oder Brügge.
10: Das heißt, es gab wirklich schon viele europäische Verbindungen, vor allem über die Wirtschaft. Aber wie bewusst war den Menschen damals diese europäische Dimension ihres Lebens? Kann man das sagen?
11: Ich glaube, die war Ihnen schon sehr bewusst. Man hat auch tatsächlich schon über Europa gesprochen, also auch schon früh und gar nicht wenig. Natürlich auf anderen Ebenen, als das dann möglicherweise die Händler, die irgendwo in Bergen, in Lübeck, in Genua, in den Häfen zusammenkommen. Aber es gibt durchaus auch schon einen Europadiskurs. Vor allem aber eben gibt es dieses gelebte Europa, dieses Miteinander. In unterschiedlichen gesellschaftlichen Sektoren. Der Adel ist sicher eben auch so etwas. Ne? Die heiraten ja wirklich auch durch die halbe Welt.
10: Mhm. Heute wird Europa ja oft vorgeworfen, es sei so ein Elitenprojekt. War es das dann damals auch?
11: Also in vielen Hinsichten natürlich irgendwie schon. Ne? Also die Fernhandelswaren, das ist schon etwas, was tendenziell auch eher die Menschen mit dem entsprechenden Geldbeutel konsumieren. Die europäische Altkultur, das steckt in sich schon, ist ein Elitenphänomen. Auch der europäische Hochschulraum, der seit den Bologna-Reformen ja immer auch ein Stück weit romantisiert wird, war natürlich im Grunde auch irgendwie ein exklusiver Raum. Das Studium musste man sich erst mal leisten können. Also natürlich, in ganz, ganz vielen Hinsichten war Europa da ein Elitenprojekt. Mhm. Aber man muss auch sagen, es trifft auch natürlich, es hat Auswirkungen auf den Tuchfärber irgendwo in den heutigen Ostniederlanden. Es hat Auswirkungen auf die Bauern in der Gegend von Danzig, denn das sind die Produzierenden, ne, die für diesen weltweiten Markt, der ja nicht nur aus Luxusgütern besteht und immer weniger aus Luxusgütern besteht, je weiter die Zeit vorangeht, die ja für diesen Markt produzieren und die diese Halbfertigprodukte, die da vertickt werden, auch weiterverarbeiten.
10: Im Vorgespräch haben Sie einen Begriff erwähnt, der eine große Bedeutung hat für die Entstehung des europäischen Raums, den ich aber vorher noch nie gehört hatte, und zwar die blaue Banane. Was hat es damit auf sich?
11: Ja, das ist ein ganz spannendes, im Grunde wirtschaftsgeografisches Konzept. Das ist in den späten 80er Jahren entwickelt worden, ganz namentlich von einem französischen Geografen, Brunet heißt er, und seinem Team. Ich glaube 1989 oder so das erste Mal vorgestellt worden. Und was es beschreibt, ist im Grunde einen großen europäischen Wohlstandsraum. Und der erstreckt sich so ungefähr von diesen Berührungspunkten am Kanal, London, dann eben Flandern, also erst Brügge, später Antwerpen, dann in den Niederlanden, Amsterdam. Also sozusagen von diesem Cluster irgendwo so im Nordwesten in einer schrägen eben bananenförmig gekrümmten Bewegung, vor allem dann am Rhein entlang über die Schweiz bis nach Norditalien. Mhm. Und weil es eben so eine Bananenform hat, ist das mal auf einer Pressekonferenz die blaue Banane genannt worden.
10: Und blau wegen der Europaflagge, oder?
11: Nein, gar nicht. Das ist tatsächlich so ein völliger Zufall aus der Präsentation heraus.
10: Ah.
11: Ja, genau.
10: Okay, das heißt, das ist sowas wie ein europäisches Kernland. Warum ist das genau da entstanden und wie hat das auch Europa heute noch mitgeprägt?
11: Na, ich glaube, man kann das wirklich ganz schön auch historisch beschreiben. Das ist ja wirklich eine Region, die also natürlich mit dem Rhein im Mittelpunkt sowieso eine zentrale europäische Verkehrs- und damit also auch Wirtschaftsachse beinhaltet. Und dann eben die sich daran anschließenden Regionen, die dann eben verarbeitenden Gewerbe in der Produktion, in der Dispersion, also im Handel, dann ins Hinterland und so, davon profitiert haben. Und zugleich ist das eine Landschaft, in der sich Herrschaft stark sozusagen ausgeprägt hat. Also wenn Sie allein irgendwie nur in die deutsche Geschichte gehen, dann sind entlang des Rheins halt 4 der 7 Kurfürstentümer ansässig. Ne? Mhm. Sie sehen Bildungslandschaften, also ein ganz stark urbanisierter Raum, eine starke Hochschullandschaft. Und das eben alles schon im Spätmittelalter. Und wenn das erstmal einmal sozusagen diese Starteffekte so gut sind, das kennen wir aus den Wirtschaftswissenschaften, dann nennt man das Lock-in oder Fahrtabhängigkeit, dann entwickelt man sich natürlich auch erstmal sehr stark und sehr, in diesem Fall sehr gut sogar. Und die große Frage, die sich irgendwie an dieses Modell der blauen Banane aber Anschluss war, was machen wir mit allen anderen Regionen in Europa? Mhm. Also in Frankreich, da wo das Konzept von Brunet entwickelt worden, war zum Beispiel die ja geradezu schreckhafte Beobachtung, ja verdammt, Paris liegt da ja gar nicht drin. Es liegt gar nicht an der blauen Banane. Also die große Frage war, können wir mit Zentralismus, ist das eigentlich was Gutes? Oder wie können wir eigentlich andere Regionen an diese diesen Wohlstandskorridor anbinden, damit die auch was davon haben. Und dann war das ein ganz stark europäisches Projekt auf einmal.
10: Ja, und interessanterweise ja auch vielleicht immer noch eine Diskussion, die wir auch heute haben in Europa. Ne? Also wo ist Kerneuropa? Was ist so ein bisschen der Rand, auf den man nicht allzu oft schaut? Hiram Kümper ist mein Gast heute in Denke ich an Europa, Professor für die Geschichte des Spätmittelalters und der frühen Neuzeit an der Uni Mannheim. Herr Kümper, machen wir vielleicht mal dann den Sprung zur Europäischen Union heute, haben wir ja eben auch schon so ein bisschen gemacht. Inwieweit, wenn man das sagen kann, sehen Sie denn in der noch diese Spuren des Spätmittelalters?
11: Naja, also man sieht zumindest diese Entwicklung. Also man sieht eigentlich schon, dass ganz viele Wurzeln dessen, was wir heute als sowohl eine europäische Identität sehen. Deshalb haben wir immer mal wieder diese Probleme damit, oder viele haben immer wieder die Probleme damit, die EU als eine der Institutionen Europas. EU und Europa ist ja nicht dasselbe, weiß Gott nicht. Aber haben ganz viele Leute irgendwie Probleme damit, das stärker zu öffnen, zum Beispiel Richtung Osten. Also zu stark in diesen alten, sozusagen historischen, tradierten Kerngesellschaften denken. Als Wirtschaftshistoriker muss ich auch sagen, das hat insofern eine Berechtigung, nicht so sehr politisch, aber analytisch, dass man natürlich vor sich hat ein Europa dieser auch frühen europäischen Institutionen in der Nachkriegszeit, das ja viel, viel kleiner war. Und das natürlich schon in dieser Verbindung diese Wohlstandseffekte, die gemeinsame wirtschaftliche Kollaboration hat, viel stärker auch ausnutzen konnte. Also natürlich ist Europa in der Nachkriegszeit, nämlich in den 50er und 60er Jahren, auch wegen der europäischen Institutionen wirtschaftlich so erfolgreich gewesen. Und nun hat man so ein bisschen Sorge, dass man davon was abgeben soll, dass das eben nicht so gut funktioniert, wenn wirtschaftlich nicht so entwickelte, weiter entferntere Nationen da mitspielen. Die Sorge ist bis zum Gewissen bestimmt auch berechtigt, aber sie sollte nicht das Projekt Europa beeinträchtigen. Und wir haben ja sehr, sehr gute Beispiele, dass sie nicht berechtigt sein muss, dass das kein Automatismus ist.
10: Schauen wir vielleicht nochmal so ein bisschen auf Ihre persönliche Verbindung zu Europa. Sie haben in vielen verschiedenen europäischen Städten geforscht, gearbeitet, auch gelebt. Der europäische Forschungsraum ist ja schon gefallen, so ein bisschen als Begriff, als wir über das Mittelalter gesprochen haben. Den gibt es heute natürlich noch viel ausgeprägter. Also welche Bedeutung hat Europa für Sie persönlich und für Ihre Arbeit?
11: Eine sehr, sehr große. Ich glaube, gerade dieser Austausch im Bereich der von Wissenschaft und Forschung oder im Allgemeinen von Wissen, das muss ich ja noch nicht mal an Wissenschaftsinstitutionen richten, das ist, glaube ich, einer der Kerne des europäischen Erfolgs, historisch allemal, und kann es auch jetzt immer wieder werden. Und da spielt dieser Austausch über Grenzen hinweg, das muss noch nicht mal nur europäisch sein, aber in Europa ist er natürlich gut etabliert und wird er vor allem eben auch gut gefördert, da spielt er eine große Rolle. Denn ich würde immer sagen, Europa ist immer beides. Das hat positive Effekte von wirtschaftlichen bis hin zu ganz emotionalen und menschlichen Effekten. Aber es braucht dafür auch den politischen Willen, das zu fördern und zu unterstützen. Und den habe ich immer wieder erlebt. Also ich war ja nicht unterwegs, weil ich aus gutem Hause komme, sondern ich hatte Erasmus-Förderung. Ich habe an europäischen Austauschprogrammen teilgenommen. Ich war an deutschen Auslandsinstituten in Europa. Also es braucht auch diese Infrastrukturen, um diesen Austausch tatsächlich herzustellen. Und nur dann kann das sowohl für den Einzelnen eine wirkliche Erfahrung von Europa sein, als auch für europäische Gesellschaften einen realen Nutzen haben.
4: Sagt der Historiker Professor Hiram Kümper von der Universität Mannheim im WDR-Gespräch mit Philipp Anft.

0: Kultur.
1: Wie frei darf ein Witz sein? Zum Beispiel in China. Der Stand-up-Comedian Guo Digang gehört zu den berühmtesten Kulturschaffenden des Landes. Bekannt ist er für seinen derben, aber auch sozialkritischen Humor. Nach einer Show in Wuhan sind nun Auftritte abgesagt worden. Christoph Kober mit einem Blick in Chinas boomende Comedy-Szene zwischen Witz und staatlichen Grenzen.
2: Mittwochabend in einem Comedy-Club in Peking. Auf der Bühne zwei Männer, sie tragen lange Gewänder in grellen Farben. Im schnellen Wechsel tragen sie ihr Programm vor. Xiangsheng heißt diese Art der Comedy, so viel wie Wortgefecht. Das Nachahmen von Stottern ist Teil ihrer Show. Witze darüber, dass einer der beiden vom Land kommt oder über Aberglauben. Wegen derlei Scherzen ist auch der 40-jährige Zhang gekommen. Man muss den Leuten etwas Unerwartetes bieten. Die Comedians reden ganz normal über etwas und dann zack, kommt ein Witz oder eine Pointe. Die Überraschung, die macht's. Überraschend fürs Publikum, die Behörden haben alle Texte allerdings schon vorher gelesen. Umso bemerkenswerter, was Guo Digang, Chinas populärster Comedian, Ende Juli bei einem Auftritt in der Stadt Wuhan aufgeführt hat. Guo steht als Mönch verkleidet auf der Bühne und fängt an zu singen. Ich spiele meine geliebte Pipa, heißt das bekannte Lied, das kommunistischen Guerillakämpfern gewidmet ist, die während des chinesisch-japanischen Kriegs gekämpft haben. Und dann wandelt Guo eine Textzeile ab. Er singt alles still in der verbotenen Stadt. Mitten im Herzen Pekings gelegen war die verbotene Stadt jahrhundertelang das Machtzentrum der chinesischen Kaiser. Heute direkt daneben Zhongnanhai, ein weitläufiges Areal, in dem Vertreter der Staats- und Parteiführung und auch Xi Jinping leben. Und dort sei alles still? Kritisiert Guo damit die kommunistische Führung? In jedem Fall weicht er vom vorher eingereichten Skript ab. Und die örtliche Kulturaufsicht leitet eine Ermittlung gegen ihn ein. Der Vorwurf: Verstoß gegen die öffentliche Moral. Die Folge: keine weiteren Shows für ihn, Rückzug aus der Öffentlichkeit. Comedy boomt in China. Die Zahl der Shows, die Ticketverkäufe, die Abrufe im Internet, alles verzeichnet zwei, manchmal dreistellige Wachstumsraten. Und doch, die Grenzen sind enger geworden für das, was Künstlerinnen und Künstler sagen dürfen in Xi Jinpings China. Diese Erfahrung macht nun auch Guo Digang. Wirklich kritische Kunst ist nur noch im kleinsten Kreis oder im Internet zu finden. Nur wenige trauen sich, darüber zu sprechen. Um ihn zu schützen, haben wir die Stimme von einem derer, die sich äußern, verändert.
3: Einige Künstler produzieren in China tatsächlich noch kritische Werke, aber sie können sie nicht einer großen Öffentlichkeit zeigen. Es gibt aber noch kritisches Denken, das ist das Wichtigste. Auch wenn es im Moment vielleicht der Tiefpunkt für die moderne Kunst in China ist.
2: Zurück in Peking. Die Show ist vorbei, ohne etwaige Grenzüberschreitungen. Und das sei auch richtig so, findet eine Besucherin. Freie Meinungsäußerung ist wie ein wildes Tier. Sie ist schlecht. Wir sollten keine Witze über Politik machen wie Amerikaner. Wir sollten unseren Anführern und nationalen Helden gegenüber Respekt zeigen. Wir sind ein Land, das Wert auf Anstand und Etikette legt. Selbst wenn Kritik im Scherz geäußert wird, ich finde das respektlos. Doch nicht alle denken so. Besucher Zhang etwa. Na klar, es gibt Grenzen. Wir sind ja schließlich in China. Trotzdem müssen

0: erinnert an ihn.
1: Die Eule als Markenzeichen des Verlags, Symbol für Weisheit und Wissenschaft, prangt noch heute am Berliner Verlagsgebäude in der Friedrichstraße. Und natürlich auf den Buchrücken aus dem Hause Ullstein. Allerdings erst seit 1904. Da war Leopold Ullstein schon seit 5 Jahren tot. Zu seinen Lebzeiten zierte die Eule aber den Siegelring, den er immer trug. Das Uhl im Plattdeutschen Eule heißt, war dem späteren Verlagsgründer und Herrscher über ein Zeitungsimperium wahrscheinlich weniger geläufig. Schließlich kam er im fränkischen Fürth zur Welt. Bevor die Eule in Leopolds Leben wichtig wurde, wird der Adler ihn beeindruckt haben. Denn der 9-Jährige durfte am 7. Dezember 1835 auf dem Adler-Dampfzug mitfahren, als der zum ersten Mal die Strecke Nürnberg-Fürth entlang stampfte. Die jüdische Familie Ullstein ist wohlhabend. Leopold absolviert seine Lehre in der väterlichen Papiergroßhandlung, die zu den größten in Deutschland gehört. Und steigt dann zusammen mit den Brüdern ins Geschäft ein. Nach einem familiären Streit lässt er sich ausbezahlen und geht 1848 nach Berlin. Hier tobt gerade die Revolution und auch der 22-Jährige geht für Sozialreformen auf die Barrikaden. Ullstein gründet seine eigene Papiergroßhandlung und am 14. Juli 1877 einen Verlag. In Deutschland herrscht auch sonst Gründerzeitstimmung. Die Drucktechniken entwickeln sich rasant, es gibt neue Maschinen. Handel und Industrie weiten sich aus, die Zahl der Arbeiter und Angestellten wächst und damit die potenzielle Zeitungsleserschaft. Leopold Ullstein hat das richtige Gespür für die sich verändernde Zeitungslandschaft. Zunächst erwirbt er das Neue Berliner Tageblatt. Der 8-fache Familienvater, er hat 5 Söhne und 3 Töchter aus 2 Ehen, notiert:
2: Gestern habe ich einen großen Kauf getan. Ich glaube, dadurch für meine Söhne gesorgt zu haben.
1: Hat er. Blätter aus dem Hause Ullstein werden zur Stimme der liberalen und bismarckkritischen Berichterstattung.
3: Bis 1884 profitierte Ullstein einem hohen Maße von dem Umstand, dass es keine Presse der Sozialdemokratie in Berlin gab. Das heißt, seine Zeitungen konnten die Leserschaft der Sozialdemokratie mit ansprechen.
1: Sagt der Historiker Jürgen Michael Schulz. 1898 ruft Ullstein die Berliner Morgenpost ins Leben. Auch mit Hilfe seines Chefredakteurs Arthur Bremer wird sie zur größten deutschen Zeitung. Bremers Credo: Alles, was passiert, ist interessant. Damit hält auch ein neues Denken Einzug in den Journalismus. Das Unternehmen Ullstein expandiert immer weiter. 1899, Ullstein ist 64, infiziert er sich mit der in Berlin grassierenden Grippe. Sterbenskrank soll er einen Wunsch gehabt haben, Fontane zu lesen. Damit soll der Legende nach die Idee eines Buchverlags geboren worden sein. Den werden nach Ullsteins Tod Franz, Rudolf und Hermann Ullstein gründen, die den Zeitungsverlag nach Leopolds Tod übernehmen. Die 3 Söhne führen 1904 dann auch die Eule als Verlagslogo ein. Leopold Ullstein überlebt die Grippe zwar, verstirbt aber Ende 1899. Geboren wurde der Gründer des Ullstein Verlags am 6. September 1826, heute vor 200 Jahren.
0: Das war der Stichtag von Katrin Krämer. Und mit diesem Stichtag endet wie immer die ARD-Infonacht vom Norddeutschen Rundfunk in Hamburg. Heute wird viele von Ihnen eventuell die Wahl in Sachsen-Anhalt interessieren, über die nun in den vergangenen Wochen und Monaten so intensiv berichtet und diskutiert worden ist. Danach geht's dann natürlich weiter mit den Ergebnissen ab 17.55 Uhr hier bei uns und auf anderen ARD-Infowellen. Das Ganze gestaltet von den Kollegen beim Mitteldeutschen Rundfunk. Und die Herren Kuschner sind heute auch noch in der Ukraine zu Gast. Wir werden sehen, ob diese Verhandlungen in Kiew etwas bringen, nachdem man zuvor in Moskau gewesen ist. Das war's von mir. Ich sage danke fürs Zuhören und für Ihr Interesse. Mein Name ist Detlef Karg. Es wird gleich 5 Uhr und 58 Minuten.
4: Und damit ein herzliches guten Morgen an die Hörerinnen und Hörer von MDR Aktuell aus den Sendestudios in Leipzig. Und wir schauen zuerst aufs Wetter zusammen mit Ralf Valencia, der schon für uns im MDR Wetterstudio bereitsteht. Guten Morgen, Ralf. Was bringt der Tag?
5: Schönen guten Morgen. Ja, der Tag, der geht heute erstmal los mit relativ wenig Wolken. Wir haben noch so ein paar dichtere Wolken über dem Erzgebirge. Vorhin gab es auch noch welche in der Altmark. Die haben sich aber mittlerweile auch größtenteils aufgelöst. Es ist heute erstmal auf jeden Fall überall trocken. Das bleibt auch den ganzen Tag über trocken. Im Laufe des Tages können dann am blauen Himmel

0: aber auch mal ein paar Quellwolken auftauchen. Und insbesondere in dem Streifen so von Saale und Elbe und östlich davon, also über den Fleming bis dann nach Sachsen hinein, kann es auch mal ein paar dichtere Wolken geben. Bei den Temperaturen liegen wir so heute zwischen 19 und 23 Grad.
1: Und ganz kurz auf morgen, da gibt es ja eine richtige Wetteränderung nochmal.
0: Ja, morgen kommt nochmal wärmere Luft zu uns. Das Hoch, welches unser Wetter bestimmt, rückt ein Stück weiter Richtung Osten, macht damit den Weg frei für Luft aus dem Mittelmeerraum und die ist dann nochmal entsprechend warm. Im Südwesten Deutschlands reicht es nochmal für 30 Grad. Hier bei uns in Mitteldeutschland schaffen wir 22 bis 27 Grad. Die Wolken werden im Laufe des Tages auch ein bisschen dichter und vereinzelt kann es aus den Wolken mal ein paar Schauer geben. Aber im Großen und Ganzen bleibt es auch morgen nochmal trocken.
1: Ralf Valencia, Dankeschön. Und mit diesen Themen starten wir heute. Natürlich blicken wir auf Sachsen-Anhalt. Dort wird ein neuer Landtag gewählt. Wohl noch nie war die Aufmerksamkeit für das Bundesland an Elbe, Saale und Unstrut so groß wie jetzt. Da schauen wir gleich nach den Nachrichten drauf. Und der Film Vaterland, der ist ja derzeit in aller Munde. Unser Filmexperte Peter Beddies hat mit dem Schauspieler David Striso gesprochen, der in dem Film den Nationalhymnen, DDR-Nationalhymnen-Verfasser Johannes R. Becher spielt.
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3: Um 6 Uhr mit Bernd Milde. In Sachsen-Anhalt wird heute ein neuer Landtag gewählt. Knapp 1,7 Millionen Wahlberechtigte sind zur Stimmabgabe aufgerufen. Die Wahllokale haben von 8 bis 18 Uhr geöffnet. In den letzten Umfragen lag die vom Verfassungsschutz als rechtsextremistisch eingestufte AfD deutlich vor der CDU. Aktuell regiert die CDU gemeinsam mit SPD und FDP. In Weimar kommt die ehemalige Thüringer BSW-Führung zusammen, um den Start einer neuen Partei vorzubereiten. Die ehemalige Landeschefin, Finanzministerin Katja Wolf, sagte, sie wolle mit aktiven und ehemaligen Parteimitgliedern ins Gespräch kommen. Ziel sei es, bis Oktober eine neue Partei zu gründen. Nach Angaben von Infrastrukturminister Steffen Schütz haben sich gut 180 BSW-Mitglieder zu dem Treffen angemeldet, auch aus anderen Bundesländern. 13 der 15 Thüringer BSW-Landtagsabgeordneten hatten die Partei verlassen. Nach rund dreistündigen Gesprächen zwischen Vertretern der USA und Russlands haben sich beide Seiten positiv geäußert. Der russische Präsident Wladimir Putin bezeichnete die Gespräche über ein mögliches Ende des Ukraine-Kriegs als konstruktiv, inhaltsreich und vertrauensvoll. Vom Weißen Haus hieß es, die Vermittler Steve Witkoff und Jared Kushner hätten mit Putin konkrete Pläne für die nächsten Schritte zu einem Kriegsende erörtert. Die Pläne würden in den nächsten Wochen bekannt gegeben. Man freue sich auf ein ebenso produktives Treffen in der Ukraine. In der Hauptstadt Kiew treffen die US-Gesandten heute Präsident Volodymyr Zelensky. Im Zusammenhang mit Sabotageakten am deutschen Stromnetz wird weiter nach einem Tatverdächtigen gesucht. Polizei und Staatsanwaltschaft in Brandenburg und Nordrhein-Westfalen veröffentlichten einen Fahndungsaufruf mit Fotos des Verdächtigen. In den beiden Bundesländern und in Sachsen hatte es in den vergangenen Tagen Attacken auf die Stromversorgung gegeben. In den drei Ländern wird Braunkohle abgebaut. Innenminister Alexander Dobrindt hatte von Klimaterrorismus eines Einzeltäters gesprochen. In der zweiten Fußball-Bundesliga hat Dresden eine Niederlage kassiert. Die Sachsen unterlagen zu Hause Bochum 1:2. Am zweiten Spieltag der Bundesliga blieb Leipzig ebenfalls ohne Punkt. Das Team von Trainer Martin De Michelis musste sich in Bremen 1:3 geschlagen geben. Die weiteren Ergebnisse: Schalke München 0:0, Paderborn Freiburg 0:1, Leverkusen Union Berlin 4:0. Hoffenheim-Dortmund 2:3 und Gladbach-Elversberg 3:4. Das waren die Nachrichten. Und damit zum Wetter und den Temperaturen von 5 Uhr. Brockennebel 6 Grad, Chemnitz fast wolkenlos 11, Dresden wolkenlos 13 Grad. Wolkenlos in Eisenach bei 11 Grad, Erfurt 9, Fichtelberg bedeckt 7 Grad. Gera fast wolkenlos 12 Grad, Görlitz wolkig 13, Halle 10 Grad, Leipzig wolkenlos 12 Grad, ebenso in Magdeburg und Meiningen fast wolkenlos 11 Grad. Sonnenaufgang in Halle ist heute 6.32 Uhr, Sonnenuntergang 19.48 Uhr. Heute viel Sonne und lockere, teilweise auch dichtere Wolken, aber überall trocken. Höchstwerte 19 bis 23 Grad und teilweise mäßiger Nordwestwind. Morgen wechselnd bewölkt mit Sonne und stellenweise Regen. Höchstwerte von Ost nach West zwischen 22 und 27 Grad. Am Dienstag unbeständig, im Osten nochmals sommerlich warm, von Westen her kühler. 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Verkehrsdienst, Vorsicht auf der A9 Richtung München. Zwischen Bad Lobenstein und Rudolfstein liegt ein totes Reh auf der rechten Spur. Soweit der MDR Verkehrsdienst, 6.04 Uhr.
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1: Im Studio für Sie Elisabeth Ehme, guten Morgen. In Sachsen-Anhalt sind heute 1,7 Millionen Wahlberechtigte aufgerufen, einen neuen Landtag zu wählen. Diese Wahl ist von ganz besonderem Interesse. Erstmals könnte die vom Verfassungsschutz als rechtsextrem eingestufte AfD in einem Bundesland die Landesregierung stellen. Die Wahl in Sachsen-Anhalt wird deshalb auch im Ausland sehr genau beobachtet. Jochen Müller berichtet.
4: Es ist keine Wahl wie jede andere. Seit Monaten liegt die AfD in Sachsen-Anhalt in den Umfragen bei über 40%. Nicht auszuschließen, dass die als rechtsextremistisch eingestufte Partei erstmals in einem Bundesland die Landesregierung stellen könnte. Scheinbar unermüdlich war Ulrich Siegmund, der Spitzenkandidat, in den letzten Wochen überall im Land unterwegs. In langen Schlangen warteten die Fans darauf, ein Selfie mit ihm zu ergattern. Bei seinen Ausfahrten mit den DDR-Kultmopeds der Marke Simson fuhren Hunderte mit. Bunte Verpackung für das Wahlprogramm der AfD. Darin geht es beispielsweise um die Abschiebung von Ausländern ohne Bleiberecht, um Arbeitspflicht für Asylbewerber oder um die Kündigung der Rundfunkstaatsverträge. Dafür möchte Siegmund die absolute Mehrheit holen.
5: 45% plus X, das ist das Ziel, was wir gemeinsam schaffen wollen, liebe Freunde.
4: Sachsen-Anhalts Ministerpräsident Sven Schulze möchte das um jeden Preis verhindern. Schulze ist Spitzenkandidat der CDU, die liegt in den Umfragen weit abgeschlagen hinter der AfD. Schulze steckt in der Klemme. Um eine eigene Regierungsmehrheit gegen die AfD aufzustellen, wäre er auf die Unterstützung anderer Parteien angewiesen. Allerdings gibt es in der CDU die Brandmauer zur AfD und den Unvereinbarkeitsbeschluss zur Linken. Deshalb hat Schulze im Wahlkampf immer wieder versichert.
6: Bei mir am Kabinettstisch wird niemand von der AfD sitzen, aber auch niemand von ganz links.
4: Dennoch dürfte Schulze auf eine Zusammenarbeit mit den Linken angewiesen sein. Für die CDU könnte das zur inneren Zerreißprobe werden. Unterdessen hat sich die Stimmung im Land spürbar aufgeheizt. Nie zuvor wurden bei einer Wahl in Sachsen-Anhalt so viele Wahlplakate zerstört. An den Wahlständen gab es nicht nur erbitterte Wortgefechte, sondern zum Teil auch heftige Rempeleien. Insgesamt registrierte das Innenministerium mehr als 120 wahlbezogene Straftaten, darunter Beleidigungen, Bedrohungen und Körperverletzungen. Auch am Wahlabend und danach ist die Polizei in Alarmstellung, Innenministerin Tamara Zishan.
7: Angesichts dessen, dass dieser Wahlkampf hoch emotionalisiert ist, gehe ich im Augenblick davon aus, dass je nachdem der eine oder die andere mit dem Ergebnis der Wahl dann aus seiner Sicht nicht zufrieden ist und dass sich das auch in dann spontanen Eilversammlungen oder auch in Versammlungen nach der Wahl zeigen kann. Aber es kann natürlich genauso auch zu Straftaten kommen. Das haben wir im Blick, darauf sind wir vorbereitet. Auch das werden wir versuchen zu unterbinden.
4: Am Wahlabend ist die gesamte Landespolizei im Einsatz. Dazu kommen Hundertschaften aus anderen Bundesländern. Auch die Medien sind im Großeinsatz. Rund 800 Journalisten und Kamerateams haben sich für die Berichterstattung akkreditiert. Sie kommen aus vielen europäischen Ländern, aber auch aus den USA, aus China und aus Taiwan. Pascal Thibault arbeitet für Radio France.
8: Es ist klar, dass die Aufmerksamkeit so groß ist. Das sieht man heute, weil es zum ersten Mal seit dem Krieg die Möglichkeit gibt, dass eine rechtsextremistische Partei an die Macht kommt in einem Bundesland, in einem kleinen Bundesland. Entschuldigung, aber dennoch, das wäre eine historische Zäsur. Daher natürlich dieses große Interesse der Auslandspresse.
4: Auch einige Medienvertreter bekamen in den letzten Wochen die aufgeheizte Stimmung zu spüren. Die Journalistengewerkschaften registrierten mehr als 30 Vorfälle, bei denen Journalisten beleidigt, angegriffen oder bei ihrer Arbeit behindert wurden.
1: Der Bericht von Jochen Müller und MDR aktuell beobachtet die Wahl und ihren Ausgang ab 17.45 Uhr in einer Sondersendung. Ja, das Verhältnis zwischen der BSW-Bundespartei und dem Landesverband in Thüringen gilt schon länger als zerrüttet. Und inzwischen tobt ein offener Richtungsstreit. Vorläufiger Höhepunkt. Mehrere Mitglieder der BSW-Landtagsfraktion in Erfurt sind aus der Partei ausgetreten. Sie wollen jetzt zusammen mit anderen ein neues politisches Projekt starten. Die ersten Weichen sollen heute gestellt werden. Wolfgang Henschel dazu.
9: Die ehemalige BSW-Führung in Thüringen bereitet den Start einer neuen Partei vor. Ex-Landeschefin und Finanzministerin Katja Wolf sagte, dazu wolle sie mit aktiven und ehemaligen Parteimitgliedern ins Gespräch kommen. Bei dem Treffen in Weimar gehe es darum, über den aktuellen Stand und das weitere Vorgehen zu beraten. In der vergangenen Woche hatten 13 von 15 BSW-Landtagsabgeordneten im Dauerstreit mit dem Bundesvorstand und Parteigründerin Sarah Wagenknecht ihren Austritt aus der Partei erklärt, darunter auch Wolf und Infrastrukturminister Steffen Schütz. Für das Treffen in Weimar lagen laut Schütz bis Samstagmittag bereits über 180 Anmeldungen vor. Darunter seien auch BSW-Mitglieder aus anderen Bundesländern. Wolf rechnet damit, dass es bei dem Treffen auch Kritik an den Parteiaustritten gibt. Ziel sei, dass die geplante neue Partei im Oktober funktionsfähig sei. Aus der neuen Partei soll dann auch eine neue Landtagsfraktion hervorgehen. In ihr werden sich voraussichtlich 10 der ehemaligen BSW-Abgeordneten zusammenschließen. 3 weitere hatten erklärt, sie wollten einen eigenen Weg gehen. Die 10 Parlamentarier wollen die von CDU-Ministerpräsident Mario Vogt geführte Landesregierung weiter unterstützen. Diese arbeiten bislang CDU, SPD und BSW zusammen. Die verbliebenen 2 BSW-Abgeordneten forderten ihre ehemaligen Fraktionskollegen auf, ihre Mandate zurückzugeben. Wer auf BSW-Ticket im Landtag sitze, müsse BSW-Politik machen oder den Platz räumen, sagten Anke Wirsing und Sven Künzel. Beide gelten als einzige Vertreter des Lagers von Parteigründerin Sarah Wagenknecht.

0: gleich 6.11 Uhr an diesem frühen Sonntagmorgen. 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Russlands Präsident Putin hat die US-Gesandten Witkoff und Kushner in Moskau empfangen. Das Treffen dauerte rund 3 Stunden. Informationen von Nachrichtenredakteurin Betül Sarikaya.
1: Kreml-Berater Ushakov sprach vor der Presse von nützlichen und konstruktiven Gesprächen über eine Reihe von Vorschlägen für eine Friedenslösung. Die Amerikaner hätten versprochen, Putins Einschätzungen in Kiew einfließen zu lassen, um eine dauerhafte Vereinbarung zur Beendigung des Krieges zu erreichen. Der Nachrichtenagentur TASS zufolge haben Witkoff und Kushner Moskau inzwischen verlassen. Sie werden für Gespräche in Kiew erwartet, die im Laufe des Tages stattfinden sollen. Im Rahmen der diplomatischen Mission wollen Russland und die Ukraine die gegenseitigen Angriffe bis Montag aussetzen.
0: Die Europäische Union, die will die Beziehungen zu Grönland vertiefen. EU-Kommissionspräsidentin Ursula von der Leyen reist deshalb heute zu einem 2-tägigen Besuch auf die Arktisinsel. Sie will dort eine EU-Grönland-Erklärung unterzeichnen. Frage an unsere EU-Korrespondentin Katrin Schmidt. Was steckt hinter dieser Initiative?
2: Also damit sollen vor allem die wirtschaftlichen Beziehungen zwischen EU und Grönland intensiviert werden, wie es immer so schön heißt. Aber sehr konkret ist damit auch mehr EU-Geld für Grönland verbunden. Die EU-Kommissionschefin von der Leyen, die wird voraussichtlich nachlegen bei den bisherigen Hilfen. Das heißt, zusätzlich rund 200 Millionen Euro sind geplant. Und das Geld soll in den nächsten 2 Jahren vor allem in die kritische Rohstoffindustrie fließen, in erneuerbare Energien in Grönland und die digitale Infrastruktur. Das heißt, so Dinge wie Unterseekabel, Satellitenverbindungen oder auch Rechenzentren. Und die Idee der EU dahinter ist, sie will ihre wirtschaftliche Präsenz in der Arktis deutlich ausbauen, die Zusammenarbeit enger machen, auch aus ureigenem Interesse, allein schon wegen der Rohstoffe der arktischen Insel.
0: Es geht aber nicht nur um die Wirtschaft. Warum wird Grönland für die EU auch politisch immer wichtiger?
2: Grönland ist ja zuletzt wirklich sehr in den Fokus gerückt, gerade auch nachdem US-Präsident Donald Trump wiederholt gedroht hatte, die Kontrolle über die arktische Insel übernehmen zu wollen und dabei ja auch militärische Gewalt nicht ausschließen wollte. Das hat er ja wiederum auch begründet damit, dass Grönland mehr Sicherheit bräuchte, da ja der gesamte arktische Raum auch für Russland von großem oder auch weiter zunehmendem Interesse ist. Also kurz und gut, die EU will dort jetzt stärker als stabiler politischer Partner auftreten, sich langfristig binden und auch klar zeigen, wir wollen bei allen Belangen rund um die Arktis mit am Tisch sitzen. Und zum Status quo der Beziehungen kann man noch sagen, für die EU hat Grönland den Status eines assoziierten Überseegebiets. Das heißt, die größte Insel der Welt ist weder Teil der EU noch des Binnenmarkts. Aber es gibt spezielle Abkommen. So kann zum Beispiel grönländischer Fisch zollfrei in der EU verkauft werden.
0: Ja, und jetzt geht's von der Politik zur Raumfahrt. Eine Rakete des bayerischen Raumfahrt-Startups ESA Aerospace ist zu einem Testflug gestartet. Die unbemannte Trägerrakete Spectrum hob kurz nach 22 Uhr vom norwegischen Weltraumbahnhof Andøya ab. Ronald Lessig dazu.
3: Nach Angaben des Unternehmens erreichte die 28 Meter lange Rakete eine erdnahe Umlaufbahn. Sie hat 5 kleine Satelliten zu wissenschaftlichen Zwecken an Bord. Beim ersten Startversuch im Frühjahr vergangenen Jahres war der Flugkörper nach 30 Sekunden ins Meer gestürzt. Bundesforschungsministerin Baer erklärte, dass eine deutsche Trägerrakete nun den Erdorbit erreicht habe, sei ein Meilenstein. Bundeskanzler Merz sprach vom Beginn einer neuen Ära. Das erste Mal gelinge ein solcher Flug in die Erdumlaufbahn vom europäischen Kontinent aus. Eine europäische Trägerrakete gilt als ein Schritt zu weniger Abhängigkeit von US-Anbietern wie SpaceX.
0: Ronald Lessig berichtete. 6.15 Uhr jetzt, Sie hören MDR Aktuell und das ist unsere Top-Meldung. Ja, in Sachsen-Anhalt wird heute neuer Landtag gewählt. 1,7 Millionen Wahlberechtigte sind zur Stimmabgabe aufgerufen. Die Wahllokale haben 8 bis 18 Uhr geöffnet. Weitere Meldungen jetzt mit Bernd Milde.
4: In mehreren sächsischen Gemeinden stehen heute Bürgermeisterwahlen an. Stadtoberhäupter werden in Hohenstein-Ernsthal, Kostitz und Lommatzsch gewählt. Wenn im ersten Wahlgang kein Bewerber die absolute Mehrheit erreicht, gibt es in 3 Wochen einen zweiten Wahlgang. Bei einer Flugshow in Griechenland ist ein Kampfjet abgestürzt. Griechischen Medienberichten zufolge konnten die beiden Piloten nur noch tot geborgen werden. Die Veranstaltung wurde abgebrochen. Zur Unfallursache gibt es noch keine Informationen. Im thüringischen Kölleda brennt eine Scheune. Nach Polizeiangaben war das Feuer im Ortsteil Großmonra kurz nach 1 Uhr ausgebrochen und ist inzwischen unter Kontrolle. In der Scheune waren neben Traktoren auch Tiere untergebracht, die aber unverletzt blieben. Anwohner wurden wegen des starken Rauchs aufgerufen, Fenster und Türen geschlossen zu halten. Das Wetter heute erst heiter, später teilweise auch wolkig und überall trocken, 19 bis 23 Grad. Morgen wechselnd bewölkt mit Sonne und Regen, 22 bis 27 Grad. MDR aktuell Verkehrsdienst, uns liegen im Moment keine Meldungen vor. Soweit der MDR aktuell Verkehrsdienst, 6 Uhr 16.
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0: Jetzt schauen wir nach Nahost. In Israel hat der Wahlkampf begonnen. Ende Oktober dürfte sich entscheiden, ob Benjamin Netanyahu und seine rechte Regierungskoalition an der Macht bleibt. Für Netanyahu könnte es knapp werden. Ein Zünglein an der Waage könnte auch die arabische Minderheit in Israel sein. Es kommt jetzt darauf an, Wählergruppen zu mobilisieren, die sonst nicht wählen gehen. Das sagen Wahlexperten. Das könnten auch arabische Frauen sein. Bettina Meyer berichtet.
6: Fatima Shehadi öffnet Töpfe mit hausgemachten Gerichten. Seit 10 Jahren betreibt die arabische Israelin ihren Imbiss in einem der ältesten Viertel in Haifa. Wadi Nisnas ist arabisch geprägt. Fatima kocht auf Bestellung und ist froh, dass sie einen Zweitjob hat. Die 37-Jährige arbeitet als Rettungssanitäterin und wird immer öfter zu Mordfällen gerufen. Die Gewalt ufert aus. Das ist nicht normal. Unsere arabische Gesellschaft ist am Tiefpunkt. Die Regierung tut nichts, führt nur Krieg. Wenn ich mein Haus verlasse, fühle ich mich nicht sicher. Ich werde wählen, weil ich etwas ändern will. Diese Regierung muss abtreten. Sie zerstört die arabische, palästinensische und die israelische Gesellschaft. Auf dem Markt in Haifa diskutiert Fatima mit anderen Frauen über die anstehende Wahl. Viele arabische Frauen in Israel wollen nicht wählen, weil sie nicht glauben, etwas verändern zu können, sagt sie. Die Nichtregierungsorganisation Mossawa in Wadi Nisnas, die sich für die Rechte arabisch-palästinensischer Frauen einsetzt, will das ändern. Der Krieg und die ausufernde Kriminalität in der arabischen Gesellschaft mache den Frauen und ihren Familien zu schaffen, sagt Projektleiterin Nama Nashashibi. Sie müssen die Frauen zusammenbringen, dass sie sehen, die macht was, das kann ich auch. Früher hat die arabische Gemeinde eher in Großstädten wie Haifa gewählt. Aber 3 Jahre Krieg haben das Bewusstsein in den Dörfern verändert. Das Wahlverhalten dort ist von der Familie geprägt. Die Männer bestimmen, wie abgestimmt wird. Und die Familien sind sehr groß. Eine halbe Autostunde von Wadi Nisnas entfernt, in der kleinen Gemeinde Schäfer Am, leben vor allem Muslime. Die Bewohner fühlen sich unsicher, sagt Fatima Bakar. Die Mutter von 2 Kindern ist 26 Jahre alt. Ich habe bei den letzten Wahlen in Israel mitgemacht. Damals versprachen sie uns Frieden und Sicherheit. Ich wähle nicht mehr. Trotzdem habe ich noch meinen Traum, dass man in diesem Land in Frieden leben kann. Auch hier in Schäfer Am gibt es Schießereien. Die Läden müssen Schutzgeld an Banden zahlen, erzählen Passanten. Auf der Hauptstraße steht ein junges Mädchen. Ehrlich gesagt, ich stimme nicht ab, weil das niemand in meiner Familie interessiert. Ich habe nicht das Gefühl, dass meine Stimme etwas bewirkt. Andererseits bin ich 18 geworden. Es wäre das erste Mal, dass ich wählen könnte. Entscheidet das Familienoberhaupt, das nicht gewählt wird, gehen viele Stimmen auf einmal verloren, warnt Lama Nashashibi vom Verein Mossawa in Haifa. Das erkläre, warum die Wahlbeteiligung bei arabischen Frauen in Israel besonders niedrig ist. Nur 40% hätten bei der letzten Wahl ihre Stimme abgegeben. Die Aktivistin glaubt, dass sie bei der bevorstehenden Wahl ein Zünglein an der Waage sein könnten.
0: Und das berichtete Bettina Meyer. Das Bakterium Xylella hat in den letzten Jahren Millionen von Olivenbäumen in Apulien zerstört. Ein Drama für die lokalen Ölproduzenten, oft verschlimmert durch fehlende Finanzhilfen. Der Verein Olivami hatte die Crowdfunding-Idee, Olivenbäume in Adoption zu geben. Das Konzept: gegen eine Gebühr kann man Olivenbäume adoptieren, bekommt dafür Olivenöl von Xylella-resistenten Pflanzen. Eine Hoffnung nicht nur für die Olivenbauern, sondern auch für die Bevölkerung, denn Olivenbäume sind große CO2-Speicher. Verena Schelter berichtet.
7: Xylella ist der Schrecken, der seit mehr als 10 Jahren den Salento in Südapulien heimsucht. Dabei handelt es sich um ein mutmaßlich aus Mittelamerika eingeschlepptes Bakterium, das die Wasserbahnen der Olivenbäume angreift und sie vertrocknen lässt. Offiziellen Schätzungen zufolge sind allein in den vergangenen 5 Jahren mehr als 21 Millionen Bäume durch Xylella zerstört worden. Das ist mehr als ein Drittel des Gesamtbestandes im Salento. Viele Olivenbauern standen vor dem Aus, so auch Alessandro Corricciati.
8: Ich persönlich habe durchschnittlich 150 Tonnen Olivenöl pro Jahr produziert. Dann hatten wir 4 bis 5 Jahre lang gar keine Ernte und dann, nachdem wir neu gepflanzt haben, konnten wir in diesem Jahr 15 Tonnen produzieren. Also gerade einmal 10% von dem, was wir früher produziert haben.
7: Die Olivenbäume, die Alessandro neu gepflanzt hat, sind resistent gegen das Xylella-Bakterium. Doch neue Setzlinge anpflanzen und dann erst einmal Jahre warten, bis sie Früchte tragen, kann sich kaum ein Olivenbauer leisten. Deswegen haben Alessandro und seine Mitstreiter den Verein Olivami gegründet. Das Konzept: Privatpersonen oder Firmen können gegen einen festen Betrag die Patenschaft für einen oder mehrere Olivenbäume übernehmen. Mit dem Geld können die Bauern die Zeit überbrücken.
8: Leider sind die Bäume, solange sie klein sind, genau wie Kinder. Sie brauchen viel Sorgfalt und Aufmerksamkeit, damit sie bestmöglich wachsen können. Daher vermittelt Olivami die Patenschaft, damit der Landwirt den Olivenbaum großziehen kann.
7: Etwa 30 Euro kostet die Patenschaft eines Olivenbaums pro Jahr. Dafür bekommen die Paten symbolisch jedes Jahr 1 Liter Öl geschenkt. Später sogar 2, sofern die Patenschaft beibehalten wird. Für Olivami-Mitgründer Alessandro sind Olivenbäume untrennbar mit dem Salento und seiner Kultur verbunden.
9: Il Salento senza olivo.
8: Das Salento ohne Olivenbäume ist nicht das Salento. Wir tragen es in unseren Herzen und Seelen. Unsere Urgroßeltern, Großeltern und Väter sind damit aufgewachsen. Deswegen müssen wir jetzt diese Arbeit machen. Man darf nicht zurückblicken.
7: Es ist ein Langzeitprojekt. Etwa 20 bis 30 Jahre wird es dauern, bis aus den verdorrten und zerstörten Plantagen erneut satte, grüne Olivenhaine werden. So wie vor Xylella.
0: Verena Schäter berichtete über die Adoption von Olivenbäumen.

0: Der Literaturnobelpreisträger Thomas Mann musste einst vor den Nazis fliehen. 4 Jahre nach dem Zweiten Weltkrieg kam der Dichter zum ersten Mal zurück, traf sich in Ost und West mit Künstlern und Politikern. Aus dieser Reise ist jetzt auch ein auf Festivals gefeierter Film geworden. Peter Bettis hat sich mit einem der Hauptdarsteller unterhalten.
1: Wir grüßen unseren Thomas Mann. Er lebe hoch, hoch.
2: David Striesow, in Deutschland seit vielen Jahren ein gefeierter Schauspieler, aber mittlerweile auch im Ausland gut gebucht, dachte zuerst, dass er sich vielleicht doch falsch entschieden hatte. Zuerst kam bei ihm ein extrem dünnes Drehbuch an, dann traf er sich zum ersten Mal mit dem Regisseur des Projektes, dem Polen Paweł Pawlikowski.
3: Die Beschreibung seiner Arbeit war, stellt euch das so vor, der Film wird am Set entstehen. Wir werden in den Tagen den Film entstehen lassen, wenn wir an den Motiven sind, wenn wir sehen, wie die Lichtverhältnisse sind, dann wird dieser Film entstehen. Und ich dachte schon so, Alter, das könnte ja eventuell damit, das könnten so Wartezeiten werden oder so. War ja überhaupt nicht so. Wir haben einfach ganz genau an den Szenen, manchmal auch 2 Tage an einer Szene gedreht. Es war ein großes Geschenk, genau so arbeiten zu können und zu dürfen.
2: Spätestens da wusste er, dass er alles richtig gemacht hatte bei Vaterland. Striesow spielt den Dichter und Politiker Johannes R. Becher, der Thomas Mann, gespielt von Hans Zischler, bei seiner Reise durch den Osten Deutschlands, unter anderem nach Weimar, begleitet und ihm da anbietet, in der künftigen Regierung ein Ministeramt zu übernehmen.
4: Revolution war mir immer fremd.
5: Mit der Revolution müssen Sie sich ja gar nicht befassen. Darum kümmern wir uns schon. Wir sind jetzt an einem Punkt, wo wir wirklich etwas Neues schaffen können. Auch in der Kultur. Besonders in der Kultur.
2: Was David Striesow an diesem Projekt begeistert hatte, das waren die Ideen von Paweł Pawlikowski. Dem war es zum Beispiel total egal.
3: Wie sah der aus? Welche Brille hatte der? Und wie ein Biopic. Genau von diesen ganzen Shishi hat dieser Film ja nichts. Sondern der erschafft ja irgendwie neue Charaktere auch. Aber das hat mich natürlich sehr interessiert, was das im Einzelnen für einer war, weil das war eine schillernde Figur, muss man sagen. Der war schwerst drogenabhängig. Der war charakterlich auch nicht ganz so fest veranlagt und einfach ein ambivalenter Typ, den 2 Kriege geprägt haben und ein Bohemienleben und dann ein DDR-System letzten Endes. Aber verrückte Leute alles in der Zeit teilweise.
2: Und von denen wimmelt es nur so in diesem eleganten Schwarz-Weiß-Film, der schon bei den Filmfestspielen von Cannes gefeiert wurde.
3: Das ist so eine Reise gewesen durch eine Zeit. Man ist so mitgenommen worden in eine Epoche und trotzdem sind die ganzen Themen, die angeschnitten werden, sind komplett heutige Themen. Der Film ist ein total aktueller Film, finde ich. Und es passiert so viel, aber es passiert einfach in einen solchen Flow und Rhythmus und in so einem Atem,
2: dass man nach 82 Minuten erstaunt auf die Uhr schaut, was, das soll es schon gewesen sein? Wunderbar verknappte Zeitreise, die nach dem heute in der Filmbranche seltenen Motto verfährt, in der Kürze liegt die Würze und die auch David Striesow bei der Premiere in Cannes ordentlich durchgeschüttelt hat.
3: Ich hätte nie gedacht, dass dieser Film für mich auch emotional so viel machen wird. Ich war in der letzten Szene, wenn die in der Kirche stehen, ich muss wirklich flennen, muss ich ganz ehrlich sagen. Und das schafft eben Kino. Das schafft Kino eben durch eine große Leinwand, durch einen Sound, durch eine, ja, mit vielen Menschen in einem Raum sein und eben dieses Bildgewaltige auf sich wirken zu lassen, das ist einzigartig.
2: Striesow hat schon Luther gespielt und Bach, nun Johannes R. Becher. Was dürfte es in Zukunft noch an berühmten Menschen geben, die er gern verkörpern würde?
3: Mengele ist ja auch schon genial gespielt worden von meinem Kollegen August Diehl. Ach, das ist jetzt echt. Vielleicht Khrushchev? Aber dann bitte nicht in Originalsprache, das schaffe ich nicht mehr.
0: David Striesow in Vaterland jetzt in den Kinos. Und jetzt zum Wetter zu Ralf Valencia im MDR-Wetterstudio. Ralf, was wird es denn für ein Sonntagswetter heute?
6: Eigentlich ein ganz freundliches, muss man tatsächlich sagen. Wir starten wirklich an vielen Stellen mit wolkenlosem Himmel. Es gibt noch ein paar dichtere Wolken, die sich vom Erzgebirge bis zur Oberlausitz erstrecken. Auch so Richtung Altmark haben wir noch ein paar Wolkenfelder. Die werden sich aber wahrscheinlich erstmal noch auflösen, weil das so eher so hochnebelartige Bewölkung ist. Und dann kommt die Sonne raus. Im Laufe des Tages werden sich ein paar Quellwolken bilden und die können dann in so einem Streifen, die sich vom Elbhavelwinkel über den Fleming bis in die Oberlausitz erstrecken, dann durchaus auch mal ein bisschen dichter werden. Aber es bleibt auf jeden Fall trocken und 19 bis 23 Grad sind die recht angenehmen Temperaturen, die wir heute haben. Der Nordwestwind wird in höheren Lagen noch mal ein bisschen kräftiger sein. In tieferen Lagen wird der Wind dann deutlich nachlassen.
0: Wie weit kühlt es denn in der Nacht dann ab?
6: In der Nacht geht es auf jeden Fall wieder runter, auch auf einstellige Werte. Die werden wir auch in der kommenden Nacht noch mal haben. Das heißt, so Tiefstwerte um die 5, 6 Grad sind in Hochlagen durchaus möglich. In den Städten werden wir so um die 10 bis 13 Grad liegen. Und der Tag morgen, der bringt dann auf jeden Fall noch ein bisschen wärmere Luft mit. 22 bis 27 Grad bekommen wir da. Und morgen wechseln sich auch Sonne und Wolken ab. Vereinzelt kann es mal ein paar Tropfen geben, aber im Großen und Ganzen bleibt es trocken.
0: Die Wetteraussichten, vielen Dank.
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0: Und so geht's jetzt weiter im Programm von MDR Aktuell. Nach den Nachrichten hören Sie die ARD Crime Time. In unserem Podcast um wahre Kriminalfälle beschäftigt sich Felix Gebhardt mit dem Fall des 17-jährigen Niklas, der 2016 nachts auf dem Nachhauseweg getötet wurde.
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9: Um 6.30 Uhr mit Bernd Milde. In Sachsen-Anhalt wird heute ein neuer Landtag gewählt. Knapp 1,7 Millionen Wahlberechtigte sind zur Stimmabgabe aufgerufen. Die Wahllokale haben von 8 bis 18 Uhr geöffnet. In den letzten Umfragen lag die vom Verfassungsschutz als rechtsextremistisch eingestufte AfD deutlich vor der CDU. Die AfD mit Spitzenkandidat Ulrich Siegmund strebt eine absolute Mehrheit an. Die CDU unter Ministerpräsident Sven Schulze will das verhindern und im Amt bleiben. Aktuell regiert die CDU gemeinsam mit SPD und FDP. Kurz vor Beginn der Haushaltsberatungen im Bundestag haben Sozialverbände und Gewerkschaften vor Einschnitten bei sozialen Leistungen gewarnt. In einem gemeinsamen Appell heißt es, die geplanten Kürzungen bei Renten- und Krankenversicherung, Wohngeld und Elterngeld schwächten die sozialen Sicherungssysteme. Wer am Sozialen spare, schwäche das Rückgrat der Demokratie. Zu den Unterzeichnern gehören unter anderem die Paritätische Wohlfahrtsverband, der Deutsche Gewerkschaftsbund und die Diakonie. Der Entwurf für den Etat 2027 wird ab Dienstag im Bundestag beraten. Das bayerische Raumfahrtunternehmen ISA Aerospace hat erstmals eine Trägerrakete erfolgreich in die Erdumlaufbahn gebracht. Die Spektrum startete vom norwegischen Weltraumbahnhof Andøya und hatte 5 kleine Satelliten an Bord. Für ISA Aerospace war es der 2. Startversuch. Der 1. war im März 2025, kurz nach dem Abheben, gescheitert. Mit der Rakete will Europa unabhängiger von außereuropäischen Anbietern werden. Die iranischen Revolutionsgarden haben nach eigenen Angaben mehrere Schiffe in der Straße von Hormuz angegriffen. Darunter seien 3 Öltanker gewesen, die auf unerlaubten Routen unterwegs gewesen seien. Zudem seien 3 Schiffe mit Verbindungen zu den USA attackiert worden. Zuvor hatte das US-Militär 3 iranische Tanker angegriffen. Nach US-Angaben sank einer der Tanker. Die Schiffe seien Teil eines Schattennetzwerks zur Finanzierung der Revolutionsgarden gewesen. In Indonesien hat ein Vulkanausbruch den Flugverkehr beeinträchtigt. Nach Angaben der Wetterbehörde stieß der Anak Krakatau eine bis zu 15 Kilometer hohe Aschewolke aus. Laut Verkehrsministerium wurden in der Hauptstadt Jakarta mehr als 200 Flüge gestrichen, darunter mehrere internationale Verbindungen. Die Katastrophenschutzbehörde rief die Bevölkerung auf, bei Ascheregen Masken zu tragen. Das waren die Nachrichten. Und damit zum Wetter und den Temperaturen von 6 Uhr. Artern wolkenlos 10 Grad, Dresden wolkenlos 12, Eisenach wolkenlos 10 Grad, Erfurt wolkenlos 9 Grad. Gardelegen fast wolkenlos 11 Grad, Hoyerswerda fast wolkenlos 12, Magdeburg wolkenlos 12 Grad, Neuhaus am Rennweg wolkig 7 Grad, Uschatz wolkenlos 12, Plauen fast wolkenlos 9 Grad, Wernigerode wolkenlos 12 und Wittenberg meldet 11 Grad. Heute viel Sonne und lockere, teilweise auch dichtere Wolken, aber überall trocken. Höchstwerte 19 bis 23 Grad und teilweise mäßiger Nordwestwind. Morgen wechselnd bewölkt mit Sonne und stellenweise Regen. Höchstwerte von Ost nach West zwischen 22 und 27 Grad. Am Dienstag unbeständig, im Osten nochmals sommerlich warm, von Westen her kühler. MDR Aktuell Verkehrsdienst. Es liegen uns im Moment keine Meldungen vor. Die Zeit, es ist 6.34 Uhr.
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0: In unserem Podcast über wahre Kriminalfälle sprechen wir dieses Mal über einen Fall aus Nordrhein-Westfalen.
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11: Niklas ist auf dem Weg nach Hause. Der 17-Jährige kommt von einem Festival in Bonn. Er war auf dem Rhein in Flammen. Es ist Nacht, im Mai 2016. Niklas hat seinen Freund Hevan an seiner Seite. Und Hevan erzählt uns, wie er alles erlebt hat. Die beiden wollen nach Bad Godesberg zum Bahnhof. Sie steigen aus dem Bus.
12: Der Weg von der Bushaltestelle bis zum Bahnhof sind Fußweg 3 Minuten, also es ist nicht weit weg. Da war eine Gruppe von Jungs, die auf den Bänken saßen. Und die haben uns zugerufen, komm her, komm her. Und dann sind dann Beleidigungen gefallen, wie du Hurensohn, du Bastard.
11: Hevan wird von einem der Männer angegriffen.
12: Es war so hin und her, bis einer von denen mir voll aufs Maul gegeben hat. In dem Moment habe ich halt kurz nach links geschaut und gesehen, wie Niklas eine Zigarette dreht.
11: Und dann wird es ruhiger, so beschreibt er es.
12: Kein Geschrei mehr von irgendjemandem, weder von unserer Seite noch von deren Seite. Man kriegt immer so ein Gefühl, ich weiß nicht, ob die Leute das kennen, aber man kriegt so ein Gefühl, wenn sich irgendwas legt, wenn sich irgendwas klärt, dann geht man ja normal aufeinander zu. Niklas hat ihn gefragt, wie unnötig das ist. Was macht ihr hier? Ist doch dumm, wir wollen nach Hause. Und während Niklas am Reden ist, ganz normal, der hat ja noch die Zigarette in der Hand, haut er dem voller Wucht gegen die Schläfe. Und da hat der Täter dem mit voller Wucht gegen den Kopf getreten, ne? Und da war vorbei. Er hatte sich auch nicht mehr bewegt. Ja.
11: 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Bei uns hören Sie echte Kriminalfälle und die werden erzählt von Autoren aus der gesamten ARD. Schön, dass Sie dabei sind. Ich bin Felix Gebhardt und dieses Mal schauen wir auf einen Fall aus Nordrhein-Westfalen gemeinsam mit unserem Gast. Der Filmautor Ulf Eberle ist bei uns. Herzlich willkommen bei uns.
13: Willkommen, Felix. Ich freue mich, dass ich bei euch bin.
11: Was wir gerade gehört haben, Ulf, das ist der Bericht eines Augenzeugen, mit dem du auch gesprochen hast. Hevan ist mit Niklas Pühler unterwegs und die beiden werden angegriffen. Wie kommt es zu dieser Eskalation?
13: Ja, das kann man eigentlich fast nur vermuten. Niemand weiß so richtig, warum die jungen Männer, die saßen da an so einem Rondell auf Parkbänken und niemand weiß so richtig, warum die diesen Streit anfingen. Also dazu haben sie sich später nie geäußert. Was man sagen kann, dieser Ort, also dieses Rondell, das liegt in direkter Nähe zum Bahnhof von Bad Godesberg. Da stehen eben so Parkbänke und auf diesen Bänken, da saßen oder sitzen auch heute noch häufiger Leute, die da einfach abhängen, wie man so sagt. Also da werden Energy-Drinks getrunken, da fließt aber auch Alkohol, da wird gekifft. Und das sind manchmal Leute, die nicht so sehr viel zu tun haben und die einfach auf Konfrontation aus sind, einfach damit was passiert. Und das gab es auch schon vor dieser Nacht. Also da gab es immer mal wieder Zwischenfälle an diesem Ort. Allerdings waren die weit nicht so folgenreich.
11: Aus dieser Nacht sehen wir auch ganz private Fotos, Videos in deiner Serie. Die gibt es zum Streamen in der ARD-Mediathek. Dazu finden Sie auch, liebe Hörerinnen und Hörer, einen Link im Beschreibungstext zu unserem Podcast in den Shownotes. Nimm uns mal mit, was sind das für Bilder? Was sehen wir da?
13: Ja, das ist zum einen das letzte Foto von Niklas tatsächlich, das kurz vor der Tat entstanden ist. Da ist er noch beim Festival Rhein in Flammen zusammen mit seinem besten Freund Hevan eben und mit seiner Schwester Lara und auch noch anderen Freundinnen. Und alle sind wirklich in guter Stimmung, das sieht man. Und dann gibt es auch etwas ältere Videos, die Hevan bei anderen Gelegenheiten gemacht hat, als er mit Niklas unterwegs war. Die waren nämlich wirklich viel zusammen unterwegs. Die haben sich wirklich täglich gesehen, die beiden. Und da sieht man zum Beispiel verwackelte Bilder, wie sie so durch die Nacht ziehen, nicht mehr so ganz nüchtern. Und man kann sich das gut vorstellen, dass sie auch in der Tatnacht in einer ganz ähnlichen Stimmung waren. Also junge Menschen, zwei beste Freunde, die das Leben so vor sich haben und gerade einfach ganz viel Spaß und eine gute Zeit miteinander haben.
11: Ja, und diese Tat, die wir schon angerissen haben, die Suche nach dem Täter, die beleuchten wir jetzt genauer hier im Podcast ARD Crime Time.
14: Die
11: Es ist der 6. Mai 2016 und im Monat Mai gibt es in Bonn immer ein Festival. Das Rhein in Flammen, das ist ein Highlight für viele Menschen. Es gibt Feuerwerk, Partystimmung. Auch das ist zu sehen in der Serie von Ulf Eberle. Ulf, was ist denn da los an diesem Abend, bevor es zum Angriff kommt?
13: Ja, Rhein in Flammen, wie der Name schon ahnen lässt, ist vor allem bekannt für ein großes Feuerwerk, was da irgendwann abgefackelt wird. Aber es ist eben auch ein mehrtägiges Festival mit Musikbühnen, mit Livebands, mit DJs. Da wird einiges aufgefahren für junge Menschen vor allem. Und ja, da waren eben auch Niklas, Hevan, Lara und die Freundinnen. Die haben was getrunken, die haben getanzt. Also Hevan und Lara haben auch beschrieben, dass sie bis dahin eigentlich eine super tolle Nacht hatten.
11: Ich kann mir vorstellen, dass es auch so ein paar Stunden gedauert hat, bis man dann so ein bisschen die Energie verliert, die Lust verliert. Wie lange sind die alle zusammen unterwegs?
13: Ja, eigentlich nur bis 0 Uhr. Das ist ja gar nicht so lang, aber das war eben der Verbindung geschuldet mit den Öffis, also Bus und Bahn. Die mussten noch bis nach Bad Breisig, das ist eine Stadt so etwa 30 Kilometer südlich von Bonn. Ja, und da sind sie dann eben gegen 0 Uhr erstmal mit dem Bus aufgebrochen bis Bad Godesberg, da mussten sie umsteigen und dann eben mit dem Zug nach Bad Breisig weiterzufahren. Die Bushaltestelle, die ist hinter dem Bahnhof, eben ganz genau neben diesem Rondell, wo es dann passiert ist. Die Lara, also die Schwester von Niklas, die verabschiedete sich allerdings an der Bushaltestelle, denn die wohnte damals als einzige aus der Gruppe in Bad Godesberg und auch recht nah beim Bahnhof.
11: Und das heißt, die andere Gruppe zieht weiter oder wie geht es für die anderen weiter?
13: Genau, ja, also die restlichen vier, also Niklas, Hevan und zwei Freundinnen, die sind dann weitergegangen Richtung Bahnhof und da kommt es dann eben an diesem Rondell zu dieser Auseinandersetzung mit, ja, den jungen Männern, wie viele das waren, da gibt es so ein bisschen unterschiedliche Aussagen. Vielleicht waren es 3, vielleicht waren es 4 oder 5. Es ist ein ziemlich schummriger Ort. Alle hatten was getrunken. Tja, und da kommt es dann eben zu diesen Pöbeleien, die dann in diese furchtbare Tat mündeten. Wichtig ist noch zu sagen, dass die zwei Freundinnen, die sind ein bisschen weiter gegangen, als es dann da zu dieser Pöbelei kam. Die standen also nicht direkt daneben, sondern haben das eher so aus der Entfernung beobachtet alles.
11: Und noch weiter entfernt, zu Hause wartet jemand auf Niklas, seine Mutter, Denise Pöhler. Sie kann sich an diesen Tag erinnern, wie sie das alles erlebt hat vor 10 Jahren. Denise Pöhler erzählt in ARD Crime Time, dass sie abends gar nicht richtig abschalten konnte.
14: Es war eigentlich ein ganz komischer Tag. Irgendwie hatte ich gar keine Ruhe. Ja, und dann habe ich im Laufe des Abends gedacht, vielleicht sollte ich Niklas abholen in der Rheinaue. Aber ich wusste ja, er war da ja mit seiner Schwester und mehreren Freunden. Und ich wollte auch den jungen Leuten den Abend nicht versauen und habe gedacht, na komm, wird schon alles in Ordnung gehen. Und dann kam leider alles anders.
11: Denise Pöhler wohnt mit ihrem Sohn in Bad Breisig, das ist südlich von Bonn und dort steht nun die Polizei vor der Tür.
14: In der Nacht hat es irgendwann an der Haustüre geklingelt. Wir sind davon ausgegangen, dass es Niklas ist. Ich habe noch geschimpft, weil ich gesagt habe, hat er schon wieder seinen Schlüssel vergessen. Und dann sagte mein Partner, nein, das ist nicht Niklas, das ist die Polizei. Ich habe direkt gefragt, ist was Schlimmes passiert? Und die Polizistin und der Polizist haben sofort zu Boden geguckt. Und die Polizistin sagte dann, ja, es ist was sehr Schlimmes passiert. Die Polizei hat mich dann gebeten zu warten, bis sich die Seelsorge bei mir meldet. Und dann habe ich gesagt, auf gar keinen Fall warte ich jetzt, bis hier eine Seelsorge kommt. Ich möchte zu Niklas.
11: Sie steigt ins Auto und fährt ins Krankenhaus. So schnell wie möglich will sie ihren Sohn sehen.
14: Es kamen direkt 2 junge Ärzte auf mich zu, haben gefragt, ob ich die Mutter von Niklas bin. Ohne Vorankündigung, ohne mit mir darüber zu reden, was jetzt wirklich passiert ist, wurde ich dann gefragt, ob ich mit einer Organspende einverstanden bin. Das war für mich natürlich, ich konnte das gar nicht fassen. Diese Worte haben so nachgehallt in meinem Kopf. Und ja, dann wird einem natürlich bewusst, wie ernst die Situation ist. Da habe ich gesagt, ich möchte zu meinem Sohn, ich möchte das genauso mitbekommen, wie das jetzt ist, die Situation. Ja, und dann hat man mich dann zu Niklas gelassen. Er lag in diesem Krankenzimmer, aber der Anblick war gar nicht schlimm. Also natürlich war das schlimm, dass er in diesem Zustand da lag, aber Er sah nahezu unversehrt aus. Er sah wunderschön aus. Er sah aus, als würde er gerade schlafen. Aber nicht, als wäre er eben in einem Zustand, wo er nicht mehr rauskommt.
11: Das ist die Mutter von Niklas, mit der du gesprochen hast. Ulf Eberle ist bei uns in ARD Crime Time. Du hast noch viele weitere intensive Interviews geführt. Wenn du da so nachfragst als Journalist, können wir Fotos zeigen, Videos für die Serie nutzen, eben dieses Interview machen, dann heißt es ja eben auch, man wird da nochmal reingeworfen. Man empfindet alles nochmal nach so langer Zeit, spricht man öffentlich darüber. Was ist denn die erste Reaktion von den Angehörigen gewesen, der Familie?
13: Also für mich war so ganz von Anfang meiner Recherche klar, dass ich diese sehr emotionsgeladene Geschichte überhaupt nur erzählen kann und will, wenn die nächsten Personen um Niklas herum zustimmen und bestenfalls eben auch mitmachen. Deswegen habe ich zuerst den Kontakt zur Mutter, also zu Denise Pöhler, aufgenommen. Und ihre erste Reaktion war positiv. Damit hatte ich ehrlich gesagt gar nicht so gerechnet erstmal, aus den von dir genannten Gründen. Sie konnte sich das ganz gut vorstellen, für ein Interview zur Verfügung zu stehen, weil sie das gut fand, dass die Tat, bei der ihr Sohn starb, und diese ganzen Wendungen, die die Geschichte dann später noch nahm, das erzählen wir gleich, dass das alles nochmal so ganz korrekt erzählt wird. Denn die damalige Berichterstattung, die war völlig überhitzt und da wurde auch einiges falsch oder verzerrt dargestellt.
11: Und wie schnell kommt man dann zusammen für so ein Interview?
13: Das hat eine ganze Weile gedauert, vom ersten Telefonat bis zum ersten Drehtag. Da gingen noch ein paar Monate ins Land. Und während dieser Zeit, da wurde Denise Pöhler dann auch nochmal unsicher, ob sie das wirklich machen soll. Da kam dann, war jetzt eben wie viel Zeit da, um diese alten Gefühle und Ängste wieder hochkommen zu lassen, die sie nach der Tat hatte. Sie hat sich dann eben doch entschieden, mitzumachen und ihre Wahrnehmung und Erinnerung an diese Zeit zu schildern. Ich glaube auch, dass da dieser 10. Jahrestag der Tat eine Rolle spielte, der jetzt gerade war, am 7. Mai. Denn damit war ja klar, also da würde sie ohnehin wieder präsenter werden. Die Tat, es gab da eine ziemliche Berichterstattung und da wäre Denise Pöhler ohnehin wieder damit konfrontiert gewesen mit den Erinnerungen. Und ja, da hat sie gesagt, da mache ich doch bei dem Filmprojekt auch mit, dass er wirklich dann auch viel Zeit hat, das alles nochmal genau zu erzählen.
11: Da ist viel Empathie nötig und wir versuchen da behutsam vorzugehen bei solchen Anfragen. Erzähl mal noch, wie du den Kontakt zur Schwester aufgebaut hast und auch zum Freund Hevan.
13: Ja, also Hevan vielleicht mal zuerst, der hat sofort zugesagt. Für ihn war der zeitliche Abstand groß genug, um wieder darüber reden zu können. Er hat das viele Jahre gar nicht getan, hat er mir gesagt. Also er konnte darüber nicht mehr reden, wollte darüber nicht mehr reden, weil er diese Zeit, also vor allem dieses eine Jahr zwischen Tat und Prozessende, das war eine ganz qualvolle Zeit für ihn. Er war ja die zentrale Figur bei den Ermittlungen und auch während des Prozesses und er lastete eben ein unglaublicher Druck auf Hevan. Ja, und er hat aber während der Dreharbeiten gesagt, dass er das jetzt nur noch dieses eine Mal macht, noch ein einziges Mal erzählt das und dann nie wieder. Und bei Lara, da hat es etwas gedauert, bis wir Kontakt hatten. Also sie hatte tatsächlich erst Vorbehalte und Sorgen, dass die Doku halt ähnlich wie andere Berichterstattungen die Geschichte ihres Bruders nur verzerrt erzählen würde. Und sie konnte sich das erstmal auch nicht vorstellen, ihre Gedanken und Gefühle zu der Tat ja so öffentlich zu teilen. Aber nachdem wir dann mit der Mutter und auch mit dem Hevan gedreht hatten, also diese langen, langen Interviews geführt hatten, da hat sich Lara nochmal überlegt und hat dann einem Interview zugestimmt.
11: Also da ist das Vertrauen erst darauf aufbauend entstanden.
13: Ja, genau. Also da gab es natürlich auch wahrscheinlich ein Feedback, ne? Und sie hat es so mitbekommen, wie das so lief. Und ja, hatte dann eben auch genügend Zeit gehabt, das auch sich nochmal zu überlegen, ob sie das möchte. Man muss dazu sagen, dass sie auch tatsächlich das allererste Mal überhaupt in irgendeiner Form medial da in Erscheinung getreten ist. Also nach der Tat ist Lara quasi nirgendwo zu hören oder zu sehen gewesen. Sie war auch beim Prozess nie dabei. Und ich könnte mir vorstellen, das ist aber wirklich nur eine Vermutung, dass sie jetzt so 10 Jahre später das Gefühl hatte, jetzt kann ich halt doch mal meine Sicht auf all das einbringen und nicht nur andere reden lassen über Niklas und über die Tat. Und das wurde auch sehr emotional. Also Lara und Niklas, die hatten ein ungewöhnlich enges Geschwisterverhältnis. Und dieser tiefe Verlustschmerz bei Lara, der ist immer noch sehr spürbar.
11: Musik. Der beste Freund von Niklas hat den Angriff miterlebt. Er hat uns beschrieben, dass der Täter mit voller Wucht gegen den Kopf von Niklas getreten hat. Hevan ruft die Polizei und den Rettungsdienst, als er seinen besten Freund am Boden liegen sieht. Ulf, wie geht es dann weiter?
13: Ja, dann ist Hevan ziemlich direkt zur Wohnung von Lara, also von Niklas' Schwester, gerannt. Vorher, muss ich sagen, haben sie noch den Notarzt angerufen. Ich weiß nicht, ob es jetzt der Hevan war oder die beiden Freundinnen, aber Hevan ist dann eben sofort zu Niklas' Schwester gerannt, weil er einfach gedacht hat, die muss das jetzt sofort wissen. Die wohnte, wie gesagt, nur wenige Minuten vom Tatort entfernt und Hevan kam dann da die Treppe hoch gerannt und hat ihr gesagt, der Niklas liegt am Boden, der ist niedergeschlagen worden am Rondell. Die Lara ist dann auch sofort mit Hevan losgerannt. Der Hevan kam kaum hinterher. Und als sie dann am Tatort wieder ankamen, dann ja, sahen sie schon eigentlich vom Weiten viel Blaulicht. Und wieder Niklas da bereits von Sanitätern versorgt wurde.
11: Und Blaulicht auch von der Polizei, die dort eingetroffen ist. Also wie sehen da denn die ersten Ermittlungsschritte aus?
13: Naja, die Polizei befragt natürlich erstmal alle Anwesenden. Das waren neben Hevan noch die beiden Freundinnen. Aber wie gesagt, die standen halt ein bisschen weiter entfernt und konnten den Täter nicht gut erkennen. Das haben sie auch direkt der Polizei gesagt. Und Hevan, der wurde dann von der Polizei gefragt, ob er bereit wäre, direkt mitzukommen, also ob er einverstanden wäre mit einer sogenannten Wahlbildvorlage. Das kennt man so aus allen möglichen Krimis, ne? Da werden einem alle möglichen Fotos vorgelegt, teilweise von Menschen, die schon so in der Polizeidatei mal irgendwann gelandet sind oder aber auch jetzt von KI-generierten, also gar nicht existenten Menschen. Und man soll dann eben aus diesen ganzen Fotos nach Möglichkeit eben Personen erkennen, die tatverdächtig sind.
11: Und offiziell nennt man das Wahlbildvorlage.
13: Genau, genau so ist da der Fachjargon. Das sollte eben mit Hevan gemacht werden. Der Hevan wollte das zuerst nicht, weil er, man kann sich das vorstellen, natürlich in einer furchtbaren Verfassung war. Also unter Schock, völlig übermüdet. Es war ja mitten in der Nacht, ne? Die hatten einiges getrunken. Wirklich nicht der Zustand, in dem man jetzt so Aussagen machen möchte, die, das ahnt man auch, ungeheuer wichtig sein würden und die dann später auch ziemliche Auswirkungen auf den Prozess hatten. Aber Hevan wurde von der Polizei gesagt, dass diese tatnahe Vernehmung ganz wichtig sei und dann hat er sich schließlich einverstanden erklärt und wurde ins Polizeipräsidium gebracht. Da hat man ihm dann, so sagt er, das hunderte von Fotos vorgelegt und Hevan musste dann immer sagen, ja, war es, nein, war es nicht, war es vielleicht, ja. So ging das über Stunden.
11: Jetzt könnte man ja einerseits sagen, ja, das ist die Ermittlungstaktik der Polizei, die möchte schnell den Täter finden. Aber andererseits kann man auch sich fragen, ja, ist das üblich sofort nach der Tat, dass da solche Bilder gezeigt werden?
13: Also ganz unüblich ist es zumindest nicht und es ist auch zulässig, dass die Polizei Zeugen direkt nach einer Tat verhört. Aber die Polizei ist grundsätzlich natürlich auch gehalten, den psychischen Ausnahmezustand von Zeugen direkt nach so einer Gewalttat zu berücksichtigen. Da können natürlich spontane Erinnerungen auch lückenhaft sein durch einen Schock und deswegen ist es so eine Abwägungssache. Also will man entweder möglichst schnell diese Wahlbildvorlage machen, weil man sich erhofft, den flüchtigen Täter vielleicht sogar noch zu erwischen. Oder will man lieber eine wahrscheinlich zuverlässigere Zeugenaussage mit etwas zeitlichem Abstand machen, wenn der erste Schock überstanden ist. Hier hatte sich die Polizei für eine sofortige Wahlbildvorlage entschieden, weil sie eben noch hoffte, den Täter möglichst schnell identifizieren und stellen zu können. Tja, also rückblickend muss man wahrscheinlich sagen, dass das die falsche Entscheidung war.
11: Hevan selbst erzählt uns, wie er das erlebt hat in der Nacht.
12: Aber du musst wissen, ich bin da traumatisiert, ne, geschockt, noch angetrunken, todmüde. Und dann schaust du drauf, aber du schaust nicht drauf. Das ist wie, als ob man etwas liest, aber nicht versteht, was man liest, obwohl man es lesen kann. Genauso war es bei mir auch. Ich habe mir die Bilder angeguckt, aha, nein. Ich habe den Täter in der Nacht nicht erkannt. Auch weil das Bild, wo er drauf war, auch ein älteres Bild war. Da hatte der auch kein Ziegenbart. Der hatte gar kein Bart.
11: Wir sind ja an einem Bahnhof und da möchte man meinen, dass es da auch Videoüberwachung gegeben hat, die man auswerten kann, direkt am Bahnhof oder auch in der Nähe des Tatorts?
13: Nee, also der Eingang zum Bahnhof, der ist zu weit entfernt und da sind auch viele Sichtbarrieren bis zum Rondell. Das könnte eine Kamera gar nicht erfassen. Aber es gab einen Kiosk neben dem Rondell und der hatte tatsächlich eine Videoüberwachung. Allerdings war die zum Tatzeitpunkt leider defekt.
11: Jetzt hat die Polizei schon Befragungen gestartet, hast du schon gesagt. Wie geht sie denn dann weiter am Tatort vor? Sind da noch andere Menschen in der Nähe?

0: hätte ja beschrieben, dass es dann auf einmal ruhig wurde vor diesem Faustschlag, vor diesem wirklichen Angriff dann.
1: Ja, also es muss da tatsächlich so einen stillen Moment gegeben haben, kurz vor der Tat, kurz vor dem Schlag. Wie lange dieser Moment war, tja, ist vielleicht gar nicht so genau zu sagen. Ich glaube, Hewan hat da vielleicht auch ein bisschen diese Zeitspanne länger vorgekommen, als sie tatsächlich war. Aber es ist zumindest noch mal ruhiger geworden. Was später verschiedentlich kritisiert wurde, war, dass die Polizei die Spuren am Rondell erst 5 bis 6 Stunden nach der Tat gesichert hat und dass auch die sogenannte Nahbereichsfahndung erst später stattfand. Das heißt, die Polizei hat zu spät im Umfeld des Tatorts nach verdächtigen Personen gesucht.
0: Knapp eine Woche nach dem Angriff stirbt Niklas. Seine Mutter erzählt, wie sie das erlebt hat.
2: Ich habe bis zur letzten Sekunde daran geglaubt, dass er irgendwann wieder wach wird. Aber dann kam eine Ärztin und hat gesagt, man wäre jetzt also an dem Punkt, wo man sagen könnte, dass Niklas hirntot ist und wir uns also langsam von ihm verabschieden sollten. Und dann haben wir eben auf den Monitoren gesehen, dass die Lebenszeichen immer weniger wurden, bis dann Niklas verstorben war.
0: Es ist der 12. Mai 2016. Der Tod löst auch außerhalb von Familie und Freunden viel Trauer aus. Sie wird sichtbar im Stadtbild. Es werden Blumen und Kerzen niedergelegt am Tatort. Unsere Herzen sind gebrochen, heißt es da auf einem Plakat, das da abgelegt wird. Ulf, wie sieht denn die Anteilnahme noch aus?
1: Ja, also am sichtbarsten war die Anteilnahme tatsächlich erstmal am Tatort, wie du beschreibst, also Berge von Blumen, Kuscheltiere, persönliche Botschaften auf Zetteln, teilweise, wie gesagt, auch wütende Botschaften. Und bei der Trauerfeier, da wurde dann auch nochmal ganz deutlich, wie sehr die Menschen in Bonn der Tod von Niklas berührt hat. Niklas wurde ja, obwohl er gar nicht in Bad Godesberg lebte, dann in Bad Godesberg beerdigt, und zwar auf dem sehr schönen Burgfriedhof unterhalb der Godesburg. Ja, und jetzt zum 10. Jahrestag der Tat, da wurde am Rondell das Holzkreuz ersetzt durch ein Mahnmal aus Stahl. Und das zeigt die Silhouette von Niklas Kopf. Also man kann wirklich sagen, dass der Tatort auch nach 10 Jahren noch immer eine wirklich große Bedeutung hat für die Menschen in Bonn.
0: Ja, und mit diesem Gedenken, dann kommt jetzt, wie du schon beschreibst, 10 Jahre danach auch wieder eine Zeit des Erinnerns, daran zurückdenken, wie schmerzvoll auch die Zeit damals für die Angehörigen gewesen ist. Im Interview für ARD Crime Time erinnert sich die Schwester an den Tod ihres Bruders, Lara Pöhler.
3: Alles, was diese Zeit angeht, ist schmerzlich, wird es auch immer bleiben. Also es war schon eine starke Bindung über das, was vielleicht normale Geschwister sind, hinaus. Einfach sehr eng, wir haben vieles zusammen geteilt. Und deswegen, glaube ich, waren wir füreinander schon immer der erste Ansprechpartner, was irgendwelche Probleme oder Gedanken, Gefühle etc. angeht. Dass mein Bruder sein Leben in der Nacht verloren hat, alles daran tut weh.
0: Nach dem Tod von Niklas Pöhler wird ein Verdächtiger festgenommen, der auch angeklagt wird. 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
5: Und bei MDR Aktuell, da schauen wir jetzt aufs Wetter. Zusammen mit Ralf Valencia im MDR Aktuell Wetterstudio. Ralf, wie schaut's denn eigentlich aus mit der sonnigen Seite des Lebens? Wie ist es denn draußen?
6: Naja, die Sonne ist ja gerade aufgegangen. 6.32 Uhr war Sonnenaufgang in Halle. Und die Sonne kann man auch überall oder in vielen Gebieten sehen. Wir haben noch ein paar Wolkenfelder, die sich so vom Erzgebirge bis in die Oberlausitz erstrecken. Ein paar gibt es auch noch so Richtung Elbhavelwinkel, Richtung Altmark, aber es sind wirklich nur lockere Wolken und die lösen sich jetzt auch erstmal auf. Das heißt also, wenn die Sonne jetzt noch ein bisschen höher kommt, dann gibt es erstmal viel blauen Himmel. Später werden dann ein paar Quellwolken entstehen und die können dann in so einem Streifen vom Elbhavelwinkel über den Fläming und die Region Dresden bis zur Oberlausitz auch mal ein bisschen dichter werden. Dann so Richtung Nachmittag, da können sie auch die Sonne mal komplett verdecken. Es bleibt aber heute auf jeden Fall trocken und je nachdem, wie viel Sonne mit dabei ist, sind wir heute bei Temperaturen zwischen 19 und 23 Grad. Und der recht kräftige Wind, den wir gestern noch hatten, der lässt jetzt allmählich nach. In höheren Lagen kann es heute noch mal mäßigen Nordwestwind geben. In tieferen Lagen ist dann auch der Wind heute mal vorbei.
5: Und wie geht's denn weiter?
6: Ja, morgen kommt dann etwas wärmere Luft zu uns. Das Hoch, welches bei uns ist, welches unser Wetter bestimmt, rückt ein bisschen weiter Richtung Osten, macht den Weg frei für wärmere Luft aus dem Süden Europas. Und deswegen steigen dann auch

0: Morgen die Temperaturen an. Die Höchstwerte liegen von Ost nach West zwischen 22 und 27 Grad. Morgen wechseln sich dann auch Sonne und Wolken ab und nur ganz vereinzelt kann es mal ein paar Tropfen geben.
1: Die Wetteraussichten für den Moment. Und so geht's weiter nach um 7 hier bei MDR aktuell. Natürlich blicken wir heute auf Sachsen-Anhalt. Dort wird ein neuer Landtag gewählt. Wo noch nie war die Aufmerksamkeit für das Bundesland an Elbe, Saale und Unstrut so groß wie im Moment. Da schauen wir gleich drauf. Und auch auf das Leben einer der großen deutschen Verlegerpersönlichkeiten, Leopold Ullstein. Vor 200 Jahren wurde er geboren.
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3: Um 7 Uhr mit Bernd Milde. In Sachsen-Anhalt wird heute ein neuer Landtag gewählt. Knapp 1,7 Millionen Wahlberechtigte sind zur Stimmabgabe aufgerufen. Die Wahllokale haben von 8 bis 18 Uhr geöffnet. In den letzten Umfragen lag die vom Verfassungsschutz als rechtsextremistisch eingestufte AfD deutlich vor der CDU. Aktuell regiert die CDU gemeinsam mit SPD und FDP. In Weimar kommt heute die ehemalige Thüringer BSW-Führung zusammen, um den Start einer neuen Partei vorzubereiten. Die ehemalige Landeschefin, Finanzministerin Katja Wolf, sagte, sie wolle mit aktiven und ehemaligen Parteimitgliedern ins Gespräch kommen. Ziel sei es, bis Oktober eine neue Partei zu gründen. Nach Angaben von Infrastrukturminister Steffen Schütz haben sich gut 180 BSW-Mitglieder zu dem Treffen angemeldet, auch aus anderen Bundesländern. 13 der 15 Thüringer BSW-Landtagsabgeordneten hatten die Partei verlassen. Nach dem rund dreistündigen Treffen zwischen Vertretern der USA und Russlands in Moskau haben sich beide Seiten positiv geäußert. Der russische Präsident Wladimir Putin bezeichnete die Gespräche über ein mögliches Ende des Ukraine-Kriegs als konstruktiv, inhaltsreich und vertrauensvoll. Vom Weißen Haus hieß es, die Vermittler Steve Witkoff und Jared Kushner hätten mit Putin konkrete Pläne für die nächsten Schritte zu einem Kriegsende erörtert. Die Pläne würden in den nächsten Wochen bekannt gegeben. Man freue sich auf ein ebenso produktives Treffen in der Ukraine. In der Hauptstadt Kiew treffen die US-Gesandten heute Präsident Wladimir Zelensky. Im Zusammenhang mit Sabotageakten am deutschen Stromnetz wird weiter nach einem Tatverdächtigen gesucht. Polizei und Staatsanwaltschaft in Brandenburg und Nordrhein-Westfalen veröffentlichten einen Fahndungsaufruf mit Fotos des Verdächtigen. In den beiden Bundesländern und in Sachsen hatte es in den vergangenen Tagen Attacken auf die Stromversorgung gegeben. In den drei Ländern wird Braunkohle abgebaut. Innenminister Alexander Dobrindt hatte von Klimaterrorismus eines Einzeltäters gesprochen. In der zweiten Fußball-Bundesliga hat Dresden eine Niederlage kassiert. Sachsen unterlagen zu Hause Bochum 1:2. Am zweiten Spieltag der Bundesliga blieb Leipzig ebenfalls ohne Punkt. Das Team von Trainer Martin de Michelis musste sich in Bremen 1:3 geschlagen geben. Die weiteren Ergebnisse: Schalke München 0:0, Paderborn Freiburg 0:1, Leverkusen Union Berlin 4:0, Hoffenheim Dortmund 2:3, Gladbach Elversberg 3:4. Das waren die Nachrichten. Und damit zum Wetter und den Temperaturen von 6 Uhr. Brocken, Nebel 5 Grad, Chemnitz stark bewölkt 10, Dresden wolkenlos 12 Grad, Eisenach wolkenlos 10, Erfurt wolkenlos 9 Grad, Fichtelberg stark bewölkt 6 Grad, Gera wolkenlos 11 Grad, Görlitz stark bewölkt 12, Halle meldet 9 Grad, Leipzig wolkenlos 11 Grad, wolkenlos in Magdeburg bei 12 und Meiningen 10 Grad. Heute viel Sonne und lockere, teilweise auch dichtere Wolken, aber überall trocken. Höchstwerte 19 bis 23 Grad und teilweise mäßiger Nordwestwind. Morgen wechselnd bewölkt mit Sonne und stellenweise Regen. Höchstwerte von Ost nach West zwischen 22 und 27 Grad. Am Dienstag unbeständig, im Osten nochmals sommerlich warm, von Westen her kühler. MDR Verkehrsdienst A2 Richtung Hannover, zwischen Burg Ost und Burg Zentrum, Behinderungen nach Unfall. Vorsicht A9 Richtung Berlin, in der Auffahrt Weißenfels steht eine Kuh auf der Fahrbahn. Soweit der MDR Verkehrsdienst, genau 7.04 Uhr.
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1: Im Studio ist weiter für Sie Elisabeth Ihme. Guten Morgen. In Sachsen-Anhalt sind heute 1,7 Millionen Wahlberechtigte aufgerufen, einen neuen Landtag zu wählen. Diese Wahl ist von ganz besonderem Interesse. Erstmals könnte die vom Verfassungsschutz als rechtsextrem eingestufte AfD in einem Bundesland die Landesregierung stellen. Die Wahl in Sachsen-Anhalt wird deshalb auch im Ausland sehr genau beobachtet. Jochen Müller berichtet.
4: Es ist keine Wahl wie jede andere. Seit Monaten liegt die AfD in Sachsen-Anhalt in den Umfragen bei über 40%. Nicht auszuschließen, dass die als rechtsextremistisch eingestufte Partei erstmals in einem Bundesland die Landesregierung stellen könnte. Scheinbar unermüdlich war Ulrich Siegmund, der Spitzenkandidat, in den letzten Wochen überall im Land unterwegs. In langen Schlangen warteten die Fans darauf, ein Selfie mit ihm zu ergattern. Bei seinen Ausfahrten mit den DDR-Kultmopeds der Marke Simson fuhren Hunderte mit. Bunte Verpackung für das Wahlprogramm der AfD. Darin geht es beispielsweise um die Abschiebung von Ausländern ohne Bleiberecht, um Arbeitspflicht für Asylbewerber oder um die Kündigung der Rundfunkstaatsverträge. Dafür möchte Siegmund die absolute Mehrheit holen.
5: 45% plus X, das ist das Ziel, was wir gemeinsam schaffen wollen, liebe Freunde.
4: Sachsen-Anhalts Ministerpräsident Sven Schulze möchte das um jeden Preis verhindern. Schulze ist Spitzenkandidat der CDU, die liegt in den Umfragen weit abgeschlagen hinter der AfD. Schulze steckt in der Klemme. Um eine eigene Regierungsmehrheit gegen die AfD aufzustellen, wäre er auf die Unterstützung anderer Parteien angewiesen. Allerdings gibt es in der CDU die Brandmauer zur AfD und den Unvereinbarkeitsbeschluss zur Linken. Deshalb hat Schulze im Wahlkampf immer wieder versichert.
6: Bei mir am Kabinettstisch wird niemand von der AfD sitzen, aber auch niemand von ganz links.
4: Dennoch dürfte Schulze auf eine Zusammenarbeit mit den Linken angewiesen sein. Für die CDU könnte das zur inneren Zerreißprobe werden. Unterdessen hat sich die Stimmung im Land spürbar aufgeheizt. Nie zuvor wurden bei einer Wahl in Sachsen-Anhalt so viele Wahlplakate zerstört. An den Wahlständen gab es nicht nur erbitterte Wortgefechte, sondern zum Teil auch heftige Rempeleien. Insgesamt registrierte das Innenministerium mehr als 120 wahlbezogene Straftaten, darunter Beleidigungen, Bedrohungen und Körperverletzungen. Auch am Wahlabend und danach ist die Polizei in Alarmstellung, Innenministerin Tamara Zishan.
7: Angesichts dessen, dass dieser Wahlkampf hoch emotionalisiert ist, gehe ich im Augenblick davon aus, dass je nachdem der eine oder die andere mit dem Ergebnis der Wahl dann aus seiner Sicht nicht zufrieden ist und dass sich das auch in dann spontanen Eilversammlungen oder auch in Versammlungen nach der Wahl zeigen kann. Aber es kann natürlich genauso auch zu Straftaten kommen. Das haben wir im Blick, darauf sind wir vorbereitet. Auch das werden wir versuchen zu unterbinden.
4: Am Wahlabend ist die gesamte Landespolizei im Einsatz. Dazu kommen Hundertschaften aus anderen Bundesländern. Auch die Medien sind im Großeinsatz. Rund 800 Journalisten und Kamerateams haben sich für die Berichterstattung akkreditiert. Sie kommen aus vielen europäischen Ländern, aber auch aus den USA, aus China und aus Taiwan. Pascal Thibault arbeitet für Radio France.
8: Es ist klar, dass die Aufmerksamkeit so groß ist. Das sieht man heute, weil es zum ersten Mal seit dem Krieg die Möglichkeit gibt, dass eine rechtsextremistische Partei an die Macht kommt in einem Bundesland, in einem kleinen Bundesland. Entschuldigung, aber dennoch, das wäre eine historische Zäsur. Daher natürlich dieses große Interesse der Auslandspresse.
4: Auch einige Medienvertreter bekamen in den letzten Wochen die aufgeheizte Stimmung zu spüren. Die Journalistengewerkschaften registrierten mehr als 30 Vorfälle, bei denen Journalisten beleidigt, angegriffen oder bei ihrer Arbeit behindert wurden.
1: Soweit Jochen Müller. Und MDR aktuell beobachtet den Ausgang der Wahl ab 17:45 in einer Sondersendung. Das Verhältnis zwischen der BSW-Bundespartei und dem BSW-Landesverband in Thüringen gilt schon länger als zerrüttet und inzwischen tobt ein offener Richtungsstreit. Vorläufiger Höhepunkt, mehrere Mitglieder der BSW-Landtagsfraktion in Erfurt sind aus der Partei ausgetreten. Sie wollen jetzt zusammen mit anderen ein neues politisches Projekt starten. Die ersten Weichen sollen heute gestellt werden. Wolfgang Henschel berichtet.
9: Die ehemalige BSW-Führung in Thüringen bereitet den Start einer neuen Partei vor. vor. Ex-Landeschefin und Finanzministerin Katja Wolf sagte, dazu wolle sie mit aktiven und ehemaligen Parteimitgliedern ins Gespräch kommen. Bei dem Treffen in Weimar gehe es darum, über den aktuellen Stand und das weitere Vorgehen zu beraten. In der vergangenen Woche hatten 13 von 15 BSW-Landtagsabgeordneten im Dauerstreit mit dem Bundesvorstand und Parteigründerin Sarah Wagenknecht ihren Austritt aus der Partei erklärt, darunter auch Wolf und Infrastrukturminister Steffen Schütz. Für das Treffen in Weimar lagen laut Schütz bis Samstagmittag bereits über 180 Anmeldungen vor. Darunter seien auch BSW-Mitglieder aus anderen Bundesländern. Wolf rechnet damit, dass es bei dem Treffen auch Kritik an den Parteiaustritten gibt. Ziel sei, dass die geplante neue Partei im Oktober funktionsfähig sei. Aus der neuen Partei soll dann auch eine neue Landtagsfraktion hervorgehen. In ihr werden sich voraussichtlich 10 der ehemaligen BSW-Abgeordneten zusammenschließen. 3 weitere hatten erklärt, sie wollten einen eigenen Weg gehen. Die 10 Parlamentarier wollen die von CDU-Ministerpräsident Mario Vogt geführte Landesregierung weiter unterstützen. Diese arbeiten bislang CDU, SPD und BSW zusammen. Die verbliebenen 2 BSW-Abgeordneten forderten ihre ehemaligen Fraktionskollegen auf, ihre Mandate zurückzugeben. Wer auf BSW-Ticket im Landtag sitze, müsse BSW-Politik machen oder den Platz räumen, sagten Anke Wirsing und Sven Künzel. Beide gelten als einzige Vertreter des Lagers von Parteigründerin Sarah Wagenknecht.
1: Der Bericht von Wolfgang Henschel aus Erfurt.

0: In Russland hat Präsident Putin die US-Gesandten Witkoff und Kushner in Moskau empfangen. Das Treffen hat 3 Stunden gedauert. Informationen dazu von Betül Sarikaya.
1: Kreml-Berater Uschakow sprach vor der Presse von nützlichen und konstruktiven Gesprächen über eine Reihe von Vorschlägen für eine Friedenslösung. Die Amerikaner hätten versprochen, Putins Einschätzungen in Kiew einfließen zu lassen, um eine dauerhafte Vereinbarung zur Beendigung des Krieges zu erreichen. Der Nachrichtenagentur TASS zufolge haben Witkoff und Kushner Moskau inzwischen verlassen. Sie werden für Gespräche in Kiew erwartet, die im Laufe des Tages stattfinden sollen. Im Rahmen der diplomatischen Mission wollen Russland und die Ukraine die gegenseitigen Angriffe bis Montag aussetzen.
0: Die Europäische Union will die Beziehungen zu Grönland vertiefen. EU-Kommissionspräsidentin Ursula von der Leyen reist deshalb heute zu einem 2-tägigen Besuch auf die Arktisinsel. Sie will dort eine EU-Grönland-Erklärung unterzeichnen. Frage an unsere EU-Korrespondentin Katrin Schmidt. Was steckt hinter dieser Initiative?
2: Also damit sollen vor allem die wirtschaftlichen Beziehungen zwischen EU und Grönland intensiviert werden, wie es immer so schön heißt. Aber sehr konkret ist damit auch mehr EU-Geld für Grönland verbunden. Die EU-Kommissionschefin von der Leyen, die wird voraussichtlich nachlegen bei den bisherigen Hilfen. Das heißt, zusätzlich rund 200 Millionen Euro sind geplant. Und das Geld soll in den nächsten 2 Jahren vor allem in die kritische Rohstoffindustrie fließen, in erneuerbare Energien in Grönland und die digitale Infrastruktur. Das heißt, so Dinge wie Unterseekabel, Satellitenverbindungen oder auch Rechenzentren. Und die Idee der EU dahinter ist, sie will ihre wirtschaftliche Präsenz in der Arktis deutlich ausbauen, die Zusammenarbeit enger machen, auch aus ureigenem Interesse, allein schon wegen der Rohstoffe der arktischen Insel.
0: Es geht aber nicht nur um die Wirtschaft. Warum wird Grönland für die EU auch politisch immer wichtiger?
2: Grönland ist ja zuletzt wirklich sehr in den Fokus gerückt, gerade auch nachdem US-Präsident Donald Trump wiederholt gedroht hatte, die Kontrolle über die arktische Insel übernehmen zu wollen und dabei ja auch militärische Gewalt nicht ausschließen wollte. Das hat er ja wiederum auch begründet damit, dass Grönland mehr Sicherheit bräuchte, da ja der gesamte arktische Raum auch für Russland von großem oder auch weiter zunehmendem Interesse ist. Also kurz und gut, die EU will dort jetzt stärker als stabiler politischer Partner auftreten, sich langfristig binden und auch klar zeigen, wir wollen bei allen Belangen rund um die Arktis mit am Tisch sitzen. Und zum Status quo der Beziehungen kann man noch sagen, für die EU hat Grönland den Status eines assoziierten Überseegebiets. Das heißt, die größte Insel der Welt ist weder Teil der EU noch des Binnenmarkts. Aber es gibt spezielle Abkommen. So kann zum Beispiel grönländischer Fisch zollfrei in der EU verkauft werden.
0: Soweit Katrin Schmidt. Ja, und jetzt kommen wir von der Politik zur Raumfahrt. Eine Rakete des bayerischen Raumfahrt-Startups ESA Aerospace ist zu einem Testflug gestartet. Die unbemannte Trägerrakete mit dem Namen Spectrum hob kurz nach 22 Uhr ab vom norwegischen Weltraumbahnhof Andøya. Ronald Lessig informiert.
3: Nach Angaben des Unternehmens erreichte die 28 Meter lange Rakete eine erdnahe Umlaufbahn. Sie hat 5 kleine Satelliten zu wissenschaftlichen Zwecken an Bord. Beim ersten Startversuch im Frühjahr vergangenen Jahres war der Flugkörper nach 30 Sekunden ins Meer gestürzt. Bundesforschungsministerin Beer erklärte, dass eine deutsche Trägerrakete nun den Erdorbit erreicht habe, sei ein Meilenstein. Bundeskanzler Merz sprach vom Beginn einer neuen Ära. Das erste Mal gelinge ein solcher Flug in die Erdumlaufbahn vom europäischen Kontinent aus. Eine europäische Trägerrakete gilt als ein Schritt zu weniger Abhängigkeit von US-Anbietern wie SpaceX.
0: Der Bericht kam von Ronald Lessig. Es ist jetzt 7.15 Uhr und Sie hören MDR aktuell und das ist unsere wichtigste Meldung. Ja, in Sachsen-Anhalt wird heute ein neuer Landtag gewählt. Die Wahllokale sind von 8 bis 18 Uhr geöffnet. Weitere Meldungen jetzt mit Bernd Milde.
4: In mehreren sächsischen Gemeinden stehen heute Bürgermeisterwahlen an. Stadtoberhäupter werden in Hohenstein-Ernstthal, Kostitz und Lommatzsch gewählt. Wenn im ersten Wahlgang kein Bewerber die absolute Mehrheit erreicht, gibt es in 3 Wochen einen zweiten Wahlgang. Bei einer Flugshow in Griechenland ist ein Kampfjet abgestürzt. Griechischen Medienberichten zufolge konnten die beiden Piloten nur noch tot geborgen werden. Die Veranstaltung wurde abgebrochen. Zur Unfallursache gibt es noch keine Informationen. Im thüringischen Kölleda brennt eine Scheune. Nach Polizeiangaben war das Feuer im Ortsteil Groß-Monra kurz nach 1 Uhr ausgebrochen und ist inzwischen unter Kontrolle. In der Scheune waren neben Traktoren auch Tiere untergebracht, die aber unverletzt blieben. Anwohner wurden wegen des starken Rauchs aufgerufen, Fenster und Türen geschlossen zu halten. Das Wetter heute: erst heiter, später teilweise auch wolkig und überall trocken, 19 bis 23 Grad. Morgen wechselnd bewölkt mit Sonne und Regen, 22 bis 27 Grad. MDR aktuell Verkehrsdienst, A2 Richtung Hannover, zwischen Burg Ost und Burg Zentrum, Behinderungen nach Unfall. Vorsicht auf der A9 Richtung Berlin in der Auffahrt Weißenfels. Ist eine Kuh auf der Fahrbahn. Soweit der MDR aktuell Verkehrsdienst, 7.16 Uhr.
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6: Der Anfang einer großen Karriere liegt im Keller einer Bücherei, der Schomburg Library. 135. Straße in Harlem. Ein Raum, nicht viel größer als ein Klassenzimmer. Vorn eine kleine Bühne. Hier kam Harry Belafonte zum ersten Mal mit dem Theater in Kontakt, erzählt Joshua Jelly Shapiro, Autor der neuen Belafonte-Biografie Daylight Come.
7: Er war erstmal nur Bühnenarbeiter, dann hat ihn das Theater gepackt. Da hat er seinen engen Freund Sidney Poitier getroffen, der hier auch gearbeitet hat.
6: Und schon bald hat Harry Belafonte selbst als Schauspieler im American Negro Theater auf der Bühne gestanden.
7: Diese ersten Momente, die er auf der Bühne war, als er diesen Nervenkitzel gespürt hat, vor einem Publikum aufzutreten, dieser Applaus, das war berauschend für ihn. Das war ein Junge, der eine schwierige Kindheit hatte und nicht viel Zuwendung erfahren hat. Für ihn war diese Erfahrung prägend.
6: Harry Belafonte ist in Harlem einige Jahre groß geworden. Er ist hier durch die Straßen gelaufen. Nach Belafontes erstem Auftritt kam Sänger und Aktivist Paul Robeson hinter die Bühne. Und das, was er sagte, prägte Harry Belafonte fürs Leben, weiß Jelly Shapiro.
7: Er hat zu Harry gesagt, bekommen Sie dazu, dein Lied zu singen, dann wollen Sie wissen, wer du bist. Robeson wurde sein Held, weil er Singen als Plattform nutzte für Aktivismus. Das hat Harry Belafonte geprägt.
8: Hier, in the basement of the little library.
6: Und die Menschen hörten seine Lieder in der ganzen Welt. Schauspiel, Musik, das war Belafontes Anfang, sein Türöffner in einer Zeit, in der Schwarze und Weiße in den USA nicht aus dem gleichen Wasserhahn trinken durften, im Restaurant, in Schulen, im ganzen Leben Rassentrennung herrschte. Und da kam Harry Belafonte und war in vielem der Erste, zählt Autor Jelly Shapiro auf.
7: 1956 hat er als erster Soloartist mehr als 1 Million LPs verkauft. Er war der erste schwarze Entertainer, der eine Fernsehshow zur besten Sendezeit hatte, die er selbst produziert hat. Er war der erste schwarze Hollywood-Schauspieler, der in großen Produktionen der Star war. Er war ein Massenentertainer. Er war der erste schwarze Entertainer, der damals großen Ärger bekam, weil die weiße Petula Clark im Fernsehen seinen Ellbogen berührt hat. Das war damals ein Riesenskandal.
6: Belafonte war gut mit Martin Luther King befreundet. Er hat ihn und die Bürgerrechtsbewegung finanziell unterstützt. In seiner neuen Belafonte-Biografie will Jelly Shapiro den immensen Einfluss, den Harry Belafonte hatte und wie er die Welt veränderte, verdeutlichen.
7: Obama kam mehr als 50 Jahre nach der Hochzeit von Belafonte. Ich bin überzeugt, dass er seinen Platz nicht so gefunden hätte, wenn Harry Belafonte nicht den Weg geebnet hätte, kulturell und mit seinem Beitrag zur Bürgerrechtsbewegung.
6: Dabei ist Obamas persönliche Geschichte eng mit der von Harry Belafonte verwoben. Denn der schwarze Entertainer hat eine Organisation in den 60er Jahren unterstützt, die kenianische Studenten in die USA gebracht hat. Einer davon war Barack Obamas Vater. Bei einer Gedenkfeier nach seinem Tod hat sich Schauspielerin Whoopi Goldberg vor Harry Belafonte verneigt.
9: So every time you see folks of color on television, you remember, Harry put them there. Harry did that.
6: Jedes Mal, wenn man einen Schwarzen im Fernsehen sehe, solle man daran denken, Harry Belafonte hat denjenigen dorthin gebracht. Er habe den Weg frei gemacht. Ein Entertainer, Brückenbauer, Möglichmacher. Ein Mann, der die USA verändert hat.
0: Martina Butler über Harry Belafonte. 7.21 Uhr ist es und Sie sind bei MDR Aktuell.
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0: Leopold Ullstein gehört zu den großen deutschen Verlegerpersönlichkeiten. Er stieg erst relativ spät ins Mediengeschäft ein, hatte aber schnell Erfolg. Seine Zeitungen und Zeitschriften erreichten hohe Auflagen. Später kam auch noch ein Buchverlag hinzu. Ullstein stellte sich gegen die eiserne Politik von Bismarck und vertrat liberale Positionen. Katrin Krämer erinnert an den Verleger, der heute vor 200 Jahren geboren wurde.
10: Die Eule als Markenzeichen des Verlags, Symbol für Weisheit und Wissenschaft, prangt noch heute am Berliner Verlagsgebäude in der Friedrichstraße. Und natürlich auf den Buchrücken aus dem Hause Ullstein. Allerdings erst seit 1904. Da war Leopold Ullstein schon seit 5 Jahren tot. Zu seinen Lebzeiten zierte die Eule aber den Siegelring, den er immer trug. Das Ull im Plattdeutschen Eule heißt, war dem späteren Verlagsgründer und Herrscher über ein Zeitungsimperium wahrscheinlich weniger geläufig. Schließlich kam er im fränkischen Fürth zur Welt. Bevor die Eule in Leopolds Leben wichtig wurde, wird der Adler ihn beeindruckt haben. Denn der 9-Jährige durfte am 7. Dezember 1835 auf dem Adler-Dampfzug mitfahren, als der zum ersten Mal die Strecke Nürnberg-Fürth entlang stampfte. Die jüdische Familie Ullstein ist wohlhabend. Leopold absolviert seine Lehre in der väterlichen Papiergroßhandlung, die zu den größten in Deutschland gehört. Und steigt dann zusammen mit den Brüdern ins Geschäft ein. Nach einem familiären Streit lässt er sich ausbezahlen und geht 1848 nach Berlin. Hier tobt gerade die Revolution und auch der 22-Jährige geht für Sozialreformen auf die Barrikaden. Ullstein gründet seine eigene Papiergroßhandlung und am 14. Juli 1877 einen Verlag. In Deutschland herrscht auch sonst Gründerzeitstimmung. Die Drucktechniken entwickeln sich rasant, es gibt neue Maschinen. Handel und Industrie weiten sich aus, die Zahl der Arbeiter und Angestellten wächst und damit die potenzielle Zeitungsleserschaft. Leopold Ullstein hat das richtige Gespür für die sich verändernde Zeitungslandschaft. Zunächst erwirbt er das Neue Berliner Tageblatt. Der 8-fache Familienvater, er hat 5 Söhne und 3 Töchter aus 2 Ehen, notiert:
11: Gestern habe ich einen großen Kauf getan. Ich glaube, dadurch für meine Söhne gesorgt zu haben.
10: Hat er. Blätter aus dem Hause Ullstein werden zur Stimme der liberalen und Bismarck-kritischen Berichterstattung.
12: Bis 1884 profitierte Ullstein in einem hohen Maße von dem Umstand, dass es keine Presse der Sozialdemokratie in Berlin gab. Das heißt, seine Zeitungen konnten die Leserschaft der Sozialdemokratie mit ansprechen.
10: Sagt der Historiker Jürgen Michael Schulz. 1898 ruft Ullstein die Berliner Morgenpost ins Leben. Auch mit Hilfe seines Chefredakteurs Arthur Bremer wird sie zur größten deutschen Zeitung. Bremers Credo: Alles, was passiert, ist interessant. Damit hält auch ein neues Denken Einzug in den Journalismus. Das Unternehmen Ullstein expandiert immer weiter. 1899, Ullstein ist 64, infiziert er sich mit der in Berlin grassierenden Grippe. Sterbenskrank soll er einen Wunsch gehabt haben, Fontane zu lesen. Damit soll der Legende nach die Idee eines Buchverlags geboren worden sein. Den werden nach Ullsteins Tod Franz, Rudolf und Hermann Ullstein gründen, die den Zeitungsverlag nach Leopolds Tod übernehmen. Die 3 Söhne führen 1904 dann auch die Eule als Verlagslogo ein. Leopold Ullstein überlebt die Grippe zwar, verstirbt aber Ende 1899. Geboren wurde der Gründer des Ullstein Verlags am 6. September 1826, heute vor 200 Jahren.
0: Soweit Katrin Krämer mit dem Kalenderblatt über Leopold Ullstein, der heute vor 200 Jahren geboren worden ist.
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0: Ja, und jetzt gucken wir aufs Wetter. Es geht wieder zu Ralf Valencia ins MDR-Wetterstudio. Ralf, wo liegen denn die Morgentemperaturen gerade?
17: Ja, da liegen wir teilweise im einstelligen Bereich, muss man tatsächlich schon mal so sagen. Frisch. Die 7 Grad zum Beispiel in Gotha-Sundhausen. Aber es gibt auch noch zweistellige Werte, so um die 12 Grad liegen wir zum Beispiel in der Oberlausitz und so zwischen 10 und 12 Grad sind wir auch in Sachsen-Anhalt mit dabei. Ja, und dann haben wir zum Beispiel noch Ilmenau-Würmbach, sehe ich gerade, mit 2 Grad an diesem Morgen. Also es gibt auch Werte, wo es ein bisschen kühler ist.
0: Also es ist wirklich frisch. Und wie weit geht es noch nach oben?
17: Ja, es geht heute nach oben auf 19 bis 23 Grad. Das ist ein bisschen davon abhängig, wie viel Wolken mit dabei sind. Wir starten jetzt erstmal relativ freundlich in diesen Tag rein mit nur ein paar lockeren Wolkenfeldern. Die werden sie eventuell auch erstmal noch auflösen. Später gibt es dann aber Quellwolken, die sich bilden und insbesondere östlich von der Elbe über den Elbhavelwinkel, den Fleming bis in die Region Dresden und die Oberlausitz können diese Wolken auch mal ein bisschen dichter werden, sodass sie die Sonne komplett verdecken. Es bleibt aber heute überall trocken.
0: Und kühlt sich das in der Nacht dann wieder so stark ab?
17: In der kommenden Nacht haben wir vielleicht ein paar mehr Wolken mit dabei, aber punktuell sind durchaus auch wieder einstellige Werte möglich. Es kann also tatsächlich wieder passieren. Der Tag morgen allerdings bringt dann etwas wärmere Luft zu uns, denn das Hoch, welches für unser Wetter verantwortlich ist, das rückt ein Stück weiter nach Osten, macht den Weg frei für wärmere Luft, die vom Süden Europas zu uns kommt. Und deswegen bekommen wir morgen einen Tag, wo sich Sonne und Wolken abwechseln. Vereinzelt kann es ein paar Tropfen geben und die Höchstwerte, die liegen morgen von Ost nach West zwischen 22 und 27 Grad.
0: Vielen Dank, Ralf Valencia.
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0: Und so geht's jetzt weiter bei MDR Aktuell. Saatgut gegen den Hunger. In Gaza wollen Landwirte einheimische resistente Nutzpflanzen retten, um die Bevölkerung zu ernähren. Und wir schauen zurück auf die Anschläge vom 11. September vor 25 Jahren und stellen die Frage, wie sich die Geschehnisse auf das Leben der New Yorker Muslime ausgewirkt hat.
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19: Um 7.30 Uhr mit Bernd Milde. In Sachsen-Anhalt wird heute ein neuer Landtag gewählt. Knapp 1,7 Millionen Wahlberechtigte sind zur Stimmabgabe aufgerufen. Die Wahllokale haben von 8 bis 18 Uhr geöffnet. In den letzten Umfragen lag die vom Verfassungsschutz als rechtsextremistisch eingestufte AfD deutlich vor der CDU. Die AfD mit Spitzenkandidat Ulrich Siegmund strebt eine absolute Mehrheit an. Die CDU unter Ministerpräsident Sven Schulze will das verhindern und im Amt bleiben. Aktuell regiert die CDU gemeinsam mit SPD und FDP. Kurz vor Beginn der Haushaltsberatungen im Bundestag haben Sozialverbände und Gewerkschaften vor Einschnitten bei sozialen Leistungen gewarnt. In einem gemeinsamen Appell heißt es, die geplanten Kürzungen bei Renten- und Krankenversicherung, Wohngeld und Elterngeld schwächten die sozialen Sicherungssysteme. Wer am Sozialen spare, schwäche das Rückgrat der Demokratie. Zu den Unterzeichnern gehören unter anderem der Paritätische Wohlfahrtsverband, der Deutsche Gewerkschaftsbund und die Diakonie. Der Entwurf für den Etat 2027 wird ab Dienstag im Bundestag beraten. Das bayerische Raumfahrtunternehmen ISA Aerospace hat erstmals eine Trägerrakete erfolgreich in die Erdumlaufbahn gebracht. Die Spektrum startete vom norwegischen Weltraumbahnhof Andøya und hatte 5 kleine Satelliten an Bord. Für ISA Aerospace war es der 2. Startversuch. Der 1. war im März 2025, kurz nach dem Abheben, gescheitert. Mit der Rakete will Europa unabhängiger von außereuropäischen Anbietern werden. Die iranischen Revolutionsgarden haben nach eigenen Angaben mehrere Schiffe in der Straße von Hormuz angegriffen. Darunter seien 3 Öltanker gewesen, die auf unerlaubten Routen unterwegs gewesen seien. Zudem seien 3 Schiffe mit Verbindungen zu den USA attackiert worden. Zuvor hatte das US-Militär 3 iranische Tanker angegriffen. Nach US-Angaben sank einer der Tanker. Die Schiffe seien Teil eines Schattennetzwerks zur Finanzierung der Revolutionsgarden gewesen. In Indonesien hat ein Vulkanausbruch den Flugverkehr beeinträchtigt. Nach Angaben der Wetterbehörde stieß der Anak Krakatau eine bis zu 15 Kilometer hohe Aschewolke aus. Laut Verkehrsministerium wurden in der Hauptstadt Jakarta mehr als 200 Flüge gestrichen, darunter internationale Verbindungen. Rund 22.000 Passagiere seien betroffen. Die Katastrophenschutzbehörde rief die Bevölkerung auf, wegen des Ascheregens Masken zu tragen. Das waren die Nachrichten. Das Wetter mit den Temperaturen von 7 Uhr. Artern wolkenlos 10 Grad, Dresden wolkenlos 12, Eisenach fast wolkenlos 9 Grad. Wolkenlos in Erfurt bei 10 Grad, Gardelegen 11, Hoyerswerda 12, Magdeburg 11 Grad. Neuhaus am Rennweg stark bewölkt 7 Grad. Wolkenlos in Oschatz bei 11, Plauen 8, Wernigerode 12 und Wittenberg 10 Grad. Heute viel Sonne und lockere, teilweise auch dichtere Wolken, aber überall trocken. Höchstwerte 19 bis 23 Grad und teilweise mäßiger Nordwestwind. Morgen wechselnd bewölkt mit Sonne und Regen. Höchstwerte von Ost nach West zwischen 22 und 27 Grad. Am Dienstag unbeständig, im Osten nochmal sommerlich warm, von Westen her kühler. MDR aktuell Verkehrsdienst A2 Richtung Hannover zwischen Burg Ost und Burg Zentrum, Behinderungen nach Unfall. A4 Frankfurt Dresden, Vorsicht, zwischen Dreiknossen und Wilsdruff sind Schafe auf der Fahrbahn. Soweit der MDR aktuell Verkehrsdienst, 7.34 Uhr.
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0: Mit Elisabeth Ime. In Deutschland soll es bald Spezialeinheiten gegen Drohnenangriffe geben. Das plant laut einem Bericht der Bild am Sonntag Bundesinnenminister Dobrindt. Die Einzelheiten dazu von Caro Knappe.
20: Nach Informationen der Zeitung soll es bald mobile Einheiten für strategisch wichtige Städte wie Berlin, Hamburg, München, Leipzig oder Frankfurt geben. Deren Aufgabe? Auch den Luftraum über den Flughäfen und die Bahnhöfe schützen, sowie in Berlin das Regierungsviertel. Unter anderem sollen sie Drohnen abfangen und deren Bomben entschärfen. Darüber hinaus sollen aber auch Wasserwerke, Stromanbieter und zum Beispiel Rüstungsbetriebe die Erlaubnis bekommen, Drohnen aktiv abzuwehren, so der Bericht. Laut Dobrindt werde es in Zukunft vermehrt Drohnenangriffe geben, man könne sich aber dagegen schützen.
0: Seit Beginn des Krieges im Gazastreifen ist die Versorgung der Bevölkerung fast vollständig von internationaler Hilfe abhängig. Doch die Lieferungen decken nur einen Bruchteil des Bedarfs. Inmitten dieser Krise versuchen Landwirte in Gaza nun, sich ein Stück Unabhängigkeit zurückzuholen. Mit den eigenen Wurzeln im wahrsten Sinne des Wortes. In Deir al-Balah bauen Farmer eine zerstörte Samenbank in einem einfachen Zelt wieder auf, um einheimische, resistente Nutzpflanzen zu retten. Julio Segador berichtet.
1: Ein einfaches Zelt in Deir al-Balah, mitten im Gazastreifen. Bilder der Nachrichtenagentur Reuters zeigen den 71-jährigen Salama Muhana. Seine Hände wühlen in Jutesäcken und Kunststoffbehältern, darin tausende kleine Körner. Es ist Saatgut von Bohnen, Wassermelonen und Weizen. Vor dem Krieg betrieb Salama in Karara im Süden Gazas eine hochmoderne Samenbank mit Kühlräumen und Solarenergie. Anfang 2024 wurde dort alles zerbombt. Wehmütig blickt er zurück. Wir hatten 70 Tonnen Saatgut, vor allem Weizensaatgut. Wir haben es vor Beginn des Winters im Oktober an die Landwirte verteilt. Wir verfügten über 42 Sorten einheimischen Saatguts. Doch die Samenbank wurde zerstört und wir wurden vertrieben. Nach unserer Vertreibung im Jahr 2024 überlegten wir, wie wir mit den Landwirten zusammenarbeiten könnten, die früher mit der Samenbank kooperiert hatten, um von ihnen wieder einheimisches Saatgut zu erhalten. Salama Muhana gab nicht auf. Mühsam baute sein Team einen bescheidenen Bestand von 32 lokalen Sorten wieder auf. Diese traditionellen Samen haben einen riesigen Vorteil gegenüber importierter Ware. Sie sind extrem resistent und lassen sich Jahr für Jahr neu aussäen. Eine Überlebensstrategie in der extremen Notlage. Als die Lieferketten kollabierten, wurde das Ursaatgut zur Lebensversicherung. Während der Hungersnot, die wir durchlebten, war es das einheimische Saatgut, das den Menschen nützte. Sie konnten Mangold, Spinat und andere Dinge anbauen. Das war es, was sie fanden. Es gab nichts anderes. Direkt rund um das heiße Zelt ziehen die Samenretter jetzt wieder erste Setzlinge auf. Doch das Provisorium ist gefährlich. Die Hitze unter den dünnen Plastikplanen bedroht das mühsam gerettete Gut, berichtet Salamas Tochter Hanadi Muhana. Es ist nur ein einfaches Zelt. Wir haben mit Kunststoffbehältern angefangen. Früher hatten wir ein großes Gebäude. Nun ist es ein Zelt. Da herrschen hohe Temperaturen, was zu Schäden am Saatgut führen könnte. Trotz der widrigen Umstände greifen immer mehr Bauern nach den heimischen Samen. Vor allem, nachdem Israel im vergangenen Jahr die Importbeschränkungen massiv verschärfte und die humanitäre Hilfe drosselte, um so bei den Verhandlungen zu einer Waffenruhe Druck aufzubauen. Für Mustafa Alastal, der eine Gärtnerei südlich von Khan Yunis betreibt, ist das heimische Saatgut alternativlos. Die Saatgutbank ist für uns Landwirte wichtig. Sie bewahrt die einheimischen Pflanzen. Als wir eine Krise durchlebten, die Schließung der Grenzübergänge, die Abriegelung durch die israelische Besatzung, war lokales Saatgut unsere einzige Lebensader, um so Gemüse anzubauen. Doch die kleine Initiative stößt an Grenzen. Vor dem Krieg hing der Lebensunterhalt der Menschen in Gaza zum großen Teil von der Landwirtschaft und der Fischerei ab. Heute ist das einstige Rückgrat der Wirtschaft kollabiert. Osama Al-Mukhalati vom Internationalen Komitee des Roten Kreuzes dämpft im Interview mit der Nachrichtenagentur Reuters allzu große Hoffnungen. Was durch die Saatgutbank und mit dem derzeit verfügbaren Saatgut erreicht wird, kann angesichts des Bedarfs im Agrarsektor nur ein Anfang sein. Wir müssen realistisch sein. Unter diesen schwierigen Umständen ist das, was die Saatgutbank bereitstellt, nur ein Tropfen auf den heißen Stein.
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21: Mit Philipp Weißkirch und wir starten mit Fußball, schauen in die zweite Liga. Da gab es gestern Abend für Dynamo Dresden die nächste Niederlage. Die SGD hat zu Hause gespielt gegen den VfL Bochum und am Ende mit 1:2 verloren. Jan Günther schaut nochmal drauf.
22: Exakt 3 Minuten waren rum im Rudolf-Habich-Stadion. Da lag Dynamo schon hinten.
23: Oh, Ballverlust, Dynamo, Chance für Bochum und Tor!
22: Vorausgegangen war ein Ballverlust von Nikolai Rapp.
24: Ganz klar, meine Sache.
22: Rapp, das muss man fairerweise dazu sagen, war allerdings auch durch ein riskantes Zuspiel von Torhüter Tim Schreiber sehr schnell ins Bochumer Pressing geraten. Ein weiterer Dresdner Ballverlust in der eigenen Hälfte führte in der 25. Minute zum zweiten Treffer der Gäste. Doppelpack Miyoshi. Noch einmal Nikolai Rapp.
2: Wir haben auch das zweite Gegentor gesehen, da stehen wir auch nicht gut nach Ballverlust. Sind einfache Dinge, die wir da falsch gemacht haben, aber habe jetzt nicht das Gefühl gehabt, als hätte das uns irgendwie in den Stecker gezogen. Klar hatten wir viele Umschaltmomente, wo Bochum dann auch unterbunden hat und wir, glaube ich, viele gelbe Karten provoziert haben, haben es nicht geschafft, da eine gelb-rote zu provozieren.
22: Was Dynamo dagegen schaffte, das war der Anschlusstreffer kurz vor der Pause.
23: Das ist die Chance für Bob Zientor!
22: Die gut 30.000 Fans sahen im zweiten Abschnitt unter anderem einen Pfostentreffer von Dynamos Raschel, aber kein weiteres Tor. 1:2 die Niederlage der Dresdner. Beim Dynamo-Debüt von Stürmer Kennedy Okpala, die Leihgabe aus Paderborn, war zur zweiten Halbzeit eingewechselt worden.
3: Wir müssen dann aber gucken, dass wir vorne dann auch an Konsequenz gewinnen, dass wir auch die Zweikämpfe gewinnen auf dem Zentrum. Auch wir Offensivspieler, dass wir unsere Zweikämpfe gewinnen. Also das ist jetzt heute kein Tag, wo man sagt, dass die Abwehr heute verloren hat, die ganze Mannschaft hat verloren. Wir haben vorhin unsere Zweikämpfe nicht geführt.
22: Wie in der Vorsaison steht Dynamo nach 4 Spieltagen bei 3 Punkten. 10 Gegentore nach 4 Spielen bedeuten einen Vereinsnegativrekord in der zweiten Liga. Nächster Gegner ist am kommenden Samstag auswärts Eintracht Braunschweig.
4: Aber der 4. Spieltag ist ja noch nicht rum in der zweiten Liga. Für den 1. FC Magdeburg geht es da heute nach Berlin um 13.30 Uhr. Man muss also auswärts ran bei Hertha BSC. Und ein Auswärtsspiel hat der FCM dann auch im DFB-Pokal Ende Oktober. Gestern wurde ja die zweite Runde ausgelost. Und Magdeburg muss zum FC Bayern München. Maxi Bayer.
7: Da wurden gestern bei den Magdeburgern sicherlich einige tolle blau-weiße Erinnerungen geweckt. Gepaart mit einer kleinen Zeitreise zurück ins Jahr 2000. Damals kegelte der FCM die Bayern in der zweiten Pokalrunde im Elfmeterschießen raus. 26 Jahre später gibt's nun das Wiedersehen. Diesmal steigt das Duell der Rekordpokalsieger allerdings in München. Dynamo Dresden darf dagegen vor heimischer Kulisse ran. Gegen Bundesliga-Aufsteiger Schalke 04 und RB Leipzig bekommt es an der Hafenstraße mit Drittligist Rot-Weiß Essen zu tun. Gespielt wird die zweite Runde im DFB-Pokal am 27. und 28. Oktober.
4: Damit rüber zum Tennis. Wir schauen auf die US Open. Die laufen ja aktuell noch. Es ist das letzte und vierte Grand Slam Turnier des Jahres. Und Alexander Zverev hat es da ins Achtelfinale geschafft. Match ist eben erst zu Ende gegangen in der Nacht von New York. Tim Brockmeier.
8: Es geht also auch schneller und deutlicher. Anders als bei den Marathon-Matches in den ersten beiden Runden ist Alexander Zverev durch sein Drittrunden-Match gegen den Chilenen Tabilo verhältnismäßig fix gekommen. 2,5 Stunden und 3 Sätze, dann stand der Achtelfinaleinzug des Deutschen fest. Zverev spielte nicht die Sterne vom Himmel, aber doch deutlich stabiler beim Aufschlag und der Vorhand als noch bisher bei den US Open. Eine Leistungssteigerung war deutlich erkennbar. Trotz des deutlichen und verhältnismäßig schnellen Sieges wurde es am Ende dann aber doch wieder spät für Deutschlands Nummer 1. Weil das zuvor im Ash Stadium angesetzte Match relativ lange gedauert hatte, kamen Zverev und Tabilo erst gegen 22.30 Uhr Ortszeit auf den Platz. Entsprechend stand erst weit nach 1 Uhr nachts der Achtelfinaleinzug des Deutschen fest. In diesem Achtelfinale trifft Zverev auf den Italiener Luciano Daderi.
4: Den ersten Sieg gab es gestern für die deutschen Basketballerinnen bei der Heim-WM. Nach der klaren Niederlage zum Auftakt gegen Spanien gab es nun in Berlin ein 74:58 gegen Japan. Jakob Rüger, unser Reporter, was bedeutet dieser Erfolg jetzt für das Ziel K.O.-Phase?
25: Also erstmal war der Sieg enorm wichtig, denn Deutschland hat die Qualifikation für die K.O.-Phase weiterhin in der eigenen Hand. Am Montag geht es gegen Mali. Die Afrikanerinnen haben überraschend Vize-Europameister Spanien geschlagen und nun haben alle 4 Teams in der deutschen Gruppe einen Sieg und eine Niederlage. Es gibt die Konstellation, da könnte Deutschland sich mit einem Sieg als Gruppenerster sogar direkt fürs Viertelfinale qualifizieren. Auf der anderen Seite wäre man aber bei einer Niederlage gegen Mali nicht auch automatisch ausgeschieden. Dann wäre man allerdings abhängig vom Parallelspiel Japan gegen Spanien. Egal, wie es dann am Ende kommt, Platz 2 und 3 reichen für die Qualifikationsrunde für das Viertelfinale.
4: Und das letzte Gruppenspiel gegen Mali beginnt dann morgen fürs deutsche Team um 17.50 Uhr. Und den zweiten Spieltag, den haben wir in der Handball-Bundesliga der Frauen. Der Thüringer HC spielt am Nachmittag beim VfL Oldenburg. Sachsen-Zwickau war schon gestern Abend gefragt. Da gab es eine knappe Niederlage in Göppingen, 28:29. Union Halle-Neustadt hat den ersten Punkt der noch jungen Saison geholt beim 33:33 in Bethlehem. Und die zweite Niederlage hat der HC Leipzig kassiert. 23:26 aus Sicht des Aufsteigers in Buxtehude.
0: 7.45 Uhr jetzt. 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In Sachsen-Anhalt wird heute ein neuer Landtag gewählt. Knapp 1,7 Millionen Wahlberechtigte sind zur Stimmabgabe aufgerufen. Weitere Meldungen jetzt mit Bernd Milde.
19: In Dresden sind Bürger heute zum offenen Regierungsviertel eingeladen. Die sächsischen Ministerien und die Staatskanzlei öffnen ihre Türen für Besucher. Gäste können mit Vertretern der Landesregierung ins Gespräch kommen. Auch Führungen durch die historischen Regierungsgebäude werden angeboten. Das Marx-Relief in Leipzig bekommt nach Jahrzehnten eine sorgfältige Reinigung. Das teilte der Staatsbetrieb für sächsische Immobilien- und Baumanagement mit. Das Kunstwerk aus Bronze werde derzeit gesäubert und anschließend mit einer schützenden Wachsschicht versehen. Die Arbeiten kosten rund 50.000 Euro und sollen etwa 6 bis 7 Wochen dauern. Im polnischen Badeort Miedzestroje ist eine deutsche Touristin in der Ostsee ertrunken. Wie der öffentlich-rechtliche Rundfunk berichtet, war die 64-Jährige am Freitag bei starkem Wind und hohem Wellengang in Not geraten. Wiederbelebungsversuche seien erfolglos geblieben. Das Wetter heute erst heiter, später teilweise auch wolkig und überall trocken. 19 bis 23 Grad. Morgen wechselnd bewölkt mit Sonne und stellenweise Regen. 22 bis 27 Grad. MDR aktuell Verkehrsdienst. A2 Richtung Hannover zwischen Burg Ost und Burg Zentrum. Behinderungen nach Unfall. Und A4 Frankfurt Richtung Dresden. Vorsicht zwischen Dreieck Nossen und Wilsdruff sind Schafe auf der Fahrbahn. Soweit der MDR aktuell Verkehrsdienst, gleich 7.47 Uhr.
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0: Vor nahezu 25 Jahren geschah in New York, was niemand zuvor für möglich gehalten hatte. Islamistische Terroristen lenkten 2 Flugzeuge in die Zwillingstürme des World Trade Center. In der Folge starben tausende Menschen und Politiker und Experten waren sich einig, diese Anschläge vom 11. September würden die Welt für immer verändern. Muslime gerieten weltweit unter Generalverdacht. Heute, ein Vierteljahrhundert später, schaut unsere New Yorker Korrespondentin Giselle Uccar darauf, wie sich diese Geschehnisse speziell auf das Schicksal New Yorker Muslime ausgewirkt haben.
5: Adama hat Boybands geliebt. NSYNC, B2K. Als Teenie konnte sie quasi jeden Song mitsingen.
6: I can't believe I was that into Boybands. I could sing every song. That was my thing.
5: Das war ihr Ding, erinnert sich Adama, die auch schon damals einen Hijab getragen hat. Ihre Eltern stammen aus Guinea in Westafrika. Als Adama 2 Jahre alt war, ist ihre Familie nach New York gekommen. Adama wächst in East Harlem auf. Sie ist gut in der Schule und beliebt. Ab und zu geht sie zum Beten in die Moschee. Mit 16 Jahren ändert sich Adamas Leben schlagartig. Das FBI und New Yorker Polizeibeamte stürmen die Wohnung der Familie.
6: I was asleep and so from what my mom told me.
9: Ich habe geschlafen. Meine Mutter hat erzählt, dass sie ziemlich hart gegen die Tür geklopft haben. Sie haben mich und meine Geschwister geweckt und gesagt, dass wir ins Wohnzimmer sollen. Meine Mutter haben sie im Schlafzimmer angeschrien und nach Dokumenten gefragt. Ich hatte keine Ahnung, was passiert.
6: And me, a 16-year-old in the living room, I don't know what's going on.
5: An diesem Tag wird Adama festgenommen. Man wirft der 16-Jährigen vor, ein Selbstmordattentat zu planen. Als sie später bei einer Befragung davon erfährt, kann sie es kaum glauben.
6: I laughed.
9: Ich habe gelacht. Der Anwalt meinte, das ist nicht lustig. Es war völlig surreal für mich und hat keinen Sinn ergeben.
5: Adama wird kilometerweit weggebracht, nach Pennsylvania. In einem Hochsicherheitsgefängnis für Jugendliche hält man sie dort mehr als 6 Wochen lang gefangen. Beweise für angebliche Attentatspläne werden ihr nie vorgelegt.
9: Ich hatte Angst, dass ich dort verschwinde. Ich dachte, sie bringen mich um.
5: Die Presse erfährt vom Fall Adama Bar. Nach Protesten und immer größer werdendem Druck wird Adama ohne Anklage freigelassen.
20: Trotzdem muss sie noch 2 Jahre lang eine Fußfessel tragen. Adama glaubt, dass sie Opfer der Politik nach den Terroranschlägen vom 11. September geworden ist.
9: Sie mussten Bösewichte erschaffen, um dann vorzugeben, Amerikaner vor ihnen zu beschützen, um ihre Politik durchzusetzen und zu erklären, warum sie Krieg führen. Aber ihre Monster waren 16-Jährige, die auf Boybands standen.
6: But the monsters were 16-year-olds who are into boy bands.
20: Heute ist Adama 37 Jahre alt. Sie engagiert sich ehrenamtlich und hilft anderen Einwandererfamilien aus Westafrika. Vor ein paar Jahren hat sie endlich die lang ersehnte US-Staatsbürgerschaft erhalten.
9: Das hat einfach bewiesen, dass ich nicht diese Terroristin war, zu der sie mich machen wollten. Meine Einbürgerung hat mir Freiheit gebracht. Sie hat mir viel bedeutet.
6: It meant freedom. Like it meant a lot.
20: Genau wie Adama ist auch Assad in einer muslimischen Familie in New York aufgewachsen. Er hat pakistanischen Background und ist Mitbegründer der gemeinnützigen Organisation Muslims Giving Back. Trinken, Party machen, das alles haben Assad und seine Freunde als junge Männer ausgelassen. Ihr Glaube war ihnen wichtiger.
10: We socialized by giving charity.
11: Wir haben soziale Kontakte geknüpft, indem wir gemeinnützige Arbeit geleistet haben, mit Freunden. Wir haben Familien, Lebensmittel und Mahlzeiten gebracht, die Hilfe gebraucht haben.
20: Als Assad 19 Jahre alt ist, erreicht ihn eine Nachricht bei Facebook. Der Absender heißt Shamir. Er ist etwa im gleichen Alter wie Assad und möchte in dessen Organisation mithelfen, um zurück zu seinem Glauben zu finden. Für Assad keine ungewohnte Anfrage. Er lädt Shamir zum Essen mit seinen Freunden ein. Seitdem gehörte der Neue dazu.
11: Er hat bei mir übernachtet, meine Eltern getroffen, das Essen meiner Mama gegessen. Wir haben zusammen gebetet, sind umhergezogen. Ich würde sagen, wir waren ziemlich eng.
20: Doch dann der Schock. Assad und seine Freunde bekommen unzählige Nachrichten. Sie werden aufgefordert, das neueste Posting von Shamir bei Facebook zu checken. Darin gesteht Shamir, dass er sich als Spion in Assads Organisation eingeschlichen hat. Er war Informant der New Yorker Polizei.
11: Wir dachten, oh Gott. Ich war entsetzt und wusste nicht, was ich anderes tun sollte, als zu beten, für Sicherheit. Und das habe ich getan.
20: Shamir erklärt, dass die New Yorker Polizei ihn wegen Drogendelikten festgenommen und vor die Wahl gestellt hat. Gefängnis oder Spionage. Assad Dandias Geschichte wird publik. Eine Anwaltskanzlei kommt auf ihn zu und lädt ihn zu einem Treffen ein. Assad erfährt, dass er nicht alleine ist. Hunderte Moscheen, Geschäfte, Studentenvereinigungen und Cafés in der Stadt wurden anlasslos ausspioniert, ohne richterliche Anordnung.
10: At the end of that meeting, they said, Assad, the reason why we called you here is because we want to sue the NYPD. And that's where it began.
20: Die Anwälte reichen Klage gegen die New Yorker Polizei ein. Unterstützt werden Assad und andere Opfer von der bekannten amerikanischen Bürgerrechtsunion, American Civil Liberties Union. Im Jahr 2017 einigen sich die Kläger und die Stadt New York auf einen Vergleich.
11: Aus unserer Sicht haben wir gewonnen. Bei einem Vergleich hat die andere Seite eingestanden, etwas falsch gemacht zu haben und muss an den Verhandlungstisch kommen.
20: Durch die Klage hat sich viel bei der New Yorker Polizei verändert. Eine nach dem 11. September gegründete Einheit zum Ausspionieren von Muslimen wurde aufgelöst. Außerdem wurden strengere Richtlinien und Kontrollmechanismen für Überwachungspraktiken aufgestellt. Auch Shahana Hanif erinnert sich daran, dass nach den Terroranschlägen etwas in ihrer Heimatstadt anders geworden ist. Sie wuchs im New Yorker Stadtteil Brooklyn.

0: To send a letter to then President George Bush.
1: Ich habe alle Kinder versammelt, um einen Brief an den damaligen Präsidenten George Bush zu schreiben. Wir haben ihn gebeten, uns zu beschützen, weil wir nicht den Preis für diese schreckliche Tragödie zahlen wollten, mit der wir nichts zu tun haben.
0: We had nothing to do with.
2: An eine Antwort von Präsident George Bush kann sich Shahana nicht erinnern. Trotzdem bleibt sie aktiv und macht bei einer Kampagne mit, die monatlich vor einer New Yorker Haftanstalt demonstriert.
1: Wir haben uns solidarisch gezeigt mit Muslimen, die ohne Anklage festgehalten wurden und denen man Terrorismus vorwarf.
2: Ungerechtigkeiten wie diese haben Shahana motiviert. 2022 wurde sie New Yorks erste muslimische Stadträtin. Dass ein paar Jahre später auch der Bürgermeister der Stadt erstmals ein Muslim sein würde, hatte sie nicht geahnt. Zohran Mamdani macht vielen wie Shahana zwar Hoffnung, denen, die glauben, dass Islamfeindlichkeit jetzt überwunden wäre, widerspricht sie allerdings vehement. Das zeige auch die Petition, die von einigen Familien der 9/11-Opfer unterstützt wird. Sie werfen Mamdani vor, sich nicht genug von Terroristen zu distanzieren und wollen, dass er der diesjährigen Trauerfeier fernbleibt.
0: No other leader has been asked to stay away from a significant memorial like this.
1: Kein anderer Politiker wurde je gebeten, einer solchen bedeutenden Trauerfeier fernzubleiben. Und meiner Meinung nach gibt es Politiker, egal ob demokratisch oder republikanisch, die furchtbare Dinge gesagt und getan haben. Es ist unfair und ich finde auch völlig unangebracht, sowas zu fordern.
0: So I think it is deeply unfair. I think it is deeply misguided for them to make this ask.
2: Bürgermeister Zohran Mamdani will trotz der Petition an der Trauerfeier am 11. September teilnehmen.
3: "25 Jahre nach 9/11", eine Reportage war das von Giselle Oka. Und jetzt schauen wir an den Himmel über Mitteldeutschland zusammen mit Ralf Valencia im MDR-Wetterstudio. Ralf, es ist ja so, heute sind es ja noch so, naja, etwas frischere Temperaturen zumindest als morgen. Da geht es ja so blitzartig nach oben. Was ist da los?
4: Ja, das liegt hängt mit dem Hoch zusammen, welches über uns liegt. Das Hoch heißt Ulrich und zieht so ganz allmählich dann weiter Richtung Osten. Und immer wenn das passiert, die Luft zirkuliert ja bei Hochs im Uhrzeigersinn, dann kommt auf der Rückseite vom Hoch dann Luft aus dem Süden zu uns. Und die ist natürlich noch warm. Und deswegen geht es dann morgen mit den Temperaturen nach oben. Wenn also morgen aus einer Nacht kommen, wo wir auf jeden Fall erstmal noch ein paar Wolken haben und diese wärmere Luft, die zu uns kommt, ist auch ein bisschen feuchter. Die bringt also auch ein paar dichtere Wolken mit, die im Laufe der Nacht heranziehen. Gegen morgen kann es dann erstmal grau sein und stellenweise auch ein bisschen regnen. Aber auf der Rückseite kommt dann die Sonne raus und da steigen dann auch die Temperaturen entsprechend an. 22 bis 27 Grad sind dann morgen auf jeden Fall nochmal drin.
3: Das ist ja richtig warm. Ist das dann eher aber so eine Eintagsfliege?
4: Leider ja, denn Richtung Montag wird es dann schon ein bisschen kühler werden. Das Hochrückt dann weiter weg und macht den Weg frei für Tiefausläufer von Norden her und die bringen dann auch wieder kältere Luft zu uns. Deswegen werden wir dann so spätestens ab Mittwoch überall bei uns in Mitteldeutschland Temperaturen so um die 20 Grad haben. Der Dienstag wird so der Tag dazwischen. Da werden wir noch die wärmere Luft im Osten von Sachsen haben, in den anderen Regionen schon die etwas kühlere Luft und wir müssen uns dann so ab der Wochenmitte auf eher herbstliches Wetter einstellen. Das heißt also Temperaturen auf jeden Fall unterhalb oder spätestens so an der 20 Grad Marke und es bleibt dann auch unbeständig mit diesen Tiefausläufern, wird es dann auch sehr wechselhaft bleiben.
3: Jetzt haben wir recht ausführlich auf nächste Woche schon geschaut. Ganz kurz, wie wird es heute?
4: Ja, heute ist es eigentlich sehr freundlich. Unser Hoch ist ja noch da und es wird dann heute im Laufe des Tages ein paar Quellwolken geben, vor allem im Osten von Sachsen-Anhalt, im Osten von Sachsen. Insgesamt bleibt es aber überall trocken und es ist sehr angenehm bei 19 bis 23 Grad.
3: Ralf Valencia, vielen Dank. Und das die Themen, zumindest zwei davon in der kommenden halben Stunde hier bei MDR aktuell. Natürlich blicken wir auf Sachsen-Anhalt. Dort wird ja heute ein neues Parlament gewählt. Und die Aufmerksamkeit für das Bundesland ist groß. Da schauen wir gleich nach den Nachrichten drauf. Und duzen oder siezen? Welche Anrede ist wann angebracht? Wir fragen nach bei der Vorsitzenden des Deutschen Kniggerates im Interview der Woche.

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1: Um 8 Uhr mit Bernd Milde. Zur Landtagswahl in Sachsen-Anhalt öffnen in diesem Moment die Wahllokale. Knapp 1,7 Millionen Wahlberechtigte sind zur Stimmabgabe aufgerufen. Die Wahllokale schließen um 18 Uhr. In den letzten Umfragen lag die vom Verfassungsschutz als rechtsextremistisch eingestufte AfD deutlich vor der CDU. Aktuell regiert die CDU gemeinsam mit SPD und FDP. In Weimar kommt heute die ehemalige Thüringer BSW-Führung zusammen, um den Start einer neuen Partei vorzubereiten. Die ehemalige Landeschefin, Finanzministerin Katja Wolf, sagte, sie wolle mit aktiven und ehemaligen Parteimitgliedern ins Gespräch kommen. Ziel sei es, bis Oktober eine neue Partei zu gründen. Nach Angaben von Infrastrukturminister Steffen Schütz haben sich gut 180 BSW-Mitglieder zu dem Treffen angemeldet, auch aus anderen Bundesländern. 13 der 15 Thüringer BSW-Landtagsabgeordneten hatten die Partei verlassen. Nach dem rund dreistündigen Treffen zwischen Vertretern der USA und Russlands in Moskau haben sich beide Seiten positiv geäußert. Der russische Präsident Wladimir Putin bezeichnete die Gespräche über ein mögliches Ende des Ukraine-Kriegs als konstruktiv, inhaltsreich und vertrauensvoll. Vom Weißen Haus hieß es, die Vermittler Steve Witkoff und Jared Kushner hätten mit Putin konkrete Pläne für die nächsten Schritte zu einem Kriegsende erörtert. Die Pläne würden in den nächsten Wochen bekannt gegeben. Man freue sich auf ein ebenso produktives Treffen in der Ukraine. In der Hauptstadt Kiew treffen die US-Gesandten heute Präsident Wladimir Zelensky. Der deutsche Tennisprofi Alexander Zverev hat das Achtelfinale der US Open erreicht. Er setzte sich am Morgen deutscher Zeit mit 6:2, 7:6 und 6:2 gegen den Chilenen Alejandro Tabilo durch. In der zweiten Fußball-Bundesliga hat Dresden eine Niederlage kassiert. Die Sachsen unterlagen zu Hause Bochum 1:2. Damit rutscht Dresden nach der dritten Niederlage im vierten Spiel auf Platz 17. Am zweiten Spieltag der Bundesliga blieb Leipzig ebenfalls ohne Punkt. Das Team von Trainer Martin De Michelis musste sich in Bremen 1:3 geschlagen geben. Die weiteren Ergebnisse: Schalke München 0:0, Paderborn Freiburg 0:1, Leverkusen Union Berlin 4:0, Hoffenheim Dortmund 2:3 und Mönchengladbach Elversberg 3:4. Das waren die Nachrichten. Das Wetter mit den Temperaturen von 7 Uhr. Brocken, Nebel 5 Grad, Chemnitz wolkenlos 9, wolkenlos in Dresden bei 12 Grad, Eisenach 9, Erfurt 9, Fichtelberg Nebel 6 Grad, Gera wolkenlos 11 Grad, Görlitz stark bewölkt 13 Grad, Halle meldet 8 Grad, wolkenlos in Leipzig bei 11 Grad, ebenso in Magdeburg und Meiningen wolkig 9 Grad. Heute viel Sonne und lockere, teilweise auch dichtere Wolken, aber überall trocken. Höchstwerte 19 bis 23 Grad und teilweise mäßiger Nordwestwind. Morgen wechselnd bewölkt mit Sonne und Regen. Höchstwerte von Ost nach West zwischen 22 und 27 Grad. Am Dienstag unbeständig, im Osten nochmals sommerlich warm, von Westen her kühler. MDR Verkehrsdienst, A2 Richtung Hannover, zwischen Burg Ost und Burg Zentrum, Behinderungen nach Unfall. A4 Frankfurt Richtung Dresden, Vorsicht, zwischen Dreieck-Nossen und Wilsdruff sind Schafe auf der Fahrbahn. Soweit der MDR Verkehrsdienst, gleich 8.04 Uhr.
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2: Noch bis 9 Uhr ist Elisabeth Ihme für Sie im Studio. In Sachsen-Anhalt sind heute 1,7 Millionen Wahlberechtigte aufgerufen, einen neuen Landtag zu wählen. Diese Wahl ist von ganz besonderem Interesse. Erstmals könnte die vom Verfassungsschutz als rechtsextrem eingestufte AfD in einem Bundesland die Landesregierung stellen. Die Wahl in Sachsen-Anhalt wird deshalb auch im Ausland sehr genau beobachtet. Jochen Müller berichtet.
3: Es ist keine Wahl wie jede andere. Seit Monaten liegt die AfD in Sachsen-Anhalt in den Umfragen bei über 40%. Nicht auszuschließen, dass die als rechtsextremistisch eingestufte Partei erstmals in einem Bundesland die Landesregierung stellen könnte. Scheinbar unermüdlich war Ulrich Siegmund, der Spitzenkandidat, in den letzten Wochen überall im Land unterwegs. In langen Schlangen warteten die Fans darauf, ein Selfie mit ihm zu ergattern. Bei seinen Ausfahrten mit den DDR-Kultmopeds der Marke Simson fuhren Hunderte mit. Bunte Verpackung für das Wahlprogramm der AfD. Darin geht es beispielsweise um die Abschiebung von Ausländern ohne Bleiberecht, um Arbeitspflicht für Asylbewerber oder um die Kündigung der Rundfunkstaatsverträge. Dafür möchte Siegmund die absolute Mehrheit holen.
4: 45% plus X, das ist das Ziel, was wir gemeinsam schaffen wollen, liebe Freunde.
3: Sachsen-Anhalts Ministerpräsident Sven Schulze möchte das um jeden Preis verhindern. Schulze ist Spitzenkandidat der CDU, die liegt in den Umfragen weit abgeschlagen hinter der AfD. Schulze steckt in der Klemme. Um eine eigene Regierungsmehrheit gegen die AfD aufzustellen, wäre er auf die Unterstützung anderer Parteien angewiesen. Allerdings gibt es in der CDU die Brandmauer zur AfD und den Unvereinbarkeitsbeschluss zur Linken. Deshalb hat Schulze im Wahlkampf immer wieder versichert:
5: Bei mir am Kabinettstisch wird niemand von der AfD sitzen, aber auch niemand von ganz links.
3: Dennoch dürfte Schulze auf eine Zusammenarbeit mit den Linken angewiesen sein. Für die CDU könnte das zur inneren Zerreißprobe werden. Unterdessen hat sich die Stimmung im Land spürbar aufgeheizt. Nie zuvor wurden bei einer Wahl in Sachsen-Anhalt so viele Wahlplakate zerstört. An den Wahlständen gab es nicht nur erbitterte Wortgefechte, sondern zum Teil auch heftige Rempeleien. Insgesamt registrierte das Innenministerium mehr als 120 wahlbezogene Straftaten, darunter Beleidigungen, Bedrohungen und Körperverletzungen. Auch am Wahlabend und danach ist die Polizei in Alarmstellung, Innenministerin Tamara Zieschang.
6: Angesichts dessen, dass dieser Wahlkampf hoch emotionalisiert ist, gehe ich im Augenblick davon aus, dass je nachdem der eine oder die andere mit dem Ergebnis der Wahl dann aus seiner Sicht nicht zufrieden ist und dass sich das auch in dann spontanen Eilversammlungen oder auch in Versammlungen nach der Wahl zeigen kann. Aber es kann natürlich genauso auch zu Straftaten kommen. Das haben wir im Blick, darauf sind wir vorbereitet. Auch das werden wir versuchen zu unterbinden.
3: Am Wahlabend ist die gesamte Landespolizei im Einsatz. Dazu kommen Hundertschaften aus anderen Bundesländern. Auch die Medien sind im Großeinsatz. Rund 800 Journalisten und Kamerateams haben sich für die Berichterstattung akkreditiert. Sie kommen aus vielen europäischen Ländern, aber auch aus den USA, aus China und aus Taiwan. Pascal Thibault arbeitet für Radio France.
7: Es ist klar, dass die Aufmerksamkeit so groß ist. Das sieht man heute, weil es zum ersten Mal seit dem Krieg die Möglichkeit gibt, dass eine rechtsextremistische Partei an die Macht kommt in einem Bundesland, in einem kleinen Bundesland. Entschuldigung, aber dennoch, das wäre eine historische Zäsur. Daher natürlich dieses große Interesse der Auslandspresse.
3: Auch einige Medienvertreter bekamen in den letzten Wochen die aufgeheizte Stimmung zu spüren. Die Journalistengewerkschaften registrierten mehr als 30 Vorfälle, bei denen Journalisten beleidigt, angegriffen oder bei ihrer Arbeit behindert wurden.
8: Jochen Müller berichtete, und MDR aktuell beobachtet die Wahl und ihren Ausgang ab 17.45 Uhr heute in einer Sondersendung. Das Verhältnis zwischen der BSW-Bundespartei und dem Landesverband in Thüringen gilt schon länger als zerrüttet. Und inzwischen tobt ein offener Richtungsstreit, vorläufiger Höhepunkt. Mehrere Mitglieder der BSW-Landtagsfraktion in Erfurt sind aus der Partei ausgetreten. Sie wollen jetzt zusammen mit anderen ein neues politisches Projekt starten. Die ersten Weichen sollen heute gestellt werden. Wolfgang Henschel berichtet.
9: Die ehemalige BSW-Führung in Thüringen bereitet den Start einer neuen Partei vor. Ex-Landeschefin und Finanzministerin Katja Wolf sagte, dazu wolle sie mit aktiven und ehemaligen Parteimitgliedern ins Gespräch kommen. Bei dem Treffen in Weimar gehe es darum, über den aktuellen Stand und das weitere Vorgehen zu beraten. In der vergangenen Woche hatten 13 von 15 BSW-Landtagsabgeordneten im Dauerstreit mit dem Bundesvorstand und Parteigründerin Sarah Wagenknecht ihren Austritt aus der Partei erklärt, darunter auch Wolf und Infrastrukturminister Steffen Schütz. Für das Treffen in Weimar lagen laut Schütz bis Samstagmittag bereits über 180 Anmeldungen vor. Darunter seien auch BSW-Mitglieder aus anderen Bundesländern. Wolf rechnet damit, dass es bei dem Treffen auch Kritik an den Parteiaustritten gibt. Ziel sei, dass die geplante neue Partei im Oktober funktionsfähig sei. Aus der neuen Partei soll dann auch eine neue Landtagsfraktion hervorgehen. In ihr werden sich voraussichtlich 10 der ehemaligen BSW-Abgeordneten zusammenschließen. Sachsen. Drei weitere hatten erklärt, sie wollten einen eigenen Weg gehen. Die 10 Parlamentarier wollen die von CDU-Ministerpräsident Mario Vogt geführte Landesregierung weiter unterstützen. Diese arbeiten bislang CDU, SPD und BSW zusammen. Die verbliebenen 2 BSW-Abgeordneten forderten ihre ehemaligen Fraktionskollegen auf, ihre Mandate zurückzugeben. Wer auf BSW-Ticket im Landtag sitze, müsse BSW-Politik machen oder den Platz räumen, sagten Anke Wirsing und Sven Künzel. Beide gelten als einzige Vertreter des Lagers von Parteigründerin Sarah Wagenknecht.
8: Soweit der Bericht von Wolfgang Henschel. 8:10 Uhr ist es jetzt.

0: In Russland hat Präsident Putin die Gesandten, die US-Gesandten Witkow und Kushner in Moskau empfangen. Und das Treffen hat rund 3 Stunden gedauert. Informationen dazu von Nachrichtenredakteurin Betül Sarikaya.
1: Kreml-Berater Uschakow sprach vor der Presse von nützlichen und konstruktiven Gesprächen über eine Reihe von Vorschlägen für eine Friedenslösung. Die Amerikaner hätten versprochen, Putins Einschätzungen in Kiew einfließen zu lassen, um eine dauerhafte Vereinbarung zur Beendigung des Krieges zu erreichen. Der Nachrichtenagentur TASS zufolge haben Witkow und Kushner Moskau inzwischen verlassen. Sie werden für Gespräche in Kiew erwartet, die im Laufe des Tages stattfinden sollen. Im Rahmen der diplomatischen Mission wollen Russland und die Ukraine die gegenseitigen Angriffe bis Montag aussetzen.
0: Die Europäische Union, die will die Beziehungen zu Grönland vertiefen. EU-Kommissionspräsidentin Ursula von der Leyen reist deshalb heute zu einem 2-tägigen Besuch auf die Arktisinsel. Sie will dort eine EU-Grönland-Erklärung unterzeichnen. Frage an unsere EU-Korrespondentin Katrin Schmidt. Was steckt hinter dieser Initiative?
2: Also damit sollen vor allem die wirtschaftlichen Beziehungen zwischen EU und Grönland intensiviert werden, wie es immer so schön heißt. Aber sehr konkret ist damit auch mehr EU-Geld für Grönland verbunden. Die EU-Kommissionschefin von der Leyen, die wird voraussichtlich nachlegen bei den bisherigen Hilfen. Das heißt, zusätzlich rund 200 Millionen Euro sind geplant. Und das Geld soll in den nächsten 2 Jahren vor allem in die kritische Rohstoffindustrie fließen, in erneuerbare Energien in Grönland und die digitale Infrastruktur. Das heißt, so Dinge wie Unterseekabel, Satellitenverbindungen oder auch Rechenzentren. Und die Idee der EU dahinter ist, sie will ihre wirtschaftliche Präsenz in der Arktis deutlich ausbauen, die Zusammenarbeit enger machen, auch aus ureigenem Interesse, allein schon wegen der Rohstoffe der arktischen Insel.
0: Es geht ja dabei nicht nur um die Wirtschaft. Warum wird Grönland für die EU auch politisch immer wichtiger?
2: Grönland ist ja zuletzt wirklich sehr in den Fokus gerückt, gerade auch nachdem US-Präsident Donald Trump wiederholt gedroht hatte, die Kontrolle über die arktische Insel übernehmen zu wollen und dabei ja auch militärische Gewalt nicht ausschließen wollte. Das hat er ja wiederum auch begründet damit, dass Grönland mehr Sicherheit bräuchte, da ja der gesamte arktische Raum auch für Russland von großem oder auch weiter zunehmendem Interesse ist. Also kurz und gut, die EU will dort jetzt stärker als stabiler politischer Partner auftreten, sich langfristig binden und auch klar zeigen, wir wollen bei allen Belangen rund um die Arktis mit am Tisch sitzen. Und zum Status quo der Beziehungen kann man noch sagen, für die EU hat Grönland den Status eines assoziierten Überseegebiets. Das heißt, die größte Insel der Welt ist weder Teil der EU noch des Binnenmarkts. Aber es gibt spezielle Abkommen. So kann zum Beispiel grönländischer Fisch zollfrei in der EU verkauft werden.
0: Und das waren die Informationen von Katrin Schmidt. Ja, es gibt Neues aus der Welt der Raumfahrt. Eine Rakete des bayerischen Raumfahrt-Startups ESA Aerospace ist zu einem Testflug gestartet. Die unbemannte Trägerrakete mit dem Namen Spectrum hob kurz nach 22 Uhr vom norwegischen Weltraumbahnhof Andøya ab. Ronald Lessig informiert.
3: Nach Angaben des Unternehmens erreichte die 28 Meter lange Rakete eine erdnahe Umlaufbahn. Sie hat 5 kleine Satelliten zu wissenschaftlichen Zwecken an Bord. Beim ersten Startversuch im Frühjahr vergangenen Jahres war der Flugkörper nach 30 Sekunden ins Meer gestürzt. Bundesforschungsministerin Baer erklärte, dass eine deutsche Trägerrakete nun den Erdorbit erreicht habe, sei ein Meilenstein. Bundeskanzler Merz sprach vom Beginn einer neuen Ära. Das erste Mal gelinge ein solcher Flug in die Erdumlaufbahn vom europäischen Kontinent aus. Eine europäische Trägerrakete gilt als ein Schritt zu weniger Abhängigkeit von US-Anbietern wie SpaceX.
0: 8.14 Uhr ist es jetzt. 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Zur Landtagswahl in Sachsen-Anhalt eröffnen in diesem Moment die Wahllokale. Knapp 1,7 Millionen Wahlberechtigte sind zur Stimmabgabe aufgerufen, noch bis 18 Uhr. Weitere Meldungen jetzt mit Bernd Milde.
4: In mehreren sächsischen Gemeinden werden heute Bürgermeister gewählt. Die Wahllokale in Hohenstein-Ernsthal, Krostitz und Lommatzsch sind noch bis 18 Uhr geöffnet. Wenn im ersten Wahlgang kein Bewerber die absolute Mehrheit erreicht, gibt es in 3 Wochen einen zweiten Wahlgang. Im thüringischen Köllida brennt eine Scheune. Nach Polizeiangaben war das Feuer im Ortsteil Großmonra kurz nach 1 Uhr ausgebrochen und ist inzwischen unter Kontrolle. In der Scheune waren neben Traktoren auch Tiere untergebracht, die unverletzt blieben. Anwohner wurden wegen des starken Rauchs aufgerufen, Fenster und Türen geschlossen zu halten. In Dresden geht heute die Weltmeisterschaft in der Sportart Jugger zu Ende. Nach Veranstalterangaben sind 94 Teams angereist. Sie kommen unter anderem aus Costa Rica, den USA, China, Australien und zahlreichen europäischen Ländern. Jugger ist eine Mischung aus Fechten und Rugby. Das Wetter heute erst heiter, später teilweise auch Wolken und überall trocken, 19 bis 23 Grad. Morgen wechselnd bewölkt mit Sonne und Regen, 22 bis 27 Grad. MDR Aktuell Verkehrsdienst A2 Richtung Hannover zwischen Burg Ost und Burg Zentrum ist die rechte Spur nach einem Unfall gesperrt und A4 Frankfurt Richtung Dresden. Vorsicht, zwischen Dreiknossen und Wilsdruff sind Schafe auf der Fahrbahn. Soweit der MDR Aktuell Verkehrsdienst, 8.16 Uhr.
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6: Mit Sven Kochale. Unser Alltag hat viel mit Regeln zu tun. Sie geben uns Orientierung und sie definieren Grenzen. Die angemessene Anrede zum Beispiel ist so eine Regel. Früher war das sie üblich, um eine gewisse Distanz und auch Respekt zu signalisieren. Doch dann kam plötzlich das Duzen in Mode und breitete sich auch im Geschäftsleben aus. Chefs und Mitarbeiter waren plötzlich alle per Du. Doch tun wir uns damit wirklich einen Gefallen und wo lauern die Fallstricke? Darüber reden wir mit der Vorsitzenden des Deutschen Kniggerates, Claudia Chestnut. Sie ist Unternehmerin in der Hotelbranche mit einem besonderen Blick auf Business-Umgangsformen. Und sie sagt von sich, dass sie eine Leidenschaft für gutes Benehmen habe. Ich grüße Sie.
7: Herzlich willkommen, Herr Kochale.
6: Ich habe jetzt Sie gesagt, das wirkt für mich selbstverständlich. Wir kennen uns ja auch noch nicht näher. Das passiert ja jetzt erst im Laufe des Gespräches. Wäre aber auch jetzt schon ein Du möglich gewesen in dieser Situation?
7: Es wäre sicher möglich gewesen, aber offiziell korrekt ist natürlich das Sie. Wir sind im geschäftlichen Umfeld und drücken hier einfach Respekt und Wertschätzung mit dem Sie aus.
6: Was hätten Sie denn jetzt getan, wenn ich Sie gleich geduzt hätte?
7: Dann hätte ich mit dem Du weitergemacht und vorerst gefragt noch, ist es für Sie in Ordnung, wenn ich Sie auch duze?
6: Also Sie hatten es schon aufgenommen und wären jetzt nicht drüber hinweggegangen, weil das sollte geklärt werden in so einem Gespräch.
7: Es sollte geklärt werden, ja. Wenn ich jemanden einfach mit Du anrede, ohne zu wissen und den anderen in der Weise zu respektieren, ob das für die andere Person auch in Ordnung ist, ja, dann kann ich natürlich den anderen auch ziemlich überfahren.
6: Das Duzen ist gleichwohl verbreitet, also in der Werbung, in Stellenanzeigen, auf der Mailbox, im Bus, im Politikerbüro, in der Chefetage, überall hat man das Gefühl, es wird sich jetzt geduzt. Ist dieser Eindruck richtig oder nicht?
7: Ja, schon. Also es hat natürlich einen Trend gegeben, der mehr in Richtung Du, mehr zu dieser persönlichen, ungezwungenen Anrede geht. Wobei ich denke schon, in gewissen Bereichen ist ein Sie angebracht. Im Businessbereich ist es natürlich gut, wenn man das auch respektiert und erstmal auf Nummer sicher geht.
6: Und das tut man, indem man sieht, dann kann man nichts falsch machen.
7: Ja, genau. Wenn ich an ein Bewerbungsgespräch denke oder ich komme neu in ein Büro als Kollegin, würde ich auf alle Fälle mit dem Sie beginnen. Und ich sehe ja dann auch, wie die Kultur der Firma ist, kann mich dann danach auch richten, wenn ich das will, wenn ich beim Sie bleiben will, weil mir diese professionelle Distanz lieber ist und ich vielleicht besser arbeiten kann. Aber im Business-Kontext geht es ja auch um Leistung und um Professionalität. Dann kann ich natürlich auch beim Sie bleiben.
6: Aber gerade im Business, im Geschäftsleben erleben wir ja auch, dass Chefs, sagen wir mal, hip wirken möchten, locker und angepasst an den Zeitgeist. Mhm. Ist das der Holzweg letztlich?
7: Ich würde jetzt nicht sagen, dass es ein Holzweg ist. Es kommuniziert natürlich seichte Hierarchien. Man drückt aus, dass man ja zusammengehört und gemeinsam anpackt und über die Hierarchiegrenzen hinweg zusammenhilft. Und mal in vielen Firmen, wenn ich an die IT-Branche denke oder im künstlerischen Bereich, da gehört es einfach zur Unternehmenskultur dazu.
6: Wenn mir der Chef oder die Chefin jetzt das Du sofort anbietet, täte ich gut daran, das auch anzunehmen oder habe ich auch die Möglichkeit und wäre das klug, auf das Sie weiter zu bestehen?
7: Wenn mir das Du angeboten wird, ich meine, jeder Mensch, der hat sein eigenes Tempo und auch dabei, wie er warm wird mit anderen Menschen. Also es ist völlig in Ordnung, wenn mir in der Firma ein Du angeboten wird, dass ich, wenn ich jetzt empfinde, hey, das geht mir zu schnell oder ich empfinde es einfach unangenehm, dann kann ich das selbst von einem Vorgesetzten ablehnen. Ich soll es natürlich auf eine freundliche Art und Weise machen. Ich kann zum Beispiel Wertschätzung ausdrücken, indem dass ich sage, hey, vielen Dank für das Angebot, das ehrt mich sehr. Ich möchte aber gerne professionelle Distanz in meinem Arbeitsalltag leben. Man könnte ja auch eine Alternative vorschlagen und zum Beispiel das Sie plus den Vornamen vorschlagen. Dann kommt die lockere Stimmung auch rüber, ohne dass jetzt eine formelle Grenze überschritten wird, wenn ich das so empfinde als Arbeitnehmer.
8: Also ich würde dann Sie, Claudia, sagen.
7: Ja, genau.
8: Das ist okay.
7: Also so wie es in der Schule auch ist, möchten Sie eine Tasse Kaffee, Claudia, zum Beispiel. Das ist natürlich ein Kompromiss, den man machen kann.
8: Und ein guter Chef, eine gute Chefin würde das so akzeptieren oder merkt man dann gleich dann im Klima, da kippt was?
7: Ja, es kommt auf die Firma drauf an. Also wenn mir beim Vorstellungsgespräch schon gesagt wird, Mai, wir sind hier alle per Du und ja, dann ist es natürlich sicher, ich kann dann auf meinem Sie bestehen, werde vielleicht aber doch ein bisschen anecken oder Mai, manche Menschen brauchen einfach ein bisschen länger, um mit jemandem warm zu werden und möchten sich diese Freiheit auch nehmen und dürfen sie auch. Ich denke, da ist die Sachlage in jedem Fall individuell.
8: Aber es bringt natürlich was durcheinander. Wenn sich alle im Kollegenbereich duzen und plötzlich kommt ein Sie, dann geht es um die interne Kommunikation, die sich ja auch gleich wieder ändern könnte, wenn man nach außen kommuniziert, dann kommt das Sie vielleicht doch wieder gleich hinzu. Wie schwierig ist es, damit umzugehen?
7: Ja, nach außen hin ist im Businessbereich natürlich das Sie die bessere Wahl. Im Kundenkontakt schlage ich schon vor, dass man sich sieht. Und man kann dann auch in der Firma intern, kann man ja mit den Kollegen per Du sein, aber nach außen hin. Also ich hier im Hotel, wir duzen uns als Mitarbeiter, als Kollegen und die Gäste siezen wir. Ich denke, das ist in vielen Firmen so der Fall.
8: Wir reden hier im Interview der Woche bei MDR aktuell über die Kultur des Siezens und des Duzens im Geschäftsleben mit der Vorsitzenden des Deutschen Knigge-Rates, mit der Unternehmerin, mit Claudia Chestnut. Früher war es auch so, dass dieses Sie ja Klassenunterschiede markiert hat, auch Hierarchien. Also da war klar, das ist eine Grenze, die wird nicht überschritten. Warum hat sie es dann aufgeweicht?
7: Ja, also diese Hierarchien, wenn ich denke ans 19. Jahrhundert, wo selbst in Familien die Eltern mit Sie angesprochen wurden, das ist bei uns nicht mehr üblich, überhaupt nicht. Also im familiären Bereich, da ist auf alle Fälle das Du angemessen, unter Freunden und Bekannten auch das Du ist hier die absolute Grundregel. Das können wir uns heute gar nicht vorstellen, die Mama mit Sie anzusprechen.
8: Ja, früher war das so, ne? Der Vater als Respektsperson, früher? Ja.
7: Genau, und das zeigt auch, dass das Sie eben diesen Respekt kommuniziert hat. Man kann auch, wenn man per Du ist, Respekt voreinander haben, weil der Kern von dieser wertschätzenden Nähe, der ist ja im Grunde nicht reduziert auf die Frage Du oder Sie, sondern der kommt ja aus der tiefen inneren Herzenshaltung, mit der ich einer anderen Person begegne. Wenn ich wirklich Interesse an einer anderen Person habe und das zum Ausdruck bringe, dann verhalte ich mich wertschätzend der Person gegenüber, ob ich jetzt Du sage oder Sie.
8: Woher kommt dieser Trend eigentlich? Also Skandinavien wird da gerne mal aufgerufen, also über Möbelhäuser kam das, Modeketten, ist das dann wirklich dann noch mal bei uns so eingeschwappt?
7: Ja, schon auch, wobei ich denke, das geht auch ja eigentlich schon in den 70er Jahren los, 1970er Jahren und auch, denke ich, durch das Internet. Also das Internet hat viel flachere Hierarchien und auch der amerikanische Einfluss, wo es ja nur das You gibt, ist sicher auch ein Grund.
8: Das kann auch viele irritieren, wenn sie nach Deutschland kommen und plötzlich macht man da einen Unterschied. Das You ist dann nicht You, sondern da gibt es noch Zwischentöne.
7: Ja, genau. Das müssen die Amerikaner dann halt eben lernen.
8: Würden Sie sagen, dass Du, ist das neue Sie auch bei uns inzwischen geworden oder hat der Trend seine Grenzen gefunden und kehrt sich möglicherweise auch wieder um?
7: Ja, das Du hat schon in vielen Bereichen Einfluss genommen und sich ja stark auch etabliert. Aber ich denke, es hat schon seine Grenzen. Nicht überall ist es Du das neue Sie. Zum Beispiel, wenn ich an klassische Branchen denke, wie Banken, beim Rechtsanwalt, in der Firma selbst, wenn man arbeitet mit Kollegen, ist natürlich lockerer und das Du gebräuchlich oder üblich. Aber im Erstkontakt auch mit Kunden natürlich Standard das Sie. Oder auch im Umgang mit Fremden und älteren Menschen, die das auch diese respektvolle Anrede auch erwarten, weil sie es so von klein auf auch erlebt haben. Mhm. Die jüngere Generation sieht das ein bisschen lockerer.
8: Wie vermeide ich peinliche Situationen, weil ich in der angemessenen Ansprache nicht ganz sicher bin?
7: Oh ja, Unsicherheiten kann ich leicht abbauen. Bei Zweifel immer die höflichere Sie-Form nehmen, ob ich beim Doktor bin oder im Krankenhaus oder an der Universität meinen Professor anrede. Ganz egal, also im Zweifel immer die Sie-Form wählen. Und mal im Beruf, da wartet der Jüngere auf das Angebot vom Älteren mit dem Du. Und ich würde sagen, mal bei Fehlern einfach mit Humor reagieren. Man kann sich entschuldigen, wenn man jetzt zu forsch aufgetreten ist und zu schnell ein Du angeboten hat oder jemanden mit Du angesprochen hat, der das eigentlich nicht will, da kann man sich ja leicht entschuldigen. Und mal ein nettes Lächeln macht das alles wieder gut.
8: Wir haben über die Kultur des Siezens und Duzens gesprochen mit Claudia Chestnut. Sie ist die Vorsitzende des Deutschen Kniggerates und sie ist Unternehmerin. Könnten wir jetzt zum Du übergehen schon?
7: Dürfen Sie gern, ich kann es Ihnen auch anbieten. Herzlichen ich bin Claudia.
8: Dank. Ich bin Sven. Ja. Vielen Dank für das Gespräch.
7: Sven, bitteschön, sehr gerne.
0: 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Und wir schauen aufs Wetter. Es geht zu Ralf Valencia ins MDR Wetterstudio. Ralf, es ist ja ganz sonnig und angenehm draußen. Ist es ja eigentlich Wetter für einen Spaziergang nach dem Frühstück, vielleicht zum Wahllokal?
9: Kann man auf jeden Fall machen und da braucht man auch den Schirm nicht mitnehmen, denn es bleibt heute den ganzen Tag über trocken. Aktuell haben wir noch so ein paar Hochnebelfelder, zum Beispiel in der westlichen Börde, so um Ummendorf herum, da gibt es noch ein bisschen Nebel. Ansonsten über Thüringen hat sich der Hochnebel fast aufgelöst und dann gibt es noch so ein paar Quellwolken, etwas Hochnebel entlang des Erzgebirges bis in die Oberlausitz hinein. Und wir werden heute im Laufe des Tages in dieser erstmal klaren Luft dann auch ein paar Quellwolken erleben und die werden dann wahrscheinlich so östlich der Elbe vom Elbhavelwinkel über den Fläming bis in die Oberlausitz auch mal ein bisschen dichter sein können. Da kann am Nachmittag die Sonne auch mal dahinter verschwinden. Es bleibt aber auf jeden Fall heute überall trocken und je nachdem, wie viel Sonne mit dabei ist, erreichen wir heute Höchstwerte so zwischen 19 und 23 Grad.
0: Ist der Wind heute noch ein Thema?
9: Der Wind lässt heute nach. In höheren Lagen ist er teilweise noch mäßig, kommt auch noch aus Richtung Nordwesten. Es wird aber heute dann im Laufe des Tages allmählich abflauen, weil wir liegen dann im Hoch selber drin und da ist es dann mit dem Wind eher nicht mehr so doll. Das heißt, wir werden auch in der kommenden Nacht nur noch schwachen Wind haben und der dreht dann schon so ganz langsam auf Südwest, denn unser Hoch zieht weiter Richtung Osten und macht dann morgen den Weg frei für wärmere Luft, die aus dem Süden zu uns kommt und die ist dann auch ein bisschen feuchter und das kann man im Laufe der Nacht dann beobachten. Die erste Nachthälfte ist größtenteils noch klar, in der zweiten Nachthälfte kommen dann von Westen her Wolken herangezogen. Es bleibt aber in der Nacht selber erstmal noch trocken und je nachdem, wie viele Wolken da sind, wo man sich befindet, liegen dann die Tiefstwerte bei 11 bis 6 Grad und der Tag morgen. Der sieht dann so aus, dass diese Wolken aus der Nacht noch ein bisschen dichter werden und weiter Richtung Osten vorankommen und auch mal ein paar Tropfen bringen. Im Laufe des Tages dann selber ab dem Vormittag und dann speziell am Nachmittag wird es dann allmählich freundlicher von Westen her und es wird wärmer bei 22 bis 27 Grad.
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0: Und in der kommenden halben Stunde hören Sie bei uns folgendes: Saatgut gegen den Hunger. In Gaza wollen Landwirte einheimische resistente Nutzpflanzen retten, um die Bevölkerung zu ernähren. Und in unserer Rubrik Religion und Gesellschaft wird die Frage gestellt, ob Pfarrer verbeamtet sein müssen.
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15: Um 8.30 Uhr mit Bernd Milde. In Sachsen-Anhalt hat die Landtagswahl begonnen. Knapp 1,7 Millionen Wahlberechtigte sind zur Stimmabgabe aufgerufen. Die Wahllokale schließen um 18 Uhr. In den letzten Umfragen lag die vom Verfassungsschutz als rechtsextremistisch eingestufte AfD deutlich vor der CDU. Aktuell regiert die CDU gemeinsam mit SPD und FDP. Kurz vor Beginn der Haushaltsberatungen im Bundestag haben Sozialverbände und Gewerkschaften vor Einschnitten bei sozialen Leistungen gewarnt. In einem gemeinsamen Appell heißt es, die geplanten Kürzungen bei Renten- und Krankenversicherung, Wohngeld und Elterngeld schwächten die sozialen Sicherungssysteme. Wer am Sozialen spare, schwäche das Rückgrat der Demokratie. Zu den Unterzeichnern gehören unter anderem der Paritätische Wohlfahrtsverband, der Deutsche Gewerkschaftsbund, und die Diakonie. Der Entwurf für den Etat 2027 wird ab Dienstag im Bundestag beraten. Das bayerische Raumfahrtunternehmen ISA Aerospace hat erstmals eine Trägerrakete erfolgreich in die Erdumlaufbahn gebracht. Die Spektrum startete vom norwegischen Weltraumbahnhof Andøya und hatte 5 kleine Satelliten an Bord. Bundeskanzler Friedrich Merz gratulierte dem Unternehmen auf X und betonte, dies sei der Beginn einer neuen Ära. Für ISA Aerospace war es der 2. Startversuch. Der 1. war im März 2025, kurz nach dem Abheben, gescheitert. Mit der Rakete will Europa unabhängiger von den USA und Russland werden. In Indonesien hat ein Vulkanausbruch den Flugverkehr beeinträchtigt. Nach Angaben der Wetterbehörde stieß der Anak Krakatau eine bis zu 15 Kilometer hohe Aschewolke aus. Laut Verkehrsministerium wurden in der Hauptstadt Jakarta mehr als 200 Flüge gestrichen, darunter mehrere internationale Verbindungen. Rund 22.000 Passagiere seien betroffen. Die Katastrophenschutzbehörde rief die Bevölkerung auf, wegen des Ascheregens Masken zu tragen. Durch steigende Temperaturen hat sich die Pflanzenwelt auf europäischen Berggipfeln deutlich verändert. Das geht aus einer Studie der Universität Wien hervor, die im Fachmagazin Science veröffentlicht wurde. Dafür wurden 62 Berggipfel untersucht. Demnach siedeln sich zunehmend neue Arten an. Gleichzeitig verschwinden an kühlere Standorte angepasste Pflanzen. Die Studienautoren sehen darin einen deutlichen Zusammenhang mit dem Klimawandel. Das waren die Nachrichten. Das Wetter mit den Temperaturen von 8 Uhr. Artern wolkenlos 11 Grad, Dresden leicht bewölkt 13, Eisenach wolkenlos 10 Grad. Wolkenlos in Erfurt bei 10 Grad, Gardelegen 12, Hoyerswerda leicht bewölkt 13 Grad. Magdeburg wolkenlos 12 Grad, wolkenlos Neuhaus am Rennweg bei 7 Grad, Oschatz 12, Plauen 11, Wernigerode 13 und Wittenberg 12 Grad. Heute viel Sonne und erst lockere, später teilweise auch dichtere Wolken, aber überall trocken. Höchstwerte 19 bis 23 Grad und teilweise mäßiger Nordwestwind. In der Nacht zunächst gering bewölkt oder klar, gegen Morgen von Westen her Wolken, aber trocken. Tiefstwerte 11 bis 6 Grad. Morgen wechselnd bewölkt mit Sonne und stellenweise Regen. Höchstwerte von Ost nach West zwischen 22 und 27 Grad. Am Dienstag unbeständig, im Osten nochmals sommerlich warm, von Westen her kühler. MDR Aktuell Verkehrsdienst, A4 Frankfurt Richtung Dresden. Vorsicht, zwischen Dreieck-Nossen und Wilsdruff sind Schafe auf der Fahrbahn. Soweit der MDR Aktuell Verkehrsdienst, 8.34 Uhr.
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0: Mit Elisabeth Ehme. In Deutschland soll es bald Spezialeinheiten geben gegen Drohnenangriffe. Das plant laut einem Bericht der Bild am Sonntag Bundesinnenminister Dobrindt. Die Einzelheiten dazu jetzt von Caro Knappe.
16: Nach Informationen der Zeitung soll es bald mobile Einheiten für strategisch wichtige Städte wie Berlin, Hamburg, München, Leipzig oder Frankfurt geben. Deren Aufgabe? Auch den Luftraum über den Flughäfen und die Bahnhöfe schützen, sowie in Berlin das Regierungsviertel. Unter anderem sollen sie Drohnen abfangen und deren Bomben entschärfen. Darüber hinaus sollen aber auch Wasserwerke, Stromanbieter und zum Beispiel Rüstungsbetriebe die Erlaubnis bekommen, Drohnen aktiv abzuwehren, so der Bericht. Laut Dobrindt werde es in Zukunft vermehrt Drohnenangriffe geben, man könne sich aber dagegen schützen.
0: Seit Beginn des Krieges im Gazastreifen ist die Versorgung der Bevölkerung ja fast vollständig von internationaler Hilfe abhängig. Aber die Lieferungen decken nur einen Teil des Bedarfs. Und inmitten dieser Krise versuchen Landwirte in Gaza jetzt, sich ein Stück Unabhängigkeit zurückzuholen, mit den eigenen Wurzeln sozusagen. In Deir al-Balah bauen Farmer eine zerstörte Samenbank in einem einfachen Zelt wieder auf, um einheimische, resistentere Nutzpflanzen zu retten. Julio Segador berichtet.
17: Ein einfaches Zelt in Deir al-Balah, mitten im Gazastreifen. Bilder der Nachrichtenagentur Reuters zeigen den 71-jährigen Salama Muhana. Seine Hände wühlen in Jutesäcken und Kunststoffbehältern, darin tausende kleine Körner. Es ist Saatgut von Bohnen, Wassermelonen und Weizen. Vor dem Krieg betrieb Salama in Karara im Süden Gazas eine hochmoderne Samenbank mit Kühlräumen und Solarenergie. Anfang 2024 wurde dort alles zerbombt. Wehmütig blickt er zurück. Wir hatten 70 Tonnen Saatgut, vor allem Weizensaatgut. Wir haben es vor Beginn des Winters im Oktober an die Landwirte verteilt. Wir verfügten über 42 Sorten einheimischen Saatguts. Doch die Samenbank wurde zerstört und wir wurden vertrieben. Nach unserer Vertreibung im Jahr 2024 überlegten wir, wie wir mit den Landwirten zusammenarbeiten könnten, die früher mit der Samenbank kooperiert hatten, um von ihnen wieder einheimisches Saatgut zu erhalten. Salama Muhana gab nicht auf. Mühsam baute sein Team einen bescheidenen Bestand von 32 lokalen Sorten wieder auf. Diese traditionellen Samen haben einen riesigen Vorteil gegenüber importierter Ware. Sie sind extrem resistent und lassen sich Jahr für Jahr neu aussäen. Eine Überlebensstrategie in der extremen Notlage. Als die Lieferketten kollabierten, wurde das Ursaatgut zur Lebensversicherung. Während der Hungersnot, die wir durchlebten, war es das einheimische Saatgut, das den Menschen nützte. Sie konnten Mangold, Spinat und andere Dinge anbauen. Das war es, was sie fanden. Es gab nichts anderes. Direkt rund um das heiße Zelt ziehen die Samenretter jetzt wieder erste Setzlinge auf. Doch das Provisorium ist gefährlich. Die Hitze unter den dünnen Plastikplanen bedroht das mühsam gerettete Gut, berichtet Salamas Tochter Hanadi Muhana. Es ist nur ein einfaches Zelt. Wir haben mit Kunststoffbehältern angefangen. Früher hatten wir ein großes Gebäude. Nun ist es ein Zelt. Da herrschen hohe Temperaturen, was zu Schäden am Saatgut führen könnte. Trotz der widrigen Umstände greifen immer mehr Bauern nach den heimischen Samen. Vor allem nachdem Israel im vergangenen Jahr die Importbeschränkungen massiv verschärfte und die humanitäre Hilfe drosselte, um so bei den Verhandlungen zu einer Waffenruhe Druck aufzubauen. Für Mustafa Alastal, der eine Gärtnerei südlich von Khan Yunis betreibt, ist das heimische Saatgut alternativlos. Die Saatgutbank ist für uns Landwirte wichtig. Sie bewahrt die einheimischen Pflanzen. Als wir eine Krise durchlebten, die Schließung der Grenzübergänge, die Abriegelung durch die israelische Besatzung, war lokales Saatgut unsere einzige Lebensader, um so Gemüse anzubauen. Doch die kleine Initiative stößt an Grenzen. Vor dem Krieg hing der Lebensunterhalt der Menschen in Gaza zum großen Teil von der Landwirtschaft und der Fischerei ab. Heute ist das einstige Rückgrat der Wirtschaft kollabiert. Osama Al-Mukhalati vom Internationalen Komitee des Roten Kreuzes dämpft im Interview mit der Nachrichtenagentur Reuters allzu große Hoffnungen. Was durch die Saatgutbank und mit dem derzeit verfügbaren Saatgut erreicht wird, kann angesichts des Bedarfs im Agrarsektor nur ein Anfang sein. Wir müssen realistisch sein. Unter diesen schwierigen Umständen ist das, was die Saatgutbank bereitstellt, nur ein Tropfen auf den heißen Stein.
0: Der Bericht von Julio Segador.
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18: Mit Philipp Weißkirch und der zweiten Fußball-Bundesliga. Und da gab es gestern Abend die nächste Niederlage für Dynamo Dresden im Heimspiel gegen den VfL Bochum. Am Ende stand ein 1:2 auf der Anzeigetafel. Jan Günther, schaut nochmal drauf.
19: Exakt 3 Minuten waren rum im Rudolf-Habi-Stadion. Da lag Dynamo schon hinten.
20: Oh, Ballverlust, Dynamo, Chance für Bochum und Tor!
19: Vorausgegangen war ein Ballverlust von Nikolai Rapp.
20: Ganz klar, meine Sache.
19: Rapp, das muss man fairerweise dazu sagen, war allerdings auch durch ein riskantes Zuspiel von Torhüter Tim Schreiber sehr schnell ins Bochumer Pressing geraten. Ein weiterer Dresdner Ballverlust in der eigenen Hälfte führt in der 25. Minute zum zweiten Treffer der Gäste. Doppelpack Miyoshi. Noch einmal Nikolai Rapp.
20: Wir haben auch das zweite Gegentor gesehen, da stehen wir auch nicht gut nach Ballverlust. Sind einfache Dinge, die wir da falsch gemacht haben, aber habe jetzt nicht das Gefühl gehabt, als hätte das uns irgendwie in den Stecker gezogen. Klar hatten wir viele Umschaltmomente, wo Bochum dann auch unterbunden hat und wir, glaube ich, viele gelbe Karten provoziert haben, haben es nicht geschafft, da eine gelb-rote zu provozieren.
19: Was Dynamo dagegen schaffte, das war der Anschlusstreffer kurz vor der Pause.
21: Das ist die Chance für Bob Zientor!
19: Die gut 30.000 Fans sahen im zweiten Abschnitt unter anderem einen Pfostentreffer von Dynamos Raschel, aber kein weiteres Tor. 1:2 die Niederlage der Dresdner. Beim Dynamo-Debüt von Stürmer Kennedy Okpala, die Leihgabe aus Paderborn, war zur zweiten Halbzeit eingewechselt worden.
22: Wir müssen dann aber gucken, dass wir vorne dann auch an Konsequenz gewinnen, dass wir auch die Zweikämpfe gewinnen auf dem Zentrum. Auch wir Offensivspieler, dass wir unsere Zweikämpfe gewinnen. Also das ist jetzt heute kein Tag, wo man sagt, dass die Abwehr heute verloren hat, die ganze Mannschaft hat verloren. Wir haben vorne unsere Zweikämpfe nicht geführt.
19: Wie in der Vorsaison steht Dynamo nach 4 Spieltagen bei 3 Punkten. 10 Gegentore nach 4 Spielen bedeuten einen Vereinsnegativrekord in der zweiten Liga. Nächster Gegner ist am kommenden Samstag auswärts Eintracht Braunschweig.
18: Und heute geht's weiter mit dem 4. Spieltag in der zweiten Liga. Und der erste FC Magdeburg, der muss da um 13.30 Uhr auswärts ran bei Hertha BSC. Wir sind hier im Radio live mit dabei. Und komplett zu hören gibt's die Partie in der App von Sport im Osten. Ja, und ein Auswärtsspiel, das haben die Magdeburger dann auch im DFB-Pokal Ende Oktober. Gestern wurde die zweite Runde ausgelost. Und Magdeburg muss zum FC Bayern München. Maxi Bayer.
23: Da wurden gestern bei den Magdeburgern sicherlich einige tolle blau-weiße Erinnerungen geweckt, gepaart mit einer kleinen Zeitreise zurück ins Jahr 2000. Damals kegelte der FCM die Bayern in der zweiten Pokalrunde im Elfmeterschießen raus. 26 Jahre später gibt's nun das Wiedersehen. Diesmal steigt das Duell der Rekordpokalsieger allerdings in München. Dynamo Dresden darf dagegen vor heimischer Kulisse ran. Gegen Bundesliga-Aufsteiger Schalke 04 und RB Leipzig bekommt es an der Hafenstraße mit Drittligist Rot-Weiß Essen zu tun. Gespielt wird die zweite Runde im DFB-Pokal am 27. und 28. Oktober.
18: In New York wird aktuell Tennis gespielt, und zwar vom Feinsten. Die US Open laufen dort, das vierte und letzte Grand-Slam-Turnier des Jahres. Und da hat es Alexander Zverev ins Achtelfinale geschafft. Tim Brockmeier.
24: Es geht also auch schneller und deutlicher. Anders als bei den Marathon-Matches in den ersten beiden Runden ist Alexander Zverev durch sein Drittrunden-Match gegen den Chilenen Tabilo verhältnismäßig fix gekommen. 2,5 Stunden und 3 Sätze, dann stand der Achtelfinaleinzug des Deutschen fest. Zverev spielte nicht die Sterne vom Himmel, aber doch deutlich stabiler beim Aufschlag und der Vorhand als noch bisher bei den US Open. Eine Leistungssteigerung war deutlich erkennbar. Trotz des deutlichen und verhältnismäßig schnellen Sieges wurde es am Ende dann aber doch wieder spät für Deutschlands Nummer 1, weil das zuvor im Ash Stadium angesetzte Match relativ lange gedauert hatte, kamen Zverev und Tabilo erst gegen 22.30 Uhr Ortszeit auf den Platz. Entsprechend stand erst weit nach 1 Uhr nachts der Achtelfinaleinzug des Deutschen fest. In diesem Achtelfinale trifft Zverev auf den Italiener Luciano Daderi.
18: Und inzwischen haben wir auch eine Reaktion von Deutschlands Nummer 1 im Tennis, Alexander Zverev, nach seinem Sieg gegen Tabilo.
25: Ich finde, es ist ein besseres Match gewesen. Ich finde, der erste und dritte Satz waren Welten anders als die letzten paar Tage. Der zweite Satz hat ein bisschen Konzentration verloren, aber im Großen und Ganzen finde ich, das war ein besseres Match und darauf möchte ich mich fokussieren.
18: Ja, und große Freude bei den deutschen Basketballerinnen bei der Heim-WM. Da gab es gestern den ersten Sieg. Zum Auftakt ja die klare Niederlage gegen Spanien, aber nun in Berlin ein 74:58 gegen Japan. Jakob Rüger, unser Reporter bei dieser WM. Was bedeutet dieser Erfolg jetzt für das Ziel K.O.-Phase?
26: Also erstmal war der Sieg enorm wichtig, denn Deutschland hat die Qualifikation für die K.O.-Phase weiterhin in der eigenen Hand. Am Montag geht es gegen Mali. Die Afrikanerinnen haben überraschend Vize-Europameister Spanien geschlagen und nun haben alle 4 Teams in der deutschen Gruppe einen Sieg und eine Niederlage. Es gibt die Konstellation, da könnte Deutschland sich mit einem Sieg als Gruppenerster sogar direkt fürs Viertelfinale qualifizieren. Auf der anderen Seite wäre man aber bei einer Niederlage gegen Mali nicht auch automatisch ausgeschieden. Dann wäre man allerdings abhängig vom Parallelspiel Japan gegen Spanien. Egal, wie es dann am Ende kommt, Platz 2 und 3 reichen für die Qualifikationsrunde für das Viertelfinale.
18: Ja, und das letzte Gruppenspiel gegen Mali, das beginnt dann morgen fürs deutsche Team um 17.50 Uhr.
0: Soweit der Sport für den Moment. Es ist 8.45 Uhr. 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Und das ist unsere wichtigste Meldung am Morgen. Ja, in Sachsen-Anhalt hat die Landtagswahl begonnen. Knapp 1,7 Millionen Wahlberechtigte sind zur Stimmabgabe aufgerufen bis 18 Uhr. Weitere Meldungen mit Bernd Milde.
15: In Dresden sind Bürger heute zum offenen Regierungsviertel eingeladen. Die sächsischen Ministerien und die Staatskanzlei öffnen ihre Türen für Besucher. Gäste können mit Vertretern der Landesregierung ins Gespräch kommen. Auch Führungen durch historischen Regierungsgebäude werden angeboten. Das Marx-Relief in Leipzig bekommt nach Jahrzehnten eine sorgfältige Reinigung. Das teilte der Staatsbetrieb für sächsische Immobilien- und Baumanagement mit. Das Kunstwerk aus Bronze werde derzeit gesäubert und anschließend mit einer schützenden Wachsschicht versehen. Die Arbeiten kosten rund 50.000 Euro und sollen etwa 6 bis 7 Wochen dauern. Im polnischen Badeort Mieczyszczroje ist eine deutsche Touristin in der Ostsee ertrunken. Wie der öffentlich-rechtliche Rundfunk berichtet, war die 64-Jährige am Freitag bei starkem Wind und hohem Wellengang in Not geraten. Wiederbelebungsversuche blieben erfolglos. Das Wetter. Heute erst heiter, später teilweise auch wolkig und überall trocken. 19 bis 23 Grad. In der Nacht erst klar, gegen Morgen von Westen her Wolken, aber trocken. 11 bis 6 Grad. Morgen wechselnd bewölkt mit Sonne und stellenweise Regen. 22 bis 27 Grad. MDR aktuell Verkehrsdienst A4 Frankfurt-Dresden. Vorsicht zwischen Dreiknosten und Wilsdruff sind Schafe auf der Fahrbahn. Soweit der MDR aktuell Verkehrsdienst, 8.47 Uhr.
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0: Der evangelische Pfarrer galt über Jahrhunderte in protestantischen Regionen wie Preußen nicht nur als Theologe und Seelsorger, sondern auch als Amtsperson, als Repräsentant des Staates. Er hatte und hat bis heute eine quasi beamtenrechtliche Position mit zahlreichen Privilegien, unterliegt aber auch dem Anspruch der Landeskirche oder der Gemeinde, jederzeit verfügbar zu sein. An dieser Stellung wollen nun einige Landeskirchen rütteln. Michael Hollenbach berichtet.
1: Die evangelische Kirche von Kurhessen-Waldeck schreitet voran. Als bislang erste Landeskirche hat die Synode beschlossen, dass ab 2029 neu einzustellende Pfarrer nicht mehr in einem öffentlich-rechtlichen Dienstverhältnis stehen werden, sondern einen Arbeitsvertrag als Angestellte erhalten. Burkhard Zuniden, Prälat in Kurhessen-Waldeck, betont, dieser Schritt sei allein schon aus finanziellen Erwägungen notwendig.
2: Im Grunde wäre es in einer kleiner gewordenen Kirche in 2 Jahrzehnten etwa doch unseren Mitgliedern gegenüber kaum abzubilden, wenn ein erheblicher Teil der Gelder, die sie der Kirche für die Arbeit zur Verfügung stellen, einer Altersversorgung dient, sodass es im Grunde so etwas wie eine Pflegeversorgung wäre, statt ein Aufbruch in die Zukunft. Aus dieser Falle müssen wir raus.
1: Kirchliche Finanzexperten gehen davon aus, dass ab 2045 zwei Drittel der Kirchensteuern für Pensionen und Beihilfezahlungen veranschlagt werden müssen, wenn man nicht künftig Pfarrer als Angestellte einstellt.
2: Der Unterschied ist, dass jemand, der in die Rente eintritt, damit dann als Kostenfaktor dann für uns auch weg ist und wir damit sozusagen frei sind und die Gesamtgesellschaft dann eben die Altersversorgung übernimmt, so wie bei allen anderen auch oder bei vielen anderen auch.
1: Burkhard Zuniden geht davon aus, dass sich berechnet auf die Lebenszeit der Pfarrer 25% der Besoldungskosten einsparen lassen, wenn sie nicht mehr verbeamtet, sondern im Angestelltenverhältnis beschäftigt werden. Das sieht der Dresdner Pfarrer Eckhard Müller anders.
3: Es gibt da verschiedene Berechnungen und je nachdem, wer die in Auftrag gegeben hat, so ungefähr ist dann das Ergebnis. Also momentan wird Ihnen niemand genau sagen, was wirklich die Ersparung ist.
1: Eckhard Müller ist Bundesvorsitzender des Verbandes evangelischer Pfarrerinnen und Pfarrer. Er verweist darauf, dass von Geistlichen Dinge erwartet würden, die nur aufgrund des besonderen Dienstverhältnisses zu erfüllen seien.
3: Das Wohnen im Pfarrhaus, das sind auch Fragen nach Arbeitszeit, Bereitschaftszeiten, die Feiertagsregelung und so weiter, all das können Sie im öffentlich-rechtlichen Verhältnis gut aushandeln. Aber im Privatrechtlichen wird das sehr, sehr schwer.
1: Schwer, aber nicht unmöglich, sagt Prälat Burkhard zu Nieden. Er verweist auf Erfahrungen aus anderen Berufsfeldern, wie bei Klinikärzten und Rettungskräften. Nun droht der Status als Kirchenbeamter zu fallen. Das wäre aber auch ein Nachteil für die Gemeinden, meint der Dresdner Eckhard Möller. Denn bislang würden auch die Kirchenmitglieder von dem öffentlich-rechtlichen Dienstverhältnis der Pfarrer profitieren.
3: Die sind einfach da, die sind immer verfügbar. Das geht dann privatrechtlich einfach so nicht mehr.
1: Mittlerweile wird in rund der Hälfte der Landeskirchen darüber diskutiert, künftige Pfarrer nur noch im Angestelltenverhältnis einzustellen. Allerdings zögern noch viele, so auch die Evangelische Kirche in Mitteldeutschland und die Sächsische Landeskirche.
0: Der Wehrdienst ist in Deutschland durch die veränderte Weltlage wieder ein Thema. Und laut Soldatengesetz hat jeder Soldat und jede Soldatin einen Anspruch auf Seelsorge und ungestörte Religionsausübung. Um die seelsorgerische Begleitung und Betreuung in der Bundeswehr kümmern sich derzeit 488 Militärseelsorger. Sie sind evangelisch, katholisch, jüdisch, muslimisch. Beziehungsweise muslimische Seelsorger, die kommen jetzt hinzu. Bernd Tiggemann arbeitet als evangelischer Militärseelsorger auf dem Fliegerhorst im niedersächsischen Wunsdorf. Martina Kote hat ihn besucht.
4: Bernd Tiggemann, Mitte 50, ist seit etwas mehr als einem Jahr Militärseelsorger auf dem Fliegerhorst Wunsdorf. Mit dem Auto sind es von der Eingangsschleuse bis zu seinem Büro circa 7 Minuten.
6: Wir machen hier unsere lebenskundlichen Unterrichte. Wenn wir nicht auswärts sind, irgendwo
4: in In einem großen, lichten Raum wird einmal im Monat ein ökumenischer Gottesdienst gefeiert. An der Stirnseite ein kleiner Altar, an der Wand dahinter ein Jesusbild, auf der Osterkerze ist ein Flugzeug.
6: Ja, das haben Menschen hier vom Standort, haben die Kerze gestaltet. Und ich finde das richtig gut, dass da ein Flieger mit drauf ist. Menschen identifizieren sich damit, mit dem Kreuz und auch mit dem Flugzeug. Und das ist gut und richtig so. Ich weiß, dass man das auch anders sehen kann.
4: Bernd Tiggemann war Gemeindepfarrer, Notfallseelsorger und er leitete 5 Jahre den Kommunikationsdienst der Evangelischen Kirche in Deutschland. Neben der Theologie hat er Journalismus studiert, den Wehrdienst verweigert. Warum also jetzt ausgerechnet dieser Beruf?
6: Ich habe so gedacht, gerade in diesen sicherheitspolitisch angespannten Zeiten möchte ich gerne für Menschen da sein, die bereit sind, unsere Demokratie und unsere Freiheit zu verteidigen.
4: Militärseelsorge heißt für Bernd Tiggemann, ein offenes Ohr zu haben, präsent am Standort zu sein und wenn möglich weiterzuhelfen. Kirche und Bundeswehr, beide Institutionen sind ihm in seiner Arbeit wichtig.
6: Ich bin beiden Systemen verpflichtet und ich muss beiden irgendwie gerecht werden. Aber ich sehe zunächst mal den Menschen, der vor mir sitzt. Und dann überlegen wir völlig abseits von kirchlichen Themen, was für diesen Menschen jetzt dran ist und was er oder sie braucht, um Ängste zum Beispiel loszuwerden.
4: Wenn die Ängste zu groß, die Sorgen übermächtig werden, gibt es noch weitere Hilfsmöglichkeiten.
6: Dann gibt es hier am Standort, wie auch an ganz vielen anderen Standorten, das sogenannte psychosoziale Netzwerk. Dazu gehört auch die Truppenpsychologie, der Truppenarzt und der Sozialdienst der Bundeswehr. Und dann kann man vermitteln.
4: Militärseelsorge bedeutet, sich auch auf einen, wie auch immer gearteten, Ernstfall vorzubereiten.
6: Es gibt einen Einsatzdekan in Berlin, der kümmert sich um die Einsätze der militärseelsorgenden Personen. Und der hat uns vor einigen Wochen sehr deutlich ins Gewissen geschrieben, stellen Sie sich bitte darauf ein, Sie werden deutsche Soldaten in den Krieg begleiten. Regeln Sie Ihre Dinge zu Hause. Und es kam ein zweiter steiler Satz hinzu. Bitte gehen Sie davon aus, es wird tote deutsche Militärseelsorger geben. Machen Sie sich fit, machen Sie sich selbst kriegstüchtig. Fangen Sie jetzt an, Sport zu machen. Fangen Sie jetzt an, Testament aufzusetzen und solche Dinge. Da wird man wach.
4: Bernd Tiggemann hat sich diese Gedanken gemacht, bevor er sich für den Beruf entschied.
6: Mir ist sehr bewusst, dass es tatsächlich auch scharf werden könnte. Ich werde deutsche Soldaten, wenn es drauf ankommt, auch in den Krieg begleiten. Ich werde keine Waffe in die Hand nehmen. Ich bin nach wie vor Kriegsdienstverweigerer, aber ich werde sie nicht allein lassen.
0: Sagt Bernd Niggemann, Militärseelsorger bei der Bundeswehr. Brasilien ist das größte katholische Land der Welt. Doch manche Demografen schätzen, dass Brasilien bis zum Jahr 2050 mehrheitlich evangelikal sein könnte. Denn während der katholischen Kirche das Personal fehlt, kann bei den Evangelikalen jeder Pastor werden, sogar ein Kind. Für Bewunderer sind sie unschuldige Propheten Gottes. Kritiker hingegen warnen vor der Vermischung von Kindheit, Religion und sozialen Medien, an der oft andere sehr viel verdienen. Anne Herberg dazu.

0: dass ich der Einzige bin, der diesen Kampf für dich gewinnen kann. Liebe Gemeinde, deswegen bin ich hier, um dir das zu sagen. Esther Souza ist 9 Jahre alt und die erfolgreichste religiöse Kidfluencerin Brasiliens. Mini-Prediger wie sie tragen zum Boom der evangelikalen Kirchen bei, sagt Vania Sierra, die an Rios staatlicher Universität zum Thema forscht. Kinderprediger gab es schon immer, besonders bei kleinen Kirchen in der Peripherie. Aber heute geht es nicht mehr nur darum, das Evangelium zu verkünden. Inhalte werden direkt für soziale Medien produziert. Das befeuert die Reichweite. Doch was macht das mit den Kindern? Kritiker warnen, die Gefahr werde unterschätzt. Landesweit bekannt wurde der Fall des 14-jährigen Mini-Predigers Miguel, der vorgab, schwere Krankheiten wie Leukämie heilen zu können. Danach wurde er als Antichrist beschimpft, erhielt Drohungen, bis Brasiliens Kinderschutzrat seine Accounts sperren ließ. Zurück zu Esther. Einige Stunden vor der Messe, am Sonntagvormittag, bei den Sousas zu Hause. Esther probt mit Freunden Tanzvideos. Sobald die Kamera an ist, knipst sie das Lächeln an, ist sofort in ihrer Rolle. Ihre Eltern, beide selbst Pastoren, sehen ihr Lächeln zu. Was Social Media angeht, ist ihr das Ausmaß ihrer Reichweite nicht bewusst. Ich organisiere das alles, auch ihre Agenda. Und wir achten sehr genau darauf, dass es nicht zu viel wird. Wir wollen, dass sie das Kind sein kann, das sie ist. Ich will, dass sie diese Lebensphase genießen kann. Dann aber ist es Zeit, sich fertig zu machen für den Gottesdienst am Abend. 200 Gläubige waren an diesem Abend da. Es ist 12 Uhr Mitternacht, als die Familie schließlich nach Hause fährt, Esther gähnt. Am nächsten Morgen hat sie wieder Schule.
1: Kidfluencer in Brasilien, Anne Herberg, berichtete darüber. Und der Blick zum Wetter mit Ralf Valencia jetzt. Ralf, wie sonnig ist es denn gerade?
2: Also es ist wirklich relativ sonnig. Wir haben in weiten Teilen wirklich die Sonne vom blauen Himmelschein. Aber es gibt halt auch noch ein paar Wolkenfelder. Die haben wir zum Beispiel in der Börde. Dann ein kleines auch noch so in die Richtung Altmark. Und die meisten Wolken, die gibt es entlang des Erzgebirgskamms und dann auch in der Oberlausitz. Aber auch dort wird die Sonne erstmal noch durchkommen. Aber wir werden heute im Laufe des Tages dann erleben, dass die Quellwolken durchaus dichter werden. Und in so einem Streifen vom Elbhavelwinkel über den Fläming bis zur Oberlausitz und vielleicht auch in die Region Dresden, da werden die Wolken dann auch wieder dichter werden. Da kann die Sonne auch mal komplett dahinter verschwinden. Es bleibt aber heute auf jeden Fall überall trocken. Und je nachdem, wie viel Sonne mit dabei ist, liegen dann die Höchstwerte so zwischen 19 und 23 Grad.
1: So viel zu heute. Und wie geht's weiter?
2: Ja, es geht in der Nacht weiter, dass wir klar starten. Von Westen her kommt dann Wolken heran. Die Tiefstwerte der Nacht, je nach Bewölkung, so zwischen 11 und 6 Grad. Morgen geht's dann mit den Wolken los. Stellenweise gibt's auch ein paar Tropfen. Morgen setzt sich dann aber im Laufe des Tages wärmere Luft durch von Südwesten. Und deswegen steigen dann auch die Höchstwerte an. Am Nachmittag kommt dann immer mehr die Sonne dazu. Bei 22 bis 27 Grad kommen wir dann raus.
1: Ja, und das ist aber nur am Montag so. Danach wird es wieder frischer, oder?
2: Das wird ab Dienstag schon wieder frischer, genau. Ab Dienstag wird dann diese Luft langsam herausgedrängt. Tiefausläufer vom Nordwesten her übernehmen dann schon wieder das Regiment. Am Montag werden wir wahrscheinlich in der Oberlausitz nochmal 26 Grad haben, weil wir da noch in dieser warmen Luft drin sind. Ab Mittwoch ist dann überall wechselhaftes Wetter da und die Temperaturen, die liegen nur noch höchstens bei 20 Grad. Je nach Bewölkung ist es dann auch unbeständig und es wird sich dann auch deutlich herbstlicher anfühlen.
1: Ralf Valencia, vielen Dank. Ja, wieso geht's weiter nach 9 Uhr hier bei MDR aktuell? Natürlich blicken wir nach Sachsen-Anhalt, wo heute ein neuer Landtag gewählt wird. Und wir schauen auf das Leben einer der großen deutschen Verlegerpersönlichkeiten, nämlich Leopold Ullstein. Und für heute verabschiedet sich am Mikrofon Elisabeth Ihme. Machen Sie es gut.
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4: Um 9 Uhr mit Bernd Milde. In Sachsen-Anhalt hat die Landtagswahl begonnen. Knapp 1,7 Millionen Wahlberechtigte sind zur Stimmabgabe aufgerufen. Die Wahllokale schließen um 18 Uhr. In den letzten Umfragen lag die vom Verfassungsschutz als rechtsextremistisch eingestufte AfD deutlich vor der CDU. Aktuell regiert die CDU gemeinsam mit SPD und FDP. In Weimar kommt heute die ehemalige Thüringer BSW-Führung zusammen, um den Start einer neuen Partei vorzubereiten. Die ehemalige Landeschefin, Finanzministerin Katja Wolf, sagte, sie wolle mit aktiven und ehemaligen Parteimitgliedern in

0: Gespräch kommen. Ziel sei es, bis Oktober eine neue Partei zu gründen. Nach Angaben von Infrastrukturminister Steffen Schütz haben sich gut 180 BSW-Mitglieder zu dem Treffen angemeldet, auch aus anderen Bundesländern. 13 der 15 Thüringer BSW-Landtagsabgeordneten hatten die Partei verlassen. Nach dem rund dreistündigen Treffen zwischen Vertretern der USA und Russlands in Moskau haben sich beide Seiten positiv geäußert. Der russische Präsident Wladimir Putin bezeichnete die Gespräche über ein mögliches Ende des Ukraine-Kriegs als konstruktiv, inhaltsreich und vertrauensvoll. Vom Weißen Haus hieß es, die Vermittler Steve Witkoff und Jared Kushner hätten mit Putin konkrete Pläne für die nächsten Schritte zu einem Kriegsende erörtert. Die Pläne würden in den nächsten Wochen bekannt gegeben. Man freue sich auf ein ebenso produktives Treffen in der Ukraine. In der Hauptstadt Kiew treffen die US-Gesandten heute Präsident Volodymyr Zelensky. Im Zusammenhang mit Sabotageakten am deutschen Stromnetz wird weiter nach einem Tatverdächtigen gesucht. Polizei und Staatsanwaltschaft in Brandenburg und Nordrhein-Westfalen veröffentlichten einen Fahndungsaufruf mit Fotos des Verdächtigen. In den beiden Bundesländern und in Sachsen hatte es in den vergangenen Tagen Attacken auf die Stromversorgung gegeben. In den drei Ländern wird Braunkohle abgebaut. Innenminister Alexander Dobrindt hatte von Klimaterrorismus eines Einzeltäters gesprochen. Der deutsche Tennisprofi Alexander Zverev hat das Achtelfinale der US Open erreicht. Er setzte sich am Morgen deutscher Zeit mit 6:2, 7:6 und 6:2 gegen den Chilenen Alejandro Tabilo durch. Das waren die Nachrichten. Das Wetter mit den Temperaturen von 8 Uhr. Brocken nach Nebel, 5 Grad, Chemnitz stark bewölkt, 11 Grad, Dresden leicht bewölkt, 13 Grad. Eisenach wolkenlos, 11 Grad, Erfurt wolkenlos 10, Fichtelberg Nebel 6 Grad, Gera wolkenlos 12 Grad, Görlitz bedeckt 13, Halle meldet 11 Grad, Leipzig wolkenlos 12, Magdeburg wolkenlos 13 und Meiningen wolkenlos 11 Grad. Heute viel Sonne und erst lockere, später teilweise auch dichtere Wolken, aber überall trocken. Höchstwerte 19 bis 23 und teilweise mäßiger Nordwestwind. In der Nacht zunächst gering bewölkt oder klar, gegen Morgen von Westen her Wolken, aber trocken, Tiefstwerte 11 bis 6 Grad. Morgen wechselnd bewölkt mit Sonne und Regen, Höchstwerte von Ost nach West zwischen 22 und 27 Grad. Am Dienstag unbeständig, im Osten nochmals sommerlich warm, von Westen her kühler. MDR Verkehrsdienst A4 Frankfurt-Dresden. Vorsicht zwischen Dreieck-Nossen und Wilsdruff sind Schafe auf der Fahrbahn. Soweit der MDR Verkehrsdienst, gleich 9.04 Uhr.
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2: Und am Mikrofon im Studio für Sie nun Frank Ludwig, einen angenehmen Sonntagvormittag. Heute wählen die Sachsen-Anhalter ja ein neues Landesparlament. Und wohl noch nie war die Aufmerksamkeit für das Bundesland an Elbe, Saale und Unstrut so groß wie jetzt. Erstmal könnte die AfD an die Regierungsmacht kommen. In den Umfragen jedenfalls liegt sie sehr deutlich vor allen anderen Parteien. Unsere Korrespondentin in Sachsen-Anhalt, Doreen Jonas, blickt voraus auf diesen wichtigen Tag.
3: Knapp 1,7 Millionen Menschen in Sachsen-Anhalt sind heute aufgerufen, einen neuen Landtag zu wählen. So viel Polarisierung, so viel Emotionalisierung, vielleicht auch so viel Professionalisierung. Aber wie bei diesem Mal, das gab es noch nie.
4: Ich weiß auch nicht, wen ich wählen soll. Wen? Die alten Parteien haben nur Mist gebaut und die neuen wissen wir nicht, was die bringen.
5: Wer macht's besser, wer macht's nicht besser? Es ist wirklich sehr schwierig.
6: Also ich wähle eigentlich gar keine Partei. Also keine, die jetzt irgendwie meine Stimme benötigt.
3: Seit Monaten sehen Umfragen die AfD bei um die 40%. Weit dahinter liegt die CDU mit 22-23%. Die AfD will nur allein und mit keinem anderen regieren. Kein anderer aber will auch mit ihr. Ob sie das schafft, das werden wir am Abend wissen. Auf die kleinen Parteien aber wird es ankommen. Je mehr von ihnen ins Parlament einziehen werden, umso weniger möglich wäre eine absolute Mehrheit der AfD. Dafür aber die Variante einer Koalition aus CDU, SPD und Grünen. So wie es derzeit in den Umfragen aussieht, braucht es da noch einen Tolerierungspartner, die Linke. Und das wiederum dürfte die CDU vor eine echte Zerreißprobe stellen. Im Grunde aber ist das zentrale Thema dieser Wahl
7: Das kann sein, das ist das erste Mal, dass die AfD eine Regierungspartei sei. Das ist eine Möglichkeit. Und obwohl das ist keine Regierungspartei, das ist ein Phänomen, das hat noch nie in Deutschland passiert.
3: Sagt Tian Zun vom chinesischsprachigen TV-Sender Hongkong Phoenix. Auch sie wird heute Abend über die Wahl in Sachsen-Anhalt berichten. Als eine von 70 ausländischen Medienvertretern. Insgesamt werden etwa 500 Journalistinnen und Journalisten in Magdeburg vor Ort sein. Akkreditiert seien sogar 800. Hieß es aus der Landtagsverwaltung. Rund 2600 Wahlbezirke gibt es in Sachsen-Anhalt. Die Wahllokale sind von 8 bis 18 Uhr geöffnet. Immer mehr Menschen allerdings nutzen die Möglichkeit, per Brief ihre Stimme abzugeben. Ende August hatte sich laut Statistischem Landesamt bereits jeder Fünfte dafür entschieden. Experten gehen davon aus, dass es aufgrund der enormen Mobilisierung in der Bevölkerung eine hohe Wahlbeteiligung geben wird. 2021 lag sie bei etwa 60%. Wegen der starken Polarisierung und angespannten emotionalen Lage bei dieser Wahl hatte Innenministerin Tamara Tsishang eine hohe Polizeipräsenz am Wahltag angekündigt.
8: Jeder soll sicher und ruhig den Weg ins Wahllokal finden und auch wieder sicher zurück nach Hause. Danach müssen wir einfach gucken, wie Bewertung der Parteien ist. Ich gehe im Augenblick davon aus, dass manche sehr unzufrieden mit dem Wahlergebnis sein werden. Und deswegen gehen wir danach von Versammlungsgeschehen aus. Aber auch darauf sind wir mit Blick auf Kräfteeinteilung vorbereitet.
3: Für heute sind unter anderem in Magdeburg bis zum Abend mehrere Veranstaltungen geplant. Um 18 Uhr wird es hier bei MDR aktuell die erste Prognose geben, also das Ergebnis der Nachwahlbefragungen von Infratest DIMAP bei 20.000 Wählerinnen und Wählern im Land. Die ersten Hochrechnungen liegen dann erst etwas später vor.
2: Soweit dieser Bericht von Dorin Jonas aus Magdeburg. Wir erhalten Sie hier natürlich auch im Laufe des Tages bei MDR aktuell im Bild über das, was heute in Sachsen-Anhalt passiert. Ab 17:45 dann unsere Sondersendung zur Wahl. 9:10 Uhr. Wir schauen auf den Krieg zwischen Russland und der Ukraine. Da versuchen die Vereinigten Staaten einmal mehr irgendwie zu vermitteln. Dazu sind zwei Sondergesandte von Präsident Trump zwischen Moskau und Kiew unterwegs. Aus der ukrainischen Hauptstadt dazu Peter Sawicki.
9: Nach ihrer erneuten Reise nach Moskau werden die US-Sondergesandten Steve Witkoff und Jared Kushner nun erstmals auch in Kiew erwartet. Dort sollen sie am Sonntag Gespräche mit dem ukrainischen Präsidenten Volodymyr Zelensky führen. Dieser sagte im Vorfeld, man bereite das Treffen intensiv vor. Er selbst, so Zelensky, sei praktisch andauernd mit seiner eigenen Delegation in Kontakt, die die Verhandlungen mit den USA führe. Es sei wichtig für die Ukraine, dass Washington im Verhandlungsprozess involviert bleibe. Der angekündigte Besuch von Witkoff und Kushner nach Kiew gilt als diplomatischer Fortschritt. Trotz mehrfacher Appelle der ukrainischen Seite hatten die Vertrauten von US-Präsident Trump eine Reise in die Ukraine bislang nicht unternommen. Offen ist allerdings, welche inhaltlichen Ergebnisse vom jetzigen Treffen zu erwarten sind. Russland hatte zuvor angekündigt, Luftangriffe auf die ukrainische Hauptstadt für 3 Tage einzustellen. Ähnliches hatte umgekehrt zuvor Volodymyr Zelensky erklärt. Gleichwohl wurden am Samstag aus Kiewer Vororten erneut Angriffe mit Drohnen gemeldet.
2: Soweit Peter Sawicki. Die Europäische Union will die Beziehung zu Grönland vertiefen. EU-Kommissionspräsidentin Ursula von der Leyen reist deshalb heute zu einem 2-tägigen Besuch auf die Arktisinsel. Sie will dort eine EU-Grönland-Erklärung unterzeichnen. Frage an unserer EU-Korrespondentin an Katrin Schmidt in diesem Fall. Was steckt denn hinter dieser Initiative?
10: Also damit sollen vor allem die wirtschaftlichen Beziehungen zwischen EU und Grönland intensiviert werden, wie es immer so schön heißt. Aber sehr konkret ist damit auch mehr EU-Geld für Grönland verbunden. Die EU-Kommissionschefin von der Leyen, die wird voraussichtlich nachlegen bei den bisherigen Hilfen. Das heißt, zusätzlich rund 200 Millionen Euro sind geplant. Und das Geld soll in den nächsten 2 Jahren vor allem in die kritische Rohstoffindustrie fließen, in erneuerbare Energien in Grönland und die digitale Infrastruktur. Das heißt, so Dinge wie Unterseekabel, Satellitenverbindungen oder auch Rechenzentren. Und die Idee der EU dahinter ist, sie will ihre wirtschaftliche Präsenz in der Arktis deutlich ausbauen, die Zusammenarbeit enger machen, auch aus ureigenem Interesse, allein schon wegen der Rohstoffe der arktischen Insel.
2: Aber wie man hört, geht es nicht allein um wirtschaftliche Dinge.
10: Grönland ist ja zuletzt wirklich sehr in den Fokus gerückt, gerade auch nachdem US-Präsident Donald Trump wiederholt gedroht hatte, die Kontrolle über die arktische Insel übernehmen zu wollen und dabei ja auch militärische Gewalt nicht ausschließen wollte. Das hat er ja wiederum auch begründet damit, dass Grönland mehr Sicherheit bräuchte, da ja der gesamte arktische Raum auch für Russland von großem oder auch weiter zunehmendem Interesse ist. Also kurz und gut, die EU will dort jetzt stärker als stabiler politischer Partner auftreten, sich langfristig binden und auch klar zeigen, wir wollen bei allen Belangen rund um die Arktis mit am Tisch sitzen. Und zum Status quo der Beziehungen kann man noch sagen, für die EU hat Grönland den Status eines assoziierten Überseegebiets. Das heißt, die größte Insel der Welt ist weder Teil der EU noch des Binnenmarkts, aber es gibt spezielle Abkommen. So kann zum Beispiel grönländischer Fisch zollfrei in der EU verkauft werden.
11: Die EU will also die Beziehung zu Grönland intensivieren. Informationen dazu waren das von Katrin Schmidt. Vielen Dank.
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11: Und da geht es dieses Mal um folgende Fragen. Wie kann man Drohnen abwehren? Wie kann man Entlastung für die Bürger finanzieren? Wie die Wirtschaft auf die Beine bringen? Oder auch, wie kann man nach der Wahl in Sachsen-Anhalt eine Regierung bilden? Solchen und ganz anderen Fragen der Woche ist Uwe Jahn in unseren Berliner Notizen aus dem Hauptstadtstudio nachgegangen.
12: Oft ist es die Frage nach dem Wie. Wie zum Beispiel kann der Bundeskanzler seinen Parteifreunden im Landtagswahlkampf helfen? Und vor allen Dingen wo?
13: Ja, meine Damen und Herren, herzlich willkommen im Bundeskanzleramt.
12: Er bleibt zumeist in seinem politischen Lebensraum, dem Bundeskanzleramt. Da wäre der Bundesfinanzminister von der SPD auch gern hingekommen, um im Kreis der Minister seine Einkommenssteuerreform zu beschließen. Fragt sich allerdings wie, denn das Regierungsflugzeug ist in Amerika liegen geblieben. Und so grüßt Lars Klingbeil von Ferne.
14: Ich drücke allen die Daumen, dass man dann noch mehr Geld findet, das dann für weitere Entlastung, gerade für kleine und mittlere Einkommen, zur Verfügung steht.
12: Wer genau da noch Geld finden soll und wie, das müsste Klingbeil eigentlich wissen. Aber er sagt es nicht. Bei Harpe Kerkeling ist es umgekehrt. Der kann als Comedy-Star eigentlich gar nicht wissen, wie man der SPD noch helfen kann. Er redet aber trotzdem mit der Bundestagsfraktion.
15: Ich denke mal, wir werden heute voneinander lernen. Darum geht es.
12: Wovon vielleicht vor allem die SPD profitieren könnte, deren Lage zwar hoffnungslos, aber eben nicht unbedingt ernst ist. Wo war ich? Ach ja, bei der Frage nach dem Wie. Wie weit ist es zum Beispiel gekommen, wenn Michael Kretschmer, der CDU-Ministerpräsident von Sachsen, allein schon deswegen auffällt, weil er einer Meinung mit dem Bundeskanzler ist?
16: Der Bundeskanzler hat vollkommen recht, wenn er immer wieder betont, wir dürfen nur so viel teurer sein, wie wir besser sind.
12: Wie wir besser werden können, so als Industriestandort und überhaupt, das ist eine große Frage, die auch den Regierungssprecher umtreibt. Merz und seine Regierungsmannschaft müssen mit ihren Reformen ja eine überzeugende Antwort finden, oder?
17: Jetzt kommen wir von den großen Fragen zu den ganz großen, denke ich.
12: Und eine ganz große Frage ist auch, wie man eigentlich mit der hybriden Kriegsführung Russlands gegen Deutschland umgehen soll. Wobei Markus Frohnmeier von der AfD demonstriert, wie einfach es ist, Ursache und Wirkung zu vertauschen.
18: Wir erleben ja jetzt, dass Deutschland ganz offenbar aufgrund der Politik der Bundesregierung zur Zielscheibe werden kann.
12: Um Ziele und wie man sie erreicht, geht es auch rund um Wahlen. Zum Beispiel in Sachsen-Anhalt. Den Wahlkampf findet ein gewisser Sven Schulze von der CDU, immerhin Ministerpräsident, einigermaßen nervenaufreibend.
19: Naja, wir haben, ich denke, den spannendsten Wahlkampf, den man jemals in einem Bundesland hat, erlebt.
12: Alles klar. Als nächstes müssen die Parteien auch im Berliner Regierungsviertel mit dem Ergebnis klarkommen und überlegen, wie sie es erklären. Für den Regierungssprecher ist sowas kein Problem.
17: Es ist nicht das Gegenteil, es ist im Gegenteil Teil des großen Bogens, den ich gerade versucht habe zu beschreiben.
12: Bloß wie? Das ist eben oft die Frage.
11: Das war Ujan mit den Berliner Notizen. Und jetzt zum Thema des Tages. Ganz klar, Sachsen-Anhalt hat die Landtagswahl begonnen. Knapp 1,7 Millionen Wahlberechtigte sind zur Stimmabgabe aufgerufen. Die Wahllokale schließen um 18 Uhr. Weitere Nachrichten jetzt von Bernd Milde.
0: Die Stadt Chemnitz sieht geplante Großprojekte nicht gefährdet, trotz der millionenschweren Mehrausgaben für die Rettungsleitstelle. Die Stadtverwaltung erklärte auf MDR-Anfrage, ein Großteil der Kosten werde von den Krankenkassen und vom Freistaat refinanziert. Oberbürgermeister Sven Schulze hatte 5 Millionen Euro aus dem Stadthaushalt per Eilentscheid freigegeben. Ihm zufolge muss die Leitstelle dringend modernisiert werden, um EU-Vorgaben zu erfüllen. In einer Diskothek in Linting in Niedersachsen ist eine bislang unbekannte Substanz versprüht worden. Nach Angaben der Polizei erlitten mehrere Besucher Atemwegsreizungen und Schwindel, teilweise bis zur Bewusstlosigkeit. Ein 19-jähriger Tatverdächtiger sei vorläufig festgenommen worden. In Dresden gehen heute die Weltmeisterschaften in der Sportart Jugger zu Ende. Nach Veranstalterangaben sind 94 Teams angereist. Sie kommen unter anderem aus Costa Rica, den USA, China, Australien und zahlreichen europäischen Ländern. Jugger ist eine Mischung aus Fechten und Rugby. Das Wetter heute erst heiter, später teilweise auch wolkig und überall trocken, 19 bis 23 Grad. In der Nacht erst klar, gegen Morgen von Westen her Wolken, aber trocken, 11 bis 6 Grad. Morgen wechselnd bewölkt mit Sonne und stellenweise Regen, 22 bis 27 Grad. MDR aktuell Verkehrsdienst, Vorsicht auf der A4, Görlitz Richtung Dresden, zwischen Salzenforst und Uist liegen Metallteile auf der Fahrbahn. Und Vorsicht auf der A71 Richtung Schweinfurt, zwischen Erfurt-Gispersleben und Erfurt-Bindersleben liegt ein totes Reh auf der linken Spur. Soweit der MDR aktuell Verkehrsdienst, gleich 9.17 Uhr.
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11: Er brach jede Schranke, sprengte jede Grenze und sank sich dabei in die Herzen von Millionen Menschen. Es geht um Harry Belafonte. Der war weit mehr als der Mann hinter dem Banana Boat Song. Er war Sänger, Schauspieler, Bürgerrechtler und eine moralische Instanz, die fast ein Jahrhundert amerikanische Geschichte mitprägte. Jetzt ist eine neue Biografie erschienen über Harry Belafonte. Martina Butler hat sie für uns gelesen.
10: Der Anfang einer großen Karriere liegt im Keller einer Bücherei, der Schomburg Library, 135. Straße in Harlem. Ein Raum, nicht viel größer als ein Klassenzimmer. Vorn eine kleine Bühne. Hier kam Harry Belafonte zum ersten Mal mit dem Theater in Kontakt, erzählt Joshua Jelly Shapiro, Autor der neuen Belafonte-Biografie Daylight Come.
20: Er war erstmal nur Bühnenarbeiter, dann hat ihn das Theater gepackt. Da hat er seinen engen Freund Sidney Poitier getroffen, der hier auch gearbeitet hat.
10: Und schon bald hat Harry Belafonte selbst als Schauspieler im American Negro Theater auf der Bühne gestanden.
20: Diese ersten Momente, die er auf der Bühne war, als er diesen Nervenkitzel gespürt hat, vor einem Publikum aufzutreten, dieser Applaus, das war berauschend für ihn. Das war ein Junge, der eine schwierige Kindheit hatte und nicht viel Zuwendung erfahren hat. Für ihn war diese Erfahrung prägend.
10: Harry Belafonte ist in Harlem einige Jahre groß geworden. Er ist hier durch die Straßen gelaufen. Nach Belafontes erstem Auftritt kam Sänger und Aktivist Paul Robeson hinter die Bühne. Und das, was er sagte, prägte Harry Belafonte fürs Leben, weiß Jelly Shapiro.
20: Er hat zu Harry gesagt, bekommen Sie dazu, dein Lied zu singen, dann wollen Sie wissen, wer du bist. Robeson wurde sein Held, weil er Singen als Plattform nutzte für Aktivismus. Das hat Harry Belafonte geprägt.
10: Und die Menschen hörten seine Lieder in der ganzen Welt. Schauspiel, Musik, das war Belafontes Anfang. Sein Türöffner in einer Zeit, in der Schwarze und Weiße in den USA nicht aus dem gleichen Wasserhahn trinken durften. Im Restaurant, in Schulen, im ganzen Leben Rassentrennung herrschte. Und da kam Harry Belafonte und war in vielem der Erste, zählt Autor Jelly Shapiro auf.
20: 1956 hat er als erster Soloartist mehr als 1 Million LPs verkauft. Er war der erste schwarze Entertainer, der eine Fernsehshow zur besten Sendezeit hatte, die er selbst produziert hat. Er war der erste schwarze Hollywood-Schauspieler, der in großen Produktionen der Star war. Er war ein Massenentertainer. Er war der erste schwarze Entertainer, der damals großen Ärger bekam, weil die weiße Petula Clark im Fernsehen seinen Ellbogen berührt hat. Das war damals ein Riesenskandal.
4: Belafonte war gut mit Martin Luther King befreundet. Er hat ihn und die Bürgerrechtsbewegung finanziell unterstützt. In seiner neuen Belafonte-Biografie will Jerry Shapiro den immensen Einfluss, den Harry Belafonte hatte und wie er die Welt veränderte, verdeutlichen.
20: Obama kam mehr als 50 Jahre nach der Hochzeit von Belafonte. Ich bin überzeugt, dass er seinen Platz nicht so gefunden hätte, wenn Harry Belafonte nicht den Weg geebnet hätte, kulturell und mit seinem Beitrag zur Bürgerrechtsbewegung.
4: Dabei ist Obamas persönliche Geschichte eng mit der von Harry Belafonte verwoben. Denn der schwarze Entertainer hat eine Organisation in den 60er Jahren unterstützt, die kenianische Studenten in die USA gebracht hat. Einer davon war Barack Obamas Vater. Bei einer Gedenkfeier nach seinem Tod hat sich Schauspielerin Whoopi Goldberg vor Harry Belafonte verneigt.
21: So every time you see folks of color on television, you remember Harry put them there. Harry did that.
4: Jedes Mal, wenn man einen Schwarzen im Fernsehen sehe, solle man daran denken, Harry Belafonte hat denjenigen dorthin gebracht. Er habe den Weg frei gemacht. Ein Entertainer, Brückenbauer, Möglichmacher. Ein Mann, der die USA verändert hat.
11: Und dazu ist eine neue Biografie erschienen. Mit dem Autor sprach unsere Korrespondentin in den Vereinigten Staaten, Martina Butler. Und damit der Blick zur Uhr, 9:22.
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11: Und da geht's diesmal um Leopold Ullstein. Er gehört zu den großen deutschen Verlegerpersönlichkeiten. Er stieg erst relativ spät ins Mediengeschäft ein, hatte aber schnell Erfolg. Seine Zeitungen und Zeitschriften erreichten hohe Auflagen. Später kam auch noch ein Buchverlag hinzu. Ullstein stellte sich gegen die eiserne Politik Bismarcks und vertrat liberale Positionen. Katrin Krämer erinnert an den Verleger, der heute auf den Tag vor 200 Jahren geboren wurde.
22: Die Eule als Markenzeichen des Verlags, Symbol für Weisheit und Wissenschaft, prangt noch heute am Berliner Verlagsgebäude in der Friedrichstraße. Und natürlich auf den Buchrücken aus dem Hause Ullstein. Allerdings erst seit 1904. Da war Leopold Ullstein schon seit 5 Jahren tot. Zu seinen Lebzeiten zierte die Eule aber den Siegelring, den er immer trug. Das Ull im Plattdeutschen Eule heißt, war dem späteren Verlagsgründer und Herrscher über ein Zeitungsimperium wahrscheinlich weniger geläufig. Schließlich kam er im fränkischen Fürth zur Welt. Bevor die Eule in Leopolds Leben wichtig wurde, wird der Adler ihn beeindruckt haben. Denn der Neunjährige durfte am 7. Dezember 1835 auf dem Adler-Dampfzug mitfahren, als der zum ersten Mal die Strecke Nürnberg-Fürth entlang stampfte. Die jüdische Familie Ullstein ist wohlhabend. Leopold absolviert seine Lehre in der väterlichen Papiergroßhandlung, die zu den größten in Deutschland gehört. Und steigt dann zusammen mit den Brüdern ins Geschäft ein. Nach einem familiären Streit lässt er sich ausbezahlen und geht 1848 nach Berlin. Hier tobt gerade die Revolution und auch der 22-Jährige geht für Sozialreformen auf die Barrikaden. Ullstein gründet seine eigene Papiergroßhandlung und am 14. Juli 1877 einen Verlag. In Deutschland herrscht auch sonst Gründerzeitstimmung. Die Drucktechniken entwickeln sich rasant, es gibt neue Maschinen. Handel und Industrie weiten sich aus, die Zahl der Arbeiter und Angestellten wächst und damit die potenzielle Zeitungsleserschaft. Leopold Ullstein hat das richtige Gespür für die sich verändernde Zeitungslandschaft. Zunächst erwirbt er das Neue Berliner Tageblatt. Der achtfache Familienvater, er hat 5 Söhne und 3 Töchter aus 2 Ehen, notiert:
23: Gestern habe ich einen großen Kauf getan. Ich glaube, dadurch für meine Söhne gesorgt zu haben.
22: Hat er. Blätter aus dem Hause Ullstein werden zur Stimme der liberalen und Bismarck-kritischen Berichterstattung.
24: Bis 1884 profitierte Ullstein in einem hohen Maße von dem Umstand, dass es keine Presse der Sozialdemokratie in Berlin gab. Das heißt, seine Zeitungen konnten die Leserschaft der Sozialdemokratie mit ansprechen.
22: Sagt der Historiker Jürgen Michael Schulz. 1898 ruft Ullstein die Berliner Morgenpost ins Leben. Auch mit Hilfe seines Chefredakteurs Arthur Bremer wird sie zur größten deutschen Zeitung. Bremers Credo: Alles, was passiert, ist interessant. Damit hält auch ein neues Denken Einzug in den Journalismus. Das Unternehmen Ullstein expandiert immer weiter. 1899, Ullstein ist 64, infiziert er sich mit der in Berlin grassierenden Grippe. Sterbenskrank soll er einen Wunsch gehabt haben, Fontane zu lesen. Damit soll der Legende nach die Idee eines Buchverlags geboren worden sein. Den werden nach Ullsteins Tod Franz, Rudolf und Hermann Ullstein gründen, die den Zeitungsverlag nach Leopolds Tod übernehmen. Die drei Söhne führen 1904 dann auch die Eule als Verlagslogo ein. Leopold Ullstein überlebt die Grippe zwar, verstirbt aber Ende 1899. Geboren wurde der Gründer des Ullstein Verlags am 6. September 1826, heute vor 200 Jahren.
11: Das Kalenderblatt kam von Katrin Krämer.
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11: Und jetzt wollen wir uns erkundigen, was das Wetter tut im Sendegebiet. Frage geht an Josefine Bächler. Guten Morgen, Josefine.
7: Guten Morgen.
11: Leipzig zumindest hat man den Eindruck, ein ruhiges Herbst. Tagwetter sozusagen.
7: Ja, das stimmt schon. Also die Temperaturen sind für September schon noch leicht über dem Durchschnitt, aber es ist ja auch eher so ein Wechselmonat zwischen Herbst und Sommer. Wir liegen da aktuell bei Höchstwerten heute so zwischen 19 und 23 Grad. Dazu gibt es ein Hochdruckgebiet, was sich direkt über Mitteldeutschland ausgebreitet hat. Also es sorgt schon wirklich für ruhiges, trockenes und sehr sonnenreiches Herbstwetter. Wir werden so 7 bis 11 Sonnenstunden erleben. Die 7 Sonnenstunden eher so östlich der Elbe, denn da werden heute im Laufe des Tages auch mehr Wolken aufkommen, da kann es auch mal dichter bewölkt sein, aber es bleibt für alle trocken.
11: Und in der Nacht war es, letzte Nacht war es schon relativ frisch, heute früh 10 Grad aufgestanden, früh um 4. Ist das jetzt auch in der kommenden Nacht so?
7: Ja, also wir werden da auch eher so bei 10 Grad landen. Die Tiefstwerte liegen zwischen 11 und 6 Grad. Dazu gibt es meistens eine geringe Bewölkung, teilweise sogar klar. Und zum Morgen werden aber von Westen her schon die nächsten dichteren Wolken aufziehen. Das ist dann der Vorbote von dem nächsten Tiefdruckgebiet, wobei das am Montag eher noch so leichter Tiefdruckeinfluss ist. Und wir sind auch noch auf der warmen Seite, deswegen gibt es bei so einem Mix aus Sonne und Wolken sogar Höchstwerte am Montag bis 27 Grad.
11: Und das geht die Woche über so weiter?
7: Eher wechselhaft. Also wir haben am Dienstag schon noch mal im Osten bis 26 Grad, aber dann zieht dieses Tiefdruckgebiet zunehmend durch mit Schauern und auch Gewittern und dann wird es am Mittwoch wieder ein bisschen runtergehen von den Temperaturen, dann sind wir wahrscheinlich sogar unter 20 Grad.
11: Also Herbst. Danke, Josefine.
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11: Und hier kommen jetzt wie gewohnt die Nachrichten und danach unser Podcast unter der Überschrift Klima-Update. Und da wollen wir mal die Rechnung aufmachen. Wie viel kostet uns das eigentlich, dieser Klimawandel? Nötig ist er auf jeden Fall.
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0: Um 9.30 Uhr mit Bernd Milde. In Sachsen-Anhalt hat die Landtagswahl begonnen. Knapp 1,7 Millionen Wahlberechtigte sind zur Stimmabgabe aufgerufen. Die Wahllokale schließen um 18 Uhr. In den letzten Umfragen lag die vom Verfassungsschutz als rechtsextremistisch eingestufte AfD deutlich vor der CDU. Aktuell regiert die CDU gemeinsam mit SPD und FDP. Kurz vor Beginn der Haushaltsberatungen im Bundestag haben Sozialverbände und Gewerkschaften vor Einschnitten bei sozialen Leistungen gewarnt. In einem gemeinsamen Appell heißt es, die geplanten Kürzungen bei Renten- und Krankenversicherung, Wohngeld und Elterngeld schwächten die sozialen Sicherungssysteme. Wer am Sozialen spare, schwäche das Rückgrat der Demokratie. Zu den Unterzeichnern gehören unter anderem der Paritätische Wohlfahrtsverband, der Deutsche Gewerkschaftsbund und die Diakonie. Der Entwurf für den Etat 2027 wird ab Dienstag im Bundestag beraten. Das bayerische Raumfahrtunternehmen ISA Aerospace hat erstmals eine Trägerrakete erfolgreich in die Erdumlaufbahn gebracht. Die Spektrum startete vom norwegischen Weltraumbahnhof Andøya und hatte 5 kleine Satelliten an Bord. Bundeskanzler Friedrich Merz gratulierte dem Unternehmen auf X und betonte, dies sei der Beginn einer neuen Ära. Für ISA Aerospace war es der 2. Startversuch. Der 1. war im März 2025, kurz nach dem Abheben, gescheitert. Mit der Rakete will Europa unabhängiger von den USA und Russland werden. In Indonesien hat ein Vulkanausbruch den Flugverkehr beeinträchtigt. Nach Angaben der Wetterbehörde stieß der Anak Krakatau eine bis zu 15 Kilometer hohe Aschewolke aus. Laut Verkehrsministerium wurden in der Hauptstadt Jakarta mehr als 200 Flüge gestrichen, darunter internationale Verbindungen. Rund 22.000 Passagiere seien betroffen. Die Katastrophenschutzbehörde rief die Bevölkerung auf, wegen des Ascheregens Masken zu tragen und Aktivitäten im Freien zu reduzieren. Im Berliner Tiergarten ist der Gedenkbaum für die Opfer des Anschlags auf den Christopher Street Day herausgerissen worden. Wie die Polizei dem RBB mitteilte, bemerkte eine Streife den Schaden in der Nacht. Der Staatsschutz ermittelt. Anfang der Woche war bereits eine Regenbogenbank am Gedenkort schwer beschädigt worden. Bei dem islamistisch motivierten Anschlag Ende Juli waren eine Frau getötet und 31 Menschen verletzt worden. Das waren die Nachrichten. Das Wetter mit den Temperaturen um 9 Uhr. Artern wolkenlos 13 Grad, Dresden stark bewölkt 13, Eisenach wolkenlos 12 Grad. Erfurt wolkenlos 13 Grad, Gardelegen wolkenlos 14, Hoyerswerda leicht bewölkt 14 Grad und Magdeburg wolkenlos 14 Grad. Neuhaus am Rennweg wolkenlos 9 Grad, wolkenlos auch in Oschatz bei 14, Plauen 13, Wernigerode 15 und Wittenberg 13 Grad. Heute viel Sonne und erst lockere, später teilweise auch dichtere Wolken, aber überall trocken. Höchstwerte 19 bis 23 Grad und teilweise mäßiger Nordwestwind. In der Nacht zunächst gering bewölkt oder klar, gegen Morgen von Westen her Wolken, aber trocken. Tiefstwerte 11 bis 6 Grad. Morgen wechselnd bewölkt mit Sonne und stellenweise Regen. Höchstwerte von Ost nach West zwischen 22 und 27 Grad. Am Dienstag unbeständig, im Osten nochmals sommerlich warm, von Westen her kühler. MDR aktuell Verkehrsdienst. Vorsicht auf der A4 Görlitz Richtung Dresden. Zwischen Salzenforst und Uist liegen Metallteile auf der Fahrbahn. Und Vorsicht auf der A71 Richtung Schweinfurt. Zwischen Erfurt-Gispersleben und Erfurt-Bindersleben liegt ein totes Reh auf der linken Spur. Soweit der MDR aktuell Verkehrsdienst. 9.34 Uhr.
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11: Frank Ludwig am Mikrofon. Guten Tag. Wenn extreme Hitze, Überschwemmungen oder Dürren häufiger werden sollten, hat das längst nicht mehr nur Folgen für Umwelt und unsere Gesundheit. Auch Unternehmen, die gesamte Wirtschaft überhaupt, bekommen die Auswirkungen dessen zu spüren. 6,3 Milliarden Euro soll allein die Hitzewelle Ende Juni die deutsche Wirtschaft gekostet haben. Wie kommen solche Zahlen eigentlich zustande? Und was bedeutet der Klimawandel ganz konkret für Menschen, die ein Unternehmen führen? Darum geht's jetzt im neuen ARD-Klima-Update mit Susanne Tappe.
2: Ende des Jahrhunderts. In Berlin herrscht ein Klima wie heute an der italienischen Adria. Hamburg fühlt sich an wie Bordeaux. Dieses Klimawandelszenario hat das Umweltbundesamt bereits 2021 entworfen. Und damals dachte ich, als Regen- und Kälte geprüfte Hamburgerin noch, och, das klingt doch eigentlich ganz verlockend. Aber ich glaube, spätestens seit diesem Sommer ist unser aller Blick darauf wohl ein anderer. Das Robert-Koch-Institut spricht von fast 16.000 Hitzetoten seit Beginn des Jahres. Fast 10.000 Menschen sollen allein Ende Juni im Zusammenhang mit den Rekordwerten gestorben sein. Es war der heißeste Juni, der jemals in Westeuropa gemessen wurde. Und solche Hitzewellen sind auch nicht nur eine Gefahr für unsere Gesundheit. Der Klimawandel schickt auch der deutschen Wirtschaft längst eine Rechnung. 6,3 Milliarden Euro sollen die knapp zwei Wochen Ende Juni deutsche Unternehmen gekostet haben. Das hat das private Forschungs- und Beratungsunternehmen Prognos berechnet. Deren Analysen für die Zukunft sind noch einmal deutlich besorgniserregender. 900 Milliarden Euro könnte der Klimawandel die deutsche Wirtschaft bis 2050 kosten, heißt es da. Aber die Forscher sagen auch, wenn wir den Klimawandel begrenzen, könnten wir damit die Kosten erheblich senken, auf knapp 300 Milliarden Euro.
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2: Was also müsste dafür getan werden? Wie viel wird uns der Klimaschutz kosten? Und wie kommen denn diese Zahlen eigentlich alle zustande? Das will ich hier heute herausfinden und dafür habe ich meine Kollegin Oda Lambrecht zu Gast. Sie hat für die ARD-Fernsehsendung Panorama ganz unterschiedliche Unternehmen in Deutschland besucht und sich erzählen lassen, welche Kosten ihnen heute schon durch den Klimawandel entstehen. Später spreche ich dann noch mit Lukas Sander von Prognos, der uns erklärt, wie die Wissenschaft solche Kosten in ihre Analysen einfließen lässt, was sie damit berechnen kann und wo Unsicherheiten liegen. Damit herzlich willkommen, ich bin Susanne Tappe und eine neue Folge von uns findet ihr alle zwei Wochen in unserer App ARD Sounds. Hallo Oda.
8: Hallo Susanne.
2: Du hast recherchiert, wie der Klimawandel deutsche Unternehmen belastet. Und zwar nicht erst irgendwann in ferner Zukunft, sondern schon heute. Und dabei hat es dich unter anderem an einem sehr heißen Tag in einen Hafen verschlagen. Und ich muss sagen, ich habe geschwitzt, als ich die Fernsehbilder gesehen habe. Nicht nur wegen der Hitze, die da vom Himmel kommt, sondern auch die zurückstrahlt vom Asphalt und diesen metallenen Schiffscontainern. Wo war denn das genau?
8: Es war echt richtig heiß. Also ich glaube, wir sind da irgendwie um 9:30 morgens angekommen und da waren es schon fast 30 Grad. Also wir haben das Logistikunternehmen Contago besucht an ihrem Terminal, an einem Seitenarm vom Rhein in Neuss, also in Nordrhein-Westfalen. Und ich wollte dort mit der Nachhaltigkeitsmanagerin Christiane Schmidt darüber sprechen, wie sehr sie eben von den Folgen des Klimawandels letztendlich betroffen sind. Vielleicht einmal zu Contago, die transportieren Container von den großen Seehäfen. Also ne, es kommen ja Waren aus aller Welt in Seehäfen wie zum Beispiel Rotterdam an, vom Auto bis zum Fernseher, wie auch immer. Und Contago sorgt dafür, dass diese Waren in den Containern dann ins Land zu den Kunden kommen. Per Lkw, per Bahn, aber eben auch sehr viel mit Binnenschiffen. Deswegen standen wir da eben an diesem Containerterminal in Neuss. Und weil es dort eben jetzt häufiger heiß ist und das natürlich wahnsinnig belastend für die Mitarbeitenden dort am Terminal ist, hat Christiane Schmidt, also die Nachhaltigkeitsmanagerin von Contago, mir eben erzählt, dass sie eben schon heute viel verändern müssen, letztendlich für den Schutz der Mitarbeiter dort.
9: Deshalb ist es für uns umso wichtiger, eben Flächen zu schaffen, wo man sich auch mal runterkühlen kann. Dächer, unter denen ich zum Beispiel arbeiten kann, entsprechende Folien an Fenstern von Kränen und Reachstackern anzubringen und eben auch Klimaanlagen dort einzusetzen, wo sie notwendig sind.
2: Die müssen sich also anpassen an die Folgen des Klimawandels, die wir heute schon spüren. In diesem Fall eben an mehr Tage mit extrem hohen Temperaturen. Und dafür müssen Sie dann eben auch heute schon investieren, richtig?
8: Ja, genau. Wobei dabei geht es eben nicht nur um die Hitzeanpassung am Terminal. Logistikunternehmen spüren die Folgen des Klimawandels an ganz vielen Stellen. Also Christiane Schmidt hat mir zum Beispiel erzählt, wenn irgendwo auf der Welt Stürme die großen Containerschiffe auf den Weltmeeren treffen, dann müssen die ja irgendwie reagieren. Die fahren dann andere Routen und Umwege und kommen dann eben auch später an. Das heißt, Contago muss dann ständig umplanen. Und man kann sich ja vorstellen, dass auch das Kosten auslöst. Und alle haben sicher auch noch die Bilder von den trockenen Flüssen im Kopf, also die niedrigen Pegelstände zum Beispiel im Rhein. Und auch das hat massive Auswirkungen auf das Geschäft von Contago. Denn wenn zum Beispiel der Pegelstand vom Rhein sinkt, können Schiffe nicht mehr voll beladen werden. Und das verursacht natürlich Kosten.
2: Ja, ich glaube, wir haben alle mit leichtem Grusel die Bilder von Schiffswracks gesehen, die da diesen Sommer in ausgetrockneten Flussbetten aufgetaucht sind und auch von sogenannten Hungersteinen. Die heißen so, weil sie uns an frühere Dürrejahre und die oft daraus resultierenden Hungersnöte erinnern sollen. Man muss also sagen, extremes Niedrigwasser in unseren großen Wasserstraßen, das gab es auch schon früher. Aber eine Datenanalyse der WDR-Wissenschaftssendung Quarks zeigt, das Problem tritt inzwischen eben deutlich häufiger auf. Die Kollegen haben für ihre Analyse 66 Jahre zurückgeblickt bis 1960 und da sieht man, 6 der 10 Jahre mit den meisten Niedrigwassertagen, die sind gar nicht lange her, die liegen in der Zeit ab 2015. Und an Elbe und Oder, da hat sich die Zahl der Niedrigwassertage seit den 1960er Jahren sogar mehr als vervierfacht.
8: Also ist total klar, perspektivisch muss sich ein Unternehmen wie Contago daran natürlich anpassen. Sie müssen bei all ihren Planungen mit mehr Unsicherheiten und höheren Kosten rechnen. Das hat mir Christiane Schmidt, die Nachhaltigkeitsmanagerin von Contago, gesagt.
9: Wir müssen entsprechende Schutzmaßnahmen machen oder auch zum Beispiel neue Schiffe kaufen, die Niedrigwasser angepasst sind, um so darauf reagieren zu können.
2: Also auch hier verursacht der Klimawandel schon heute Kosten und zwar nicht nur direkte Investitionskosten, wenn Contago neue Schiffe kaufen muss, sondern auch Folgekosten. Etwa wenn ein Chemieunternehmen wie BASF nicht wie geplant produzieren kann, weil die Rohstoffe, die sonst über den Rhein angeliefert werden, einen langwierigen und teuren Umweg nehmen müssen, zum Beispiel über Straßen oder Schienen. Das Kiel-Institut für Weltwirtschaft, das hat bereits 2018 analysiert, dass die gesamte Industrieproduktion in Deutschland um 1% sinkt, wenn die Pegelstände 30 Tage lang zu niedrig sind.
8: Und vielleicht ganz kurz, weil du gerade Schiene gesagt hast, mit am stärksten von den zunehmenden Extremwetterereignissen ist ja die Deutsche Bahn betroffen. Das hat mir Anja Bröker erzählt, die Sprecherin der Deutschen Bahn, die habe ich vor ein paar Monaten am Berliner Hauptbahnhof getroffen.
13: Klimafolgenforscher sprechen davon, dass es kaum ein anderes Unternehmen gibt in Deutschland, das so stark betroffen ist wie die Deutsche Bahn. Das reicht von abgeknickten Ästen, umfallenden Bäumen bis hin zu Hochwasserlagen und Starkregen, wo auf einer kleinen Fläche sehr, sehr viel Wasser auf einmal runterkommt, Hangrutsche Richtung Schienen zur Folge hat. Also es ist eine ganz große Bandbreite an Wetterlagen, die uns da zu schaffen machen.
8: Und am schlimmsten war für die Bahn auch die Flutkatastrophe 2021 im Ahrtal. Dabei sind ja mehr als 180 Menschen gestorben, aber es kam eben auch zu großen Schäden. Also auch bei der Bahn, Gleise wurden zerstört, Bahnhöfe und Züge überflutet. Die Deutsche Bahn schätzt ihren Schaden auf rund 1,3 Milliarden Euro. Also jetzt allein für die Schäden aus der Flutkatastrophe. Aber die Bahn investiert auch in Prävention, also um Sturmschäden oder Böschungsbrände an den Gleisen zu vermeiden. Dafür beschäftigt sie sogar extra Forstfachleute, hat mir Anja Bröker erklärt.
13: Wir investieren sehr, sehr viel Geld, jedes Jahr immer mehr. Wir investieren so viel wie nie zuvor. Letztes Jahr waren es 260 Millionen Euro.
2: Ja, und solche Extremwetterereignisse, Stürme, Starkregen, Überschwemmungen, die richtet der Klimawandel ja auch nicht nur bei uns an, sondern auch in anderen Ländern der Welt und dort zum Teil noch mit schlimmeren Ausmaßen.
8: Ja, genau. Und da ja viele Unternehmen weltweit aktiv sind, sind auch viele Unternehmen ganz unterschiedlich davon betroffen. Zum Beispiel die Lebensmittelindustrie, also wenn zum Beispiel Wasser für den Anbau von Orangen in Spanien fehlt, das hat mir eine Handelskette erzählt, dann werden die Orangen kleiner oder sind nicht mehr so verfügbar. Oder anderes Thema sind zum Beispiel die Kakaoplantagen, die immer häufiger von Überschwemmungen und extremer Hitze getroffen werden. Ja, und klar, wenn die Ernteerträge dort durch zunehmende Extremwetter schwanken, die Kakaobohnen also nicht mehr so zuverlässig wachsen, dann wird eben der wichtigste Rohstoff der Schokolade, der Kakao, knapper.
2: Und Schokolade teurer. Wer so gerne Schokolade isst wie ich, der hat das letztes Jahr im Supermarkt auf jeden Fall bemerkt.
8: Ja, und das gilt eben nicht nur für Kakao. Ganz ähnliche Probleme gibt es auch im Kaffeeanbau. Deshalb war ich auch in der Produktion von Jakobs Kaffee im Bremer Werk. Und dort hat mir der Sprecher Dirk Friedrichs davon erzählt.
14: Und wir sehen ja die Folgen des Klimawandels schon heute ganz konkret. Also wir sprechen über häufigere Dürren, Starkregen, neue Schädlinge. Und diese Dinge führen eben in den Kaffeeanbauländern dann dazu, dass die Verfügbarkeit von Kaffee geringer wird und natürlich auch dann im Zweifel die Qualität darunter leidet.
2: Ja, und jetzt sagt bitte nicht, Schokolade und Kaffee, na gut, das sind doch Genussmittel, darauf kann man doch zur Not verzichten. Für mich sind das Grundnahrungsmittel. Also ich kann nicht sagen, ohne Kaffee kein Podcast. Aber oder ich fange schon an, Witze zu machen, weil wir wollen ja nicht nur tief traurig vom Klimawandel erzählen, wir wollen in unserem Podcast immer gerne vom Problem zur Perspektive kommen. Also, was tun?
8: Also das Entscheidende ist sicher, so schnell wie möglich dafür zu sorgen, dass weniger Kohle, Öl und Gas verbrannt werden, um eben die Erderhitzung auszubremsen. Also wir brauchen einfach konsequenten Klimaschutz. Das fordern Klimaforscher, aber auch Ökonomen. Zum Beispiel der Ökonom Ottmar Edenhofer, der ist Direktor des Potsdam-Instituts für Klimafolgenforschung. Also an der Schnittstelle sozusagen.
15: Ich würde sogar so weit gehen und sagen, Klimaschutz ist Sicherung des langfristigen Wohlstandes in Europa. Europa ist der sich am schnellsten erwärmende Kontinent. Und dort werden die Schäden genauso sich umsetzen und materialisieren wie zum Beispiel in Afrika. Und das Problem ist nur, dass die Vorteile des Klimaschutzes sich in der Zukunft erweisen werden, dass die Kosten jetzt anfallen. Und das ist eigentlich das Kernproblem.
2: Edenhofer beschreibt da also ein psychologisches Problem. Es fällt uns als Menschen einfach schwer, heute Belastungen in Kauf zu nehmen, um hoffentlich in der Zukunft dafür belohnt zu werden. Und genau dieses Dilemma, das sieht man gerade auch bei den Diskussionen in der Politik, wenn es nämlich darum geht, wie viel jetzt in Zeiten einer Wirtschaftskrise in Klimaschutz investiert werden soll.
8: Ja, das ist wirklich ein Riesendilemma und natürlich einfach eine große Herausforderung, denn natürlich kosten Klimaschutzmaßnahmen Geld und gerade deshalb wird ja in der Politik auch immer wieder darüber gestritten, weil es eben einfach nicht so einfach ist und die Regierungspartei CDU hat sich zu diesem Thema auch extra getroffen, also es gab Ende Juni eine Veranstaltung in Berlin im Konrad-Adenauer-Haus in ihrer Berliner Parteizentrale und dort haben sie eben parteiintern genau darüber diskutiert, über Industrie, Wettbewerbsfähigkeit und Klimaschutz. Und da muss man schon sagen, also mein Eindruck war, dass die CDU Klimaschutz vor allem als Belastung für die Wirtschaft darstellt. Also letztendlich wurde da vor allem darüber diskutiert, ob man den Klimaschutz abschwächen sollte, um eben die Industrie zu entlasten. Dafür hat zum Beispiel dort auch Nordrhein-Westfalens Arbeitsminister Franz Josef Laumann plädiert.
16: Ein Chemiestandort in Köln rechnet aufgrund der steigenden CO2-Preise mit einer zusätzlichen Belastung von 240 Millionen Euro pro Jahr. Ein einziger Chemiepark in Nordrhein-Westfalen. So, und wenn du diese 240 Millionen abdrücken müssen, dann steht diese 240 Millionen nicht mehr für Investitionen an den Standorten und in der Branche zur Verfügung.
8: Da hat er natürlich einen Punkt. Also das sind natürlich Belastungen für energieintensive Unternehmen, die viel CO2 ausstoßen. Ich habe mich aber trotzdem gefragt, warum er die Kosten, die den Unternehmen schon heute durch den Klimawandel entstehen, einfach nicht erwähnt. Und ich habe nach der Veranstaltung dann nochmal genau das bei seinem Büro nachgefragt und in der Antwort hieß es, der Minister könne nicht alle Aspekte in einem Redebeitrag ansprechen. Aber ich finde, man muss schon auch sagen, dass natürlich auch die Unternehmen, die sich jetzt vollkommen nachvollziehbar auch über hohe Kosten durch Klimaschutz beklagen, auch die werden natürlich in der Zukunft von den Folgen des Klimawandels immer stärker betroffen sein, wenn man jetzt nicht gegensteuert. Die Prognos-Studie, die du schon erwähnt hast, rechnet zum Beispiel bis 2050 mit Schäden für die deutsche Wirtschaft in Höhe von bis zu 900 Milliarden Euro.
2: Aber wie kommen die denn eigentlich auf ihre Zahlen? Was wird da alles berücksichtigt und wo liegen Ungewissheiten? Das bespreche ich jetzt gleich mit meinem Interviewpartner Lukas Sander von Prognos. Aber erstmal, Oda, herzlichen Dank für deine Recherche in ganz Deutschland mitten im Hitzesommer. Das war wirklich super interessant.
8: Ja, danke Susanne. Also ich fand es, wie gesagt, wirklich beeindruckend, wie sehr die Folgen des Klimawandels viele Unternehmen schon heute belasten.
2: Kurz nochmal zur Einordnung. Prognos ist ein privates Forschungs- und Beratungsunternehmen, das unter anderem Studien und Berechnungen für die Bundesregierung erstellt. Und für die alte Bundesregierung hat Prognos eben zusammen mit anderen eine Studie dazu erstellt, welche volkswirtschaftlichen Kosten der Klimawandel bis 2050 verursachen könnte. Renommierte Klimaforscherinnen und Klimaforscher haben diese Studie damals gegengecheckt. Hallo Herr Sander, vielen Dank, dass Sie sich Zeit für uns nehmen.
17: Ja, schönen guten Morgen, danke.
2: Vielleicht ganz kurz vorweg, kann man denn inzwischen eigentlich mit Gewissheit sagen, dass ein Hitzesommer, wie wir ihn gerade erlebt haben, eine Folge des Klimawandels ist? Vor ein paar Jahren hat man ja noch gesagt, das ist sehr schwierig, so ein Ereignis dem Klimawandel zuzuordnen.
17: Ja, also das kann man tatsächlich mittlerweile mit ziemlich guter Gewissheit sagen. Also es gibt zahlreiche Studien, die nach so einem Klimaereignis, das wir eben durch eine Vielzahl von Messstationen mittlerweile sehr gut in seinem Verlauf dokumentieren können, dieses Ereignis sozusagen nochmal in einer fiktiven Welt ohne Klimawandel nachsimulieren können. Das nennt man dann Reanalyse. Und da kann man eben schauen, wie sich diese Auftrittswahrscheinlichkeit eines Ereignisses zwischen eben dieser Welt mit Klimawandel, also unserer Welt, und der fiktiven Welt ohne Klimawandel eben unterscheidet. Und für die Hitzewelle aus dem Juni beispielsweise, die ja nicht nur hier lokal bei uns in Deutschland aufgetreten ist, sondern sich eigentlich fast über Gesamteuropa erstreckt hat, kam diese Ergebnis oder diese Untersuchung zum Ergebnis, dass es eigentlich praktisch unmöglich gewesen wäre, dass so eine Hitzewelle vor 50 Jahren, als der Klimawandel eben noch nicht so fortgeschritten war, tatsächlich in dieser Form aufgetreten wäre. Und was ich aus dieser Studie, die ich gerade benannt habe, auch noch viel, viel erschreckender finde, ist, dass selbst zu Beginn des Jahrtausends, also wenn wir nur 25 Jahre zurückschauen, die Eintrittswahrscheinlichkeit einer solchen Hitzewelle sogar um den Faktor 10 auch noch geringer gewesen wäre.
2: Wow, ja, das sind eindrückliche Vergleiche. Jetzt sagen Sie, der Klimawandel schreibt unter anderem durch solche Hitzewellen längst eine Rechnung. Wir haben ja auch Extremwetterereignisse wie Dürren, Starkregen, Überschwemmung. Und die Klimaprojektionen des Deutschen Wetterdienstes sagen auch, all das wird mehr. Jetzt haben Sie für die alte Bundesregierung 2023 mal eine Studie erstellt, die zeigt, dass die Schäden durch solche Extremwetterereignisse die deutsche Volkswirtschaft insgesamt bis zum Jahr 2050 900 Milliarden Euro kosten könnten. Was fließt denn da alles mit ein, beziehungsweise was ist da vielleicht nicht drin?
17: Genau, also das war damals eine sehr, sehr umfassende Untersuchung, die wir gemacht haben, von 2020 bis 2023, eben für das Bundesumwelt- und das Wirtschafts- und Klimaschutzministerium. Und das haben wir nicht alleine gemacht, sondern da waren auch noch verschiedene andere Organisationen dabei. Und die KollegInnen haben sich da unter anderem eben tatsächlich die von Ihnen vorhin auch schon benannten Schäden in der Landwirtschaft angeschaut. Sie haben Schäden in der Forstwirtschaft durch Dürren in die Zukunft umgelegt. Wir haben uns auseinandergesetzt mit Schäden an Gebäuden durch Überschwemmung und Hochwasser. Auch das, unsere Untersuchung fiel damals genau in den Zeitraum, als auch die Ahrtalflut gewesen ist, war damals nochmal ein ganz, ganz wichtiger Punkt, den wir mit aufgenommen haben. Wir haben uns mit möglichen Kosten für das Gesundheitssystem auseinandergesetzt. Und ein ganz, ganz spannender und wichtiger Punkt, auch diese ganzen internationalen Verflechtungen. Das heißt, wenn also irgendwo auf der Welt Lieferketten durch den Klimawandel gestört werden, hat das natürlich auch Auswirkungen auf die deutsche Wirtschaft. Und auch diesen Aspekt haben wir uns tatsächlich einmal mit angeschaut und da kommt man dann eben zu genau diesen, zu diesen Auswirkungen von bis zu 900 Milliarden Euro.
2: Es gibt aber doch trotzdem Dinge, die auch da nicht mit drin sind, oder? Stichwort Tote zum Beispiel bei der Ahrtalflut. Da sagen eigentlich alle Wissenschaftler, sowas lassen wir weg, einfach weil wir den Wert eines Menschenlebens sozusagen nicht bemessen und da einfließen lassen wollen, oder?
17: Richtig, genau. Das war tatsächlich einer der Aspekte, wo wir auch lange drüber nachgedacht haben, ob wir das monetarisieren, wenn man es so sagen möchte. Es gibt ökonomische Ansätze, wie man Todesfälle monetarisieren oder in solche wirtschaftlichen Größenordnungen umrechnen kann. Wir haben uns damals dann aber eben explizit aus ethischen Bedenken dagegen entschieden. Das betrifft aber gar nicht mal unbedingt nur zum Beispiel jetzt die Ahrtalflut, die Sie angesprochen haben, sondern die Todesfälle durch Hitze. Das sind ja nochmal Größenordnungen mehr, über die wir hier sprechen. Und tatsächlich ein zweiter Aspekt, der für uns auch immer noch extrem schwierig ist zu erfassen, das ist diese ganze Wechselwirkung in Bezug auf Biodiversität. Wir wissen also, dass durch den Klimawandel sich Lebensräume verschieben, verschiedene Populationen, Arten schrumpfen, teilweise ganz aussterben und dass natürlich dadurch auch die Leistungen, die die Natur für uns erbringt, eben entsprechend zurücknehmen. Aber an die ein Preisschild zu hängen, das ist wirklich extrem schwer und extrem komplex. Und da ist, glaube ich, die Dunkelziffer einfach noch extrem hoch, wo wir die Schäden noch gar nicht wirklich abschätzen können.
2: Heißt das denn, wir können uns merken, wenn Sie so Zahlen veröffentlichen, zum Beispiel diese Gesamtkosten von maximal 900 Milliarden Euro, das ist sozusagen ein Näherungs- oder Richtwert, damit man mal eine Vorstellung bekommt, aber man darf das nicht als exakte Zahl verwenden?
17: Richtig, absolut. Diese Analysen, so wie wir das damals in dem Projekt auch gemacht haben, die funktionieren im Prinzip so, dass wir ein Modell bauen, also eine Art digitale Nachbildung, in dem Fall des deutschen Wirtschaftssystems. Und in diesem Modell gibt es ganz, ganz viele kleine Zahnräder und Stellschrauben. Das ist aber auch immer eine Vereinfachung des Systems und seiner Zusammenhänge. Und genau, an diesen Stellschrauben kann man dann ja basierend auf verschiedenen Annahmen oder eben aus Zusammenhängen, die man aus anderen Untersuchungen abgeleitet hat, drehen und so sozusagen einen Pfad einer möglichen Zukunft zu erhalten. Das heißt, wir reden hier immer explizit von Szenarien. Das ist ganz, ganz wichtig, diese begriffliche Unterscheidung von Szenarien. Mit der Frage, was könnte eben unter Rahmenbedingungen X passieren? Und wir reden eben nicht von Prognosen, wo ja sozusagen die grundlegende Frage wäre, was wird denn höchstwahrscheinlich eintreten und passieren? Mhm. Und aus diesem Grund gibt es in solchen Untersuchungen, das haben wir damals eben auch gemacht, immer unterschiedliche Szenarien. Also wir haben uns einmal angeguckt, Rahmenbedingungen eines schwachen Klimawandels, eines mittleren Klimawandels und eines starken Klimawandels, um so eine gewisse Bandbreite darstellen zu können.
2: Okay, das ist sicherlich auch ein Grund, Sie sagen schon Bandbreite, warum es diese Spanne gibt, richtig? Weil Sie sagen ja, es könnten Gesamtkosten zwischen knapp 300 Milliarden Euro und 900 Milliarden Euro entstehen. Das heißt, Sie sagen also, es hängt davon ab, wie schlimm es wird, oder?
17: Richtig, genau. Das sind eben genau diese verschiedenen Szenarien, diese Bandbreiten. Wir haben also diesen leicht verlaufenden Klimawandel mit knapp 280 Milliarden Schäden, ein mittleres Szenario mit 500 Milliarden Euro Schäden und dann ein Szenario starker Klimawandel, wo eben diese Obergrenze, nenne ich das jetzt mal, von ungefähr 910 Milliarden Euro an Schäden sozusagen auftreten würden. Und jedem dieser Szenarien liegen eben andere Annahmen einfach zur Häufigkeit und Intensität von Extremereignissen zugrunde.
2: Aber heißt das denn, beim Thema Hitze habe ich gelesen, da raten Sie Unternehmen vor allem zur Anpassung, also zum Hitzeschutz sozusagen. Würden Sie ausgehend von dieser Studie mit den volkswirtschaftlichen Gesamtkosten sagen, da müssen wir auf präventiven Klimaschutz setzen, eben damit es nicht so schlimm kommt?
17: Also vielleicht grundsätzlich raten wir nicht nur Unternehmen, sich anzupassen. Also Klimaanpassung ist für mich eine gesamtgesellschaftliche Aufgabe, die auch als gesamtgesellschaftliche Aufgabe adressiert werden muss. Also das geht eben nicht nur um Unternehmen, da geht es auch um Kommunen, soziale Einrichtungen, VermieterInnen. Da muss sich einfach jeder darum kümmern, dass unsere Infrastruktur in den nächsten Jahren und Jahrzehnten auch noch verlässlich nutzbar ist. Und für mich ist es ehrlicherweise, um auf die Frage zu antworten, nicht so, dass wir jetzt hier nur sagen, macht nur Klimaschutz oder macht nur Klimaanpassung. Beide Begriffe sind für mich oder beide Konzepte sind untrennbar miteinander verbunden. Das sind eigentlich zwei Seiten derselben Medaille. Man kann nicht das eine machen und das andere dabei ignorieren. Das hat im Moment, in der Situation, in der klimatischen, in der wir uns befinden, ergibt das keinen Sinn mehr. Weil gehen wir mal davon aus, selbst wenn wir unsere Emissionen auf magische Art und Weise irgendwie nächstes Jahr global auf Null setzen würden, dann würde sich das Klima trotzdem die nächsten Jahrzehnte noch weiter erwärmen und wir

0: Jahrzehnten noch auf uns zukommen wird.
1: Herzlichen Dank für Ihre Einschätzung.
0: Vielen Dank für das Gespräch.
1: Ich gebe es zu, das war heute ganz schön viel Holz. Deswegen lasst uns das doch an dieser Stelle nochmal kurz zusammenfassen. Was können wir aus all dem mitnehmen, was wir jetzt gerade gehört haben? Ich würde sagen, erstens, zu der Frage, was uns die Folgen des Klimawandels auf der einen Seite und Klimaschutz und Anpassung auf der anderen Seite kosten werden, dazu gibt es Zahlen. Die sollte man aber nicht als exakte Werte verstehen und im schlimmsten Fall einfach miteinander verrechnen, sondern unterschiedliche Studien kommen zu unterschiedlichen Ergebnissen, je nachdem, was sie in ihre Analyse einbeziehen und welche Methode sie verwenden. Die Ergebnisse sind also eher Richtwerte und oft auch Untergrenzen, denn vieles wie Todesfälle oder Verlust der Artenvielfalt ist da noch gar nicht drin. Zweitens, klar, Klimaschutz wird teuer. Und für manche Unternehmen ist er zurzeit vielleicht sogar zu teuer, um im internationalen Wettbewerb zu bestehen. Stichwort Stahlbranche. Aber kein Klimaschutz wird für die Volkswirtschaft als Ganzes eben auch teuer. Das zeigen ja die Unternehmen, die Oda bei ihrer Recherche besucht hat und die Studie von Prognos. Und drittens, wie man nun mit all dem umgeht, das ist eine politische Entscheidung. In Deutschland, aber auch auf internationaler Ebene. Denn natürlich können wir das Klima am Ende nicht alleine schützen und unsere Zukunft hängt auch davon ab, was der Rest der Welt macht. Aber wir gehen auch längst nicht mehr allein voran beim Klimaschutz. Etliche Länder haben uns inzwischen sogar überholt und viele andere haben sich zumindest auf den Weg gemacht. Herzlichen Dank fürs Zuhören und hoffentlich bis bald. Tschüss.
2: Das war ein Ausschnitt. 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Frage geht an Josefine Bechler. Extreme haben wir im Moment nicht zu vermelden, wetterseitig.
3: Nein, das ist eher das entspanntere Wetterverhältnis und zwar nämlich mit einem Hochdruckgebiet, was direkt über Mitteldeutschland gerade liegt. Damit gibt es viel Sonnenschein. Ein paar Wolkenfelder ziehen heute vor allem Richtung Osten auf. Das sind aber erstmal nur Quellwolken und die Sonne kommt daneben auch weiterhin zum Vorschein. Es ist auch trocken, also da fällt auch nichts aus den Wolken heraus und die Temperatur, die wird mit der Sonne auch noch ein Stück ansteigen. Wir liegen heute bei Höchstwerten so immerhin zwischen 19 und 23 Grad.
2: Wie geht's weiter dann, Nacht und morgen?
3: Ja, die Nacht wird wieder ähnlich frisch wie die letzte. Wir liegen dann wieder bei 11 bis 6 Grad im Minimum. Dann geht's morgen früh mit den Temperaturen in den Tag. Aber der Südwind, der morgen vorhanden ist, wird uns dann auch ein paar höhere Temperaturen bescheren. Also da sind wir bei Spitzenwerten bis 27 Grad. Und ansonsten gibt's einen Wechsel von Sonne, aber auch mal dichteren Wolkenfeldern.
2: Danke, Josefine. Hier kommen jetzt gleich die Nachrichten wie gewohnt und danach natürlich vor allem der Blick auf Sachsen-Anhalt. Dort wird ja heute mit viel Spannung ein neuer Landtag gewählt.

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1: Um 10 Uhr mit Bernd Milde. In Deutschland soll es bald schnelle Eingreiftruppen gegen Drohnenangriffe geben. Das berichtet die Bild am Sonntag und beruft sich auf einen Plan von Innenminister Alexander Dobrindt. Demnach sollen mobile Einheiten in strategisch wichtigen Städten wie Berlin, Hamburg, München, Leipzig und Frankfurt stationiert werden. Ziel sei es, den Luftraum über wichtigen Drehkreuzen, Flughäfen und Bahnhöfen sowie über dem Regierungsviertel in Berlin zu schützen. Darüber hinaus sollen die Befugnisse von Wasserwerken, Netzbetreibern und Rüstungsbetrieben erweitert werden. Sie sollen künftig die Möglichkeit haben, selbstständig Drohnen abzuwehren. In Sachsen-Anhalt wird ein neuer Landtag gewählt. Seit 8 Uhr sind die Wahllokale geöffnet. Knapp 1,7 Millionen Wahlberechtigte sind aufgerufen, bis 18 Uhr ihre Stimme abzugeben. In den letzten Umfragen lag die vom Verfassungsschutz als rechtsextremistisch eingestufte AfD deutlich vor der CDU. Aktuell regiert die CDU gemeinsam mit SPD und FDP. Die US-Sondergesandten Steve Witkoff und Jared Kushner sind zu Gesprächen über ein Kriegsende in die ukrainische Hauptstadt Kiew aufgebrochen. Wie die russische Nachrichtenagentur TASS berichtet, hob ihr Flugzeug am Morgen deutscher Zeit in Moskau ab. Dort hatten die Trump-Vertrauten gestern etwa drei Stunden

0: stundenlang mit Präsident Wladimir Putin gesprochen. Beide Seiten äußerten sich anschließend positiv, nannten aber keine Einzelheiten. Wegen der US-Vermittlungsmission haben die Ukraine und Russland eine dreitägige Waffenruhe für ihre Hauptstädte vereinbart. In anderen Landesteilen gab es unterdessen in der Nacht wieder gegenseitige Luftangriffe. In Weimar kommt heute die ehemalige Thüringer BSW-Führung zusammen, um den Start einer neuen Partei vorzubereiten. Die ehemalige Landeschefin, Finanzministerin Katja Wolf, sagte, sie wolle mit aktiven und ehemaligen Parteimitgliedern ins Gespräch kommen. Ziel sei es, bis Oktober eine neue Partei zu gründen. Nach Angaben von Infrastrukturminister Steffen Schütz haben sich gut 180 BSW-Mitglieder zu dem Treffen angemeldet, auch aus anderen Bundesländern. 13 der 15 Thüringer BSW-Landtagsabgeordneten hatten die Partei verlassen. Der deutsche Tennisprofi Alexander Zverev hat das Achtelfinale der US Open erreicht. Er setzte sich am Morgen deutscher Zeit mit 6:2, 7:6 und 6:2 gegen den Chilenen Alejandro Tamilo durch. Das waren die Nachrichten. Und damit zum Wetter und den Temperaturen von 9 Uhr. Trocken nach Nebel 6 Grad, Chemnitz wolkenlos 12, Dresden stark bewölkt 14 Grad. Eisenach wolkenlos 13 Grad, ebenso in Erfurt. Fichtelberg Nebel 6 Grad. Gera wolkenlos 13 Grad. Görlitz stark bewölkt 14, Halle meldet 15 Grad, Leipzig wolkenlos 15, ebenso in Magdeburg. Meiningen wolkenlos 13 Grad. Heute viel Sonne und erst lockere, später teilweise auch dichtere Wolken, aber überall trocken. Höchstwerte 19 bis 23 Grad und teilweise mäßiger Nordwestwind. In der Nacht zunächst gering bewölkt oder klar, gegen Morgen von Westen her Wolken, aber trocken. Tiefstwerte 11 bis 6 Grad. Morgen wechselnd bewölkt mit Sonne und stellenweise Regen. Höchstwerte von Ost nach West zwischen 22 und 27 Grad. Am Dienstag unbeständig, im Osten nochmals sommerlich warm, von Westen her kühler. MDR Verkehrsdienst. Achtung, Falschfahrer auf der A4 Görlitz-Dresden. Zwischen Görlitz und Weißenberg ist ein Falschfahrer unterwegs. Ich wiederhole nochmal, A4 Görlitz-Dresden. Zwischen Görlitz und Weißenberg. Bitte fahren Sie äußerst rechts und überholen Sie nicht. Wir melden, wenn die Gefahr vorüber ist. Vorsicht auf der A71 Richtung Schweinfurt. Zwischen Erfurt-Gispersleben und Erfurt-Bindersleben ein totes Reh auf der linken Spur. Soweit der MDR Verkehrsdienst. 10.04 Uhr.
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2: Am Mikrofon im Studio Frank Ludwig. Ich grüße Sie. Heute wählen die Sachsen-Anhalter ja ein neues Parlament. Und wohl noch nie war die Aufmerksamkeit für das Bundesland zwischen Altmark und Burgenlandkreis so groß wie jetzt. Erstmals nämlich könnte die AfD an die Regierungsmacht kommen. In den Umfragen jedenfalls liegt sie sehr deutlich vor allen anderen Parteien. Unsere Sachsen-Anhalt-Korrespondentin Dorin Jonas blickt auf den Tag voraus.
3: Knapp 1,7 Millionen Menschen in Sachsen-Anhalt sind heute aufgerufen, einen neuen Landtag zu wählen. So viel Polarisierung, so viel Emotionalisierung, vielleicht auch so viel Professionalisierung. Aber wie bei diesem Mal, das gab es noch nie.
4: Ich weiß auch nicht, wen ich wählen soll. Wen? Die alten Parteien haben nur Mist gebaut und die neuen wissen wir nicht, was die bringen.
5: Wer macht's besser, wer macht's nicht besser? Es ist wirklich sehr schwierig.
6: Also ich wähle eigentlich gar keine Partei. Also keine, die jetzt irgendwie meine Stimme benötigt.
3: Seit Monaten sehen Umfragen die AfD bei um die 40%. Weiter hinter liegt die CDU mit 22-23%. Die AfD will nur allein und mit keinem anderen regieren. Kein anderer aber will auch mit ihr. Ob sie das schafft, das werden wir am Abend wissen. Auf die kleinen Parteien aber wird es ankommen. Je mehr von ihnen ins Parlament einziehen werden, umso weniger möglich wäre eine absolute Mehrheit der AfD. Dafür aber die Variante einer Koalition aus CDU, SPD und Grünen. So wie es derzeit in den Umfragen aussieht, braucht es da noch einen Tolerierungspartner, die Linke. Und das wiederum dürfte die CDU vor eine echte Zerreißprobe stellen. Im Grunde aber ist das zentrale Thema dieser Wahl:
7: Das kann sein, das erste Mal, dass die AfD eine Regierungspartei sein. Das ist eine Möglichkeit. Und obwohl das ist keine Regierungspartei, das ist eine Phänomen. Das hat noch nie in Deutschland passiert.
3: Sagt Tian Zün vom chinesischsprachigen TV-Sender Hongkong Phoenix. Auch sie wird heute Abend über die Wahl in Sachsen-Anhalt berichten. Als eine von 70 ausländischen Medienvertretern. Insgesamt werden etwa 500 Journalistinnen und Journalisten in Magdeburg vor Ort sein. Akkreditiert seien sogar 800, hieß es aus der Landtagsverwaltung. Rund 2600 Wahlbezirke gibt es in Sachsen-Anhalt. Die Wahllokale sind von 8 bis 18 Uhr geöffnet. Immer mehr Menschen allerdings nutzen die Möglichkeit, per Brief ihre Stimme abzugeben. Ende August hatte sich laut Statistischem Landesamt bereits jeder Fünfte dafür entschieden. Experten gehen davon aus, dass es aufgrund der enormen Mobilisierung in der Bevölkerung eine hohe Wahlbeteiligung geben wird. 2021 lag sie bei etwa 60%. Wegen der starken Polarisierung und angespannten emotionalen Lage bei dieser Wahl hatte Innenministerin Tamara Tsishang eine hohe Polizeipräsenz am Wahltag angekündigt.
8: Jeder soll sicher und ruhig den Weg ins Wahllokal finden und auch wieder sicher zurück nach Hause. Danach müssen wir einfach gucken, wie die Bewertung der Parteien ist. Ich gehe im Augenblick davon aus, dass manche sehr unzufrieden mit dem Wahlergebnis sein werden. Und deswegen gehen wir danach von Versammlungsgeschehen aus. Aber auch darauf sind wir mit Blick auf Kräfteeinteilung vorbereitet.
3: Für heute sind unter anderem in Magdeburg bis zum Abend mehrere Veranstaltungen geplant. Um 18 Uhr wird es hier bei MDR aktuell die erste Prognose geben, also das Ergebnis der Nachwahlbefragungen von Infratest DIMAP bei 20.000 Wählerinnen und Wählern im Land. Die ersten Hochrechnungen liegen dann erst etwas später vor.
2: Sachsen-Anhalt wählt heute also ein neues Landesparlament. Unsere Korrespondentin in Sachsen-Anhalt in Magdeburg, Doreen Jonas, war das mit diesem Bericht. 10:08 Uhr. Wir schauen auf den Krieg zwischen Russland und der Ukraine. Dort versuchen die Vereinigten Staaten einmal mehr irgendwie zu vermitteln. Dazu sind zwei Sondergesandte von Präsident Trump zwischen Moskau und erstmals auch Kiew unterwegs aus der ukrainischen Hauptstadt. Dazu Peter Sawicki.
9: Nach ihrer erneuten Reise nach Moskau werden die US-Sondergesandten Steve Witkoff und Jared Kushner nun erstmals auch in Kiew erwartet. Dort sollen sie am Sonntag Gespräche mit dem ukrainischen Präsidenten Volodymyr Zelensky führen. Dieser sagte im Vorfeld, man bereite das Treffen intensiv vor. Er selbst, so Zelensky, sei praktisch andauernd mit seiner eigenen Delegation in Kontakt, die die Verhandlungen mit den USA führe. Es sei wichtig für die Ukraine, dass Washington im Verhandlungsprozess involviert bleibe. Der angekündigte Besuch von Witkoff und Kushner nach Kiew gilt als diplomatischer Fortschritt. Trotz mehrfacher Appelle der ukrainischen Seite hatten die Vertrauten von US-Präsident Trump eine Reise in die Ukraine bislang nicht unternommen. Offen ist allerdings, welche inhaltlichen Ergebnisse vom jetzigen Treffen zu erwarten sind. Russland hatte zuvor angekündigt, Luftangriffe auf die ukrainische Hauptstadt für 3 Tage einzustellen. Ähnliches hatte umgekehrt zuvor Volodymyr Zelensky erklärt. Gleichwohl wurden am Samstag aus Kiewer Vororten erneut Angriffe mit Drohnen gemeldet.
2: Peter Sawicki. Und damit nach Thüringen. Das Verhältnis zwischen der BSW, zwischen dem BSW-Landesverband dort in Thüringen und der Bundespartei, der Zentrale in Berlin, gilt ja schon lange als zerrüttet. Und inzwischen tobt ein offener Richtungsstreit. Vorläufiger Höhepunkt: die große Mehrheit der Mitglieder der Landtagsfraktion in Erfurt, sie sind aus der Partei ausgetreten. Sie wollen jetzt zusammen mit anderen ein neues politisches Projekt starten. Worum es geht, Wolfgang Henschel informiert.
10: Die ehemalige BSW-Führung in Thüringen bereitet den Start einer neuen Partei vor. Ex-Landeschefin und Finanzministerin Katja Wolf sagte, dazu wolle sie mit aktiven und ehemaligen Parteimitgliedern ins Gespräch kommen. Bei dem Treffen in Weimar gehe es darum, über den aktuellen Stand und das weitere Vorgehen zu beraten. In der vergangenen Woche hatten 13 von 15 BSW-Landtagsabgeordneten im Dauerstreit mit dem Bundesvorstand und Parteigründerin Sarah Wagenknecht ihren Austritt aus der Partei erklärt, darunter auch Wolf und Infrastrukturminister Steffen Schütz. Für das Treffen in Weimar lagen laut Schütz bis Samstagmittag bereits über 180 Anmeldungen vor. Darunter seien auch BSW-Mitglieder aus anderen Bundesländern. Wolf rechnet damit, dass es bei dem Treffen auch Kritik an den Parteiaustritten gibt. Ziel sei, dass die geplante neue Partei im Oktober funktionsfähig sei. Aus der neuen Partei soll dann auch eine neue Landtagsfraktion hervorgehen. In ihr werden sich voraussichtlich 10 der ehemaligen BSW-Abgeordneten zusammenschließen. Drei weitere hatten erklärt, sie wollten einen eigenen Weg gehen. Die 10 Parlamentarier wollen die von CDU-Ministerpräsident Mario Vogt geführte Landesregierung weiter unterstützen. Diese arbeiten bislang CDU, SPD und BSW zusammen. Die verbliebenen 2 BSW-Abgeordneten forderten ihre ehemaligen Fraktionskollegen auf, ihre Mandate zurückzugeben. Wer auf BSW-Ticket im Landtag sitze, müsse BSW-Politik machen oder den Platz räumen, sagten Anke Wirsing und Sven Künzel. Beide gelten als einzige Vertreter des Lagers von Parteigründerin Sarah Wagenknecht.
2: Soweit aus Erfurt Wolfgang Henschel. Die Anschläge auf die Stromversorgung haben in den letzten Tagen die roten Lichter angehen lassen. Erst gestern haben Ermittler in Sachsen 12 selbstgebaute Sprengvorrichtungen in den Landkreisen Bautzen und Görlitz sicherstellen können. Ersten Erkenntnissen nach sollten sie Schäden an Hochspannungsleitungen dort herbeiführen. Diese Vorfälle zeigen, unsere Stromnetze lassen sich nicht gegen jeden Angriff vollständig schützen. Forschende setzen deshalb neben Schutz und schnellen Reparaturen auf eine weitere Idee, eine stärker dezentral organisierter Netzausbau, das Ausfälle einzelner Bereiche abfedern kann. Christine Kielon informiert.
11: Die jüngsten Angriffe auf Umspannwerke haben gezeigt, unser Stromnetz kann einen gezielten Anschlag verkraften. In Brandenburg und im Rheinischen Revier wurden zwar Kurzschlüsse verursacht, großflächige Stromausfälle blieben allerdings aus. Ein Grund dafür ist, dass das Übertragungsnetz auf Ausfälle vorbereitet ist. Vereinfacht gesagt, fällt eine Leitung aus, muss eine andere einspringen können. Aber dieses Prinzip hilft nicht gegen jede Form von Sabotage. Werden Anlagen tatsächlich zerstört, müssen sie repariert oder ersetzt werden. Doch Fachpersonal und Material sind knapp. Fachleute fordern nicht nur deshalb, das Netz regionaler zu organisieren. Zum Beispiel in Form von einem zellularen Energiesystem. Der Verband der Elektrotechniker, VDE, hat dazu jüngst eine umfassende Studie vorgelegt. Daran beteiligt war auch Jens Schneider, Professor für vernetzte Energiesysteme an der HTWK Leipzig.
12: Da beschreiben wir, dass es auch sinnvoll wäre, Systeme zu schaffen, die erstmal regional dafür sorgen, dass man regional den Strom, den man erzeugt, auch verbraucht, auch wieder zum Teil darauf abzielen, dass man eben nicht so viele Netze braucht.
11: Die Idee ist also, in einer solchen Energiezelle werden Erzeuger wie Solaranlagen, Speicher und Verbraucher möglichst lokal aufeinander abgestimmt. Mehrere Zellen bilden größere Einheiten. Nur das, was regional nicht ausgeglichen werden kann, wird über die nächste Netzebene verteilt. Das könnte nicht nur Leitungen entlasten, sondern auch das System robuster machen, so Schneider.
12: Das ist übrigens dann auch ein System, das extrem versorgungssicher ist, das extrem resilient gegen irgendwelche Anschläge oder sowas wäre, weil das sich immer selber in diesen Zellen organisieren würde und dann fällt eben eine einzelne Zelle aus, aber das restliche System bleibt stabil.
11: Das bedeutet allerdings nicht, dass im zellularen System jede Region komplett unabhängig vom Rest Deutschlands wäre. Im Gegenteil, das Verbundnetz bliebe bestehen, aber einzelne Bereiche könnten sich im Notfall eben vom übergeordneten Netz abkoppeln und zumindest zeitweise selbst versorgen. Und noch ein Vorteil, das Konzept hilft auch bei der Energiewende, denn Strom wird ohnehin zunehmend dezentral erzeugt, mit Solaranlagen, Batteriespeichern und immer mehr flexiblen Verbrauchern.
2: Die Information kam von Christine Kielon. Wir schauen aufs Thema der Stunde. In Deutschland soll es bald schnelle Eingreiftruppen gegen Drohnenangriffe geben. Das berichtet die Bild am Sonntag und beruft sich auf Pläne von Innenminister Alexander Dobrindt. Demnach sollen mobile Einheiten in strategischen wichtigen Städten wie Berlin, Hamburg, München, Leipzig und Frankfurt stationiert werden. Ziel sei es, den Luftraum über einen wichtigen Drehkreuzen, Flughäfen und Bahnhöfen abzusichern. Weitere Nachrichten hat jetzt Bernd Milde für Sie.
0: Die Stadt Chemnitz sieht geplante Großprojekte nicht gefährdet, trotz der millionenschweren Mehrausgaben für die Rettungsleitstelle. Die Stadtverwaltung erklärte auf MDR-Anfrage, ein Großteil der Kosten werde von den Krankenkassen und vom Freistaat refinanziert. Oberbürgermeister Sven Schulze hatte 5 Millionen Euro aus dem Stadthaushalt per Eilentscheid freigegeben. Ihm zufolge muss die Leitstelle dringend modernisiert werden, um EU-Vorgaben zu erfüllen. Die Ukraine will in der kommenden Woche gemeinsam mit ihren westlichen Verbündeten über weitere militärische Hilfe beraten. Das teilte der ukrainische Verteidigungsminister Jewgeni Chmara nach einem Telefonat mit seinem deutschen Amtskollegen Boris Pistorius mit. Einen genauen Termin nannte er nicht. Der Nachlass des Komikers Heinz Erhardt zieht nach Bonn ins Haus der Geschichte. Wie der Spiegel berichtet, gehören dazu unter anderem Tagebücher, Briefe, Fotos und seine Schreibmaschine. Die Sammlung soll voraussichtlich 2029 zum 50. Todestag Erhardts der Öffentlichkeit präsentiert werden. Das Wetter. Heute erst heiter, später teilweise auch wolkig und überall trocken, 19 bis 23 Grad. In der Nacht erst klar, gegen Morgen von Westen her Wolken, aber trocken, 11 bis 6 Grad. Morgen wechselnd bewölkt mit Sonne und stellenweise Regen, 22 bis 27 Grad. 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Achtung, es gibt noch den Falschfahrer auf der A4 Görlitz-Dresden zwischen Görlitz und Weißenberg. Bitte fahren Sie äußerst rechts auf der A4 Görlitz-Dresden zwischen Görlitz und Weißenberg. Vorsicht auf der A71 Richtung Schweinfurt zwischen Erfurt-Gispersleben und Erfurt-Bindersleben. Ein totes Reh auf der linken Spur. Und geblitzt wird auf der A9 Richtung Berlin zwischen Halle und Bitterfeld-Wolfen. Soweit der MDR aktuell Verkehrsdienst, 10.17 Uhr.
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13: Mit Sven Kochale. Unser Alltag hat viel mit Regeln zu tun. Sie geben uns Orientierung und sie definieren Grenzen. Die angemessene Anrede zum Beispiel ist so eine Regel. Früher war das sie üblich, um eine gewisse Distanz und auch Respekt zu signalisieren. Doch dann kam plötzlich das Duzen in Mode und breitete sich auch im Geschäftsleben aus. Chefs und Mitarbeiter waren plötzlich alle per Du. Doch tun wir uns damit wirklich einen Gefallen und wo lauern die Fallstricke? Darüber reden wir mit der Vorsitzenden des Deutschen Kniggerates, Claudia Chestnut. Sie ist Unternehmerin in der Hotelbranche mit einem besonderen Blick auf Business-Umgangsformen. Und sie sagt von sich, dass sie eine Leidenschaft für gutes Benehmen habe. Ich grüße Sie.
14: Herzlich willkommen, Herr Kochale.
13: Ich habe jetzt Sie gesagt, das wirkt für mich selbstverständlich. Wir kennen uns ja auch noch nicht näher. Das passiert ja jetzt erst im Laufe des Gespräches. Wäre aber auch jetzt schon ein Du möglich gewesen in dieser Situation?
14: Es wäre sicher möglich gewesen, aber offiziell korrekt ist natürlich das Sie. Wir sind im geschäftlichen Umfeld und drücken hier einfach Respekt und Wertschätzung mit dem Sie aus.
13: Was hätten Sie denn jetzt getan, wenn ich Sie gleich geduzt hätte?
14: Dann hätte ich mit dem Du weitergemacht und vorerst gefragt noch, ist es für Sie in Ordnung, wenn ich Sie auch duze?
13: Also Sie hatten es schon aufgenommen und wären jetzt nicht drüber hinweggegangen, weil das sollte geklärt werden in so einem Gespräch?
14: Es sollte geklärt werden, ja. Wenn ich jemanden einfach mit Du anrede, ohne zu wissen und den anderen in der Weise zu respektieren, ob das für die andere Person auch in Ordnung ist, ja, dann kann ich natürlich den anderen auch ziemlich überfahren.
13: Das Duzen ist gleichwohl verbreitet, also in der Werbung, in Stellenanzeigen, auf der Mailbox, im Bus, im Politikerbüro, in der Chefetage, überall hat man das Gefühl, es wird sich jetzt geduzt. Ist dieser Eindruck richtig oder nicht?
14: Ja, schon. Also es hat natürlich einen Trend gegeben, der mehr in Richtung Du, mehr zu dieser persönlichen, ungezwungenen Anrede geht. Wobei ich denke schon, in gewissen Bereichen ist ein Sie angebracht. Im Businessbereich ist es natürlich gut, wenn man das auch respektiert und erstmal auf Nummer sicher geht.
13: Und das tut man, indem man sieht's, dann kann man nichts falsch machen.
14: Ja, genau. Wenn ich an ein Bewerbungsgespräch denke oder ich komme neu in ein Büro als Kollegin, würde ich auf alle Fälle mit dem Sie beginnen. Und ich sehe ja dann auch, wie die Kultur der Firma ist, kann mich dann danach auch richten, wenn ich das will, wenn ich beim Sie bleiben will, weil mir diese professionelle Distanz lieber ist und ich vielleicht besser arbeiten kann. Weil im Business-Kontext geht es ja auch um Leistung und um Professionalität. Dann kann ich natürlich auch beim Sie bleiben.
13: Aber gerade im Business, im Geschäftsleben erleben wir ja auch, dass Chefs, sagen wir mal, hip wirken möchten, locker und angepasst an den Zeitgeist. Ist das der Holzweg letztlich?
14: Ich würde jetzt nicht sagen, dass es ein Holzweg ist. Es kommuniziert natürlich seichte Hierarchien. Man drückt aus, dass man ja zusammengehört und gemeinsam anpackt und über die Hierarchiegrenzen hinweg zusammenhilft. Und in vielen Firmen, wenn ich an die IT-Branche denke oder im künstlerischen Bereich. Da gehört es einfach zur Unternehmenskultur dazu.
13: Wenn mir der Chef oder die Chefin jetzt das Du sofort anbietet, täte ich gut daran, das auch anzunehmen? Oder habe ich auch die Möglichkeit und wäre das klug, auf das Sie weiter zu bestehen?
14: Wenn mir das Du angeboten wird, ich meine, jeder Mensch, der hat sein eigenes Tempo und auch dabei, wie er warm wird mit anderen Menschen. Also es ist völlig in Ordnung, wenn mir in der Firma ein Du angeboten wird, dass ich, wenn ich jetzt empfinde, hey, das geht mir zu schnell oder ich empfinde es einfach unangenehm, dann kann ich das selbst von einem Vorgesetzten ablehnen. Ich soll es natürlich auf eine freundliche Art und Weise machen. Ich kann zum Beispiel Wertschätzung ausdrücken, indem dass ich sage, hey, vielen Dank für das Angebot, das ehrt mich sehr. Ich möchte aber gerne professionelle Distanz in meinem Arbeitsalltag leben. Man könnte ja auch eine Alternative vorschlagen und zum Beispiel das Sie plus den Vornamen vorschlagen. Dann kommt die lockere Stimmung auch rüber, ohne dass jetzt eine formelle Grenze überschritten wird, wenn ich das so empfinde als Arbeitnehmer.
13: Also ich würde dann Sie, Claudia, sagen.
14: Ja, genau.
13: Das ist okay.
14: Also
13: oder
14: so wie es in der Schule auch ist, möchten Sie eine Tasse Kaffee, Claudia, zum Beispiel. Das ist natürlich ein Kompromiss, den man machen kann.
13: Und ein guter Chef, eine gute Chefin würde das so akzeptieren oder merkt man dann gleich dann im Klima, da kippt was?
14: Ja, es kommt auf die Firma drauf an. Also wenn mir beim Vorstellungsgespräch schon gesagt wird, Mai, wir sind hier alle per Du und ja, dann ist es natürlich sicher, ich kann dann auf meinem Sie bestehen, werde vielleicht aber doch ein bisschen anecken oder Mai, manche Menschen brauchen einfach ein bisschen länger, um mit jemandem warm zu werden und möchten sich diese Freiheit auch nehmen und dürfen sie auch. Ich denke, da ist die Sachlage in jedem Fall individuell.
13: Aber es bringt natürlich was durcheinander. Wenn sich alle im Kollegenbereich duzen und plötzlich kommt ein Sie, ja, dann geht es um die interne Kommunikation, die sich ja auch gleich wieder ändern könnte, wenn man nach außen kommuniziert, dann kommt das Sie vielleicht doch wieder gleich hinzu. Wie schwierig ist es, damit umzugehen?
14: Ja, nach außen hin ist im Businessbereich natürlich das Sie die bessere Wahl. Im Kundenkontakt schlage ich schon vor, dass man sich sieht. Und man kann dann auch in der Firma intern, kann man ja mit den Kollegen per Du sein, aber nach außen hin. Also ich hier im Hotel, wir duzen uns als Mitarbeiter, als Kollegen und die Gäste siezen wir. Ich denke, das ist in vielen Firmen so der Fall.
13: Wir reden hier im Interview der Woche bei MDR aktuell über die Kultur des Siezens und des Duzens im Geschäftsleben mit der Vorsitzenden des Deutschen Knigge-Rates, mit der Unternehmerin, mit Claudia Chestnut. Früher war es auch so, dass dieses Sie ja Klassenunterschiede markiert hat, auch Hierarchien. Also da war klar, das ist eine Grenze, die wird nicht überschritten. Warum hat sie es dann aufgeweicht?
14: Ja, also diese Hierarchien, wenn ich denke ans 19. Jahrhundert, wo selbst in Familien die Eltern mit Sie angesprochen wurden, das ist bei uns nicht mehr üblich, überhaupt nicht. Also im familiären Bereich, da ist auf alle Fälle das Du angemessen, unter Freunden und Bekannten auch das Du ist hier die absolute Grundregel. Das können wir uns heute gar nicht vorstellen, die Mama mit Sie anzusprechen.
13: Ja, früher war das so, ne? Der Vater als Respektsperson, früher, ja.
14: Genau, und das zeigt auch, dass das Sie eben diesen Respekt kommuniziert hat. Man kann auch, wenn man per Du ist, Respekt voreinander haben, weil der Kern von dieser wertschätzenden Nähe, der ist ja im Grunde nicht reduziert auf die Frage Du oder Sie, sondern der kommt ja aus der tiefen inneren Herzenshaltung, mit der ich einer anderen Person begegne. Wenn ich wirklich Interesse an einer anderen Person habe und das zum Ausdruck bringe, dann verhalte ich mich wertschätzend der Person gegenüber, ob ich jetzt Du sage oder Sie.
13: Woher kommt dieser Trend eigentlich? Also Skandinavien wird da gerne mal aufgerufen, also über Möbelhäuser kam das, Modeketten, ja, ist das dann wirklich dann noch, ja, bei uns so eingeschwappt?
14: Ja, schon auch, wobei ich denke, das geht auch ja eigentlich schon in den 70er Jahren los, 1970er Jahren und auch, denke ich, durch das Internet. Also das Internet hat viel flachere Hierarchien und auch der amerikanische Einfluss, wo es ja nur das You gibt, ist sicher auch ein Grund.
13: Das kann auch viele irritieren, wenn sie nach Deutschland kommen. Plötzlich macht man da einen Unterschied. Das You ist dann nicht You, sondern da gibt es noch Zwischentöne.
14: Ja, genau. Das müssen die Amerikaner dann halt eben lernen.
13: Würden Sie sagen, dass Du, ist das neue Sie auch bei uns inzwischen geworden oder hat der Trend seine Grenzen gefunden und kehrt sich möglicherweise auch wieder um?
14: Ja, das Du hat schon in vielen Bereichen Einfluss genommen und sich ja stark auch etabliert. Aber ich denke, es hat schon seine Grenzen. Nicht überall ist es du, das neue Sie. Zum Beispiel, wenn ich an klassische Branchen denke, wie Banken, beim Rechtsanwalt, in der Firma selbst, wenn man arbeitet mit Kollegen, ist natürlich lockerer und das Du gebräuchlich oder üblich. Aber im Erstkontakt auch mit Kunden natürlich Standard, das Sie. Oder auch im Umgang mit fremden und älteren Menschen, die das auch, diese respektvolle Anrede auch erwarten, weil sie es so von klein auf auch erlebt haben. Mhm. Die jüngere Generation sieht das ein bisschen lockerer.
15: Wie vermeide ich peinliche Situationen, weil ich in der angemessenen Ansprache nicht ganz sicher bin?
14: Ach ja, Unsicherheiten kann ich leicht abbauen. Bei Zweifel immer die höflichere Sie-Form nehmen, ob ich beim Doktor bin oder im Krankenhaus oder an der Universität meinen Professor anrede, ganz egal. Also im Zweifel immer die Sie-Form wählen und mal im Beruf, da wartet der Jüngere auf das Angebot vom Älteren mit dem Du. Und ich würde sagen, mal bei Fehlern einfach mit Humor reagieren. Man kann sich entschuldigen, wenn man jetzt zu forsch aufgetreten ist und zu schnell ein Du angeboten hat oder jemanden mit Du angesprochen hat, der das eigentlich nicht will, da kann man sich ja leicht entschuldigen. Und mei, ein nettes Lächeln macht das alles wieder gut.
15: Wir haben über die Kultur des Siezens und Duzens gesprochen mit Claudia Chestnut. Sie ist die Vorsitzende des Deutschen Kniggerates und sie ist Unternehmerin. Könnten wir jetzt zum Du übergehen schon?
14: Dürfen Sie gern, ich kann es Ihnen auch anbieten. Herzlichen ich bin Claudia.
15: Dank. Ich bin Sven. Ja. Vielen Dank für das Gespräch.
14: Sven, bitteschön, sehr gerne.
2: Sven Kochale war das, der das Gespräch geführt hat. Unser Interview der Woche über die Kultur des Duzens und Siezens im Geschäftsleben. Wir wollen uns jetzt nicht darüber unterhalten, sondern über das Wetter. Und die Frage geht an Josefine Bechler in unserem aktuellen Wetterstudio. Sachsen-Anhalt wählt Wahlwetter heute in Sachsen-Anhalt?
16: Ja, also wir brauchen mit keinen komischen Überraschungen auf dem Weg zum Wahlstudio uns aufhalten. Da gibt es viel Sonne. Auch danach sollte es eigentlich noch sehr sonnig bleiben. Es gibt nur ein paar Wolkenfelder in Form von Quellwolken, vor allem von der Altmark bis zum Kreis Wittenberg. Da sind die Wolken vielleicht mal vorübergehend etwas dichter, aber aus den Wolken kommt auch nichts heraus. Die Temperatur, die wird ein bisschen ansteigen und zwar nämlich auf Höchstwerte heute so zwischen 19 und 23 Grad. Die 23 Grad ist auch schon eigentlich recht warm für September und da werden wir morgen sogar noch mal eine Schippe drauflegen. Da gibt es sogar Höchstwerte bis 27 Grad in der Spitze.
2: Und was passiert zwischen heute und morgen, also in der Nacht? Heute früh war es ziemlich frisch, muss
16: genau,
2: ich sagen.
16: Genau, die wird dann ähnlich sein. Also alles, was man heute früh erlebt hat, wird man dann morgen früh auch erleben, wobei da die Sonne nicht so schön da ist. Also wir liegen bei Temperaturen im Tiefstgang zwischen 11 und 6 Grad und morgen früh sind dann aber auch schon ein paar Wolkenfelder unterwegs. Also insgesamt gibt es morgen ein paar mehr Wolken als heute, aber es bleibt trotzdem weitgehend trocken.
2: Danke, Josefine.
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2: Jetzt kommen aber erst einmal die Nachrichten und in der kommenden halben Stunde, neben vielen anderen, haben wir auch die Frage im Programm, müssen Pfarrer eigentlich tatsächlich verbeamtet sein? Einige Landeskirchen rütteln nun nämlich am Status von diesen verbeamteten Pfarrern.
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0: Um 10.30 Uhr mit Bernd Milde. In Deutschland soll es bald schnelle Eingreiftruppen gegen Drohnenangriffe geben. Das berichtet die Bild am Sonntag und beruft sich auf einen Plan von Innenminister Alexander Dobrindt. Demnach sollen mobile Einheiten in strategisch wichtigen Städten wie Berlin, Hamburg, München, Leipzig und Frankfurt stationiert werden. Ziel sei es, den Luftraum über wichtigen Drehkreuzen, Flughäfen und Bahnhöfen sowie über dem Regierungsviertel in Berlin zu schützen. Darüber hinaus sollen die Befugnisse von Wasserwerken, Netzbetreibern und Rüstungsbetrieben erweitert werden. Sie sollen künftig die Möglichkeit haben, selbstständig Drohnen abzuwehren. In Sachsen-Anhalt hat die Landtagswahl begonnen. Knapp 1,7 Millionen Wahlberechtigte sind zur Stimmabgabe aufgerufen. Die Wahllokale schließen um 18 Uhr. In den letzten Umfragen lag die vom Verfassungsschutz als rechtsextremistisch eingestufte AfD deutlich vor der CDU. Aktuell regiert die CDU gemeinsam mit SPD und FDP. Das bayerische Raumfahrtunternehmen ISA Aerospace hat erstmals eine Trägerrakete erfolgreich in die Erdumlaufbahn gebracht. Die Spektrum startete vom norwegischen Weltraumbahnhof Andøya und hatte 5 kleine Satelliten an Bord. Bundeskanzler Friedrich Merz gratulierte dem Unternehmen auf X und betonte, dies sei der Beginn einer neuen Ära. Für ISA Aerospace war es der 2. Startversuch. Der 1. war im März 2025, kurz nach dem Abheben, gescheitert. Mit der Rakete will Europa unabhängiger von den USA und Russland werden. Im Berliner Tiergarten ist der Gedenkbaum für die Opfer des Anschlags auf den Christopher Street Day herausgerissen worden. Wie die Polizei dem RBB mitteilte, bemerkte eine Streife den Schaden in der Nacht. Der Staatsschutz ermittelt. Anfang der Woche war bereits eine Regenbogenbank am Gedenkort schwer beschädigt worden. Bei dem islamistisch motivierten Anschlag Ende Juli waren eine Frau getötet und 31 Menschen verletzt worden. Die Käserei Geifertshofen aus Baden-Württemberg ruft bundesweit mehrere Käseprodukte zurück. Wie das Unternehmen mitteilte, wurden in einer Charge Listerien nachgewiesen. Von dem Rückruf betroffen sind unter anderem verschiedene Weinbauern und Wengert-Käse mit Mindesthaltbarkeitsdaten bis zum 30. Oktober. Sie seien vor allem in Biomärkten, Metzgereien und Hofläden verkauft worden. Listerien können Durchfall und Fieber verursachen. Das waren die Nachrichten. Und damit zum Wetter und den Temperaturen von 10 Uhr. Dresden leicht bewölkt, 14 Grad, Eisenach wolkenlos, 14 Grad, ebenso in Erfurt. Garde liegen fast wolkenlos, 16 Grad, Hoyerswerda fast wolkenlos, 15, Magdeburg wolkenlos, 16 Grad. Neuhaus am Rennweg wolkig, 10 Grad, Oschatz wolkenlos, 16 Grad, Plauen wolkig, 15, Wernigerode wolkenlos, 15 Grad, ebenso in Wittenberg. Heute viel Sonne und erste lockere, später teilweise auch dichtere Wolken, aber überall trocken. Höchstwerte 19 bis 23 Grad und teilweise mäßiger Nordwestwind. In der Nacht zunächst gering bewölkt oder klar, gegen Morgen von Westen her Wolken, aber trocken. Tiefstwerte 11 bis 6 Grad. Morgen wechselnd bewölkt mit Sonne und stellenweise Regen. Höchstwerte von Ost nach West zwischen 22 und 27 Grad. Am Dienstag unbeständig, im Osten nochmals sommerlich warm, von Westen her kühler. MDR, aktuell Verkehrsdienst. A71 Richtung Sangerhausen, zwischen Helderungen und Artern steht ein defektes Fahrzeug im Baustellenbereich. Und es gibt die Entwarnung auf der A4 Görlitz-Dresden, kein Falschfahrer mehr zwischen Görlitz und Weißenberg. Vorsicht auf der B91 Richtung Zeitz zwischen Weißenfels und Bora, ein toter Waschbär auf der Fahrbahn. Geblitzt wird auf der A9 Richtung Berlin zwischen Halle und Bitterfeld-Wolfen sowie auf der A72 Richtung Leipzig zwischen Zwickau-Ost und Hartenstein. Soweit der MDR aktuell Verkehrsdienst, 10.34 Uhr.
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2: Frank Ludwig am Mikrofon, guten Tag. In Deutschland soll es bald Spezialeinheiten gegen Drohnenangriffe geben. Das plant laut einem Bericht der Bild am Sonntag Bundesinnenminister Dobrindt. Erste Einzelheiten kennt Caro Knape.
18: Nach Informationen der Zeitung soll es bald mobile Einheiten für strategisch wichtige Städte wie Berlin, Hamburg, München, Leipzig oder Frankfurt geben. Deren Aufgabe, auch den Luftraum über den Flughäfen und die Bahnhöfe schützen, sowie in Berlin das Regierungsviertel. Unter anderem sollen sie Drohnen abfangen und deren Bomben entschärfen. Darüber hinaus sollen aber auch Wasserwerke, Stromanbieter und zum Beispiel Rüstungsbetriebe die Erlaubnis bekommen, Drohnen aktiv abzuwehren, so der Bericht. Laut Dobrindt werde es in Zukunft vermehrt Drohnenangriffe geben. Man könne sich aber dagegen schützen.
2: Soweit die Informationen zum Thema schnelle Eingreiftruppe gegen Drohnenangriffe. Zusammengefasst worden war das von Caro Knappe. Wir schauen den Gazastreifen. Dort ist die Versorgung der Bevölkerung immer noch zu großen Teilen abhängig von internationaler Hilfe. Inmitten dieser Krise versuchen Landwirte in Gaza nun aber, sich ein Stück Unabhängigkeit sozusagen zurückzuholen. Mit den eigenen Wurzeln im wahrsten Sinne des Wortes. In Deir el-Balah bauen Farmer nämlich eine zerstörte Samenbank in einem einfachen Zelt wieder auf, um einheimische resistente Nutzpflanzen zu ziehen. Julio Segado.
19: Ein einfaches Zelt in Deir el-Balah, mitten im Gazastreifen. Bilder der Nachrichtenagentur Reuters zeigen den 71-jährigen Salama Muhana. Seine Hände wühlen in Jutesäcken und Kunststoffbehältern, darin tausende kleine Körner. Es ist Saatgut von Bohnen, Wassermelonen und Weizen. Vor dem Krieg betrieb Salama in Karara im Süden Gazas eine hochmoderne Samenbank mit Kühlräumen und Solarenergie. Anfang 2024 wurde dort alles zerbombt. Wehmütig blickt er zurück. Wir hatten 70 Tonnen Saatgut, vor allem Weizensaatgut. Wir haben es vor Beginn des Winters im Oktober an die Landwirte verteilt. Wir verfügten über 42 Sorten einheimischen Saatguts. Doch die Samenbank wurde zerstört und wir wurden vertrieben. Nach unserer Vertreibung im Jahr 2024 überlegten wir, wie wir mit den Landwirten zusammenarbeiten könnten, die früher mit der Samenbank kooperiert hatten, um von ihnen wieder einheimisches Saatgut zu erhalten. Salama Muhana gab nicht auf. Mühsam baute sein Team einen bescheidenen Bestand von 32 lokalen Sorten wieder auf. Diese traditionellen Samen haben einen riesigen Vorteil gegenüber importierter Ware. Sie sind extrem resistent und lassen sich Jahr für Jahr neu aussäen. Eine Überlebensstrategie in der extremen Notlage. Als die Lieferketten kollabierten, wurde das Ursaatgut zur Lebensversicherung. Während der Hungersnot, die wir durchlebten, war es das einheimische Saatgut, das den Menschen nützte. Sie konnten Mangold, Spinat und andere Dinge anbauen. Das war es, was sie fanden. Es gab nichts anderes. Direkt rund um das heiße Zelt ziehen die Samenretter jetzt wieder erste Setzlinge auf. Doch das Provisorium ist gefährlich. Die Hitze unter den dünnen Plastikplanen bedroht das mühsam gerettete Gut, berichtet Salamas Tochter Hanadi Muhana. Es ist nur ein einfaches Zelt. Wir haben mit Kunststoffbehältern angefangen. Früher hatten wir ein großes Gebäude. Nun ist es ein Zelt. Da herrschen hohe Temperaturen, was zu Schäden am Saatgut führen könnte. Trotz der widrigen Umstände greifen immer mehr Bauern nach den heimischen Samen. Vor allem, nachdem Israel im vergangenen Jahr die Importbeschränkungen massiv verschärfte und die humanitäre Hilfe drosselte, um so bei den Verhandlungen zu einer Waffenruhe Druck aufzubauen. Für Mustafa Alastal, der eine Gärtnerei südlich von Khan Yunis betreibt, ist das heimische Saatgut alternativlos. Die Saatgutbank ist für uns Landwirte wichtig. Sie bewahrt die einheimischen Pflanzen. Als wir eine Krise durchlebten, die Schließung der Grenzübergänge, die Abriegelung durch die israelische Besatzung, war lokales Saatgut unsere einzige Lebensader, um so Gemüse anzubauen. Doch die kleine Initiative stößt an Grenzen. Vor dem Krieg hing der Lebensunterhalt der Menschen in Gaza zum großen Teil von der Landwirtschaft und der Fischerei ab. Heute ist das einstige Rückgrat der Wirtschaft kollabiert. Osama Al-Mukhalati vom Internationalen Komitee des Roten Kreuzes dämpft im Interview mit der Nachrichtenagentur Reuters allzu große Hoffnungen. Was durch die Saatgutbank und mit dem derzeit verfügbaren Saatgut erreicht wird, kann angesichts des Bedarfs im Agrarsektor nur ein Anfang sein. Wir müssen realistisch sein. Unter diesen schwierigen Umständen ist das, was die Saatgutbank bereitstellt, nur ein Tropfen auf den heißen Stein.
2: Der Bericht von Julio Segador, die Zeit, 10.40 Uhr.
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20: Mit Philipp Weißkirch. In der zweiten Fußball-Bundesliga, da geht's heute mit dem vierten Spieltag weiter. Für Dynamo Dresden lief's ja gestern nicht so pralle. 1:2 verloren zu Hause gegen Bochum. Vielleicht machen's die Magdeburger heute besser. Auswärts in Berlin bei der Hertha. Frank Martin.
21: FCM-Coach Patrick Sander sorgte mal wieder für den Lacher auf der Pressekonferenz vorm Hertha-Spiel. Angesprochen auf den letzten Magdeburger Auftritt im Olympiastadion, verbunden mit dem mittlerweile legendären Grabensprung von Rajan Grieb, entgegnete Sander:
22: Ich nenne es immer wieder Eigenverantwortung der Spieler.
23: Ja, die Grieb-Frage ist dann schon weg.
22: Wie sollte die heißen? Wer springt als nächstes in den Graben? Oder
23: ja, in der Videoanalyse vielleicht berücksichtigt.
22: Ah, okay.
21: Kein Grabensprung also, aber dennoch ein kleiner, positiver, sportlicher Videorückblick auf den Erfolg der letzten Saison als Motivationsspritze für heute Nachmittag.
22: Also wir handhaben das aber immer so, dass wir bestimmte gute oder auch nicht so gute Sachen den Jungs nochmal zeigen. Und da ist es jetzt nicht unbedingt das letzte Spiel nur, sondern die letzten drei, vielleicht sogar vier Spiele.
21: In Berlin dagegen wollte Stefan Leitl, der Hertha-Coach, auf der Pressekonferenz über alles, nur eben nicht über dieses 0:2 aus der Vorsaison sprechen.
24: Wir waren nicht gut und der Gegner hat gewonnen. Und das ist dann meistens so in der zweiten Liga. Wenn du nicht deinen Tag hast, an dem du performst, wirst du Spiele verlieren. Trotzdem ist es für uns kein Anhaltspunkt, über dieses Spiel zu sprechen, sondern es ist eine neue Saison, eine neue Herangehensweise.
21: Und genau die scheint in der Hauptstadt zu funktionieren. Der Weggang von Superstar Rehse schweißte das Team zusammen. Hertha BSC ist urplötzlich ganz oben auf.
22: Oberflächlich betrachtet konnte man das vielleicht so nicht erwarten. Trotzdem ist es immer so, wenn Leistungsträger einen Verein verlassen, aus welchen Gründen auch immer, schweißt das die anderen so etwas zusammen. Und ich glaube, das ist jetzt ein funktionierendes Gebilde, wo die mannschaftliche Geschlossenheit vielleicht eine höhere Rolle spielt.
21: Patrick Sander weiß also, was da heute auf seinen FCM zukommt. Sander aber weiß auch, wie es erneut klappen könnte mit einem Erfolg im Olympiastadion.
22: Für uns ist es wichtig, dass wir defensiv gut stehen, dass wir so lange wie es geht die Null halten, weil ich bin überzeugt davon, und das ist auch keine Überraschung, dass wir jederzeit in der Lage sind, Tore zu erzielen. Also ich gehe nicht von einem 0-0 aus.
20: Okay, sind wir auf Tore gespannt. Magdeburg also in Berlin, 13:30 geht's los. Wir sind hier im Radio live dabei und auch in der App von Sport im Osten. Jetzt geht's nach New York zum Tennis, zu den US Open. Da hat's Alexander Zverev ins Achtelfinale geschafft. Dreisatzsieg gegen Alejandro Tabilo aus Chile. 2,5 Stunden hat's gedauert, also deutlich schneller und auch kraftsparender als noch in den ersten beiden Matches. Frage an Tim Brockmeier, unseren Reporter in New York City. Was war denn im Match diesmal besser beim Deutschen?
25: Sein Tennis insgesamt, würde ich sagen, deutlich stabiler und besser als noch in den ersten beiden Runden. Vor allen Dingen die Vorhand war besser. Es war nicht alles super. Also er hat nicht die Sterne vom Himmel gespielt, aber wie gesagt, deutlich stabiler Vorhand. Auch der Aufschlag war besser als noch in den ersten beiden Runden. Und er war wieder näher an der Grundlinie. Bedeutet, er hat aktiver die Ballwechsel bestimmt, hat nicht mit sich spielen lassen, sondern hat eben das Spiel bestimmt und hat seinem Gegner gezeigt, hey, ich habe hier das Sagen. Und das war in den ersten beiden Runden noch ganz anders. Plus, muss man ehrlicherweise sagen, Tabilo, sein Gegner heute, der Chilene, hatte auch nicht den allerbesten Tag. Der hat ihm auch viele Gefallen getan, hat viele Fehler gemacht. Da waren die beiden in den ersten beiden Runden schon klar besser, aber grundsätzlich würde ich sagen, klare Leistungssteigerung bei Zverev, deutlich erkennbar, dass er vielleicht jetzt doch langsam eine Form bekommt, besser den Ball fühlt, besser die Matches fühlt und das kann ja nur positiv sein.
20: Auch im Achtelfinale und da geht es dann gegen den Italiener Luciano Daderi. 15 Stationen auf 4 Kontinenten, die Diamond League. Die ist in der Leichtathletik die weltweit wichtigste Meeting-Serie. Letzte Station war jetzt Brüssel. Da ist gestern das Saisonfinale gewesen. Und ein Dresdner war auch mit dabei, nämlich Karl Bebendorf. Es berichtet Burkhard Huppe.
26: Auch am zweiten und letzten Tag des finalen Diamond League-Meetings von Brüssel sind die deutschen Teilnehmer leer ausgegangen. Es waren allerdings auch nur 2 DLV-Athleten am Start. Dabei verpasste Emil Ajaykum als 4. über 400 Meter Hürden das Podium nur um wenige Tausendstel Sekunden. Deutlicher war der Rückstand für Kai Bebendorf, der die 3000 Meter Hindernis auf dem 9. Platz beendete. Aber auch ohne deutsche Erfolge bekamen die Zuschauer in Brüssel natürlich Weltklasseleistungen geboten, vor allem im Kugelstoßen der Männer, das der Jamaikaner Rajundra Campbell mit 23 Metern und 8 Zentimetern gewann, der viertbesten Weite aller Zeiten. Und auch der Sieg des US-Amerikaners Kenny Bednarek über 200 Meter in 19,62 Sekunden bedeutete absolute Weltklasse.
20: Und zum Schluss noch große Aufregung bei den deutschen Basketballerinnen. Die haben ja gestern gewonnen bei der Heim-WM in Berlin gegen Japan. Dann haben sie sich auf eine entspannte Nacht gefreut. Da wurde nichts draus. Die Spielerinnen wurden aus dem Schlaf gerissen und mussten das Hotel verlassen. Da gab es nämlich um kurz nach 2 Uhr einen Feueralarm. Alle mussten raus auf die Straße. Irgendwann gab es dann die Entwarnung. Und die gute Nachricht ist, Deutschland hat heute spielfrei. Morgen dann das Gruppenfinale gegen Mali. Hoffentlich mit einem ausgeschlafenen deutschen Team.
3: Danke, Philipp. Wir schauen aufs Thema der Stunde. In Deutschland soll es bald schnelle Eingreiftruppen gegen Drohnenangriffe geben. Das berichtet die Bild am Sonntag und beruft sich auf einen Plan von Innenminister Alexander Dobrindt. Demnach sollen mobile Einheiten strategisch wichtigen Punkten stationiert werden. Bahnhöfe, beispielsweise Flughäfen, wichtigen Drehkreuzen, Regierungsviertel in Berlin gehört dazu. Und auch die Befugnisse von Wasserwerken, Netzbetreibern und Rüstungsbetrieben sollen deutlich erweitert werden. Weitere Nachrichten hat jetzt Bernd Milde.
0: Bei neuen israelischen Angriffen im Südlibanon sind nach libanesischen Angaben 4 Menschen getötet und 20 weitere verletzt worden. Das teilte das Gesundheitsministerium in Beirut mit. Israel begründete die Angriffe mit Drohnenattacken der Hisbollah auf israelische Soldaten im Südlibanon. In einer Diskothek in Linting in Niedersachsen sind 6 Menschen durch eine reizende Substanz verletzt worden. Nach Angaben der Polizei handelte es sich vermutlich um Pfefferspray. Mehrere Besucher hätten Atemwegsreizungen und Schwindel erlitten, teilweise bis zur Bewusstlosigkeit. Ein 19-jähriger Tatverdächtiger wurde vorläufig festgenommen. Nach rund 30 Jahren läuft die Schlagersendung Immer wieder sonntags, heute vorerst zum letzten Mal im Fernsehen. ARD und SWR begründen das Ende mit Sparmaßnahmen. Nach Angaben von Moderator Stefan Ross gibt es bereits Gespräche mit anderen Sendern über eine Fortsetzung. Die Live-Show erzielte bis zuletzt hohe Einschaltquoten. Das Wetter. Heute erst heiter, später teilweise auch wolkig und überall trocken. 19 bis 23 Grad. In der Nacht erst klar, gegen morgen von Westen her Wolken, aber trocken. 11 bis 6 Grad. Morgen wechselnd bewölkt mit Sonne und stellenweise Regen. 22 bis 27 Grad. MDR aktuell Verkehrsdienst A71 Richtung Sangerhausen. Zwischen Heldrungen und Artern ein defektes Fahrzeug im Baustellenbereich. A72 Richtung Leipzig. Zwischen Chemnitz-Rottluff und Kreuz Chemnitz ist die rechte Spur nach einem Unfall blockiert. Vorsicht auf der B91 Richtung Zeitz. Zwischen Weißenfels und Borau liegt ein toter Waschbär auf der Fahrbahn. Soweit der MDR aktuell Verkehrsdienst 10.47 Uhr.
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3: Der evangelische Pfarrer als solches galt über Jahrhunderte in protestantischen Regionen wie Preußen nicht nur als Theologe und Seelsorger, sondern auch als Amtsperson, als Repräsentant des Staates also. Und er hatte und hat bis heute eine quasi beamtenrechtliche Position mit zahlreichen Privilegien, unterliegt aber auch dem Anspruch der Landeskirche oder der Gemeinde, jederzeit verfügbar zu sein. An dieser Stellung, an dieser Beamtenstellung wollen nun einige Landeskirchen rütteln. Warum? Michael Hollenbach geht der Frage nach.
4: Die evangelische Kirche von Kurhessen-Waldeck schreitet voran. Als bislang erste Landeskirche hat die Synode beschlossen, dass ab 2029 neu einzustellende Pfarrer nicht mehr in einem öffentlich-rechtlichen Dienstverhältnis stehen werden, sondern einen Arbeitsvertrag als Angestellte erhalten. Burkhard Zuniden, Prälat in Kurhessen-Waldeck, betont, dieser Schritt sei allein schon aus finanziellen Erwägungen notwendig.
5: Im Grunde wäre es in einer kleiner gewordenen Kirche in 2 Jahrzehnten etwa doch unseren Mitgliedern gegenüber kaum abzubilden, wenn ein erheblicher Teil der Gelder, die sie der Kirche für die Arbeit zur Verfügung stellen, einer Altersversorgung dient, sodass es im Grunde so etwas wie eine Pflegeversorgung wäre, statt ein Aufbruch in die Zukunft. Aus dieser Falle müssen wir raus.
4: Kirchliche Finanzexperten gehen davon aus, dass ab 2045 zwei Drittel der Kirchensteuern für Pensionen und Beihilfezahlungen veranschlagt werden müssen, wenn man nicht künftig Pfarrer als Angestellte einstellt.
5: Der Unterschied ist, dass jemand, der in die Rente eintritt, damit dann als Kostenfaktor dann für uns auch weg ist und wir damit sozusagen frei sind und die Gesamtgesellschaft dann eben die Altersversorgung übernimmt, so wie bei allen anderen auch oder bei vielen anderen auch.
4: Burkhard Zonin geht davon aus, dass sich berechnet auf die Lebenszeit der Pfarrer 25% der Besoldungskosten einsparen lassen, wenn sie nicht mehr verbeamtet, sondern im Angestelltenverhältnis beschäftigt werden. Das sieht der Dresdner Pfarrer Eckhard Müller anders.
6: Es gibt da verschiedene Berechnungen und je nachdem, wer die in Auftrag gegeben hat, so ungefähr ist dann das Ergebnis. Also momentan wird Ihnen niemand genau sagen, was wirklich die Ersparung ist.
4: Eckhard Müller ist Bundesvorsitzender des Verbandes evangelischer Pfarrerinnen und Pfarrer. Er verweist darauf, dass von Geistlichen Dinge erwartet würden, die nur aufgrund des besonderen Dienstverhältnisses zu erfüllen seien.
6: Das Wohnen im Pfarrhaus, das sind auch Fragen nach Arbeitszeit, Bereitschaftszeiten, die Feiertagsregelung und so weiter, all das, das können Sie im öffentlich-rechtlichen Verhältnis gut aushandeln. Aber im Privatrechtlichen wird das sehr, sehr schwer.
4: Schwer, aber nicht unmöglich, sagt Prälat Burkhard Zonin. Er verweist auf Erfahrungen aus anderen Berufsfeldern, wie bei Klinikärzten und Rettungskräften. Nun droht der Status als Kirchenbeamter zu fallen. Das wäre aber auch ein Nachteil für die Gemeinden, meint der Dresdner Eckhard Müller. Denn bislang würden auch die Kirchenmitglieder von dem öffentlich-rechtlichen Dienstverhältnis der Pfarrer profitieren.
6: Die sind einfach da, die sind immer verfügbar. Das geht dann privatrechtlich einfach so nicht mehr.
4: Mittlerweile wird in rund der Hälfte der Landeskirchen darüber diskutiert, künftige Pfarrer nur noch im Angestelltenverhältnis einzustellen. Allerdings zögern noch viele, so auch die evangelische Kirche in Mitteldeutschland und die sächsische Landeskirche.
2: Müssen Pfarrer verbeamtet bleiben? Dieser Frage ist Michael Hollenbach nachgegangen. 10 Uhr und gleich 52 Minuten. 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Anderes Thema. Der Wehrdienst ist in Deutschland ja durch die veränderte Weltlage wieder ein großes Thema. Und laut Soldatengesetz hat jeder Soldat und jede Soldatin einen Anspruch auf Seelsorge und ungestörte Religionsausübung. Um die seelsorgliche Begleitung und Betreuung in der Bundeswehr kümmern sich derzeit 488 Militärseelsorger. Vor allem evangelische und katholische natürlich. Dazu kommen mittlerweile auch jüdische und muslimische Seelsorger. Sollen auch noch hinzukommen. Als evangelischer Militärseelsorger auf dem Fliegerhorst im niedersächsischen Wunstorf bei Hannover arbeitet Bernd Tigemann. Martina Kote hat ihn für uns besucht.
7: Bernd Tigemann, Mitte 50, ist seit etwas mehr als einem Jahr Militärseelsorger auf dem Fliegerhorst Wunstorf. Mit dem Auto sind es von der Eingangsschleuse bis zu seinem Büro circa 7 Minuten.
8: Hier machen wir auch unsere lebenskundlichen Unterrichte. Wenn wir nicht auswärts sind, irgendwo in den Tagen.
7: In einem großen, lichten Raum wird einmal im Monat ein ökumenischer Gottesdienst gefeiert. An der Stirnseite ein kleiner Altar, an der Wand dahinter ein Jesusbild, auf der Osterkerze ist ein Flugzeug.
8: Ja, das haben Menschen hier vom Standort, haben die Kerze gestaltet. Und ich finde das richtig gut, dass da ein Flieger mit drauf ist. Menschen identifizieren sich damit, mit dem Kreuz und auch mit dem Flugzeug. Und das ist gut und richtig so. Ich weiß, dass man das auch anders sehen kann.
7: Bernd Tigemann war Gemeindepfarrer, Notfallseelsorger und er leitete 5 Jahre den Kommunikationsdienst der evangelischen Kirche in Deutschland. Neben der Theologie hat er Journalismus studiert, den Wehrdienst verweigert. Warum also jetzt ausgerechnet dieser Beruf?
8: Ich habe so gedacht, gerade in diesen sicherheitspolitisch angespannten Zeiten möchte ich gerne für Menschen da sein, die bereit sind, unsere Demokratie und unsere Freiheit zu verteidigen.
7: Militärseelsorge heißt für Bernd Tigemann, ein offenes Ohr zu haben, präsent am Standort zu sein und wenn möglich weiterzuhelfen. Kirche und Bundeswehr, beide Institutionen sind ihm in seiner Arbeit wichtig.
8: Ich bin beiden Systemen verpflichtet und ich muss beiden irgendwie gerecht werden. Aber ich sehe zunächst mal den Menschen, der vor mir sitzt. Und dann überlegen wir völlig abseits von kirchlichen Themen, was für diesen Menschen jetzt dran ist und was er oder sie braucht, um Ängste zum Beispiel loszuwerden.
7: Wenn die Ängste zu groß, die Sorgen übermächtig werden, gibt es noch weitere Hilfsmöglichkeiten.
8: Dann gibt es hier am Standort, wie auch an ganz vielen anderen Standorten, das sogenannte psychosoziale Netzwerk. Dazu gehört auch die Truppenpsychologie, der Truppenarzt und der Sozialdienst der Bundeswehr. Und dann kann man vermitteln.
7: Militärseelsorge bedeutet, sich auch auf einen wie auch immer gearteten Ernstfall vorzubereiten.
8: Es gibt einen Einsatzdekan in Berlin, der kümmert sich um die Einsätze der militärseelsorgenden Personen. Und der hat uns vor einigen Wochen sehr deutlich ins Gewissen geschrieben: Stellen Sie sich bitte darauf ein, Sie werden deutsche Soldaten in den Krieg begleiten. Regeln Sie Ihre Dinge zu Hause. Und es kam ein zweiter steiler Satz hinzu: Bitte gehen Sie davon aus, es wird tote deutsche Militärseelsorger geben. Machen Sie sich fit, machen Sie sich selbst kriegstüchtig, fangen Sie jetzt an, Sport zu machen, fangen Sie jetzt an, Testament aufzusetzen und solche Dinge. Da wird man wach.
7: Bernd Tiggemann hat sich diese Gedanken gemacht, bevor er sich für den Beruf entschied.
8: Mir ist sehr bewusst, dass es tatsächlich auch scharf werden könnte. Ich werde deutsche Soldaten, wenn es darauf ankommt, auch in den Krieg begleiten. Ich werde keine Waffe in die Hand nehmen. Ich bin nach wie vor Kriegsdienstverweigerer. Aber ich werde sie nicht allein lassen,
2: sagt Bernd Niggemann, Militärseelsorger bei der Bundeswehr, im Bericht von Martina Kote. Damit nach Brasilien, das größte katholische Land der Welt. Doch manche Demografen schätzen, dass Brasilien bis zum Jahr 2050 mehrheitlich schon evangelikal sein könnte. Denn während der katholischen Kirche beispielsweise das Personal fehlt, kann bei den Evangelikalen jeder Pastor werden, schlimmstenfalls auch ein Kind. Für Bewunderer sind diese Kinder unschuldige Propheten Gottes. Kritiker hingegen warnen vor der Vermischung von Kindheit, Religion und sozialen Medien, an der andere oft sehr viel verdienen. Eine Herberge dazu.
9: 200 Gläubige sind an diesem Abend in die evangelikale Kirche Gnadentempel im ländlichen Hinterland von São Paulo gekommen. Dort wird gleich sie auftreten, Pastorin Esther Souza. Ihr denkt, Gott hat euch verlassen, aber er hat nur auf den richtigen Zeitpunkt gewartet, um ein großes Wunder in eurem Leben zu vollbringen. Es ist ihre eigene Geschichte, die sie hier erzählt. 3 Monate lag Esther einst auf

0: Die an Rios staatliche Universität zum Thema forscht. Kinderprediger gab es schon immer, besonders bei kleinen Kirchen in der Peripherie. Aber heute geht es nicht mehr nur darum, das Evangelium zu verkünden. Inhalte werden direkt für soziale Medien produziert. Das befeuert die Reichweite. Doch was macht das mit den Kindern? Kritiker warnen, die Gefahr werde unterschätzt. Landesweit bekannt wurde der Fall des 14-jährigen Mini-Predigers Miguel, der vorgab, schwere Krankheiten wie Leukämie heilen zu können. Danach wurde er als Antichrist beschimpft, erhielt Drohungen, bis Brasiliens Kinderschutzrat seine Accounts sperren ließ. Zurück zu Esther. Einige Stunden vor der Messe, am Sonntagvormittag, bei den Sousas zu Hause. Esther probt mit Freunden Tanzvideos. Sobald die Kamera an ist, knipst sie das Lächeln an, ist sofort in ihrer Rolle. Ihre Eltern, beide selbst Pastoren, sehen ihr Lächeln zu. Was Social Media angeht, ist ihr das Ausmaß ihrer Reichweite nicht bewusst. Ich organisiere das alles, auch ihre Agenda. Und wir achten sehr genau darauf, dass es nicht zu viel wird. Wir wollen, dass sie das Kind sein kann, das sie ist. Ich will, dass sie diese Lebensphase genießen kann. Dann aber ist es Zeit, sich fertig zu machen für den Gottesdienst am Abend. 200 Gläubige waren an diesem Abend da. Es ist 12 Uhr Mitternacht, als die Familie schließlich nach Hause fährt. Esther gähnt. Am nächsten Morgen hat sie wieder Schule.
1: Der Bericht von Anne Herberg. Jetzt fahren wir dann die Informationen ab von Josefine Bechler, MDR Aktuell Wetterstudio. Wie schaut's aus mit dem Wetter im Sendegebiet?
2: Ja, also wir haben gerade sehr viel Sonnenschein zu bieten. Es sind zwar schon jetzt langsam die Quellwolken aufgekommen. Die werden jetzt auch im weiteren Verlauf durchaus auch mal ein bisschen mehr. Die meisten Wolken finden wir heute östlich der Elbe. Da können sie auch vorübergehend mal etwas dichter sein. Aber es fällt auch hier nichts heraus. Und zudem sind die Temperaturen doch im warmen Bereich. Wir liegen heute bei Spitzenwerten so zwischen 19 und 23 Grad.
1: Wie startet man die Woche?
2: Es geht wieder ein bisschen wechselhafter weiter, wobei wir noch erst auf der warmen Seite dieses Tiefdruckgebiets liegen. Also morgen schon Wolken, Sonne und stellenweise Regen, aber schon Höchstwerte bis 27 Grad. Und auch der Dienstag wird nochmal ähnlich hohe Temperaturen bringen, bevor es dann zum Mittwoch wahrscheinlich wieder runtergeht mit den Temperaturen. Also da um 20 Grad noch.
1: Sowas zwischen Spätsommer und Frühherbst. Danke, Josefine. Hier kommen die Nachrichten und natürlich blicken wir im Anschluss dann gleich wieder auf die Wahlen. Heute Landtagswahl in Sachsen-Anhalt. So spannend war es ja noch nie.
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4: Um 11 Uhr mit Bernd Milde. In Deutschland soll es bald schnelle Eingreiftruppen gegen Drohnenangriffe geben. Das berichtet die Bild am Sonntag und beruft sich auf einen Plan von Innenminister Alexander Dobrindt. Demnach sollen mobile Einheiten in strategisch wichtigen Städten wie Berlin, Hamburg, München, Leipzig und Frankfurt stationiert werden. Ziel sei es, den Luftraum über wichtigen Drehkreuzen, Flughäfen und Bahnhöfen sowie über dem Regierungsviertel in Berlin zu schützen. Darüber hinaus sollen die Befugnisse von Wasserwerken, Netzbetreibern und Rüstungsbetrieben erweitert werden. Sie sollen künftig die Möglichkeit haben, selbstständig Drohnen abzuwehren. In Sachsen-Anhalt wird ein neuer Landtag gewählt. Seit 8 Uhr sind die Wahllokale geöffnet. Knapp 1,7 Millionen Wahlberechtigte sind aufgerufen, bis 18 Uhr ihre Stimme abzugeben. Die letzten Umfragen sahen die vom Verfassungsschutz als rechtsextremistisch eingestufte AfD deutlich vorn, aber ohne absolute Mehrheit. Spitzenkandidat Ulrich Siegmund gab am Vormittag in Tangermünde seine Stimme ab. Er wurde von Dutzenden Menschen lautstark begrüßt. In diesen Minuten wird auch Ministerpräsident Sven Schulze von der CDU in einem Wahllokal in Magdeburg erwartet. Die US-Sondergesandten Steve Witkoff und Jared Kushner sind zu Gesprächen über ein Kriegsende in die ukrainische Hauptstadt Kiew aufgebrochen. Wie die russische Nachrichtenagentur TASS berichtet, hob ihr Flugzeug am Morgen deutscher Zeit in Moskau ab. Dort hatten die Trump-Vertrauten gestern etwa 3 Stunden lang mit Präsident Wladimir Putin gesprochen. Beide Seiten äußerten sich anschließend positiv, nannten aber keine Einzelheiten. Wegen der US-Vermittlungsmission haben die Ukraine und Russland eine 3-tägige Waffenruhe für ihre Hauptstädte vereinbart. In anderen Landesteilen gab es unterdessen in der Nacht wieder gegenseitige Luftangriffe. Im Zusammenhang mit Sabotageakten am deutschen Stromnetz wird weiter nach einem Tatverdächtigen gesucht. Polizei und Staatsanwaltschaft in Brandenburg und Nordrhein-Westfalen veröffentlichten einen Fahndungsaufruf mit Fotos

0: des Verdächtigen. In den beiden Bundesländern und in Sachsen hatte es in den vergangenen Tagen Attacken auf die Stromversorgung gegeben. Der deutsche Tennisprofi Alexander Zverev hat das Achtelfinale der US Open erreicht. Er setzte sich am Morgen deutscher Zeit mit 6:2, 7:6 und 6:2 gegen den Chilenen Alejandro Tabilo durch. Das waren die Nachrichten. Und damit zum Wetter und den Temperaturen von 10 Uhr. Brocken, wolkig, 8 Uhr, 8 Grad. Chemnitz leicht bewölkt, 13 Grad. Dresden leicht bewölkt, 15. Eisenach wolkenlos, 14 Grad. Erfurt wolkenlos, 14 Grad. Fichtelberg nach Nebel, 7 Grad. Gera fast wolkenlos, 15 Grad. Görlitz leicht bewölkt, 15. Halle meldet 17 Grad. Leipzig wolkenlos, 16 Grad. Magdeburg wolkenlos, 16 Grad. Und Meiningen wolkig, 14 Grad. Heute viel Sonne und erst lockere, später teilweise auch dichtere Wolken, aber überall trocken. Höchstwerte 19 bis 23 Grad und teilweise mäßiger Nordwestwind. In der Nacht zunächst gering bewölkt oder klar, gegen Morgen von Westen her Wolken, aber trocken. Tiefstwerte 11 bis 6 Grad. Morgen wechselnd bewölkt mit Sonne und stellenweise Regen. Höchstwerte von Ost nach West zwischen 22 und 27 Grad. Am Dienstag unbeständig, im Osten nochmals sommerlich warm, von Westen her kühler. MDR Verkehrsdienst A71 Richtung Sangerhausen. Zwischen Heldrungen und Artern ein defektes Fahrzeug im Baustellenbereich. A72 Richtung Leipzig. Zwischen Chemnitz-Rottluff und Kreuz Chemnitz ist die rechte Spur nach einem Unfall blockiert. Die B88 ist in Bad Blankenburg zwischen Georgstraße und Unterm Berg nach einem Unfall gesperrt. Und geblitzt wird auf der A9 Richtung Berlin zwischen Halle und Bitterfeld-Wolfen sowie auf der A72 Richtung Leipzig zwischen Zwickau-Ost und Hartenstein. Soweit der MDR-Verkehrsdienst, 11.04 Uhr.
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2: Am Mikrofon im Studio Frank Ludwig. Ich grüße Sie. Heute wählen die Sachsen-Anhalter ein neues Landesparlament und wohl noch nie war die Aufmerksamkeit für das Bundesland zwischen Altmark und Burgenlandkreis deutschlandweit und über Deutschland hinaus so groß wie eben heute. Erstmals könnte die AfD nämlich an die Regierungsmacht kommen. In den Umfragen jedenfalls lag sie sehr deutlich vor allen anderen Parteien. Unsere Sachsen-Anhalt-Korrespondentin Dorin Jonas blickt auf die Ereignisse des Tages.
3: Knapp 1,7 Millionen Menschen in Sachsen-Anhalt sind heute aufgerufen, einen neuen Landtag zu wählen. So viel Polarisierung, so viel Emotionalisierung, vielleicht auch so viel Professionalisierung. Aber wie bei diesem Mal, das gab es noch nie.
4: Ich weiß auch nicht, wen ich wählen soll. Wen? Die alten Parteien haben nur Mist gebaut und die neuen wissen wir nicht, was die bringen.
5: Wer macht's besser, wer macht's nicht besser? Es ist wirklich sehr schwierig.
6: Also ich wähle eigentlich gar keine Partei. Also keine, die jetzt irgendwie meine Stimme benötigt.
3: Seit Monaten sehen Umfragen die AfD bei um die 40%. Weiter hinter liegt die CDU mit 22-23%. Die AfD will nur allein und mit keinem anderen regieren. Kein anderer aber will auch mit ihr. Ob sie das schafft, das werden wir am Abend wissen. Auf die kleinen Parteien aber wird es ankommen. Je mehr von ihnen ins Parlament einziehen werden, umso weniger möglich wäre eine absolute Mehrheit der AfD. Dafür aber die Variante einer Koalition aus CDU, SPD und Grünen. So wie es derzeit in den Umfragen aussieht, braucht es da noch einen Tolerierungspartner, die Linke. Und das wiederum dürfte die CDU vor eine echte Zerreißprobe stellen. Im Grunde aber ist das zentrale Thema dieser Wahl:
7: Das kann sein, das erste Mal, dass die AfD eine Regierungspartei sei. Das ist eine Möglichkeit. Und obwohl das ist keine Regierungspartei, das ist ein Phänomen, das hat noch nie in Deutschland passiert.
3: Sagt Tian Xun vom chinesischsprachigen TV-Sender Hongkong Phoenix. Auch sie wird heute Abend über die Wahl in Sachsen-Anhalt berichten. Als eine von 70 ausländischen Medienvertretern. Insgesamt werden etwa 500 Journalistinnen und Journalisten in Magdeburg vor Ort sein. Akkreditiert seien sogar 800, hieß es aus der Landtagsverwaltung. Rund 2600 Wahlbezirke gibt es in Sachsen-Anhalt. Die Wahllokale sind von 8 bis 18 Uhr geöffnet. Immer mehr Menschen allerdings nutzen die Möglichkeit, per Brief ihre Stimme abzugeben. Ende August hatte sich laut Statistischem Landesamt bereits jeder Fünfte dafür entschieden. Experten gehen davon aus, dass es aufgrund der enormen Mobilisierung in der Bevölkerung eine hohe Wahlbeteiligung geben wird. 2021 lag sie bei etwa 60%. Wegen der starken Polarisierung und angespannten emotionalen Lage bei dieser Wahl hatte Innenministerin Tamara Zieschang eine hohe Polizeipräsenz am Wahltag angekündigt.
8: Jeder soll sicher und ruhig den Weg ins Wahllokal finden und auch wieder sicher zurück nach Hause. Danach müssen wir einfach gucken, wie die Bewertung der Parteien ist. Ich gehe im Augenblick davon aus, dass manche sehr unzufrieden mit dem Wahlergebnis sein werden. Und deswegen gehen wir danach von Versammlungsgeschehen aus. Aber auch darauf sind wir mit Blick auf Kräfteeinteilung vorbereitet.
3: Für heute sind unter anderem in Magdeburg bis zum Abend mehrere Veranstaltungen geplant. Um 18 Uhr wird es hier bei MDR aktuell die erste Prognose geben, also das Ergebnis der Nachwahlbefragungen von Infratest DIMAP bei 20.000 Wählerinnen und Wählern im Land. Die ersten Hochrechnungen liegen dann erst etwas später vor.
2: Soweit Doreen Jonas. Nach dem Hackerangriff auf die Stadt Berlin melden sich nun auch Bundespolitiker zu Wort. Der Grünpolitiker Konstantin von Notz etwa spricht vom schwersten IT-Sicherheitsvorfall auf Landesebene. Hauptstadtkorrespondent Jan-Friedrich Wilhelms kennt die Einzelheiten.
9: Ein echter Daten-Super-GAU. So nennt der Grünen-Fraktionsvize im Bundestag Konstantin von Notz den Hackerangriff von Berlin. Sollte sich herausstellen, dass Schutzmechanismen bewusst nicht eingehalten wurden, fordert er personelle Konsequenzen. Außerdem sieht er eine Mitverantwortung bei der Bundesregierung. Sie habe trotz wiederholter Warnungen bekannte Sicherheitslücken nicht geschlossen, so von Notz im Handelsblatt. Auch der CDU-Sicherheitsexperte Roderich Kiesewetter spricht von einer Katastrophe noch nicht absehbaren Ausmaßes. Er spricht von geleakten Daten unter anderem zur Gesamtverteidigung und fürchtet, dass diese von Staaten wie Russland oder von Terroristen gezielt für Anschläge oder Sabotage genutzt werden könnten. Mittlerweile erklärte auch ein Sprecher der Bundesregierung, dass er eine intensive Prüfung der Datensysteme durchführe und die Ermittlungen zum Hackerangriff genau verfolge. Im August hatte eine Hackergruppe aus dem Berliner Landesnetz Daten gestohlen und die Landesregierung damit erpresst. Als diese das Ultimatum ablaufen ließ, veröffentlichten die Hacker am Freitag ein Datenpaket. Laut Medienberichten finden sich darin auch hochsensible Informationen, unter anderem über die kritische Infrastruktur und die Bundeswehr. Der Spiegel berichtet, dass sogar Informationen zum Erweiterungsbau des Kanzleramts betroffen sind.
2: Jan-Friedrich Wilhelms mit diesen Informationen.
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2: Und da geht es diesmal um Fragen, wie kann man Drohnen abwehren? Wie kann man Entlastung für die Bürger finanzieren? Wie die Wirtschaft auf die Beine bringen? Oder auch, wie kann man nach der Wahl heute in Sachsen-Anhalt eine Regierung bilden? Solche ganz andere Fragen der Woche ist Uwe Jahn in unseren Berliner Notizen aus der Hauptstadt nachgegangen.
10: Oft ist es die Frage nach dem Wie. Wie zum Beispiel kann der Bundeskanzler seinen Parteifreunden im Landtagswahlkampf helfen? Und vor allen Dingen wo?
11: Ja, meine Damen und Herren, herzlich willkommen im Bundeskanzleramt.
10: Er bleibt zumeist in seinem politischen Lebensraum, dem Bundeskanzleramt. Da wäre der Bundesfinanzminister von der SPD auch gern hingekommen, um im Kreis der Minister seine Einkommenssteuerreform zu beschließen. Fragt sich allerdings wie, denn das Regierungsflugzeug ist in Amerika liegen geblieben. Und so grüßt Lars Klingbeil von Ferne.
12: Ich drücke allen die Daumen, dass man dann noch mehr Geld findet, das dann für weitere Entlastung, gerade für kleine und mittlere Einkommen, zur Verfügung steht.
10: Wer genau da noch Geld finden soll und wie, das müsste Klingbeil eigentlich wissen. Aber er sagt es nicht. Bei Harpe Kerkeling ist es umgekehrt. Der kann als Comedy-Star eigentlich gar nicht wissen, wie man der SPD noch helfen kann. Er redet aber trotzdem mit der Bundestagsfraktion.
13: Ich denke mal, wir werden heute voneinander lernen. Darum geht es.
10: Wovon vielleicht vor allem die SPD profitieren könnte, deren Lage zwar hoffnungslos, aber eben nicht unbedingt ernst ist. Wo war ich? Ach ja, bei der Frage nach dem Wie. Wie weit ist es zum Beispiel gekommen, wenn Michael Kretschmer, der CDU-Ministerpräsident von Sachsen, allein schon deswegen auffällt, weil er einer Meinung mit dem Bundeskanzler ist?
14: Der Bundeskanzler hat vollkommen recht, wenn er immer wieder betont, wir dürfen nur so viel teurer sein, wie wir besser sind.
10: Wie wir besser werden können, so als Industriestandort und überhaupt, das ist eine große Frage, die auch den Regierungssprecher umtreibt. Merz und seine Regierungsmannschaft müssen mit ihren Reformen ja eine überzeugende Antwort finden, oder?
15: Jetzt kommen wir von den großen Fragen zu den ganz großen, denke ich.
10: Und eine ganz große Frage ist auch, wie man eigentlich mit der hybriden Kriegsführung Russlands gegen Deutschland umgehen soll. Wobei Markus Frohnmeier von der AfD demonstriert, wie einfach es ist, Ursache und Wirkung zu vertauschen.
16: Wir erleben ja jetzt, dass Deutschland ganz offenbar aufgrund der Politik der Bundesregierung zur Zielscheibe werden kann.
10: Um Ziele und wie man sie erreicht, geht es auch rund um Wahlen. Zum Beispiel in Sachsen-Anhalt. Den Wahlkampf findet ein gewisser Sven Schulze von der CDU, immerhin Ministerpräsident, einigermaßen nervenaufreibend.
17: Naja, wir haben, ich denke, den spannendsten Wahlkampf, den man jemals in einem Bundesland hat erlebt.
10: Alles klar. Als nächstes müssen die Parteien auch im Berliner Regierungsviertel mit dem Ergebnis klarkommen und überlegen, wie sie es erklären. Für den Regierungssprecher ist sowas kein Problem.
15: Es ist nicht das Gegenteil, es ist im Gegenteil Teil des großen Bogens, den ich gerade versucht habe zu beschreiben.
10: Bloß wie? Das ist eben oft die Frage.
2: Oh ja, das mit den Berliner Notizen.
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2: 11 und 13 Minuten, anderes Thema. Die Europäische Union will die Beziehung zu Grönland vertiefen. EU-Kommissionspräsidentin von der Leyen reist deshalb heute zu einem zweitägigen Besuch auf die Arktisinsel. Sie will dort eine EU-Grönland-Erklärung unterzeichnen. Frage an unsere EU-Korrespondentin, an Katrin Schmidt. Was steckt hinter dieser Initiative?
18: Also damit sollen vor allem die wirtschaftlichen Beziehungen zwischen EU und Grönland intensiviert werden, wie es immer so schön heißt. Aber sehr konkret ist damit auch mehr EU-Geld für Grönland verbunden. Die EU-Kommissionschefin von der Leyen, die wird voraussichtlich nachlegen bei den bisherigen Hilfen. Das heißt, zusätzlich rund 200 Millionen Euro sind geplant. Und das Geld soll in den nächsten 2 Jahren vor allem in die kritische Rohstoffindustrie fließen, in erneuerbare Energien in Grönland und die digitale Infrastruktur. Das heißt, so Dinge wie Unterseekabel, Satellitenverbindungen oder auch Rechenzentren. Und die Idee der EU dahinter ist, sie will ihre wirtschaftliche Präsenz in der Arktis deutlich ausbauen, die Zusammenarbeit enger machen, auch aus ureigenem Interesse, allein schon wegen der Rohstoffe der arktischen Insel.
2: Aber es geht ja nicht nur um die Wirtschaft, auch politisch ist ja Grönland für die EU immer wichtiger geworden, oder?
18: Grönland ist ja zuletzt wirklich sehr in den Fokus gerückt, gerade auch nachdem US-Präsident Donald Trump wiederholt gedroht hatte, die Kontrolle über die arktische Insel übernehmen zu wollen und dabei ja auch militärische Gewalt nicht ausschließen wollte. Das hat er ja wiederum auch begründet damit, dass Grönland mehr Sicherheit bräuchte, da ja der gesamte arktische Raum auch für Russland von großem oder auch weiter zunehmendem Interesse ist. Also kurz und gut, die EU will dort jetzt stärker als stabiler politischer Partner auftreten, sich langfristig binden und auch klar zeigen, wir wollen bei allen Belangen rund um die Arktis mit am Tisch sitzen. Und zum Status quo der Beziehungen kann man noch sagen, für die EU hat Grönland den Status eines assoziierten Überseegebiets. Das heißt, die größte Insel der Welt ist weder Teil der EU noch des Binnenmarkts, aber es gibt spezielle Abkommen. So kann zum Beispiel grönländischer Fisch zollfrei in der EU verkauft werden.
2: Danke an Katrin Schmidt. Wir schauen aufs Thema der Stunde. In Deutschland soll es bald schnelle Eingreiftruppen gegen Drohnenangriffe geben. Das berichtet zumindest die Bild am Sonntag und beruft sich auf einen Plan von Bundesinnenminister Alexander Dobrindt. Weitere wichtige Nachrichten hat jetzt für Sie Kerstin Hoffmann.
19: Die Ukraine will in der kommenden Woche gemeinsam mit ihren westlichen Verbündeten über weitere militärische Hilfe beraten. Das teilte der ukrainische Verteidigungsminister Jevhenij Chmara nach einem Telefonat mit seinem deutschen Amtskollegen Boris Pistorius mit. Einen genauen Termin nannte er nicht. Der Nachlass des Komikers Heinz Erhardt zieht nach Bonn ins Haus der Geschichte. Wie der Spiegel berichtet, gehören dazu unter anderem Tagebücher, Briefe, Fotos und seine Schreibmaschine. Die Sammlung soll voraussichtlich 2029 zum 50. Todestag Erhardts der Öffentlichkeit präsentiert werden. In Leipzig hat eine Apothekerin einen Betrüger auffliegen lassen. Wie die Polizei mitteilte, hatte der Mann versucht, mit einem gefälschten Rezept an verschreibungspflichtige Medikamente zu kommen. Die Apothekerin habe vorgegeben, die Arznei für den kommenden Tag zu bestellen. Als der Mann und ein Komplize sie abholen wollten, nahm ihn die Polizei fest. Das Wetter am Nachmittag, Sonne und ein paar Quellwolken, überall trocken, 19 bis 23 Grad. In der Nacht zunächst klar, gegen Morgen von Westen Wolken, aber trocken, 11 bis 6 Grad. Und morgen wechselnd bewölkt mit Sonne, stellenweise Regen, Temperaturen bis 27 Grad. MDR Aktuell Verkehrsdienst, A71 Richtung Sangerhausen. Zwischen Heldrungen und Artern steht ein defektes Fahrzeug im Baustellenbereich. A72 Richtung Leipzig, zwischen Chemnitz-Rottluff und Kreuz-Chemnitz ist die rechte Fahrspur nach einem Unfall blockiert. Die B88 ist in Bad Blankenburg zwischen Georgstraße und Unterm Berg nach einem Unfall gesperrt. Und geblitzt wird auf der A9 Richtung Berlin zwischen Halle und Bitterfeld-Wolfen. Und auf der A72 Richtung Leipzig zwischen Zwickau Ost und Hartenstein. Soweit der MDR Aktuell Verkehrsdienst, 11.18 Uhr.
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2: Er brach jede Schranke, sprengte jede Grenze und sang sich dabei in die Herzen von Millionen Menschen in aller Welt. Harry Belafonte war weit mehr als der Mann hinter dem berühmten Banana-Boat-Song. Er war Sänger, er war Schauspieler, Bürgerrechtler und auch eine moralische Instanz, die fast ein Jahrhundert amerikanischen Geschichte mitprägte. Jetzt ist eine neue Biografie über ihn erschienen. Martina Butler konnte mit dem Autoren reden.
20: Der Anfang einer großen Karriere liegt im Keller einer Bücherei, der Schomburg Library, 135. Straße in Harlem. Ein Raum, nicht viel größer als ein Klassenzimmer. Vorn eine kleine Bühne. Hier kam Harry Belafonte zum ersten Mal mit dem Theater in Kontakt, erzählt Joshua Jelly Shapiro, Autor der neuen Belafonte-Biografie Daylight Come.
21: Er war erstmal nur Bühnenarbeiter, dann hat ihn das Theater gepackt. Da hat er seinen engen Freund Sidney Poitier getroffen, der hier auch gearbeitet hat.
20: Und schon bald hat Harry Belafonte selbst als Schauspieler im American Negro Theater auf der Bühne gestanden.
21: Diese ersten Momente, die er auf der Bühne war, als er diesen Nervenkitzel gespürt hat, vor einem Publikum aufzutreten, dieser Applaus, das war berauschend für ihn. Das war ein Junge, der eine schwierige Kindheit hatte und nicht viel Zuwendung erfahren hat. Für ihn war diese Erfahrung prägend.
20: Harry Belafonte ist in Harlem einige Jahre groß geworden. Er ist hier durch die Straßen gelaufen. Nach Belafontes erstem Auftritt kam Sänger und Aktivist Paul Robeson hinter die Bühne. Und das, was er sagte, prägte Harry Belafonte fürs Leben, weiß Jelly Shapiro.
21: Er hat zu Harry gesagt, bekommen Sie dazu, dein Lied zu singen, dann wollen Sie wissen, wer du bist. Robeson wurde sein Held, weil er Singen als Plattform nutzte für Aktivismus. Das hat Harry Belafonte geprägt.
22: Hier, in the basement of the little library.
20: Und die Menschen hörten seine Lieder in der ganzen Welt. Schauspiel, Musik, das war Belafontes Anfang, sein Türöffner in einer Zeit, in der Schwarze und Weiße in den USA nicht aus dem gleichen Wasserhahn trinken durften, im Restaurant, in Schulen, im ganzen Leben Rassentrennung herrschte. Und da kam Harry Belafonte und war in vielem der Erste, zählt Autor Jelly Shapiro auf.
21: 1956 hat er als erster Soloartist mehr als 1 Million LPs verkauft. Er war der erste schwarze Entertainer, der eine Fernsehshow zur besten Sendezeit hatte, die er selbst produziert hat. Er war der erste schwarze Hollywood-Schauspieler, der in großen Produktionen der Star war. Er war ein Massenentertainer. Er war der erste schwarze Entertainer, der damals großen Ärger bekam, weil die weiße Petula Clark im Fernsehen seinen Ellbogen berührt hat. Das war damals ein Riesenskandal.
20: Belafonte war gut mit Martin Luther King befreundet. Er hat ihn und die Bürgerrechtsbewegung finanziell unterstützt. In seiner neuen Belafonte-Biografie will Jelly Shapiro den immensen Einfluss, den Harry Belafonte hatte und wie er die Welt veränderte, verdeutlichen.
21: Obama kam mehr als 50 Jahre nach der Hochzeit von Belafonte. Ich bin überzeugt, dass er seinen Platz nicht so gefunden hätte, wenn Harry Belafonte nicht den Weg geebnet hätte, kulturell und mit seinem Beitrag zur Bürgerrechtsbewegung.
20: Dabei ist Obamas persönliche Geschichte eng mit der von Harry Belafonte verwoben. Denn der schwarze Entertainer hat eine Organisation in den 60er Jahren unterstützt, die kenianische Studenten in die USA gebracht hat. Einer davon war Barack Obamas Vater. Bei einer Gedenkfeier nach seinem Tod hat sich Schauspielerin Whoopi Goldberg vor Harry Belafonte verneigt.
0: So every time you see folks of color on television, you remember, Harry put them there. Harry did that.
20: Jedes Mal, wenn man einen Schwarzen im Fernsehen sehe, solle man daran denken, Harry Belafonte hat denjenigen dorthin gebracht. Er habe den Weg frei gemacht. Ein Entertainer, Brückenbauer, Möglichmacher. Ein Mann, der die USA verändert hat.
2: So mit Martina Butler.
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2: Und da geht's heute um Leopold Ullstein. Der gehört natürlich zu den großen deutschen Verlegerpersönlichkeiten. Er stieg erst relativ spät ein ins Geschäft der Medien, hatte aber schnell Erfolg. Seine Zeitungen und Zeitschriften erreichten hohe Auflagen. Später kam noch auch ein Buchverlag hinzu. Ullstein stellte sich gegen die eiserne Politik Bismarcks und vertrat liberale Positionen. Katrin Krämer erinnert an den Verleger, der heute auf den Tag vor 200 Jahren geboren wurde.
4: Die Eule als Markenzeichen des Verlags, Symbol für Weisheit und Wissenschaft, prangt noch heute am Berliner Verlagsgebäude in der Friedrichstraße. Und natürlich auf den Buchrücken aus dem Hause Ullstein. Allerdings erst seit 1904. Da war Leopold Ullstein schon seit 5 Jahren tot. Zu seinen Lebzeiten zierte die Eule aber den Siegelring, den er immer trug. Das Ull im Plattdeutschen Eule heißt, war dem späteren Verlagsgründer und Herrscher über ein Zeitungsimperium wahrscheinlich weniger geläufig. Schließlich kam er im fränkischen Fürth zur Welt. Bevor die Eule in Leopolds Leben wichtig wurde, wird der Adler ihn beeindruckt haben. Denn der Neunjährige durfte am 7. Dezember 1835 auf dem Adler-Dampfzug mitfahren, als der zum ersten Mal die Strecke Nürnberg-Fürth entlang stampfte. Die jüdische Familie Ullstein ist wohlhabend. Leopold absolviert seine Lehre in der väterlichen Papiergroßhandlung, die zu den größten in Deutschland gehört. Und steigt dann zusammen mit den Brüdern ins Geschäft ein. Nach einem familiären Streit lässt er sich ausbezahlen und geht 1848 nach Berlin. Hier tobt gerade die Revolution und auch der 22-Jährige geht für Sozialreformen auf die Barrikaden. Ullstein gründet seine eigene Papiergroßhandlung und am 14. Juli 1877 einen Verlag. In Deutschland herrscht auch sonst Gründerzeitstimmung. Die Drucktechniken entwickeln sich rasant, es gibt neue Maschinen. Handel und Industrie weiten sich aus, die Zahl der Arbeiter und Angestellten wächst und damit die potenzielle Zeitungsleserschaft. Leopold Ullstein hat das richtige Gespür für die sich verändernde Zeitungslandschaft. Zunächst erwirbt er das Neue Berliner Tageblatt. Der achtfache Familienvater, er hat 5 Söhne und 3 Töchter aus 2 Ehen, notiert:
5: Gestern habe ich einen großen Kauf getan. Ich glaube, dadurch für meine Söhne gesorgt zu haben.
4: Hat er. Blätter aus dem Hause Ullstein werden zur Stimme der liberalen und bismarckkritischen Berichterstattung.
23: Bis 1884 profitierte Ullstein einem hohen Maße von dem Umstand, dass es keine Presse der Sozialdemokratie in Berlin gab. Das heißt, seine Zeitungen konnten die Leserschaft der Sozialdemokratie mit ansprechen.
4: Sagt der Historiker Jürgen Michael Schulz. 1898 ruft Ullstein die Berliner Morgenpost ins Leben. Auch mit Hilfe seines Chefredakteurs Arthur Bremer wird sie zur größten deutschen Zeitung. Bremers Credo: Alles, was passiert, ist interessant. Damit hält auch ein neues Denken Einzug in den Journalismus. Das Unternehmen Ullstein expandiert immer weiter. 1899, Ullstein ist 64, infiziert er sich mit der in Berlin grassierenden Grippe. Sterbenskrank soll er einen Wunsch gehabt haben, Fontane zu lesen. Damit soll der Legende nach die Idee eines Buchverlags geboren worden sein. Den werden nach Ullsteins Tod Franz, Rudolf und Hermann Ullstein gründen, die den Zeitungsverlag nach Leopolds Tod übernehmen. Die 3 Söhne führen 1904 dann auch die Eule als Verlagslogo ein. Leopold Ullstein überlebt die Grippe zwar, verstirbt aber Ende 1899. Geboren wurde der Gründer des Ullstein Verlags am 6. September 1826. heute vor 200 Jahren.
2: Und geschrieben wurde das Kalenderblatt von Katrin Krämer.
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2: So, und jetzt ist Zeit für Josefine Bechler im MDR aktuell Wetterstudio. Josefine, Blick aus dem Studiofenster, es zieht sich zu. Ist das der Trend?
8: Ja, also es gibt schon einige Quellwolken und die werden auch teilweise mal ein bisschen mehr sein. Die meisten Quellwolken finden sich teilweise vor allem so östlich der Elbe, also da durchaus auch mal etwas dichter. Aber es kommen auch immer wieder Auflockerungen zustande und man muss auch sagen, dass zum Abend dann auch im Allgemeinen die Bewölkung wieder erstmal zurückgeht. Und aus diesen Wolken fällt auch absolut nichts heraus, also es bleibt trocken. Sie schmücken nur mal zwischendurch ein bisschen mehr den Himmel und das alles so bei Temperaturen zwischen 16 und 19 Grad aktuell und in der Spitze bis zu 23 Grad.
2: Und nachts wird es dann wieder frisch?
8: Genau, wenn dann natürlich abends keine Wolken da sind, dann sind auch zeitweise in der Nacht keine Wolken vorhanden. Deswegen geht es runter auf 11 bis 6 Grad. Aber es gibt auch hier von Westen her zum Morgen hin wahrscheinlich wieder ein paar mehr Wolken. Die bringen uns morgen so einen Mix aus dichteren Wolken, aber auch Sonnenschein. Stellenweise fällt auch ein bisschen Regen, aber das ist nicht wirklich viel. Was aber morgen bemerkenswert ist, dass die Temperatur nochmal ansteigt. Wir haben eine südliche Strömung und deswegen sind wir morgen schon bei Werten zwischen 22 Grad an der Neiße und in Thüringen und in Sachsen-Anhalt bis 27 Grad.
2: Danke, Josefine. Und so geht's hier im Programm weiter nach den Nachrichten. Schauen wir zurück auf die Anschläge von 9/11. 25 Jahre ist das mittlerweile her. Stellen die Frage, wie sich die Geschehnisse auf das Leben der Menschen in New York ausgewirkt haben. Unsere New Yorker Korrespondenten waren in der großen Stadt unterwegs. Ihre Betrachtung in einer Reportage gleich dann nach den Nachrichten.
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19: Um 11.30 Uhr mit Kerstin Hoffmann. In Deutschland soll es bald schnelle Eingreiftruppen gegen Drohnenangriffe geben. Das berichtet die Bild am Sonntag und beruft sich auf einen Plan von Innenminister Alexander Dobrindt. Demnach sollen mobile Einheiten in strategisch wichtigen Städten wie Berlin, Hamburg, München, Leipzig und Frankfurt stationiert werden. Ziel sei es, den Luftraum über wichtigen Drehkreuzen, Flughäfen und Bahnhöfen sowie über dem Regierungsviertel in Berlin zu schützen. Darüber hinaus sollen die Befugnisse von Wasserwerken, Netzbetreibern und Rüstungsbetrieben erweitert werden. Sie sollen künftig die Möglichkeit haben, selbstständig Drohnen abzuwehren. In Sachsen-Anhalt wird ein neuer Landtag gewählt. Seit 8 Uhr sind die Wahllokale geöffnet. Knapp 1,7 Millionen Wahlberechtigte sind aufgerufen, bis 18 Uhr ihre Stimme abzugeben. Die letzten Umfragen sahen die vom Verfassungsschutz als rechtsextremistisch eingestufte AfD deutlich vorn, aber ohne absolute Mehrheit. Spitzenkandidat Ulrich Siegmund ging am Vormittag in Tangermünde zur Wahl. Er wurde von Dutzenden Menschen lautstark begrüßt. Kurz darauf gab auch Ministerpräsident Sven Schulze von der CDU seine Stimme in einem Wahllokal in Magdeburg ab. In Indonesien hat ein Vulkanausbruch den Flugverkehr erheblich beeinträchtigt, darunter am wichtigsten Flughafen des Landes bei Jakarta. Laut Verkehrsministerium wurden mehr als 200 Flüge gestrichen, rund 22.000 Passagiere seien betroffen. Der Vulkan stieß eine bis zu 15 Kilometer hohe Aschewolke aus, eine Tsunami-Gefahr besteht laut Behörden derzeit nicht. Durch steigende Temperaturen hat sich die Pflanzenwelt auf europäischen Berggipfeln deutlich verändert. Das geht aus einer Studie der Universität Wien hervor, die im Fachmagazin Science veröffentlicht wurde. Dafür wurden 62 Berggipfel untersucht. Demnach siedeln sich zunehmend neue Arten an, gleichzeitig verschwinden an kühlere Standorte angepasste Pflanzen. Die Studienautoren sehen darin einen deutlichen Zusammenhang mit dem Klimawandel. Die Käserei Geifertshofen aus Baden-Württemberg ruft bundesweit mehrere Käseprodukte zurück. Wie das Unternehmen mitteilte, wurden in einer Charge Listerien nachgewiesen. Von dem Rückruf betroffen sind unter anderem verschiedene Weinbauern- und Wengert-Käse mit Mindesthaltbarkeitsdaten bis zum 30. Oktober. Sie seien vor allem in Biomärkten, Metzgereien und Hofläden verkauft worden. Listerien können Durchfall und Fieber verursachen. Das waren die Nachrichten. Das Wetter, die Temperaturen: Dresden wolkig 15, Eisenach wolkenlos 15 Grad, Erfurt wolkenlos 16, Gardelegen wolkenlos 17, Hoyerswerda wolkig 17, Magdeburg wolkenlos 17, Neuhaus wolkenlos 12, Oschatz wolkig 17, Plauen leicht bewölkt 16, Wernigerode wolkenlos 16 und Wittenberg meldet ebenfalls 16 Grad. Am Nachmittag Sonne und ein paar Quellwolken, überall trocken, 19 bis 23 Grad. In der Nacht zunächst klar, gegen Morgen von Westen Wolken, aber trocken, 11 bis 6 Grad. Und morgen wechselnd bewölkt mit Sonne, stellenweise Regen, Temperaturen bis 27 Grad. MDR Aktuell Verkehrsdienst, A71 Richtung Sangerhausen. Zwischen Heldrungen und Artern steht ein defektes Fahrzeug im Baustellenbereich. A71 Richtung Schweinfurt, zwischen Artern und Heldrungen Behinderungen nach einem Unfall im Baustellenbereich. A72 Richtung Leipzig, zwischen Chemnitz-Rottluff und Kreuz-Chemnitz ist die rechte Fahrspur nach einem Unfall blockiert. Die B88 ist in Bad Blankenburg zwischen Georgstraße und Unterm Berg nach einem Unfall gesperrt und geblitzt wird auf der A9 Richtung Berlin zwischen Halle und Bitterfeld-Wolfen und auf der A72 Richtung Leipzig zwischen Zwickau-Ost und Hartenstein. Soweit der MDR Aktuell Verkehrsdienst, 11.34 Uhr.
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2: Am Mikrofon Frank Ludwig, ich grüße Sie. Vor nahezu 25 Jahren geschah in New York, was niemand zuvor für möglich gehalten hatte. Islamistische Terroristen lenkten zwei Flugzeuge in die Zwillingstürme des World Trade Center. In der Folge starben tausende Menschen, auch beim Absturz einer weiteren entführten Maschine, die eigentlich in Washington einschlagen sollte. Und Politiker und Experten waren sich einig, diese Anschläge vom 11. September würden die Welt wohl für immer verändern. Heute, ein Vierteljahrhundert später, schauen unsere New Yorker Korrespondenten Giselle Uka und Martin Ganzelmeier auf einige Schicksale, die mit diesen Geschehnissen verknüpft sind.
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9: Just a few moments ago, something believed to be a plane crashed into the South Tower of the World Trade Center. I just saw flames inside. You can see the smoke coming out of the tower. We have no idea what it was. It was a tremendous boom just a few moments ago.
11: I was actually home, and one of my friends called up and said, turn the TV on. The Trade Center just got hit.
12: Als Jack Joyce erfährt, dass der Nordturm des World Trade Centers brennt, war er gerade zu Hause. Ein Freund macht ihn am Telefon darauf aufmerksam. Jack schaltet den Fernseher ein. Ihm wird klar, er muss los. Jack ist damals Captain einer Feuerwache im New Yorker Stadtteil Queens. Dort angekommen erfährt er, dass ein zweites Flugzeug in den südlichen Zwillingsturm gekracht ist. Jack und seine Männer machen sich bereit. Ihnen ist klar, das wird kein normaler Einsatz.
13: Auf dem Weg dahin haben wir an einem größeren Bauhaus angehalten. 40 von uns sind reingerannt. Wir haben alles mitgenommen. Licht, Sägen, was dir einfällt.
12: Das Team trifft in Downtown ein. Die Zwillingstürme sind bereits eingestürzt. Auf der Straße liegen Flugzeugteile, Gebäudetrümmer, Papierfetzen. Jack und seine Einheit sollen unter dem Nordturm Menschen bergen.
14: I had those 40 to 50 firefighters in front of me.
13: 40 bis 50 Feuerwehrmänner, für die ich verantwortlich war, standen vor mir. Ich habe ihnen offen gesagt, ich glaube nicht, dass wir alle wieder da rauskommen. Es war Totenstille. Und dann sagte einer der Jungs, auf geht's. Und wir sind los.
12: Wie nach einem Erdbeben sucht Jacks Crew den ganzen Tag Überlebende in den Trümmern. Auch in umliegenden Gebäuden, die ebenfalls beschädigt sind und im Laufe des Tages einstürzen.
13: Wir sind auf mehrere Leichen gestoßen. Es waren keine Leichen, es waren Leichenteile. Wir haben auch Leute gerettet. Manche konnten wir befreien. Andere sind gestorben, während sie noch eingeschlossen waren, obwohl wir gerade mit ihnen sprachen. Wir konnten nicht mehr tun. Da waren zu viele Trümmer.
12: Erst um 2 Uhr nachts fährt Jack zurück nach Hause. Dort wartet seine Ehefrau und ist erleichtert, dass ihm nichts passiert ist. 343 Feuerwehrleute sind am 11. September gestorben. Aus Jacks Team haben alle den Einsatz überlebt. Gut genug geschützt waren sie allerdings nicht vor dem Staub und dem dicken Rauch.
14: My eyes were literally bleeding. There was blood coming out of the eyes.
13: Meine Augen haben buchstäblich geblutet. Meine Augenlider hingen herab. Und natürlich Husten und Keuchen.
14: And of course coughing, hacking.
12: Heute ist Jack 62 Jahre alt und Rentner. Dass er in seinem Leben viel Stress hatte, sieht man ihm an. Tiefe Falten im Gesicht, auf dem Kopf nur noch wenige Haare, die Fingernägel abgekaut. Wenn Jack an alte Weggefährten denkt und dabei emotional wird, fängt seine linke Gesichtshälfte unterm Auge an zu zucken. Nicht alle seine Kameraden konnten die psychische Belastung ertragen.
13: Ein Freund von mir, Mike Bonanno, mit dem ich viele Jahre zusammengearbeitet habe, hat die Stadt verlassen. Er ist nach Ohio gegangen und hat sich umgebracht.
12: Auch Jack leidet seit den Terroranschlägen an einer posttraumatischen Belastungsstörung. Er hatte bereits 2-mal Krebs in der Prostata und am Hals. Immer wieder quälen ihn außerdem Lungen- und Magenprobleme. Den meisten Einsatzkräften von damals geht es wie ihm.
14: Now we're all sick.
13: Heute sind wir alle krank. Aber wenn du einen von uns fragst, ob wir es wieder tun würden, würden wir.
14: Ask me if it happened again, I'd be there tomorrow.
3: Dort, wo bis zum 11. September die beiden Zwillingstürme standen, befinden sich heute 2 riesige Wasserbecken. An allen 4 Seiten stürzt das Wasser in die Tiefe, ununterbrochen Tag und Nacht. Monica Aiken-Murphy kommt fast jede Woche hierher. Für sie ist das 9/11 Memorial ein Glücksort.
16: This is my happy place. Thank God every day I have this place to go.
3: Hier hat ihr Mann Michael seinen letzten Schritt und seinen letzten Atemzug getan. Am 8. September wäre er 62 Jahre alt geworden. Wie jedes Jahr zu seinem Geburtstag kommt Monica an den Beckenrand des Südturms, in dem Michael als Aktienhändler arbeitete. Dort, wo sein Name in den bronzenen Rand des Wasserbeckens eingraviert ist, steckt sie eine weiße Rose.
16: I bring Merlot for him. He loved Merlot. I like white. He liked Merlot.
24: Und ich bringe ihm Merlot. Er liebte Merlot. Ich weiß Wein. Dann stoßen wir an. Es ist immer ein schöner Tag und ich danke Gott, dass ich immer noch hierher kommen kann. Aber was wird sein, wenn ich nicht mehr da bin?
10: Auch 25 Jahre danach ist der Schmerz über den Verlust ihres Mannes nicht überwunden. Genau 2 Jahre vor der Tragödie hatten die beiden ihr erstes Date. Am 11. September 1999. Ein Jahr später heirateten sie. Die Ereignisse des 11. September 2001 wird Monica Eichen-Murphy ihr Leben lang nicht vergessen. Nachdem das erste Flugzeug in den Nordturm gerast ist, habe ihr Mann aus seinem Büro im 84. Stock des Südturms angerufen. Mach den Fernseher an, habe Michael mit ruhiger Stimme gesagt, aber mach dir keine Sorgen, hier im Südturm ist alles unter Kontrolle. Wenige Minuten später habe sich ihr Mann ein zweites Mal gemeldet. Leute springen aus dem Nordturm, im Südturm ist alles okay, aber wir müssen jetzt hier weg. Dies waren die letzten Worte, die Monica von ihrem Mann hörte.
24: Plötzlich sehe ich im Fernsehen dieses Ding in der rechten Ecke. Um Gottes Willen, das ist ein Jumbojet. Und es fliegt direkt in den zweiten Turm. Zum ersten Mal in meinem Leben war ich komplett erstarrt. Ich hatte noch das Telefon in der Hand, aber ich konnte mich nicht mehr bewegen und wusste nicht, was ich tun sollte.
10: Schockstarre und die bange Frage, ob es Michael geschafft hat, rechtzeitig in eines der unteren Stockwerke zu kommen. 56 Minuten später dann der Albtraum, der Monica bis heute verfolgt. Als erster der beiden Türme stürzt der Südturm ein.
24: Diese Erfahrung war so surreal. Ich bekomme immer noch eine Gänsehaut, wenn ich darüber rede. Dass ein Gebäude von dieser Größe einfach einstürzt, das kann doch nicht geschehen.
10: Genauso schlimm waren die Tage nach dem 11. September. Immer wieder versucht Monica, ihren Mann auf seinem Handy anzurufen, doch die Leitung ist tot. Sie fragt bei Krankenhäusern nach, verteilt Flugblätter mit Fotos von ihm, geht täglich zum Hudson River, auf dem Michael so gerne segelte. Alles vergeblich. Wochen und Monate vergehen, von Michael fehlt jede Spur. Während die Trümmer im Süden Manhattans noch weggeräumt werden, erfährt sie, dass die mächtigsten Immobilienunternehmen New Yorks bereits Pläne für eine Neubebauung und kommerzielle Nutzung des Grundstücks schmieden. Eine Gedenkstätte für die Opfer der Terroranschläge soll weit entfernt am Ufer des Hudson entstehen. Monica ist fassungslos. Die junge Frau, damals gerade Anfang 30, ist entschlossen, sich mit den Mächtigen der Stadt anzulegen.
24: Ich habe damals geschworen, solange ich hier lebe, werden die keine Gebäude über Toten bauen. Aber Monica wurde mir gesagt, wer bist du, dass du das verhindern willst? Ist mir völlig egal, habe ich gesagt. Ich werde das nicht zulassen. Ich konnte einfach nicht fassen, dass die über toten Menschen neu bauen wollten.
10: Heute ist das 9/11 Memorial ein bewegender Ort der Stille und des Innehaltens. Dem Einsatz von Monica und ihrer Initiative ist es zu verdanken, dass 2011, genau 10 Jahre nach den Terroranschlägen, die beiden Becken mit den herabströmenden Wasserfällen eingeweiht wurden. Die Grundrisse der Zwillingstürme und das benachbarte Museum gehören zu den meistbesuchten Gedenkstätten weltweit. Der Ort strahlt genau das aus, was sich Monica Eichen-Murphy immer gewünscht hat. Für sie ist es ein heiliger Ort.
24: Wenn ich hierher komme, will ich sein Leben und sein Andenken ehren. Dieser großartige Mensch, den ich geheiratet habe und der hier starb. Dies ist der Ort, an dem ich ihm nahe bin.
16: This is my place where I actually feel him and actually connect to him.
15: Adama hat Boybands geliebt. NSYNC, B2K. Als Teenie konnte sie quasi jeden Song mitsingen.
17: I can't believe I was that into Boybands. I could sing every song. That was my thing.
15: Das war ihr Ding, erinnert sich Adama, die auch schon damals einen Hijab getragen hat. Ihre Eltern stammen aus Guinea in Westafrika. Als Adama 2 Jahre alt war, ist ihre Familie nach New York gekommen. Adama wächst in East Harlem auf. Sie ist gut in der Schule und beliebt. Ab und zu geht sie zum Beten in die Moschee. Mit 16 Jahren ändert sich Adamas Leben schlagartig. Das FBI und New Yorker Polizeibeamte stürmen die Wohnung der Familie.
17: I was asleep, and so from what my mom told me.
0: Ich habe geschlafen. Meine Mutter hat erzählt, dass sie ziemlich hart gegen die Tür geklopft haben. Sie hat aufgemacht und die Beamten sind alle reingestürmt. Sie haben mich und meine Geschwister geweckt und gesagt, dass wir ins Wohnzimmer sollen. Meine Mutter haben sie im Schlafzimmer angeschrien und nach Dokumenten gefragt. Ich hatte keine Ahnung, was passiert.
17: And me, a 16-year-old in the living room, I don't know what's going on.
15: An diesem Tag wird Adama festgenommen. Man wirft der 16-Jährigen vor, ein Selbstmordattentat zu planen. Als sie später bei einer Befragung davon erfährt, kann sie es kaum glauben.
17: I laughed.
0: Ich habe gelacht. Der Anwalt meinte, das ist nicht lustig. Ich meinte, ich weiß, aber was für eine Art Attentäterin soll ich sein? Es war völlig surreal für mich und hat keinen Sinn ergeben.
15: Adama wird kilometerweit weggebracht, nach Pennsylvania. In einem Hochsicherheitsgefängnis für Jugendliche hält man sie dort mehr als 6 Wochen lang gefangen. Beweise für angebliche Attentatspläne werden ihr nie vorgelegt.
0: Ich hatte Angst, dass ich dort verschwinde. Ich dachte, sie bringen mich um.
15: Die Presse erfährt vom Fall Adama Bar. Nach Protesten und immer größer werdendem Druck wird Adama ohne Anklage freigelassen. Trotzdem muss sie noch 2 Jahre lang eine Fußfessel tragen. Adama glaubt, dass sie Opfer der Politik nach den Terroranschlägen vom 11. September geworden ist.
0: Sie mussten Bösewichter erschaffen, um dann vorzugeben, Amerikaner vor ihnen zu beschützen, um ihre Politik durchzusetzen und zu erklären, warum sie Krieg führen. Aber ihre Monster waren 16-Jährige, die auf Boybands standen.
15: Heute ist Adama 37 Jahre alt. Sie engagiert sich ehrenamtlich und hilft anderen Einwandererfamilien aus Westafrika. Vor ein paar Jahren hat sie endlich die lang ersehnte US-Staatsbürgerschaft erhalten.
0: Das hat einfach bewiesen, dass ich nicht diese Terroristin war, zu der sie mich machen wollten. Meine Einbürgerung hat mir Freiheit gebracht. Sie hat mir viel bedeutet.
17: It meant freedom. Like it meant a lot.
15: Genau wie Adama ist auch Assad in einer muslimischen Familie in New York aufgewachsen. Er hat pakistanischen Background und ist Mitbegründer der gemeinnützigen Organisation Muslims Giving Back. Trinken, Party machen, das alles haben Assad und seine Freunde als junge Männer ausgelassen. Ihr Glaube war ihnen wichtiger.
18: We socialized by giving charity.
20: Wir haben soziale Kontakte geknüpft, indem wir gemeinnützige Arbeit geleistet haben, mit Freunden. Wir haben Familien, Lebensmittel und Mahlzeiten gebracht, die Hilfe gebraucht haben.
15: Als Assad 19 Jahre alt ist, erreicht ihn eine Nachricht bei Facebook. Der Absender heißt Shamir. Er ist etwa im gleichen Alter wie Assad und möchte in dessen Organisation mithelfen, um zurück zu seinem Glauben zu finden. Für Assad keine ungewohnte Anfrage. Er lädt Shamir zum Essen mit seinen Freunden ein. Seitdem gehörte der Neue dazu.
20: Er hat bei mir übernachtet, meine Eltern getroffen, das Essen meiner Mama gegessen. Wir haben zusammen gebetet, sind umhergezogen. Ich würde sagen, wir waren ziemlich eng.
15: Doch dann der Schock. Assad und seine Freunde bekommen unzählige Nachrichten. Sie werden aufgefordert, das neueste Posting von Shamir bei Facebook zu checken. Darin gesteht Shamir, dass er sich als Spion in Assads Organisation eingeschlichen hat. Er war Informant der New Yorker Polizei.
18: And we're like, oh my God, look what Shamir just posted.
20: Wir dachten, oh Gott, guckt mal, was Shamir da gepostet hat. Ich war entsetzt und wusste nicht, was ich anderes tun sollte, als zu beten, für Sicherheit. Und das habe ich getan.
18: For safety. So that's what I did.
15: Shamir erklärt, dass die New Yorker Polizei ihn wegen Drogendelikten festgenommen und vor die Wahl gestellt hat: Gefängnis oder Spionage. Assad Dandias Geschichte wird publik. Eine Anwaltskanzlei kommt auf ihn zu und lädt ihn zu einem Treffen ein. Assad erfährt, dass er nicht alleine ist. Hunderte Moscheen, Geschäfte, Studentenvereinigungen und Cafés in der Stadt wurden anlasslos ausspioniert, ohne richterliche Anordnung.
18: At the end of that meeting, they said, Assad, the reason why we called you here is because we want to sue the NYPD. And that's where it began.
15: Die Anwälte reichen eine Klage gegen die New Yorker Polizei ein. Unterstützt werden Assad und andere Opfer von der bekannten amerikanischen Bürgerrechtsunion, American Civil Liberties Union. Im Jahr 2017 einigen sich die Kläger und die Stadt New York auf einen Vergleich. Und die New Yorker Polizei muss ihre Arbeitsweise grundlegend verändern. Eine nach dem 11. September gegründete Einheit zum Ausspionieren von Muslimen wird aufgelöst. Außerdem wurden strengere Richtlinien und Kontrollmechanismen für Überwachungspraktiken aufgestellt. Auch Shahana Hanif erinnert sich daran, dass nach den Terroranschlägen etwas in ihrer Heimatstadt anders geworden ist. Sie wuchs im New Yorker Stadtteil Brooklyn auf, in Kensington, wo viele, genau wie sie, bengalische Wurzeln haben. Eine von Shahanas Erinnerungen reicht weit zurück. Sie war 10 Jahre alt und ist zusammen mit ihrer kleinen Schwester auf dem Weg in die Moschee.
4: Wir haben gerade die Straße überquert, da kurbelt ein Autofahrer das Fenster runter und beschimpft uns als Terroristen. Kein Kind sollte sowas Gemeines hören.
15: Shahana und die Kinder in ihrer Nachbarschaft wollten etwas dagegen tun. Schon damals ist die zukünftige Stadträtin politisch engagiert.
5: I had gathered all the kids to send a letter to then President George Bush.
4: Ich habe alle Kinder versammelt, um einen Brief an den damaligen Präsidenten George Bush zu schreiben. Wir haben ihn gebeten, uns zu beschützen, weil wir nicht den Preis für diese schreckliche Tragödie zahlen wollten, mit der wir nichts zu tun haben.
5: We had nothing to do with.
15: An eine Antwort von Präsident George Bush kann sich Shahana nicht erinnern. Trotzdem engagiert sie sich weiter. 2022 wird sie New Yorks erste muslimische Stadträtin. Dass ein paar Jahre später auch der Bürgermeister der Stadt erstmals ein Muslim sein würde, konnte sie nicht ahnen. Zohran Mamdani macht vielen wie Shahana zwar Hoffnung, denen, die glauben, dass Islamfeindlichkeit jetzt überwunden wäre, widerspricht sie allerdings vehement. Das zeige auch die Petition, die von einigen Familien der 9/11-Opfer unterstützt wird. Sie werfen Mamdani vor, sich nicht genug von Terroristen zu distanzieren und wollen, dass er der diesjährigen Trauerfeier fernbleibt.
4: Kein anderer Politiker wurde je gebeten, einer solchen bedeutenden Trauerfeier fernzubleiben. Und meiner Meinung nach gibt es Politiker, egal ob demokratisch oder republikanisch, die furchtbare Dinge gesagt und getan haben. Es ist unfair und ich finde auch völlig unangebracht, sowas zu fordern.
15: Bürgermeister Zohran Mamdani will trotz der Petition an der Trauerfeier am 11. September teilnehmen.
10: Nicht nur am Jahrestag kommen Besucher zum Ground Zero. Jeden Tag informieren sich 6000 Menschen im 9/11-Museum zwischen den beiden Wasserbecken. Nur wenige wissen, was in einem streng abgesicherten Raum im Untergeschoss des Museums aufbewahrt wird. Es sind die nicht identifizierten menschlichen Überreste von Opfern, oft nur Knochensplitter oder kleinste Gewebespuren. Auch die meisten US-Bürger sind erstaunt, wenn sie erfahren, auch 25 Jahre nach den Anschlägen versuchen Gerichtsmediziner der Stadt New York, weitere Opfer mit Hilfe fortgeschrittener DNA-Technologie zu identifizieren. Es ist eine mühsame und extrem schwierige Arbeit im gerichtsmedizinischen Labor, sagt der stellvertretende Leiter der Gerichtsmedizin Mark Desire.
21: These remains went through every possible thing that could destroy DNA.
22: Die Überreste der Opfer waren allen möglichen Faktoren ausgesetzt, die ihre DNA zerstören können. Kerosin, Diesel, Schimmel, Bakterien, Sonne, Insekten, Hitze, Feuer. All das zerstört DNA, all das war da. Dies ist nicht nur die größte forensische Untersuchung in der US-Geschichte, sondern auch die schwierigste.
21: You're making this not only the largest forensic investigation in the history of the United States, but the most difficult.
10: Knapp 22.000 menschliche Überreste wurden nach den Terroranschlägen geborgen und aufbewahrt. Nur etwa 60% der 9/11-Opfer konnten anhand von Körperteilen, Knochenfunden oder Zähnen klar identifiziert werden. Doch von fast 1.100 Opfern fehlt ein genetischer Nachweis. Für viele Angehörige ist dies besonders schmerzlich. Monica Aiken Murphy wäre froh, wenn von ihrem Mann doch noch etwas gefunden würde.
6: I would be happy to know that something of him was found, because I didn't get an ID.
24: Ich habe keinen Ausweis von ihm, keinen Ehering. Ich habe nichts von ihm, nichts, gar nichts. Es ist immer noch unfassbar, dass er morgens zur Arbeit ging und nie zurückkam. Und ich habe nichts von ihm.
10: Doch dank fortgeschrittener DNA-Technologie gibt es auch für Monica und viele andere Opferangehörige Hoffnung. In den vergangenen Jahren konnten selbst kleinste Gewebespuren oder Knochensplitter eindeutig einem Opfer zugeordnet werden. So auch bei John Niven, der im Südturm ums Leben kam. Seine Frau Ellen gestand in einem Fernsehinterview, sie hatte sich schon damit abgefunden, dass nichts von ihrem Mann übrig geblieben war. Bis Ende 2025 zwei Polizeibeamte an ihrer Türe klingelten. Die Gerichtsmedizin in New York hatte nach mehr als 20 Jahren menschliche Überreste ihres Mannes identifiziert.
7: All this time, they have been sifting through these remains and researching for over 20 years.
8: Die ganze Zeit haben sie die Überreste untersucht, mehr als 20 Jahre lang. Unglaublich. John war plötzlich wieder in unserem Leben. Dafür bin ich unglaublich dankbar.
10: Es gibt jedoch auch Familien von 9/11-Opfern, die nicht informiert werden wollen, wenn nach so langer Zeit noch Überreste ihrer Liebsten identifiziert werden. Sie

0: 25 Jahre nach 9-11 aus New York, die Reportage von Giselle Ucker war das und Martin Ganzelmeier. Nachhören können Sie das auch in der ARD Sounds App. Aus der Vergangenheit in die aktuelle Lage ans Wetter geschehen. Josephine Bechler, wie sieht's denn aus derzeit?
1: Ja, es gibt Quellwolken, vor allem in Sachsen-Anhalt und in Sachsen, in Thüringen zwar auch, aber hier sind sie immer weniger, vor allem wenn ich Richtung den Südwesten blicke, also Südwesten Thüringens, auch Vogtland, da haben wir immer noch meistens einen blauen Himmel. Die Temperatur, die liegt aktuell so zwischen 15 und 20 Grad. Neben den Quellwolken kommt aber immer auch ganz gut die Sonne durch, nur vorübergehend sind sie mal ein bisschen dichter und wir werden dann auch auf Spitzenwerte am Nachmittag so zwischen 19 und 23 Grad gelangen.
0: Soweit der Sonntag. Wie geht's dann die neue Woche?
1: Ja, heute ist es ja unter Hochdruckeinfluss durchweg trocken. Morgen nimmt schon langsam der Tiefdruckeinfluss etwas zu. Also da gibt es auch stellenweise etwas Regen, aber jetzt nicht verbreitet. Und es gibt auch neben dichteren Wolken durchaus auch mal freundliche Abschnitte mit mehr Sonne. Wie mit einem Südwind wird es morgen sogar auch von Westen her immer wärmer. Wir haben in der Spitze bis 27 Grad zu erwarten. Der Dienstag wird auch noch mal ähnlich sommerlich warm. Aber hier sind dann auch schon wieder mehr Schauer und Gewitter unterwegs. Und die bringen dann vor allem die Abkühlung zum Mittwoch. Da liegen wir dann nur noch bei knapp 20 Grad in der Spitze. Der Wind, der war ja die letzten Tage immer eine große Rolle, der ist aber jetzt auf jeden Fall etwas abgeschwächter und wird erst zum Mittwoch wieder zunehmen.
0: Danke, Josephine. Wir schauen auf die wichtigen Themen der kommenden halben Stunde. Natürlich Sachsen-Anhalt, Landtagswahlen heute. Die Wahllokale sind seit 8 Uhr geöffnet. Spitzenkandidaten haben ihre Stimme bereits abgegeben. Mit unserer Landeskorrespondentin schauen wir gleich auf die Lage derzeit und dann immer wieder Angriffe auf die Strominfrastruktur. Wie können unsere Stromnetze resilienter werden? Nach 12 Uhr begrüßt Sie hier Kollegin Zinniger. Am Mikrofon verabschiedet sich Frank Ludwig.
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3: Um 12 Uhr mit Kerstin Hoffmann. In Deutschland soll es bald schnelle Eingreiftruppen gegen Drohnenangriffe geben. Das berichtet die Bild am Sonntag und beruft sich auf einen Plan von Innenminister Alexander Dobrindt. Demnach sollen mobile Einheiten in strategisch wichtigen Städten wie Berlin, Hamburg, München, Leipzig und Frankfurt stationiert werden. Ziel sei es, den Luftraum über wichtigen Drehkreuzen, Flughäfen und Bahnhöfen sowie über dem Regierungsviertel in Berlin zu schützen. Darüber hinaus sollen die Befugnisse von Wasserwerken, Netzbetreibern und Rüstungsbetrieben erweitert werden. Sie sollen künftig die Möglichkeit haben, selbstständig Drohnen abzuwehren. In Sachsen-Anhalt wird ein neuer Landtag gewählt. Seit 8 Uhr sind die Wahllokale geöffnet. Knapp 1,7 Millionen Wahlberechtigte sind aufgerufen, bis 18 Uhr ihre Stimme abzugeben. Die letzten Umfragen sahen die vom Verfassungsschutz als rechtsextremistisch eingestufte AfD deutlich vorn, aber ohne absolute Mehrheit. Spitzenkandidat Ulrich Siegmund ging am Vormittag in Tangermünde zur Wahl. Er wurde von Dutzenden Menschen lautstark begrüßt. Kurz darauf gab auch Ministerpräsident Sven Schulze von der CDU seine Stimme in einem Wahllokal in Magdeburg ab. Die ehemalige Thüringer BSW-Führung hat das geplante Planungstreffen für eine Parteineugründung kurzfristig abgesagt. Die frühere BSW-Landeschefin Finanzministerin Katja Wolf sagte, es seien noch zu viele Fragen offen. Ein Treffen hätte heute keinen Sinn ergeben. Wegen des Dauerstreits mit der BSW-Bundeschefin Sarah Wagenknecht hatten Wolf und 12 weitere Landtagsabgeordnete das BSW verlassen. 10 von ihnen wollen die Regierung von Ministerpräsident Mario Vogt weiter unterstützen. Nach den Sabotageakten gegen das deutsche Stromnetz sucht die Polizei noch immer nach dem mutmaßlichen Täter. Ein Sprecher sagte am Morgen, die Fahndung laufe, es seien mehrere Hinweise eingegangen. Die Ermittler hatten gestern einen Fahndungsaufruf mit 2 Fotos des 48 Jahre alten Verdächtigen veröffentlicht. Er soll für Attacken auf die Stromversorgung in Nordrhein-Westfalen, Brandenburg und Sachsen verantwortlich sein. Laut Brandenburger Polizei ist er möglicherweise mit einem Fahrrad unterwegs. Der deutsche Tennisprofi Alexander Zverev hat das Achtelfinale der US Open erreicht. Er setzte sich am Morgen deutscher Zeit mit 6:2, 7:6 und 6:2 gegen den Chilenen Alejandro Tabilo durch. Das waren die Nachrichten.

0: Das Wetter, die Temperaturen von 11 Uhr. Auf den Brocken stark bewölkt 10 Grad, Chemnitz wolkig 14, Dresden wolkig 15, Eisenach wolkenlos 15, Erfurt wolkenlos 16, Fichtelberg leicht bewölkt 9 Grad. Gera wolkig 15, Görlitz leicht bewölkt 15, Halle meldet 18 Grad, Leipzig wolkig 17, Magdeburg wolkenlos 17 und Meiningen wolkenlos 14 Grad. Am Nachmittag meist sonnig und trocken, 19 bis 23 Grad. In der Nacht zunächst klar, gegen Morgen von Westen Wolken, aber trocken. Temperaturen bis 6 Grad. Morgen wechselnd bewölkt mit Sonne und stellenweise Regen. Temperaturen bis 27 Grad. MDR Verkehrsdienst A9 Richtung München. Zwischen Dreußig und Eisenberg Stau an einer Baustelle. A71 Schweinfurt-Sangerhausen zwischen Heldrungen und Artern in beiden Richtungen Behinderungen nach einem Unfall. A72 Richtung Leipzig zwischen Chemnitz-Rottluff und Kreuz-Chemnitz ist die rechte Fahrspur nach einem Unfall blockiert. Die B88 ist in Bad Blankenburg zwischen Georgstraße und Unterm Berg nach einem Unfall gesperrt und geblitzt wird auf der A9 Richtung Berlin zwischen Halle und Bitterfeld-Wolfen und auf der A72 Richtung Leipzig zwischen Zwickau-Ost und Hartenstein. Soweit der MDR-Verkehrsdienst, 12.04 Uhr.
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2: Mein Name ist Jens Hinniger, einen schönen guten Tag. In Sachsen-Anhalt, da wird heute ein neuer Landtag gewählt. Das Land steht ja sonst eher selten im Mittelpunkt und wenn, dann oft wegen schlechter Wirtschaftsleistung, Problemen bei der Gesundheit oder vielleicht wegen hoher Armutsgefährdung. Die Landtagswahl jetzt erregt aber überregional und sogar international Interesse und das liegt an der Konstellation in den Umfragen. Könnte doch in Sachsen-Anhalt möglicherweise die erste AfD-geführte Landesregierung gebildet werden. In den Umfragen führt die Partei haushoch, allerdings hat keine andere Partei Interesse an einer Koalition, sodass nur eine absolute Mehrheit an Parlamentssitzen die AfD an die Macht bringen könnte. Und ob das klappt, ist ungewiss. Das liegt unter anderem daran, wie viele Parteien letztlich über die 5%-Hürde springen. Doreen Jonas ist unsere Landeskorrespondentin für Sachsen-Anhalt. Doreen, sind denn in Magdeburg und Umgebung heute viele Leute auf den Straßen zu sehen mit Weg Richtung Wahllokal?
3: Also ich bin ja heute eher über Land gefahren und ich habe auch schon gewählt. In meinem Dorfwahllokal hieß es, naja, bis 10 Uhr, da wäre schon ganz gut was los gewesen. Punkt 12 Uhr wissen wir mehr, dann will die Punkt 12 Uhr will die Landeswahlleiterin die erste Erhebung zur Wahlbeteiligung machen. Die Ergebnisse soll es dann 12:30 geben, also erst dann können wir schon mal eine Zahl in den Raum werfen. Die wird ja im Laufe des Tages auch immer wieder aktualisiert. Heute ist schönes Herbstwetter in Sachsen-Anhalt, also eigentlich gute Bedingungen für einen Spaziergang ins Wahllokal oder eine Radtour. Ich habe auch einige Radler heute schon gesehen. Allerdings Fußballfans, die müssen sich ranhalten, die müssten eigentlich die ersten heute früh gewesen sein, denn heute spielt ja der erste FCM auswärts, sie ist zu Gast bei Hertha Berlin. Anpfiff ist schon 13.30 Uhr. Also wer nicht per Brief gewählt hat, der hätte heute früh ganz zeitig aufstehen müssen, um ins Wahllokal zu kommen. Grundsätzlich gibt es ja in Sachsen-Anhalt eher eine niedrige Wahlbeteiligung. Beim letzten Mal, also vor 5 Jahren, 2021, lag sie bei der Landtagswahl gerade mal bei 60%. Jetzt denkt man aber wegen der starken Mobilisierung auf allen Seiten, das dürfte dieses Mal deutlich höher sein.
2: Ja, das ist erwartbar. Ein beliebtes Bild bei allen Wahlen ist ja immer, wenn die Spitzenkandidaten ihre Stimme abgeben. Ist das in Sachsen-Anhalt schon erfolgt? Und gab es vielleicht auch Statements dabei?
3: Naja, so viele Statements eher nicht, aber eben Bilder. Also AfD-Spitzenkandidat Ulrich Siegmund, der fuhr in seiner Heimatstadt Tangermünde mit seiner Frau auf der blauen Simson-Schwalbe vor. Da gab es viele Jubelrufe und CDU-Spitzenkandidat Sven Schulze hat hier in Magdeburg gemeinsam mit seiner Frau Kathi die Stimme abgegeben. Und Schulze, der sagte, er hoffe eben auf eine große Wahlbeteiligung. Es war ein wichtiger Tag für Sachsen-Anhalt, Deutschland, aber sogar ganz Europa.
2: Sind denn schon irgendwelche Zwischenfälle bekannt geworden?
3: Na, aus Tangermünde wurde tatsächlich ein Fall gemeldet. Dort hatte es eben kurz vor der Stimmabgabe von Siegmund einen Notarzteinsatz gegeben. Da gab es einen Mann mit gesundheitlichen Problemen, der musste reanimiert werden. Wie es ihm jetzt geht, das ist nicht bekannt.
2: Das Besondere bei dieser Wahl ist ja das hohe Sicherheitsaufgebot, was rund um die Wahllokale und besonders in den großen Städten vorherrscht. Was kannst du dazu sagen?
3: Na, grundsätzlich hatte Innenministerin Zishang ja schon gesagt, jeder in der Landespolizei, der zur Wahl eben nicht im Urlaub oder krank ist, wird an diesem Wochenende im Einsatz sein. Dazu gibt es eben auch Unterstützung aus anderen Bundesländern und auch die Bundespolizei wird im Einsatz sein. Und da ging es natürlich um die vielen Veranstaltungen hier in Magdeburg. Da gab es ja den Wahlkampfabschluss und auch das Familienfest der AfD gestern dann auf dem Domplatz. Eben dieses große Fest der Demokratie, wirklich mit über 10.000 Leuten laut Veranstalter. Und heute wird es natürlich darum gehen, dass eben gewährleistet ist, dass jeder auch seine Stimme sicher abgeben kann, sicher ins Wahllokal kommt und wieder zurück. Und dann gibt es am Abend natürlich noch die Wahlpartys.
2: Ja, und das ist ja auch besonders bei dieser Wahl. Nach Schließung der Wahllokale soll es vereinzelt auch noch Kundgebungen geben. Ich habe auch gehört, dass viele sich verabreden, um in die Wahllokale zu gehen und die Auszählung zu beobachten.
3: Also wir hoffen natürlich alle, dass das heute Abend nicht brenzlig wird. In Magdeburg sind 4 Veranstaltungen angekündigt, also eine Kundgebung und ein Aufzug, also 3 Kundgebungen und ein Aufzug. Und bis in den Abend kann das dauern. In Halle gibt es laut Polizei ein Demokratiecamp am Steintor. Allerdings, wir sind wirklich in einer sehr polarisierenden und emotionalen Wahl oder emotionalisierten Wahl dieses Mal. Es gibt eben starke Pole links und rechts. Und man kann vielleicht von 2 Szenarien ausgehen nach der Wahl. Entweder Variante A, die AfD erhält die Möglichkeit zu regieren. Dann könnte es eben zu einer bundesweiten Anreise linksextremer Gruppen kommen mit spontanen Demonstrationen, Protestaktionen. Und Variante B, die AfD erhält eben nicht die Möglichkeit zu regieren. Dann könnte es zum einen den Vorwurf der Wahlmanipulation geben und eben auch Störungen aus der rechten Szene geben. Also beides könnte angesichts eben dieser schnellen Mobilisierung, die wir ja haben über Social Media, geht das rucki-zucki eben durchaus kritisch werden. Und du hast es ja gesagt, es gibt eben Aufrufe, dass man in die Wahllokale oder in die Wahlbüros kommen soll nach 18 Uhr. Vor allen Dingen von der rechten Seite gibt es die. Denn die AfD ruft ihre Anhänger schon seit geraumer Zeit auf, eben den Wahlvorständen, ich zitiere das mal, auf die Finger zu schauen. Und das ist natürlich auch ein Teil eines Narrativs, dass da irgendwas nicht mit rechten Dingen zugehen kann. Also, oder ja, zugehen wird vielleicht auch. Das ist möglich. Also diese Auszählungen sind öffentlich. Man muss natürlich aufpassen, dass da nicht zu Gedränge kommt.
2: Die Informationen im Moment live aus Magdeburg waren das von unserer Landeskorrespondentin Doreen Jonas. Vielen Dank dafür. Wir werden heute im Laufe des Tages noch öfter nach Magdeburg zu ihr schalten.
3: Genau.
2: 12:10 ist es. 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Die Anschläge auf die Stromversorgung in den vergangenen Tagen haben aufgerüttelt. Erst gestern haben die Ermittler in Sachsen 12 selbstgebaute Sprengvorrichtungen in den Landkreisen Bautzen und Görlitz sichergestellt. Ersten Erkenntnissen nach sollten sie Schäden an Hochspannungsleitungen herbeiführen. Diese Vorfälle zeigen, unsere Stromnetze lassen sich nicht gegen jeden Angriff vollständig schützen. Forschende setzen deshalb neben Schutz und schnellen Reparaturen auf eine weitere Idee. Ein stärker dezentral organisiertes Netz, das Ausfälle einzelner Bereiche abfedern kann. Christine Kielon berichtet.
4: Die jüngsten Angriffe auf Umspannwerke haben gezeigt, unser Stromnetz kann einen gezielten Anschlag verkraften. In Brandenburg und im Rheinischen Revier wurden zwar Kurzschlüsse verursacht, großflächige Stromausfälle blieben allerdings aus. Ein Grund dafür ist, dass das Übertragungsnetz auf Ausfälle vorbereitet ist. Vereinfacht gesagt, fällt eine Leitung aus, muss eine andere einspringen können. Aber dieses Prinzip hilft nicht gegen jede Form von Sabotage. Werden Anlagen tatsächlich zerstört, müssen sie repariert oder ersetzt werden. Doch Fachpersonal und Material sind knapp. Fachleute fordern nicht nur deshalb, das Netz regionaler zu organisieren. Zum Beispiel in Form von einem zellularen Energiesystem. Der Verband der Elektrotechniker VDE hat dazu jüngst eine umfassende Studie vorgelegt. Daran beteiligt war auch Jens Schneider, Professor für vernetzte Energiesysteme an der HTWK Leipzig.
5: Da beschreiben wir, dass es auch sinnvoll wäre, Systeme zu schaffen, die erstmal regional dafür sorgen, dass man regional den Strom, den man erzeugt, auch verbraucht, auch wieder zum Teil darauf abzielen, dass man eben nicht so viele Netze braucht.
4: Die Idee ist also, in einer solchen Energiezelle werden Erzeuger wie Solaranlagen, Speicher und Verbraucher möglichst lokal aufeinander abgestimmt. Mehrere Zellen bilden größere Einheiten. Nur das, was regional nicht ausgeglichen werden kann, wird über die nächste Netzebene verteilt. Das könnte nicht nur Leitungen entlasten, sondern auch das System robuster machen, so Schneider.
5: Das ist übrigens dann auch ein System, das extrem versorgungssicher ist, das extrem resilient gegen irgendwelche Anschläge oder sowas wäre, weil das sich immer selber in diesen Zellen organisieren würde und dann fällt eben eine einzelne Zelle aus, aber das restliche System bleibt stabil.
4: Das bedeutet allerdings nicht, dass im zellularen System jede Region komplett unabhängig vom Rest Deutschlands wäre. Im Gegenteil, das Verbundnetz bliebe bestehen, aber einzelne Bereiche könnten sich im Notfall eben vom übergeordneten Netz abkoppeln und zumindest zeitweise selbst versorgen. Und noch ein Vorteil, das Konzept hilft auch bei der Energiewende, denn Strom wird ohnehin zunehmend dezentral erzeugt, mit Solaranlagen, Batteriespeichern und immer mehr flexiblen Verbrauchern.
2: Die Informationen von Christine Kilon. Die USA versuchen einmal mehr im Krieg zwischen Russland und der Ukraine zu vermitteln. Dazu sind zwei Sondergesandte von Präsident Trump zwischen Moskau und Kiew unterwegs. Aus Kiew berichtet Peter Sawicki.
6: Nach ihrer erneuten Reise nach Moskau werden die US-Sondergesandten Steve Witkoff und Jared Kushner nun erstmals auch in Kiew erwartet. Dort sollen sie am Sonntag Gespräche mit dem ukrainischen Präsidenten Volodymyr Zelensky führen. Dieser sagte im Vorfeld, man bereite das Treffen intensiv vor. Er selbst, so Zelensky, sei praktisch andauernd mit seiner eigenen Delegation in Kontakt, die die Verhandlungen mit den USA führe. Es sei wichtig für die Ukraine, dass Washington im Verhandlungsprozess involviert bleibe. Der angekündigte Besuch von Witkoff und Kushner nach Kiew gilt als diplomatischer Fortschritt. Trotz mehrfacher Appelle der ukrainischen Seite hatten die Vertrauten von US-Präsident Trump eine Reise in die Ukraine bislang nicht unternommen. Offen ist allerdings, welche inhaltlichen Ergebnisse vom jetzigen Treffen zu erwarten sind. Russland hatte zuvor angekündigt, Luftangriffe auf die ukrainische Hauptstadt für 3 Tage einzustellen. Ähnliches hatte umgekehrt zuvor Volodymyr Zelensky erklärt. Gleichwohl wurden am Samstag aus Kiewer Vororten erneut Angriffe mit Drohnen gemeldet.
2: 12.15 Uhr ist es. 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Unsere wichtigste Meldung heute Mittag. Schnelle Eingreiftruppen gegen Drohnenangriffe soll es bald in Deutschland geben. Demnach sollen mobile Einheiten in strategisch wichtigen Städten wie Berlin, Hamburg, München, Leipzig und Frankfurt am Main stationiert werden. Weitere Meldungen jetzt mit Kerstin Hoffmann.
0: EU-Kommissionspräsidentin Ursula von der Leyen reist heute für 2 Tage nach Grönland. Dort soll eine Vereinbarung über eine engere Zusammenarbeit mit der EU unterzeichnet werden. Morgen trifft von der Leyen Grönlands Regierungschef Jens Fredrik Nielsen, die dänische Regierungschefin Mette Frederiksen und den Premierminister der Färöerinseln Benir Johannessen. Unbekannte haben in der Nacht zu Samstag in Suhl die Scheiben eines Hauses eingeworfen. Wie die Polizei mitteilte, war das Gebäude des Vereins Alternative Kultur und politische Bildung betroffen. Es sei auch vor dem Haus randaliert worden. Zeugen werden gebeten, sich bei der Polizei zu melden. In Leipzig hat eine Apothekerin einen Betrüger auffliegen lassen. Wie die Polizei mitteilte, hatte der Mann versucht, mit einem gefälschten Rezept an verschreibungspflichtige Medikamente zu kommen. Die Apothekerin habe vorgegeben, die Arznei für den kommenden Tag zu bestellen. Als der Mann und ein Komplize sie abholen wollten, nahm ihn die Polizei fest. Das Wetter am Nachmittag meist sonnig und trocken, 19 bis 23 Grad. In der Nacht zunächst klar, gegen Morgen von Westen Wolken, aber trocken, Temperaturen bis 6 Grad. Morgen wechselnd bewölkt mit Sonne, stellenweise Regen, Temperaturen bis 27 Grad. MDR Aktuell Verkehrsdienst. A4 Richtung Frankfurt zwischen Chemnitz Ost und Kreuz Chemnitz, 4 Kilometer Stau. A13 Richtung Berlin zwischen Radeburg und Thiendorf, 4 Kilometer Stau. A13 Richtung Dresden zwischen Schönborn und Thiendorf, 3 Kilometer stockender Verkehr. A71 Schweinfurt-Sangerhausen zwischen Heldrungen und Artern, in beiden Richtungen Behinderungen nach einem Unfall. Die B88 ist in Bad Blankenburg zwischen Georgstraße und Unterm Berg nach einem Unfall gesperrt und geblitzt wird auf der A9 Richtung Berlin zwischen Halle und Bitterfeld-Wolfen und auf der A72 Richtung Leipzig zwischen Zwickau-Ost und Hartenstein. Soweit der MDR Aktuell Verkehrsdienst, 12.17 Uhr.
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2: In Israel dürfte sich Ende Oktober entscheiden, ob Benjamin Netanyahu und seine rechte Regierungskoalition an der Macht bleiben. Für Netanyahu könnte es knapp werden. Ein Zünglein an der Waage könnten auch arabische Minderheiten in Israel sein. Es komme darauf an, jetzt Wählergruppen zu mobilisieren, die sonst nicht wählen gehen, sagen Experten. Das könnten auch arabische Frauen sein. Bettina Meyer berichtet.
7: Fatima Shehadi öffnet Töpfe mit hausgemachten Gerichten. Seit 10 Jahren betreibt die arabische Israelin ihren Imbiss in einem der ältesten Viertel in Haifa. Wadi Nisnas ist arabisch geprägt. Fatima kocht auf Bestellung und ist froh, dass sie einen Zweitjob hat. Die 37-Jährige arbeitet als Rettungssanitäterin und wird immer öfter zu Mordfällen gerufen. Die Gewalt ufert aus. Das ist nicht normal. Unsere arabische Gesellschaft ist am Tiefpunkt. Die Regierung tut nichts, führt nur Krieg. Wenn ich mein Haus verlasse, fühle ich mich nicht sicher. Ich werde wählen, weil ich etwas ändern will. Diese Regierung muss abtreten. Sie zerstört die arabische, palästinensische und die israelische Gesellschaft. Auf dem Markt in Haifa diskutiert Fatima mit anderen Frauen über die anstehende Wahl. Viele arabische Frauen in Israel wollen nicht wählen, weil sie nicht glauben, etwas verändern zu können, sagt sie. Die Nichtregierungsorganisation Mossavah in Wadi Nisnas, die sich für die Rechte arabisch-palästinensischer Frauen einsetzt, will das ändern. Der Krieg und die ausufernde Kriminalität in der arabischen Gesellschaft mache den Frauen und ihren Familien zu schaffen, sagt Projektleiterin Nama Nashashibi. Sie müssen die Frauen zusammenbringen, dass sie sehen, die macht was, das kann ich auch. Früher hat die arabische Gemeinde eher in Großstädten wie Haifa gewählt. Aber 3 Jahre Krieg haben das Bewusstsein in den Dörfern verändert. Das Wahlverhalten dort ist von der Familie geprägt. Die Männer bestimmen, wie abgestimmt wird. Und die Familien sind sehr groß. Eine halbe Autostunde von Wadi Nisnas entfernt, in der kleinen Gemeinde Shefar Am, leben vor allem Muslime. Die Bewohner fühlen sich unsicher, sagt Fatima Bakar. Die Mutter von 2 Kindern ist 26 Jahre alt. Ich habe bei den letzten Wahlen in Israel mitgemacht. Damals versprachen sie uns Frieden und Sicherheit. Ich wähle nicht mehr. Trotzdem habe ich noch meinen Traum, dass man in diesem Land in Frieden leben kann. Auch hier in Shefar Am gibt es Schießereien. Die Läden müssen Schutzgeld an Banden zahlen, erzählen Passanten. Auf der Hauptstraße steht ein junges Mädchen. Ehrlich gesagt, ich stimme nicht ab, weil das niemand in meiner Familie interessiert. Ich habe nicht das Gefühl, dass meine Stimme etwas bewirkt. Andererseits bin ich 18 geworden. Es wäre das erste Mal, dass ich wählen könnte. Entscheidet das Familienoberhaupt, das nicht gewählt wird, gehen viele Stimmen auf einmal verloren, warnt Lama Nashashibi vom Verein Mossavah in Haifa. Das erkläre, warum die Wahlbeteiligung bei arabischen Frauen in Israel besonders niedrig ist. Nur 40% hätten bei der letzten Wahl ihre Stimme abgegeben. Die Aktivistin glaubt, dass sie bei der bevorstehenden Wahl ein Zünglein an der Waage sein könnten.
2: Wir wechseln ins italienische Apulien. Dort hat das Bakterium Xylella in den letzten Jahren Millionen von Olivenbäumen zerstört. Ein Drama für die lokalen Ölproduzenten, oft verschlimmert durch fehlende Finanzhilfen. Der Verein Olivami hat die Crowdfunding-Idee, Olivenbäume in Adoption zu geben. Das Konzept: gegen eine Gebühr kann man Olivenbäume adoptieren, bekommt dafür Olivenöl von Xylella-resistenten Pflanzen. Eine Hoffnung nicht nur für die Olivenbauern, sondern auch für die Bevölkerung, denn Olivenbäume sind große CO2-Speicher. Verena Schelter dazu.
8: Xylella ist der Schrecken, der seit mehr als 10 Jahren den Salento in Südapulien heimsucht. Dabei handelt es sich um ein mutmaßlich aus Mittelamerika eingeschlepptes Bakterium, das die Wasserbahnen der Olivenbäume angreift und sie vertrocknen lässt. Offiziellen Schätzungen zufolge sind allein in den vergangenen 5 Jahren mehr als 21 Millionen Bäume durch Xylella zerstört worden. Das ist mehr als 1/3 des Gesamtbestandes im Salento. Viele Olivenbauern standen vor dem Aus. So auch Alessandro Corricciati.
9: Ich persönlich habe durchschnittlich 150 Tonnen Olivenöl pro Jahr produziert. Dann hatten wir 4 bis 5 Jahre lang gar keine Ernte und dann, nachdem wir neu gepflanzt haben, konnten wir in diesem Jahr 15 Tonnen produzieren. Also gerade einmal 10% von dem, was wir früher produziert haben.
8: Die Olivenbäume, die Alessandro neu gepflanzt hat, sind resistent gegen das Xylella-Bakterium. Doch neue Setzlinge anpflanzen und dann erst einmal Jahre warten, bis sie Früchte tragen, kann sich kaum ein Olivenbauer leisten. Deswegen haben Alessandro und seine Mitstreiter den Verein Olivami gegründet. Das Konzept: Privatpersonen oder Firmen können gegen einen festen Betrag die Patenschaft für einen oder mehrere Olivenbäume übernehmen. Mit dem Geld können die Bauern die Zeit überbrücken.
9: Leider sind die Bäume, solange sie klein sind, genau wie Kinder. Sie brauchen viel Sorgfalt und Aufmerksamkeit, damit sie bestmöglich wachsen können. Daher vermittelt Olivami die Patenschaft, damit der Landwirt den Olivenbaum großziehen kann.
8: Etwa 30 Euro kostet die Patenschaft eines Olivenbaums pro Jahr. Dafür bekommen die Paten symbolisch jedes Jahr 1 Liter Öl geschenkt. Später sogar 2, sofern die Patenschaft beibehalten wird. Für Olivami-Mitgründer Alessandro sind Olivenbäume untrennbar mit dem Salento und seiner Kultur verbunden.
10: Il Salento senza oliva.
9: Das Salento ohne Olivenbäume ist nicht das Salento. Wir tragen es in unseren Herzen und Seelen. Unsere Urgroßeltern, Großeltern und Väter sind damit aufgewachsen. Deswegen müssen wir jetzt diese Arbeit machen. Man darf nicht zurückblicken.
8: Es ist ein Langzeitprojekt. Etwa 20 bis 30 Jahre wird es dauern, bis aus den verdorrten und zerstörten Plantagen erneut satte, grüne Olivenhaine werden. So wie vor Xylella.
2: Der Literaturnobelpreisträger Thomas Mann musste einst vor den Nazis fliehen. 4 Jahre nach dem Zweiten Weltkrieg kam der Dichter dann zum ersten Mal zurück. Traf sich in Ost und West mit Künstlern und Politikern. Aus dieser Reise ist jetzt ein auf Festivals gefeierter Film geworden. Und Filmexperte Peter Beddies hat sich mit einem der Schauspieler unterhalten.
11: Wir grüßen unseren Thomas Mann. Er lebe hoch.
12: David Striesow, in Deutschland seit vielen Jahren ein gefeierter Schauspieler, aber mittlerweile auch im Ausland gut gebucht, dachte zuerst, dass er sich vielleicht doch falsch entschieden hatte. Zuerst kam bei ihm ein extrem dünnes Drehbuch an, dann traf er sich zum ersten Mal mit dem Regisseur des Projektes, dem Polen Paweł Pawlikowski.
13: Die Beschreibung seiner Arbeit war: Stellt euch das so vor, der Film wird am Set entstehen. Wir werden in den Tagen den Film entstehen lassen, wenn wir an den Motiven sind, wenn wir sehen, wie die Lichtverhältnisse sind, dann wird dieser Film entstehen. Und ich dachte schon so, Alter, das könnte ja eventuell damit, das könnten so Wartezeiten werden oder so. War ja überhaupt nicht so. Wir haben einfach ganz genau an den Szenen, manchmal auch 2 Tage an einer Szene gedreht. Es war ein großes Geschenk, genau so arbeiten zu können und zu dürfen.
12: Spätestens da wusste er, dass er alles richtig gemacht hatte bei Vaterland. Striesow spielt den Dichter und Politiker Johannes Erbecher, der Thomas Mann, gespielt von Hans Zischler, bei seiner Reise durch den Osten Deutschlands, unter anderem nach Weimar, begleitet und ihm da anbietet, in der künftigen Regierung ein Ministeramt zu übernehmen.
14: Revolution war mir immer fremd.
15: Mit der Revolution müssen Sie sich ja gar nicht befassen. Darum kümmern wir uns schon. Wir sind jetzt an einem Punkt, wo wir wirklich etwas Neues schaffen können. Auch in der Kultur. Besonders in der Kultur.
12: Was David Striesow an diesem Projekt begeistert hatte, das waren die Ideen von Paweł Pawlikowski. Dem war es zum Beispiel total egal.
13: Wie sah der aus? Welche Brille hatte der? Und wie ein Biopic. Das war, hat er genau von diesen ganzen Shishi hat dieser Film ja nichts. Sondern er schafft ja irgendwie neue Charaktere auch. Aber das hat mich natürlich sehr interessiert, was das im Einzelnen für einer war, weil das war eine schillernde Figur, muss man sagen. Der war schwerst drogenabhängig. Der war charakterlich auch nicht ganz so fest veranlagt und einfach ein ambivalenter Typ, der in den 2 Kriege geprägt haben und ein Bohemienleben und dann ein DDR-System letzten Endes. Aber verrückte Leute alles in der Zeit teilweise.
12: Und von denen wimmelt es nur so in diesem eleganten Schwarz-Weiß-Film, der schon bei den Filmfestspielen von Cannes gefeiert wurde.
13: Das ist so eine Reise gewesen durch eine Zeit. Man ist so mitgenommen worden in eine Epoche. Und trotzdem sind die ganzen Themen, die angeschnitten werden, sind komplett heutige Themen. Der Film ist ein total aktueller Film, finde ich. Und es passiert so viel, aber es passiert einfach in einem solchen Flow und Rhythmus und in so einem Atem,
12: dass man nach 82 Minuten erstaunt auf die Uhr schaut, was, das soll es schon gewesen sein? Wunderbar verknappte Zeitreise, die nach dem heute in der Filmbranche seltenen Motto verfährt, in der Kürze liegt die Würze, und die auch David Striso bei der Premiere in Cannes ordentlich durchgeschüttelt hat.
13: Ich hätte nie gedacht, dass dieser Film für mich auch emotional so viel machen wird. Ich war in der letzten Szene, wenn die in der Kirche stehen, ich muss wirklich flennen, muss ich ganz ehrlich sagen. Und das schafft eben Kino. Das schafft Kino eben durch eine große Leinwand, durch einen Sound, durch eine, ja, mit vielen Menschen in einem Raum sein und eben dieses Bildgewaltige auf sich wirken zu lassen, das ist einzigartig.
12: Striso hat schon Luther gespielt und Bach, nun Johannes R. Becher. Was dürfte es in Zukunft noch an berühmten Menschen geben, die er gern verkörpern würde?
13: Mengele ist ja auch schon genial gespielt worden von meinem Kollegen August Diehl. Ach, das ist jetzt echt. Vielleicht Khrushchev? Aber dann bitte nicht in Originalsprache, das schaffe ich nicht mehr.
2: Meint David Striso, jetzt in den Kinos mit Vaterland zu sehen. Josefine Bechler hat Dienst im MDR Aktuell Wetterstudio. Josefine, was können wir denn wetterseitig von diesem Sonntagnachmittag und Abend noch erwarten?
16: Das ja recht ruhiges Herbstwetter gibt gerade mit einem Hochdruckgebiet direkt über uns, passiert da nicht allzu viel. Es gibt zwar Quellwolken, die sind auch hier und da vorübergehend mal ein bisschen mehr, aber die Sonne ist daneben sehr gut vertreten. Am Nachmittag haben wir so Werte zwischen 19 und 23 Grad und auch in den Abendstunden liegen wir meistens noch bei 15 bis 20 Grad, also nicht zu kalt. Und der Wind ist natürlich im Vergleich zu den letzten Tagen auch wesentlich schwächer.
2: Danke, Josefine.
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2: In der kommenden halben Stunde, da ist Crime Time hier bei MDR Aktuell. In unserem Podcast über wahre Kriminalfälle sprechen wir heute über den Tod eines 17-Jährigen in Nordrhein-Westfalen.
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0: Um 12.30 Uhr mit Kerstin Hoffmann. In Deutschland soll es bald schnelle Eingreiftruppen gegen Drohnenangriffe geben. Das berichtet die Bild am Sonntag und beruft sich auf einen Plan von Innenminister Alexander Dobrindt. Demnach sollen mobile Einheiten in strategisch wichtigen Städten wie Berlin, Hamburg, München, Leipzig und Frankfurt stationiert werden. Ziel sei es, den Luftraum über wichtigen Drehkreuzen, Flughäfen und Bahnhöfen sowie über dem Regierungsviertel in Berlin zu schützen. Darüber hinaus sollen die Befugnisse von Wasserwerken, Netzbetreibern und Rüstungsbetrieben erweitert werden. Sie sollen künftig die Möglichkeit haben, selbstständig Drohnen abzuwehren. In Sachsen-Anhalt wird ein neuer Landtag gewählt. Seit 8 Uhr sind die Wahllokale geöffnet. Knapp 1,7 Millionen Wahlberechtigte sind aufgerufen, bis 18 Uhr ihre Stimme abzugeben. Die letzten Umfragen sahen die vom Verfassungsschutz als rechtsextremistisch eingestufte AfD deutlich vorn, aber ohne absolute Mehrheit. Spitzenkandidat Ulrich Siegmund ging am Vormittag in Tangermünde zur Wahl. Er wurde von Dutzenden Menschen lautstark begrüßt. Kurz darauf gab auch Ministerpräsident Sven Schulze von der CDU seine Stimme in einem Wahllokal in Magdeburg ab. In Indonesien hat ein Vulkanausbruch den Flugverkehr erheblich beeinträchtigt, darunter am wichtigsten Flughafen des Landes bei Jakarta. Laut Verkehrsministerium wurden mehr als 200 Flüge gestrichen, rund 22.000 Passagiere seien betroffen. Der Vulkan stieß eine bis zu 15 Kilometer hohe Aschewolke aus, eine Tsunami-Gefahr besteht laut Behörden derzeit nicht. Im Berliner Tiergarten ist der Gedenkbaum für die Opfer des Anschlags auf den Christopher Street Day herausgerissen worden. Wie die Polizei mitteilte, bemerkte eine Streife den Schaden in der Nacht. Der Staatsschutz ermittelt. Anfang der Woche war bereits eine Regenbogenbank am Gedenkort schwer beschädigt worden. Bei dem mutmaßlich islamistisch motivierten Anschlag Ende Juli waren eine Frau getötet und 31 Menschen verletzt worden. Die Käserei Greifertshofen aus Baden-Württemberg ruft bundesweit mehrere Käseprodukte zurück. Wie das Unternehmen mitteilte, wurden in einer Charge Listerien nachgewiesen. Von dem Rückruf betroffen sind unter anderem verschiedene Weinbauern- und Wengertkäse mit Mindesthaltbarkeitsdaten bis zum 30. Oktober. Sie seien vor allem in Biomärkten, Metzgereien und Hofläden verkauft worden. Listerien können Durchfall und Fieber verursachen. Das waren die Nachrichten. Das Wetter, die Temperaturen von 12 Uhr, Dresden stark bewölkt, 15 Grad, Eisenach wolkenlos 17, Erfurt wolkenlos 17, Gardelegen leicht bewölkt 18, Hoyerswerda wolkig 17, Magdeburg wolkenlos 18, Neuhaus wolkenlos 15, Oschatz stark bewölkt 17, Plauen wolkenlos 17, Wernigerode wolkenlos ebenfalls 17 und Wittenberg meldet 18 Grad. Am Nachmittag meist sonnig und trocken, 19 bis 23 Grad, in der Nacht zunächst klar, gegen morgen dann von Westen Wolken, aber trocken, Temperaturen bis 6 Grad und morgen wechselnd bewölkt mit Sonne, stellenweise Regen und Temperaturen bis 27 Grad. MDR Aktuell Verkehrsdienst, A2 Richtung Berlin, zwischen Braunschweig-Ost und Kreuz Wolfsburg-Königslutter steht ein defekter LKW auf der rechten Fahrspur. A4 Richtung Frankfurt, zwischen Chemnitz-Ost und Kreuz-Chemnitz, 4 Kilometer Stau. A9 Richtung München, zwischen Dreußig und Eisenberg, Stau an einer Baustelle. A13 Richtung Berlin, zwischen Radeburg und Thiendorf, 4 Kilometer Stau. A13 Richtung Dresden, zwischen Schönborn und Thiendorf, 3 Kilometer stockender Verkehr. A71 Schweinfurt-Sangerhausen, zwischen Heldrungen und Artern, in beiden Richtungen Behinderungen. Die B88 ist in Bad Blankenburg zwischen Georgstraße und Unterm Berg nach einem Unfall gesperrt und geblitzt wird auf der A9 Richtung Berlin zwischen Halle und Bitterfeld-Wolfen und auf der A72 Richtung Leipzig zwischen Zwickau-Ost und Hartenstein. Soweit der MDR Aktuell Verkehrsdienst, 12.35 Uhr.
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2: In unserem Podcast über wahre Kriminalfälle sprechen wir dieses Mal über einen Fall aus Nordrhein-Westfalen.
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19: Niklas ist auf dem Weg nach Hause. Der 17-Jährige kommt von einem Festival in Bonn. Er war auf dem Rhein in Flammen. Es ist Nacht, im Mai 2016. Niklas hat seinen Freund Hevan an seiner Seite. Und Hevan erzählt uns, wie er alles erlebt hat. Die beiden wollen nach Bad Godesberg zum Bahnhof. Sie steigen aus dem Bus.
20: Der Weg von der Bushaltestelle bis zum Bahnhof sind Fußweg 3 Minuten, also es ist nicht weit weg. Da war eine Gruppe von Jungs, die auf den Bänken saßen. Und die haben uns zugerufen, komm her, komm her. Und dann sind dann Beleidigungen gefallen, wie du Hurensohn, du Bastard.
19: Hevan wird von einem der Männer angegriffen.
20: Es war so hin und her, bis einer von denen mir voll aufs Maul gegeben hat. In dem Moment habe ich halt kurz nach links geschaut und gesehen, wie Niklas sich eine Zigarette dreht.
19: Und dann wird es ruhiger, so beschreibt er es.
20: Kein Geschrei mehr von irgendjemandem, weder von unserer Seite noch von deren Seite. Man kriegt immer so ein Gefühl, ich weiß nicht, ob die Leute das kennen, aber man kriegt so ein Gefühl, wenn sich irgendwas legt, wenn sich irgendwas klärt, dann geht man ja normal aufeinander zu. Niklas hat ihn gefragt, wie unnötig das ist. Was macht ihr hier? Ist doch dumm, wir wollen nach Hause. Und während Niklas am Reden ist, ganz normal, der hat ja noch die Zigarette in der Hand, haut er dem voller Wucht gegen die Schläfe. Und da hat der Täter dem mit voller Wucht gegen den Kopf getreten, ne? Und da war vorbei. Er hatte sich auch nicht mehr bewegt. Ja.
19: 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Bei uns hören Sie echte Kriminalfälle und die werden erzählt von Autoren aus der gesamten ARD. Schön, dass Sie dabei sind. Ich bin Felix Gebhardt und dieses Mal schauen wir auf einen Fall aus Nordrhein-Westfalen gemeinsam mit unserem Gast. Der Filmautor Ulf Eberle ist bei uns. Herzlich willkommen bei uns.
3: Willkommen, Felix. Ich freue mich, dass ich bei euch bin.
19: Was wir gerade gehört haben, Ulf, das ist der Bericht eines Augenzeugen, mit dem du auch gesprochen hast. Hewan ist mit Niklas Pühler unterwegs und die beiden werden angegriffen. Wie kommt es zu dieser Eskalation?
3: Ja, das kann man eigentlich fast nur vermuten. Niemand weiß so richtig, warum die jungen Männer, die saßen da an so einem Rondell auf Parkbänken und niemand weiß so richtig, warum die diesen Streit anfingen. Also dazu haben sie sich später nie geäußert. Was man sagen kann, dieser Ort, also dieses Rondell, das liegt in direkter Nähe zum Bahnhof von Bad Godesberg. Da stehen eben so Parkbänke und auf diesen Bänken, da saßen oder sitzen auch heute noch häufiger Leute, die da einfach abhängen, wie man so sagt. Also da werden Energy-Drinks getrunken, da fließt aber auch Alkohol, da wird gekifft. Und es sind manchmal Leute, die nicht so sehr viel zu tun haben und die einfach auf Konfrontation aus sind, einfach damit was passiert. Und das gab es auch schon vor dieser Nacht. Also da gab es immer mal wieder Zwischenfälle an diesem Ort. Allerdings waren die weit nicht so folgenreich.
19: Aus dieser Nacht sehen wir auch ganz private Fotos, Videos in deiner Serie. Die gibt es zum Streamen in der ARD-Mediathek. Dazu finden Sie auch, liebe Hörerinnen und Hörer, einen Link im Beschreibungstext zu unserem Podcast in den Shownotes. Nimm uns mal mit, was sind das für Bilder? Was sehen wir da?
3: Ja, das ist zum einen das letzte Foto von Niklas tatsächlich, das kurz vor der Tat entstanden ist. Da ist er noch beim Festival Rhein in Flammen zusammen mit seinem besten Freund Hewan eben und mit seiner Schwester Lara und auch noch anderen Freundinnen. Und alle sind wirklich in guter Stimmung, das sieht man. Und dann gibt es auch etwas ältere Videos, die Hewan bei anderen Gelegenheiten gemacht hat, als er mit Niklas unterwegs war. Die waren nämlich wirklich viel zusammen unterwegs. Die haben sich wirklich täglich gesehen, die beiden. Und da sieht man zum Beispiel verwackelte Bilder, wie sie so durch die Nacht ziehen, nicht mehr so ganz nüchtern. Und man kann sich das gut vorstellen, dass sie auch in der Tatnacht in einer ganz ähnlichen Stimmung waren. Also junge Menschen, zwei beste Freunde, die das Leben so vor sich haben und gerade einfach ganz viel Spaß und eine gute Zeit miteinander haben.
19: Ja, und diese Tat, die wir schon angerissen haben, die Suche nach dem Täter, die beleuchten wir jetzt genauer hier im Podcast ARD Crime Time. Es ist der 6. Mai 2016 und im Monat Mai gibt es in Bonn immer ein Festival. Das Rhein in Flammen, das ist ein Highlight für viele Menschen. Es gibt Feuerwerk, Partystimmung. Auch das ist zu sehen in der Serie von Ulf Eberle. Ulf, was ist denn da los an diesem Abend, bevor es zum Angriff kommt?
3: Ja, Rhein in Flammen, wie der Name schon ahnen lässt, ist vor allem bekannt für ein großes Feuerwerk, was da irgendwann abgefackelt wird. Aber es ist eben auch ein mehrtägiges Festival mit Musikbühnen, mit Livebands, mit DJs. Da wird einiges aufgefahren für junge Menschen vor allem. Und ja, da waren eben auch Niklas, Hewan, Lara und die Freundinnen. Die haben was getrunken, die haben getanzt. Also Hewan und Lara haben auch beschrieben, dass sie bis dahin eigentlich eine super tolle Nacht hatten.
19: Ich kann mir vorstellen, dass es auch so ein paar Stunden gedauert hat, bis man dann so ein bisschen die Energie verliert, die Lust verliert. Wie lange sind die alle zusammen unterwegs?
3: Ja, eigentlich nur bis 0 Uhr. Das ist ja gar nicht so lang, aber das war eben der Verbindung geschuldet mit den Öffis, also Bus und Bahn. Die mussten noch bis nach Bad Breisig, das ist eine Stadt so etwa 30 Kilometer südlich von Bonn. Ja, und da sind sie dann eben gegen 0 Uhr erstmal mit dem Bus aufgebrochen bis Bad Godesberg, da mussten sie umsteigen und dann eben mit dem Zug nach Bad Breisig weiterzufahren. Die Bushaltestelle, die ist hinter dem Bahnhof, eben ganz genau neben diesem Rondell, wo es dann passiert ist. Die Lara, also die Schwester von Niklas, die verabschiedete sich allerdings an der Bushaltestelle, denn die wohnte damals als einzige aus der Gruppe in Bad Godesberg und auch recht nah beim Bahnhof.
19: Und das heißt, die andere Gruppe zieht weiter oder wie geht es für die anderen weiter?
3: Genau, ja, also die restlichen vier, also Niklas, Hewan und zwei Freundinnen, die sind dann weitergegangen Richtung Bahnhof und da kommt es dann eben an diesem Rondell zu dieser Auseinandersetzung mit den jungen Männern, wie viele das waren, da gibt es so ein bisschen unterschiedliche Aussagen. Vielleicht waren es 3, vielleicht waren es 4 oder 5. Es ist ein ziemlich schummriger Ort. Alle hatten was getrunken. Tja, und da kommt es dann eben zu diesen Pöbeleien, die dann in diese furchtbare Tat mündeten. Wichtig ist noch zu sagen, dass die zwei Freundinnen, die sind ein bisschen weiter gegangen, als es dann da zu dieser Pöbelei kam. Die standen also nicht direkt daneben, sondern haben das eher so aus der Entfernung beobachtet alles.
5: Und noch weiter entfernt, zu Hause wartet jemand auf Niklas, seine Mutter Denise Pöhler. Sie kann sich an diesen Tag erinnern, wie sie das alles erlebt hat vor 10 Jahren. Denise Pöhler erzählt in ARD Crime Time, dass sie abends gar nicht richtig abschalten konnte.
21: Es war eigentlich ein ganz komischer Tag. Irgendwie hatte ich gar keine Ruhe. Ja, und dann habe ich im Laufe des Abends gedacht, vielleicht sollte ich Niklas abholen in der Rheinaue. Aber ich wusste ja, er war da ja mit seiner Schwester und mehreren Freunden. Und ich wollte auch den jungen Leuten den Abend nicht versauen. Und habe gedacht, na komm, wird schon alles in Ordnung gehen. Und dann kam leider alles anders.
5: Denise Pöhler wohnt mit ihrem Sohn in Bad Breisig, das ist südlich von Bonn, und dort steht nun die Polizei vor der Tür.
21: In der Nacht hat es irgendwann an der Haustüre geklingelt. Wir sind davon ausgegangen, dass es Niklas ist. Ich habe noch geschimpft, weil ich gesagt habe, hat er schon wieder seinen Schlüssel vergessen. Und dann sagte mein Partner, nein, das ist nicht Niklas, das ist die Polizei. Ich habe direkt gefragt, ist was Schlimmes passiert? Und die Polizistin und der Polizist haben sofort zu Boden geguckt. Und die Polizistin sagte dann, ja, es ist was sehr Schlimmes passiert. Die Polizei hat mich dann gebeten zu warten, bis sich die Seelsorge bei mir meldet. Und dann habe ich gesagt, auf gar keinen Fall warte ich jetzt, bis hier eine Seelsorge kommt. Ich möchte zu Niklas.
5: Sie steigt ins Auto und fährt ins Krankenhaus. So schnell wie möglich will sie ihren Sohn sehen.
21: Es kamen direkt 2 junge Ärzte auf mich zu, haben gefragt, ob ich die Mutter von Niklas bin. Ohne Vorankündigung, ohne mit mir darüber zu reden, was jetzt wirklich passiert ist, wurde ich dann gefragt, ob ich mit einer Organspende einverstanden bin. Das war für mich natürlich, ich konnte das gar nicht fassen. Diese Worte haben so nachgehallt in meinem Kopf. Und ja, dann wird einem natürlich bewusst, wie ernst die Situation ist. Da habe ich gesagt, ich möchte zu meinem Sohn. Ich möchte das genauso mitbekommen, wie das jetzt ist, die Situation. Ja, und dann hat man mich dann zu Niklas gelassen. Er lag in diesem Krankenzimmer. Aber der Anblick war gar nicht schlimm. Also natürlich war das schlimm, dass er in diesem Zustand da lag, aber er sah nahezu unversehrt aus. Er sah wunderschön aus. Er sah aus, als würde er gerade schlafen, aber nicht, als wäre er eben in einem Zustand, wo er nicht mehr rauskommt.
5: Das ist die Mutter von Niklas, mit der du gesprochen hast. Ulf Eberle ist bei uns in ARD Crime Time. Hast noch viele weitere intensive Interviews geführt. Wenn du da so nachfragst als Journalist, können wir Fotos zeigen, Videos für die Serie nutzen, eben dieses Interview machen, dann heißt es ja eben auch, man wird da nochmal reingeworfen. Man empfindet alles nochmal nach so langer Zeit spricht man öffentlich darüber. Was ist denn die erste Reaktion von den Angehörigen gewesen der Familie?
3: Also für mich war so ganz von Anfang meiner Recherche klar, dass ich diese sehr emotionsgeladene Geschichte überhaupt nur erzählen kann und will, wenn die nächsten Personen um Niklas herum zustimmen und bestenfalls eben auch mitmachen. Deswegen habe ich zuerst den Kontakt zur Mutter, also zu Denise Pöhler, aufgenommen. Und ihre erste Reaktion war positiv. Damit hatte ich ehrlich gesagt gar nicht so gerechnet erstmal, aus den von dir genannten Gründen. Sie konnte sich das ganz gut vorstellen, für ein Interview zur Verfügung zu stehen, weil sie das gut fand, dass die Tat, bei der ihr Sohn starb, und diese ganzen Wendungen, die die Geschichte dann später noch nahm, das erzählen wir gleich, dass das alles nochmal so ganz korrekt erzählt wird. Denn die damalige Berichterstattung, die war völlig überhitzt und da wurde auch einiges falsch oder verzerrt dargestellt.
5: Und wie schnell kommt man dann zusammen für so ein Interview?
3: Das hat eine ganze Weile gedauert, vom ersten Telefonat bis zum ersten Drehtag. Da gingen noch ein paar Monate ins Land. Und während dieser Zeit, da wurde Denise Pühler dann auch noch mal unsicher, ob sie das wirklich machen soll. Da kam dann, war jetzt irgendwie viel Zeit da, um diese alten Gefühle und Ängste wieder hochkommen zu lassen, die sie nach der Tat hatte. Sie hat sich dann eben doch entschieden, mitzumachen und ihre Wahrnehmung und Erinnerung an diese Zeit zu schildern. Ich glaube auch, dass da dieser 10. Jahrestag der Tat eine Rolle spielte, der jetzt gerade war, am 7. Mai. Denn damit war ja klar, also da würde sie ohnehin wieder präsenter werden, die Tat. Es gab da eine ziemliche Berichterstattung und da wäre Denise Pühler ohnehin wieder damit konfrontiert gewesen mit den Erinnerungen. Und ja, da hat sie gesagt, da mache ich doch bei dem Filmprojekt auch mit, dass ja wirklich dann auch viel Zeit hat, das alles nochmal genau zu erzählen.
5: Da ist viel Empathie nötig und wir versuchen da behutsam vorzugehen bei solchen Anfragen. Erzähl mal noch, wie du den Kontakt zur Schwester aufgebaut hast und auch zum Freund Hevan.
3: Ja, also Hevan vielleicht mal zuerst, der hat sofort zugesagt. Für ihn war der zeitliche Abstand groß genug, um wieder darüber reden zu können. Er hat das viele Jahre gar nicht getan, hat er mir gesagt. Also er konnte darüber nicht mehr reden, wollte darüber nicht mehr reden, weil er diese Zeit, also vor allem dieses eine Jahr zwischen Tat und Prozessende, das war eine ganz qualvolle Zeit für ihn. Er war ja die zentrale Figur bei den Ermittlungen und auch während des Prozesses und er lastete eben ein unglaublicher Druck auf Hevan. Ja, und er hat aber während der Dreharbeiten gesagt, dass er das jetzt nur noch dieses eine Mal macht, noch ein einziges Mal erzählt das und dann nie wieder. Und bei Lara, da hat es etwas gedauert, bis wir Kontakt hatten. Also sie hatte tatsächlich erst Vorbehalte und Sorgen, dass die Doku halt ähnlich wie andere Berichterstattungen die Geschichte ihres Bruders nur verzerrt erzählen würde. Und sie konnte sich das erstmal auch nicht vorstellen, ihre Gedanken und Gefühle zu der Tat ja so öffentlich zu teilen. Aber nachdem wir dann mit der Mutter und auch mit dem Hevan gedreht hatten, also diese langen Interviews geführt hatten, da hat sich Lara nochmal überlegt und hat dann einem Interview zugestimmt.
5: Also da ist das Vertrauen erst darauf aufbauend entstanden.
3: Ja, genau. Also da gab es natürlich auch wahrscheinlich ein Feedback, ne? Und sie hat es so mitbekommen, wie das so lief. Und ja, hatte dann eben auch genügend Zeit gehabt, das auch sich nochmal zu überlegen, ob sie das möchte. Man muss dazu sagen, dass sie auch tatsächlich das allererste Mal überhaupt in irgendeiner Form medial da in Erscheinung getreten ist. Also nach der Tat ist Lara quasi nirgendwo zu hören oder zu sehen gewesen. Sie war auch beim Prozess nie dabei. Und ich könnte mir vorstellen, das ist aber wirklich nur eine Vermutung, dass sie jetzt so 10 Jahre später das Gefühl hatte, jetzt kann ich halt doch mal meine Sicht auf all das einbringen und nicht nur andere reden lassen über Niklas und über die Tat. Und das wurde auch sehr emotional. Also Lara und Niklas, die hatten ein ungewöhnlich enges Geschwisterverhältnis. Und dieser tiefe Verlustschmerz bei Lara, der ist immer noch sehr spürbar.
5: Der beste Freund von Niklas hat den Angriff miterlebt. Er hat uns beschrieben, dass der Täter mit voller Wucht gegen den Kopf von Niklas getreten hat. Hevan ruft die Polizei und den Rettungsdienst, als er seinen besten Freund am Boden liegen sieht. Ulf, wie geht es dann weiter?
3: Ja, dann ist Hevan ziemlich direkt zur Wohnung von Lara, also von Niklas Schwester, gerannt. Vorher, muss ich sagen, haben sie noch den Notarzt angerufen. Ich weiß nicht, ob es jetzt der Hevan war oder die beiden Freundinnen, aber Hevan ist dann eben sofort zu Niklas Schwester gerannt, weil er einfach gedacht hat, die muss das jetzt sofort wissen. Die wohnte, wie gesagt, nur wenige Minuten vom Tatort entfernt und Hevan kam dann da die Treppe hochgerannt und hat ihr gesagt, der Niklas liegt am Boden, der ist niedergeschlagen worden am Rondell. Die Lara ist dann auch sofort mit Hevan losgerannt. Der Hevan kam kaum hinterher. Und als sie dann am Tatort wieder ankamen, dann ja, sahen sie schon eigentlich vom Weiten viel Blaulicht. Und wie der Niklas da bereits von Sanitätern versorgt wurde.
5: Und Blaulicht auch von der Polizei, die dort eingetroffen ist. Also wie sehen da denn die ersten Ermittlungsschritte aus?
3: Naja, die Polizei befragt natürlich erstmal alle Anwesenden. Das waren neben Hevan noch die beiden Freundinnen. Aber wie gesagt, die standen halt ein bisschen weiter entfernt und konnten den Täter nicht gut erkennen. Das haben sie auch direkt der Polizei gesagt. Und Hewan, der wurde dann von der Polizei gefragt, ob er bereit wäre, direkt mitzukommen, also ob er einverstanden wäre mit einer sogenannten Wahlbildvorlage. Das kennt man so aus allen möglichen Krimis, ne? Da werden einem alle möglichen Fotos vorgelegt, teilweise von Menschen, die schon so in der Polizeidatei mal irgendwann gelandet sind oder aber auch jetzt von KI-generierten, also gar nicht existenten Menschen. Und man soll dann eben aus diesen ganzen Fotos nach Möglichkeit eben Personen erkennen, die tatverdächtig sind.
5: Und offiziell nennt man das Wahlbildvorlage.
3: Genau, genau so ist da der Fachjargon. Das sollte eben mit Hewan gemacht werden. Der Hewan wollte das zuerst nicht, weil er, man kann sich das vorstellen, natürlich in einer furchtbaren Verfassung war. Also unter Schock, völlig übermüdet. Es war ja mitten in der Nacht, ne? Die hatten einiges getrunken. Wirklich nicht der Zustand, in dem man jetzt so Aussagen machen möchte, die, das ahnt man auch, ungeheuer wichtig sein würden und die dann später auch ziemliche Auswirkungen auf den Prozess hatten. Aber Hewan wurde von der Polizei gesagt, dass diese tatnahe Vernehmung ganz wichtig sei und dann hat er sich schließlich einverstanden erklärt und wurde ins Polizeipräsidium gebracht. Da hat man ihm dann, so sagt er, das hunderte von Fotos vorgelegt und Hewan musste dann immer sagen, ja, war es, nein, war es nicht, war es vielleicht, ja. So ging das über Stunden.
5: Jetzt könnte man ja einerseits sagen, ja, das ist die Ermittlungstaktik der Polizei, die möchte schnell den Täter finden. Aber andererseits kann man auch sich fragen, ja, ist das üblich sofort nach der Tat, dass da solche Bilder gezeigt werden?
3: Also ganz unüblich ist es zumindest nicht und es ist auch zulässig, dass die Polizei Zeugen direkt nach einer Tat verhört. Aber die Polizei ist grundsätzlich natürlich auch gehalten, den psychischen Ausnahmezustand von Zeugen direkt nach so einer Gewalttat zu berücksichtigen. Da können natürlich spontane Erinnerungen auch lückenhaft sein durch einen Schock und deswegen ist es so eine Abwägungssache. Also will man entweder möglichst schnell diese Wahlbildvorlage machen, weil man sich erhofft, den flüchtigen Täter vielleicht sogar noch zu erwischen. Oder will man lieber eine wahrscheinlich zuverlässigere Zeugenaussage mit etwas zeitlichem Abstand machen, wenn der erste Schock überstanden ist. Hier hatte sich die Polizei für eine sofortige Wahlbildvorlage entschieden, weil sie eben noch hoffte, den Täter möglichst schnell identifizieren und stellen zu können. Tja, also rückblickend muss man wahrscheinlich sagen, dass das die falsche Entscheidung war.
5: Hewan selbst erzählt uns, wie er das erlebt hat in der Nacht.
20: Aber du musst wissen, ich bin da traumatisiert, ne, geschockt, noch angetrunken, todmüde. Und dann schaust du drauf, aber du schaust nicht drauf. Das ist wie, als ob man etwas liest, aber nicht versteht, was man liest, obwohl man es lesen kann. Genauso war es bei mir auch. Ich habe mir die Bilder angeguckt, aha, nein. Ich habe den Täter in der Nacht nicht erkannt. Auch weil das Bild, wo er drauf war, auch ein älteres Bild war. Da hatte der auch kein Ziegenbart. Der hatte gar kein Bart.
5: Wir sind ja an einem Bahnhof und da möchte man meinen, dass es da auch Videoüberwachung gegeben hat, die man auswerten kann, direkt am Bahnhof oder auch in der Nähe des Tatorts?
3: Nee, also der Eingang zum Bahnhof, der ist zu weit entfernt und da sind auch viele Sichtbarrieren bis zum Rondell. Das könnte eine Kamera gar nicht erfassen. Aber es gab einen Kiosk neben dem Rondell und der hatte tatsächlich eine Videoüberwachung. Allerdings war die zum Tatzeitpunkt leider defekt.
5: Jetzt hat die Polizei schon Befragungen gestartet, hast du schon gesagt. Wie geht sie denn dann weiter am Tatort vor? Sind da noch andere Menschen in der Nähe gewesen, die etwas gesehen haben könnten?
3: Also es gab noch weitere Zeugen vor Ort, die wurden auch von der Polizei vernommen. Einer ist sogar später dann im Prozess auch gehört worden. Aber alle diese Zeugen standen leider eben auch recht weit weg von dem Tatgeschehen im Halbdunkel. Und ja, die haben einfach zu wenig erkannt. Es war wirklich ein schummriger Ort, nicht gut beleuchtet von Straßenlaternen. Und dann war das schwierig, da jemanden zu erkennen, also ein Gesicht zu erkennen.
5: Man kann ja, selbst wenn man nichts gesehen hat, vielleicht auch als Zeuge gar nicht so viel gehört haben, weil Hewan hatte ja beschrieben, dass es dann auf einmal ruhig wurde vor diesem Faustschlag, vor diesem wirklichen Angriff dann.
3: Ja, also es muss da tatsächlich so einen stillen Moment gegeben haben, kurz vor der Tat, kurz vor dem Schlag, wie lange dieser Moment war. Tja, ist vielleicht gar nicht so genau zu sagen. Ich glaube, Hewan hat da vielleicht auch ein bisschen diese Zeitspanne länger vorgekommen, als sie tatsächlich war. Aber es ist zumindest noch mal ruhiger geworden. Was später verschiedentlich kritisiert wurde, war, dass die Polizei die Spuren am Rondell erst 5 bis 6 Stunden nach der Tat gesichert hat und dass auch die sogenannte Nahbereichsverhandlung erst später stattfand. Das heißt, die Polizei hat zu spät im Umfeld des Tatorts nach verdächtigen Personen gesucht.
5: Knapp eine Woche nach dem Angriff stirbt Niklas.
19: Seine Mutter erzählt, wie sie das erlebt hat.
21: Ich habe bis zur letzten Sekunde daran geglaubt, dass er irgendwann wieder wach wird. Aber dann kam eine Ärztin und hat gesagt, man wäre jetzt also an dem Punkt, wo man sagen könnte, dass Niklas hirntot ist und wir uns also langsam von ihm verabschieden sollten. Und dann haben wir eben auf den Monitoren gesehen, dass die Lebenszeichen immer weniger wurden, bis dann Niklas verstorben war.
19: Es ist der 12. Mai 2016. Der Tod löst auch außerhalb von Familie und Freunden viel Trauer aus. Sie wird sichtbar im Stadtbild. Es werden Blumen und Kerzen niedergelegt am Tatort. Unsere Herzen sind gebrochen, heißt es da auf einem Plakat, das da abgelegt wird. Ulf, wie sieht denn die Anteilnahme noch aus?
3: Ja, also am sichtbarsten war die Anteilnahme tatsächlich erstmal am Tatort, wie du beschreibst, also Berge von Blumen, Kuscheltiere, persönliche Botschaften auf Zetteln, teilweise, wie gesagt, auch wütende Botschaften. Und bei der Trauerfeier, da wurde dann auch nochmal ganz deutlich, wie sehr die Menschen in Bonn der Tod von Niklas berührt hat. Niklas wurde ja, obwohl er gar nicht in Bad Godesberg lebte, dann in Bad Godesberg beerdigt, und zwar auf dem sehr schönen Burgfriedhof unterhalb der Godesburg. Ja, und jetzt zum 10. Jahrestag der Tat, da wurde am Rondell das Holzkreuz ersetzt durch ein Mahnmal aus Stahl. Und das zeigt die Silhouette von Niklas Kopf. Also man kann wirklich sagen, dass der Tatort auch nach 10 Jahren noch immer eine wirklich große Bedeutung hat für die Menschen in Bonn.
19: Ja, und mit diesem Gedenken, dann kommt jetzt, wie du schon beschreibst, 10 Jahre danach auch wieder eine Zeit des Erinnerns, daran zurückdenken, wie schmerzvoll auch die Zeit damals für die Angehörigen gewesen ist. Im Interview für ARD Crime Time erinnert sich die Schwester an den Tod ihres Bruders, Lara Pöhler.
4: Alles, was diese Zeit angeht,

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1: Und von der Crime Time kommen wir zu entspanntem Spätsommer- oder Frühherbstwetter. Josephine, bleibt dieser Sonntag sonnig und trocken?
2: Ja, also es gibt sehr viel Sonnenschein. Vor allem Richtung Thüringen haben wir auch einen blauen Himmel, fast ungestört. Dann gibt es aber auch ein paar Wolkenfelder. Das sind aber nur Quellwolken über Sachsen-Anhalt und Sachsen. Und die können vor allem Richtung Elbe auch mal ein bisschen dichter sein. Aber auch hier fällt nichts heraus. Die Temperatur, die liegt aktuell so zwischen 15 und 21 Grad. Und in der Spitze werden wir dann noch auf 19 bis 23 Grad kommen. Selbst in den Abendstunden haben wir noch Sonne zu bieten. Und da liegen wir dann so zwischen 14 und 19 Grad.
1: Die Wetterprognose von und mit Josephine Bechler. Schönen Dank. Landtagswahl heute in Sachsen-Anhalt. Seit 8 Uhr sind die Wahllokale geöffnet und auch die Spitzenkandidaten haben natürlich ihre Stimme bereits abgegeben. Ein Thema in der kommenden halben Stunde, außerdem Diskussionen um die Zuckersteuer. Was hat diese Steuer im Zuckerland Mexiko bewirkt?
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4: Um 13 Uhr mit Kerstin Hoffmann. Bei der Landtagswahl in Sachsen-Anhalt ist die Wahlbeteiligung bis zum Mittag deutlich höher gewesen als bei der Wahl vor 5 Jahren. Wie die Landeswahlleiterin mitteilte, gaben bis 12 Uhr etwa 34,7% der Berechtigten ihre Stimme ab. 2021 waren es zu diesem Zeitpunkt 22,4%. Die Wahllokale sind seit 8 Uhr geöffnet. Knapp 1,7 Millionen Bürger können bis 18 Uhr ihre Stimme abgeben. Die letzten Umfragen sahen die vom Verfassungsschutz als rechtsextremistisch eingestufte AfD deutlich vorn, aber ohne absolute Mehrheit. Die US-Sondergesandten Steve Witkoff und Jared Kushner sind nach Medienberichten in der ukrainischen Hauptstadt Kiew eingetroffen. Wie die Nachrichtenagentur AFP schreibt, reisten die beiden Politiker per Zug aus Polen an. Sie wollen dort mit Vertretern der Ukraine über ein Ende des Ukraine-Kriegs sprechen. Witkoff und Kushner waren zuvor in Moskau. Dort hatten sie 3 Stunden lang mit dem russischen Präsidenten Wladimir Putin gesprochen. Beide Seiten äußerten sich anschließend positiv, nannten aber keine Details. Wegen der US-Vermittlungsmission wurde eine 3-tägige Waffenruhe für Moskau und Kiew vereinbart. Die ehemalige Thüringer BSW-Führung hat das Planungstreffen für eine Parteineugründung kurzfristig abgesagt. Die frühere BSW-Landeschefin Finanzministerin Katja Wolf sagte, es seien noch zu viele Fragen offen, ein Treffen hätte heute keinen Sinn ergeben. Wegen des Dauerstreits mit der BSW-Bundeschefin Sarah Wagenknecht hatten Wolf und 12 weitere Landtagsabgeordnete das BSW verlassen. 10 von ihnen wollen die Regierung von Ministerpräsident Mario Vogt weiter unterstützen. Nach den Sabotageakten gegen das deutsche Stromnetz sucht die Polizei noch immer nach dem mutmaßlichen Täter. Ein Sprecher sagte am Morgen, die Fahndung laufe, es seien mehrere Hinweise eingegangen. Die Ermittler hatten gestern einen Fahndungsaufruf mit 2 Fotos des 48 Jahre alten Verdächtigen veröffentlicht. Er soll für Attacken auf die Stromversorgung in Nordrhein-Westfalen, Brandenburg und Sachsen verantwortlich sein. Laut Brandenburger Polizei ist er möglicherweise mit einem Fahrrad unterwegs. Der deutsche Tennisprofi Alexander Zverev hat das Achtelfinale der US Open erreicht. Er setzte sich am Morgen deutscher Zeit mit 6:2, 7:6 und 6:2 gegen den Chilenen Alejandro Tabilo durch. Das waren die Nachrichten. Das Wetter, die Temperaturen von 12 Uhr. Auf den Brocken wolkenlos 11 Grad, Chemnitz wolkig 15, Dresden stark bewölkt 15, Eisenach wolkenlos 17, Erfurt wolkenlos 17, Fichtelberg wolkenlos 10, Gera wolkenlos 17, Görlitz stark bewölkt 16, Halle meldet 18 Grad, Leipzig stark bewölkt 18, Magdeburg wolkenlos 18 und Meiningen wolkenlos 16 Grad. Am Nachmittag meist sonnig und trocken, 19 bis 23 Grad. In der Nacht zunächst klar, gegen Morgen von Westen Wolken, aber trocken, Temperaturen bis 6 Grad.

0: und morgen wechselnd bewölkt mit Sonne und stellenweise Regen bei maximal 27 Grad. MDR Verkehrsdienst A4 Richtung Frankfurt zwischen Chemnitz Ost und Kreuz Chemnitz 4 Kilometer Stau. A13 Richtung Berlin zwischen Radeburg und Thiendorf 4 Kilometer Stau. A13 Richtung Dresden zwischen Schönborn und Thiendorf 3 Kilometer stockender Verkehr. Die A14 ist zwischen Tangerhütte und Abfahrt Wolmirstedt wegen eines brennenden Fahrzeugs gesperrt, zurzeit Stau. Die B100 Halle-Bitterfeld ist zwischen Radis und Bergwitz nach einem Unfall gesperrt. Die B88 ist in Bad Blankenburg zwischen Georgstraße und Unterm Berg nach einem Unfall gesperrt. Geblitzt wird auf der A9 Richtung Berlin zwischen Halle und Bitterfeld-Wolfen und auf der A72 Richtung Leipzig zwischen Zwickau Ost und Hartenstein. Soweit der MDR-Verkehrsdienst, 13.04 Uhr.
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2: Mein Name ist Jens Hinniger. Einen schönen guten Tag. In Sachsen-Anhalt, da wird heute ein neuer Landtag gewählt und die ganze Welt schaut zu. Erstmals seit dem Ende des Zweiten Weltkriegs könnte mit der AfD wieder eine vom Verfassungsschutz als rechtsextrem eingestufte Partei an die Macht kommen. Die Beteiligung ist offensichtlich gut und deutlich höher als bei der Wahl vor 5 Jahren. Bis 12 Uhr haben knapp 35% der Wahlberechtigten ihre Stimme bereits abgegeben. 2021 waren es zu diesem Zeitpunkt erst gut 22%. Aus Magdeburg berichtet Guido Hensch.
3: Noch bis 18 Uhr sind die Wahllokale in Sachsen-Anhalt geöffnet. Ganz Europa blickt heute gespannt nach Magdeburg, weil die AfD die Chance hat, erstmals ein Bundesland zu regieren. Die aussichtsreichsten Spitzenkandidaten Ulrich Siegmund von der AfD und CDU-Amtsinhaber Sven Schulze haben am Vormittag begleitet von großem medialem Interesse ihre Stimmzettel abgegeben. In Tangermünde, dem Heimatort von Siegmund, kam es kurz zuvor zu einem Zwischenfall. Dort musste ein Mann nach Angaben der Polizei vor dem Wahllokal reanimiert werden. Ob er überlebt hat, ist bislang unklar. 1,7 Millionen Menschen sind in Sachsen-Anhalt wahlberechtigt und können sich zwischen 15 Parteien entscheiden. Die letzten Prognosen gehen von einem klaren Wahlsieg der AfD aus. Für eine absolute Mehrheit wird es voraussichtlich nicht reichen. Der amtierende Ministerpräsident Sven Schulze wird mit seiner CDU gegenüber der letzten Wahl wahrscheinlich deutlich einbüßen. Hoffnungen auf einen Wiedereinzug ins Parlament machen sich SPD und Grüne. Die bislang mitregierende FDP wird voraussichtlich an der 5%-Hürde scheitern. Die Zahl der Briefwähler ist gegenüber der letzten Wahl noch einmal deutlich gestiegen, etwas, das besonders einige AfD-Anhänger kritisieren. Sie befürchten Wahlbetrug, deshalb sind Dutzende überparteiliche Wahlbeobachter im Einsatz. Wenn die ersten Hochrechnungen vorliegen, wird es auch für die Sicherheitskräfte spannend. Im Vorfeld gab es Aufrufe aus dem linken und rechten Spektrum, je nach Wahlausgang auf die Straße zu gehen. Die Polizei ist auf alles vorbereitet. Schon seit Tagen bestimmen Hundertschaften aus ganz Deutschland das Straßenbild.
2: Und das mediale Interesse liegt vor allem in den Messehallen im Elbauenpark in Magdeburg. Dort werden die Spitzenkandidaten der Parteien den Medienvertretern ja Rede und Antwort stehen. Und darunter, unter den Medienvertretern, sind auch eine ganze Menge, die für ausländische Zeitungen oder Sender arbeiten. Deshalb die Frage an meine Kollegin Laura Sinem-Hoeneß: Woher kommen denn die internationalen Journalisten und wie groß ist der Andrang insgesamt?
4: Das Interesse ist tatsächlich ziemlich groß. Rund 70 der Medienvertreter vor Ort arbeiten für ausländische Medien. Sie kommen bzw. berichten für Medien aus insgesamt 14 Ländern, darunter die USA, Kanada, China, aber auch Großbritannien, Frankreich, Italien, Spanien und Polen. Aber beispielsweise auch aus Taiwan und Litauen. So auch der französische Journalist Pascal Thébault. Er arbeitet für Radio France.
5: Nein, es ist klar, dass die Aufmerksamkeit so groß ist. Das sieht man heute, weil es zum ersten Mal seit dem Krieg die Möglichkeit gibt, dass eine rechtsextremistische Partei an die Macht kommt in einem Bundesland, in einem kleinen Bundesland. Entschuldigung, aber dennoch. Und das wäre eine historische Zäsur. Daher natürlich dieses große Interesse der Auslandspresse.
4: Insgesamt sind rund 800 Journalisten und Kamerateams für den Wahlabend akkreditiert worden. Etwa 500 Medienvertreter sollen dann aber tatsächlich in der Messe in Magdeburg vor Ort sein.
2: Und konnten denn überhaupt alle Journalisten, die über die Wahl berichten wollten, auch zugelassen werden?
4: Nein, das Innenministerium spricht von einem so großen medialen Interesse, dass nicht alle Akkreditierungsanfragen wirklich berücksichtigt werden konnten. Das betrifft sowohl deutsche als auch internationale Medien. Entscheidend waren vor allem die räumlichen und organisatorischen Kapazitäten hier in der Messe vor Ort und natürlich auch die Sicherheitsvorkehrungen. Wie viele Anfragen genau abgelehnt wurden, lässt sich allerdings nicht sagen. Die Anfragen wurden nicht so erfasst, dass daraus eine belastbare Gesamtzahl hervorgeht. Und wichtig für den Wahlabend, nachträgliche Akkreditierungen vor Ort wird es nicht geben.
2: Die Informationen von Laura Hoeneß. Wie kann man Drohnen abwehren? Wie kann man Entlastung für die Bürger finanzieren? Wie die Wirtschaft auf die Beine bringen? Oder auch, wie kann man nach der Wahl in Sachsen-Anhalt eine Regierung bilden? Solchen und ganz anderen Fragen der Woche ist Uwe Jahn in unseren Berliner Notizen aus der Hauptstadt nachgegangen.
6: Oft ist es die Frage nach dem Wie. Wie zum Beispiel kann der Bundeskanzler seinen Parteifreunden im Landtagswahlkampf helfen? Und vor allen Dingen wo?
7: Ja, meine Damen und Herren, herzlich willkommen im Bundeskanzleramt.
6: Er bleibt zumeist in seinem politischen Lebensraum, dem Bundeskanzleramt. Da wäre der Bundesfinanzminister von der SPD auch gern hingekommen, um im Kreis der Minister seine Einkommenssteuerreform zu beschließen. Fragt sich allerdings wie, denn das Regierungsflugzeug ist in Amerika liegen geblieben. Und so grüßt Lars Klingbeil von Ferne.
8: Ich drücke allen die Daumen, dass man dann noch mehr Geld findet, das dann für weitere Entlastung, gerade für kleine und mittlere Einkommen, zur Verfügung steht.
6: Wer genau da noch Geld finden soll und wie, das müsste Klingbeil eigentlich wissen. Aber er sagt es nicht. Bei Harpe Kerkeling ist es umgekehrt. Der kann als Comedy-Star eigentlich gar nicht wissen, wie man der SPD noch helfen kann. Er redet aber trotzdem mit der Bundestagsfraktion.
9: Ich denke mal, wir werden heute voneinander lernen. Darum geht es.
6: Wovon vielleicht vor allem die SPD profitieren könnte, deren Lage zwar hoffnungslos, aber eben nicht unbedingt ernst ist. Wo war ich? Ach ja, bei der Frage nach dem Wie. Wie weit ist es zum Beispiel gekommen, wenn Michael Kretschmer, der CDU-Ministerpräsident von Sachsen, allein schon deswegen auffällt, weil er einer Meinung mit dem Bundeskanzler ist?
10: Der Bundeskanzler hat vollkommen recht, wenn er immer wieder betont, wir dürfen nur so viel teurer sein, wie wir besser sind.
6: Wie wir besser werden können, so als Industriestandort und überhaupt, das ist eine große Frage, die auch den Regierungssprecher umtreibt. Merz und seine Regierungsmannschaft müssen mit ihren Reformen ja eine überzeugende Antwort finden, oder?
11: Jetzt kommen wir von den großen Fragen zu den ganz großen, denke ich.
6: Und eine ganz große Frage ist auch, wie man eigentlich mit der hybriden Kriegsführung Russlands gegen Deutschland umgehen soll. Wobei Markus Frohnmeier von der AfD demonstriert, wie einfach es ist, Ursache und Wirkung zu vertauschen.
12: Wir erleben ja jetzt, dass Deutschland ganz offenbar aufgrund der Politik der Bundesregierung zur Zielscheibe werden kann.
6: Um Ziele und wie man sie erreicht, geht es auch rund um Wahlen. Zum Beispiel in Sachsen-Anhalt. Den Wahlkampf findet ein gewisser Sven Schulze von der CDU, immerhin Ministerpräsident, einigermaßen nervenaufreibend.
13: Naja, wir haben, ich denke, den spannendsten Wahlkampf, den man jemals in einem Bundesland hat erlebt.
6: Alles klar. Als nächstes müssen die Parteien auch im Berliner Regierungsviertel mit dem Ergebnis klarkommen und überlegen, wie sie es erklären. Für den Regierungssprecher ist sowas kein Problem.
11: Es ist nicht das Gegenteil, es ist im Gegenteil Teil des großen Bogens, den ich gerade versucht habe zu beschreiben.
6: Bloß wie? Das ist eben oft die Frage.
2: Unsere Kolumne aus der Hauptstadt mit Uwe Jahn. Autofahrerinnen und Autofahrer in Halle sind verunsichert. Eine Serie von Kraftstoffdiebstählen sorgt dort für Aufmerksamkeit. Ist das ein Einzelfall oder ein bundesweites Phänomen? Juliane Neubauer hat nachgefragt.
14: Am Freitagmorgen entdeckte eine Autobesitzerin in Halle ihren gewaltsam geöffneten Tankdeckel und Tankverschluss. Die Polizei stellt daraufhin fest, dass nicht nur aus ihrem Fahrzeugtank Benzin gestohlen wurde, sondern aus zwei weiteren in direkter Umgebung. Allein in den ersten 8 Monaten 2026 wurden 68 Fälle von Benzinklau in Halle gemeldet. Das sind 7-mal mehr Fälle als in den 8 Monaten davor. Das entspräche aber nicht dem deutschlandweiten Trend und sei eher ein regionaler Einzelfall, weiß Dirk Peglo, Vorsitzender des Bund Deutscher Kriminalbeamter.
15: Den Benzinklau als solches, den würde ich jetzt tatsächlich nicht als besorgniserregende Entwicklung ansehen. Wenngleich der Tankbetrug, da haben wir natürlich erheblich mehr Fälle, eher ernst zu nehmen ist.
14: Auch das Tanken an einer Tankstelle ohne zu bezahlen passiere eher selten, weiß Daniel Kaddick vom Bundesverband Freier Tankstellen. Allerdings beobachtet brachte er eine neue Qualität des Betrugs.
16: Da sehen wir Sprinter, wo auf einmal 1000-Liter-Tanks mit eingebaut werden und Manipulation von Tankautomaten, die dann außer Kraft gesetzt werden und dann fast der gesamte Tankinhalt aus dem Boden geholt wird. Da sehen wir tatsächlich deutlich mehr kriminelle Energie.
14: Jährlich gäbe es da etwa eine Handvoll dieser Extremfälle. In Sachsen-Anhalt nehmen die Fälle von Tankbetrug seit 2022 stetig ab. Im letzten Jahr waren es noch etwa 2300 gemeldete Fälle, von denen die Hälfte aufgeklärt wurde, meldet das Landeskriminalamt. Kadik vom Tankstellenverband sieht im Benzinklau eher eine Randerscheinung.
16: Wenn jemand anfängt, mit dem Plastikschlauch Benzin aus Automobilen abzusaugen, wo vielleicht 20, 30 Liter im Tank sind, das scheint mir eher Kleinkriminalität und vielleicht auch eine Verzweiflungstat oder Beschaffungskriminalität zu sein.
14: Für die Fahrzeughalterinnen und Halter ist es allerdings mehr als eine Kleinigkeit, wenn aus ihrem Fahrzeug Benzin geklaut wird, so Dirk Peglo vom Bund Deutscher Kriminalbeamter.
12: Dass wir bei den Benzindiebstählen ja nicht nur den reinen Verlust des Benzines sehen müssen, sondern hier entstehen ja häufig erhebliche Schäden, dadurch, dass Tankzugänge aufgebrochen werden oder Tanks selbst beschädigt werden. Also da ist der Schaden, der bei der Tatbegehung entsteht, am Fahrzeug durch das Aufbrechen höher als das, was im Fahrzeug an Benzin erlangt wird.
14: Wer sich vor Benzinklau schützen will, dem rät die Polizei zu einem abschließbaren Tankdeckel. Und vor der Fahrt unter ihrem Auto nach Spänen und Lecks zu schauen und im Fall sofort die Polizei zu benachrichtigen.
2: 13.15 Uhr ist es, Sie hören MDR aktuell, unsere wichtigste Meldung heute Mittag. Die Wahlbeteiligung in Sachsen-Anhalt scheint recht hoch zu sein. Bis 12 Uhr gaben knapp 35% der Berechtigten schon ihre Stimme ab. 2021 zur letzten Wahl waren es 12% weniger. Weitere Meldungen jetzt mit Kerstin Hoffmann.
0: EU-Kommissionspräsidentin Ursula von der Leyen reist heute für 2 Tage nach Grönland. Dort soll eine Vereinbarung über eine engere Zusammenarbeit mit der EU unterzeichnet werden. Morgen trifft von der Leyen Grönlands Regierungschef Jens Fredrik Nielsen, die dänische Regierungschefin Mette Frederiksen und den Premierminister der Färöerinseln Beinir Johannessen. Auf der Insel Fargo, der Inselgruppe Kap Verde, sind bei einem Busunfall 25 Menschen ums Leben gekommen, darunter viele Kinder und Jugendliche. Das berichten örtliche Medien. Demnach waren sie auf einem Schulausflug unterwegs. Der Bus sei aus bisher unbekannter Ursache von der Straße abgekommen und eine etwa 30 Meter hohe Klippe hinabgestürzt. Unbekannte haben in der Nacht zu Samstag in Suhl die Scheiben eines Hauses eingeworfen. Wie die Polizei mitteilte, war das Gebäude des Vereins Alternative Kultur und politische Bildung betroffen. Es sei auch vor dem Haus randaliert worden. Zeugen werden gebeten, sich bei der Polizei zu melden. Das Wetter am Nachmittag meist sonnig und trocken, 19 bis 23 Grad. In der Nacht zunächst klar, gegen Morgen von Westen Wolken, aber trocken, 11 bis 6 Grad. Und morgen wechselnd bewölkt mit Sonne und stellenweise Regen, Temperaturen bis 27 Grad. MDR Aktuell Verkehrsdienst, A4 Richtung Frankfurt zwischen Chemnitz Ost und Kreuz Chemnitz, 4 Kilometer Stau an einer Baustelle. A13 Richtung Berlin zwischen Radeburg und Thiendorf, 4 Kilometer Stau. A13 Richtung Dresden zwischen Schönborn und Thiendorf, 3 Kilometer stockender Verkehr. Die A14 ist zwischen Tangerhütte und Abfahrt Wolmirstedt wegen eines brennenden Fahrzeugs gesperrt, zurzeit Stau. Die B100 Halle-Bitterfeld ist zwischen Radis und Bergwitz nach einem Unfall gesperrt. Die B88 ist in Bad Blankenburg zwischen Georgstraße und Unterm Berg nach einem Unfall gesperrt. Und geblitzt wird auf der A9 Richtung Berlin zwischen Halle und Bitterfeld-Wolfen und auf der A72 Richtung Leipzig zwischen Zwickau Ost und Hartenstein. Soweit der MDR Aktuell Verkehrsdienst, 13.18 Uhr.
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2: Jahrelang galt die kroatische Hafenstadt Dubrovnik als Sinnbild des Massentourismus. Überfüllte Gassen und ein Kreuzfahrtschiff nach dem anderen. Heute verfolgt Bürgermeister Frankovic einen anderen Kurs. Er grenzt den Tourismus stark ein und lenkt Besucherströme digital. Dubrovnik soll wieder lebenswert werden. Und dieses Jahr bekommt Dubrovnik dafür sogar eine Auszeichnung der Europäischen Kommission. Das Ganze klingt ja nach einer Erfolgsgeschichte. Ist sie das? Nina Kropp dazu.
17: This was my gallery. Duke's Palace.
18: Thea Batinic kennt die historische Altstadt von Dubrovnik wie kaum eine andere. Das ist das Haus, in dem ich geboren wurde. Dort lebe ich immer noch. Ich habe das zweite Stockwerk und die Hälfte des Dachbodens geerbt. Von da aus hat Thea direkten Blick auf die umliegenden Gassen. Die sind meist prall gefüllt mit Urlaubern. Thea Batinic beobachtet also aus nächster Nähe, wie sich der Tourismus in ihrer Heimatstadt in den letzten Jahrzehnten verändert hat. Schneller, billiger, weniger Zeit. Alles muss sofort sein und es muss immer mehr werden. Mehr, mehr, mehr. Immer mehr. Das war lange der Tourismuskurs der Stadt Dubrovnik. Hauptattraktion, die Altstadt. UNESCO-Weltkulturerbe, umgeben von einer mächtigen, mittelalterlichen Stadtmauer. Drehort der Erfolgsserie Game of Thrones. Jährlich kommen knapp 1,5 Millionen Besucherinnen und Besucher in die kroatische Adriastadt. Aber der Erfolg droht die Stadt zu ersticken, gefährdet sogar ihren UNESCO-Status. Das erkennt auch Bürgermeister Mato Frankovic. Wenn man merkt, dass der Tourismus die Lebensqualität zerstört, dann muss man die Reißleine ziehen. Und die hat er gezogen. Sein Ziel seit seinem Amtsantritt 2017, den unkontrollierten Massentourismus in den Griff bekommen für eine lebenswerte Stadt. Aber ganz ohne Touristen geht es auch nicht. Immerhin lebt der Großteil der Bevölkerung Dubrovniks vom Fremdenverkehr. Deswegen beginnt die Stadt 2017 mit Maßnahmen, um beides miteinander in Einklang zu bringen. Erste Maßnahme: Platz machen. Dubrovnik entfernt mehr als 80% der Souvenirstände auf den Wegen, genauso wie ein Drittel der Tische und Stühle vor den Restaurants. Man kann in der Stadt besser herumlaufen, sie genießen und die Kulturdenkmäler entdecken. Hilft aber wenig, wenn alle Passagiere der Kreuzfahrtschiffe gleichzeitig in die Altstadt laufen. Daher die zweite Maßnahme: weniger Kreuzfahrtschiffe. Früher kamen bis zu 10 von ihnen täglich, heute sind es maximal 2. Und die müssen mindestens 8 Stunden lang anlegen. Dritte Maßnahme: Besucher besser auf die Stadt verteilen. Die können online nämlich sehen, welche Sehenswürdigkeit gerade besonders voll ist und welche frei. So stürmen nicht 11.000 Menschen gleichzeitig zum selben Museum. Für viele in Dubrovnik komme der Kampf gegen den Massentourismus gut an, so Thea. Auch wenn sie weiß, so etwas lässt sich nicht von heute auf morgen kontrollieren. Schritt für Schritt bewegt sich etwas. Geht es nach Bürgermeister Frankovic, bewegt sich bald sogar noch mehr. Rund um die Altstadt wandeln wir 185 Grundstücke, die bislang als Bauland ausgewiesen waren, in Grünflächen um. Denn wir sind der Ansicht, dass Dubrovnik keine weiteren Ferien- oder Touristenunterkünfte mehr braucht. Mit diesen Plänen sind nicht alle einverstanden. Mato Frankovic erhält Bedrohungen, vermutet Immobilienspekulanten mit Verbindung zur Mafia in Montenegro. Frankovic steht derzeit unter Polizeischutz.
2: 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In vielen Ländern gibt es inzwischen eine Zuckersteuer, denn der gesundheitliche Schaden durch zu viel Zuckerkonsum ist bei Experten unbestritten. In Deutschland wird nun allerdings zum wiederholten Male um die Steuer gestritten, die Finanzminister Klingbeil einführen will. Doch was bewirkt solch eine Steuer, außer dass sie die Staatskasse füllt? Jenny Barke berichtet aus Mexiko.
19: Mexikaner lieben Zucker. Agua de Jamaica zum Beispiel, ein aus Hibiskusblüte gebrautes Wässerchen, gern getrunken zum Mittag- oder Abendessen. Versetzt mit esslöffelweise Zucker. Auf den Partys dürfen die Gaseosas, die Zuckerlimos nicht fehlen, gerne in 2,5 Liter Flaschen. Mexikaner sind Softdrink-Weltmeister. Etwa 163 Liter Limo trinken sie, 18 Kilogramm Zuckerkonsum pro Person und Jahr, allein durch Getränke. Insgesamt etwa 30 Kilogramm. Nicht mehr als in Deutschland, aber durch den überwiegend flüssigen Konsum sind die Folgen gravierender. Laut mexikanischem Gesundheitsministerium betrifft Adipositas 3/4 der Erwachsenen und, noch besorgniserregender, fast jedes zweite Kind. Jeder Sechste leidet, wissentlich, an Diabetes. Wegen des massiven Zuckerkonsums und seinen Folgen gibt es seit 2014 eine Zuckersteuer in Mexiko. Jeder Liter Zuckergetränk kostet umgerechnet 5 Eurocent mehr. Der Erfolg ist messbar, aber begrenzt. Um bis zu 10% ist der Konsum zurückgegangen. Allerdings, das Adipositas- und Diabetesproblem hat die Steuer nicht gelöst. Zuckersteuern anderer Länder wirken besser. Das könnte daran liegen, dass in Mexiko nicht der Zuckergehalt besteuert wird. Die Steuer fällt auf weniger zuckerhaltigen Apfelsaft genauso ab wie auf Cola und setzt damit kaum Anreize für die Firmen, weniger Zucker zu verwenden. Außerdem gilt sie nur für industrielle Produkte, nicht auf Agua de Jamaica auf dem Markt. Nun hat Mexiko die Zuckersteuer erneut erhöht. Sie liegt inzwischen bei 15 Euro Cent pro Liter. Zudem sind zuckerhaltige Drinks und Snacks an Schulen verboten worden und seit 2020 gibt es Warnhinweise auf Produkte mit zu viel Zucker.
2: Die Kunst handgedruckter historischer Tapeten ist in Frankreich durch die Industrialisierung fast vollständig verschwunden, aber das konnte François Xavier Richard nicht auf sich sitzen lassen. Mit seinem Vater beschloss der Franzose, die jahrhundertealten Drucktechniken wiederzubeleben und entwickelte dafür sogar eigene Werkzeuge. Heute restauriert er historische Gebäude in Frankreich und im Ausland. Lilly Weiler hat ihn mal in Tours besucht.
20: Riesige metallene Maschinen, Farbtöpfe voller satter Farben und Papierrollen, gestapelt bis unter die Decke. Wer die Tür zum Atelier Dauphin aufstößt, der betritt eine andere Welt. François-Xavier Richard und seine 15 Mitarbeiter sind schon seit dem frühen Morgen auf den Beinen. Tapeten machen für eine Ausstellung im Grand Palais in Paris. Sein wichtigstes Werkzeug, die eigenen Hände.
21: Die menschliche Maschine bleibt vor allem im Zeitalter der KI, des komplett Digitalen, eine sehr schöne Maschine. Ich finde, dass der Mensch diese Dimension des Einzigartigen, des Geheimnisvollen, des Unbekannten mit sich bringt. Unser Gedächtnis und unsere persönlichen Geschichten.
20: Hier werden Tapeten gedruckt mit längst vergessenen Techniken aus dem 18. und 19. Jahrhundert. Mitarbeiter Bruno kennt die Handgriffe aus dem FF.
22: Hier haben Sie diese riesigen Papierrollen. Wir nehmen eine Rolle und breiten sie über den ganzen Tisch aus, ungefähr 11 Meter lang. Dann wird das Papier mit Pinseln in Beige, der Hintergrundfarbe, bemalt. Und anschließend entsteht das Muster in der Druckpresse, Platte für Platte, Farbe für Farbe. Für jede Farbe, die Sie hier sehen, muss die Tapete also noch einmal durch die Druckpresse.
20: Wie ein riesiger Stempel bringt die Handdruckerpresse die Farbe aus echten Pigmenten und pulverisierter Kaninchenhaut auf die Tapete, Meter für Meter. So entstehen florale, strenge oder gediegene Muster, die François Xavier selbst oder nach historischen Vorlagen entwirft. Das Atelier hat er zusammen mit seinem Vater gegründet. Die Verwirklichung einer Leidenschaft, die er ganz zufällig während seines Kunststudiums entdeckt hatte.
21: Für mich war Tapete immer etwas Hässliches, Langweiliges. Und als ich handgemachte Tapeten entdeckt habe, vor allem aus dem 18., 19. Jahrhundert, hat sich mir eine unglaubliche Welt offenbart, die ich nicht kannte und die ich mir nie vorzustellen gewagt hätte.
20: Die erste Hürde auf dem Weg zum Traum, Maschinen konstruieren, die es schon seit Jahrhunderten nicht mehr gab.
21: Mein Vater hat mir geholfen. Er war Ingenieur, aber er konnte auch sehr gut mit den Händen arbeiten. Deshalb hat er die Maschinen größtenteils entworfen und hergestellt.
20: Wie der Vater, so der Sohn und so auch die Enkel. Inzwischen sind auch François Xaviers Kinder und deren Ehepartner in das Familienunternehmen eingestiegen, so wie Eloise.
23: Ich war noch klein, als mein Vater das Atelier gegründet hat. Und ich erinnere mich an eine Zeit, die zwar anstrengend, aber auch Rock'n'Roll war. Wir waren lange Abende im Atelier und Papa hat an Ideen und Experimenten gearbeitet, die manchmal ziemlich verrückt waren. Aber es sind sehr schöne Erinnerungen.
20: Inzwischen läuft es für François Xavier Richard und seine Familie rund. Sie haben sich schnell einen Namen in der Branche gemacht, in Frankreich und auf der ganzen Welt. So waren sie zum Beispiel beteiligt an der Renovierung des Wohnhauses der französischen Autorin George Sand, druckten Tapeten für ein Palast in Lissabon und haben sogar Aufträge in den USA, Südkorea und Saudi-Arabien.
21: Wir haben eine Phase hinter uns, in der Minimalismus sehr viel Raum gegeben wurde. Aber ich glaube, angesichts der Herausforderungen, vor denen unsere Gesellschaft heute steht, war es an der Zeit für eine Kunst, die wieder stärker mit Mustern und Farben arbeitet.
20: Gerade haben seine Mitarbeiter eine Tapete mit blauen Blättern durch die Presse gezogen. Nach einer kurzen Mittagspause geht es wieder an die Arbeit. Nur 2 Wochen hat das Team, um alles fertig zu kriegen für die große Ausstellung im Grand Palais in Paris.
2: Und aus Paris berichtete Lilly Weiler. Wir wechseln zu Josephine Bächler ins MDR Aktuell Wetterstudio. Josephine, hier in Leipzig sieht man die eine oder andere Wolke, meistens weiß. Ist da Regen daraus zu erwarten?
3: Nein, es bleibt heute trocken. Es gibt direkt über Mitteldeutschland sogar gerade das Zentrum des Hochdruckgebiets, was uns dieses trockene Wetter beschert. Das Zentrum liegt über Thüringen, deswegen sind aber ein bisschen entfernt Richtung Sachsen-Anhalt und Sachsen doch auch diese Quellwolken möglich, aber da fällt nichts heraus. Die können nur vorübergehend mal ein bisschen mehr sein und die Temperatur, die liegt so zwischen 16 und 21 Grad aktuell, aber so in ein, zwei Stunden schaffen wir vielleicht sogar auch noch mal eine 23 Grad.
2: Und die Höchsttemperaturen sind morgen noch ein kleines bisschen höher.
3: Genau, morgen haben wir eine südliche Anströmung, deswegen geht es rauf auf bis zu 27 Grad. Die Sonne ist aber nicht mehr ganz so häufig zu finden wie heute. Da sind auch dichtere Wolken unterwegs und stellenweise kann auch mal etwas Regen fallen.
2: Danke, Josephine.
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2: Energie aus der Kanalisation, kann das gehen? Im gesamten Abwasser der Welt steckt immerhin die Energie von 100 Atomkraftwerken. Ein Thema in der kommenden halben Stunde. Außerdem sind wir live beim Fußball in der zweiten Bundesliga. Da spielt Hertha BSC gegen den ersten FC Magdeburg.
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0: Um 13.30 Uhr mit Kerstin Hoffmann. Bei der Landtagswahl in Sachsen-Anhalt ist die Wahlbeteiligung bis zum Mittag deutlich höher gewesen als bei der Wahl vor 5 Jahren. Wie die Landeswahlleiterin mitteilte, gaben bis 12 Uhr etwa 34,7% der Berechtigten ihre Stimme ab. 2021 waren es zu diesem Zeitpunkt 22,4%. Die Wahllokale sind seit 8 Uhr geöffnet. Knapp 1,7 Millionen Bürger können bis 18 Uhr ihre Stimme abgeben. Die letzten Umfragen sahen die vom Verfassungsschutz als rechtsextremistisch eingestufte AfD deutlich vorn, aber ohne absolute Mehrheit. Die US-Sondergesandten Steve Witkoff und Jared Kushner sind nach Medienberichten in der ukrainischen Hauptstadt Kiew eingetroffen. Wie die Nachrichtenagentur AFP schreibt, reisten die beiden Politiker per Zug aus Polen an. Sie wollen dort mit Vertretern der Ukraine über ein Ende des Ukraine-Kriegs sprechen. Witkoff und Kushner waren zuvor in Moskau. Dort hatten sie 3 Stunden lang mit dem russischen Präsidenten Wladimir Putin gesprochen. Beide Seiten äußerten sich anschließend positiv, nannten aber keine Details. Wegen der US-Vermittlungsmission wurde eine 3-tägige Waffenruhe für Moskau und Kiew vereinbart. In Indonesien hat ein Vulkanausbruch den Flugverkehr erheblich beeinträchtigt, darunter am wichtigsten Flughafen des Landes bei Jakarta. Laut Verkehrsministerium wurden mehr als 200 Flüge gestrichen, rund 22.000 Passagiere seien betroffen. Der Vulkan stieß eine bis zu 15 Kilometer hohe Aschewolke aus. Eine Tsunami-Gefahr besteht laut Behörden derzeit nicht. In Leipzig wird derzeit das riesige Karl-Marx-Relief gereinigt, zum ersten Mal seit seiner Aufstellung vor rund 50 Jahren. Wie die Restaurierungsfirma mitteilte, werden schädliche Oxidationsschichten von der Bronze entfernt und eine schützende Wachsschicht aufgetragen. Die Kosten von rund 50.000 Euro übernimmt der Freistaat als Besitzer. Das Relief war ursprünglich an einem Universitätsgebäude im Stadtzentrum angebracht. Nach dessen Abriss wurde es schließlich verlagert zum Sportcampus der Hochschule. Um die Neuaufstellung hatte es in Leipzig erbitterte Diskussionen gegeben. Das waren die Nachrichten. Das Wetter, die Temperaturen. Dresden wolkig 18 Grad, Eisenach wolkenlos 18, Erfurt wolkenlos 17, Gardelegen stark bewölkt 18, Hoyerswerda stark bewölkt 18, Magdeburg stark bewölkt 19, Neuhaus wolkenlos 15. Oh Schatz, leicht bewölkt, 18 Grad, Plauen wolkenlos, 18, Wernigerode wolkenlos, 18 und Wittenberg meldet ebenfalls 18 Grad. Am Nachmittag meist sonnig und trocken, 19 bis 23 Grad. In der Nacht zunächst klar, gegen Morgen von Westen Wolken, aber trocken, Temperaturen bis 6 Grad. Morgen dann wechselnd bewölkt mit Sonne, stellenweise auch Regen, bei maximal 27 Grad. MDR aktuell Verkehrsdienst, A9 Richtung Berlin, zwischen Köselitz und Niemek, 6 Kilometer Stau. A13 Richtung Berlin, zwischen Dreieck Spreewald und Freiwalde, stockender Verkehr nach einem Unfall. A13 Richtung Dresden, zwischen Schönborn und Thiendorf, 3 Kilometer stockender Verkehr. Die A14 ist zwischen Tangerhütte und Abfahrt Wolmirstedt wegen Bergungsarbeiten gesperrt. Zurzeit Stau. Die B100 Halle-Bitterfeld ist zwischen Radis und Bergwitz nach einem Unfall gesperrt. Die B88 ist in Bad Blankenburg zwischen Georgstraße und Unterm Berg ebenfalls nach einem Unfall gesperrt. Und geblitzt wird auf der A9 Richtung Berlin zwischen Halle und Bitterfeld-Wolfen. Und auf der A72 Richtung Leipzig zwischen Zwickau-Ost und Hartenstein. Soweit der MDR aktuell Verkehrsdienst, 13.34 Uhr.
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7: Und da starten wir mit einer guten Minute Fußball, denn der Ball rollt in der zweiten Fußball-Bundesliga. 3 Spiele an diesem Mittag, seit 4 Minuten. Sind die Partien im Gange? Fürth gegen Heidenheim, Osnabrück gegen Braunschweig und wir schauen natürlich vor allen Dingen auf das Gastspiel des 1. FC Magdeburg bei Hertha BSC. Die Hertha mit 3 Siegen in die Saison gestartet, das war richtig gut. Magdeburg hat sich ein bisschen gefangen, nachdem man am ersten Spieltag klar verloren hatte. Die ersten Eindrücke aus dem Olympiastadion, jetzt von Christian Riedel.
8: Es ist alles angerichtet für ein großes Fußballfest im Olympiastadion. Seit 4,5 Minuten wird gespielt. Tore sind noch keine gefallen zwischen Hertha BSC und dem 1. FC Magdeburg. 60.000 Zuschauer ungefähr sind ins Stadion gekommen. Davon mindestens 5.000 bis 5.500 aus Magdeburg. Und die hoffen natürlich, dass sich so die Serien bei ihren Teams fortsetzen. Dass der 1. FC Magdeburg vielleicht zum dritten Mal hintereinander ein Ligaspiel gewinnt und damit einen neuen Vereinsrekord aufstellen würde. Oder dass Hertha BSC es schafft, wird an die Tabellenspitze zu kommen. Jetzt die Möglichkeit für die Hertaner, aber das dauert zu lange. Da verstolpern sie den Ball und dementsprechend ist diese Chance erst einmal dahin. Aber die Fahne ist noch oben, war auch abseits, hätte also sowieso nicht gezählt. Hier bleibt es beim 0:0.
7: Das die ersten Eindrücke und in wenigen Minuten sind wir zurück.
9: Der Stand-up-Comedian Gua Degang zählt zu den berühmtesten Kulturschaffenden in China. Er ist bekannt für seinen derben Witz, aber auch für sozialkritischen Humor, den er meist geschickt verpackt. Nach einer Show in der Stadt Wuhan sind nun Guas neue Shows abgesagt. Es läuft eine staatliche Untersuchung gegen ihn. Guas Vergehen, er hat eine Zeile eines patriotischen Liedes umgedichtet. Christoph Kober berichtet.
10: Mittwochabend in einem Comedy-Club in Peking. Auf der Bühne zwei Männer, sie tragen lange Gewänder in grellen Farben. Im schnellen Wechsel tragen sie ihr Programm vor. Xiangsheng heißt diese Art der Comedy, so viel wie Wortgefecht. Witze darüber, dass einer von ihnen vom Land kommt oder über Aberglauben. Deswegen ist auch der 40-jährige Zhang gekommen. Man muss den Leuten etwas Unerwartetes bieten. Die Comedians reden ganz normal über etwas und dann zack, kommt ein Witz oder eine Pointe. Die Überraschung, die macht's. Überraschend fürs Publikum, aber die Behörden haben alle Texte vorab gelesen. Umso bemerkenswerter der Auftritt von Guo Degang, Chinas populärstem Comedian, Ende Juli in der Stadt Wuhan. Aufnahmen aus dem Internet zeigen, wie Guo als Mönch verkleidet auf der Bühne steht und anfängt zu singen. Ich spiele meine geliebte Pipa, heißt das patriotische Lied, über Guerillakämpfer im chinesisch-japanischen Krieg. Und dann wandelt Guo eine Textzeile ab. Er singt alles still in der verbotenen Stadt. Mitten im Herzen Pekings gelegen, war die verbotene Stadt jahrhundertelang das Machtzentrum der chinesischen Kaiser. Heute direkt daneben Zhongnanhai, ein weitläufiges Areal, in dem Vertreter der Staats- und Parteiführung und auch Xi Jinping leben. Und dort sei alles still? Kritisiert Guo damit die kommunistische Führung? In jedem Fall weicht er vom vorher eingereichten Skript ab. Und die örtliche Kulturaufsicht leitet eine Ermittlung gegen ihn ein. Der Vorwurf: Verstoß gegen die öffentliche Moral. Guo Degang verschwindet erstmal von der Bühne, aus der Öffentlichkeit. Er macht die Erfahrung, wie eng die Grenzen des Sagbaren in Xi Jinpings China heute sind. Nur wenige Künstler trauen sich darüber zu sprechen. Wir haben die Stimme von einem derer, die sich äußern, verändert, um ihn zu schützen.
6: Einige Künstler produzieren in China tatsächlich noch kritische Werke, aber sie können sie nicht einer großen Öffentlichkeit zeigen. Es gibt aber noch kritisches Denken, das ist das Wichtigste. Auch wenn es im Moment vielleicht der Tiefpunkt für die moderne Kunst in China ist.
10: Die Show in Peking ist ohne Grenzüberschreitungen zu Ende gegangen. Richtig so, findet eine Besucherin. Freie Meinungsäußerung ist wie ein wildes Tier. Sie ist schlecht. Wir sollten keine Witze über Politik machen wie Amerikaner, sondern gegenüber unseren Anführern und nationalen Helden Respekt zeigen. Doch nicht alle denken so. Besucher Jiang etwa. Klar, es gibt Grenzen, wir sind ja schließlich in China. Trotzdem müssen Comedians mutig sein und sich neues Material ausdenken. Sie können ja nicht ständig die alten Witze recyceln. Wir müssen innovativ sein und neue Wege gehen. Wie es für Guo Degang weitergeht, ist noch nicht bekannt. Eine Geldstrafe für ihn ist wahrscheinlich, ein längeres Auftrittsverbot möglich.
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7: Mit Philipp Weißkirch um gleich 13.40 Uhr. Der 1. FC Magdeburg hat in der vergangenen Zweitligasaison beide Spiele gegen Hertha BSC gewonnen. Zu Hause in Magdeburg gab es ein 1:0 und in Berlin gab es ein 2:0. Den Schwung will man natürlich irgendwie mitnehmen oder weiter an dieser positiven Bilanz schrauben. Eben waren wir schon mal im Olympiastadion, jetzt sind wir wieder zurück bei Christian Riedel. Wie sieht's aus?
8: Knapp 10 Minuten sind gespielt im Olympiastadion. Chance für Hertha BSC über die halblinke Seite. Tor! Tor für Hertha! 1:0! Das Ganze in der 10. Spielminute. Die erste richtige große Chance. Und schon steht es 1:0 für die Berliner. Hier vor den 60.000 Zuschauern gegen den 1. FC Magdeburg. Da hat die Abwehr der Magdeburger nicht aufgepasst. Da hat sie einen Moment gepennt. Und Hertha konnte über die linke Seite durchkommen und das 1:0 erzielen. Und damit ist auf der Bank der Magdeburger. Ja, momentan erstmal langes Gesicht bei dem Trainer Patrick Sander zu sehen. Aber Hertha BSC jetzt erstmal mit 1:0 in Führung. Beides aus der eigenen Hälfte gekommen. Und da kam der weite Pass nach vorne, nachdem es erst so aussah, als sollte sich das ein bisschen verstolpert ausnehmen. Abseits war es auch nicht, das weil der Spieler, der geschossen hat, nicht im Abseits war. Der Ball prallt Tor an den rechten Innenposten und geht von da ins Tor zum 1:0 für Hertha BSC. Also es war ein in der Tat gelungener Start für die Berliner und damit das erste Gegentor wieder für Magdeburg nach drei Spielen ohne Gegentor. Also Hertha BSC führt hier mit 1:0 und die 60.000 sind natürlich hier völlig aus dem Häuschen, wenn sie es mit der Berliner Hertha halten. Jetzt muss Magdeburg zeigen, dass die Mannschaft da auch eine Antwort findet.
7: Ja, und ich erzähle noch vorher, Mensch, beide Spiele gewonnen, letzte Saison 2:0 sogar in Berlin, Schwung mitnehmen und so weiter. Ja, manchmal geht's daneben. Mal sehen, wie die Magdeburger reagieren auf diesen 0:1 Rückstand bei Hertha BSC. In den anderen beiden Spielen noch nichts passiert. Fürth gegen Heidenheim und Osnabrück gegen Braunschweig, da steht's noch 0:0. Wir wechseln mal die Sportart und schauen zum Basketball. Mensch, da war was los in der vergangenen Nacht, nämlich großer Feueralarm im Teamhotel der deutschen Basketballerin in Berlin, da war die Aufregung groß. Aber ansonsten ist die Stimmung gerade prima, denn gestern gab es ja den so wichtigen Sieg gegen Japan bei der Heim-WM. Das war wirklich ein komplett anderes Gesicht als noch bei der Auftaktniederlage gegen Spanien. Und vielleicht, Jakob Rüger, hat da auch ein ganz bestimmtes Lied geholfen.
11: Die deutschen Basketballerinnen beweisen bei der WM einen nostalgischen Musikgeschmack. Als offizieller Teamsong läuft beim Aufwärmen in der Halle durch den Monsun von Tokio Hotel.
13: Das ist auf meinen Mist gewachsen. Einfach immer Tokio Hotel durch den Monsun. Ja, ich höre das.
12: Ich höre das auch sonst.
11: Sagt Kapitänin und Kabinen-DJ Marie Gülich. 2005 erschien der Popsong über Sehnsucht, Entschlossenheit und das Überwinden von Krisen. Und damit passt er perfekt zur derzeitigen Situation der deutschen Mannschaft, die nach der heftigen Auftaktpleite gegen Spanien unter Druck stand. Gegen Japan gab es mit 74-58 den umjubelten ersten WM-Sieg.
12: Das war ein wichtiger Sieg für uns. Also nicht nur als Sieg, sondern auch für unser Gefühl, so nach dem Spanien-Spiel jetzt herauszukommen und auch wirklich so zu zeigen, was wir können.
11: Entschlossen und mutig trat das deutsche Team auf. Exemplarisch dafür war Niara Sabali. Die Berlinerin ging in der Max-Schmeling-Halle mit viel Einsatz, Herzblut und 18 Punkten voran.
13: Ich bin in der Halle aufgewachsen. Ich hatte hier gefühlt jeden Tag Training. Deswegen ist es so ein Full-Circle-Moment. Meine Familie sieht mich nicht oft spielen, deswegen ist es cool, die in der Tribüne zu sehen.
11: Dabei war ihre WM-Teilnahme mehr als fraglich. Nach einer hartnäckigen Wadenverletzung hatte sie fast 3 Wochen nicht gespielt. Bundestrainer Olaf Lange wollte sie behutsam einbinden.
15: Ja, es war richtig wichtig heute. Und back-to-back hat mich überrascht, dass ich sie 21 Minuten spielen lassen konnte.
11: 2 Spiele in 2 Tagen, das kostet Kraft. Gegen Spanien noch unauffällig zeigte die 26-Jährige gegen Japan ihr ganzes Repertoire. Ließ der Gegner ihr zu viel Platz, traf sie den Dreier, wurde sie eng verteidigt, schob sie ihren kräftigen Körper mit Wucht zum Korb. Und auch defensiv hatte sie gegen die schnellen, wendigen Japanerinnen einen großen Anteil.
13: Ich meine, unsere Defense, wir haben einen viel besseren Job gemacht, unsere Größe genutzt und ich meine, deren Stärke sind die Dreier und die haben wir von Anfang an weggenommen.
11: Mit dem Erfolg über Japan hat Deutschland die Qualifikation für die K.O.-Phase weiter in der eigenen Hand. Als nächstes warten zum Abschluss der Gruppenphase die Malierinnen, die überraschend Vize-Europameister Spanien bezwungen haben. Es ist die nächste Herausforderung für Marie Gülich und ihr Team.
12: Ja, einfach immer durch den Monsun, immer weiter.
11: Durch den Monsun, ein selbstgewählter Teamsong als Sinnbild für die deutschen Basketballerinnen, die endlich im Turnier angekommen sind.
7: Das entscheidende Gruppenspiel dann morgen gegen Mali. Neues Tor in der 2. Liga. Heidenheim führt in Fürth mit 1:0 und Magdeburg liegt nach wie vor hinten bei der Hertha mit 0:1.
9: Danke Philipp. 13.45 Uhr ist es. Wir hören MDR aktuell. Unsere wichtigste Meldung heute Nachmittag. Die Wahlbeteiligung in Sachsen-Anhalt ist am Mittag deutlich höher gewesen als vor 5 Jahren. Bis 12 Uhr haben knapp 35% der Berechtigten, die ihre Stimme abgegeben. 2021 waren es zu diesem Zeitpunkt gut 22%. Weitere Meldungen jetzt mit Kerstin Hoffmann.
0: Er hat nach eigenen Angaben eine Ölraffinerie im russischen Ryazan angegriffen. Den Angaben nach erfolgte der Angriff in der vergangenen Nacht. Die Großstadt Ryazan liegt südlich von Moskau. Die Ukraine greift seit geraumer Zeit immer wieder Ölraffinerien und Öllager in Russland an. Als Konsequenz wurden in fast allen russischen Regionen Benzin und Diesel rationiert. Wegen einer Bombenentschärfung müssen in Kiel tausende Menschen ihre Wohnungen verlassen. Wie die Stadt mitteilte, sind mehr als 2500 Haushalte betroffen. Am Donnerstag war die 250 Kilogramm schwere Fliegerbombe in 4 Metern Tiefe entdeckt worden. Sie soll am Nachmittag entschärft werden. In Wichmar im Saale-Holzland-Kreis hat eine ungewöhnliche Gassi-Runde mit einem Hund ein ungutes Ende genommen. Wie die Polizei mitteilte, ließ ein Halter sein Tier unangeleint neben seinem fahrenden Auto herlaufen. Dabei habe er einen 8 Jahre alten Jungen ins Bein gebissen. Das Kind wurde verletzt. Dem Halter droht jetzt ein Strafverfahren wegen fahrlässiger Körperverletzung. Das Wetter am Nachmittag meist sonnig und trocken, 19 bis 23 Grad. In der Nacht zunächst klar, gegen morgen von Westen Wolken, aber trocken, Temperaturen bis 6 Grad. Und morgen wechselnd bewölkt mit Sonne, stellenweise Regen, Temperaturen bis 27 Grad. MDR Aktuell Verkehrsdienst. Vorsicht auf der A14 Richtung Dresden in Höhe Dreieck Partenaue liegen Fahrzeugteile auf der Fahrbahn. A9 Richtung Berlin zwischen Köselitz und Niemeck 6 Kilometer Stau. A13 Richtung Berlin zwischen Dreieck Spreewald und Freiwalde stockender Verkehr nach einem Unfall. A13 Richtung Dresden zwischen Schönborn und Thiendorf 3 Kilometer stockender Verkehr. Die A14 ist zwischen Tangerhütte und Abfahrt Wollmierstedt wegen Bergungsarbeiten gesperrt, zurzeit Stau. Die B100 Halle-Bitterfeld ist zwischen Radis und Bergwitz nach einem Unfall gesperrt. Die B88 ist in Bad Blankenburg zwischen Georgstraße und Unterm Berg nach einem Unfall gesperrt. Und geblitzt wird auf der A9 Richtung Berlin zwischen Halle und Bitterfeld-Wolfen und auf der A72 Richtung Leipzig zwischen Zwickau-Ost und Hartenstein. Soweit der MDR Aktuell Verkehrsdienst, 13.48 Uhr.
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9: Im gesamten Abwasser der Welt, da steckt die Energie von 100 Atomkraftwerken, so die Berechnung von Wissenschaftlern der Universität Greifswald und dem Helmholtz-Zentrum für Umweltforschung in Leipzig. Sie erfassen das Potenzial von Abwässern zur Stromgewinnung mit Hilfe von Bioreaktoren. Noch ist diese Technologie nicht ausgereift, in Zukunft könnte sie aber einen wichtigen Beitrag für eine Abwasserkreislaufwirtschaft leisten. Frank Bäumer berichtet.
14: Kilowatt aus Kloake. Das ist bereits seit 25 Jahren die Idee einer immer größer werdenden Forschungsgemeinschaft, die aus unseren Abwässern neben Düngemitteln wie Phosphor auch elektrische Energie gewinnen will. Und zwar mit Hilfe ganz besonderer Mikroorganismen, erklärt Uwe Schröder vom Helmholtz-Zentrum für Umweltforschung.
16: Das Prinzip liegt letztendlich darin, dass wir Bakterien haben, die salopp gesagt Strom produzieren können. Wir nennen die elektrogene Bakterien. Das sind Bakterien, die sind bereits im Abwasser enthalten. Das ist etwas eine Erkenntnis, die man erst vor etwa 20 Jahren gewonnen hatte. Und die wachsen freiwillig auf Elektronen, bauen organische Stoffe ab und liefern sozusagen Elektronen an eine Elektrode und können damit Strom produzieren.
14: Die Bakterien, die auch in der Natur vorkommen, brauchen für ihren Stoffwechsel eisenhaltige Mineralien, um, einfach ausgedrückt, atmen zu können. Dabei geben sie Elektronen ab. Damit das geht, setzen sie sich an Materialien fest, die diese frei werdenden Elektronen aufnehmen können. Statt natürlichen Eisenverbindungen bieten Forscher ihnen eine Elektrode als Siedlungsfläche an. An diese geben die Bakterien die Elektronen ab, so lässt sich elektrische Energie gewinnen. Dieser Prozess ist die sogenannte mikrobielle Bioelektrochemie. Und daran forscht auch Johannes Gescher von der TU Hamburg seit langem. Die Materialien, die in den Kläranlagen landen, sagt er, vor allem Kohlenstoff, sind eine ungenutzte Ressource.
17: Bis dato gibt es eigentlich für das Abwasser keine richtige Technologie, um an dieser Energie dran zu gehen, sondern was wir tun, ist vielmehr, dass wir Energie reinstecken in den Prozess, um diesen Kohlenstoff loszuwerden.
14: Stand jetzt sind unsere Klärwerke energienegativ. Sie sind Stromfresser. Die potenziell stromerzeugenden Bakterien, die ja bereits im Klärwasser vorhanden sind, könnten genutzt werden und die Energiebilanz der Kläranlagen ins Positive drehen. Bis es soweit ist, ist noch viel Forschung notwendig. Doch laut Johannes Gescher eröffnet die bioelektrochemische Technologie zumindest langfristig neue Perspektiven.
17: Auf der einen Seite kann man mit diesen Technologien Strom produzieren, auf der anderen Seite könnte man mit diesen Technologien auch Wasserstoff produzieren. Und das könnte ja wiederum sehr charmant sein, weil man den Wasserstoff auch einigermaßen gut speichern kann und auch für chemische Synthesen sehr gut verwenden kann.
14: So könnten deutsche Kläranlagen immerhin 600 Tonnen Wasserstoff pro Tag produzieren. In unserem Abwasser steckt also tatsächlich ein gewaltiges Potenzial.
9: Frank Bäumer war das über eine hoffnungsvolle Technologie.

0: Der 11. September 2001 hat die Welt verändert. Doch wie wurden aus einem einzigen Tag die Erschütterungen, die bis heute nachwirken? Die Doku September erzählt die Geschichte der Terroranschläge neu, verdichtet auf die 30 Tage eines Monats, der das 21. Jahrhundert prägte. September zeigt, wie aus Trauer Krieg wurde, wie Freiheit gegen Sicherheit eingetauscht wurde und warum die Welt, die wir heute kennen, in jenem Herbst begann. Norbert Kunze berichtet.
1: Dieser 11. September war eigentlich ein schöner Tag. Also die Sonne hat geschienen, es war ein blauer Himmel.
2: Markus Albrecht erinnert sich noch genau an jenen Dienstag, 11. September 2001 in New York.
3: This is 1010 Winds. You give us 22 minutes, we'll give you the world.
2: Es ist 8.46 Uhr Ortszeit, als eine Boeing 767 der American Airlines in den Nordturm des World Trade Centers in Lower Manhattan einschlägt. Ratlosigkeit und Entsetzen. 17 Minuten lang. Dann stürzt eine zweite Boeing in den Südturm.
4: Herr Kleber, können Sie mich hören?
5: Ich höre Sie, Klaus.
4: Grüß Herr Kleber, was genau ist passiert?
5: Das wissen wir nicht. Wir schauen hier auf Live-Bilder aus New York.
6: Und während der Übertragung fliegt das zweite Flugzeug in den zweiten Turm.
2: Kein Unfall, Terror. America under attack, wie es Präsident George W. Bush mitgeteilt wird.
6: Und dann blieb Bush erstmal sitzen und versuchte, das sacken zu lassen. Und in dem Moment war der völlig überfordert. Ganz klar.
2: Um 9.37 Uhr schlägt ein drittes Flugzeug ins Pentagon in Washington ein. Knapp eine Stunde später stürzt Flugzeug Nummer 4 nach Widerstand der Passagiere gegen die Entführer in Pennsylvania ab.
7: I hope to be able to see your face again, baby. I love you. Bye.
8: End of message.
2: Keine 30 Minuten liegen zwischen dem Einsturz des Südturms und des Nordturms. Mit dem World Trade Center fällt, ein Symbol der westlichen Welt, zerbirst zu Staub und Asche.
9: Es ist meine traurige Pflicht zu berichten, dass zwei Flugzeuge in beide Türme des World Trade Centers geflogen sind.
2: So wie dem eingangs erwähnten Markus Albrecht, der als Ersthelfer in New York die Hilfskräfte unterstützt hat, ergeht es vielen Menschen. Die Erinnerung an 9/11 ist für diejenigen, die alt genug waren, um es bewusst zu erleben, allgegenwärtig. Auch dem damaligen ARD-Reporter Klaus Kleber.
6: Amerikaner kannten das nicht, von ihrem eigenen Land unter Angriff zu sein.
1: Das Szenario, also dass hier verwundete Sammelstelle eingerichtet werde, dass hier Schwerverletzte anfalle, das war nicht gegeben. Weil die laufen konnten, die waren weg und alle anderen.
2: Die Terroranschläge vom 11. September sind eines der eindringlichsten Beispiele für das sogenannte kollektive Gedächtnis, ein globales Ereignis tief ins Bewusstsein von Milliarden Menschen eingebrannt. Der Dokumentation ist es zu verdanken, dass aus diesem kollektiven ein kulturelles Gedächtnis wird. Chronologisch, nüchtern, bilderreich, atmosphärisch und aufwühlend berichten Menschen, wie sie den Tag erlebten, der die Welt, wie man sie bis zum 11. September 2001 kannte, nachhaltig veränderte.
10: If ever there was a earthly example.
11: Ground Zero in dieser Nacht. Das war wirklich die Hölle auf Erden. Das war wahrscheinlich das Schlimmste, das ich je in meinem Leben gesehen habe.
0: September, die Doku ist jetzt in der ARD-Mediathek zu sehen. Live dagegen läuft der Fußball in der zweiten Bundesliga und die Spiele dort beobachtet Philipp Weißkirch.
12: Drei sind es. Mit Magdeburger Beteiligung. Der FCM liegt hinten bei der Hertha. Heidenheim liegt vorne bei Greuther Fürth mit 1:0 und noch keine Tore zwischen dem VfL Osnabrück und Eintracht Braunschweig. Ja, was machen die Magdeburger, die ja vergangene Saison mit 2:0 im Olympiastadion gewonnen haben? Wie reagieren sie auf diesen Rückstand? Wir rufen wieder unseren Reporter Christian Riedel.
13: 25 Minuten sind rum im Berliner Olympiastadion. Immer noch führt Hertha BSC durch den Treffer von Brekalo aus der 10. Minute mit 1:0. Jetzt gerade Möglichkeit für die Magdeburger. Die hätten da auch ein Foulspiel gesehen. Ehrlich gesagt, ich auch. Aber Schiedsrichter Exner sagt nein, weiterspielen. Und das hätte dann beinahe die nächste Chance für Hertha BSC gegeben. Die gab es auch in der 18. Minute. Guram hatte schon Reimann umspielt, aber dann ging die Fahne nach oben, weil der Herthaner im Absatz stand. Eine Großchance dann aber auch für die Gäste aus Magdeburg, nämlich Quarteng mit einer Riesenchance. Der Ball geht am rechten Pfosten vorbei in der 21. Minute. So lange hat die Mannschaft von Patrick Sander aber auch gebraucht, um sich von dem Rückstand aus der 10. Minute zu erholen. Trotz alledem ist das hier vor den 60.000 im Olympiastadion eine muntere Partie. Das muss man ganz ehrlich sagen. Hertha BSC macht da weiter, wo man im letzten Spiel in Braunschweig aufgehört hat, ist offensiv, zeigt sich nach vorne und bringt da durchaus auch ansehnliche gute Leistungen. Und die Magdeburger, die haben sich jetzt so langsam erholt und haben mit der ersten Chance durch Quarteng in der 21. Minute sich dann quasi in diesem Spiel auch angemeldet. Für die war es ja der erste Gegentreffer seit dem 1:6 im ersten Heimspiel gegen Eintracht Braunschweig. Bis dahin hatte man ja die Null gehalten. Nun also für die Mannschaft von Patrick Sander, die jetzt langsam von hinten wieder aufbaut, der erste Gegentreffer, das aber durchaus verdient. Hertha führt hier mit 1:0.
12: Und in wenigen Minuten nach den 14 Uhr Nachrichten sind wir zurück in Berlin.
0: Und wir schauen jetzt gemeinsam mit Josefine Bechler mal auf das Wettergeschehen für Sachsen, Sachsen-Anhalt und Thüringen. Hier in Sachsen, also sprich in Leipzig, ist der Tag bisher ruhig, sonnig und trocken. Bleibt das so und ist es überall so, Josefine?
8: Ja, du hast das schon gut zusammengefasst. Also es gilt auch für Sachsen-Anhalt und für Thüringen. Wir haben Quellwolken, da fällt aber auch nichts heraus. Und neben diesen Quellwolken scheint auch immer wieder die Sonne, manchmal mehr, manchmal weniger. In Thüringen gibt es meistens sogar einen blauen Himmel. Je weiter wir uns Richtung Nordosten aufhalten, also vor allem östlich der Elbe, da können die Quellwolken auch mal ein bisschen mehr sein. Aber auch hier fällt nichts heraus. Wir haben gerade mit einem Hochdruckgebiet zu tun, was direkt über uns liegt. Und damit schaffen wir auch heute so Höchstwerte zwischen 19 und 23 Grad. In der Nacht wird es aber bei Aufwärts

0: unser Wetter hier?
1: Ja, zumindest noch für Dienstag und Mittwoch. Am Dienstag sind wir noch zum Teil auf der wärmeren Seite, deswegen schaffen wir auch durchaus auch nochmal Werte bis 29 Grad. Aber das Wetter wird schon durchaus wechselhafter mit Schauern und Gewittern. Auch der Mittwoch wird wechselhaft, da gehen die Temperaturen auch zurück. Und zum Donnerstag kommt dann das nächste Hochdruckgebiet.
0: Danke, Josephine. Es gibt wohl ein großes Interesse an der Landtagswahl in Sachsen-Anhalt. Die Wahlbeteiligung zumindest war am Mittag deutlich höher als vor 5 Jahren. Ein Thema in der kommenden halben Stunde. Außerdem sind wir weiter beim Fußball. Zweite Bundesliga live. Hertha BSC gegen Magdeburg. Noch weiter 1:0 für die Hertha.
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3: Um 14 Uhr mit Kerstin Hoffmann. Bei der Landtagswahl in Sachsen-Anhalt ist die Wahlbeteiligung bis zum Mittag deutlich höher gewesen als bei der Wahl vor 5 Jahren. Wie die Landeswahlleiterin mitteilte, gaben bis 12 Uhr etwa 34,7% der Berechtigten ihre Stimme ab. 2021 waren es zu diesem Zeitpunkt 22,4%. Die Wahllokale sind seit 8 Uhr geöffnet. Knapp 1,7 Millionen Bürger können bis 18 Uhr ihre Stimme abgeben. Die letzten Umfragen sahen die vom Verfassungsschutz als rechtsextremistisch eingestufte AfD deutlich vorn, aber ohne absolute Mehrheit. Das Bundesinnenministerium hat einen Bericht über einen geplanten Schutzschirm bestätigt. Wie das Ministerium mitteilte, soll ein sogenannter Cyberdome zur Drohnenabwehr aufgebaut werden. Dieser bestehe aus einem engmaschigen Netz aus digitalen Sensoren, erkenne Angriffsversuche und fange sie ab. Zudem solle es neue, schnell verlegbare Einheiten geben, die unter anderem Flughäfen, Bahnhöfe und strategisch wichtige Orte schützen. Darunter sind Berlin, Hamburg, München und Leipzig. Die Bild am Sonntag hatte die Pläne veröffentlicht. Die US-Sondergesandten Steve Witkoff und Jared Kushner sind nach Medienberichten in der ukrainischen Hauptstadt Kiew eingetroffen. Wie die Nachrichtenagentur AFP schreibt, reisten die beiden Politiker per Zug aus Polen an. Sie wollen dort mit Vertretern der Ukraine über ein Ende des Ukraine-Kriegs sprechen. Witkoff und Kushner waren zuvor in Moskau. Dort hatten sie 3 Stunden lang mit dem russischen Präsidenten Wladimir Putin gesprochen. Beide Seiten äußerten sich anschließend positiv, nannten aber keine Details. Nach den Sabotageakten gegen das deutsche Stromnetz sucht die Polizei noch immer nach dem mutmaßlichen Täter. Ein Sprecher sagte, die Fahndung laufe, es seien mehrere Hinweise eingegangen. Die Ermittler hatten gestern einen Fahndungsaufruf mit 2 Fotos des 48 Jahre alten Verdächtigen veröffentlicht. Die ehemalige Thüringer BSW-Führung hat das Planungstreffen für eine Parteineugründung kurzfristig abgesagt. Die frühere BSW-Landeschefin Finanzministerin Katja Wolf sagte, es seien noch zu viele Fragen offen. Ein Treffen hätte heute keinen Sinn ergeben. Wegen des Dauerstreits mit der BSW-Bundeschefin Sarah Wagenknecht hatten Wolf und 12 weitere Landtagsabgeordnete das BSW verlassen. 10 von ihnen wollen die Regierung von Ministerpräsident Mario Vogt weiter unterstützen. Das waren die Nachrichten. Das Wetter, die Temperaturen von 13 Uhr. Auf dem Brocken wolkig 13 Grad, Chemnitz leicht bewölkt 16, Dresden wolkig 18, Eisenach wolkenlos 18, Erfurt wolkenlos 17, Fichtelberg wolkenlos 12 Grad, Gera wolkenlos 17, Görlitz stark bewölkt 16, Halle meldet 19 Grad, Leipzig stark bewölkt 18, Magdeburg stark bewölkt 19 und Meiningen wolkenlos 17 Grad. Am Nachmittag meist sonnig und trocken, Temperaturen bis 23 Grad, in der Nacht zunächst klar, gegen Morgen dann von Westen Wolken, aber trocken, Temperaturen bis 6 Grad und morgen wechselnd bewölkt mit Sonne, stellenweise Regen bei maximal 27 Grad. MDR Verkehrsdienst, A9 Richtung Berlin, zwischen Köselitz und Niemegk 6 Kilometer Stau. A9 Richtung München, zwischen Niemegk und Kleinmarzehns Stau. A9 Richtung München, zwischen Dreußig und Eisenberg 5 Kilometer Stau. A13 Richtung Berlin, zwischen Dreieck Spreewald und Freiwalde Stau nach einem Unfall in der Baustelle. A13 Richtung Dresden, zwischen Schönborn und Thiendorf 3 Kilometer Stau.

0: Auf der A14 Richtung Dresden in Höhe Dreieck Partenaue liegen Fahrzeugteile auf der Fahrbahn. Die B88 ist in Bad Blankenburg zwischen Georgstraße und Unterm Berg nach einem Unfall gesperrt. Und geblitzt wird auf der A9 Richtung Berlin zwischen Halle und Bitterfeld-Wolfen und auf der A72 Richtung Leipzig zwischen Zwickau-Ost und Hartenstein. Soweit der MDR-Verkehrsdienst, 14.05 Uhr.
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2: Zunächst mit Sport, mit Fußball aus der zweiten Bundesliga. Und da gibt es sehr gute Nachrichten für alle Fans von Blau-Weiß, von dem 1. FC Magdeburg ist die Rede. Der spielt bei der Hertha in Berlin und hat eben das 1:1 erzielt. Wir gehen wieder rüber zu Reporter Christian Riedel.
3: Es ist alles wieder offen im Berliner Olympiastadion. Es steht 1:1, da die Magdeburger die erste Standardsituation, die sie hatten, genutzt haben in der 31. Minute. Ecke von Attig, die kam rein von der rechten Seite. Keiner war bei Falko Michel, der konnte ungehindert nach oben steigen. Guram, sein Gegenspieler, guckte einfach nur zu und per Kopfball nickte er den Ball ein. 1:1, also jetzt hier der Spielstand. Und nachdem die Magdeburger sich vom Rückstand erholt haben, ist die Mannschaft dann auch in der Tat wach geworden und hat sich dieses 1:1 dann auch verdient. Hatte ja vorher schon eine Chance in der 21. Minute durch Quarteng, als der Ball nur knapp am rechten Pfosten vorbeiging. Auch jetzt sind die Magdeburger wieder da, kommen über die linke Seite, über Garcia McNulty, der hat den Ball noch einmal zurückgegeben auf Hirilainen. Jetzt auf die rechte Seite rüber, Möglichkeit vielleicht noch mal einen Angriff aufzubauen. Wir schauen mal auf die Uhr. Wir sind in der 36. Minute dieser ersten Halbzeit, aber dann ist die Chance der Magdeburger erst einmal dahin, weil ein Herthaner klären kann, nämlich Mats Petersen, der befördert den Ball ins Seitenaus. Von da gibt es Einwurf. Der Einwurf für die Magdeburger ist schon ausgeführt, geht aber erst einmal weit zurück auf Höhe der Mittellinie und dann vielleicht mit dem Versuch, dann doch mal noch einen Angriff zu starten. Aber stattdessen wird erstmal Reimann angespielt, der aus seinem Tor rausgekommen ist und den Ball wieder zurück ins Spiel bringt. Also Magdeburg macht das jetzt alles ein bisschen langsamer, hat ja auch Zeit. Jetzt ist die Mannschaft aber wieder vorne und da ist Gersbeck gerade noch da. Noch einmal die Möglichkeit, aber da ist dann keiner mehr. Die Herthaner können klären und es bleibt beim 1:1.
2: Und die Schlussphase des ersten Durchgangs dann so in knapp 10 Minuten hier bei MDR aktuell.
4: Es ist heute das bestimmende Thema. In Sachsen-Anhalt wird ein neuer Landtag gewählt. Das Bundesland steht ja sonst eher selten im Mittelpunkt und wenn doch, dann oft wegen schlechter Wirtschaftsleistung oder beispielsweise auch wegen hoher Armutsgefährdung. Die Landtagswahl jetzt sorgt aber für großes Aufsehen, sogar international. Das liegt an den Konstellationen in den Umfragen. Könnte doch in Sachsen-Anhalt möglicherweise die erste AfD-geführte Landesregierung entstehen. Unklar ist aber, ob es für eine absolute Mehrheit reicht und wie viele der kleineren Parteien den Sprung ins Parlament schaffen. Das sorgt für Spannung und mobilisiert offensichtlich auch die Wähler. Die Beteiligung lag bis 12 Uhr bei knapp 35%. Bei der vorangegangenen Landtagswahl im Jahr 2021 hatten bis Mittag nur rund 22% der Wählerinnen und Wähler ihre Stimme abgegeben. Über die Wahl in Sachsen-Anhalt habe ich mit Doreen Jonas gesprochen, MDR aktuell Landeskorrespondentin für Sachsen-Anhalt. Doreen, sind denn in Magdeburg und Umgebung heute viele Leute auf den Straßen zu sehen mit Weg Richtung Wahllokal?
5: Also ich bin ja heute eher über Land gefahren und ich habe auch schon gewählt. In meinem Dorfwahllokal hieß es, naja, bis 10 Uhr, da wäre schon ganz gut was los gewesen. Heute ist schönes Herbstwetter in Sachsen-Anhalt, also eigentlich gute Bedingungen für einen Spaziergang ins Wahllokal oder eine Radtour. Ich habe auch einige Radler heute schon gesehen. Allerdings, Fußballfans, die müssen sich ranhalten. Die müssten eigentlich die Ersten heute früh gewesen sein, denn heute spielt ja der erste FCM auswärts. Sie ist zu Gast bei Hertha Berlin. Anpfiff ist schon 13.30 Uhr. Also wer nicht per Brief gewählt hat, der hätte heute früh ganz zeitig aufstehen müssen, um ins Wahllokal zu kommen. Grundsätzlich gibt es ja in Sachsen-Anhalt eher eine niedrige Wahlbeteiligung. Beim letzten Mal, also vor 5 Jahren, 2021, lag sie bei der Landtagswahl gerade mal bei 60%. Jetzt denkt man aber wegen der starken Mobilisierung auf allen Seiten, da, das dürfte dieses Mal deutlich höher sein.
4: Ein beliebtes Bild bei allen Wahlen ist ja immer, wenn die Spitzenkandidaten ihre Stimme abgeben. Ist das in Sachsen-Anhalt schon erfolgt? Und gab es vielleicht auch Statements dabei?
5: Naja, so viele Statements eher nicht, aber eben Bilder. Also AfD-Spitzenkandidat Ulrich Siegmund, der fuhr Tour in seiner Heimatstadt Tangermünde mit seiner Frau auf der blauen Simson-Schwalbe vor. Da gab es viele Jubelrufe und CDU-Spitzenkandidat Sven Schulze hat hier in Magdeburg gemeinsam mit seiner Frau Kathi die Stimme abgegeben. Und Schulze, der sagte, er hoffe eben auf eine große Wahlbeteiligung. Es war ein wichtiger Tag für Sachsen-Anhalt, Deutschland, aber sogar ganz Europa.
4: Sind denn schon irgendwelche Zwischenfälle bekannt geworden?
5: Na, aus Tangermünde wurde tatsächlich ein Fall gemeldet. Dort hatte es eben kurz vor der Stimmabgabe von Siegmund einen Notarzteinsatz gegeben. Da gab es einen Mann mit gesundheitlichen Problemen, der musste reanimiert werden. Wie es ihm jetzt geht, das ist nicht bekannt.
4: Das Besondere bei dieser Wahl ist ja das hohe Sicherheitsaufgebot, was rund um die Wahllokale und besonders in den großen Städten vorherrscht. Was kannst du dazu sagen?
5: Na, grundsätzlich hatte Innenministerin Zishang ja schon gesagt, jeder in der Landespolizei, der zur Wahl eben nicht im Urlaub oder krank ist, wird an diesem Wochenende im Einsatz sein. Dazu gibt es eben auch Unterstützung aus anderen Bundesländern und auch die Bundespolizei wird im Einsatz sein. Und da ging es natürlich um die vielen Veranstaltungen hier in Magdeburg. Da gab es ja den Wahlkampfabschluss und auch das Familienfest der AfD, gestern dann auf dem Domplatz, eben dieses große Fest der Demokratie, wirklich mit über 10.000 Leuten laut Veranstalter. Und heute wird es natürlich darum gehen, dass eben gewährleistet ist, dass jeder auch seine Stimme sicher abgeben kann, sicher ins Wahllokal kommt und wieder zurück. Und dann gibt es am Abend natürlich noch die Wahlpartys.
4: Ja, und das ist ja auch besonders bei dieser Wahl. Nach Schließung der Wahllokale soll es vereinzelt auch noch Kundgebungen geben. Ich habe auch gehört, dass viele sich verabreden, um in die Wahllokale zu gehen und die Auszählung zu beobachten.
5: Also wir hoffen natürlich alle, dass das heute Abend nicht brenzlig wird. In Magdeburg sind 4 Veranstaltungen angekündigt, also eine Kundgebung und ein Aufzug, also 3 Kundgebungen und ein Aufzug. Und bis in den Abend kann das dauern. In Halle gibt es laut Polizei ein Demokratiecamp am Steintor. Allerdings, wir sind wirklich in einer sehr polarisierenden und emotionalen Wahl oder emotionalisierten Wahl dieses Mal. Es gibt eben starke Pole links und rechts. Und man kann vielleicht von 2 Szenarien ausgehen nach der Wahl. Entweder Variante A, die AfD erhält die Möglichkeit zu regieren. Dann könnte es eben zu einer bundesweiten Anreise linksextremer Gruppen kommen mit spontanen Demonstrationen, Protestaktionen. Und Variante B, die AfD erhält eben nicht die Möglichkeit zu regieren. Dann könnte ja, es zum einen den Vorwurf der Wahlmanipulation geben und eben auch Störungen aus der rechten Szene geben. Also beides könnte angesichts eben dieser schnellen Mobilisierung, die wir haben über Social Media, geht das rucki-zucki eben durchaus kritisch werden. Und du hast es ja gesagt, es gibt eben Aufrufe, dass man ja in die Wahllokale oder in die Wahlbüros kommen soll nach 18 Uhr. Vor allen Dingen von der rechten Seite gibt es die. Denn die AfD ruft ihre Anhänger schon seit geraumer Zeit auf, eben den Wahlvorständen, ich zitiere das mal, auf die Finger zu schauen. Und das ist natürlich auch ein Teil eines Narrativs, dass da irgendwas nicht mit rechten Dingen zugehen kann. Also, oder ja, zugehen wird vielleicht auch. Das ist möglich. Also diese Auszählungen sind öffentlich. Man muss natürlich aufpassen, dass da nicht zu Gedränge kommt.
4: Die Informationen aus Magdeburg von unserer Sachsen-Anhalt-Korrespondentin Doreen Jonas. Und in einer knappen Stunde wollen wir noch einmal live zu ihr schalten.
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4: Die USA versuchen einmal mehr im Krieg zwischen Russland und der Ukraine zu vermitteln. US-Präsident Trump hat seine beiden US-Sondergesandten Rittkopf und Kushner zu Gesprächen nach Moskau geschickt. Die Gespräche in Moskau wurden als positiv bewertet. Rittkopf und Kushner hätten mit Putin konkrete Pläne für die nächsten Schritte zur Beendigung des Ukraine-Kriegs erörtert. Inzwischen sind die Gesandten zum allerersten Mal auch in Kiew eingetroffen. Dort ist ein Treffen mit Präsident Zelensky geplant. Aus der ukrainischen Hauptstadt berichtet Peter Sawicki.
6: Dieser sagte im Vorfeld, man bereite das Treffen intensiv vor. Er selbst, so Zelensky, sei praktisch andauernd mit seiner eigenen Delegation in Kontakt, die die Verhandlungen mit den USA führe. Es sei wichtig für die Ukraine, dass Washington im Verhandlungsprozess involviert bleibe. Der angekündigte Besuch von Witkow und Kushner nach Kiew gilt als diplomatischer Fortschritt. Trotz mehrfacher Appelle der ukrainischen Seite hatten die Vertrauten von US-Präsident Trump eine Reise in die Ukraine bislang nicht unternommen. Offen ist allerdings, welche inhaltlichen Ergebnisse vom jetzigen Treffen zu erwarten sind. Russland hatte zuvor angekündigt, Luftangriffe auf die ukrainische Hauptstadt für 3 Tage einzustellen. Ähnliches hatte umgekehrt zuvor Wolodymyr Selenskyj erklärt. Gleichwohl wurden am Samstag aus Kiewer Vororten erneut Angriffe mit Drohnen gemeldet.
4: Nach dem Hackerangriff auf die Stadt Berlin schalten sich auch Bundespolitiker in die Debatte ein. Der Grüne von Notz spricht vom schwersten IT-Sicherheitsvorfall auf Landesebene. Aus Berlin berichtet Jan-Frederik Willems.
7: Ein echter Datensupergau. So nennt der Grünen-Fraktionsvize im Bundestag Konstantin von Notz den Hackerangriff von Berlin. Sollte sich herausstellen, dass Schutzmechanismen bewusst nicht eingehalten wurden, fordert er personelle Konsequenzen. Außerdem sieht er eine Mitverantwortung bei der Bundesregierung. Sie habe trotz wiederholter Warnungen bekannte Sicherheitslücken nicht geschlossen, so von Notz im Handelsblatt. Auch der CDU-Sicherheitsexperte Roderich Kiesewetter spricht von einer Katastrophe noch nicht absehbaren Ausmaßes. Er spricht von geleakten Daten unter anderem zur Gesamtverteidigung und fürchtet, dass diese von Staaten wie Russland oder von Terroristen gezielt für Anschläge oder Sabotage genutzt werden könnten. Mittlerweile erklärte auch ein Sprecher der Bundesregierung, dass er eine intensive Prüfung der Datensysteme durchführe und die Ermittlungen zum Hackerangriff genau verfolge. Im August hatte eine Hackergruppe aus dem Berliner Landesnetz Daten gestohlen und die Landesregierung damit erpresst. Als diese das Ultimatum ablaufen ließ, veröffentlichten die Hacker am Freitag ein Datenpaket. Laut Medienberichten finden sich darin auch hochsensible Informationen, unter anderem über die kritische Infrastruktur und die Bundeswehr. Der Spiegel berichtet, dass sogar Informationen zum Erweiterungsbau des Kanzleramts betroffen sind.
4: Von Hackern schauen wir jetzt zum Fußball. Philipp Weißkirch, beim Fußball, da gibt es ja eher die Hacker.
8: Ja, und ein Hackerntor haben wir auch noch nicht erlebt heute im Berliner Olympiastadion. Der BK Hecken aus Göteborg spielt da auch nicht, sondern Hertha BSC gegen den 1. FC Magdeburg. Es ist die 2. Liga, es ist der 4. Spieltag und Magdeburg, das haben wir ja eben schon mitbekommen, hat ausgleichen können. Es steht dort also 1:1 und jetzt laufen die letzten Momente des ersten Durchgangs und die wollen wir hören, live und in Farbe hier im Radio mit unserem Reporter Christian Riedel.
3: Die erste Halbzeit befindet sich in der Nachspielzeit. 2 Minuten sind angezeigt. Die erste Halbzeit ist schon rum. Angriffsmöglichkeit für Hertha BSC. Torsteinsson will den Ball reingeben, wird gefoult. Zum zweiten Mal fast an gleicher Stelle. Da ist er jetzt gerade behandelt worden, eine gute Minute lang. Und es gibt Freistoß für die Hertha. Vielleicht noch mal eine Möglichkeit, kurz vor der Halbzeit in Führung zu gehen. Denn der Druck, den der 1. FC Magdeburg hier aufgebaut hat, der ist immens. Nach dem Ausgleichstreffer durch den Kopfball von Falko Michel nach der Ecke von Artig hat die Mannschaft von Patrick Sander hier immer mehr Druck gemacht, hat quasi die zweite Luft bekommen, nachdem man bis dahin dachte, da wäre der Eindruck, die wären so beeindruckt nach dem ersten Treffer, dass die sie überhaupt nicht mehr sich finden würden. Jetzt also wird der Freistoß ausgeführt, fast an der Eckfahne auf der rechten Seite. Magdeburger Mauer besteht aus einer Möglichkeit jetzt also für die Herthaner. Ball kommt rein durch Brekalo, den Torschützen, kommt dann in den Strafraum. Von da müsste jetzt der Schuss kommen, der kommt auch. Aber Dominik Reimann im Kasten der Magdeburger ist da, gibt den Ball schnell raus, weit nach vorne. Und da ist dann direkt Gersbeck da, der aus seinem Tor auch rausgekommen ist und den Ball per Kopf abwehren konnte. Das war ja nun wirklich gefährlich, weil neben ihm schon ein Magdeburger stand. Aber die Herthaner kommen noch mal über Torsteinsson, über die rechte Seite. Der gibt den Ball dann erstmal zurück auf den Kapitän, auf Brekalo. Brekalo dann nach vorne. Und dann gibt es noch mal einen Foul. Nee, sagt der Unparteiische, war kein Foul. Spiel läuft weiter. Aber dann gibt es einen Foul, als die Magdeburger im Umkehrspiel sind. Da wird dann einer gefoult, nämlich genauer gesagt Falko Michel, der Torschütze, und Schiedsrichter Exner sagt, das gibt erst einmal einen Freistoß. Und wie ich das so sehe, ne, dachte ich schon, das ist eine gelbe Karte. Nee, das war der Halbzeitpfiff. Das war der Halbzeitpfiff des Unparteiischen. Die Nachspielzeit ist um, ganz knapp. Jawohl, stimmt aber. 1:1, also nach 45 Minuten. Brekalo 1:0 für Hertha und Michel 1:1 für Magdeburg.
2: Heidenheim nach wie vor vorne mit 1:0 in Fürth und bei Osnabrück gegen Braunschweig keine Tore, 0:0. Und inzwischen wird auch gespielt im Landespokal seit 14 Uhr. Da haben wir 2 Zwischenstände. Zwickau führt beim Heidenauer SV mit 1:0, Lok Leipzig 1:0 vorne in Auerbach und Thüringen Pokal ebenfalls aktiv. Karl Zeiss Jena 2:0 vorne beim SC 1903 Weimar. Jetzt haben wir es gleich, 14:19 Uhr.
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4: In Israel dürfte sich Ende Oktober entscheiden, ob Benjamin Netanyahu und seine rechte Regierungskoalition an der Macht bleiben. Für Netanyahu könnte es knapp werden. Ein Zünglein an der Waage könnte auch die arabische Minderheit in Israel sein. Es komme darauf an, jetzt Wählergruppen zu mobilisieren, die sonst nicht wählen gehen, meinen Experten. Das könnten auch arabische Frauen sein. Bettina Meyer berichtet.
9: Fatima Shehadi öffnet Töpfe mit hausgemachten Gerichten. Seit 10 Jahren betreibt die arabische Israelin ihren Imbiss in einem der ältesten Viertel in Haifa. Wadi Nisnas ist arabisch geprägt. Fatima kocht auf Bestellung und ist froh, dass sie einen Zweitjob hat. Die 37-Jährige arbeitet als Rettungssanitäterin und wird immer öfter zu Mordfällen gerufen. Die Gewalt ufert aus. Das ist nicht normal. Unsere arabische Gesellschaft ist am Tiefpunkt. Die Regierung tut nichts, führt nur Krieg. Wenn ich mein Haus verlasse, fühle ich mich nicht sicher. Ich werde wählen, weil ich etwas ändern will. Diese Regierung muss abtreten. Sie zerstört die arabische, palästinensische und die israelische Gesellschaft. Auf dem Markt in Haifa diskutiert Fatima mit anderen Frauen über die anstehende Wahl. Viele arabische Frauen in Israel wollen nicht wählen, weil sie nicht glauben, etwas verändern zu können, sagt sie. Die Nichtregierungsorganisation Mossavah in Wadi Nisnas, die sich für die Rechte arabisch-palästinensischer Frauen einsetzt, will das ändern. Der Krieg und die ausufernde Kriminalität in der arabischen Gesellschaft mache den Frauen und ihren Familien zu schaffen, sagt Projektleiterin Nama Nashashibi. Sie müssen die Frauen zusammenbringen, dass sie sehen, die macht was, das kann ich auch. Früher hat die arabische Gemeinde eher in Großstädten wie Haifa gewählt. Aber 3 Jahre Krieg haben das Bewusstsein in den Dörfern verändert. Das Wahlverhalten dort ist von der Familie geprägt. Die Männer bestimmen, wie abgestimmt wird. Und die Familien sind sehr groß. Eine halbe Autostunde von Wadi Nisnas entfernt, in der kleinen Gemeinde Schäfer Am, leben vor allem Muslime. Die Bewohner fühlen sich unsicher, sagt Fatima Bakar. Die Mutter von 2 Kindern ist 26 Jahre alt. Ich habe bei den letzten Wahlen in Israel mitgemacht. Damals versprachen sie uns Frieden und Sicherheit. Ich wähle nicht mehr. Trotzdem habe ich noch meinen Traum, dass man in diesem Land in Frieden leben kann. Auch hier in Schäfer Am gibt es Schießereien. Die Läden müssen Schutzgeld an Banden zahlen, erzählen Passanten. Auf der Hauptstraße steht ein junges Mädchen. Ehrlich gesagt, ich stimme nicht ab, weil das niemand in meiner Familie interessiert. Ich habe nicht das Gefühl, dass meine Stimme etwas bewirkt. Andererseits bin ich 18 geworden. Es wäre das erste Mal, dass ich wählen könnte. Entscheidet das Familienoberhaupt, das nicht gewählt wird, gehen viele Stimmen auf einmal verloren, warnt Lama Nashashibi vom Verein Mossavah in Haifa. Das erkläre, warum die Wahlbeteiligung bei arabischen Frauen in Israel besonders niedrig ist. Nur 40% hätten bei der letzten Wahl ihre Stimme abgegeben. Die Aktivistin glaubt, dass sie bei der bevorstehenden Wahl ein Zünglein an der Waage sein könnten.
4: Noch ist ja kalendarisch Sommer und Sommer ist auch Badezeit. In kaum einem Land ist die Badekultur so ausgeprägt wie in Island. Sie ist schon Jahrhunderte alt und gehört seit 2025 sogar zum immateriellen Kulturerbe der UNESCO. Trotzdem ist in Island alles etwas anders, wie Jana Sinram berichtet.
10: In Island gilt, eine Stadt ohne Freibad ist keine richtige Stadt. Allein im Großraum Reykjavik gibt es 17 öffentliche Schwimmbäder, im ganzen Land sind es etwa 120, wenn man die schickeren Spas und Thermalbäder dazu zählt, sogar noch deutlich mehr. Entscheidender Unterschied zu Deutschland: Im Freibad geht es nicht darum, sich abzukühlen, sondern eher sich aufzuwärmen. Die Durchschnittstemperatur liegt jetzt im Juli bei 10 bis maximal 15 Grad. Viele Freibäder haben, dank geothermischer Energie aus der Erde, mit rund 35 Grad fast Badewannentemperatur. Dazu kommen oft noch Saunas, Dampfbäder und extra warme Hotpots. Die meisten isländischen Freibäder haben das ganze Jahr geöffnet und ein Großteil der knapp 400.000 Einwohner nutzt sie regelmäßig. Touristen müssen nicht unbedingt in die teuren Luxusthermen, auch die normalen Dorffreibäder sind für Besucher offen. Wichtig ist aber, sich unbedingt an die isländische Badeetikette zu halten. Vor der Umkleide sollte man unbedingt die Straßenschuhe ausziehen und ins Regal stellen. Bevor es ins Wasser geht, wird geduscht und zwar komplett nackt mit Seife und Haare waschen. Und nach dem Baden bitte noch in der Dusche gut abtrocknen, damit die Umkleide trocken bleibt. Sonst gibt's mindestens böse Blicke der Einheimischen oder einen freundlichen, aber sehr bestimmten Hinweis.

0: Der Literaturnobelpreisträger Thomas Mann musste einst vor den Nazis fliehen. 4 Jahre nach dem Zweiten Weltkrieg, dann kam der Dichter zum ersten Mal zurück, traf sich in Ost und West mit Künstlern und Politikern. Aus dieser Reise ist jetzt ein auf Festivals gefeierter Film geworden. Und MDR aktuell Kinoexperte Peter Beddies hat sich mit einem der Schauspieler unterhalten.
1: Wir grüßen unseren Thomas Mann. Er lebe hoch.
2: David Striesow, in Deutschland seit vielen Jahren ein gefeierter Schauspieler, aber mittlerweile auch im Ausland gut gebucht, dachte zuerst, dass er sich vielleicht doch falsch entschieden hatte. Zuerst kam bei ihm ein extrem dünnes Drehbuch an, dann traf er sich zum ersten Mal mit dem Regisseur des Projektes, dem Polen Paweł Pawlikowski.
3: Die Beschreibung seiner Arbeit war, stellt euch das so vor, der Film wird am Set entstehen. Wir werden in den Tagen den Film entstehen lassen, wenn wir an den Motiven sind, wenn wir sehen, wie die Lichtverhältnisse sind, dann wird dieser Film entstehen. Und ich dachte schon so, Alter, das könnte ja eventuell damit, das könnten so Wartezeiten werden oder so. War ja überhaupt nicht so. Wir haben einfach ganz genau an den Szenen, manchmal auch 2 Tage an einer Szene gedreht. Es war ein großes Geschenk, genau so arbeiten zu können und zu dürfen.
2: Spätestens da wusste er, dass er alles richtig gemacht hatte bei Vaterland. Striesow spielt den Dichter und Politiker Johannes R. Becher, der Thomas Mann, gespielt von Hans Zischler, bei seiner Reise durch den Osten Deutschlands, unter anderem nach Weimar, begleitet und ihm da anbietet, in der künftigen Regierung ein Ministeramt zu übernehmen.
4: Revolution war mir immer fremd.
5: Mit der Revolution müssen Sie sich ja gar nicht befassen. Darum kümmern wir uns schon. Wir sind jetzt an einem Punkt, wo wir wirklich etwas Neues schaffen können. Auch in der Kultur. Besonders in der Kultur.
2: Was David Striesow an diesem Projekt begeistert hatte, das waren die Ideen von Paweł Pawlikowski. Dem war es zum Beispiel total egal.
3: Wie sah der aus? Welche Brille hatte der? Und wie ein Biopic. Das war, hatte er genau von diesem ganzen Shishi hat dieser Film ja nichts. Sondern der erschafft ja irgendwie neue Charaktere auch. Aber das hat mich natürlich sehr interessiert, was das im Einzelnen für einer war, weil das war eine schillernde Figur, muss man sagen. Der war schwerst drogenabhängig. Der war charakterlich auch nicht ganz so fest veranlagt und einfach ein ambivalenter Typ, der in den 2 Kriege geprägt haben und ein Bohemienleben und dann ein DDR-System letzten Endes. Aber verrückte Leute alles in der Zeit teilweise.
2: Und von denen wimmelt es nur so in diesem eleganten Schwarz-Weiß-Film, der schon bei den Filmfestspielen von Cannes gefeiert wurde.
3: Das ist so eine Reise gewesen durch eine Zeit. Man ist so mitgenommen worden in eine Epoche und trotzdem sind die ganzen Themen, die angeschnitten werden, sind komplett heutige Themen. Der Film ist ein total aktueller Film, finde ich. Und es passiert so viel, aber es passiert einfach in einen solchen Flow und Rhythmus und in so einem Atem,
2: dass man nach 82 Minuten erstaunt auf die Uhr schaut, was, das soll es schon gewesen sein? Wunderbar verknappte Zeitreise, die nach dem heute in der Filmbranche seltenen Motto verfährt, in der Kürze liegt die Würze und die auch David Striesow bei der Premiere in Cannes ordentlich durchgeschüttelt hat.
3: Ich hätte nie gedacht, dass dieser Film für mich auch emotional so viel machen wird. Ich war in der letzten Szene, wenn die in der Kirche stehen, ich muss wirklich flennen, muss ich ganz ehrlich sagen. Und das schafft eben Kino. Das schafft Kino eben durch eine große Leinwand, durch einen Sound, durch eine, ja, mit vielen Menschen in einem Raum sein und eben dieses Bildgewaltige auf sich wirken zu lassen, das ist einzigartig.
2: Striesow hat schon Luther gespielt und Bach, nun Johannes R. Becher. Was dürfte es in Zukunft noch an berühmten Menschen geben, die er gern verkörpern würde?
3: Mengele ist ja auch schon genial gespielt worden von meinem Kollegen August Diehl. Ach, das ist jetzt echt, vielleicht Khrushchev, aber dann bitte nicht in Originalsprache, das schaffe ich nicht mehr.
0: Erklärt David Striesow, er ist jetzt in den Kinos zu sehen im Film Vaterland. Wir wechseln zu Diana Smikala, die hat den Dienst übernommen im MDR aktuell Wetterstudio. Diana, bleibt's heute trocken?
6: Ja, heute bleibt es trocken. Die Schauer, die kommen, die werden uns erst morgen in den früheren Tagesstunden erreichen. Jetzt haben wir, wenn wir uns eine Linie denken, so von der Börde über Anhalt, Nordsachsen bis nach Ostsachsen hinein, da sind mehr Quellwolken unterwegs, aber auch da ist es trocken. Die bringen also keinen Regen. Weiter südwestlich davon ist es fast ein wolkenloser Himmel, viel Sonnenschein und die Temperaturen liegen jetzt so zwischen 20 Grad in Mühlhausen und Leisnig bis 22 Grad in Könnern, bis zu 23 Grad sind heute noch drin.
0: Und morgen wird es deutlich wärmer nochmal.
6: Morgen wird es sommerlich warm von 22 bis 27 Grad. Es ist wechselnd bewölkt, aber auch meist trocken.
0: Danke, Diana.
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0: Und auch in der kommenden halben Stunde sind wir mit den Landtagswahlen in Sachsen-Anhalt beschäftigt. In gut 15 Minuten sprechen wir über die Wahlbeteiligung mit der Landeswahlleiterin. Außerdem ein Thema: Strategien gegen Adipositas. Die Akademie der Wissenschaften Leopoldina fordert da ein Handeln der Politik.
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6: Um 14.30 Uhr mit Kerstin Hoffmann. Bei der Landtagswahl in Sachsen-Anhalt ist die Wahlbeteiligung bis zum frühen Nachmittag deutlich höher gewesen als bei der Wahl vor 5 Jahren. Wie die Landeswahlleiterin mitteilte, gaben bis 14 Uhr etwa 54,4% der Berechtigten ihre Stimme ab. 2021 waren es zu diesem Zeitpunkt 27,1%. Die Wahllokale sind seit 8 Uhr geöffnet. Knapp 1,7 Millionen Bürger können bis 18 Uhr ihre Stimme abgeben. Die letzten Umfragen sahen die vom Verfassungsschutz als rechtsextremistisch eingestufte AfD deutlich vorn, aber ohne absolute Mehrheit. In Kiew haben die Gespräche über ein Ende des Ukraine-Kriegs begonnen. Der ukrainische Präsident Volodymyr Zelensky teilte im Portal X mit, das Treffen mit den US-Sondergesandten Steve Witkoff und Jared Kushner habe begonnen. Auf einem kurzen Video ist zu sehen, wie Zelensky die US-Unterhändler auf dem Platz vor der Sophienkathedrale begrüßt. Witkoff und Kushner hatten zuvor in Moskau mit dem russischen Präsidenten Wladimir Putin gesprochen. Beide Seiten äußerten sich anschließend positiv, nannten aber keine Details. Am Hambacher Forst in Nordrhein-Westfalen läuft ein Großeinsatz der Polizei. Wie der WDR berichtet, wird offenbar nach einem Tatverdächtigen gefahndet, der für die Sabotageakte auf das deutsche Stromnetz verantwortlich sein soll. Bis zu 100 Polizeifahrzeuge seien vor Ort. Auch im Ort Hambach seien Polizisten in Schutzmontur unterwegs. Einem Fahndungsaufruf zufolge könnte der 48-Jährige mit einem Fahrrad unterwegs sein. Beim Spencer Hill Festival in Ilmenau hat es in diesem Jahr einen Besucherrekord gegeben. Die Veranstalter zählten nach eigenen Angaben mehr als 20.000 Fans der Schauspieler Terence Hill und Bud Spencer. Bei einer Tombola habe eine Familie ein persönliches Treffen mit Hill in Italien gewonnen. Zum Höhepunkt des Festivals gehörte eine Show zum Gedenken an den vor 10 Jahren gestorbenen Spencer. Die Veranstaltung gibt es seit 2001 an verschiedenen Orten in Deutschland. Das waren die Nachrichten. Das Wetter, die Temperaturen: Dresden stark bewölkt 17 Grad, Eisenach wolkenlos 18, Erfurt wolkenlos 18, Gardelegen stark bewölkt 19, Hoyerswerda wolkenlos 18, Magdeburg wolkig 20, Neuhaus wolkenlos 16, Oschatz stark bewölkt 18, Plauen wolkenlos 19, Wernigerode wolkenlos 19 und Wittenberg meldet 18 Grad. Am Abend meist locker bewölkt, überall trocken, 14 bis 19 Grad. In der Nacht zeitweise leicht bewölkt, später von Westen Wolken, aber trocken. Temperaturen bis 6 Grad. Und morgen wechselnd bewölkt mit Sonne und stellenweise Regen. Temperaturen bis 27 Grad. MDR aktuell Verkehrsdienst. A4 Richtung Frankfurt zwischen Erfurt-Fieselbach und Erfurt-Ost stockender Verkehr nach einem Unfall. A9 Richtung München zwischen Nimeck und Kleinmarzehns Stau. A9 Richtung München zwischen Dreußig und Eisenberg 5 Kilometer Stau. A13 Richtung Dresden zwischen Schönborn und Thiendorf 6 Kilometer Stau. Im Saalekreis auf der Straße zwischen Domnitz und Abzweig Nauendorf gibt es Behinderungen. Die B88 ist in Bad Blankenburg zwischen Georgstraße und Unterm Berg nach einem Unfall gesperrt.
13: und geblitzt wird auf der A9 Richtung Berlin zwischen Halle und Bitterfeld-Wolfen und auf der A72 Richtung Leipzig zwischen Zwickau-Ost und Hartenstein. Soweit der MDR Aktuell Verkehrsdienst, 14.34 Uhr.
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0: Tja, und eben ging die Studiotür auf. Philipp Weißkirch kam herein und setzte sich auf seinen Mikrofonplatz. Das heißt für mich, es geht gleich weiter mit Live-Fußball, sprich zweiter Fußball-Bundesliga.
14: Genau, wir werden gleich nach Berlin schalten zur zweiten Halbzeit. Magdeburg spielt dort, es steht 1:1. Es gibt ja noch mehr Fußball heute aus der zweiten Liga. Heidenheim liegt in Fürth vorne mit 1:0. Osnabrück-Braunschweig 0:0. Der Ball rollt auch in der dritten Liga. Würzburg spielt gegen die zweite Mannschaft des VfB Stuttgart. Da steht es 1:1. Und auch im Landespokal sind wir unterwegs. Lok Leipzig 1:0 vorne in Auerbach. Das ist die zweite Runde. Sachsenpokal, Zwickau beim Heidenauer SV 1:0 vorne. Und Jena führt im Thüringenpokal ebenfalls zweite Runde schon 4:0 in Weimar. So, aber jetzt ist die große Frage in Berlin. Christian Riedl, wird denn überhaupt schon wieder gespielt zwischen Hertha und Magdeburg?
15: 60.000 Leute warten auf den Beginn der zweiten Halbzeit hier im Berliner Olympiastadion. Und in diesem Augenblick kommt doch der Pfiff von Schiedsrichter Exner und es geht wieder los beim Stand von 1:1. Es gibt nur eine Auswechslung und die bei Hertha BSC. Sufyan Guram ist raus, der hat keine gute Figur abgegeben beim 1:1 Ausgleichstreffer der Magdeburger. Und Adewumi ist drin mit Beginn dieser zweiten Halbzeit. Patrick Sonder auf Magdeburger Seite hat keine Auswechslung vorgenommen, hat dafür auch meiner Ansicht nach keinen Grund. Denn das, was seine Mannschaft geboten hat in der ersten Halbzeit, das war sehr, sehr ansehnlich. Zumal sie nach dem Ausgleichstreffer immer mehr die Kontrolle in dieser Partie übernommen hat. Wollen wir mal schauen, wie das in der zweiten Halbzeit weitergeht. Die erste Minute läuft und es ist 1:1.
14: Und in knapp 5 Minuten sind wir zurück im Stadion.
0: Unsere Stromnetze, die lassen sich nicht gegen jeden Angriff vollständig schützen. Das haben wir in den letzten Tagen erlebt. Forschende setzen deshalb neben Schutz und schnellen Reparaturen auf eine weitere Idee, ein stärker dezentral organisiertes Netz, das Ausfälle einzelner Bereiche abfedern kann. Christine Kielon berichtet.
16: Die jüngsten Angriffe auf Umspannwerke haben gezeigt, unser Stromnetz kann einen gezielten Anschlag verkraften. In Brandenburg und im Rheinischen Revier wurden zwar Kurzschlüsse verursacht, großflächige Stromausfälle blieben allerdings aus. Ein Grund dafür ist, dass das Übertragungsnetz auf Ausfälle vorbereitet ist. Vereinfacht gesagt, fällt eine Leitung aus, muss eine andere einspringen können. Aber dieses Prinzip hilft nicht gegen jede Form von Sabotage. Werden Anlagen tatsächlich zerstört, müssen sie repariert oder ersetzt werden. Doch Fachpersonal und Material sind knapp. Fachleute fordern nicht nur deshalb, das Netz regionaler zu organisieren. Zum Beispiel in Form von einem zellularen Energiesystem. Der Verband der Elektrotechniker VDE hat dazu jüngst eine umfassende Studie vorgelegt. Daran beteiligt war auch Jens Schneider, Professor für vernetzte Energiesysteme an der HTWK Leipzig.
17: Da beschreiben wir, dass es auch sinnvoll wäre, Systeme zu schaffen, die erstmal regional dafür sorgen, dass man regional den Strom, den man erzeugt, auch verbraucht, auch wieder zum Teil darauf abzielen, dass man eben nicht so viele Netze braucht.
16: Die Idee ist also, in einer solchen Energiezelle werden Erzeuger wie Solaranlagen, Speicher und Verbraucher möglichst lokal aufeinander abgestimmt. Mehrere Zellen bilden größere Einheiten. Nur das, was regional nicht ausgeglichen werden kann, wird über die nächste Netzebene verteilt. Das könnte nicht nur Leitungen entlasten, sondern auch das System robuster machen, so Schneider.
17: Das ist übrigens dann auch ein System, das extrem versorgungssicher ist, das extrem resilient gegen irgendwelche Anschläge oder sowas wäre, weil das sich immer selber in diesen Zellen organisieren würde und dann fällt eben eine einzelne Zelle aus, aber das restliche System bleibt stabil.
16: Das bedeutet allerdings nicht, dass im zellularen System jede Region komplett unabhängig vom Rest Deutschlands wäre. Im Gegenteil, das Verbundnetz bliebe bestehen, aber einzelne Bereiche könnten sich im Notfall eben vom übergeordneten Netz abkoppeln und zumindest zeitweise selbst versorgen. Und noch ein Vorteil, das Konzept hilft auch bei der Energiewende, denn Strom wird ohnehin zunehmend dezentral erzeugt, mit Solaranlagen, Batteriespeichern und immer mehr flexiblen Verbrauchern.
0: Der Kilimanjaro ist mit seiner weißen Schneekappe das Wahrzeichen von Tansania. Doch auf dem riesigen Berg flammen immer wieder Feuer auf. Auch derzeit kämpfen Einsatzkräfte gegen ein Feuer. Karin Bentsch dazu.
18: Es gibt Waldbrände am Fuß des Kilimanjaro. Er ist mit rund 6000 Metern der höchste Berg Afrikas, liegt im ostafrikanischen Land Tansania an der Grenze zu Kenia. Nach Angaben der Behörden begann das Feuer bereits am Donnerstag in den unteren bewaldeten Regionen des Berges. Die genaue Brandursache und das Ausmaß der Schäden sind noch nicht bekannt. Die Region leidet derzeit unter großer Trockenheit. Einwohner und Touristen seien nicht in Gefahr. Lokale Medien berichten, dass ein Großteil der Brände mittlerweile unter Kontrolle sei. Die Feuerwehr und Bodenteams der Forstbehörde arbeiten zusammen. Auch Hubschrauber sind im Einsatz. Feuerwehrteams arbeiten daran, die verbleibenden Flammen zu löschen, heißt es vom zuständigen Ministerium. Die sich ändernde Windrichtung habe den Feuerwehrleuten geholfen, die Brände einzudämmen. In den vergangenen Jahren gab es immer wieder Feuer am Kilimanjaro. Vor 4 Jahren hatten die Flammen eine größere Waldfläche zerstört. Damals war das Feuer auf einer Höhe von rund 3900 Metern ausgebrochen. Eine besondere Herausforderung für die Löschteams.
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14: Mit Philipp Weiskirch. Ja, und da ist es passiert. Die Fußballer vom 1. FC Magdeburg liegen wieder hinten in der 2. Liga bei Hertha BSC. Wie es dazu kam und alle weiteren Infos von Reporter Christian Riedel.
15: Freistoß für Hertha BSC. Halblinke Position. Fast auf Höhe des Strafraums. Ball kommt herein, aber zunächst mal ist Nollenberger da und kann den Ball entschärfen und abwehren. Aber es steht 2:1 für Hertha BSC und das nennt man dann, glaube ich, goldenes Händchen. Da bringt Stefan Leitl Adewumi rein für Guram zu Beginn der 2. Halbzeit und kaum sind 1,5 Minuten gespielt. Schon ist Adewumi da. Der Ball kam von Thorsteinsson durch den Strafraum durch und Adewumi hatte dann keine Schwierigkeiten, Dominik Reimann am diesem Nachmittag zum 2. Mal zu überwinden und somit 2:1 für Hertha BSC. Und besser kann man natürlich auch als junger Spieler, der gerade eingewechselt worden ist, überhaupt nicht in eine solche Partie hineinstarten. Jetzt gibt es eine gelbe Karte, die erste gelbe Karte für einen Hertaner. Seguin hat sie gesehen, 2-mal gelb hat es schon gegeben für den 1. FC Magdeburg, nämlich Garcia McNulty und Tobias Müller. Müller gerade eben zu Beginn der 2. Halbzeit und damit wird es einen Freistoß geben für die Gäste. Artig wird ihn ausführen, aber das sind ungefähr gut 40 Meter Torentfernung. Dementsprechend hat sich überhaupt keine Mauer gebildet. Ball kommt hoch in den Strafraum rein, Kopfballabwehr der Hertaner und somit gibt es erst einmal Ecke für die Magdeburger. Das ist die 2. Ecke gegenüber 3 Ecken für Hertha BSC. Aber nach der 1. Ecke, wir erinnern uns, viele der Ausgleichstreffer für die Gäste. Also mal sehen, was jetzt bei rauskommt. Ecke wird demnächst ausgeführt und hier bleibt es beim 2:1.
14: Und die Heidenheimer liegen immer noch vorne in Fürth mit 1:0. Keine Tore nach wie vor zwischen Osnabrück und Braunschweig. Wir bleiben noch beim Fußball. Für RB Leipzig geht es jetzt in die erste englische Woche der Saison. Nach einem Jahr ohne Europa ist RB wieder in der Champions League mit dabei. Und bei Spielern und Fans ist die Vorfreude natürlich auf das erste Spiel groß. Donnerstag geht es auswärts zur Sache in Italien gegen Como. Aber bis dahin hat Leipzig noch ein paar Hausaufgaben zu erledigen. Denn beim 1:3 gestern in Bremen in der Liga, da war dann doch noch einiges im Argen. Jan Günther berichtet.
19: Immerhin, Riedle Baku konnte in Bremen eine positive Serie ausbauen. Der Leipziger Rechtsverteidiger traf auch im 3. Pflichtspiel dieser Saison. Das war's dann aber auch schon mit Erfreulichem aus Sicht von RB. Linksverteidiger David Raum.
20: Ich glaube, wir waren einfach Richtung Tor nicht zwingend genug, haben uns in gewissen Situationen nicht clever genug zum Tor durchgespielt, hat hier und da vielleicht auch die Idee gefehlt und dann auch die nötige Passgeschwindigkeit, um uns irgendwas rauszuspielen.
19: 71% Ballbesitz für RB und 19 Torschüsse, aber eben mit 1:3 verloren. Sportgeschäftsführer Marcel Schäfer sprach im Anschluss von einem Denkzettel. Ob Trainer Martin De Michelis für den Champions-League-Auftakt am Donnerstag in Como Castello Lykeba und Brian Gruder wieder auf den Aufstellungszettel wird schreiben können, ist offen. Am ersten Spieltag noch in der Anfangself mussten beide, ebenso wie Rocco Reitz, in Bremen verletzungsbedingt passen. Während Reitz länger ausfällt, könnte es für Lykeba muskuläre Probleme und Gruder Sprunggelenksthematik vielleicht was werden mit der Italienreise.
21: Schauen wir mal, wie die reagieren über das Training. Bei Brian, bei Luke,
19: Como gegen Leipzig am ersten Spieltag der Champions League am kommenden Donnerstag, Anstoß 21 Uhr. 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
14: So sieht's aus. Jetzt schauen wir zur Formel 1. Es ist Rennwochenende und die Formel 1 ist zu Gast im italienischen Monza. Ja, eine Sonderrolle spielt der Grand Prix aber nicht für Ferrari oder den italienischen WM-Spitzenreiter Kimi Antonelli. Auch Polemann Pierre Gasly im Alpine war in Monza schon erfolgreich. Lena Bergmann.
1: Wenn Pierre Gasly seinen Alpine um kurz vor 15 Uhr auf Startplatz 1 stellt, wird er an 2020 denken. Damals gewann der Franzose sein erstes Formel-1-Rennen hier in Monza. Verfolgt wird Gasly von Mercedes-Pilot George Russell. Der Brite will aufholen, auf der Strecke und in der Gesamtwertung. Denn Teamkollege und WM-Spitzenreiter Kimi Antonelli kann das Feld wegen einer Motorenstrafe nur von ganz hinten aufrollen. Bei seinem Heim-Grand Prix darf sich der Italiener zwar auf die Unterstützung der Fans freuen, doch Monza, das ist traditionell das Heimspiel von Ferrari. Pünktlich zum 30-jährigen Jubiläum von Michael Schumachers erstem Monza-Sieg in Rot greifen Charles Leclerc und Lewis Hamilton aus der zweiten Reihe an, von den Startplätzen 3 und 4. Um Punkte geht es für Nico Hülkenberg. Der Audi-Pilot startet von Platz 12 in den großen Preis von Italien.
14: Und er beginnt in einer Viertelstunde und wir haben ein weiteres Tor in der zweiten Liga. Osnabrück ist jetzt in Führung gegangen gegen Braunschweig mit 1:0.
0: Danke Philipp. 14.45 Uhr ist es damit. 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Unsere wichtigste Meldung heute Nachmittag beschäftigt sich mit den Landtagswahlen in Sachsen-Anhalt. Dort ist die Wahlbeteiligung wohl erfreulich hoch. Genauer besprechen wir das mit der Landeswahlleiterin in rund 2 Minuten. Zunächst die weiteren Meldungen mit Kerstin Hoffmann.
21: Nach gewaltsamen Auseinandersetzungen bei einer Demonstration gegen Aufrüstung in Köln hat die Polizei Bilanz gezogen. Wie die Polizei mitteilte, wurden 11 Beamte verletzt, ein Beamter sei nicht einsatzfähig. Die Veranstalter sprachen von 200 verletzten Demonstranten. An der Demo hatten hunderte Menschen teilgenommen. Das ukrainische Militär hat nach eigenen Angaben eine Ölraffinerie im russischen Ryazan angegriffen. Den Angaben nach erfolgte der Angriff in der vergangenen Nacht. Die Großstadt Ryazan liegt südlich von Moskau. Die Ukraine greift seit geraumer Zeit immer wieder Ölraffinerien und Öllager in Russland an. Als Konsequenz wurden in fast allen russischen Regionen Benzin und Diesel rationiert.
0: Hallo, Frau Diekmann, Jens Hinniger hier.
21: In Wichmar im Saale-Holzland-Kreis hat eine ungewöhnliche Gassi-Runde mit einem Hund ein ungutes Ende genommen. Wie die Polizei mitteilte, ließ ein Halter sein Tier unangeleint neben seinem fahrenden Auto herlaufen. Dabei habe er einen 8 Jahre alten Jungen ins Bein gebissen, das Kind wurde verletzt. Dem Halter droht jetzt ein Strafverfahren wegen fahrlässiger Körperverletzung. Das Wetter am Abend, meist locker bewölkt, überall trocken, 14 bis 19 Grad. In der Nacht zeitweise leicht bewölkt, später von Westen Wolken, aber trocken. Temperaturen bis 6 Grad und morgen wechselnd bewölkt mit Sonne, stellenweise auch Regen. Temperaturen bis 27 Grad. MDR Aktuell Verkehrsdienst, A4 Richtung Frankfurt zwischen Erfurt-Fieselbach und Erfurt-Ost, stockender Verkehr nach einem Unfall. A9 Richtung München zwischen Niemeck und Kleinmarzehns Stau. A9 Richtung München zwischen Dreußig und Eisenberg, 3 Kilometer Stau. A13 Richtung Dresden zwischen Schönborn und Thiendorf, 3 Kilometer Stau. Die B19 Erlenbach-Eisenach West ist zwischen Hohe Sonne und Marienthal nach einem Unfall gesperrt. Die B88 ist in Bad Blankenburg zwischen Georgstraße und Unterm Berg nach einem Unfall gesperrt und geblitzt wird auf der A9 Richtung Berlin zwischen Halle und Bitterfeld-Wolfen und auf der A17 Richtung Prag zwischen Müglitz-Thalbrücke und Pirna. Soweit der MDR Aktuell Verkehrsdienst, 14.48 Uhr.
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0: Sachsen-Anhalt wählt also heute einen neuen Landtag. Seit 8 Uhr sind die Wahllokale geöffnet. Noch bis 18 Uhr besteht die Möglichkeit der Stimmabgabe. Die Wahl wird bundesweit und auch international beobachtet. Könnte doch das erste Mal eine AfD-Regierung in einem deutschen Bundesland entstehen. Ganz neutral schaut Christa Diekmann auf die heutige Abstimmung. Sie ist die Landeswahlleiterin in Sachsen-Anhalt. Frau Dickmann, im Vorfeld war ja schon eine hohe Wahlbeteiligung prognostiziert worden. Wird sich das angesichts der bisherigen Zahlen auch bestätigen?
4: Ja, wir haben die ersten Rückmeldungen bekommen, und zwar aus den repräsentativen Wahlbezirken. Und danach zeichnet sich um 14 Uhr eine Wahlbeteiligung von 54,4% ab. Das ist doch eine sehr hohe Wahlbeteiligung, die deutlich über der zur Landtagswahl 2021 lag.
0: Und gab es schon irgendwo irgendwelche Zwischenfälle?
4: Also mir sind keine nennenswerten Vorkommnisse bekannt. Es gab die eine oder andere Frage, aber nichts Nennenswertes, nein. Alles war relativ ruhig.
0: Und was passiert dann nach der Schließung der Wahllokale? Wie läuft die Auszählung ab? Gibt es da besondere Vorschriften oder Vorgaben?
4: Bis 18 Uhr kann gewählt werden und danach setzen sich die Vorstände in den Briefwahllokalen und Urnenwahllokalen zusammen und beginnen mit der Auszählung der Stimmen. Also das ist ganz regulär, das ist auch entsprechend vorbereitet.
0: Und die Briefwahlunterlagen, die kommen dann gleich dazu oder kommen die irgendwann später oder werden die extra ausgezählt?
4: Der Briefwahlvorstand setzt sich schon am späten Nachmittag, so 15, 16 Uhr zusammen und nimmt die ersten vorbereitenden Handlungen vor. Aber die Auszählung beginnt wie auch im Urnenwahllokal ab 18 Uhr.
0: Angesichts der Brisanz der Wahl und auch den Aufrufen, dass Leute extra kommen sollen, um die Auszählung zu beobachten, gibt es da besondere Sicherheitsvorkehrungen in den Wahlauszählungsbüros?
4: Nein, die Wahlbeobachtung ist eine Ausprägung der Öffentlichkeit der Wahl. Jeder Bürger, jede Bürgerin kann von der Öffnung des Wahllokals bis zur Ermittlung des Wahlergebnisses den Wahlvorgang beobachten. Das ist auch der Transparenz einer Wahl geschuldet. Und Wahlbeobachtung ist so gesehen also ausdrücklich rechtlich zulässig und begrüßt. Unsere Wahlvorstände sind natürlich geschult worden im Vorfeld. Insofern sehe ich da keine größeren Probleme auf uns zukommen.
0: Und schauen wir nochmal zum Schluss. Ab wann ist denn vielleicht mit dem vorläufigen Endergebnis zu rechnen? Was denken Sie?
4: Ja, schwierig vorherzusagen. Ich gehe davon aus, dass so ab 19 Uhr die ersten Ergebnisse eingefahren werden und dass vielleicht in den frühen Morgenstunden mit dem vorläufigen Ergebnis gerechnet werden kann.
0: Informationen waren das von Christa Diekmann. Sie ist die Landeswahlleiterin für Sachsen-Anhalt. Vielen Dank für den Moment, Frau Diekmann.
4: Gerne.
0: Und schöne Grüße nach Magdeburg. Deutschland steckt in einer Pandemie. Nicht von einer Infektionskrankheit ist da die Rede, sondern von Adipositas, also krankhaftem Übergewicht. Ein Viertel aller Erwachsenen ist davon betroffen und inzwischen sogar jedes sechste Kind. Die Krankheit verursacht vielfach Schmerzen, reichlich Scham, aber auch schwerste Folgeerkrankungen von Diabetes bis zum Herzversagen. Deswegen verlangt die Akademie der Wissenschaften Leopoldina in Halle, von der Politik dringend zu handeln. Es sei Zeit für eine nationale Strategie. Jenny Witt berichtet.
5: Ich bin wirklich entsetzt zu hören, wie die Patienten leiden. Und wenn man mit Eltern spricht, mit Müttern von adipösen Kindern, die fast weinen und sagen, bitte helfen Sie uns, da muss ich halt sagen, dass die Politik gefragt ist.
22: Der Pharmakologe Alexander Pfeiffer forscht zu Adipositas und ist Teil einer Arbeitsgruppe in der Leopoldina. Denn die Krankheit ist ein massives Problem, hier und weltweit.
5: Die WHO sagt, dass mittlerweile mehr Menschen an Adipositas sterben als an Hunger. Und hier in Deutschland ist die Epidemie immer weiter am Vormarsch.
22: Bund und Länder, Ärzte und Ministerien müssten jetzt alle an einem Strang ziehen, um den jahrzehntelangen Zuwachs der Adipositas-Fälle zu bremsen. Das ginge nur mit sehr viel mehr Prävention und weiteren Maßnahmen auf lange Sicht, sagt Iris Pigiot. Sie ist Direktorin des Leibniz-Instituts für Präventionsforschung und Epidemiologie.
23: Dass wir auch eine stärkere Besteuerung bekommen von stark zucker- und fetthaltigen Lebensmitteln und Getränken. In Großbritannien führte das wirklich zu einer Senkung des Konsums von Zucker. Ich würde aber auch gleichzeitig dafür plädieren, dass gesunde Lebensmittel billiger werden müssten. Es ist manchmal absurd zu sehen, wie teuer Obst, Gemüse und Vollkornprodukte sind.
22: Die Mehrwertsteuer auf diese Produkte müsse gesenkt werden, fordert die Statistikerin. Und die finanziellen Lücken würden sich lohnen, wenn man dadurch Adipositas verringern könnte. Denn die ruft enorm hohe Kosten hervor, so der Public Health und Präventionsforscher Michael Laxi von der Technischen Universität München.
2: Die gesamten volkswirtschaftlichen Kosten werden mittlerweile auf über 2% des deutschen Bruttoinlandsprodukts geschätzt. Das entspricht jährlich einem Betrag von mehr als 100 Milliarden Euro.
22: Adipositas führt zu Ausfällen oder sogar Frührente bei der Arbeit, Stichwort Rücken- und Gelenkschmerzen, aber vor allem zu extremen Kosten und Belastungen für das Gesundheitssystem. Menschen mit starkem Übergewicht haben öfter Herz- und Kreislaufprobleme oder auch Diabetes und sie müssen häufiger ins Krankenhaus. Selbst im Kreissaal mache sich Adipositas bemerkbar, sagen die Experten. Denn übergewichtige Mütter bräuchten öfter einen Kaiserschnitt. Und laut der Deutschen Gesellschaft für Ernährung ist jeder 10. Todesfall bei Neugeborenen auf Übergewicht der Mutter zurückzuführen. Dass es nun nachweislich wirksame Abnehmmedikamente gibt, begrüßt die Leopoldina. Aber weil sie als sogenannte Lifestyle-Therapien eingestuft werden, zahlen die Krankenkassen nicht dafür. Eine völlig falsche Einordnung, sagt der Pharmakologe Alexander Pfeiffer. Denn die Medikamente können
5: nicht nur die Adipositas reduzieren, also die Masse an Fett, sondern vor allen Dingen auch das kardiovaskuläre Risiko und haben auch noch positive Auswirkungen auf Nierenerkrankungen, die häufig einhergehen mit Adipositas, sowie Lebererkrankungen.
22: Aber Medikamente und Zuckersteuern allein werden nicht ausreichen, um die Adipositas-Pandemie einzudämmen, sagen die Leopoldina-Experten. Gleichzeitig müsse die Politik den Menschen helfen, ihr Verhalten dauerhaft umzustellen. Iris Pigiot plädiert für verbindliche Standards, damit das Essen in Kitas und Schulen noch gesünder wird und dass man Kindern viel mehr Bewegung im Alltag ermöglicht.
23: Das heißt, wir brauchen auch Schulhöfe, die das erlauben, dass Kinder einfach wieder drauf spielen dürfen und nicht ängstliche Eltern und ängstliche Lehrer, die denken, es könnten sich die Kinder dabei verletzen.
0: Sagt Iris Pigiot vom Leibniz-Institut für Präventionsforschung und Epidemiologie. Und wir sind bei Andreas Hönig und dem Fußball.
3: Was ja auch hilft gegen dieses Thema beim Sport. Wir sind in der zweiten Bundesliga, wo der erste FC Magdeburg bei Hertha BSC immer noch zurückliegt mit 1:2, aber seit wenigen Augenblicken in Überzahl ist. Es gab einen Platzverweis gegen die Herthaner. Christian Riedel, unser Reporter, klärt uns auf, was dort passiert ist.
15: Gut 65 Minuten sind im Olympiastadion gespielt. Hertha BSC führt immer noch mit 2:1 gegen einen ersten FC Magdeburg, der aber gewaltig drückt und jetzt auch wieder kommt über die linke Seite. Und die Magdeburger sind ein Mann mehr, da Seguin mit gelb-roter Karte vom Platz gegangen ist. Er hatte gerade gelb gesehen und dann Foul an Zukowski im Mittelfeld. Das war zwar kein dolles Foul und sicherlich nicht gelbwürdig an sich, aber Schiedsrichter Exner, der in der Nähe stand, zückte sofort die gelb-rote Karte. Und damit sind die Magdeburger jetzt mit einem Mann mehr, hatten aber gerade eine Riesenchance, der Herthaner zu überstehen. Nach einer Ecke konnte gerade noch ein Magdeburger den Ball von der Linie kratzen mit dem Kopf. Und insofern steht es hier weiterhin 2:1, jetzt gespielt knapp 67 Minuten. Aber das ist weiterhin ein temporeiches Zweitligaspiel. Magdeburg kommt jetzt wieder, der Ball kommt in den Strafraum rein, Kopfballmöglichkeit, aber die Herthaner können zunächst einmal abwehren, können aber nach dem Kopfball von Petersen nur auf Kosten einer Ecke abwehren. Und das ist die dritte Ecke für die Magdeburger, die ja schon gezeigt haben, dass sie nach Ecken gefährlich sein können. Ball kommt in den Strafraum rein. Gersbeck verschätzt sich ein bisschen, aber seine Mannschaft kann erstmal den Ball hier abwehren. Also Magdeburg macht Druck. Magdeburg weiß, hier ist was möglich. Hier ist ein Punkt möglich, vielleicht sogar mehr. Aber momentan führt Hertha noch 2:1.
3: Dankeschön, Christian Riedel. Bis hierhin direkt nach den Nachrichten mehr von diesem Spiel. Und wir schauen noch auf die Zwischenstände auf den anderen Plätzen. In der zweiten Liga führt Absteiger Heidenheim bei Greuther Fürth mit 1:0. Osnabrück ist gegen Braunschweig mit 1:0 in Führung und auch in der dritten Liga wird gespielt. Die Würzburger Kickers spielen dort gegen die zweite Mannschaft des VfB Stuttgart 1:1 dort. Der Zwischenstand.
0: Und wir schauen jetzt aufs Wetter, tun das gemeinsam mit Diana Smikala in unserem MDR Aktuell Wetterstudio. Diana, blauer Himmel, Sonne und kein Niederschlag. Ist das die Gegenwart in allen drei Bundesländern, Sachsen, Sachsen-Anhalt und Thüringen?
6: Hans, ich würde gerne überall Sonnenschein, unverstellten Sonnenschein verkünden, aber es sind doch auch einige Quellwolken unterwegs, die vor allem so von der Altmark über Anhalt, Nordsachsen bis in Richtung Ostsachsen, aber die sehen immerhin auch schön aus und sie bringen keinen Regen. Wir haben jetzt schon Höchstwerte in Arnstein zum Beispiel bei 23 Grad, Waldheim 21 und auch im Thüringer Becken 20 Grad. Das ist also wirklich ein schöner, ruhiger, insgesamt Spätsommertag.
0: Und heute haben wir ja offiziell die Sommertemperaturen nicht erreicht oder werden sie wohl nicht erreichen, aber morgen sind die wohl wieder drin, ja?
6: Oh ja, morgen werden wir mit Höchstwerten zwischen 22 und 27 Grad, das so von Ost nach West gesehen, die sommerlichen Werte übersteigen und erreichen. Wir werden morgen allerdings

0: Fußball live in der zweiten Liga. Hertha gegen den 1. FC Magdeburg, noch steht 2-1.
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2: Um 15 Uhr mit Kerstin Hoffmann. Die Wahlbeteiligung bei der Landtagswahl in Sachsen-Anhalt ist deutlich höher als bei der Abstimmung vor 5 Jahren. Wie die Landeswahlleiterin mitteilte, gaben bis 14 Uhr 54,4% der Wahlberechtigten ihre Stimme ab. 2021 waren es zu diesem Zeitpunkt 27,1%. Insgesamt lag sie damals bei 60,3%. Die knapp 1,7 Millionen Bürger können ihre Stimme noch bis 18 Uhr abgeben. Das Bundesinnenministerium hat einen Bericht über einen geplanten Schutzschirm bestätigt. Wie das Ministerium mitteilte, soll ein sogenannter Cyberdome zur Drohnenabwehr aufgebaut werden. Dieser bestehe aus einem engmaschigen Netz aus digitalen Sensoren, erkenne Angriffsversuche und fange sie ab. Zudem solle es neue, schnell verlegbare Einheiten geben, die unter anderem Flughäfen, Bahnhöfe und strategisch wichtige Orte schützen. Darunter sind Berlin, Hamburg, München und Leipzig. Die Bild am Sonntag hatte die Pläne veröffentlicht. In Kiew haben die Gespräche über ein Ende des Ukraine-Kriegs begonnen. Der ukrainische Präsident Volodymyr Zelensky teilte im Portal X mit, das Treffen mit den US-Sondergesandten Steve Witkoff und Jared Kushner habe begonnen. Auf einem kurzen Video ist zu sehen, wie Zelensky die US-Unterhändler auf dem Platz vor der Sophienkathedrale begrüßt. Witkoff und Kushner hatten zuvor in Moskau mit dem russischen Präsidenten Wladimir Putin gesprochen. Beide Seiten äußerten sich anschließend positiv, nannten aber keine Details. Der iranische Chefunterhändler Mohammad Bagher Ghalibaf hat mit energischeren Antworten auf US-Angriffe gedroht. In einer Rede im iranischen Staatsfernsehen sagte Ghalibaf, die Zeit der proportionalen Antworten sei vorbei. Jede US-Attacke werde künftig eine schnellere, intensivere und schmerzhaftere Antwort nach sich ziehen. Die Verhandlungen zu einem Ende des Iran-Kriegs stecken in der Sackgasse. Die USA hatten nach längerer Pause Ende August wieder ihre Militärangriffe aufgenommen. Zudem üben sie wirtschaftlichen Druck durch Sanktionen aus. FIFA-Präsident Gianni Infantino will trotz massiver Kritik im April 2027 abermals zur Wiederwahl antreten. Das teilte eine Sprecherin des Weltfußballverbandes mit. Infantino ist in den vergangenen Monaten massiv unter Druck geraten. Der Europäische Fußballverband will seine Wiederwahl verhindern. Außerdem bereitet die UEFA ein Strafverfahren wegen des Verdachts der ungetreuen Geschäftsbesorgung vor. Das waren die Nachrichten. Das Wetter, die Temperaturen von 14 Uhr. Auf den Brocken wolkenlos 13 Grad, Chemnitz wolkenlos 17, Dresden stark bewölkt 17, Eisenach wolkenlos 18, Erfurt wolkenlos 18, Fichtelberg wolkenlos 14 Grad, Gera wolkenlos 18, Görlitz stark bewölkt 17 Grad, Halle meldet 19, Leipzig stark bewölkt 19, Magdeburg wolkig 20 und Meiningen wolkenlos 19 Grad. Am Abend meist locker bewölkt, überall trocken, 14 bis 19 Grad. In der Nacht dann zeitweise leicht bewölkt, später von Westen Wolken, aber trocken. Temperaturen bis 6 Grad und morgen wechselnd bewölkt mit Sonne, stellenweise Regen. Temperaturen bis 27 Grad. MDR Verkehrsdienst, A4 Richtung Frankfurt, zwischen Nora und Erfurt-Fieselbach Stau nach einem Unfall. A9 Richtung München, zwischen Niemeck und Kleinmarzens Stau. A9 Richtung München, zwischen Dreußig und Eisenberg 3 Kilometer Stau. A13 Richtung Dresden, zwischen Schönborn und Thiendorf 5 Kilometer Stau. Die B19 Oerlenbach-Eisenach West ist zwischen Hohe Sonne und Marienthal nach einem Unfall gesperrt. Im Landkreis Zwickau ist die Straße zwischen Langenhessen und Langenbernsdorf nach einem Unfall gesperrt. Und geblitzt wird auf der A9 Richtung Berlin zwischen Halle und Bitterfeld-Wolfen und auf der A17 Richtung Prag zwischen Müglitz-Talbrücke und Pirna. Soweit der MDR-Verkehrsdienst, 15.05 Uhr.
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0: Mein Name ist Jens Hinninger, einen schönen guten Tag und wie immer

0: am Wochenende ist auch ein Kollege vom Sport mit im Studio. Das ist heute Andreas Hönig und der beginnt auch gleich.
1: In der zweiten Liga beim Spiel Hertha BSC gegen Magdeburg, toremäßig unverändert, Berlin 2:1 in Führung, aber wieder Gleichzahl in Sachen Spieler. Platzverweis für gegen Magdeburg, Christian Riedel, was ist passiert?
2: Was ist denn das hier für ein Spiel im Olympiastadion? Hertha BSC führt immer noch mit 2:1 gegen den 1. FC Magdeburg. Zunächst muss mit Paul Seguin einer mit Gelb-Rot runter auf Seiten der Herthaner. Und dann ein paar Minuten später, gerade eben in der 76. Minute, erwischt es Tobias Müller, der in der ersten Halbzeit Gelb gesehen hatte. Und nach einem weiteren Foul jetzt in der zweiten Halbzeit von Schiedsrichter Exner ebenfalls runtergeschickt wurde. Also jetzt nicht mehr 11:11, nicht 11:10, sondern 10:10 hier unten auf dem Platz. Und damit ist natürlich alles wieder offen. Denn in den paar Minuten, in denen die Herthaner mit einem Mann weniger auf dem Feld waren, da hatten sie wirklich große, große Mühe, ihr Tor sauber zu halten, weil die Magdeburger natürlich den Druck deutlich erhöht haben. Und Stefan Leitl, der Berliner Trainer, schon in der Abwehr etwas verbessern musste. Pascal Clemens ist gekommen, Sebastian Grönning ist runtergegangen. Das Ganze in der 67. Minute. Aber jetzt ist hier natürlich wieder alles offen. Die Stimmung im Olympiastadion ist in der Tat toll. In diesem Spiel ist wirklich alles drin, was man von einem Fußballspiel erwartet. Nicht gegebenes Tor, zwei gelb-rote Karten. Und jetzt kommen die Herthaner wieder über die rechte Seite, über Adebumi, der schießt. Aber der schießt einen Magdeburger an. Und damit geht der Ball zunächst erst einmal in Seiten aus zum Einwurf für Hertha BSC. Es werden hier noch eine spannende Viertelstunde mindestens sein. Und noch führt Hertha hier mit 2:1.
1: Danke, Christian Riedel. Und da bleiben wir natürlich dran an diesem Spiel. Und wir bleiben auch dran am Thema Magdeburg. Jens Henninger macht weiter.
0: Ja, in Sachsen-Anhalt, da wird nämlich heute ein neuer Landtag gewählt. Und diese Wahl erregt überregional oder sogar international Interesse. Und das liegt an der Konstellation in den Umfragen. Könnte doch in Sachsen-Anhalt möglicherweise die erste AfD-geführte Landesregierung gebildet werden. In den Umfragen führt ja die Partei haushoch. Allerdings hat keine andere Partei Interesse an einer Koalition, sodass nur eine absolute Mehrheit an Parlamentssitzen die AfD an die Macht bringen könnte. Und ob das klappt, ist ungewiss. Das liegt unter anderem auch daran, wie viele Parteien letztlich über die 5%-Hürde natürlich nur springen. Unsere Landeskorrespondentin Doreen Jonas beobachtet das alles heute aus dem Medienzentrum in Magdeburg. Dort ist sie mir jetzt live zugeschaltet. Doreen, wie läuft denn der Wahltag in Sachsen-Anhalt?
3: Also da ist ordentlich was los, würde ich sagen. Ich war heute früh schon unterwegs in meinem Dorfwahllokal, hieß es. Da wäre schon ordentlich was los gewesen in den ersten Stunden. Es ist ja auch so ein schöner Herbsttag, da kann man den Spaziergang gleich übers Wahlbüro sozusagen planen. Und wir hatten ja gerade die Landeswahlleiterin Christa Diekmann auf dem Sender hier bei uns. Und sie sagte eben, schon bis 14 Uhr haben 54% etwa ihre Stimme abgegeben, der gut 1,7 Millionen Wahlberechtigten hier im Land. Das ist gut jeder Zweite, also eine ganze Menge. Und die Wahllokale, die sind ja noch bis 18 Uhr geöffnet. Vergleichen wir das mal mit der Landtagswahl von vor 5 Jahren, also 2021. Da waren es insgesamt, also um 18 Uhr, etwa 60%. Und generell gilt ja eigentlich Sachsen-Anhalt als Land mit eher geringer Wahlbeteiligung. Diesmal aber scheint das ganz anders auszusehen.
0: Und ein großes Interesse, habe ich ja schon in der Anmoderation erwähnt, gibt es auch von ausländischen Kollegen. Wie sieht denn das da bei euch im Medienzentrum aus?
3: Na, die bauen natürlich auch ihre Sachen aus. Ich hatte mich in der vorigen Woche mit Vertretern des Vereins der ausländischen Presse getroffen. Das sind so, also hier heute werden wohl aus Magdeburg 70 Journalistinnen und Journalisten eben aus Europa, aber auch aus Übersee, aus Asien berichten. Alles aus Sachsen-Anhalt. Und das ist ganz spannend, dass eben gerade Sachsen-Anhalt so im Fokus steht. Du hast es ja gesagt, zum ersten Mal könnte eben eine gesichert rechtsextreme Partei hier gewinnen und eine Regierung bilden, je nach Ergebnis. Und das sorgt natürlich für großes Interesse. Und insgesamt ist aber nicht nur international ist das Interesse groß, sondern auch bundesweit. Also was wir gehört haben aus dem Landtagsbüro, haben sich hier heute für die Berichterstattung aus Magdeburg 500 Kolleginnen und Kollegen angemeldet. Also das ist, glaube ich, absolut rekordverdächtig.
0: Gehen wir noch mal raus aus dem Medienzentrum. Besonders an dieser Wahl ist ja auch das hohe Sicherheitsaufgebot. Was kannst du denn dazu sagen?
3: Also für die Landespolizei Das ist wohl sicher, ist diese Wahl wirklich ein Großkampftag und nicht nur heute, sondern sogar das gesamte Wochenende. Innenministerin Zishang, die hatte ja schon vor kurzem gesagt, jeder, der eben nicht krank oder im Urlaub ist, wird im Einsatz sein. Unterstützung bekommt die sachsen-anhaltische Polizei auch noch aus anderen Bundesländern. Auch die Bundespolizei wird im Einsatz sein. Da ging das natürlich um die vielen Großveranstaltungen der Parteien, ja zum Ende des Wahlkampfs mit tausenden Leuten an diesem Wochenende. In den letzten 3 Tagen und gestern endete das ganze Jahr auf dem Domplatz hier in Magdeburg mit dem großen Fest der Demokratie. Da waren so über 12.000 Leute nach Schätzung der Veranstalter. Und heute geht es natürlich darum, dass eben jeder ganz sicher seine Stimme im Wahlbüro abgeben kann, dann auch wieder gut nach Hause kommt. Und das muss natürlich in einer Demokratie gewährleistet sein. Dafür sorgt die Polizei am Ende. Und dann gibt es natürlich auch noch Einsätze bei den Wahlpartys der Parteien, die ja für heute Abend dann geplant sind.
0: Stichwort heute Abend, auch da sind ja in verschiedenen Orten Kundgebungen angemeldet. Was kann denn da passieren oder kann es brenzlig werden?
3: Naja, wir hoffen natürlich nicht, dass es brenzlig wird. Also Stand jetzt sind hier für Magdeburg bis in den Abend 4 Veranstaltungen geplant. In Halle gibt es so ein Demokratiecamp mitten in der Stadt. Wir erleben hier aber bei dieser Landtagswahl eben wirklich einen sehr polarisierenden und emotionalisierten Wahlkampf. Es gibt eben starke Pole, ganz links, ganz rechts. Und wir werden hier um 18 Uhr die erste Prognose haben. Danach kommt die erste Hochrechnung etwas später. Dann kann es natürlich auch immer zu Spontanaktionen kommen. Es gibt da so 2 Szenarien, von denen man ausgeht. Entweder Variante A, die AfD erhält die Möglichkeit, allein zu regieren. Dann könnte es zu einer bundesweiten Anreise linksextremer Gruppen kommen. Mit spontanen Demonstrationen, Protestaktionen. Variante B, die AfD schafft es nicht, die kann nicht regieren. Dann könnte es den Vorwurf aus der einen Ecke kommen, dass es hier eine Wahlmanipulation eventuell gegeben haben könnte. Es kann aber auch sein, dass da Anreisen aus der rechten Szene hier in Magdeburg stattfinden. Beides kann ja ganz, ganz schnell gehen. Wir können ja so schnell mobilisieren. Inzwischen alle, die Social Media nutzen, wissen, wie schnell das geht. Also das ist wirklich nicht kalkulierbar. Was aber eben auch erwartet wird, die Wahlbüros, die werden wohl viele Beobachter bei den Auszählungen haben. Aber das ist natürlich Teil der Demokratie. Auszählungen sind immer öffentlich. Es darf nur nicht allzu voll werden.
0: Einschätzungen waren das von unserer Landeskorrespondentin für Sachsen-Anhalt, Doreen Jonas. Und die werden Sie heute im Verlauf des Abends noch des Öfteren aus dem Medienzentrum in Magdeburg hören. Vielen Dank für den Moment, Doreen.
3: Sehr gern.
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0: Die USA versuchen einmal mehr, im Krieg zwischen Russland und der Ukraine zu vermitteln. US-Präsident Trump hat seine beiden Sondergesandten zu Gesprächen nach Moskau geschickt. Die Gespräche in Moskau, die wurden schon als positiv bewertet. Witkow und Kushner hätten mit Putin konkrete Pläne für die nächsten Schritte zur Beendigung des Krieges erörtert. Inzwischen sind die Gesandten auch in Kiew eingetroffen und haben dort ein Treffen mit dem Präsidenten Zelensky. Aus Kiew berichtet Peter Sawicki.
5: Dieser sagte im Vorfeld, man bereite das Treffen intensiv vor. Er selbst, so Zelensky, sei praktisch andauernd mit seiner eigenen Delegation in Kontakt, die die Verhandlungen mit den USA führe. Es sei wichtig für die Ukraine, dass Washington im Verhandlungsprozess involviert bleibe. Der angekündigte Besuch von Witkow und Kushner nach Kiew gilt als diplomatischer Fortschritt. Trotz mehrfacher Appelle der ukrainischen Seite hatten die Vertrauten von US-Präsident Trump eine Reise in die Ukraine bislang nicht unternommen. Offen ist allerdings, welche inhaltlichen Ergebnisse vom jetzigen Treffen zu erwarten sind. Russland hatte zuvor angekündigt, Luftangriffe auf die ukrainische Hauptstadt für 3 Tage einzustellen. Ähnliches hatte umgekehrt zuvor Wolodymyr Selenskyj erklärt. Gleichwohl wurden am Samstag aus Kiewer Vororten erneut Angriffe mit Drohnen gemeldet.
1: Und damit sind wir zurück in der 2. Fußball-Bundesliga beim Spiel Hertha BSC gegen den 1. FC Magdeburg. Spielstand unverändert 2:1. Christian Riedl, unser Reporter.
2: Das ist kein Spiel für schwache Nerven im Olympiastadion vor den 60.000. Es gibt Ecke für Magdeburg. Die 5. kommt herein von der rechten Seite, kommt halb hoch herein. Da kommt aber kein Magdeburger mehr ran. Und so bleibt es hier bei der knappen 2:1 Führung für Hertha BSC. Aber die Herthaner können sich kaum noch von hinten befreien. Der Druck der Magdeburger wird immer stärker. Jetzt kommt der Ball wieder rein, kommt flacher rein. Aber da ist zunächst mal ein Herthaner da, kann abwehren. Und jetzt vielleicht mal die Möglichkeit zum Tempogegenstoß für Hertha BSC über die rechte Seite. Das ist ein 1 gegen 1. Da müsste der Schuss kommen. Noch einmal eine kurze Drehung. Schussmöglichkeit verstolpert. Verstolpert. Und somit bleibt es hier beim 2:1 in einem spannenden Spiel im Olympiastadion.
1: Und in 5 Minuten gibt es die Schlussphase von diesem Spiel auch hier live.
0: 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Unsere wichtigste Meldung heute Nachmittag beschäftigt sich natürlich mit der Landtagswahl in Sachsen-Anhalt. Die Wahlbeteiligung ist recht hoch. Schon bis 14 Uhr haben fast 55% der Wahlberechtigten ihre Stimme abgegeben. Weitere Meldungen jetzt mit Kerstin Hoffmann.
4: Bei Protesten gegen den Rüstungskonzern Rheinmetall in Köln ist es zu Ausschreitungen gekommen. Wie die Polizei heute mitteilte, wurden bis gestern Abend 11 Beamte verletzt. Nach Angaben des Vereins Demosanitäter gab es auf Seiten der Demonstranten 200 Verletzte. Die französischen Seebehörden haben im Ärmelkanal ein Boot mit 140 Migranten an Bord entdeckt. Das Schiff hielt Kurs auf Großbritannien. Die französische Küstenwache schickte Rettungsboote, die Hilfe wurde jedoch ausgeschlagen. In Berlin ist der Gedenkort zum Anschlag auf den Christopher Street Day erneut beschädigt worden. Wie die Polizei mitteilte, rissen Unbekannte in der vergangenen Nacht einen neu eingepflanzten Baum samt Schutzgitter aus der Erde. Der Staatsschutz hat die Ermittlungen übernommen. Das Wetter am Abend meist locker bewölkt, überall trocken, 14 bis 19 Grad, in der Nacht zeitweise leicht bewölkt, später von Westen Wolken, aber trocken, Temperaturen bis 6 Grad, morgen dann wechselnd bewölkt mit Sonne und stellenweise Regen, Temperaturen bis 27 Grad. MDR aktuell Verkehrsdienst, A4 Richtung Frankfurt zwischen Nora und Erfurt, Fieselbach Stau nach einem Unfall. A9 Richtung München zwischen Niemeck und Kleinmarzehns Stau. A9 Richtung München zwischen Dreußig und Eisenberg 3 Kilometer Stau. A13 Richtung Dresden zwischen Schönborn und Thiendorf 5 Kilometer Stau. Die B19 Örnbach-Eisenach West ist zwischen Hohe Sonne und Marienthal gesperrt. Soweit der MDR aktuell Verkehrsdienst, 15.17 Uhr.
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0: Die kroatische Hafenstadt Dubrovnik galt jahrelang als Sinnbild des Massentourismus. Überfüllte Gassen und ein Kreuzfahrtschiff nach dem anderen. Heute verfolgt Bürgermeister Frankovic einen anderen Kurs. Er grenzt den Tourismus stark ein und lenkt die Besucherströme digital. Dubrovnik soll wieder lebenswert werden. Und dieses Jahr bekommt Dubrovnik dafür sogar eine Auszeichnung der Europäischen Kommission. Das Ganze klingt nach einer Erfolgsgeschichte. Ist sie das auch? Nina Knopp berichtet.
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8: Thea Batinic kennt die historische Altstadt von Dubrovnik wie kaum eine andere. Das ist das Haus, in dem ich geboren wurde. Dort lebe ich immer noch. Ich habe das zweite Stockwerk und die Hälfte des Dachbodens geerbt. Von da aus hat Thea direkten Blick auf die umliegenden Gassen. Die sind meist prall gefüllt mit Urlaubern. Thea Batinic beobachtet also aus nächster Nähe, wie sich der Tourismus in ihrer Heimatstadt in den letzten Jahrzehnten verändert hat. Schneller, billiger, weniger Zeit. Alles muss sofort sein und es muss immer mehr werden. Mehr, mehr, mehr. Immer mehr. Das war lange der Tourismuskurs der Stadt Dubrovnik. Hauptattraktion, die Altstadt. UNESCO-Weltkulturerbe, umgeben von einer mächtigen, mittelalterlichen Stadtmauer, Drehort der Erfolgsserie Game of Thrones. Jährlich kommen knapp 1,5 Millionen Besucherinnen und Besucher in die kroatische Adriastadt. Aber der Erfolg droht die Stadt zu ersticken, gefährdet sogar ihren UNESCO-Status. Das erkennt auch Bürgermeister Mato Frankovic. Wenn man merkt, dass der Tourismus die Lebensqualität zerstört, dann muss man die Reißleine ziehen. Und die hat er gezogen. Sein Ziel seit seinem Amtsantritt 2017, den unkontrollierten Massentourismus in den Griff bekommen für eine lebenswerte Stadt. Aber ganz ohne Touristen geht es auch nicht. Immerhin lebt der Großteil der Bevölkerung Dubrovniks vom Fremdenverkehr. Deswegen beginnt die Stadt 2017 mit Maßnahmen, um beides miteinander in Einklang zu bringen. Erste Maßnahme: Platz machen. Dubrovnik entfernt mehr als 80% der Souvenirstände auf den Wegen, genauso wie ein Drittel der Tische und Stühle vor den Restaurants. Man kann in der Stadt besser herumlaufen, sie genießen und die Kulturdenkmäler entdecken. Hilft aber wenig, wenn alle Passagiere der Kreuzfahrtschiffe gleichzeitig in die Altstadt laufen. Daher die zweite Maßnahme, weniger Kreuzfahrtschiffe. Früher kamen bis zu 10 von ihnen täglich, heute sind es maximal 2. Und die müssen mindestens 8 Stunden lang anlegen. Dritte Maßnahme, Besucher besser auf die Stadt verteilen. Die können online nämlich sehen, welche Sehenswürdigkeit gerade besonders voll ist und welche frei. So stürmen nicht 11.000 Menschen gleichzeitig zum selben Museum. Für viele in Dubrovnik komme der Kampf gegen den Massentourismus gut an, so Thea. Auch wenn sie weiß, so etwas lässt sich nicht von heute auf morgen kontrollieren. Schritt für Schritt bewegt sich etwas. Geht es nach Bürgermeister Frankovic, bewegt sich bald sogar noch mehr. Rund um die Altstadt wandeln wir 185 Grundstücke, die bislang als Bauland ausgewiesen waren, in Grünflächen um. Denn wir sind der Ansicht, dass Dubrovnik keine weiteren Ferien- oder Touristenunterkünfte mehr braucht. Mit diesen Plänen sind nicht alle einverstanden. Mato Frankovic erhält Bedrohungen, vermutet Immobilienspekulanten mit Verbindung zur Mafia in Montenegro. Frankovic steht derzeit unter Polizeischutz.
0: Und jetzt ist wieder Andreas Hönig dran. Es geht also weiter mit dem Fußball.
1: Jo, ein letztes Mal. Zweite Liga für heute. Die Schlussphase läuft in der Partie Hertha BSC gegen den ersten FC Magdeburg. Und Magdeburg braucht in diesen 4 Minuten, die es jetzt ungefähr noch sind, einen Treffer, um wenigstens noch einen Punkt mitzunehmen aus der Hauptstadt. Es steht nämlich nach wie vor aus Magdeburger Sicht 1:2. Christian Riegel.
2: Hier bleibt es bis zur letzten Minute spannend im Olympiastadion. Der Ball kommt wieder in den Strafraum der Berliner Marius Gersbeck, der nur einen Fehler gemacht hat an diesem Nachmittag, hat ihn aber sicher und hat jetzt natürlich Zeit. 5 Minuten Nachspielzeit sind angezeigt worden. Davon ist jetzt eine gute Minute schon rum. Also noch knapp 4 Minuten müssen die Herthaner mindestens aushalten, um die 3 Punkte hier zu behalten und damit sich an die Tabellenspitze der zweiten Bundesliga setzen zu können. Es war bisher ein spannendes Spiel, nicht immer hochklassig, aber ein spannendes Spiel, in dem die Magdeburger gezeigt haben, dass sie keinesfalls sich hier geschlagen geben. Wir haben Nachspielzeit, wie gesagt, jetzt noch ungefähr 3,5 Minuten. Es gab zunächst den Platzverweis mit gelb-roter Karte für Seguin auf Seiten der Berliner, aber nur 9 Minuten später war es dann Tobias Müller, der auf Seiten des 1. FC Magdeburg ebenfalls mit gelb-rot vorzeitig in die Kabine musste. Und seitdem spielen die hier 10 gegen 10. Nochmal Chance für Magdeburg, 18 Meter Schuss, geht aber knapp über den Kasten, muss Gersbeck nicht eingreifen und kann sich jetzt wieder ein bisschen Zeit lassen, obwohl der Unparteiische natürlich auf die Uhr gucken wird und jetzt auch anzeigt, dass es doch bitte etwas schneller gehen soll, sonst wird gezählt und dann muss er dann irgendwann den Ball wieder ins Spiel bringen, das tut er jetzt auch, der Ball jetzt bei Hertha BSC schon über die Mittellinie rüber, vielleicht noch einmal die Möglichkeit für einen Entlastungsangriff, aber da ist zunächst mal mit Najombe, dem gerade eingewechselten Magdeburger, da und befördert den Ball ins Seitenaus. Und damit gibt es Einwurf für Hertha BSC direkt vor der Bank des 1. FC Magdeburg, der damit nach 3 Spielen und nach 2 Spielen in der Liga wieder ein Spiel verlieren würde, nachdem man ja 3 Spiele lang insgesamt inklusive DFB-Pokal keinen Gegentreffer kassiert hat. Dominik Reimann, der Keeper der Magdeburger, bringt den Ball jetzt ins Spiel. Ewig Zeit hat seine Mannschaft nicht mehr. Ungefähr 2 Minuten werden noch nachgespielt. Dann sind die 5 Minuten rum. Magdeburg im Mittelfeld findet jetzt aber auch keinen Weg, um die Abwehr der Herthaner zu überwinden. Und ich denke mal, die Zuschauer, die heute hier waren, die werden Lust bekommen haben, auch wiederzukommen. Jetzt also Abwehrversuch der Herthaner und damit geht der Ball ins Tor aus und es gibt noch einmal Ecke für Magdeburg. Das ist die 6. Ecke gegenüber 5 Ecken für Hertha BSC. Artig hat sich den Ball schon zurechtgelegt auf der linken Seite direkt vor der Ostkurve. Hört man an den Pfiffen, der Ball kommt herein. Möglichkeit erstmal abgewehrt für die Herthaner. Nicht weit genug. Ball kommt noch einmal zu Artig, der immer noch auf Höhe der Eckfahne steht. Und dann haben die Magdeburger noch einmal die Möglichkeit aus 16 Metern. Abgefälscht noch einmal der Ball von einem Herthaner und damit kann Artig gleich zurücklaufen zur Eckfahne. Denn es gibt die nächste Ecke, die 7. Ecke. Blick auf die Uhr, noch eine gute Minute in der Nachspielzeit. Ecke von der linken Seite, kommt herein, kommt flach herein. Zunächst mal Kopfballabwehr eines Herthaners. Dann ist der Ball aus der Gefahrenzone, aus dem Strafraum zunächst einmal heraus, aber nicht weit genug. Reimann, der Magdeburger Keeper, ist rausgekommen aus seinem Tor, fast bis zur Mittellinie und gibt den Ball jetzt noch einmal nach vorne für die Mannschaft von Patrick Sander. Aber dann ist Gersbeck da. Wirft sich den Ball entgegen, kann ihn unter sich begraben und damit ist auch diese Chance für die Gäste von der Elbe wieder dahin. Und die letzte Minute der Nachspielzeit läuft. Der Ball kommt weit und hoch erst einmal ins Spielfeld wieder herein in die Hälfte der Magdeburger. Aber die haben ihn sich auch gleich wieder gesichert und versuchen es mit einem erneuten Angriff wieder über die linke Seite. Wieder kommt gleich eine Flanke von links in den Strafraum herein. Die Hertaner zunächst mal mit einem Abwehrbein, aber nicht weit genug. Noch einmal der erste FC Magdeburg kommt, der Ball kommt rein, aber geht dann ins Tor aus und damit, nach da jubeln die Ersten schon ein bisschen früh. Noch sind es mindestens 15 Sekunden, die Schiedsrichter Exner hier spielen lassen wird. Und dann ist die Nachspielzeit rum. Noch einmal kann Gersbeck den Ball zurückgeben ins Spielfeld. Das tut er auch in diesem Augenblick. Der Unparteiische guckt auf die Uhr und pfeift ab. Pfeift in diesem Augenblick die Partie ab. Und damit gewinnt Hertha BSC gegen den 1. FC Magdeburg nach einer spannenden und jederzeit packenden Partie mit 2:1 und Grüße in der zweiten Liga von der Tabellenspitze.
1: Dankeschön, Christian Riedl. Die anderen beiden Spiele sind auch zu Ende. Heidenheim gewinnt in Fürth mit 1:0 und Osnabrück schlägt Braunschweig mit 3:1.
0: In vielen Ländern, da gibt's eine Zuckersteuer, denn der gesundheitliche Schaden durch zu viel Zuckerkonsum ist bei Experten unbestritten. In Deutschland wird allerdings zum wiederholten Male um die Steuer gestritten, die Finanzminister Klinkenbeil einführen will. Doch was bewirkt eine solche Steuer, außer dass sie die Staatskasse füllt? Jenny Barke blickt nach Mexiko.
9: Mexikaner lieben Zucker. Agua de Jamaica zum Beispiel, ein aus Hibiskusblüte gebrautes Wässerchen, gern getrunken zum Mittag- oder Abendessen. Versetzt mit esslöffelweise Zucker. Auf den Partys dürfen die Gaseosas, die Zuckerlimos nicht fehlen, gerne in 2,5 Liter Flaschen. Mexikaner sind Softdrink-Weltmeister. Etwa 163 Liter Limo trinken sie, 18 Kilogramm Zuckerkonsum pro Person und Jahr, allein durch Getränke. Insgesamt etwa 30 Kilogramm. Nicht mehr als in Deutschland, aber durch den überwiegend flüssigen Konsum sind die Folgen gravierender. Laut mexikanischem Gesundheitsministerium betrifft Adipositas 3/4 der Erwachsenen und, noch besorgniserregender, fast jedes zweite Kind. Jeder Sechste leidet, wissentlich, an Diabetes. Wegen des massiven Zuckerkonsums und seinen Folgen gibt es seit 2014 eine Zuckersteuer in Mexiko. Jeder Liter Zuckergetränk kostet umgerechnet 5 Euro Cent mehr. Der Erfolg ist messbar, aber begrenzt. Um bis zu 10% ist der Konsum zurückgegangen. Allerdings, das Adipositas- und Diabetesproblem hat die Steuer nicht gelöst. Zuckersteuern anderer Länder wirken besser. Das könnte daran liegen, dass in Mexiko nicht der Zuckergehalt besteuert wird. Die Steuer fällt auf weniger zuckerhaltigen Apfelsaft genauso ab wie auf Cola und setzt damit kaum Anreize für die Firmen, weniger Zucker zu verwenden. Außerdem gilt sie nur für industrielle Produkte, nicht auf Agua de Jamaica auf dem Markt. Nun hat Mexiko die Zuckersteuer erneut erhöht. Sie liegt inzwischen bei 15 Euro Cent pro Liter. Zudem sind zuckerhaltige Drinks und Snacks an Schulen verboten worden und seit 2020 gibt es Warnhinweise auf Produkte mit zu viel Zucker.
0: Wir sind beim Wetter für Sachsen, Sachsen-Anhalt und Thüringen und damit bei Diana Smikala im Wetterstudio. Diana, die Höchsttemperaturen für den heutigen Sonntag dürften wir erreicht haben.
10: Ja, 23 Grad sind als Höchstwert angegeben. Die haben wir jetzt tatsächlich auch erreicht in Arnstein, in Sachsen-Anhalt und in Hainich zum Beispiel. Mit 21 Grad sind wir auch schon bei den Höchstwerten und auch die 21 haben wir in Waldheim und in der Region Leipzig durchaus auch. Also örtlich könnte das noch mal einen Grad nach oben gehen, aber du hast völlig recht, wir sind da jetzt schon bei der höchsten Aufwärmung. Ist auch kein Wunder, weil die Sonne hat in weiten Teilen unverstellte Scheinkraft.
0: Ja, und aber morgen können wir sogar noch ein bisschen höher kommen mit den Temperaturen.
10: Oh ja, morgen werden wir sommerliche Werte wieder erreichen, zwischen 22 und 27 Grad. Allerdings, wir müssen vormittags noch mit ein paar Regenschauern rechnen. Es klart erst in Richtung Nachmittag auf.
0: Danke, Diana.
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0: Die zweite Fußball-Bundesliga haben wir abgehakt. Magdeburg hat 2:1 bei Hertha verloren. In der kommenden halben Stunde schauen wir auf die erste Fußballliga. Da spielt Hamburg gegen Mainz. Da sind wir immer wieder live dabei. Und außerdem, es gibt Waldbrände am Kilimanjaro, denn diese Brände am Wahrzeichen Tansanias sind gar nicht so selten.
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4: Um 15.30 Uhr mit Kerstin Hoffmann. Achtung, eine Sofortmeldung. Ein Falschfahrer auf der B71 Chainitz-Magdeburg zwischen Haldensleben und Wedringen ist ein Falschfahrer unterwegs. Bitte äußerst rechts fahren, nicht überholen. Wir melden, wenn die Gefahr vorüber ist. Ich wiederhole, ein Falschfahrer auf der B71 Chainitz-Magdeburg zwischen Haldensleben und Wedringen ist ein Falschfahrer unterwegs. Bitte fahren Sie äußerst rechts, überholen Sie nicht. Wir melden, wenn die Gefahr vorüber ist. Bei der Landtagswahl in Sachsen-Anhalt zeichnet sich eine deutlich höhere Wahlbeteiligung ab als vor 5 Jahren. Nach Angaben der Landeswahlleiterin lag die Beteiligung um 14 Uhr bei 54,4%. 2021, damals unter Corona-Bedingungen, waren es zu diesem Zeitpunkt 27,1%. 2021 hatte die Wahlbeteiligung am Ende insgesamt bei 60,3% gelegen. Zur Wahl aufgerufen sind knapp 1,7 Millionen Wahlberechtigte. Die Bürger können ihre Stimme noch bis 18 Uhr abgeben. Nach Angriffen auf das deutsche Stromnetz sucht die Polizei mit einem Großaufgebot am Hambacher Forst in Nordrhein-Westfalen nach dem Tatverdächtigen. Wie die Polizei mitteilte, werden Spuren und Hinweise gesucht. Reportern zufolge sind bis zu 100 Polizeifahrzeuge vor Ort. Gesucht wird nach einem 48-Jährigen. Die Ermittler hatten gestern ein Fahndungsfoto des Verdächtigen aus Gevelsberg veröffentlicht. Inzwischen wird auch nach einem Fahrrad gesucht, das er möglicherweise benutzt hat. In Kiew haben die Gespräche über ein Ende des Ukraine-Kriegs begonnen. Der ukrainische Präsident Volodymyr Zelensky teilte im Portal X mit, das Treffen mit den US-Sondergesandten Steve Witkoff und Jared Kushner habe begonnen. Auf einem kurzen Video ist zu sehen, wie Zelensky die US-Unterhändler auf dem Platz vor der Sophienkathedrale begrüßt. Witkoff und Kushner hatten zuvor in Moskau mit dem russischen Präsidenten Wladimir Putin gesprochen. Beide Seiten äußerten sich anschließend positiv, nannten aber keine Details. Beim Spencer Hill Festival in Ilmenau hat es in diesem Jahr einen Besucherrekord gegeben. Die Veranstalter zählten nach eigenen Angaben mehr als 20.000 Fans der Schauspieler Terence Hill und Bud Spencer. Bei einer Tombola habe eine Familie ein persönliches Treffen mit Hill in Italien gewonnen. Zum Höhepunkt des Festivals gehörte eine Show zum Gedenken an den vor 10 Jahren gestorbenen Spencer. Die Veranstaltung gibt es seit 2001 an verschiedenen Orten in Deutschland. Das waren die Nachrichten. Das Wetter, die Temperaturen: Dresden leicht bewölkt, 18 Grad, Eisenach wolkenlos 20, Erfurt wolkenlos 19, Gardelegen stark bewölkt 20. Hoyerswerda bewölkt 19, Magdeburg stark bewölkt 20. Neuhaus leicht bewölkt 17 Grad, Oschatz wolkig 19, Plauen wolkenlos 21, Wernigerode wolkenlos 20 und Wittenberg meldet 19 Grad. Am Abend meist locker bewölkt, überall trocken, 14 bis 19 Grad. In der Nacht dann zeitweise leicht bewölkt, später von Westen Wolken, aber trocken. Temperaturen bis 6 Grad und morgen wechselnd bewölkt mit Sonne, stellenweise auch Regen bei maximal 27 Grad. MDR Aktuell Verkehrsdienst. Zunächst eine Entwarnung von der B71 Chainitz-Magdeburg. Es ist kein Falschfahrer mehr unterwegs zwischen Haldensleben und Wedringen. A2 Richtung Hannover zwischen Irxleben und Bornstedt Stau. A4 Richtung Frankfurt zwischen Nora und Erfurt-Fieselbach Stau. A9 Richtung München zwischen Niemeck und Kleinmarzehns Stau. A13 Richtung Dresden zwischen Schönborn und Tiedorf, 5 Kilometer Stau. Die B19 Erlenbach-Eisenach-West ist zwischen Hohe Sonne und Marienthal nach einem Unfall gesperrt. und geblitzt wird auf der A9 Richtung Berlin zwischen Halle und Bitterfeld-Wolfen und auf der A17 Richtung Prag zwischen Müglitz-Thalbrücke und Pirna. Soweit der MDR Aktuell Verkehrsdienst, 15 Uhr 35.
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0: Ich bin Jens Hinniger, einen schönen guten Tag. Sachsen-Anhalt wählt ja heute einen neuen Landtag. Seit 8 Uhr sind die Wahllokale geöffnet. Noch bis 18 Uhr besteht die Möglichkeit der Stimmabgabe. Die Wahl wird bundesweit und auch international beobachtet, könnte doch das erste Mal eine AfD-Regierung in einem deutschen Bundesland gebildet werden. Ganz neutral schaut da Christa Diekmann auf die Abstimmung, denn sie ist die Landeswahlleiterin in Sachsen-Anhalt. Mit ihr konnte ich sprechen und habe sie gefragt, dass ja im Vorfeld schon eine hohe Wahlbeteiligung prognostiziert war und ob sich das angesichts ihrer vorliegenden Zahlen jetzt bestätigt.
12: Ja, wir haben die ersten Rückmeldungen bekommen, und zwar aus den repräsentativen Wahlbezirken. Und danach zeichnet sich um 14 Uhr eine Wahlbeteiligung von 54,4% ab. Das ist doch eine sehr hohe Wahlbeteiligung, die deutlich über der zur Landtagswahl 2021 lag.
0: Und gab es schon irgendwo irgendwelche Zwischenfälle?
12: Also mir sind keine nennenswerten Vorkommnisse bekannt. Es gab die eine oder andere Frage, aber nichts Nennenswertes. Nein, alles war relativ ruhig.
0: Und was passiert dann nach der Schließung der Wahllokale? Wie läuft die Auszählung ab? Gibt es da besondere Vorschriften oder Vorgaben?
12: Bis 18 Uhr kann gewählt werden und danach setzen sich die Vorstände in den Briefwahllokalen und Urnenwahllokalen zusammen und beginnen mit der Auszählung der Stimmen. Also das ist ganz regulär, das ist auch entsprechend vorbereitet.
0: Und die Briefwahlunterlagen, die kommen dann gleich dazu oder kommen die irgendwann später oder werden die extra ausgezählt?
12: Der Briefwahlvorstand setzt sich schon am späten Nachmittag, so 15, 16 Uhr zusammen und nimmt die ersten vorbereitenden Handlungen vor. Aber die Auszählung beginnt wie auch im Urnenwahllokal ab 18 Uhr.
0: Angesichts der Brisanz der Wahl und auch den Aufrufen, dass Leute extra kommen sollen, um die Auszählung zu beobachten, gibt es da besondere Sicherheitsvorkehrungen in den Wahlauszählungsbüros?
12: Nein, die Wahlbeobachtung ist eine Ausprägung der Öffentlichkeit der Wahl. Jeder Bürger, jede Bürgerin kann von der Öffnung des Wahllokals bis zur Ermittlung des Wahlergebnisses den Wahlvorgang beobachten. Das ist auch der Transparenz einer Wahl geschuldet. Und Wahlbeobachtung ist so gesehen also ausdrücklich rechtlich zulässig und begrüßt. Unsere Wahlvorstände sind natürlich geschult worden im Vorfeld. Insofern sehe ich da keine größeren Probleme auf uns zukommen.
0: Und schauen wir nochmal zum Schluss. Ab wann ist denn vielleicht mit dem vorläufigen Endergebnis zu rechnen? Was denken Sie?
12: Ja, schwierig vorherzusagen. Ich gehe davon aus, dass so ab 19 Uhr die ersten Ergebnisse eingefahren werden und dass vielleicht in den frühen Morgenstunden mit dem vorläufigen Ergebnis gerechnet werden kann.
0: Meint die Landeswahlleiterin von Sachsen-Anhalt, Christa Diekmann, hier bei MDR Aktuell.
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0: Der Kilimanjaro ist mit seiner weißen Schneekappe das Wahrzeichen von Tansania. Doch auf dem riesigen Berg entflammen immer wieder Feuer. Auch derzeit kämpfen Einsatzkräfte gegen die Flammen. Der Bericht von Karin Bensch.
13: Es gibt Waldbrände am Fuß des Kilimanjaro. Er ist mit rund 6000 Metern der höchste Berg Afrikas, liegt im ostafrikanischen Land Tansania an der Grenze zu Kenia. Nach Angaben der Behörden begann das Feuer bereits am Donnerstag in den unteren bewaldeten Regionen des Berges. Die genaue Brandursache und das Ausmaß der Schäden sind noch nicht bekannt. Die Region leidet derzeit unter großer Trockenheit. Einwohner und Touristen seien nicht in Gefahr. Lokale Medien berichten, dass ein Großteil der Brände mittlerweile unter Kontrolle sei. Die Feuerwehr und Bodenteams der Forstbehörde arbeiten zusammen. Auch Hubschrauber sind im Einsatz. Feuerwehrteams arbeiten daran, die verbleibenden Flammen zu löschen, heißt es vom zuständigen Ministerium. Die sich ändernde Windrichtung habe den Feuerwehrleuten geholfen, die Brände einzudämmen. In den vergangenen Jahren gab es immer wieder Feuer am Kilimandscharo. Vor 4 Jahren hatten die Flammen eine größere Waldfläche zerstört. Damals war das Feuer auf einer Höhe von rund 3.900 Metern ausgebrochen. Eine besondere Herausforderung für die Löschteams.
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1: Mit Andreas Hönig und da gibt es Neuigkeiten von FIFA-Präsident Gianni Infantino. Gestern erst hat er ja zum Beginn der U20-WM der Frauen offen gelassen, ob er nächstes Jahr für eine weitere Amtszeit kandidieren wird bei der FIFA. Jetzt gibt es in dieser Sache die nächste neue Entwicklung. Maximilian Springer.
14: FIFA-Präsident Gianni Infantino will im März 2027 wie geplant zur Wiederwahl antreten. Das teilte eine Sprecherin des Fußball-Weltverbands mit. Der Präsident habe schon im April angekündigt, auf dem Kongress 2027 zu kandidieren. Daran habe sich nichts geändert, so die Sprecherin. Die Bestätigung seiner Kandidatur fällt für Infantino in eine Zeit, in der er massiv unter Druck steht. Denn der Europäische Fußballverband UEFA fordert zurzeit seinen Rückzug und bereitet eine Strafanzeige in der Schweiz gegen ihn vor. Hintergrund ist die Rolle des FIFA-Chefs beim inzwischen verworfenen Plan, Anteile an Turnieren des Weltverbands an private Investoren zu verkaufen.
1: Und damit zurück nach Deutschland in die Fußball-Bundesliga. Denn seit 10 Minuten wird da wieder gespielt. Der Hamburger SV empfängt den FSV Mainz 05. Viel verpasst haben wir bisher noch nicht, zumindest in Sachen Tore. 0:0 der Zwischenstand. Moritz Kasselett, unser Reporter im Volkspark.
15: Genau 11 Minuten sind rum im wie immer ausverkauften Hamburger Volksparkstadion. 57.000 Zuschauer sind hier, ein Großteil natürlich für den HSV. Die machen mächtig Lärm und die sehen jetzt, wie aber die Mainzer rechts außen eine Ecke haben. Nationalspieler Amiri wird den Ball von rechts mit rechts reinbringen, wird dann noch beworfen von einigen Papierknödeln. Jetzt schlänzt er den Ball Richtung Elfmeterpunkt. Kopfballchance über das Tor. Aufgerückt war er da, der Gruber, der Neuzugang, hat die erste Möglichkeit hier für die Mainzer nach einer Standardsituation. Eben gerade war es schon einmal Geraldo Becker, der einen Abspielfehler von Toro Noriega in der Hamburger Hälfte ausnutzte und dann scharf schoss aus 15 Metern. Und die Hamburger müssen wirklich ein bisschen aufpassen da hinten. Jetzt schon wieder nach der Spieleröffnung der nächste Ballverlust von Toro Noriega und die Mainzer auf dem Weg nach vorne. Kopfballduell da von Bonao gegen Geraldo Becker und Bonao, der Hamburger, springt dem Mainzer in den Rücken, direkt vor den Augen des Unparteiischen und der zeigt sofort an mit den akustischen Begleitungen ein Pfiff für den Freistoß für Mainz 05 hier in diesem Stadion, das jetzt mal komplett im Schatten ist. Bis vor ein paar Sekunden schien zumindest auf ein Viertel des Feldes noch die Sonne. Es sind noch ein paar Wolken unterwegs, aber trocken bei 20 Grad. Und der Anfang der Mainzer gefällt mir besser als der des HSV. Die Hamburger mit 6 Neuzugängen heute in der Startelf. Der Heimkehrer Paulo Vieira ist allerdings noch nicht dabei. Kam ja für 9 Millionen unter der Woche aus Arsenal, hat vergangene Saison schon als Leihspieler hier in Hamburg gespielt. Der sitzt erstmal nur auf der Bank, aber 6 andere Neuzugänge stehen in der Startelf. Bis der Freistoß hier ausgeführt wird, dauert es noch sehr lange, deswegen gehen wir zurück beim Stand von 0:0 zwischen dem HSV und Mainz 05.
1: Danke Moritz Kasselett, in einer Viertelstunde mehr von diesem Spiel bis dahin. Zweite Bundesliga, da ist der 4. Spieltag mittlerweile schon durch und der erste FC Magdeburg hat das 2. Spiel in dieser Saison verloren bei Hertha BSC mit 1:2. Christian Riedl.
2: Es war ein spannendes Spiel, das die gut 60.000 Zuschauer im Berliner Olympiastadion gesehen haben. Und zumindest die Hertha-Fans können feiern, denn nach dem 2:1 der Berliner gegen den 1. FC Magdeburg ist Hertha an der Tabellenspitze der 2. Fußball-Bundesliga angekommen. Das 1:0 für die Berliner durch Brekalo in der 10. Minute nach einem Zuspiel von Petersen. Ausgleich dann nach einem Standard, nach einer Ecke ist Heiko Michel da zum Kopfball und verwandelt zum 1:1. Und der entscheidende Treffer fiel durch Adebumi, gerade eingewechselt in der 47. Minute zum 2:1. Danach ein Treffer für die Magdeburger, der nach Intervention des Videoassistenten nicht anerkannt wurde. Von beiden Mannschaften ist jeweils ein Spieler mit Gelb-Rot runtergegangen. Es war also alles dabei in einem zwar nicht hochklassigen, aber jederzeit spannenden Spiel. Und Hertha gewinnt mit 2:1.
1: Außerdem gewinnt Heidenheim in Fürth mit 1:0 und Osnabrück schlägt Braunschweig mit 3:1. Heißt für die Tabelle nach 4 Spielen Hertha ganz vorne vor Nürnberg und Heidenheim. Magdeburg auf dem 7. Platz, Dynamo Dresden auf Platz 17. Aber das sagt nach 4 Spielen ja noch nicht so wahnsinnig viel aus. In der Judo-Bundesliga gab es gestern einen richtigen Eklat. Gestern hat ein georgischer Judoka, der für den JC Leipzig kämpft, seinen Gegner krankenhausreif geschlagen. Philipp Weißkirch weiß, was passiert ist. Was genau ist, war da los?
16: Ja, der Georgier Akaki Djabaridze, der hat einen Kampf verloren, und zwar gegen Timo Kavelius vom Serienmeister TSV Abensberg. Und daraufhin, so ist es auch auf Videoaufnahmen zu sehen, gab es einen provozierenden Jubel von Kavelius, also vom Sieger. Und das war dann zu viel für Djabaridze, der drehte daraufhin völlig durch, ergriff seinen Gegner an und schlug mehrfach mit der Faust auf ihn ein. Die Folge: doppelter Kieferbruch und 6 bis 8 Wochen Pause für Kavelius, der auch operiert werden musste. Der JC Leipzig, der zeigt sich in einer Stellungnahme schockiert. Der TSV Abensberg spricht von einem schrecklichen Einzelfall. Die Attacke werfe aber ein schlechtes Licht auf den ansonsten so fairen und respektvollen Judosport. Akaki Djabaridze ist übrigens nach der Tat sofort geflohen und die Polizei fahndet noch nach ihm. Der Georgier kämpft erst seit dieser Saison für die Sachsen und hat sich eigentlich laut Verein bislang völlig unauffällig verhalten. Ihm droht aber jetzt eine sehr, sehr lange Sperre.
1: Informationen von Philipp Weißkirch.
0: MD aktuell 15.45 Uhr. Die wichtigste Meldung heute Nachmittag: es gibt eine hohe Wahlbeteiligung bei der Wahl in Sachsen-Anhalt. Am Nachmittag hatten schon fast 55% gewählt. Weitere Meldung jetzt mit Kerstin Hoffmann.
17: Nach Ausschreitungen bei Protesten gegen Aufrüstung in Köln hat die Polizei Bilanz gezogen. Demnach wurden 11 Beamte verletzt. Die Veranstalter sprachen von 200 verletzten Demonstranten. Das ukrainische Militär hat nach eigenen Angaben eine Ölraffinerie im russischen Ryazan angegriffen. Demnach erfolgte der Angriff in der vergangenen Nacht. Über das Ausmaß der Schäden war zunächst nichts bekannt. Die Großstadt Ryazan liegt südlich von Moskau. Ein Plüschtier hat in Altenburg einen Rettungseinsatz ausgelöst. Nach Behördenangaben glaubte eine Frau, im Überlauf eines Teiches ein Krokodil gesehen zu haben. Auch die alarmierten Beamten gingen zunächst von einem echten Tier aus. Erst die Feuerwehr mit ihrem Spezialgerät deckte den Irrtum auf. Das Wetter am Abend: meist locker bewölkt, überall trocken, 14 bis 19 Grad. In der Nacht zeitweise leicht bewölkt, später von Westen Wolken. Trocken bei Werten bis 6 Grad und morgen wechselnd bewölkt mit Sonne, Temperaturen bis 27 Grad. MDR aktuell Verkehrsdienst: A2 Richtung Hannover, zwischen Irxleben und Bornstedt Stau. A4 Frankfurt Richtung Dresden, zwischen Dreieck Nossen und Wilsdruf steht ein defektes Fahrzeug. A4 Richtung Frankfurt, zwischen Nora und Erfurt-Fieselbach Stau. A13 Richtung Dresden, zwischen Schönborn und Thiendorf 5 Kilometer Stau. A72 Richtung Hof, zwischen Geithain und Rochlitz befindet sich eine ungesicherte Unfallstelle. Die B19 Erlenbach-Eisenach West ist zwischen Hohe Sonne und Marienthal nach einem Unfall gesperrt. Soweit der MDR aktuell Verkehrsdienst, 15.47 Uhr.
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0: Im Abwasser der Welt steckt die Energie von 100 Atomkraftwerken, so die Berechnung von Wissenschaftlern. Sie erfassen das Potenzial von Abwässern zur Stromgewinnung mit Hilfe von Bioreaktoren. Noch ist diese Technologie nicht ausgereift. In Zukunft könnte sie aber einen wichtigen Beitrag für eine Abwasserkreislaufwirtschaft leisten. Frank Bäumer dazu.
18: Kilowatt aus Kloake. Das ist bereits seit 25 Jahren die Idee einer immer größer werdenden Forschungsgemeinschaft, die aus unseren Abwässern neben Düngemitteln wie Phosphor auch elektrische Energie gewinnen will. Und zwar mit Hilfe ganz besonderer Mikroorganismen, erklärt Uwe Schröder vom Helmholtz-Zentrum für Umweltforschung.
19: Das Prinzip liegt letztendlich darin, dass wir Bakterien haben, die salopp gesagt Strom produzieren können. Wir nennen die elektrogene Bakterien. Das sind Bakterien, die sind bereits im Abwasser enthalten. Das ist etwas eine Erkenntnis, die man erst seit etwa 20 Jahren gewonnen hat. Und die wachsen freiwillig auf Elektronen, bauen organische Stoffe ab und liefern sozusagen Elektronen an eine Elektrode und können damit Strom produzieren.
18: Die Bakterien, die auch in der Natur vorkommen, brauchen für ihren Stoffwechsel eisenhaltige Mineralien, um, einfach ausgedrückt, atmen zu können. Dabei geben sie Elektronen ab. Damit das geht, setzen sie sich an Materialien fest, die diese frei werdenden Elektronen aufnehmen können. Statt natürlichen Eisenverbindungen bieten Forscher ihnen eine Elektrode als Siedlungsfläche an. An diese geben die Bakterien die Elektronen ab, so lässt sich elektrische Energie gewinnen. Dieser Prozess ist die sogenannte mikrobielle Bioelektrochemie. Und daran forscht auch Johannes Gescher von der TU Hamburg seit langem. Die Materialien, die in den Kläranlagen landen, sagt er, vor allem Kohlenstoff, sind eine ungenutzte Ressource.
20: Bis dato gibt es eigentlich für das Abwasser keine richtige Technologie, um an dieser Energie dran zu gehen, sondern was wir tun, ist vielmehr, dass wir Energie reinstecken in den Prozess, um diesen Kohlenstoff loszuwerden.
18: Stand jetzt sind unsere Klärwerke energienegativ. Sie sind Stromfresser. Die potenziell stromerzeugenden Bakterien, die ja bereits im Klärwasser vorhanden sind, könnten genutzt werden und die Energiebilanz der Kläranlagen ins Positive drehen. Bis es soweit ist, ist noch viel Forschung notwendig. Doch laut Johannes Gescher eröffnet die bioelektrochemische Technologie zumindest langfristig neue Perspektiven.
20: Auf der einen Seite kann man mit diesen Technologien Strom produzieren, auf der anderen Seite könnte man mit diesen Technologien auch Wasserstoff produzieren. Und das könnte ja wiederum sehr charmant sein, weil man den Wasserstoff auch einigermaßen gut speichern kann und auch für chemische Synthesen sehr gut verwenden kann.
18: So könnten deutsche Kläranlagen immerhin 600 Tonnen Wasserstoff pro Tag produzieren. In unserem Abwasser steckt also tatsächlich ein gewaltiges Potenzial.
0: Die Informationen von Frank Bäumer. Im Zeitalter von Social Media scheinen manche Kinder und Jugendliche geradezu mit ihrem Smartphone verwachsen zu sein. Kein Wunder, dass Bücher eine immer geringere Rolle spielen. Dementsprechend schwindet auch die Lesekompetenz. Wie sieht das in anderen Ländern aus? Matthias von Lieben berichtet aus Tschechien.
21: Frühe Leseförderung hat in Tschechien einen hohen Stellenwert. Schon für die dritte Klasse werden ambitionierte Leseziele formuliert. Mit Erfolg. Bildungsstudien zeigen immer wieder, dass tschechische Kinder und Jugendliche im internationalen Vergleich eine überdurchschnittlich hohe Lesekompetenz haben. Doch zuletzt nahm sie ab, über alle Altersklassen hinweg. Liebevoll kuratierte Vorleseaktionen in Bibliotheken, Schulen und Kindergärten sollen helfen, den Trend wieder umzukehren, zumal das Angebot groß ist. Der Anteil von Kinder- und Jugendliteratur in Tschechien ist zuletzt stetig gewachsen. Gleichzeitig hat sich eine vielfältige Comic- und Graphic-Novel-Szene entwickelt. Hoch im Kurs sind häufig auch internationale Titel, aktuell vor allem die des Briten David Walliams, etwa Babička Drizňačka, die Gangster-Oma. Doch auch die heimischen Autorinnen und Autoren sind beliebt, zum Beispiel Ondřej Budeus mit seinem toll illustrierten Familiensachbilderbuch über das Fahrrad. Damit wird er im Oktober auch auf der Frankfurter Buchmesse auftreten. Dort ist Tschechien in diesem Jahr Gastland.
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0: Der 11. September 2001 hat die Welt verändert. Doch wie wurden aus einem einzigen Tag die Erschütterungen, die da bis heute nachwirken? Die Doku September erzählt die Geschichte der Terroranschläge neu, verdichtet auf die 30 Tage eines Monats, der das 21. Jahrhundert prägte. September zeigt, wie aus Trauer Krieg wurde, wie Freiheit gegen Sicherheit eingetauscht wurde und warum die Welt, die wir heute kennen, in jenem Herbst begann. Norbert Kunze berichtet.
22: Dieser 11. September war eigentlich ein schöner Tag. Also die Sonne hat geschienen, es war ein blauer Himmel.
23: Markus Albrecht erinnert sich noch genau an jenen Dienstag, 11. September 2001 in New York.
24: This is 1010 Winds. You give us 22 minutes, we'll give you the world.
23: Es ist 8.46 Uhr Ortszeit, als eine Boeing 767 der American Airlines in den Nordturm des World Trade Centers in Lower Manhattan einschlägt. Ratlosigkeit und Entsetzen. 17 Minuten lang. Dann stürzt eine zweite Boeing in den Südturm.
25: Herr Kleber, können Sie mich hören?
26: Ich höre Sie, Klaus.
25: Grüße Herr Kleber, Sie. Was genau ist passiert?
26: Das wissen wir nicht. Wir schauen hier auf Live-Bilder aus New York.
27: Und während der Übertragung fliegt das zweite Flugzeug in den zweiten Turm.
23: Kein Unfall, Terror. America under attack, wie es Präsident George W. Bush mitgeteilt wird.
27: Und dann blieb Bush erstmal sitzen und versuchte, das sacken zu lassen. Und in dem Moment war der völlig überfordert, ganz klar.
23: Um 9.37 Uhr schlägt ein drittes Flugzeug ins Pentagon in Washington ein. Knapp eine Stunde später stürzt Flugzeug Nummer 4 nach Widerstand der Passagiere gegen die Entführer in Pennsylvania ab.
28: I hope to be able to see your fans again, baby. I love you. Bye.
29: End of message.
23: Keine 30 Minuten liegen zwischen dem Einsturz des Südturms und des Nordturms. Mit dem World Trade Center fällt, ein Symbol der westlichen Welt, zerbirst zu Staub und Asche.
3: Es ist meine traurige Pflicht zu berichten, dass zwei Flugzeuge in beide Türme des World Trade Centers geflogen sind.
23: So wie dem eingangs erwähnten Markus Albrecht, der als Ersthelfer in New York die Hilfskräfte unterstützt hat, ergeht es vielen Menschen. Die Erinnerung an 9/11 ist für diejenigen, die alt genug waren, um es bewusst zu erleben, allgegenwärtig. Auch dem damaligen ARD-Reporter Klaus Kleber.
4: Amerikaner kannten das nicht, von ihrem eigenen Land unter Angriff zu sein.
22: Das Szenario, also dass hier verwundete Sammelstelle eingerichtet werde, dass hier Schwerverletzte anfallen, das war nicht gegeben. Weil die laufen konnten, die waren weg und alle anderen...
23: Die Terroranschläge vom 11. September sind eines der eindringlichsten Beispiele für das sogenannte kollektive Gedächtnis, ein globales Ereignis tief ins Bewusstsein von Milliarden Menschen eingebrannt. Der Dokumentation ist es zu verdanken, dass aus diesem kollektiven ein kulturelles Gedächtnis wird. Chronologisch, nüchtern, bilderreich, atmosphärisch und aufwühlend berichten Menschen, wie sie den Tag erlebten, der die Welt, wie man sie bis zum 11. September 2001 kannte, nachhaltig veränderte.
5: If ever there was a earthly example.
7: Ground Zero in dieser Nacht. Das war wirklich die Hölle auf Erden. Das war wahrscheinlich das Schlimmste, das ich je in meinem Leben gesehen habe.
0: September, die Dokumentation ist jetzt in der ARD-Mediathek zu sehen. Andreas Hönig ist im Studio und das heißt, es gibt nichts nachzusehen, sondern vielmehr live.
1: Ja, nachzuhören bzw. live reinzuhören jetzt in der ersten Fußball-Bundesliga. Das erste von zwei Spielen des heutigen Sonntags läuft zwischen dem Hamburger SV und dem FSV Mainz. Und es gibt inzwischen auch das erste Tor für die Gäste aus Mainz. Moritz Casalett.
15: 1-0 für die Mainzer und die Führung der Gäste ist hochverdient gegen phasenweise überforderte Hamburger. Die Mainzer sehr eingespielt, der HSV nichts mit 6 Neuzugängen auf dem Rasen und das merkst du halt auch. Aber jetzt kommen die Hamburger mal in der gegnerischen Hälfte, müssen dann aber ganz zurückpassen auf Heuer Fernandes, der nach 19 Minuten den Ball das erste Mal aus seinem Tor holen musste, da in der Sonne vor der Stehplatztribüne, dem Norden des Stadions, als die Hamburger mal wieder im Aufbauspiel einen Fehler gemacht haben. Abspielfehler in den Fuß des Mainzers Sano, der passte dann in den Lauf von Geraldo Becker und der macht es sehr überlegen, lief 20 Meter mit dem Leder am Ball, begleitet von zwei Hamburgern in den Strafraum des HSV, schob den Ball links unten rein und die Mainzer führen seitdem hier hochverdient mit 1-0. Warum hochverdient? Weil sie vorher auch schon zwei dicke Chancen durch Becker und Amiri hatten und sie wirken hier phasenweise ganz groß überlegen gegen die Hamburger, die einfach noch kein Mittel gefunden haben, aber eben auch noch nicht eingespielt sein können. Ich habe die 6 Neuzugänge angesprochen. Fabio Vieira, der Star-Einkauf aus Arsenal, vom FC Arsenal aus London, ist noch auf der Bank. 57.000 machen hier trotzdem mächtig Radau im wie immer ausverkauften Hamburger Volksparkstadion und die Gäste haben mit Alexander Schwolo den Ball. Das ist der Torwart, tief in der eigenen Hälfte, nach einer Abseitsposition ein Freistoß. Schwolo heute im Tor der Mainzer, weil Robin Zentner kurzfristig mit Oberschenkelproblemen ausgefallen ist. Aber macht alles nichts. Mainz hinten nicht gefordert, vorne noch nicht effektiv genug, aber einmal haben sie zumindest getroffen, die Gäste. Und sie führen hier seit der 19. Minute hochverdient mit 1-0 in Hamburg.
1: Dankeschön, Moritz Casalett. Und in einer guten Viertelstunde dann die Schlussphase der ersten Halbzeit hier auch wieder live zu hören.
0: Und damit sind wir beim Wetter für Sachsen, Sachsen-Anhalt und Thüringen und Diana Smikala im MDR Aktuell Wetterstudio. Diana, wer sich nicht so für die Wahl in Sachsen-Anhalt interessiert oder wer das Ganze mit Freunden verfolgt, der kann aber daneben durchaus noch den Grill anschmeißen. Das Wetter lädt dazu ein.
8: Das tut es, weil wir gehen auf jeden Fall trocken durch den Abend. Da wird also nichts in den Grill hineinregnen. Wir haben dann Temperaturen zwischen 13 Grad zum Beispiel im Erzgebirgsvorland und 15 in Ostsachsen, aber dann doch verbreitet 16 bis 18 Grad. Da denke ich, kann man vielleicht auch mit dem Jäckchen dann noch ganz gut draußen sein und sich am Grill warm halten. Ja, trocken, habe ich gesagt, bleibt es. Die Nacht, die bekommt eine Änderung. Erstmal ist es klar und dann ziehen aber von Westen immer mehr Wolken auf. Es bleibt noch in der Nacht meist trocken. Der Wind, der dreht allmählich auf Süd und frischt auch ein bisschen auf und die Tiefstwerte in der Nacht erreichen dann 11 bis 6 Grad.
0: Also den Grill nicht so lange brennen lassen. Wie sieht es morgen aus? Dort wird es noch mal sommerlich.
8: Ja, wir werden Temperaturen haben zwischen 22 und 27 Grad, also wirklich auch nochmal ein schöner Tag. Allerdings, der startet erstmal so, dass man nicht vermutet, dass es mit den Temperaturen so hoch gehen kann, also mit vielen Wolken. Und es gibt auch durchziehende Regenschauer, erstmal die von West nach Ost gebietsweise durchziehen. Im Nachmittag, da lockert es dann immer mehr auf und zum Abend hin, da wird auf jeden Fall auch nochmal die Sonne zu sehen sein.
0: Und bleibt es die ganze Woche so?
8: Nee, die Woche ab Dienstag spätestens wird wechselhaft. Also viele Wolken, immer mal Sonne dabei, aber auch immer mal Schauer dabei. Am Dienstag können wir teilweise noch mal Temperaturen von 29 Grad haben, aber es wird dann kühler.
0: Danke, Diana. Bei der Landtagswahl in Sachsen-Anhalt zeichnet sich eine hohe Beteiligung ab. Informationen holen wir ein in der kommenden halben Stunde bei unserer Landeskorrespondentin. Dann begrüßt sie mein Kollege Dirk Jacobs. Ich bin Jens

0: Prozentpunkt 27,1%. Die Wahlbeteiligung lag damals insgesamt bei 60,3%. Die knapp 1,7 Millionen Bürger können ihre Stimme noch bis 18 Uhr abgeben. Bei den Gesprächen mit den US-Sondergesandten über ein Ende des Ukraine-Krieges nehmen auch europäische Sicherheitsberater teil. Das teilte der ukrainische Präsident Volodymyr Zelensky mit. Man erwarte eine Gesprächsrunde mit Steve Witkoff und Jared Kushner. Danach werde eine weitere mit den europäischen nationalen Sicherheitsberatern folgen. Es seien mehrere wichtige Gesprächsrunden geplant. Die US-Sondergesandten hatten zuvor in Moskau mit dem russischen Präsidenten Wladimir Putin gesprochen. Beide Seiten äußerten sich anschließend positiv, nannten aber keine Details. Der iranische Chefunterhändler Mohammed Bagher Ghalibaf hat mit energischeren Antworten auf US-Angriffe gedroht. In einer Rede im iranischen Staatsfernsehen sagte Ghalibaf, die Zeit der proportionalen Antworten sei vorbei. Jede US-Attacke werde künftig eine schnellere, intensivere und schmerzhaftere Antwort nach sich ziehen. Die Verhandlungen zu einem Ende des Iran-Kriegs stecken in der Sackgasse. Die USA hatten nach längerer Pause Ende August wieder ihre Militärangriffe aufgenommen. Zudem üben sie wirtschaftlichen Druck durch Sanktionen aus. Diese betreffen auch ausländische Geschäftspartner des Iran. FIFA-Präsident Gianni Infantino will trotz massiver Kritik im März 2027 abermals zur Wiederwahl antreten. Das teilte eine Sprecherin des Weltfußballverbandes mit. Infantino ist in den vergangenen Monaten stark unter Druck geraten. Der Europäische Fußballverband will seine Wiederwahl verhindern. Außerdem bereitet die UEFA ein Strafverfahren wegen des Verdachts der ungetreuen Geschäftsbesorgung vor. In der zweiten Fußball-Bundesliga hat Magdeburg eine Niederlage kassiert. Die Sachsen-Anhalter unterlagen bei Hertha BSC mit 1:2. Die Berliner setzten damit ihre Erfolgsserie mit dem vierten Sieg in Serie fort. Die weiteren Ergebnisse: Greuther Fürth-Heidenheim 0:1 und Osnabrück-Braunschweig 3:1. Das waren die Nachrichten. Das Wetter, die Temperaturen von 15 Uhr. Auf dem Brocken stark bewölkt 15 Grad, Chemnitz wolkenlos 17, Dresden leicht bewölkt 18. Eisenach wolkenlos 20, Erfurt wolkenlos 19, Fichtelberg wolkenlos 14 Grad, Gera wolkenlos 19. Görlitz wolkig 18, Halle meldet 20, Leipzig wolkig 20, Magdeburg stark bewölkt 20 und Meiningen wolkenlos 19 Grad. Am Abend meist locker bewölkt, überall trocken, 14 bis 19 Grad. In der Nacht dann zeitweise leicht bewölkt, später von Westen Wolken, aber trocken. Temperaturen bis 6 Grad und morgen wechselnd bewölkt mit Sonne. Stellenweise auch Regen und Temperaturen bis 27 Grad. MDR Verkehrsdienst, A2 Richtung Hannover zwischen Irxleben und Bornstedt Stau. A4 Frankfurt Richtung Dresden. Zwischen Dreieck Nossen und Wilsdruf steht ein defektes Fahrzeug. A13 Richtung Dresden. Zwischen Schönborn und Thiendorf 5 Kilometer Stau. Auf der A72 Richtung Hof ist die Abfahrt Rochlitz nach einem Unfall blockiert. Im Landkreis Harz ist die Straße zwischen Alrode und Abzweig Kasselfelde nach einem Unfall gesperrt. Geblitzt wird auf der A9 Richtung Berlin zwischen Halle und Bitterfeld-Wolfen. Und auf der A17 Richtung Prag zwischen Müglitz-Talbrücke und Pirna. Soweit der MDR-Verkehrsdienst, 16.04 Uhr.
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2: Durch den Sonntagnachmittag begleitet Sie jetzt Dirk Jacobs. Hallo und guten Tag. In Sachsen-Anhalt wird ja heute ein neuer Landtag gewählt. Das Land steht ja sonst eher selten im Mittelpunkt. Und wenn, dann oft wegen schlechter Wirtschaftsleistungen, Problemen bei der Gesundheit oder vielleicht noch bei der Armutsgefährdung. Die Landtagswahl erregt überregional und sogar international Interessen. Und das liegt an der Konstellation in den Umfragen. Könnte doch in Sachsen-Anhalt möglicherweise die erste AfD-geführte Landesregierung gebildet werden. In den Vorwahlumfragen lag die Partei vorne. Allerdings hat weder sie noch eine andere Partei Interesse an einer Koalition, sodass nur eine absolute Mehrheit im Landtag die AfD an die Macht bringen könnte. Und ob das klappt, ist ungewiss, denn das liegt unter anderem auch daran, wie viele Parteien letztlich über die 5%-Hürde springen. Mein

0: Kollege Jens Hillinger hat vor einer Stunde mit unserer Landeskorrespondentin Doreen Jonas gesprochen und wollte zunächst wissen, ob der Wahltag bislang ruhig verlaufen ist.
1: Also da ist ordentlich was los, würde ich sagen. Ich war heute früh schon unterwegs in meinem Dorfwahllokal, hieß es. Da wäre schon ordentlich was los gewesen in den ersten Stunden. Es ist ja auch so ein schöner Herbsttag, da kann man den Spaziergang gleich übers Wahlbüro sozusagen planen. Und wir hatten ja gerade die Landeswahlleiterin Christa Diekmann auf dem Sender hier bei uns. Und sie sagte eben, schon bis 14 Uhr haben 54% etwa ihre Stimme abgegeben. Der gut 1,7 Millionen Wahlberechtigten hier im Land. Das ist gut jeder Zweite, also eine ganze Menge. Und die Wahllokale, die sind ja noch bis 18 Uhr geöffnet. Vergleichen wir das mal mit der Landtagswahl von vor 5 Jahren, also 2021. Da waren es insgesamt, also um 18 Uhr, etwa 60%. Und generell gilt ja eigentlich Sachsen-Anhalt als Land mit eher geringer Wahlbeteiligung. Diesmal aber scheint das ganz anders auszusehen.
2: Und ein großes Interesse gibt es auch von ausländischen Kollegen. Wie sieht denn das da bei euch im Medienzentrum aus?
1: Na, die bauen natürlich auch ihre Sachen aus. Ich hatte mich in der vorigen Woche mit Vertretern des Vereins der ausländischen Presse getroffen. Das sind so, also hier heute werden wohl aus Magdeburg 70 Journalistinnen und Journalisten eben aus Europa, aber auch aus Übersee, aus Asien berichten. Alles aus Sachsen-Anhalt. Und das ist ganz spannend, dass eben gerade Sachsen-Anhalt so im Fokus steht. Zum ersten Mal könnte eben eine gesichert rechtsextreme Partei hier gewinnen und eine Regierung bilden, je nach Ergebnis. Und das sorgt natürlich für großes Interesse. Und insgesamt ist aber nicht nur international ist das Interesse groß, sondern auch bundesweit. Also was wir gehört haben aus dem Landtagsbüro, haben sich hier heute für die Berichterstattung aus Magdeburg 500 Kolleginnen und Kollegen angemeldet. Also das ist, glaube ich, absolut rekordverdächtig.
2: Gehen wir noch mal raus aus dem Medienzentrum. Besonders an dieser Wahl ist ja auch das hohe Sicherheitsaufgebot. Was kannst du denn dazu sagen?
1: Also für die Landespolizei, das ist wohl sicher, ist diese Wahl wirklich ein Großkampftag. Und nicht nur heute, sondern sogar das gesamte Wochenende. Innenministerin Zishang, die hatte ja schon vor kurzem gesagt, jeder, der eben nicht krank oder im Urlaub ist, wird im Einsatz sein. Unterstützung bekommt die sachsen-anhaltische Polizei auch noch aus anderen Bundesländern. Auch die Bundespolizei wird im Einsatz sein. Da ging das natürlich um die vielen Großveranstaltungen der Parteien. Ja, zum Ende des Wahlkampfs mit tausenden Leuten an diesem Wochenende in den letzten 3 Tagen. Und gestern endete das ganze Jahr auf dem Domplatz hier in Magdeburg mit dem großen Fest der Demokratie. Da waren so über 12.000 Leute nach Schätzung der Veranstalter. Und heute geht es natürlich darum, dass eben jeder ganz sicher seine Stimme im Wahlbüro abgeben kann, dann auch wieder gut nach Hause kommt. Und das muss natürlich in einer Demokratie gewährleistet sein. Dafür sorgt die Polizei am Ende. Und dann gibt es natürlich auch noch Einsätze bei den Wahlpartys der Parteien, die ja für heute Abend dann geplant sind.
2: Stichwort heute Abend, auch da sind ja in verschiedenen Orten Kundgebungen angemeldet. Was kann denn da passieren oder kann es brenzlig werden?
1: Naja, wir hoffen natürlich nicht, dass es brenzlig wird. Also Stand jetzt sind hier für Magdeburg bis in den Abend 4 Veranstaltungen geplant. In Halle gibt es so ein Demokratiecamp mitten in der Stadt. Wir erleben hier aber bei dieser Landtagswahl eben wirklich einen sehr polarisierenden und emotionalisierten Wahlkampf. Es gibt eben starke Pole, ganz links, ganz rechts. Und wir werden hier um 18 Uhr die erste Prognose haben. Danach kommt die erste Hochrechnung etwas später. Dann kann es natürlich auch immer zu Spontanaktionen kommen. Es gibt da so 2 Szenarien, von denen man ausgeht. Entweder Variante A, die AfD erhält die Möglichkeit, allein zu regieren. Dann könnte es zu einer bundesweiten Anreise linksextremer Gruppen kommen. Mit spontanen Demonstrationen, Protestaktionen. Variante B, die AfD schafft es nicht, die kann nicht regieren. Dann könnte es den Vorwurf aus der einen Ecke kommen, dass es hier eine Wahlmanipulation eventuell gegeben haben könnte. Es kann aber auch sein, dass da Anreisen aus der rechten Szene hier in Magdeburg stattfinden. Beides kann ja ganz, ganz schnell gehen. Wir können ja so schnell mobilisieren. Inzwischen alle, die Social Media nutzen, wissen, wie schnell das geht. Also das ist wirklich nicht kalkulierbar. Was aber eben auch erwartet wird, die Wahlbüros, die werden wohl viele Beobachter bei den Auszählungen haben. Aber das ist natürlich Teil der Demokratie. Auszählungen sind immer öffentlich. Es darf nur nicht allzu voll werden.
0: Informationen von unserer Landeskorrespondentin in Magdeburg, Doreen Jonas. Mit ihr hatte mein Kollege Jens Hillinger gesprochen. Und hier bei MDR Aktuell verpassen Sie nichts in Sachen Wahl in Sachsen-Anhalt. Ab 17.45 Uhr haben wir unsere Wahlsondersendung und den ganzen Abend über werden wir natürlich auch die Spitzenkandidaten und weitere Beteiligte von den Parteien zu Wort kommen lassen. Das Ganze dann, wie gesagt, ab 17.45 Uhr und um 18 Uhr gibt es dann schon die erste Prognose. Autofahrerinnen und Autofahrer in Halle sind aktuell etwas verunsichert, denn eine Serie von Kraftstoffdiebstählen sorgt für Aufmerksamkeit. Ist das nun ein Einzelfall oder vielleicht sogar ein bundesweites Phänomen? Unsere Reporterin Juliane Neubauer hat beim Landeskriminalamt und einem Tankstellenverband nachgefragt.
3: Am Freitagmorgen entdeckte eine Autobesitzerin in Halle ihren gewaltsam geöffneten Tankdeckel und Tankverschluss. Die Polizei stellt daraufhin fest, dass nicht nur aus ihrem Fahrzeugtank Benzin gestohlen wurde, sondern aus zwei weiteren in direkter Umgebung. Allein in den ersten 8 Monaten 2026 wurden 68 Fälle von Benzinklau in Halle gemeldet. Das sind 7-mal mehr Fälle als in den 8 Monaten davor. Das entspräche aber nicht dem deutschlandweiten Trend und sei eher ein regionaler Einzelfall, weiß Dirk Peglo, Vorsitzender des Bund Deutscher Kriminalbeamter.
4: Den Benzinklau als solches, den würde ich jetzt tatsächlich nicht als besorgniserregende Entwicklung ansehen. Wenngleich der Tankbetrug, da haben wir natürlich erheblich mehr Fälle, eher ernst zu nehmen ist.
3: Auch das Tanken an einer Tankstelle ohne zu bezahlen passiere eher selten, weiß Daniel Kaddick vom Bundesverband Freier Tankstellen. Allerdings beobachte er eine neue Qualität des Betrugs.
5: Da sehen wir Sprinter, wo auf einmal 1000 Liter Tanks mit eingebaut werden und Manipulation von Tankautomaten, die dann außer Kraft gesetzt werden und dann fast der gesamte Tankinhalt aus dem Boden geholt wird. Da sehen wir tatsächlich deutlich mehr kriminelle Energie.
3: Jährlich gäbe es da etwa eine Handvoll dieser Extremfälle. In Sachsen-Anhalt nehmen die Fälle von Tankbetrug seit 2022 stetig ab. Im letzten Jahr waren es noch etwa 2300 gemeldete Fälle, von denen die Hälfte aufgeklärt wurde, meldet das Landeskriminalamt. Kaddick vom Tankstellenverband sieht im Benzinklau eher eine Randerscheinung.
5: Wenn jemand anfängt mit dem Plastikschlauch, Benzin aus Automobilen abzusaugen, wo vielleicht 20, 30 Liter im Tank sind. Das scheint mir eher Kleinkriminalität und vielleicht auch eine Verzweiflungstat oder Beschaffungskriminalität zu sein.
3: Für die Fahrzeughalterinnen und Halter ist es allerdings mehr als eine Kleinigkeit, wenn aus ihrem Fahrzeug Benzin geklaut wird, so Dirk Peglo vom Bund Deutscher Kriminalbeamter.
4: Dass wir bei den Benzindiebstählen ja nicht nur den reinen Verlust des Benzines sehen müssen, sondern hier entstehen ja häufig erhebliche Schäden, dadurch, dass Tankzugänge aufgebrochen werden oder Tanks selbst beschädigt werden. Also da ist der Schaden, der bei der Tatbegehung entsteht, am Fahrzeug durch das Aufbrechen höher als das, was im Fahrzeug an Benzin erlangt wird.
3: Wer sich vor Benzinklau schützen will, dem rät die Polizei zu einem abschließbaren Tankdeckel. Und vor der Fahrt unter ihrem Auto nach Spänen und Lecks zu schauen. Und im Fall sofort die Polizei zu benachrichtigen.
0: Ein Bericht von Juliane Neubauer. Im Karneval sagt man immer Mainz, wie es singt und lacht. Wie ist es denn in Hamburg in Sachen Fußball, Andreas?
6: Da singt und lacht Mainz. So kann man doch den Kreis vielleicht schließen. Und der Hamburger Tank schon vor der ersten Halbzeit eher geleert. Denn mittlerweile liegt der HSV gegen den FSV Mainz mit 0:2 zurück. Ist das auch das Halbzeitergebnis? Das erfahren wir jetzt. Moritz Casalett.
7: So schnell sind 57.000 im ausverkauften Hamburger Volksparkstadion ruhig zu stellen. Es steht 2:0 für die Mainzer und von der anfänglichen Euphorie hier nach den vielen Neuzugängen, nach den vielen vielversprechenden Einkäufen Anfang der Woche zum Ende des Transferfensters, von dieser Euphorie aktuell überhaupt nichts mehr zu spüren, weil die Mainzer abgezockt sind und einfach viel eingespielter als die Hamburger und letztlich haben zwei Konter zu diesen beiden Treffern geführt. Es hätten noch mehr sein können. Den Geraldo Becker, der Torschütze, zum 0:1 in der 19. Minute vergab vorher schon eine gute Möglichkeit bei einem Schuss rechts unten am Hamburger Tor vorbei. Aber bei diesem Konter war er ganz überlegt. Ballverlust der Gastgeber in der eigenen Hälfte. Sano mit dem Pass in den Lauf von Geraldo Becker, der zum 0:1 und der ehemalige Berliner eben auch mit dem Querpass im 5-Meter-Raum auf den langen Pfosten und da rutscht dann Vene rein und schiebt den Ball ins leere Tor. 1:0 nach 19 Minuten und jetzt kurz vor der Pause eben das 2:0 für die Mainzer. Und der HSV hat im ersten Heimspiel der Saison große Probleme mit seiner durchgewürfelten Mannschaft gegen diese verfickten Mainzer, die hier einen ganz starken Eindruck hinterlassen. Nachdem sie ja vergangene Woche 0:0 nur gespielt haben gegen Paderborn, gegen den Aufsteiger, machen sie es heute viel, viel besser. Schnell ausgeführter Einwurf jetzt der Hamburger, und dass man das im Profifußball sieht, ein falsch ausgeführter Einwurf für die Hamburger von Grönbeck. Einer, der im Winter kam und noch nicht mal als Neuzugang durchgeht, aber der auch überhaupt keinen Eindruck hinterlassen konnte hier in den ersten 45 Minuten. Ein ganz schwaches Spiel bisher vom HSV, bei dem so eine große Euphorie herrschte, und ein super Auftritt der Mainzer, die bei dieser Nachspielzeit von einer Minute jetzt alles verwalten können und mit einer 2:0-Führung gleich in die Halbzeit gehen werden. Links nochmal rausgepasst, dann auf der Höhe der Mittellinie ein Ballgewinn von einem der Neuzugänge. Das ist Nadir, kam unter der Woche im Sommer aus Frankreich. Doppelpass dann auf der anderen Seite, abgepfiffen, Freistoß für Mainz 05, tief aus der eigenen Hälfte heraus, und die Nachspielzeit jetzt eigentlich auch schon abgelaufen. Ein Teil des Rasens da unten hat noch ein bisschen Sonne. Viele Zuschauer verlassen gerade schon ihre blauen Sitzschalen, um sich eine Bratwurst oder was auch immer zu holen. Und es ist deutlich ruhiger geworden, als es zu Beginn des Spiels war. Es ist ein schwacher Auftritt der Hamburger, ein enttäuschender, und Merlin Polzin, der HSV-Trainer, muss sich nach den ersten 45 Minuten den Vorwurf gefallen lassen, dass er seine Mannschaft zu sehr durcheinander gewürfelt hat. Da gibt es überhaupt keine Automatismen, viele Abspielfehler, vor allem unter Druck. Und die Mainzer machen das einfach richtig, richtig gut, haben ihre ersten beiden Saisontore und gehen jetzt mit einer 2:0-Pausenführung hier in die Kabine. Es ist Halbzeit in Hamburg und die Mainzer führen.
6: Dankeschön, Moritz Kasalet. In der zweiten Halbzeit sind wir bei diesem Spiel natürlich wieder live dabei. 16.17 Uhr ist es gleich.
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6: Und wir machen weiter mit der zweiten Bundesliga, wo der erste FC Magdeburg heute in der Hauptstadt zu Gast war bei Hertha BSC. Dort gab es eine 1:2 Niederlage. Dazu ist das Spiel mit 10:10 zu Ende gegangen. Es gab zweimal Gelb-Rot. Zwei Platzverweise also erst gegen die Hertha, dann gegen Magdeburg. Zweite Saisonniederlage für den FCM. Wir wollen die erste Stimme zu dieser Niederlage hören vom einzigen Magdeburger Torschützen heute, von Falco Michel. Er war bei Caroline Labes im Interview.
9: Falco Michel, heute ein Tor geschossen. Trotzdem hat es nicht zum Sieg gegen die niederlagslose Hertha bisher gereicht. Warum nicht?
10: Wir wussten, dass wir hier, dass heute ein schwieriges Spiel wird. Ich denke, wir haben am Anfang ein bisschen gebraucht. Da ist Hertha oft gut ins Pressing gekommen. Ich denke dann aber mit meinem Tor, mit dem 1:1, dann hatten wir gute Kontrolle drin. Dann in der zweiten Halbzeit kriegen wir direkt in den ersten 5 Minuten das 2:1, was natürlich dumm ist, weil man sich sehr viel vornimmt in der Halbzeit und man dachte, man hat es gut im Griff. Aber danach, finde ich, haben wir eigentlich den Rest des Spieles sie komplett hinten reingedrückt. Dann natürlich mit der Unterzahl von ihnen am Anfang noch. Und dann haben wir sie eigentlich hinten reingedrückt, viele Chancen gehabt, viele gute Möglichkeiten, aber am Ende dann leider kein Tor gemacht.
9: Vor allem am Ende haben sie ja Hertha und auch die Hertha-Fans noch mal ganz schön zittern lassen. Da hatten sie noch mal einige Chancen. Wie ärgerlich ist es dann erst recht, dass man am Ende hier mit 0 Punkten rausgeht?
10: Ja, ist natürlich ärgerlich, sehr ärgerlich. So viele Möglichkeiten, wie schon gesagt, so viel Druck eigentlich gemacht in der zweiten Halbzeit. Und ja, dann am Ende kein Tor zu machen, ist natürlich sehr ärgerlich.
9: Hatten Sie ja selber eigentlich eine kleine Siegesserie, die heute gerissen ist. Was nehmen Sie trotzdem Positives wie Negatives heute mit, dann auch für die nächsten Spiele wieder?
10: Ja, ich denke, wir müssen daraus lernen und wieder die letzte Konsequenz, vor allem im 16er, in beiden 16ern, in unserem mit dem Verteidigen und vorne bei den Toren machen. Und ja, ich denke aber, dass wir trotzdem bei unserem Weg bleiben sollen. Wir haben es gut gemacht die letzten Wochen, heute auch kein schlechtes Spiel gemacht, auch wenn wir mit 0 Punkten leider hier abreisen. Aber wir werden so weitermachen und dann hoffentlich nächste Woche die 3 Punkte holen.
6: Da sagt Falco Michel, Torschütze heute beim ersten FC Magdeburg bei der 1:2 Niederlage bei Hertha BSC. Die anderen beiden Ergebnisse der zweiten Liga vom heutigen frühen Nachmittag lauten folgendermaßen: Greuther Fürth gegen Heidenheim 0:1 und Osnabrück gegen Braunschweig 3:1. Damit zurück in die erste Liga. Sie haben es gerade gehört, Mainz führt zur Pause beim HSV mit 2:0. Um 17.30 Uhr spielt Eintracht Frankfurt noch gegen Augsburg. Und RB Leipzig hat heute Pause und bereitet sich vor auf die erste englische Woche der Saison. Denn nach einem Jahr ohne Europa ist RB ja wieder drin in der Champions League. Bei Spielern und Fans ist die Vorfreude dementsprechend groß auf das erste Spiel. Donnerstag ist es schon soweit, da geht es auswärts in Italien gegen Como. Bis dahin hat Leipzig aber ein paar Hausaufgaben zu erledigen. Denn beim 1:3 in Bremen gestern war doch einiges im Argen. Jan Günther.
11: Immerhin, Riedle Baku konnte in Bremen eine positive Serie ausbauen. Der Leipziger Rechtsverteidiger traf auch im dritten Pflichtspiel dieser Saison. Das war's dann aber auch schon mit erfreulichem Aussicht von RB. Linksverteidiger David Raum.
12: Ich glaube, wir waren einfach Richtung Tor nicht zwingend genug, haben uns in gewissen Situationen nicht clever genug zum Tor durchgespielt, hat hier und da vielleicht auch die Idee gefehlt und dann auch die nötige Passgeschwindigkeit, um uns irgendwas rauszuspielen.
11: 71% Ballbesitz für RB und 19 Torschüsse, aber eben mit 1:3 verloren. Sportgeschäftsführer Marcel Schäfer sprach im Anschluss von einem Denkzettel. Ob Trainer Martin De Michelis für den Champions-League-Auftakt am Donnerstag in Como Castello Lücke Bar und Brian Gruder wieder auf den Aufstellungszettel wird schreiben können, ist offen. Am ersten Spieltag noch in der Anfangself mussten beide, ebenso wie Rocco Reitz, in Bremen verletzungsbedingt passen. Während Reitz länger ausfällt, könnte es für Lücke Bar, muskuläre Probleme und Gruder, Sprunggelenksthematik, vielleicht was werden mit der Italienreise.
13: Schauen wir mal, wie die reagieren über das Training. Bei Brian, bei Luke.
11: Como gegen Leipzig am ersten Spieltag der Champions League am kommenden Donnerstag, Anstoß 21 Uhr. Live und in voller Länge zu hören, dann in der App von Sport im Osten.
6: Selbiges gilt übrigens für das erwähnte Bundesligaspiel um 17.30 Uhr zwischen Frankfurt und Augsburg. Da werden wir hier per UKW oder DAB+, wo Sie uns hören, auf jeden Fall hier im linearen Radio, nämlich so gut wie gar nicht dabei sein können, weil natürlich um 17.45 Uhr hier unsere große Sendung zur Wahl in Sachsen-Anhalt beginnt. Da mache ich ein bisschen Platz hier beim Sport für das politische Geschehen. Jetzt aber erstmal zurück zum Sport, nämlich zum Basketball. Da gab es große Aufregung für die deutschen Basketballerinnen bei der WM in Berlin gestern nur einmal, und zwar nachts, denn da war plötzlich Feueralarm im Teamhotel. Zum Glück gab es da schnell Entwarnung und auch sonst ist die Stimmung im Team wieder prima, denn nach der Auftaktpleite hat sich das DBB-Team mit einem klaren Sieg gegen Japan gestern wieder zurück ins Turnier gespielt und dabei auch ein komplett anderes Gesicht gezeigt als noch in der ersten Partie. Vielleicht hat ja ein ganz bestimmtes Lied dabei geholfen, berichtet Jakob Rüger.
14: Die deutschen Basketballerinnen beweisen bei der WM einen nostalgischen Musikgeschmack. Als offizieller Teamsong läuft beim Aufwärmen in der Halle durch den Monsun von Tokyo Hotel.
15: Das ist auf meinen Mist gewachsen. Einfach immer Tokyo Hotel durch den Monsun. Ja, ich höre das. Ich höre das auch sonst.
14: Sagt Kapitänin und Kabinen-DJ Marie Gülich. 2005 erschien der Popsong über Sehnsucht, Entschlossenheit und das Überwinden von Krisen. Und damit passt er perfekt zur derzeitigen Situation der deutschen Mannschaft, die nach der heftigen Auftaktpleite gegen Spanien unter Druck stand. Gegen Japan gab es mit 74:58 den umjubelten ersten WM-Sieg.
15: Das war ein wichtiger Sieg für uns. Also nicht nur als Sieg, sondern auch für unser Gefühl, so nach dem Spanien-Spiel jetzt herauszukommen und auch wirklich so zu zeigen, was wir können.
14: Entschlossen und mutig trat das deutsche Team auf. Exemplarisch dafür war Niara Sabali. Die Berlinerin ging in der Max-Schmeling-Halle mit viel Einsatz, Herzblut und 18 Punkten voran.
16: Ich bin in der Halle aufgewachsen. Ich hatte hier gefühlt jeden Tag Training. Deswegen ist es so ein Full-Circle-Moment. Meine Familie sieht mich nicht oft spielen, deswegen ist es cool, die in der Tribüne zu sehen.
14: Dabei war ihre WM-Teilnahme mehr als fraglich. Nach einer hartnäckigen Wadenverletzung hatte sie fast 3 Wochen nicht gespielt. Bundestrainer Olaf Lange wollte sie behutsam einbinden.
17: Ja, es war richtig wichtig heute. Und back-to-back hat mich überrascht, dass ich sie 21 Minuten spielen lassen konnte.
14: 2 Spiele in 2 Tagen, das kostet Kraft. Gegen Spanien noch unauffällig zeigte die 26-Jährige gegen Japan ihr ganzes Repertoire. Ließ der Gegner ihr zu viel Platz, traf sie den Dreier, wurde sie eng verteidigt, schob sie ihren kräftigen Körper mit Wucht zum Korb. Und auch defensiv hatte sie gegen die schnellen, wendigen Japanerinnen einen großen Anteil.
16: Ich meine, unsere Defense, wir haben einen viel besseren Job gemacht, unsere Größe genutzt und ich meine, deren Stärke sind die Dreier und die haben wir von Anfang an weggenommen.
14: Mit dem Erfolg über Japan hat Deutschland die Qualifikation für die K.O.-Phase weiter in der eigenen Hand. Als nächstes warten zum Abschluss der Gruppenphase die Malierinnen, die überraschend Vize-Europameister Spanien bezwungen haben. Es ist die nächste Herausforderung für Marie Gülich und ihr Team.
15: Ja, einfach immer durch den Monsun, immer weiter.
14: Durch den Monsun, ein selbstgewählter Teamsong als Sinnbild für die deutschen Basketballerinnen, die endlich im Turnier angekommen sind.
6: Viel Spaß mit dem Ohrwurm. Beim nächsten erwähnten Spiel gegen Mali sind wir morgen 18 Uhr dann natürlich auch wieder live dabei. Alexander Zverev hat es bei den US Open in New York ins Achtelfinale geschafft. Bisher hat er sich eher ja so durchs Turnier gequält. Der Drittrundensieg gestern Nacht, der war dann aber überzeugend, berichtet Tim Brockmeier.
18: Sieh mal einer an. Es geht doch.
19: Ich finde, es ist ein besseres Match gewesen.
18: War es, Alexander Zverev. Klar besser als die beiden Runden zuvor. Noch nicht Weltklasse, aber klar besser. Und zack, schon stand der Deutsche nicht 5 Sätze und 4 bis 5 Stunden auf dem Platz, sondern benötigte gegen den Chilenen Tabilo nur 3 Durchgänge und nicht mal 2,5 Stunden.
19: Ich finde, der erste und dritte Satz waren Welten anders als die letzten paar Tage. Der zweite Satz hat ein bisschen Konzentration verloren, aber im Großen und Ganzen finde ich, das war ein besseres Match.
18: 6-2, 7-6, 6-2. Hieß es am Ende für Zverev, der stabiler wirkte und Form verbessert. Die Vorhand traf er besser, immer noch Luft nach oben, aber eben besser. Der Aufschlag war wieder da und Zverev spielte nicht mehr so passiv, versuchte die Ballwechsel zu bestimmen, was ihm auch immer öfter gelang.
19: Ich mache Fortschritte, das ist für mich die Hauptsache. Und wenn ich weiter Fortschritte mache, dann weiß ich, dass ich auch Tennismatches gewinnen kann. Aber dafür muss ich mich auf sich selber konzentrieren.
18: Obwohl der Deutsche diesmal eben in 3 glatten Sätzen durchkam, war es trotzdem wieder eine Nachtschicht für ihn. Weil das Match vor der Partie Zverev-Tabilo so lange gedauert hatte, kamen die beiden erst um 22.30 Uhr Ortszeit zum Warmmachen auf den Platz im Ash Stadium. Der Matchball war entsprechend erst weit nach 1 Uhr gespielt. Zverev wird zur Nachteule in New York und will es auch gar nicht mehr anders.
19: Es ist nicht so, dass mir das Turnier nicht die Wahl gibt, aber ich möchte nicht tagsüber spielen, weil ich halt im Rhythmus bin, wo ich um vor 4, 5 nicht einmal schlafen gegangen bin. Dann möchte ich nicht um 12 spielen.
18: Sein Erstrundenmatch also, bei dem er bis 2 Uhr nachts auf dem Platz stand, hat den Biorhythmus des Deutschen so verschoben, so verhunzt, dass er ihn jetzt so beibehalten will. Bedeutet auch, sein Achtelfinale gegen den Italiener Darderi wird wohl auch wieder eine Nachtschicht. Zverev geht als Favorit in diese Partie und wenn er so weitermacht wie jetzt gegen Tabilo und sich weiter steigert, wird er auch wieder zu einem ernstzunehmenden Mitfavoriten in Sachen US Open Titel.
19: Wenn ich mein Spiel weiter verbessere, wenn ich weiterhin vom Match zum Match mich steigere, dann glaube ich auch, dass ich hier auch viele Matches gewinnen kann. Aber dafür muss ich mich auf sich selber konzentrieren.
18: Tatsache ist, in Zverevs Hälfte der Auslosung haben sich alle Top-10-Spieler, also die größten Stolpersteine auf dem Weg in Richtung Finale, schon aus dem Turnier verabschiedet, kassierten überraschende Niederlagen. Der Weg für den Deutschen ist ziemlich offen. Sowas gab es schon mal. Im Sommer bei den French Open und da holte Zverev seinen allerersten Grand-Slam-Titel.
6: Und deswegen lohnt es sich, dass wir natürlich auch an den US Open dranbleiben. Das war der Bericht von Tim Brockmeier. Und zum Schluss nochmal eine Meldung vom Fußball. Gestern erst hat Gianni Infantino ja bei der U20-Weltmeisterschaft der Frauen gesagt, dass er, also sagen wir mal, er ist Fragen ausgewichen, ob er jetzt nochmal kandidiert als FIFA-Präsident nächstes Jahr. Heute hat eine FIFA-Sprecherin gesagt, natürlich wird er kandidieren, hat er im April angekündigt. Daran hat sich nichts geändert. Also Infantino wird wohl antreten zur Wahl ein weiteres Mal. Mehr vom Sport gibt es hier in gut 10 Minuten.
0: Vielen Dank, Andreas. Und wir kümmern uns jetzt um das Wetter in Mitteldeutschland, also in Sachsen, Sachsen-Anhalt und Thüringen. Das machen wir gemeinsam mit Diana Smikalla. Die ist nämlich heute im Wetterstudio für uns. Und Diana kann uns auch sagen, ob es jetzt überall so schön sonnig ist wie hier in Leipzig in Mitteldeutschland.
20: Also die Sonne hat überall Spiel und gut zu wirken, aber nicht überall so freies Spiel wie im Moment hier in Leipzig. Wir haben im Norden von Sachsen-Anhalt und auch im Osten von Sachsen ein paar Quellwolken, die sind aber eher, ich sag mal, ja, dekorativ und bringen keinen Regen. Wir haben jetzt auch schon die Höchstwerte erreicht und zwar in der Region Salzlandkreis und Anhalt-Bitterfeld, da haben wir die 23 Grad erreicht. Wärmer wird es heute nicht und es sind aber insgesamt angenehme Temperaturen zurzeit zwischen 17 und diesen 23 Grad.
0: Mhm. Kalendarisch haben wir noch nicht den Herbst für euch Meteorologen. Ihr rechnet ja immer vom 1. September an und nachts fühlt sich eigentlich schon so richtig herbstlich an. Wie ist denn das nächste Nacht?
20: Ja, das ist richtig. Die Temperaturen, die gehen zurück auf 11 bis 8 Grad, so im Zittauer Gebirge, da können auch mal die 6 Grad örtlich erreicht werden. Es ist erst leicht bewölkt und später ziehen von Westen her mehr Wolken auf, die bringen aber noch keinen Regen. Der Wind, der dreht auf südliche Richtung und kündigt dann auch schon an, dass es morgen wechselhaft wird und wir wachen dann auch recht mit vielen Wolken auf und es ziehen dann auch ein paar Schauer durch. Aber es gibt noch mal bis zu 27 Grad.
0: Ui, sommerliche Aussichten mit Diana Smikalla. Vielen Dank. Bei der Landtagswahl in Sachsen-Anhalt zeichnet sich eine hohe Wahlbeteiligung ab. Gleich gibt es Informationen von unserer Landeskorrespondentin und in einer Viertelstunde sind wir natürlich wieder ausführlich beim Sport. Das und mehr, jetzt erstmal der Nachrichtenüberblick.
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2: Um 16.30 Uhr mit Kerstin Hoffmann. Bei der Landtagswahl in Sachsen-Anhalt ist die Wahlbeteiligung jetzt bereits höher als vor 5 Jahren. Nach Angaben der Landeswahlleiterin lag die Beteiligung um 16 Uhr bei 65,3%. 2021, damals unter Corona-Bedingungen, waren es zu diesem Zeitpunkt 41%. Insgesamt gaben damals 60,3% ihre Stimme ab. Zur Wahl aufgerufen sind knapp 1,7 Millionen Wahlberechtigte. Die Bürger können ihre Stimme noch bis 18 Uhr abgeben. Nach Angriffen auf das deutsche Stromnetz sucht die Polizei mit einem Großaufgebot am Hambacher Forst in Nordrhein-Westfalen nach dem Tatverdächtigen. Wie die Polizei mitteilte, werden Spuren und Hinweise gesucht. Reportern zufolge sind bis zu 100 Polizeifahrzeuge vor Ort. Gesucht wird nach einem 48-Jährigen. Die Ermittler hatten gestern einen Fahndungsaufruf mit 2 Fotos des Verdächtigen aus Gevelsberg veröffentlicht. Inzwischen wird auch nach einem Fahrrad gesucht, das er möglicherweise benutzt hat. Bei den Gesprächen mit den US-Sondergesandten über ein Ende des Ukraine-Krieges nehmen auch europäische Sicherheitsberater teil. Das teilte der ukrainische Präsident Volodymyr Zelensky mit. Man erwarte eine Gesprächsrunde mit Steve Witkoff und Jared Kushner. Danach werde eine weitere mit den europäischen nationalen Sicherheitsberatern folgen. Es seien mehrere wichtige Gesprächsrunden geplant. Die US-Sondergesandten hatten zuvor in Moskau mit dem russischen Präsidenten Wladimir Putin gesprochen. 11 Tage nach der verheerenden Sturzflut im Himalaya hat sich die Zahl der Todesopfer auf über 1380 erhöht. Laut Behörden werden immer noch über 5000 Menschen vermisst. Die Bergungsarbeiten sind weiterhin in vollem Gange. Bei der Sturzflut wurden insgesamt 11 Wasserkraftwerke von den Wasser- und Geröllmassen erfasst. Hunderte von Beschäftigten gehören zu den Vermissten. Bei den deutschen Meisterschaften im Fallschirmspringen in Gera sind 2 Weltrekorde aufgestellt worden. Wie der Deutsche Fallschirmsportverband mitteilte, schafften ein Mann und eine Frau aus Baden-Württemberg neue Bestwerte im Speed Skydiving. Dabei wird die Geschwindigkeit im freien Fall bewertet. Spitzensportler erreichen dabei Geschwindigkeiten von mehr als 500 Kilometern pro Stunde. An den Wettkämpfen auf dem Flugplatz Gera nahmen nach Verbandsangaben mehr als 170 Sportlerinnen und Sportler teil. Das waren die Nachrichten. Das Wetter, die Temperaturen: Dresden leicht bewölkt 18 Grad, Eisenach wolkenlos 20, Erfurt wolkenlos 19, Gardelegen stark bewölkt 20, Hoyerswerda stark bewölkt 19, Magdeburg stark bewölkt 20. Neuhaus leicht bewölkt 17 Grad, Oschatz wolkig 19, Plauen wolkenlos 21, Wernigerode wolkenlos 20 und Wittenberg meldet 19 Grad. Am Abend meist locker bewölkt, überall trocken, 14 bis 19 Grad, in der Nacht zeitweise leicht bewölkt, später von Westen Wolken, aber trocken bei 11 bis 6 Grad. Morgen dann wechselnd bewölkt mit Sonne und stellenweise Regen, Temperaturen bis 27 Grad. MDR aktuell Verkehrsdienst, A2 Richtung Hannover zwischen Irxleben und Bornstedt Stau. A4 Görlitz Richtung Dresden, zwischen Kodersdorf und Niederseifersdorf stockender Verkehr. A13 Richtung Dresden, zwischen Schönborn und Thiendorf 5 Kilometer Stau. Auf der A72 Richtung Hof ist die Abfahrt Rochlitz nach einem Unfall blockiert. Die B2 Gera Hof ist zwischen Gefell und Töpen nach einem Unfall gesperrt. Und geblitzt wird auf der A9 Richtung Berlin, zwischen Halle und Bitterfeld-Wolfen und auf der A17 Richtung Prag, zwischen Müglitz-Talbrücke und Pirna. Soweit der MDR Aktuell Verkehrsdienst, 16.34 Uhr.
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0: Mit Dirk Jacobs, guten Tag. Der Kilimandscharo ist mit seiner weißen Schneekappe das Wahrzeichen von Tansania in Afrika und er ist ein Touristenmagnet. Jedes Jahr besteigen ihn bis zu 70.000 Menschen. Doch auf dem riesigen Berg entfachen immer wieder Feuer. Auch derzeit kämpfen die Einsatzkräfte gegen die Flammen, wie Karin Bentsch berichtet.
1: Es gibt Waldbrände am Fuß des Kilimandscharo. Er ist mit rund 6000 Metern der höchste Berg Afrikas, liegt im ostafrikanischen Land Tansania an der Grenze zu Kenia. Nach Angaben der Behörden begann das Feuer bereits am Donnerstag in den unteren bewaldeten Regionen des Berges. Die genaue Brandursache und das Ausmaß der Schäden sind noch nicht bekannt. Die Region leidet derzeit unter großer Trockenheit. Einwohner und Touristen seien nicht in Gefahr. Lokale Medien berichten, dass ein Großteil der Brände mittlerweile unter Kontrolle sei. Die Feuerwehr und Bodenteams der Forstbehörde arbeiten zusammen. Auch Hubschrauber sind im Einsatz. Feuerwehrteams arbeiten daran, die verbleibenden Flammen zu löschen, heißt es vom zuständigen Ministerium. Die sich ändernde Windrichtung habe den Feuerwehrleuten geholfen, die Brände einzudämmen. In den vergangenen Jahren gab es immer wieder Feuer am Kilimandscharo. Vor 4 Jahren hatten die Flammen eine größere Waldfläche zerstört. Damals war das Feuer auf einer Höhe von rund 3.900 Metern ausgebrochen. Eine besondere Herausforderung für die Löschteams.
0: Karin Bentsch über die aktuelle Lage bei den Waldbränden am Kilimandscharo in Afrika. Jetzt geht's nach China. Der Stand-up-Comedian Guo Degong zählt zu den berühmtesten Kulturschaffenden im Reich der Mitte. Er ist bekannt für seinen derben Witz, aber auch für sozialkritischen Humor, den er meist geschickt verpackt. Nach einer Show sind nun weitere Shows von ihm abgesagt worden. Es läuft eine staatliche Untersuchung gegen ihn. Sein Vergehen, er hatte eine Zeile eines patriotischen Lieds umgedichtet. Ein Blick in Chinas boomende Comedy-Szene von Christoph Kober.
21: Mittwochabend in einem Comedy-Club in Peking. Auf der Bühne 2 Männer, sie tragen lange Gewänder in grellen Farben. Im schnellen Wechsel tragen sie ihr Programm vor. Xiangsheng heißt diese Art der Comedy, so viel wie Wortgefecht. Witze darüber, dass einer von ihnen vom Land kommt, oder über Aberglauben. Deswegen ist auch der 40-jährige Zhang gekommen. Man muss den Leuten etwas Unerwartetes bieten. Die Comedians reden ganz normal über etwas und dann zack, kommt ein Witz oder eine Pointe. Die Überraschung, die macht's. Überraschend fürs Publikum, aber die Behörden haben alle Texte vorab gelesen. Umso bemerkenswerter der Auftritt von Guo Degang, Chinas populärstem Comedian, Ende Juli in der Stadt Wuhan. Aufnahmen aus dem Internet zeigen, wie Guo als Mönch verkleidet auf der Bühne steht und anfängt zu singen. Ich spiele meine geliebte Pipa, heißt das patriotische Lied, über Guerillakämpfer im chinesisch-japanischen Krieg. Und dann wandelt Guo eine Textzeile ab. Er singt alles still in der verbotenen Stadt. Mitten im Herzen Pekings gelegen, war die verbotene Stadt jahrhundertelang das Machtzentrum der chinesischen Kaiser. Heute direkt daneben Zhongnanhai, ein weitläufiges Areal, in dem Vertreter der Staats- und Parteiführung und auch Xi Jinping leben. Und dort sei alles still? Kritisiert Guo damit die kommunistische Führung? In jedem Fall weicht er vom vorher eingereichten Skript ab. Und die örtliche Kulturaufsicht leitet eine Ermittlung gegen ihn ein. Der Vorwurf: Verstoß gegen die öffentliche Moral. Guo Degang verschwindet erstmal von der Bühne, aus der Öffentlichkeit. Er macht die Erfahrung, wie eng die Grenzen des Sagbaren in Xi Jinpings China heute sind. Nur wenige Künstler trauen sich, darüber zu sprechen. Wir haben die Stimme von einem derer, die sich äußern, verändert, um ihn zu schützen.
22: Einige Künstler produzieren in China tatsächlich noch kritische Werke, aber sie können sie nicht einer großen Öffentlichkeit zeigen. Es gibt aber noch kritisches Denken, das ist das Wichtigste. Auch wenn es im Moment vielleicht der Tiefpunkt für die moderne Kunst in China ist.
21: Die Show in Peking ist ohne Grenzüberschreitungen zu Ende gegangen. Richtig so, findet eine Besucherin. Freie Meinungsäußerung ist wie ein wildes Tier. Sie ist schlecht. Wir sollten keine Witze über Politik machen wie Amerikaner, sondern gegenüber unseren Anführern und nationalen Helden Respekt zeigen. Doch nicht alle denken so. Besucher Zhang etwa. Klar, es gibt Grenzen, wir sind ja schließlich in China. Trotzdem müssen Comedians mutig sein und sich neues Material ausdenken. Sie können ja nicht ständig die alten Witze recyceln. Wir müssen innovativ sein und neue Wege gehen. Wie es für Guo Degang weitergeht, ist noch nicht bekannt. Eine Geldstrafe für ihn ist wahrscheinlich, ein längeres Auftrittsverbot möglich.
0: Christoph Kober mit einem Einblick in Chinas Comedy-Szene und damit wird es 16.40 Uhr.
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6: mit Andreas Hönig. Der FSV Mainz führt mittlerweile mit 3:0 beim HSV. Das Tor holen wir uns gleich live ab aus dem Stadion. Schauen vorher aber in die zweite Bundesliga, wo Magdeburg heute die zweite Saisonniederlage kassieren musste. Bei Union Berlin mit 1:2. Christian Riedel war dabei.
3: Magdeburgs Trainer Patrick Sander sprach von einem hochklassigen Spiel, auch wenn sein Team am Ende mit leeren Händen dastand. Dabei hatte seine Mannschaft Chancen genug, um mindestens einen Punkt mitzunehmen. Die Berliner Führung durch Brekalo glich Michel per Kopfball nach einer Ecke in der 31. Minute aus. Aber schon kurz nach der Halbzeit traf Hertha durch den kurz zuvor eingewechselten Adewumi zum 2:1. Danach drückte Magdeburg immer mehr, erarbeitete sich Chance um Chance, ohne aber etwas Zählbares zu erreichen. Am Ende war die zweite Saisonniederlage für den ersten FC Magdeburg unglücklich.
6: Und den angesprochenen Trainer wollen wir hören, Patrick Sander. Er war gar nicht mal so wahnsinnig unzufrieden mit der Leistung seines Teams trotz dieser Niederlage.
4: Ja, ich glaube schon, dass es für uns eine Überraschung ist, dass wir ein direktes Standardtor machen, also eine direkte Ecke. Das gehört jetzt nicht zu unserer Kernkompetenz, aber umso schöner, dass das funktioniert hat. Und ja, der Verlauf des Spiels gibt halt her, dass wir zweimal der Musik hinterherlaufen müssen. Und das kostet dann viel Kraft hier. Das hat er dann auch gut gemacht mit der. Wir machen ein klares Abseitstor oder ein klares Tor, was dann so knappes Abseits ist, wo wir richtig gut pressen, wo wir gut den Ball erobern. Mit der gelb-roten Karte kippt das Spiel dann komplett in unsere Richtung und dann haben wir das auch nicht schlecht gespielt, sondern wir haben immer versucht, über die Außenpositionen zu kommen. Wir haben, ich glaube, einen Schuss an die Latte, der so ein bisschen abgefälscht war, gesehen und da dachte ich, okay, also wir haben jetzt noch genug Zeit, das zweite Tor zu machen. Ich glaube, bin auch überzeugt, dass uns das gelungen wäre. Die gelb-rote Karte von uns hat dann das Ganze aber auch nicht so zum Kippen gebracht, dass man irgendwie Angst haben müsste, dass das Spiel jetzt rum ist. Auch da in Gleichzahl haben wir dann wieder versucht, nach vorne zu spielen.
6: Da sagt FCM-Trainer Patrick Sander die anderen Ergebnisse. Osnabrück schlägt Braunschweig mit 3:1 und Absteiger Heidenheim gewinnt in Fürth mit 1:0 und das kam so Oliver Tubenauer.
5: Ein einziger Treffer hat diese Partie entschieden. In der 12. Minute war es Budo Zivtivaze, der die erste Ecke der Heidenheimer nutzen konnte, hereingebracht von Marcel Kostli. Den ersten Ball, den haben die Fürther noch geklärt, aber Kostli, der konnte dann nochmal flanken. Und dann waren zwar 4 Fürther um Zivtivaze herum, der allerdings am 5-Meter-Raum Sieger in diesen Kopfballduellen und drückt den Ball zum 1:0 über die Linie. Fürth in der ersten Halbzeit vor allem über weite Strecken zwar gefälliger mit vielen, vielen Passversuchen, aber letzten Endes nicht besonders gefährlich. Heidenheim spielt das Ganze relativ clever, vor allem in der zweiten Halbzeit auch runter. Und da hätten die Gäste auch tatsächlich die Möglichkeit gehabt, auch das 2:0 zu machen. Letzten Endes ist weder der einen noch der anderen Mannschaft im zweiten Durchgang ein Treffer gelungen. Deswegen gewinnt Heidenheim am Ende verdient mit 1:0.
6: Wer das Bundesligaspiel heute, das erste des Tages, gewinnt, das dürfte feststehen, wenn wir uns nicht so wahnsinnig so weit aus dem Fenster lehnen, glaube ich. Denn Mainz führt souverän beim HSV mit 3:0 mittlerweile. Moritz Casalett ist für uns live im Stadion.
7: Wieder die Mainzer im Strafraum, der Hamburger beim Stand von 0:3. Dribbling dort und immerhin zur Ecke geklärt von den hoffnungslos überforderten Hamburgern. Und Mann des Spiels ist bisher ein ehemaliger Berliner, Geraldo Becker, früher aktiv für den 1. FC Union. Jetzt bei den Mainzern im Angriff in der ersten Hälfte mit dem 0:1. Dann Vorlagengeber zum 0:2 und eben gerade zum 0:3. Philipp Tietz vollendete seinen Pass in den Strafraum zur 3:0-Führung für die Gäste, die hier alles unter Kontrolle haben gegen, und das muss man aber leider in der Deutlichkeit auch sagen, total überforderte und ja, eine Klasse schlechter spielenden Hamburgern, die überhaupt nichts auf die Kette kriegen, die aber eben einen absoluten Gänsehautmoment hatten bei der Einwechslung von Fabio Vieira, der Portugiese im vergangenen Jahr, einer derjenigen, der dafür gesorgt hat, dass der HSV so souverän die Klasse gehalten hat, war ausgeliehen vom FC Arsenal, jetzt fest verpflichtet, ist eben eingewechselt worden und es wurde richtig laut im Stadion. Da stand es aber noch 0:2 und jetzt steht es 0:3 und Vieira war einer der beiden Unterschiedsspieler der vergangenen Saison. Der andere ist eben weg, Luka Vucevic, der Verteidiger, und ohne ihn steht der HSV hinten einfach schlecht, das muss man so sagen. Extrem harmlos in der Offensive und das ist eine ganz gefährliche Mischung im Fußball. Jetzt ist der HSV überfordert wie immer. In der eigenen Hälfte, in der zweiten Spielhälfte, 55 Minuten sind hier rum, 0:3, ein zaghafter Versuch nach einer Seitenverlagerung auf die linke Seite. Da ist einer der 6 Neuzugänge, die hier zu Beginn gespielt haben, aber der passt zurück in die eigenen Hälfte. Schwaches Spiel der Hamburger, starker Auftritt der Mainzer, 0:3 hier, nach wie vor der Spielstand im ausverkauften Volksparkstadion.
6: Dankeschön, Moritz Casalett. Und genau dort in Hamburg im Volkspark sind wir dann in gut 10 Minuten auch das nächste Mal für unsere nächste Einblendung live dabei.
0: Das war der Sport mit Andreas Hönig und jetzt haben wir es gleich 16.45 Uhr. Unsere Topmeldung bringt uns natürlich nach Sachsen-Anhalt. Bei der dortigen Landtagswahl zeichnet sich eine hohe Wahlbeteiligung ab. Wie die Landeswahlleiterin mitteilte, lag die Wahlbeteiligung bis 16 Uhr bei 65,3%. Im Corona-Jahr 2021 waren es bei Schließung der Wahllokale nur 60,3%. Weitere Nachrichten hat Kerstin Hoffmann.
9: Nach Ausschreitungen bei Protesten gegen Aufrüstung in Köln hat die Polizei Bilanz gezogen. Demnach wurden 11 Beamte verletzt. Die Veranstalter sprachen von 200 verletzten Demonstranten. In Berlin ist in einem Auto ein Mann mit einer Schussverletzung entdeckt worden. Nach Angaben der Polizei stand das Fahrzeug quer zur Fahrbahn auf dem Gehweg. Der Verletzte wurde ins Krankenhaus gebracht und notoperiert. Was genau sich zugetragen hatte, ist völlig offen. Ein Plüschtier hat in Altenburg einen Rettungseinsatz ausgelöst. Nach Behördenangaben glaubte eine Frau im Überlauf eines Teiches ein Krokodil gesehen zu haben. Auch die alarmierten Beamten gingen zunächst von einem echten Tier aus. Erst die Feuerwehr mit ihrem Spezialgerät deckte den Irrtum auf. Das Wetter. Am Abend meist locker bewölkt und überall trocken bei 14 bis 19 Grad. In der Nacht dann zeitweise leicht bewölkt, später von Westen her Wolken, aber auch trocken. 11 bis 6 Grad, morgen wechselnd bewölkt mit Sonne und stellenweise Regen bei 22 bis 27 Grad. MDR aktuell Verkehrsdienst A2 Richtung Hannover zwischen Irxleben und Alsleben 9 Kilometer stockender Verkehr plus 20 Minuten. A9 Richtung München zwischen Marx-Schorgers und Dreieck Bayreuth-Kulmbach 4 Kilometer Stau wegen Bauarbeiten plus 20 Minuten. A13 Richtung Dresden zwischen Schönborn und Thiendorf 5 Kilometer Stau plus 30 Minuten. Und auf der A72 Richtung Hof, hier ist die Abfahrt Rochlitz nach einem Unfall blockiert. Geblitzt wird auf der A9 Richtung Berlin zwischen Halle und Bitterfeld-Wolfen und auf der A72 Richtung Leipzig zwischen Zwickau, Ost und Hartenstein. Soweit der MDR Aktuell Verkehrsdienst, 16.47 Uhr.
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0: Hätten Sie es gewusst, ein Viertel aller Erwachsenen in Deutschland hat Adipositas, also krankhaftes Übergewicht. Und inzwischen ist sogar jedes sechste Kind davon betroffen. Die Krankheit verursacht vielfach Schmerzen, reichlich Scham, aber auch schwere Folgeerkrankungen von Diabetes bis hin zum Herzversagen. Und deswegen verlangt die Akademie der Wissenschaften Leopoldina in Halle von der Politik dringend zu handeln. Es sei Zeit für eine nationale Strategie. Jenny Witt berichtet.
12: Bund und Länder, Ärzte und Ministerien müssten jetzt alle an einem Strang ziehen, um den jahrzehntelangen Zuwachs der Adipositas-Fälle zu bremsen. Das ginge nur mit sehr viel mehr Prävention und weiteren Maßnahmen auf lange Sicht, sagt Iris Pigiot. Sie ist Direktorin des Leibniz-Instituts für Präventionsforschung und Epidemiologie.
23: Dass wir auch eine stärkere Besteuerung bekommen von stark zucker- und fetthaltigen Lebensmitteln und Getränken. In Großbritannien führte das wirklich zu einer Senkung des Konsums von Zucker. Ich würde aber auch gleichzeitig dafür plädieren, dass gesunde Lebensmittel billiger werden müssten. Es ist manchmal absurd zu sehen, wie teuer Obst, Gemüse und Vollkornprodukte sind.
12: Die Mehrwertsteuer auf diese Produkte müsse gesenkt werden, fordert die Statistikerin. Und die finanziellen Lücken würden sich lohnen, wenn man dadurch Adipositas verringern könnte. Denn die ruft enorm hohe Kosten hervor, so der Public Health und Präventionsforscher Michael Laxi von der Technischen Universität München.
24: Die gesamten volkswirtschaftlichen Kosten werden mittlerweile auf über 2% des deutschen Bruttoinlandsprodukts geschätzt. Das entspricht jährlich einem Betrag von mehr als 100 Milliarden Euro.
12: Adipositas führt zu Ausfällen oder sogar Frührente bei der Arbeit, Stichwort Rücken- und Gelenkschmerzen, aber vor allem zu extremen Kosten und Belastungen für das Gesundheitssystem. Menschen mit starkem Übergewicht haben öfter Herz- und Kreislaufprobleme oder auch Diabetes und sie müssen häufiger ins Krankenhaus. Selbst im Kreissaal mache sich Adipositas bemerkbar, sagen die Experten. Denn übergewichtige Mütter bräuchten öfter einen Kaiserschnitt. Und laut der Deutschen Gesellschaft für Ernährung ist jeder 10. Todesfall bei Neugeborenen auf Übergewicht der Mutter zurückzuführen. Dass es nun nachweislich wirksame Abnehmmedikamente gibt, begrüßt die Leopoldina. Aber weil sie als sogenannte Lifestyle-Therapien eingestuft werden, zahlen die Krankenkassen nicht dafür. Eine völlig falsche Einordnung, sagt der Pharmakologe Alexander Pfeiffer. Denn die Medikamente können
11: nicht nur die Adipositas reduzieren, also die Masse an Fett, sondern vor allen Dingen auch das kardiovaskuläre Risiko und haben auch noch positive Auswirkungen auf Nierenerkrankungen, die auch häufig einhergehen mit Adipositas, sowie Lebererkrankungen.
12: Aber Medikamente und Zuckersteuern allein werden nicht ausreichen, um die Adipositas-Pandemie einzudämmen, sagen die Leopoldina-Experten. Gleichzeitig müsse die Politik den Menschen helfen, ihr Verhalten dauerhaft umzustellen. Iris Pigiot plädiert für verbindliche Standards, damit das Essen in Kitas und Schulen noch gesünder wird und dass man Kindern viel mehr Bewegung im Alltag ermöglicht.
23: Das heißt, wir brauchen auch Schulhöfe, die das erlauben, dass Kinder einfach wieder drauf spielen dürfen und nicht ängstliche Eltern und ängstliche Lehrer, die denken, es könnten sich die Kinder dabei verletzen.
12: Genauso müsse es Erwachsenen leichter gemacht werden, sich täglich zu bewegen, auch ohne eine teure Mitgliedschaft im Sportverein.
0: Soweit der Bericht von Jenny Witt.

0: Die Bayreuther Festspiele standen in diesem Sommer ganz im Zeichen eines großen Jubiläums, denn vor 150 Jahren wurde das Festspielhaus auf dem grünen Hügel eröffnet. Der Komponist Richard Wagner war damit auf der Höhe seines Ruhms angekommen. Seine Karriere begonnen hat er in der Stadt, in der er geboren wurde, das ist Leipzig. Und hier gibt es in der alten Nikolaischule, wo er die Schulbank gedrückt hat, ein sehenswertes Museum zu seinen Jugendjahren. Und es gibt das Wagner-Denkmal, das eine sehr interessante Geschichte hat, Klaus Fischer berichtet.
1: Der Auftrag für ein Wagner-Denkmal erging 1913 an den damals renommiertesten Leipziger Bildhauer Max Klinger. Er entwarf das Konzept und schuf den etwa 2x2 Meter großen Sockel.
2: Wir sehen hier Siegfried mit dem Drachen. Im Hintergrund sieht man Mime, Kundry mit Parsival in einer Schlüsselszene aus der gleichnamigen Oper.
1: Markus Käbisch ist Ingenieur für Solartechnik und Unternehmer. Als Vorsitzender des Wagner-Denkmalvereins hat er sich viele Jahre für eine neue Statue für den alten Sockel eingesetzt. Max Klinger hatte eine über 5 Meter hohe aus weißem Marmor vorgesehen. Doch dazu kam es nicht mehr, der Bildhauer starb 1920. Der Sockel stand dann während der Zeit des Nationalsozialismus und der DDR im Klingerhain und wurde aufgrund der nackten Kundry von den Leipzig respektlos als Pornowürfel bezeichnet. Markus Käbisch und seinen Mitstreitern im Verein ging es also nun darum, eine moderne Wagner-Statue darauf zu postieren.
2: Unser Ziel ist es, den jungen Wagner zu ehren, den Wagner, wie er hier in Leipzig war. Viele fixe Ideen im Kopf, war auch ein bisschen unstet und meines Erachtens auch so auf Sinnsuche.
1: . 1850 erlebte der junge Wagner mit der Oper Lohengrin seinen ersten großen Erfolg. Im selben Jahr schrieb er sein Pamphlet über das Judentum in der Musik, aus heutiger Sicht deutlich antisemitisch. Der Karlsruher Bildhauer Stefan Balkenhol, der den Auftrag bekam, die moderne Statue zu schaffen, hatte das wohl im Kopf, sagte aber 2013 in einem Fernsehinterview:
3: Dieses antisemitische Pamphlet, ich will es auch nicht bagatellisieren, aber man muss auch irgendwann aufhören mit so einer Political Correctness und das ganze Lebenswerk unter diesem Stern sehen. Also es geht um den Komponisten, um den Musikkünstler Wagner.
1: Dennoch spielte der Schatten über Wagners Schaffen im wahrsten Wortsinn eine Rolle bei der Konzeption der Statue. Der junge Wagner in bunter Gewandung, vorwärtsstrebend und mit deutlich arrogantem Gesichtsausdruck steht vor seinem riesigen, etwa 4 Meter hohen Schatten. Und der zeigt die Physiognomie des alten Wagner. Diese Konzeption von Stefan Balkenhol ist ziemlich genial.
3: Die Silhouette nimmt ja den ursprünglichen Entwurf von Max Klinger auf. Also das ist ungefähr das, so wie das hätte aussehen sollen, was der Max Klinger da sich gedacht hat. Und die Größe ist eigentlich auch die, die Max Klinger vorhatte.
4: Anfangs wirkt die Wagner-Figur auf dem Denkmalsockel so fremd wie einst Wagner selbst in Leipzig.
1: Mai 2013, wenige Tage vor Richard Wagners 200. Geburtstag. Das Monument wird aufgebaut und für den MDR ist unter anderem Reporter Dirk Henze vor Ort.
4: Noch während die Statue dort oben für die Ewigkeit verankert wird, fragt man sich, was dieses Männchen mit blauem Frack und rotem Tuch auf dem wuchtigen Marmorklotz verloren hat. Aber da schwebt hinter Wagner schon sein 4 Meter großer Schatten ein.
1: Und so konnte das Denkmal an Wagners 200. Geburtstag, dem 22. Mai 2013, eingeweiht werden.
2: Wir beenden eine 130-jährige Denkmalgeschichte und das erfüllt uns natürlich auch mit etwas Stolz,
1: sagte Hauptinitiator Markus Käbisch. Die Mehrheit der Leipzigerinnen und Leipziger und die Gäste der Stadt finden das Denkmal gelungen. Das konnte man aktuell auch wieder beim Bachfest feststellen.
5: Die Idee mit der kleinen Figur Wagner und dieser große Schatten, ich finde das ganz toll. Ich bin begeistert.
6: Der kleine Wagner damals war nicht so richtig anerkannt hier, aber der große Schatten, es war was Mutiges, was Neues und hat auch Aussagekraft.
0: Klaus Fischer war auf den Spuren von Richard Wagner in Leipzig unterwegs. Und jetzt wird es hier wieder sportlich. Wir haben Fußball, Andreas.
7: In der Bundesliga sind 67 Minuten gespielt. 6-7, wenn Sie so wollen, der HSV gegen den FSV Mainz. Toremäßig hat sich nichts getan. Die Mainzer nach wie vor mit 3-0 in Führung. Geht es damit auch zu Ende? Na gut, bisschen Zeit ist ja noch, Moritz Casalett.
8: 3-0 nach wie vor für die Mainzer. Es ist ein Schaulaufen jetzt der Gäste. Denny da Costa ist jetzt ein Einwechselspieler, der gleich raufkommt auf den Rasen gegen diese überforderten Hamburger. Man kann den Mainzern inzwischen schon fast vorwerfen, dass sie zu fahrlässig mit ihren Räumen umgehen. Und der Mann des Spiels wird jetzt begleitet von Pfiffen der Hamburger Zuschauer vom Platz gehen. Es ist Geraldo Becker, Torschütze in der ersten Hälfte. Die anderen beiden Treffer von Wehne und Tietz hat er vorbereitet. Das ist mal ein guter Auftritt des Mainzer Angreifers. 3-0 die Führung, und als Fußballreporter ist man ja viel unterwegs. Gestern war ich in Bremen beim Spiel von Werder gegen Leipzig, und das ist wirklich verrückt. Das war der komplette Gegensatz. Auch die Bremer haben ja in der Sommerpause zugelangt auf dem Transfermarkt, aber es war ein tierischer Frust zu spüren, eine große Enttäuschung, überhaupt keine Aufbruchstimmung, und dann dieses berauschende 3-1 gegen Leipzig mit 6 neuen Spielern in der Startelf. Und hier genau andersrum. Große Euphorie in Hamburg. Man hat das Gefühl gehabt, jetzt geht's so richtig los. 6 neue in der Startelf und dann so ein Spiel gegen Mainz. 0-3 jeder Rückstand. Jetzt Proteste, weil die Hamburger da einen Elfmeter haben wollten. Nein, der Schiri stand direkt daneben. Spiel geht weiter zurecht. Und die Mainzer mit dem Konter. Tietz noch in der eigenen Hälfte. Langer Ball jetzt auf den gerade eben eingewechselten Königsdörfer. Den ehemaligen Hamburger, der da zu Fall kommt, aber fair vom Ball getrennt wird. Geht weiter mit einer Ecke für die Gäste. Königsdörfer hat hier lange für den HSV gespielt. Ist neutral. Begrüßt worden von den HSV-Fans, jetzt als Mainzer Stürmer auf dem Rasen im Volksparkstadion, und das mit einer 3-0-Führung im Rücken. Die Mainzer hier auf dem Weg zum ersten Saisonsieg.
7: Und in der Viertelstunde sind wir wieder bei diesem Spiel live dabei.
0: Vielen Dank, Andreas. Und wir kümmern uns jetzt um das Wetter gemeinsam mit Diana Smikala und der Feststellung, Diana, beim Sport ist einiges los. Wie schaut es beim Wetter aus?
9: Ja, das genaue Kontrastprogramm beim Wetter, nämlich ziemlich ruhiges Spätsommerwetter. Es sind ein paar Wolken unterwegs, also die Quellbewölkung im Norden von Sachsen-Anhalt hält sich noch ein bisschen, und auch im Osten von Sachsen, im Norden von Thüringen ragt jetzt gerade so ein Wolkenband hinein. Aber im Großen und Ganzen haben wir fast wolkenlosen Sonnenhimmel, und die Temperaturen liegen auch bei angenehmen 18 bis 23 Grad. Mhm.
0: Nun wird die Nacht ja voraussichtlich wieder recht frisch werden. Wie starten wir denn die neue Woche? Dann wieder eher herbstlich oder eher sommerlich? So momentan sind wir genauso in der Mitte.
9: Nein, morgen werden die Temperaturen in den sommerlichen Bereich hochgehen, nämlich auf 22 bis 27 Grad. Allerdings, du hast recht, die Tiefstwerte in der Nacht, 11 bis 6 Grad, sind dann doch recht frisch.
0: Und die weitere Prognose für die kommende Woche?
9: Ja, da kann man die Überschrift wechselhaft draufsetzen, weil die Sonne hat es dann doch ein bisschen schwerer neben all den Wolken. Es bleibt ja insgesamt wechselhaft, und auch, das heißt, Schauer ziehen auch mit durch.
0: Die Wetteraussichten mit Diana Smikala. Vielen Dank.
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0: Und auch nach den Nachrichten blicken wir nach Sachsen-Anhalt zur Landtagswahl. Da zeichnet sich ja eine hohe Wahlbeteiligung ab. Und wir sind gleich verabredet zum Gespräch mit der Landeswahlleiterin in Magdeburg. Und in einer Viertelstunde dann sind wir wieder ausführlich beim Sport. Und anderen gibt's Judo und die zweite Fußball-Bundesliga. Zunächst aber der aktuelle Stand der Dinge, die Nachrichten.
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16: Um 17 Uhr mit Jean-Marc Heukemes. Bei der Landtagswahl in Sachsen-Anhalt haben bis zum Nachmittag bereits knapp 2/3 der Wahlberechtigten ihre Stimme abgegeben. Wie die Landeswahlleiterin mitteilte, lag die Wahlbeteiligung bis 16 Uhr bei 65,3%. Im Corona-Wahljahr 2021 hatten zum gleichen Zeitpunkt 41% der Wahlberechtigten

0: Die US-Sondergesandten hatten zuvor in Moskau mit dem russischen Präsidenten Wladimir Putin gesprochen. Beide Seiten äußerten sich anschließend positiv, nannten aber keine Details. Der iranische Chefunterhändler Mohammed Bagher Ghalibar hat mit energischen Antworten auf US-Angriffe gedroht. In einer Rede im iranischen Staatsfernsehen sagte er, die Zeit der proportionalen Antworten sei vorbei. Jede US-Attacke werde künftig eine schnellere, intensivere und schmerzhaftere Antwort nach sich ziehen. Die Verhandlungen zu einem Ende des Irankriegs stecken in der Sackgasse. Die USA hatten nach längerer Pause Ende August wieder ihre Militärangriffe aufgenommen. Zudem üben sie wirtschaftlichen Druck durch Sanktionen aus. Diese betreffen auch ausländische Geschäftspartner des Iran. FIFA-Präsident Gianni Infantino will trotz massiver Kritik im März 2027 abermals zur Wiederwahl antreten. Das teilte eine Sprecherin des Weltfußballverbandes mit. Infantino ist in den vergangenen Monaten stark unter Druck geraten. Der Europäische Fußballverband will seine Wiederwahl verhindern. Außerdem bereitet die UEFA ein Strafverfahren wegen des Verdachts der ungetreuen Geschäftsbesorgung vor. In der zweiten Fußball-Bundesliga hat Magdeburg eine Niederlage kassiert. Die Sachsen-Anhalter unterlagen bei Hertha BSC mit 1:2. Die Berliner setzten damit ihre Erfolgsserie mit dem 4. Sieg in Serie fort. Die weiteren Ergebnisse: Greuther Fürth Heidenheim 0:1 und Osnabrück Braunschweig 3:1. Das waren die Nachrichten. Das Wetter mit den Temperaturen. Brocken fast wolkenlos 14 Grad, Chemnitz wolkenlos 18, Dresden wolkenlos 19, Eisenach fast wolkenlos 21, Erfurt fast wolkenlos 20 Grad, Fichtelberg wolkenlos 16, Gera wolkenlos 20, Görlitz leicht bewölkt 18, Halle 21 Grad, Leipzig wolkenlos 20, Magdeburg leicht bewölkt 21 und Meiningen wolkenlos 20 Grad. Am Abend meist locker bewölkt, überall trocken, 14 bis 19 Grad, in der Nacht dann zeitweise leicht bewölkt, später von Westen her Wolken, aber trocken 11 bis 16 Grad, morgen wechselnd bewölkt mit Sonne und stellenweise Regen, 22 bis 27 Grad und am Dienstag leicht wechselhaft und sommerlich warm. MDR Verkehrsdienst A2 Richtung Hannover zwischen Irxleben und Alsleben. 9 Kilometer stockender Verkehr, hier brauchen Sie 20 Minuten länger. A9 Richtung München zwischen Marktschorgast und Dreieck Bayreuth-Kulmbach, 4 Kilometer staubigen Bauarbeiten, plus 20 Minuten. A13 Richtung Dresden zwischen Schönborn und Thiendorf, 5 Kilometer Stau, plus 30 Minuten Fahrzeit. Und auf der A72 Richtung Hof, hier ist die Abfahrt Rochlitz nach einem Unfall blockiert. Geblitzt wird auf der A9 Richtung Berlin zwischen Halle und Bitterfeld-Wolfen und auf der A72 Richtung Leipzig zwischen Zwickau, Ost und Hartenstein. Soweit der MDR-Verkehrsdienst, 17.04 Uhr.
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2: Mit Dirk Jacobs, hallo und guten Tag. Die Vereinigten Staaten versuchen einmal mehr im Krieg gegen Russland und der Ukraine zu vermitteln. Der US-Präsident Trump hatte seine beiden Sondergesandten Steve Witkoff und Jared Kushner zu Gesprächen nach Moskau geschickt. Die Gespräche in Moskau wurden als positiv bewertet. Witkoff und Kushner hätten mit Putin konkrete Pläne für die nächsten Schritte zur Beendigung des Ukraine-Kriegs erörtert. Inzwischen sind die beiden zum allerersten Mal auch in Kiew eingetroffen. Dort soll bereits ein Treff mit dem ukrainischen Präsidenten Selenskyj begonnen haben. Aus der Hauptstadt berichtet Peter Sawicki.
3: Dieser sagte im Vorfeld, man bereite das Treffen intensiv vor. Er selbst, so Selenskyj, sei praktisch andauernd mit seiner eigenen Delegation in Kontakt, die die Verhandlungen mit den USA führe. Es sei wichtig für die Ukraine, dass Washington im Verhandlungsprozess involviert bleibe. Der Besuch von Witkoff und Kushner nach Kiew gilt als diplomatischer Fortschritt. Trotz mehrfacher Appelle der ukrainischen Seite hatten die Vertrauten von US-Präsident Trump eine Reise in die Ukraine bislang nicht unternommen. Offen ist allerdings, welche inhaltlichen Ergebnisse vom jetzigen Treffen zu erwarten sind. Russland hatte zuvor angekündigt, Luftangriffe auf die ukrainische Hauptstadt für 3 Tage einzustellen. Ähnliches hatte umgekehrt zuvor Wolodymyr Selenskyj erklärt. Gleichwohl wurden am Samstag aus Kiewer Vororten erneut Angriffe mit Drohnen gemeldet.
2: Peter Sawicki berichtete. Zurück nach Deutschland. Die Anschläge auf die Stromversorgung in den vergangenen Tagen haben ziemlich aufgerüttelt. Erst gestern haben ja die Ermittler in Sachsen 12 selbstgebaute Sprengfallen

0: Richtungen in den Landkreisen Bautzen und Görlitz sichergestellt. Ersten Erkenntnissen nach sollten sie Schäden an Hochspannungsleitungen herbeiführen. Diese Vorfälle zeigen, unsere Stromnetze lassen sich nicht gegen jeden Angriff vollständig schützen. Forscher setzen deshalb neben Schutz und schnellen Reparaturen auf eine weitere Idee, nämlich ein stärker dezentral organisiertes Netz, das Ausfälle einzelner Bereiche abfedern kann. Christine Kielon informiert.
1: Die jüngsten Angriffe auf Umspannwerke haben gezeigt, unser Stromnetz kann einen gezielten Anschlag verkraften. In Brandenburg und im Rheinischen Revier wurden zwar Kurzschlüsse verursacht, großflächige Stromausfälle blieben allerdings aus. Ein Grund dafür ist, dass das Übertragungsnetz auf Ausfälle vorbereitet ist. Vereinfacht gesagt, fällt eine Leitung aus, muss eine andere einspringen können. Aber dieses Prinzip hilft nicht gegen jede Form von Sabotage. Werden Anlagen tatsächlich zerstört, müssen sie repariert oder ersetzt werden. Doch Fachpersonal und Material sind knapp. Fachleute fordern nicht nur deshalb, das Netz regionaler zu organisieren. Zum Beispiel in Form von einem zellularen Energiesystem. Der Verband der Elektrotechniker, VDE, hat dazu jüngst eine umfassende Studie vorgelegt. Daran beteiligt war auch Jens Schneider, Professor für vernetzte Energiesysteme an der HTWK Leipzig.
2: Da beschreiben wir, dass es auch sinnvoll wäre, Systeme zu schaffen, die erstmal regional dafür sorgen, dass man regional den Strom, den man erzeugt, auch verbraucht, auch wieder zum Teil darauf abzielen, dass man eben nicht so viele Netze braucht.
1: Die Idee ist also, in einer solchen Energiezelle werden Erzeuger wie Solaranlagen, Speicher und Verbraucher möglichst lokal aufeinander abgestimmt. Mehrere Zellen bilden größere Einheiten. Nur das, was regional nicht ausgeglichen werden kann, wird über die nächste Netzebene verteilt. Das könnte nicht nur Leitungen entlasten, sondern auch das System robuster machen, so Schneider.
2: Das ist übrigens dann auch ein System, das extrem versorgungssicher ist, das extrem resilient gegen irgendwelche Anschläge oder sowas wäre, weil das sich immer selber in diesen Zellen organisieren würde und dann fällt eben eine einzelne Zelle aus, aber das restliche System bleibt stabil.
1: Das bedeutet allerdings nicht, dass im zellularen System jede Region komplett unabhängig vom Rest Deutschlands wäre. Im Gegenteil, das Verbundnetz bliebe bestehen, aber einzelne Bereiche könnten sich im Notfall eben vom übergeordneten Netz abkoppeln und zumindest zeitweise selbst versorgen. Und noch ein Vorteil, das Konzept hilft auch bei der Energiewende, denn Strom wird ohnehin zunehmend dezentral erzeugt, mit Solaranlagen, Batteriespeichern und immer mehr flexiblen Verbrauchern.
0: Ein Bericht von Christine Kielon. Und jetzt schauen wir nach Sachsen-Anhalt. Dort ist ja heute Landtagswahl. 1,7 Millionen Menschen in Sachsen-Anhalt stimmen über einen neuen Landtag ab. Auch international erregt die Wahl Aufmerksamkeit. Denn erstmals seit dem Ende des Zweiten Weltkriegs könnte mit der AfD wieder eine als rechtsextrem eingestufte Partei an die Macht kommen. Eine knappe Stunde sind die Wahllokale noch geöffnet. Also um 18 Uhr werden sie geschlossen. Jetzt uns live zugeschaltet ist Christa Diekmann. Sie ist die Landeswahlleiterin in Sachsen-Anhalt. Frau Diekmann, wir haben ja eine recht hohe Wahlbeteiligung schon am Vormittag oder am Mittag melden können. Wie schaut es denn aktuell aus? Wie ist der Stand?
3: Ja, hallo. Nach der letzten Wahlbeteiligung um 16 Uhr haben wir eine Wahlbeteiligung von 65,3%. Das liegt auch deutlich über der Wahlbeteiligung zu dieser Zeit zur Landtagswahl 2021. Und wenn man das genau betrachtet, liegt sie schon über der Wahlbeteiligung der Landtagswahl 2021. Die lag nämlich bei 60,3%.
0: Mhm. Im Vorfeld der Wahl haben ja viele Wählerinnen die Möglichkeit ausgeschöpft, Briefwahl machen zu können. Wie hoch ist denn der Anteil der Unterlagen, die Sie da ausgeschickt haben, im Verhältnis zu der Anzahl der Wähler?
3: Also ganz genaue Angaben haben wir nicht. Wir haben über das Statistische Landesamt das erfragen lassen und danach ist es so, dass zu dieser Wahl mehr Wahlunterlagen herausgeschickt wurden, als es bei der Landtagswahl 2021 Briefwähler gab. Das heißt, auch da wird der Anteil relativ hoch sein.
0: Mhm. Kommen wir mal jetzt zur heutigen Wahl, Frau Diekmann. Es erreichten uns vereinzelt kleinere Berichte, wonach Wähler ihre Stimme nicht haben abgeben können, weil sie zum einen nicht im Wählerverzeichnis gestanden haben sollen oder auch schon gewählt haben sollten. Sind das eher Einzelfälle oder wie schätzen Sie das Ganze ein?
3: Ja, ich halte das für Einzelfälle. Solche Fälle kommen vereinzelt bei allen Wahlen immer mal wieder vor. Das wird vor Ort über die Kreiswahlleiter und die Wahlvorstände dann konkret geklärt. Tatsächlich haben wir festgestellt, dass es keine besonderen Auffälligkeiten und keine besonderen Vorkommnisse heute im Laufe des Tages im Vergleich zu anderen Wahlen gegeben hat.
0: Das heißt ja auch nachher, es gab ja Aufrufe, dass Leute in die Wahllokale gehen sollen und dann auch dabei sein sollen, wenn die Stimmen ausgezählt werden. Aber das ist ja eigentlich eine ganz normale Sache. Das kann ja jeder machen, ne?
3: Genau. Jeder darf, kann die Wahl beobachten. Das fängt an bei der Öffnung des Wahllokals bis hin zur Auszählung der Stimmzettel. Das ist eher ein Grundsatz der Wahl. Das ist für alle möglich und soll eben ein Stück weit die Transparenz der Wahl auch sicherstellen.
0: Vielleicht für uns nochmal zum Verständnis, Frau Dickmann, welche Stimmen werden ab 18 Uhr zuerst ausgezählt? Sind es die aus dem jeweiligen Wahllokal oder die der Briefwahl?
3: Nein, es werden alle gleichzeitig ausgezählt. Nach Schluss der Wahllokale um 18 Uhr werden sowohl in den Urnen als auch in den Briefwahllokalen gleichzeitig die Stimmzettel ausgezählt.
0: Wann ist denn mit ersten Auszählungsergebnissen zu rechnen? Es gibt da bestimmt Dörfer oder Gemeinden in Sachsen-Anhalt, wo es recht schnell gehen müsste.
3: Ja, ganz genau weiß ich das natürlich nicht, aber erfahrungsgemäß dürften wir so ab 19 Uhr die ersten Ergebnisse haben und die werden sich dann im Laufe des Abends hochfahren, sodass wir vielleicht in den frühen Morgenstunden das vorläufige Ergebnis haben.
0: Sagt die Landeswahlleiterin Christa Dickmann hier bei MDR Aktuell. Vielen Dank für das Gespräch und alles zur Wahl erfahren Sie bei MDR Aktuell in einer Sondersendung ab 17.45 Uhr. Und damit geht's jetzt weiter mit Andreas.
4: Beim Sport und da kann ich vermelden, dass der FSV Mainz mit 4:0 in Führung gegangen ist. Beim HSV dauert noch einen kleinen Augenblick, bis wir wieder live im Stadion sind. Deswegen schauen wir vorher nochmal auf Gianni Infantino, den FIFA-Präsidenten, der gestern noch offen gelassen hatte, ob er nächstes Jahr für eine weitere Amtszeit kandidieren wird oder nicht. Jetzt gibt's in dieser Sache die nächste neue Entwicklung. Maximilian Springer.
5: FIFA-Präsident Gianni Infantino will im März 2027 wie geplant zur Wiederwahl antreten. Das teilte eine Sprecherin des Fußball-Weltverbands mit. Der Präsident habe schon im April angekündigt, auf dem Kongress 2027 zu kandidieren. Daran habe sich nichts geändert, so die Sprecherin. Die Bestätigung seiner Kandidatur fällt für Infantino in eine Zeit, in der er massiv unter Druck steht. Denn der Europäische Fußballverband UEFA fordert zurzeit seinen Rückzug und bereitet eine Strafanzeige in der Schweiz gegen ihn vor. Hintergrund ist die Rolle des FIFA-Chefs beim inzwischen verworfenen Plan, Anteile an Turnieren des Weltverbands an private Investoren zu verkaufen.
4: Und jetzt haben wir aus dem MDR Aktuell Verkehrszentrum eine Sofortmeldung. Achtung, es gibt einen Falschfahrer auf der A14. Dresden Richtung Magdeburg zwischen Tangerhütte und Stendal Süd ist ein Falschfahrer unterwegs. Auf der A14 Dresden Richtung Magdeburg zwischen Tangerhütte und Stendal Süd ein Falschfahrer. Fahren Sie bitte äußerst rechts und überholen Sie nicht. Und jetzt geht's ab zum Fußball in die Bundesliga, der HSV gegen Mainz. Ich hatte schon erwähnt, gerade eben das 4:0 gefallen für die Mainzer Moritz Kasserlet. Wie ist es passiert?
6: Die Zuschauer hier im eigentlich vollen Volksparkstadion verlassen in Scharen die Arena. Es steht 0:4. Philipp Tietz gerade eben mit seinem zweiten Treffer heute Nachmittag. Ein Drehschuss aus 11 Metern, nicht unhaltbar, aber Heuer Fernandes, ganz in Gelb ist er gekleidet im Tor des HSV, konnte den Ball nicht entscheidend abwehren und ja, das passt irgendwie zum Nachmittag seiner Hamburger. Auf der anderen Seite jetzt mal Vieira mit einem Freistoß. Ich bin großzügig und verbuche das mal als gute Chance. Ein Schuss aus 20 Metern, bei dem sich Alexander Schwolo auszeichnen konnte. Das ist der Torhüter der Mainzer, der den kurzfristig ausgefallenen Robin Zentner hier heute vertritt. 4:0 für Mainz. Ein ganz starker, ein ganz souveräner Auftritt der Gäste. Ein erschreckend harmloser und wirklich fragenaufwerfender der Gastgeber. Der HSV hier hoffnungslos unterlegen.
4: Die Schlussphase holen wir uns trotzdem ab, dann in ziemlich genau 5 Minuten.
0: Soweit die Infos vom Sport und wir gucken jetzt auf die Topmeldung hier um 17.15 Uhr bei MDR Aktuell. Bei der Landtagswahl in Sachsen-Anhalt hat bis zum frühen Nachmittag mehr als jeder zweite Wahlberechtigte seine Stimme abgegeben. Laut Landeswahlleitung lag die Wahlbeteiligung 16 Uhr bei 65,3%. Weitere Nachrichten mit Jean-Marc Röckemes.
7: In Kiel ist ein Blindgänger aus dem Zweiten Weltkrieg entschärft worden. Wie die Polizei mitteilte, dürfen mehr als 5.200 Menschen zurück in ihre Häuser. Sie hatten den Sperrkreis wegen der Bombenentschärfung verlassen müssen. Bei einem Unfall auf der A3 im Kreis Regensburg sind 20 Menschen verletzt worden. Wie die Polizei mitteilte, fuhr in stockendem Verkehr ein Auto in einen Reisebus und in ein weiteres Fahrzeug. 15 Businsassen wurden leicht verletzt. Im Fahrzeug des Unfallverursachers wurden 5 Personen ebenfalls leicht verletzt. In Dresden ist ein Busfahrer rassistisch beleidigt worden. Wie die Polizei heute mitteilte, wurde der Syrer am Freitagabend von einer Frau auf vulgäre Art beschimpft. Sie erhielt einen Platzverweis. Gegen sie wird wegen Beleidigung ermittelt. Das Wetter. Am Abend meist locker bewölkt und überall trocken, 14 bis 19 Grad. In der Nacht dann zeitweise leicht bewölkt, später von Westen her Wolken, aber trocken, 11 bis 6 Grad. Morgen wechselnd bewölkt mit Sonne und stellenweise Regen bei 22 bis 27 Grad. MDR Aktuell Verkehrsdienst. Achtung, Falschfahrer auf der A14 Dresden-Magdeburg zwischen Tangerhütte und Stendal Süd. Hier ist ein Falschfahrer unterwegs. Bitte äußerst rechts fahren und nicht überholen. Wir melden, wenn die Gefahr vorüber ist. A2 Richtung Hannover zwischen Irxleben und Alsleben. 9 Kilometer stockender Verkehr plus 15 Minuten Fahrzeit. A9 Richtung München zwischen Marx-Schorgast und Dreiecke Bayreuth-Kulmbach. 4 Kilometer Stau wegen Bauarbeiten plus 20 Minuten. A13 Richtung Dresden zwischen Schönborn und Thiendorf. 5 Kilometer Stau plus 20 Minuten und geblitzt wird auf der A9 Richtung Berlin zwischen Halle und Bitterfeld-Wolfen und auf der A72 Richtung Leipzig zwischen Zwickau, Ost und Hartenstein. Soweit der MDR Aktuell Verkehrsdienst, 17.17 Uhr.
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4: Gleich mit der Schlussphase vom Bundesligaspiel HSV gegen den FSV Mainz, wo zumindest nicht mehr groß die Frage offen ist, wer dieses Spiel gewinnen wird. Die Mainzer führen ja mit 4:0. Haben noch einen kleinen Augenblick Zeit, bis es soweit ist. Schauen deswegen erstmal in die zweite Bundesliga, wo es 3 Ergebnisse heute gab. Osnabrück gegen Braunschweig 3:1, Fürth gegen Heidenheim 0:1 und Hertha BSC gegen den ersten FC Magdeburg 2:1. Also zweite Saison Niederlage für den FCM. Es gab auch noch 2 Platzverweise. Ein gegen die Hertha und ein gegen Magdeburg. Falko Michel war derjenige, der das Magdeburger Tor heute geschossen hat. Und er war nach dem Spiel bei Caroline Labes im Interview.
9: Falko Michel heute ein Tor geschossen. Trotzdem hat es nicht zum Sieg gegen die niederlagslose Hertha bisher gereicht. Warum nicht?
10: Wir wussten, dass wir hier, dass heute ein schwieriges Spiel wird. Ich denke, wir haben am Anfang ein bisschen gebraucht. Da ist Hertha oft gut ins Pressing gekommen. Ich denke dann aber mit meinem Tor, mit dem 1-1, dann hatten wir gute Kontrolle drin. Dann in der zweiten Halbzeit kriegen wir direkt in den ersten 5 Minuten das 2-1, was natürlich dumm ist, weil man sich sehr viel vornimmt in der Halbzeit und man dachte, man hat es gut im Griff. Aber danach, finde ich, haben wir eigentlich den Rest des Spieles sie komplett hinten reingedrückt, dann natürlich mit der Unterzahl von ihnen am Anfang noch. Und dann haben wir sie eigentlich hinten reingedrückt, viele Chancen gehabt, viele gute Möglichkeiten, aber am Ende dann leider kein Tor gemacht.
9: Vor allem am Ende haben sie ja Hertha und auch die Hertha-Fans noch mal ganz schön zittern lassen. Da hatten sie noch mal einige Chancen. Wie ärgerlich ist es dann erst recht, dass man am Ende hier mit 0 Punkten rausgeht?
10: Ja, ist natürlich ärgerlich, sehr ärgerlich. So viele Möglichkeiten, wie schon gesagt, so viel Druck eigentlich gemacht in der zweiten Halbzeit. Und ja, dann am Ende kein Tor zu machen, ist natürlich sehr ärgerlich.
9: Sie ja selber eigentlich eine kleine Siegesserie, die heute gerissen ist. Was nehmen Sie trotzdem Positives wie Negatives heute mit, dann auch für die nächsten Spiele wieder?
10: Ja, ich denke, wir müssen daraus lernen und wieder die letzte Konsequenz, vor allem im 16er, in beiden 16ern, in unserem mit dem Verteidigen und vorne bei den Tore machen. Und ja, ich denke aber, dass wir trotzdem bei unserem Weg bleiben sollen. Wir haben es gut gemacht die letzten Wochen. Heute auch kein schlechtes Spiel gemacht, auch wenn wir mit 0 Punkten leider hier abreisen. Aber wir werden so weitermachen und dann hoffentlich nächste Woche die 3 Punkte holen.
4: Sagt Falko Michel. Nächste Woche dann Samstag das Spiel gegen den ersten FC Kaiserslautern für den FCM. Jetzt geht's dann rein in die Schlussphase der ersten Liga. HSV gegen Mainz. Ehrentreffer für den HSV noch oder erhöhen die Mainzer sogar auf 5:0? Stand jetzt sogar eher Letzteres, oder Moritz Casalett?
6: 5:0 für Mainz. Ramsfort, Königsdörfer gerade eben mit dem 5. Treffer für die Gäste. HSV Mainz 0:5. Und es gibt Pfiffe bei Königsdörfer. Ja, der hat die gespielt. Der ist jetzt nach Mainz gewechselt und der holt sich hier die Pfiffe ab für seinen ausgiebigen Jubel vor der Eckfahne da drüben links. Auch ein paar HSV-Spieler sind da und mischen damit. Das ist der Frust der Gastgeber. Mir kippt jetzt hier jemand Bier von oben über den Kopf. Und ich lasse mich aber nicht blenden bei der Sonne, die da mir entgegenkommt. Das ist ein ganz, ganz schwacher Auftritt des HSV. Und der Frust entlädt sich in diesem Moment beim Torjubel der Mainzer, die hier nach dem 0:0 zum Auftakt vergangene Woche beim, man muss es so sagen, enttäuschenden 0:0 gegen Aufsteiger Paderborn heute hier richtig nachlegen und die Antwort geben. 5 Tore, viele Pfiffe. Zur Halbzeit war es mal laut. Da ist der Publikumsliebling und Hoffnungsträger und Rückkehrer Vieira eingewechselt worden. Kaum war er auf dem Rasen, fiel das 0:3. Und spätestens da war allen hier klar, es geht überhaupt nichts mehr. Tietz, der doppelte Torschütze in der ersten Hälfte, dann Becker und Wehne und eben gerade Königsdörfer mit einem satten Schuss nach Haken im Strafraum rechts unten rein ins Tor. Wir sind tief in der Nachspielzeit, die ist auch schon abgelaufen. Spiel wird gleich vorbei sein. Ich sehe inzwischen ganz viele blaue Sitzschalen hier im Hamburger Volksparkstadion, in denen die Stimmung so euphorisch, so gut war zu Beginn des Spiels. Tolle Atmosphäre, richtig laut war es. Und dann haben alle sofort gemerkt, ey, diese Hamburger Mannschaft mit 6 Neuzugängen auf dem Rasen, die bringt hier überhaupt nichts zustande. Da ist nichts eingespielt. Mainz hoffnungslos überlegen. Und die Gäste kommen schon wieder über die linke Seite. Amiri versucht den Ball da schnell abzulaufen, aber hat keine Chance gegen den Hamburger. In diesem Fall Capaldo, der dann zurückpasst. Und das war noch nicht der Schlusspfiff. Doch, das war der Schlusspfiff. Die ersten Fotografen kommen auf den Rasen. Und es gibt Pfiffe von den Rängen. Und das Spiel ist vorbei. Endlich werden viele sagen. Und die Mainzer fahren glücklich nach Hause. Der HSV komplett überfordert. Total enttäuschend im ersten Heimspiel der Saison. Zweite Niederlage im zweiten Spiel und Mainz 05 hat jetzt 4 Punkte nach dem Auftakt unentschieden vor einer Woche. Heute ein alles überzeugender 5:0 Auswärtssieg im Hamburger Volksparkstadion.
4: Dankeschön, Moritz Casalet. Damit nur noch ein Spiel offen an diesem zweiten Spieltag der Bundesliga, nämlich Eintracht Frankfurt gegen den FC Augsburg. Das beginnt um 17.30 Uhr, also schon in wenigen Minuten. Da sind wir auch einmal hier dann noch live dabei im Radioprogramm von MDR aktuell in voller Länge. 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Für RB geht da jetzt die erste englische Woche der Saison los, denn nach einem Jahr ohne Europa ist RB wieder drin in der Champions League. Bei Spielern und Fans ist die Vorfreude auf das erste Spiel dementsprechend groß. Donnerstag ist es soweit, da geht es auswärts in Italien gegen Como. Bis dahin hat Leipzig aber ein paar Hausaufgaben zu erledigen, denn gestern beim 1:3 in Bremen, da lag doch einiges im Argen, Jan Günther.
11: Immerhin, Riedle Baku konnte in Bremen eine positive Serie ausbauen. Der Leipziger Rechtsverteidiger traf auch im dritten Pflichtspiel dieser Saison. Das war's dann aber auch schon mit erfreulichem Aussicht von RB. Linksverteidiger David Raum.
12: Ich glaube, wir waren einfach Richtung Tor nicht zwingend genug, haben uns in gewissen Situationen nicht clever genug zum Tor durchgespielt, hat hier und da vielleicht auch die Idee gefehlt und dann auch die nötige Passgeschwindigkeit, um uns irgendwas rauszuspielen.
11: 71% Ballbesitz für RB und 19 Torschüsse, aber eben mit 1:3 verloren. Sportgeschäftsführer Marcel Schäfer sprach im Anschluss von einem Denkzettel. Ob Trainer Martin De Michelis für den Champions-League-Auftakt am Donnerstag in Como Castello Lückeba und Brian Gruder wieder auf den Aufstellungszettel wird schreiben können, ist offen. Am ersten Spieltag noch in der Anfangself mussten beide, ebenso wie Rocco Reitz, in Bremen verletzungsbedingt passen. Während Reitz länger ausfällt, könnte es für Lückeba muskuläre Probleme und Gruder Sprunggelenksthematik vielleicht was werden mit der Italienreise.
13: Schauen wir mal, wie die reagieren über das Training. Bei Brian, bei Luke.
11: Como gegen Leipzig am ersten Spieltag der Champions League am kommenden Donnerstag, Anstoß 21 Uhr. 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
4: Frisches Ergebnis habe ich für Sie aus der Formel 1. Da stand an diesem Wochenende der große Preis von Italien an in Monza. Vollkommen überraschend, da ja Pierre Gasly von der Pole Position ins Rennen gegangen in seinem Alpine. Das erste Mal überhaupt in seiner Karriere. Kimi Antonelli, der WM-Führende im Mercedes, der Italiener, musste von ganz hinten starten. Wegen der Motorenstrafe, aber irgendwie hat er es geschafft, dieses Rennen zu gewinnen, Lena Bergmann.
14: Grande Kimi schafft die Sensation. Bei seinem Heimrennen in Monza fährt der junge Italiener Antonelli von Platz 19 zum Sieg. Für Mercedes-Teamkollege George Russell bleibt nur Rang 2, Max Verstappen im Red Bull wird Dritter. Der erste Sieg eines Italieners in Monza seit 60 Jahren ist ein schöner Trost für die zahlreichen Tifosi, denn für Ferrari war es ein Heimrennen zum Vergessen. Charles Leclerc schied nach einem Crash frühzeitig aus, Lewis Hamilton wurde nur Sechster. Keine Punkte gab es für Nico Hülkenberg im Audi, der Deutsche konnte sich nicht verbessern und wurde Zwölfter. Kommendes Wochenende geht es für die Formel 1 nach Spanien, erstmals auf den neuen Stadtkurs in Madrid.
4: Und jetzt geht es erstmal zurück hier in die Region, nämlich zur Judo-Bundesliga. Da gab es gestern einen handfesten, muss man fast so sagen, Eklat, denn ein georgischer Judoka heißt es, der für den JC Leipzig kämpft, der hat seinen Gegner nach dem Kampf krankenhausreif geschlagen. Philipp Weißkirch weiß genauer, was passiert ist. Philipp, was war da los?
15: Ja, der Georgier Akaki Jabaritze, der hat einen Kampf verloren und zwar gegen Timo Cavelius vom Serienmeister TSV Abensberg. Und daraufhin, so ist es auch auf Videoaufnahmen zu sehen, gab es einen provozierenden Jubel von Cavelius, also vom Sieger. Und das war dann zu viel für Jabaritze, der drehte daraufhin völlig durch, ergriff seinen Gegner an und schlug mehrfach mit der Faust auf ihn ein. Die Folge: doppelter Kieferbruch und 6 bis 8 Wochen Pause für Cavelius, der auch operiert werden musste. Der JC Leipzig, der zeigt sich in einer Stellungnahme schockiert. Der TSV Abensberg spricht von einem schrecklichen Einzelfall. Die Attacke werfe aber ein schlechtes Licht auf den ansonsten so fairen und respektvollen Judosport. Akaki Jabaritze kämpft erst seit dieser Saison für die Sachsen und hat sich eigentlich laut Verein bislang völlig unauffällig verhalten. Ihm droht aber jetzt eine sehr, sehr lange Sperre.
4: Und wir haben heute nochmal nachgefragt beim JC Leipzig, A, wie es dazu kommen konnte und B, wie man das jetzt einschätzt. So richtig kann das keiner erklären, was da gestern passiert ist. Das Ding war ja auch der Kampf, beziehungsweise der Wettkampf ging danach ja auch noch weiter. Deswegen die Frage an den Trainer vom JC Leipzig, Sven Heinle: wie hat das Team das aufgenommen? Wie war denn die Stimmung? Kann man jetzt gar nicht so richtig gut sagen, aber wie ist das im Team? Ja, wie ist es aufgenommen worden?
16: Wir waren geschockt, also definitiv waren wir geschockt und wir wussten auch gar nicht, wie wir da jetzt weiter verfahren, was passiert, kämpfen wir zu Ende. Die zwei Sportler, also Kevin und Yannick, haben sich dann relativ zügig miteinander gesprochen und meinten, sie wollen das zu Ende kämpfen, kennen sich ja persönlich auch sehr gut und dementsprechend haben wir dann auch als Team entschieden, wir unterstützen noch in den letzten Kampf und bringen den Mannschaftskampf vernünftig über die Bühne, dass die Saison auch einen vernünftigen Abschluss hat.
4: Da sagt Sven Heinle, Trainer vom JC Leipzig, und gegen den georgischen Judoka läuft mittlerweile auch ein Verfahren wegen Körperverletzung. Mehr vom Sport in gut 10 Minuten.
0: Tja, und jetzt hören wir mal, was die Diana Smikala so zu erzählen hat. Sie sitzt nämlich im Wetterstudio und kann uns mal verraten, wie denn so die aktuellen Temperaturen in Sachsen, Sachsen-Anhalt und Thüringen sind. Ich glaube, über 20 Grad, so im Flachland überall, oder?
17: Im Großen und Ganzen, ja. Wir haben also von den Spitzenwerten in Plauen 22 Grad, in Thüringen, in Schwarzburg 23 und in Welpsleben in Sachsen-Anhalt auch 23 Grad. Ansonsten pendelt das so zwischen 19 und 22 Grad. Also eine ganz angenehme Lage noch, ist auch kein Wunder, weil wir haben verbreitet viel Sonne, fast wolkenloser Himmel. Nur im Norden von Thüringen, da ziehen ein paar mehr Wolken jetzt auf und die Quellbewölkung ganz im Norden von Sachsen-Anhalt und im Osten von Sachsen, die lockert auch immer weiter auf. Also es ist richtig schön, in den Abend zu gehen.
0: Ja, jetzt noch T-Shirt-Wetter, aber wer später denn in der Nacht oder am Abend rausgeht, der sollte schon vielleicht einen Pulli anziehen, ja, oder zumindest eine Jacke?
17: Würde ich schon sagen, bei 14 bis 19 Grad am Abend und in der Nacht dann 11 bis 6 Grad. Da will dann schon noch mal was übergezogen sein, um nicht den ersten Pips des Jahres zu bekommen.
0: Genau.
17: Wir sind recht mit vielen Wolken unterwegs in der Nacht. Es bleibt aber noch trocken. Wir starten dann aber mit vielen Wolken und es ziehen dann auch ein paar Regenschauer durch von Westen. Die kommen von Niedersachsen und von Hessen her. Mal gucken, wie weit sie dann noch Sachsen erreichen. Am Nachmittag morgen lockert das Ganze insgesamt auf, wird auch insgesamt trockener und die Höchstwerte erreichen morgen 22 bis sagenhafte 27 Grad.
0: Ja, nochmal Sommer bei uns,
17: ja,
0: in Mitteldeutschland.
17: So,
0: danke, Diana. Benzinklau in Halle, er sorgt für Schlagzeilen, aber ein Trend ist es wohl nicht. Darüber berichten wir in der nächsten halben Stunde hier bei MDR aktuell. Und dann ab 17.45 Uhr steht bei uns im Fokus natürlich die Sachsen-Anhalt-Wahl. Wir beginnen dann mit unserer Sondersendung hier bei MDR aktuell. Da erfahren Sie alles, was Sie zur Landtagswahl wissen müssen. Jetzt aber erst einmal die Nachrichten.
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18: Um 17.30 Uhr mit Jean-Marc Heukemes. Bei der Landtagswahl in Sachsen-Anhalt haben bis zum Nachmittag bereits knapp 2/3 der Wahlberechtigten ihre Stimme abgegeben. Wie die Landeswahlleiterin mitteilte, lag die Wahlbeteiligung bis 16 Uhr bei 65,3%. Im Corona-Wahljahr 2021 hatten zum gleichen Zeitpunkt 41% der Wahlberechtigten ihre Stimme abgegeben. Insgesamt lag die Wahlbeteiligung damals bei mehr als 60%. Die Zahlen berücksichtigen nicht die Briefwähler. Deren Stimmen werden auch erst nach 18 Uhr ausgezählt. Nach Angriffen auf das deutsche Stromnetz sucht die Polizei mit einem Großaufgebot am Hambacher Forst in Nordrhein-Westfalen nach dem Tatverdächtigen. Wie die Polizei mitteilte, werden Spuren und Hinweise gesucht. Reportern zufolge sind bis zu 100 Polizeifahrzeuge vor Ort. Gesucht wird nach einem 48-Jährigen. Die Ermittler hatten gestern einen Fahndungsaufruf mit 2 Fotos des Verdächtigen aus Gevelsberg veröffentlicht. Inzwischen wird auch nach einem Fahrrad gesucht, das er möglicherweise benutzt hat. Bei den Gesprächen mit den US-Sondergesandten über ein Ende des Ukraine-Krieges nehmen auch europäische Sicherheitsberater teil. Das teilte der ukrainische Präsident Volodymyr Zelensky mit. Man erwarte eine Gesprächsrunde mit Steve Witkoff und Jared Kushner. Danach werde eine weitere mit den europäischen nationalen Sicherheitsberatern folgen. Es seien mehrere wichtige Gesprächsrunden geplant. Die US-Sondergesandten hatten zuvor in Moskau mit dem russischen Präsidenten Wladimir Putin gesprochen. 11 Tage nach der verheerenden Sturzflut im Himalaya hat sich die Zahl der Todesopfer auf über 1380 erhöht. Laut Behörden werden immer noch über 5000 Menschen vermisst. Die Bergungsarbeiten sind weiterhin in vollem Gange. Bei der Sturzflut wurden insgesamt 11 Wasserkraftwerke von den Wasser- und Geröllmassen erfasst. Hunderte von Beschäftigten gehören zu den Vermissten. Bei den deutschen Meisterschaften im Fallschirmspringen in Gera sind 2 Weltrekorde aufgestellt worden. Wie der Deutsche Fallschirmsportverband mitteilte, schafften ein Mann und eine Frau aus Baden-Württemberg neue Bestwerte im Speed Skydiving. Dabei wird die Geschwindigkeit im freien Fall bewertet. Spitzensportler erreichen dabei Geschwindigkeiten von mehr als 500 Kilometern pro Stunde. Das waren die Nachrichten. Das Wetter mit den Temperaturen: Brocken wolkenlos 15 Grad, Chemnitz wolkenlos 19, Eisenach fast wolkenlos 21, Erfurt fast wolkenlos 20, Gardelegen wolkenlos 20, Hoyerswerda leicht bewölkt 19 Grad, Magdeburg wolkenlos 21, Neuhaus wolkenlos 18 Grad, Oschatz wolkenlos 20, Plauen wolkenlos 22, Wernigerode fast wolkenlos 20 und Lutherstadt-Wittenberg 20 Grad. Am Abend meist locker bewölkt, überall trocken, 14 bis 19 Grad, in der Nacht dann zeitweise leicht bewölkt, später von Westen her Wolken, aber trocken, 11 bis 6 Grad, morgen wechselnd bewölkt, mit Sonne, stellenweise Regen, 22 bis 27 Grad und am Dienstag leicht wechselhaft und sommerlich warm. MDR aktuell Verkehrsdienst. Achtung, Falschfahrer auf der A14 Schwerin-Magdeburg. Zwischen Lüderitz und Kolbitz, hier ist ein Falschfahrer unterwegs. Bitte äußerst rechts fahren und nicht überholen. Wir melden, wenn die Gefahr vorüber ist. Vorsicht auf der A72 Richtung Leipzig. Zwischen Plauen Süd und Plauen Ost, hier sind Fahrradfahrer auf der Fahrbahn. A2 Richtung Hannover zwischen Irxleben und Alsleben. 9 Kilometer stockender Verkehr plus 15 Minuten. A13 Richtung Dresden zwischen Schönborn und Thiendorf. 5 Kilometer Stau, 20 Minuten mehr Fahrzeit hier. Und geblitzt wird auf der A9 Richtung Berlin zwischen Halle und Bitterfeld-Wolfen und auf der A72 Richtung Leipzig zwischen Zwickau, Ost und Hartenstein. Soweit der MDR Verkehrsdienst, 17.34 Uhr.
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0: In 11 Minuten beginnt unsere Wahl-Sondersendung zur Landtagswahl in Sachsen-Anhalt. Bis dahin haben wir noch einige andere Themen für Sie vorbereitet. Und wir blicken aber jetzt auch zunächst erstmal nach Sachsen-Anhalt, denn das kleine Land zieht heute die Blicke aus ganz Deutschland auf sich. 1,7 Millionen Wahlberechtigte wählen einen neuen Landtag und Guido Hensch fasst den bisherigen Wahltag zusammen.
19: Der erste große Ansturm auf die Wahllokale in Sachsen-Anhalt ist vorbei. Dabei ist bislang alles ruhig geblieben. AfD-Spitzenkandidat Ulrich Siegmund wählte am Vormittag in seiner Heimatstadt Tangermünde, begleitet von rund 50 Pressevertretern. Der amtierende CDU-Ministerpräsident Sven Schulze gab in Magdeburg im Beisein seiner Frau seine Stimme ab und betonte dabei, dass er auf eine hohe Wahlbeteiligung hoffe. Und das scheint tatsächlich der Fall zu sein. Um 14 Uhr lag die Wahlbeteiligung bereits bei rund 54%. Vor 5 Jahren hatten zum gleichen Zeitpunkt nur nur etwa 27% gewählt. Auch gibt es diesmal deutlich mehr Briefwahlnutzer. Die Landeswahlleiterin Christa Diekmann sagte, dass es bezüglich der Briefwahl keinerlei Hinweise auf Betrugsfälle gebe. In den Wahllokalen sind heute auch viele überparteiliche europäische Wahlbeobachter vor Ort. Noch bis 18 Uhr sind die Wahllokale geöffnet. Direkt danach werden die ersten Hochrechnungen mit großer Spannung erwartet.
0: Und die Landtagswahl in Sachsen-Anhalt stößt auch international auf großes Interesse. Natürlich blicken viele auf Magdeburg. In den Messehallen dort im Elbauenpark findet sozusagen die Hauptveranstaltung statt. Dort werden die Spitzenkandidaten der Parteien den Medienvertretern Rede und Antwort stehen, und zwar vielen. Etwa 800 Medienvertreter haben sich für heute angemeldet, darunter auch eine ganze Menge, die für ausländische Zeitungen oder Sender arbeiten. Deshalb die Frage an unsere Kollegin Laura Sinem-Hoeneß, woher die internationalen Journalisten kommen und wie groß der Andrang insgesamt ist.
20: Das Interesse ist tatsächlich ziemlich groß. Rund 70 der Medienvertreter vor Ort arbeiten für ausländische Medien. Sie kommen bzw. berichten für Medien aus insgesamt 14 Ländern, darunter die USA, Kanada, China, aber auch Großbritannien, Frankreich, Italien, Spanien und Polen. Aber beispielsweise auch aus Taiwan und Litauen. So auch der französische Journalist Pascal Thébault. Er arbeitet für Radio France.
21: Nein, es ist klar, dass die Aufmerksamkeit so groß ist. Das sieht man heute, weil es zum ersten Mal seit dem Krieg die Möglichkeit gibt, dass eine rechtsextremistische Partei an die Macht kommt in einem Bundesland, in einem kleinen Bundesland. Entschuldigung, aber dennoch. Und das wäre eine historische Zäsur. Daher natürlich dieses große Interesse der Auslandspresse.
20: Insgesamt sind rund 800 Journalisten und Kamerateams für den Wahlabend akkreditiert worden. Etwa 500 Medienvertreter sollen dann aber tatsächlich in der Messe in Magdeburg vor Ort sein.
0: Das war aus Magdeburg Laura Sinem-Hoeneß. Autofahrerinnen und Autofahrer in Halle sind aktuell etwas verunsichert, denn eine Serie von Kraftstoffdiebstählen sorgt für Aufmerksamkeit. Ist das nun ein Einzelfall oder ein bundesweites Phänomen? Unsere Reporterin Juliane Neubauer hat beim Landeskriminalamt und einen Tankstellenverband nachgefragt.
22: Am Freitagmorgen entdeckte eine Autobesitzerin in Halle ihren gewaltsam geöffneten Tankdeckel und Tankverschluss. Die Polizei stellt daraufhin fest, dass nicht nur aus ihrem Fahrzeugtank Benzin gestohlen wurde, sondern aus zwei weiteren in direkter Umgebung. Allein in den ersten 8 Monaten 2026 wurden 68 Fälle von Benzinklau in Halle gemeldet. Das sind 7-mal mehr Fälle als in den 8 Monaten davor. Das entspräche aber nicht dem deutschlandweiten Trend und sei eher ein regionaler Einzelfall, weiß Dirk Peglo, Vorsitzender des Bund Deutscher Kriminalbeamter.
23: Den Benzinklau als solches, den würde ich jetzt tatsächlich nicht als besorgniserregende Entwicklung ansehen. Wenngleich der Tankbetrug, da haben wir natürlich erheblich mehr Fälle, eher ernst zu nehmen ist.
22: Auch das Tanken an einer Tankstelle ohne zu bezahlen passiere eher selten, weiß Daniel Kadik vom Bundesverband Freier Tankstellen. Allerdings beobachte er eine neue Qualität des Betrugs.
24: Da sehen wir Sprinter, wo auf einmal 1000 Liter Tanks mit eingebaut werden und Manipulation von Tankautomaten, die dann außer Kraft gesetzt werden und dann fast der gesamte Tankinhalt aus dem Boden geholt wird. Da sehen wir tatsächlich deutlich mehr kriminelle Energie.
22: Jährlich gäbe es da etwa eine Handvoll dieser Extremfälle. In Sachsen-Anhalt nehmen die Fälle von Tankbetrug seit 2022 stetig ab. Im letzten Jahr waren es noch etwa 2300 gemeldete Fälle, von denen die Hälfte aufgeklärt wurde, meldet das Landeskriminalamt. Kadik vom Tankstellenverband sieht im Benzinklau eher eine Randerscheinung.
24: Wenn jemand anfängt mit dem Plastikschlauch, Benzin aus Automobilen abzusaugen, wo vielleicht 20, 30 Liter im Tank sind, das scheint mir eher Kleinkriminalität und vielleicht auch eine Verzweiflungstat oder Beschaffungskriminalität zu sein.
22: Für die Fahrzeughalterinnen und Halter ist es allerdings mehr als eine Kleinigkeit, wenn aus ihrem Fahrzeug Benzin geklaut wird, so Dirk Peglo vom Bund Deutscher Kriminalbeamter.
23: Dass wir bei den Benzindiebstählen ja nicht nur den reinen Verlust des Benzines sehen müssen, sondern hier entstehen ja häufig erhebliche Schäden, dadurch, dass Tankzugänge aufgebrochen werden oder Tanks selbst beschädigt werden. Also da ist der Schaden, der bei der Tatbegehung entsteht, am Fahrzeug durch das Aufbrechen höher als das, was im Fahrzeug an Benzin erlangt wird.
22: Wer sich vor Benzinklau schützen will, dem rät die Polizei zu einem abschließbaren Tankdeckel. Und vor der Fahrt unter ihrem Auto nach Spänen und Lecks zu schauen. und im Fall sofort die Polizei zu benachrichtigen.
0: Soweit der Bericht von Juliane Neubauer. Damit wird es 17.40 Uhr.
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4: Mit Andreas Hönig gleich wieder live in der Fußball-Bundesliga, wo Frankfurt gegen den FC Augsburg spielt und schon führt mit 1:0. Hören wir uns gleich in aller Ruhe an, wie es dazu gekommen ist, bis es soweit ist. Aber erstmal der Blick in die zweite Bundesliga, wo der erste FC Magdeburg heute die zweite Saison Niederlage kassiert hat, bei Hertha BSC mit 1:2. Christian Riedl.
1: Magdeburgs Trainer Patrick Sander sprach von einem hochklassigen Spiel, auch wenn sein Team am Ende mit leeren Händen dastand. Dabei hatte seine Mannschaft Chancen genug, um mindestens einen Punkt mitzunehmen. Die Berliner Führung durch Brekalo glich Michel per Kopfball nach einer Ecke in der 31. Minute aus. Aber schon kurz nach der Halbzeit traf Hertha durch den kurz zuvor eingewechselten Adewumi zum 2:1. Danach drückte Magdeburg immer mehr, erarbeitete sich Chance um Chance, ohne aber etwas Zählbares zu erreichen. Am Ende war die zweite Saisonniederlage für den ersten FC Magdeburg unglücklich.
4: Trainer Patrick Sander wurde schon angesprochen, jetzt wollen wir ihn auch hören, denn er war trotz dieser Niederlage sogar relativ zufrieden mit der Leistung von seinem Team.
2: Ja, ich glaube schon, dass es für uns eine Überraschung ist, dass wir ein direktes Standardtor machen, also eine direkte Ecke. Das ist jetzt nicht, hört jetzt nicht zu unserer Kernkompetenz, aber umso schöner, dass es funktioniert hat. Und der Verlauf des Spiels gibt halt her, dass wir zweimal der Musik hinterherlaufen müssen. Und das kostet dann viel Kraft hier. Das hat er dann auch gut gemacht. Wir machen ein klares Abseitstor oder ein klares Tor, was dann so knappes Abseits ist, wo wir richtig gut pressen, wo wir gut den Ball erobern. Mit der gelb-roten Karte kippt das Spiel dann komplett in unsere Richtung. Und dann haben wir das auch nicht schlecht gespielt, sondern wir haben immer versucht, über die Außenpositionen zu kommen. Wir haben, ich glaube, einen Schuss an die Latte, der so ein bisschen abgefälscht war, gesehen. Und da dachte ich, okay, also wir haben jetzt noch genug Zeit, das zweite Tor zu machen. Ich bin auch überzeugt, dass uns das gelungen wäre. Die gelb-rote Karte von uns hat dann das Ganze aber auch nicht so zum Kippen gebracht, dass man irgendwie Angst haben müsste, dass das Spiel jetzt rum ist. Sondern auch da in Gleichzahl haben wir dann wieder versucht, nach vorne zu spielen.
4: Da sagt FCM-Trainer Patrick Sander. Zwei weitere Ergebnisse gab es noch aus der zweiten Liga, nämlich Fürth gegen Heidenheim 0:1 und Osnabrück gegen Braunschweig 3:1. Das erste Spiel am Nachmittag in der ersten Bundesliga hat der FSV Mainz klar und deutlich gewonnen beim HSV. Vielleicht haben Sie es hier noch gehört vor ein paar Minuten, die Schlussphase. Mainz siegt mit 5:0, ist damit in der Tabelle jetzt auf dem vierten Platz und der HSV ist Tabellenschlusslicht mit 0 Punkten und -7 Toren. Und jetzt, wie versprochen, ab nach Frankfurt. Der Abschluss des zweiten Spieltags der Fußball-Bundesliga-Saison 2026-27. Eintracht Frankfurt gegen den FC Augsburg. Frankfurt, wie gesagt, früh in Führung gegangen. Martina Knief ist unsere Reporterin.
3: Starker Beginn von Eintracht Frankfurt zum ersten Mal in dieser Saison zu Hause. 1:0 führt die Frankfurter Eintracht seit der 6. Minute. Jonathan Burkhardt per Kopf nach feiner Flanke von Younes Ebno Talib. Can Usun hatte vor 2 Minuten die ganz große Chance, auf 2:0 zu stellen. Aber Finn Dahmen, der sich ja auch Hoffnungen macht im ersten Aufgebot des neuen Bundestrainers Jürgen Klopp, einen Torhüterposten zu bekommen, der war da gut zur Stelle. Finde ich aber Can Usun in sehr, sehr guter Schussposition. Aber trotzdem tolle Reaktion von Finn Dahmen. Die Frankfurter Eintracht weiter mit sehr, sehr viel Ballbesitz. 13,5 Minuten haben wir erst gespielt, kommen jetzt da über die rechte Seite durchgesetzt. Aber da haben die Augsburger aufgepasst, die noch nicht den Zugriff auf dieses Spiel gefunden haben. Jetzt vielleicht über Michael Gregoritsch in der Mittelstürmerposition auf die Linksaußenposition gelegt. Erst einmal abgeprallt der Ball, aber immerhin Einwurf für die Augsburger, die sich noch nicht so richtig gerüttelt und geschüttelt haben und auf dem Rasen standfest sind. Sie verlieren wie in dieser Phase gerade auf ihrer linken Angriffsseite viel zu viel und viel zu schnell den Ball, aber die Frankfurter haben selbigen auch verloren, sodass Augsburg nochmal vor das Tor kommt, trippeln sich aber erst einmal fest, aber weiter Ballbesitz für den FC Augsburg über Marius Wolf, der flankt den Ball in die Mitte, nein, da kommt Gregoritsch nicht an den Ball heran, weil Litz Doan da in die Abwehrreihe gerannt ist mit seinen 1,70 Meter, kommt er an diesen Ball heran, klärt zur Ecke. Frankfurt führt gegen Augsburg 1:0.
4: Dankeschön, Martina Knief. Wenn Sie von diesem Spiel mehr hören wollen, dann öffnen Sie jetzt bitte die Sport im Osten App. Da gibt es das Spiel nämlich in voller Länge live. Hier im Radio war es das erstmal mit dem Sport, denn hier folgt jetzt unsere ausführliche Berichterstattung zur Landtagswahl in Sachsen-Anhalt. Mehr vom Sport gibt es planmäßig ungefähr in 2 Stunden. Jetzt ist es 17.45 Uhr.
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5: Am Mikrofon begrüßt Sie Daniela Schmidt. Schönen guten Tag. Genau, Sport gibt's erst wieder in 2 Stunden, denn es ist Sonntag, der 6. September. Heute ist der Tag, an dem die Menschen in Sachsen-Anhalt aufgerufen sind, einen neuen Landtag zu wählen. Oder man muss fast schon sagen, aufgerufen waren. Es sind nur noch 15 Minuten, dann schließen die Wahllokale und wir servieren Ihnen die Prognose hier um Punkt 18 Uhr. Schön, dass Sie dabei sind hier bei unserer Sondersendung ARD Wahl aktuell aus den Studios des MDR in Leipzig. Und ja, ich begleite Sie durch die erste Hälfte dieses Wahlabends. Ich mache diesen Job aber nicht alleine, sondern ich habe ein Team aus Expertinnen und Experten am Start. Hier bei mir im Studio den ganzen Abend mein Kollege Malte Pieper, Redakteur und Moderator bei MDR Aktuell. Den kennen Sie vielleicht auch aus dem Podcast Wahlkreis Ost. Dieser Mann weiß ungefähr alles über Politik in Mitteldeutschland und darüber hinaus und ordnet heute das Wahlgeschehen, die Zahlen und die Reaktion für uns ein. Hallo Malte.
6: Hallo.
5: Malte, ich habe das Gefühl, es wird so ungefähr bei jeder Wahl gesagt, oh, die ist super wichtig, das ist hier heute historisch. Und du bist jetzt schon sehr lange politischer Journalist. Wie wichtig, wie besonders, meinetwegen auch historisch, ist denn diese Landtagswahl in Sachsen-Anhalt heute?
6: Na, sie ist schon sehr historisch, weil wir tatsächlich ja das erste Mal die Fragestellung haben, ob die AfD, ob eine Partei, die vom Verfassungsschutz als gesichert rechtsextrem eingestuft wird, eine absolute Mehrheit in einem deutschen Bundesland gewinnen könnte. Das gab es in den letzten 70, 80 Jahren noch nicht. Und von daher wird das schon ein sehr, sehr spannender Wahlabend. Aber eben auch, weil Sachsen-Anhalt ja ziemlich geteilt ist zwischen dem einen Teil, der die AfD befürwortet, und der andere Teil, der sie mit Händen und Füßen ablehnt.
5: Das heißt, auf welche Zahl guckst du zuerst, wenn dann die Prognose kommt?
6: Ich gucke natürlich zuerst auf die Zahl, was bei der AfD steht, welche Zahl vorne steht. Und dann wird mein Blick ganz schnell nach unten gehen zu SPD, Grünen, BSW, weil, das haben wir vor der Wahl ja immer wieder gesagt, je mehr von den kleinen Parteien reinkommen, desto schwieriger wird es für die AfD, eine absolute Mehrheit zu bekommen. Das heißt, wenn bei der AfD eine 4 und noch irgendwas steht, heißt das noch lange nicht, dass die AfD durch ist. Genauso gut heißt das, kann es heißen, wenn bei der AfD 41 steht, dass am Ende doch eine absolute Mehrheit da ist. Also da muss man wirklich abwarten, bis Angela Tesch, die für uns die Zahlen bei InfraTest-Siemab heute im Blick hat, bis sie wirklich am Ende angekommen ist. Vorher werden wir es nicht wissen.
5: Wird also ein spannender Abend, der sich dann immer fortentwickeln wird. Und du hast gerade schon eingeordnet, wie wichtig diese Wahl ist. Konnte man so ein bisschen schon sehen an den Meldungen über die Wahlbeteiligung, die uns über den Tag erreicht haben. 16 Uhr war der Stand. Über 65% haben ihre Stimme zu diesem Zeitpunkt abgegeben. Das war ein Wert, den hatte Sachsen-Anhalt zu dem Zeitpunkt so noch nie erreicht. Wie gesagt, wir hören die Zahlen später. Aber Malte, dein Tipp, was glaubst du denn? Wer konnte da die Wählerinnen und Wähler so mobilisieren?
6: Das wissen wir wirklich nicht, weil die Wahlforscher uns vorher gesagt haben, eben weil dieses Land so geteilt ist, sind beide Lager extrem motiviert. Also sowohl die Anhänger bei CDU, SPD, Linkspartei und Grünen als auch die Anhänger der AfD. Sachsen-Anhalt gilt bei Wahlforschern immer ein bisschen so als ein wahlmüdes Land. Das hat man bislang immer gesehen. Sachsen-Anhalt hatte beispielsweise vor knapp 20 Jahren mal die niedrigste Wahlbeteiligung, die es überhaupt gab, mit 44% bei einer Landtagswahl. Bei der Bundestagswahl ist es auch immer so, dass Sachsen-Anhalt immer als Schlusslicht ins Ziel kommt, wenn es um die Wahlbeteiligung geht. Und diesmal wird es eben vermutlich so sein, dass es der AfD gelingt, sehr viele dieser Nichtwähler zu mobilisieren. Das sieht man eben an diesen Zahlen. Und die spannende Frage wird eben in 11 Minuten sein, wer hat mehr mobilisieren können? Davon hängt's ab.
5: Wir unterhalten uns noch öfter im Laufe dieses Abends. Dankeschön, Malte. Und wir wollen natürlich auch die Politikerinnen und Politiker selbst hören. Ihre Reaktionen, ihre Emotionen. Was machen sie mit dem Wahlergebnis? Und dafür ist unsere Korrespondentin für Sachsen-Anhalt heute Abend auf der Magdeburger Messe unterwegs. Da wurde der ganze Rummel hinverlegt, weil am Landtag Baustelle ist. Hallo, Doreen Jonas. Test, Test 1, 2.
7: Der Test funktioniert. Hallo Daniela, schön dich zu hören.
5: Hi, 11 Minuten noch bis zur Prognose. Wie nervös, ja. Wie angespannt ist die Stimmung da bei euch in der Luft?
7: Ich glaube, die Anspannung ist wirklich gewaltig. Die Kollegen haben ja schon längst ihre Kameras aufgebaut, die ersten Schalten schon absolviert. Alle, die hier rumstehen, schauen eigentlich auf ihre Handys, ob es nicht doch schon mal irgendwas gibt oder irgendwelche Tendenzen. Politiker sehe ich eigentlich hier gerade gar nicht. Aber ich glaube, man kann sagen, gespannt sind wir alle und zwar wirklich extrem.
5: Ja, und wir hoffen natürlich, dass die noch auftauchen, damit sie auch dann bei dir ans Mikrofon kommen.
7: Unbedingt, ja.
5: Wie groß ist denn das Interesse an dieser Wahl, wenn du dir den Medienrummel so anschaust?
7: Ja, die ist eben absolut gewaltig. Also für heute sind so 70 ausländische Kolleginnen und Kollegen akkreditiert. Rund 500 Journalistinnen und Journalisten, die reportieren heute aus Magdeburg direkt. Also insgesamt gibt es da auch eine Zahl von Akkreditierungen, die ist bei 800. Also sowas gab es hier, glaube ich, noch nie. Sonst hat ja Sachsen-Anhalt ja eher kaum jemand auf den Schirm. Wir sind ja so ein, naja, man muss sagen, kleines Bundesland, 2,1 Millionen Einwohner, so zwischen Berlin und Hannover. Da fährt man eher durch, als dass man anhält.
5: Mhm. Du warst jetzt auch in den letzten Wochen und Monate eben in deinem Job viel unterwegs in Sachsen-Anhalt. Wie würdest du den Wahlkampf beschreiben?
7: Absolut intensiv für wirklich alle, also vor allem den Spitzenkandidaten, da hat man am Ende wirklich auch die Erschöpfung angesehen. Das war ja auch ein sehr personalisierter Wahlkampf dieses Mal, also eng auf die Kandidaten zugeschnitten. Also ich würde sagen, da sind auch eigentlich alle froh, dass es heute zumindest mit dem Wahlkampf vorbei ist. Spannend wird es ja wahrscheinlich in den nächsten Wochen mindestens genauso. Aber klar, wir hatten Plakatschlachten, Kandidatenrunden, Haustürwahlkämpfe und nicht zu vergessen diese Verlängerung auf Social Media. Es wurde wirklich sehr viel gepostet. Naja, und wenn ich mit Leuten im Gespräch bin, ich kann mich an keine Wahl erinnern, die Menschen im Land so beschäftigt hat. Kein Gespräch, in dem wirklich Wahlpolitik nicht vorkam in den letzten Wochen.
5: Ganz kurz noch, der Wahltag ist soweit ruhig verlaufen?
7: Ja, Stand jetzt kann man das sagen. Also das ist alles friedlich zurzeit.
5: Doreen Jonas, vielen Dank. Wir schalten ab 18.10 Uhr wieder zu dir, wenn wir die Prognose haben und du dann die ersten Reaktionen für uns einfängst. Ja, und nicht nur auf der Messe in Magdeburg summt und brummt es heute an diesem Wahltag. Nicht nur in Sachsen-Anhalt schaut man mit Spannung auf diesen Abend, sondern natürlich hat man das Geschehen auch von Berlin aus ganz genau im Blick. Dietrich Kalmeurer ist unser Korrespondent im ARD-Hauptstadtstudio und bringt die bundespolitische Perspektive in diese Sendung hier rein. Hallo Dietrich Karl.
9: Ja, hallo, Test, hört man mich?
5: Perfekt, hören wir dich. Für wen steht denn in Berlin heute am meisten auf dem Spiel?
9: Naja, da fällt mir die Antwort relativ schwer, aber ich würde sagen, am meisten Spannung dürfte wohl heute bei der CDU herrschen, auf Bundesebene wie eben auch auf Landesebene. Und besonders viel Spannung herrscht da ganz sicher bei Bundeskanzler Friedrich Merz. Die Landtagswahl wird ja hier in Berlin als Test für seinen Kurs in der Bundespolitik gesehen. Merz hatte ja auch angekündigt, die AfD zurückdrängen zu wollen. Wenn die AfD nun deutlich vor der CDU landen sollte, wächst der Druck in der eigenen Partei. Auch beim Koalitionspartner, bei der SPD, schaut man genau nach Sachsen-Anhalt. Aber für die SPD ist ja die Lage ein bisschen anders. Dort geht es eher darum, Schaden zu begrenzen. Schon ein Wiedereinzug in den Landtag würde viele in Berlin als Achtungserfolg werten. Und zugleich schaut auch die AfD-Spitze sehr, sehr genau auf dieses Ergebnis. Ein starkes Resultat würde natürlich die beiden Parteivorsitzenden Alice Weidel und Tino Chrupalla würde den beiden Rückenwind geben.
5: Wäre alles jenseits einer absoluten Mehrheit also eine Niederlage für die AfD?
9: Naja, so einfach ist das nicht. Die AfD kann auch ohne absolute Mehrheit durchaus einen politischen Erfolg feiern, wenn sie nämlich mit großem Abstand die stärkste Kraft werden sollte. Und dafür sprechen ja die Umfragen. Dann stärkt das natürlich ihren Anspruch, künftig Regierungsverantwortung zu übernehmen. Eine absolute Mehrheit hätte aber eben besondere Symbolkraft. Sie würde dann eben zeigen, dass die Partei sogar ohne Partner regieren könnte. Bleibt sie darunter, dann wird die AfD vermutlich trotzdem sagen, wir haben gewonnen. Gleichzeitig würden aber Kritiker darauf verweisen, dass das wichtigste Ziel eben verfehlt wurde. Dann ja, entstünde natürlich sofort wieder eine Debatte, ob die Erwartungen vielleicht doch zu hoch waren.
5: Jetzt sind es noch gut 6 Minuten bis zur Prognose. Wenn wir gleich diese ersten Zahlen haben, also eine Prognose ist ja noch keine Hochrechnung, welche Debatten werden dann losbrechen?
9: Naja, das ist relativ einfach zu sagen. Natürlich, wer kann mit wem eine Mehrheit erzielen? Und das ist natürlich die große Frage. Könnte eine AfD alleine in absoluter Mehrheit natürlich regieren? Was würde das für das Land bedeuten? Die andere Frage, könnte auch eine Regierungsmehrheit durch Koalitionen geführt von der CDU zum Beispiel eben entstehen? Und vor allen Dingen müsste da sozusagen die CDU möglicherweise mit der Linken zusammenarbeiten. Da hat sie sich ja selber Schranken gesetzt, will das eigentlich nicht. Oder es wird auch ganz sicher wieder eine neue Brandmauerdiskussion durchs Land gehen. Und in Magdeburg wird da viel, viel und lange diskutiert werden.
5: Ja, und auch aus Berlin beobachtet man eben ganz genau, was da heute in Magdeburg passiert. Dietrich Kallmeurer aus unserem Hauptstadtstudio, vielen herzlichen Dank für diese erste Einschätzung vorab. Auch wir hören uns im Laufe des Abends natürlich noch öfter, schauen dann auch, was das Wahlergebnis für mögliche Personalien auch in der Bundespolitik bedeuten könnte. Erstmal aber dann gleich demnächst die Prognose um 18 Uhr, noch gut 5 Minuten bis dahin.
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5: Ja, diese Wahl heute in Sachsen-Anhalt, die ist nicht nur Thema in Magdeburg und Halle, im Burgenlandkreis und im Jerichower Land. Auf diese Wahl schaut die ganze Bundesrepublik. Eine AfD stark wie nie, möglicherweise kurz vor der Alleinregierung. Die anderen Parteien gegebenenfalls genötigt, sich möglicherweise auch in unliebsame Bündnisse zu begeben, um überhaupt sowas wie eine Regierung auf die Beine stellen zu können. Herzlich willkommen an alle Hörerinnen und Hörer deutschlandweit. Schön, dass Sie dabei sind hier bei unserer Sondersendung ARD Wahl aktuell aus den Studios des MDR in Leipzig. Am Mikrofon ist für Sie Daniela Schmidt. Hallo. Und ich mache das hier aber natürlich nicht alleine. Mein Kollege Malte Pieper sitzt mit mir im Studio, Redakteur und Moderator, der das politische Geschehen vor allem in Mitteldeutschland schon seit vielen Jahren beobachtet und analysiert. Hallo Malte.
10: Hallo Daniela.
5: Und wenige Minuten nur noch, dann hat sie ihren ersten großen Auftritt von vielen heute Abend. Angela Tesch versorgt uns mit den aktuellen Zahlen von Infratest DIMAP über den Abend, mit Prozenten, mit Sitzverteilungen und Wählerwanderungen. Hallo Angela.
11: Hallo zu euch.
5: Angela, wenn wir gleich die Prognose hören, vielleicht kannst du vorab noch mal einordnen, wie aussagekräftig ist die, wie groß sind da die Schwankungen, die noch auf uns zukommen können?
11: Es ist eine Prognose, also das heißt, sind Menschen gefragt worden, die aus den Wahlkabinen, aus den Wahllokalen gekommen sind, und zwar aus 180 Wahllokalen in Sachsen-Anhalt, gefragt wurden, wen sie gewählt haben, welches Alter sie haben, welchen Beruf. Alle diese Informationen laufen da zusammen. Außerdem macht Infratest DIMAP auch Interviews, davon vor allem am Telefon. Da gibt es 45 Interviewer, und daraus ergibt sich auch mit den Vorwahlumfragen dann die Prognose für 18 Uhr. Nach und nach laufen ja dann schon die Wahlergebnisse aus den einzelnen Wahlkreisen ein. Die Briefwahl kommt dann später auch dazu. Da wird auch 18 Uhr begonnen, das auszuzählen. Und dann entsteht eben die erste Hochrechnung, und es kommen immer mehr Zahlen dazu, sodass wir im Laufe des Abends dann ein einigermaßen sicheres Ergebnis haben. Und nach Mitternacht soll es, das sagt die Landeswahlleiterin von Sachsen-Anhalt, dann auch das vorläufige amtliche Endergebnis geben.
5: Wir werden sicher im Laufe des Abends noch öfter darüber sprechen, aber vielleicht schon mal kurz zusammengefasst, was waren denn so die bestimmenden Themen, die die Menschen in Sachsen-Anhalt stark umtrieben haben bei ihrer Wahlentscheidung?
11: In Sachsen-Anhalt ist wie eigentlich in anderen Bundesländern auch eine ziemlich große Verunsicherung, und es gibt sehr viele Sorgen angesichts der Krise. Sorgen, wo es also um Wirtschaft und Soziales geht, aber eben auch darum, dass Demokratie und Rechtsstaat in Gefahr sind. Das sagen immerhin 7 von 10 Menschen, und bei der AfD sind es noch viel mehr. Man muss das ein bisschen differenzieren, denn gefragt hat Infratest DIMAP auch danach, welche Sorgen. Es sind also Sorgen vorgegeben worden. Und bei der Frage, sorgt man sich um die Art und Weise, wie wir in Deutschland leben, dass sich das zu stark verändert, da ist auch ein ziemlich hoher Wert rausgekommen. Fast 7 von 10 sagen es, unter den AfD-Wählern sogar noch mehr, 85%. Und dass die Zahl der Sorgen so groß ist, der Verunsicherung, liegt auch daran, dass viele befürchten, dass viel zu viele fremde Menschen in Deutschland leben. Das ist immerhin jeder zweite Befragte in Sachsen-Anhalt. Bei der AfD sind es über 9 von 10. So kommt das dann zusammen. Es ist ein extrem negativer Blick auch auf die Bundesregierung. Das hattet ihr gerade angesprochen, und auf das Spitzenpersonal. Und auch die Landesregierung konnte da, die jetzt Regierende noch, konnte sich da nicht gegensetzen, konnte sich nicht absetzen und konnte da ihre Themen nicht so richtig durchbringen.
5: Ja, und wie gut da die Kandidierenden performt haben, diese Sorgen zu adressieren, das werden wir im Laufe dieses Abends noch öfter besprechen. Hören wir mal kurz rein beim amtierenden Ministerpräsidenten, bei Sven Schulze von der CDU, wie der jetzt auf diesen Wahlabend blickt.
12: Am Ende wünsche ich mir möglichst viel Unterstützung für Sachsen-Anhalt und damit auch für mich. Ich möchte nur gemeinsam mit allen Menschen hier in Sachsen-Anhalt unser Land weiterentwickeln.
5: Soweit also der Plan, Wunsch von Sven Schulze. Ulrich Siegmund, sein, man muss es so sagen, Hauptkontrahent von der AfD, der hat so als eins der letzten Statements Folgendes gesagt.
10: Eigentlich stehen ja nur zwei Parteien zur Auswahl, nämlich die Alternative für Deutschland und alle anderen, denen es nur noch darum geht, um zu verhindern.

0: Da bitten wir um Verzeihung, da ist uns hier aus Versehen eine Musik reingedudelt. Wir hören hier jetzt gleich in wenigen Sekunden die aktuelle Prognose. In 5 Sekunden. Angela Tesch hat die aktuellen Zahlen von Infratest DIMAP zu dieser Landtagswahl in Sachsen-Anhalt.
1: Es ist 18 Uhr und hier ist die Prognose von Infratest DIMAP für die Landtagswahl in Sachsen-Anhalt. Die AfD konnte deutlich zulegen, kommt bei der Prognose auf 44,5%. Die CDU hat ihr Ergebnis halbiert, 18,5%. Leichte Verluste bei der Linken, sie landet bei 9,5%, die SPD bei 8,0. Die Grünen konnten in Sachsen-Anhalt zulegen, kommen auf 9,0%. Die FDP ist raus, 2,0%. Und für eine Überraschung, zumindest jetzt in der Prognose, sorgt das BSW, kommt auf 5,0%. Da muss dann über den Abend beobachtet werden, ob es das BSW in den Landtag schafft oder eben nicht.
0: Angela Tesch mit der Prognose für die Landtagswahl Sachsen-Anhalt 2026 hier bei ARD Wahl aktuell aus den Studios des MDR in Leipzig. Ja, damit ist dieser Tag

0: CDU als erstes kam mit 18,5% laut ZDF-Prognose. Da war der Jubel gigantisch hier im Saal. Man ahnte, das geht sicherlich da in eine Richtung, dass die AfD zulegen könnte gegenüber den Umfragen. Und so kam es denn ja auch. Dieses Ergebnis ist ein absolutes Traumergebnis für die Partei. Sie feiert sich selber. Hier kann es ein bisschen auch noch gar nicht fassen. Viele Männer sind im Anzug gekommen. Also der Coach-Dress fürs Anziehen ist relativ formell. Und alle sind darauf eingerichtet, eine lange, lange, fröhliche Wahlparty zu haben. Denn das ist klar, die AfD hat diese Landtagswahl gewonnen. Und damit zurück nach Leipzig.
1: Sebastian Hesse, vielen Dank. Also Feierstimmung bei der AfD. Ich könnte mir vorstellen, bei der CDU ist die Stimmung gerade vielleicht deutlich gedämpfter. Mehr weiß unsere Reporterin vor Ort, Katja Lunjak.
2: Ja, hier ist es sehr voll und sehr ruhig. Ich glaube, man hört hier gerade nur den Fernsehton. Und ansonsten nach dieser Prognose tatsächlich stille und bedrückte Gesichter. Das hatte so, glaube ich, keiner erwartet. Und jetzt müssen alle das erstmal verarbeiten, darüber nachdenken. Ich kann eigentlich wirklich nicht viel mehr sagen, weil wenn ich hier in diese Gesichter schaue, dann sehe ich so eine Mischung aus Ungläubigkeit und Schrecken. Und ich kann mir vorstellen, dass wenn ich hier die ersten Leute befrage, da wird doch erstmal Sprachlosigkeit vorherrschen. Das ist wirklich keine schöne Situation für die, die hier eigentlich kämpfen wollten, die hier eigentlich ihren Status als Regierungschef, als Regierungspartei verteidigen wollten. Wir werden sehen, wie es weitergeht. Damit erstmal zurück zu dir, Daniela Schmidt.
1: Katja Lunjak auf der Wahlparty in Anführungsstrichen bei der CDU. Vielen Dank. Und wir machen direkt weiter mit der Linken. Sören Thümler ist vor Ort.
3: Ja, hier in der Feuerwache in Magdeburg Süden bei der Wahlparty Die Partei Die Linke waren die Reaktionen bei der Prognose gekennzeichnet von Entsetzen und Fassungslosigkeit. Entsetzen über das Ergebnis der AfD und natürlich auch Fassungslosigkeit über die eigenen Wahlergebnisse von knapp bis jetzt unter 10%. Vor Ort sind hier ca. 150 Unterstützerinnen und Unterstützer der Partei. Vor der Feuerwache hat die Linksjugend ihr eigenes kleines Straßenfest organisiert. Auch hier begleiten knapp 100 vorwiegend junge Menschen den Wahlabend. Vor Ort ist auch die Bundesvorsitzende Ines Schwertner, die hier gleich, glaube ich, auf die Bühne gehen wird. Und schon im Vorfeld war die Ungewissheit und Anspannung zu spüren. Eine Vorhersage traute sich hier niemand und das ist ja jetzt auch bestätigt worden. Jetzt laufen hier die ersten Gespräche, Fassungslosigkeit in den Gesichtern. Von Stimmung kann hier keine Rede mehr sein. Von der Wahlparty der Partei Die Linke zurück ins Wahlstudio.
1: Soweit Sören Thümler, vielen Dank. Ja, viele haben, denke ich, damit gerechnet oder darauf gehofft, dass sie dann eben doch mit einem gemeinsamen Bündnis eine AfD verhindern können, wenn die Zahlen so bleiben, wie die Prognose sie zeigt, mit der AfD bei 44,5%, dann steht das natürlich mehr als in Frage. Das schlägt sich wahrscheinlich auch nieder auf der Wahlparty der SPD. Dort ist für uns Marcel Roth.
4: Großes Erschrecken tatsächlich hier bei der SPD, bei den Ergebnissen der CDU und der AfD. Beim eigenen Ergebnis gab es großen Applaus, noch größeren nach meinem Eindruck Applaus gab es für die Grünen und für das Ergebnis der BSW unter 5%. Wir schauen hier das ZDF auf einem großen Bildschirm von einer kleinen Bühne. SPD-Politik, soziale Politik für Sachsen-Anhalt steht auf der Bühne. Ansonsten ist das Ambiente hier eigentlich total zauberhaft im Elbauenpark. Es ist eine schöne Location mit pastellfarbenen Blüten überall. Man schaut direkt auf einen See. Eigentlich eine sehr schöne Location, aber eben ein großes Erschrecken. Soweit erstmal von der SPD-Wahlparty aus Magdeburg.
1: Also auch bei den Genossinnen und Genossen gedrückte Stimmung. Bei den Grünen, ja, einerseits vielleicht ähnlich. Sah immer so aus, als müssten sie zittern. Nun aber der Prognose zufolge doch bei 9%. Heißt das jetzt Entsetzen oder Feierstimmung? Das weiß auf der Wahlparty Bernd Volker Brahms.
5: Ja, hier ist absolute Feierstimmung angesagt. Es war mucksmäuschenstill, als die ersten Ergebnisse von der AfD und von der CDU hier bekannt gegeben wurden auf der großen Leinwand hier in der Festung Mark. Aber dann, als das Ergebnis der Grünen kam mit den 9%, da brandete hier riesiger Applaus auf. Und ich glaube, mit diesem starken Ergebnis haben hier die wenigsten gerechnet. Aber die Zweitstimmenkampagne, die jetzt in den letzten 2-3 Wochen hier noch gefahren wurde, die hat anscheinend doch ganz gut verfangen. Hier sind auch der Vorsitzende der Partei, der Co-Vorsitzende Felix Banatschak und auch die Susanne Sibora-Seitlitz, die hier die ganze Kampagne gefahren hat. Die ist auch jetzt schon dabei und wird hier auch gefeiert. Im Vorfeld wurden auch

0: schon die ganzen Wahlhelfer gefeiert, die hier jetzt tatsächlich auch aus anderen Bundesländern sehr, sehr stark mit involviert gewesen sind. Also man hat hier sehr stark mobilisiert und feiert jetzt.
1: Von der Wahlparty der Grünen war das Bernd Volker Brahms. Und nach 6:30 hören wir hier auch nochmal auf den Wahlpartys von BSW und FDP vorbei. Jetzt schalten wir aber erst nochmal rüber zu der Frau, die heute Abend die Zahlen hat. Angela Tesch hat Neuigkeiten.
2: Ja, die erste Hochrechnung fehlt natürlich noch. Wir haben die Prognose, ich könnte die Zahlen nochmal nennen, 18,5 für die CDU, 44,5 für die AfD. Die Linke, ihr hattet gerade gehört von der Wahlparty, 9,5, SPD 8,0, die FDP raus, nur noch 2,0. Die Grünen konnten sich verbessern auf 9,0 und das BSW steht bei der Prognose bei 5,0. Das sind die Zahlen von Infratest DIMAP. Und natürlich rechnet man schon mal, was könnte denn daraus folgen? Es sind drei Varianten für eine mögliche Regierungskoalition, auf die Infratest DIMAP kommt. Und zwar wäre es möglich, dass die CDU, und zwar alle Parteien, die sozusagen außer der AfD im Landtag sind, wenn das BSW reinkommt, eine Mehrheit bilden, eine Regierung, wie immer sie aussehen sollte, eine Regierung, die vielleicht auch tolerierend sich tolerieren lässt von der Linken, wie auch immer. Das wird heute Abend sicherlich noch ein Thema sein. Es wäre möglich, rein rechnerisch, eine Koalition aus CDU und AfD. Das hat die CDU immer abgelehnt. Und eigentlich will ja auch die AfD lieber alleine regieren. Und als drittes die AfD mit dem BSW. Auch dann würde sie auf 44 Sitze kommen. Das würde dann reichen.
1: Soweit Angela Tesch mit den aktuellen Zahlen, mit den Koalitionsmöglichkeiten. Und in Magdeburg auf der Messe ist unsere Korrespondentin Doreen Jonas, die vielleicht schon erste Reaktionen hat.
3: Genau, die haben wir hier, nämlich die Spitzenkandidaten stehen hier bei mir und ich fange mit Oliver Kirchner an, Co-Fraktionschef der AfD. Herr Kirchner, ist das jetzt der Regierungsauftrag, 44,5%?
4: Es sieht danach aus und ich sage, da muss sich auch keiner wundern. Wenn man Wahlkampf gegen die Mehrheitsgesellschaft in diesem Land macht, dann muss man sich nicht wundern, dass die Mehrheitsgesellschaft einen abstraft. Uns hat sie nicht abgestraft, wir nehmen das ernst und wir gucken mal, wo es nachher am Ende ausläuft und dann werden wir sehen, ob wir das alleine machen können. Oder ob wir einfach in Gespräche gehen müssen.
3: Aber das würden Sie tun? Keine, also Ulrich Siegmund sagt ja immer, allein Regierung oder nicht?
4: Nein, wir warten erstmal das Ergebnis ab, wie das aussieht. Es wäre natürlich schön, wenn man es alleine könnte. Aber wir haben immer gesagt, wir reichen jedem die Hand. Und wer hier wirklich irgendwann mal von dem Pfad abkommt, gegen die Bürger hier Politik zu machen, der ist herzlich willkommen. Und da muss man sich die Leute angucken und einfach mal mit denen reden.
3: Ja. Vielen Dank.
4: Sehr gerne.
3: So, dann gehen wir weiter zu Eva von Anger, Spitzenkandidatin der Linken. Frau von Anger, 9,5%. Das haben Sie nicht erwartet?
5: Nein, das haben wir nicht erwartet. Aber es geht jetzt auch gar nicht um uns, sondern es geht um die Zukunft von Sachsen-Anhalt. Und ich hoffe, der Abend ist noch lang, dass es sich hier herausstellt, dass es ganz klar demokratische Mehrheiten gibt. Weil es geht auch darum, wie gehen wir zukünftig miteinander um? Wie schützen wir auch Minderheiten? Wie gehen wir mit Frauenrechten um, queeren Rechten um? Aber auch mit der Frage, wie soll es an der Schule weitergehen? Wollen wir weiter eine progressive, offene Bildung haben? Gedenkstättenfahrten zu KZ-Gedenkstätten. Das ist unsere Vergangenheit, das ist unsere Verantwortung. Mir ist das wirklich wichtig und ich werde darum kämpfen und ich hoffe, dass heute die Wählerinnen und die Wähler sehr wohl noch dafür entscheiden, dass wir weiterhin ein weltoffenes, friedliches Land werden, wo nicht Hass und Hetze gegen Frauen und Minderheiten regiert.
3: Vielen Dank, Eva von Angern. Und jetzt komme ich zu Dennis Hellmich, Co-Parteichef der Grünen und 9%. Das sind ja für die Grünen in Sachsen-Anhalt ja fast rekordverdächtig.
6: Ja, das wäre, wenn das so käme, unser Rekordergebnis seit 2011 mit 7,1. Aber das tritt ein Stück weit auch hinter diesen Armen zurück, wenn wir am Ende keine demokratische Mehrheit bekommen. Denn das war unser wichtigstes Wahlziel neben dem Wiedereinzug in den Landtag. Da hoffen wir jetzt noch drauf, dass wir dem Abend die Option über die Auszählung und über auch die Wahlergebnis kommen. Wir sind auf jeden Fall in diesem Landtag vertreten und vertreten alle, die jetzt im Moment sicherlich auch Angst haben über die Zukunft in diesem Land. Wir werden für sie kämpfen, weiterhin am Ende des Tages am liebsten in Verantwortung. Aber wir werden, auch wenn es am Ende für eine Regierung von Rechtsextremisten reicht, diesen Kampf und diesen Gegenstand auch aufnehmen.
3: Vielen Dank, Dennis Hellmich, war das. Jetzt komme ich zur SPD. Andreas Schmidt, 8%. Das haben Sie sich anders vorgestellt.
7: Das haben wir uns selbstverständlich anders vorgestellt. Gleichwohl ist es so, dass wenn wir unser Ergebnis von 2021 ungefähr wieder erreichen würden, in dieser Situation, das auch ein respektables Ergebnis ist, übrigens auch ein Ergebnis von ganz viel engagierten Wahlkampf von Sozialdemokratinnen und Sozialdemokraten, nicht nur in Sachsen-Anhalt, sondern aus dem ganzen Bundesgebiet, die in ihrer Freizeit hergekommen sind und uns geholfen haben. Aber auch dieses Ergebnis würde uns nicht nützen, wenn die AfD hier eine Regierung bilden könnte. Die Zahlen sagen zunächst mal, dass eine Mehrheit der Menschen das nicht möchte, dass eine Mehrheit der Menschen nicht AfD gewählt hat. Wir werden sehen, ob sich das am Abend auch in parlamentarische Sitze übersetzt. Wir gehen davon aus, dass wenn die Demokratinnen und Demokraten in diesem Land am Ende des Tages eine Mehrheit der Sitze haben, das auch der Regierungsauftrag ist.
3: Dankeschön, Andreas Schmidt, der Parteichef der SPD hier in Sachsen-Anhalt. Jetzt komme ich zu Claudia Wittig. Von 0 auf 5,0.
8: Ja, ist ein Anfang. Wir werden erst mal sehen, wie sich die Zahlen im Laufe des Abends entwickeln. Aber wir sind natürlich optimistisch und wir freuen uns, dass das für den Augenblick so aussieht, als ob wir in diesem Landtag vertreten sein werden. Die Zahlen zeigen in jedem Fall, dass es eine politische Veränderung geben wird. Und ich bin sehr gespannt, wie sich das noch im Laufe des Abends entwickeln wird.
3: Da muss ich ja nachfragen, welche Rolle spielt denn gerade der Streit im BSW?
8: Ich weiß gar nicht. Ich glaube, für viele Menschen ist schon durchaus auch mit dem Austritt von Katja Wolf und der Auflösung der Fraktion in Thüringen deutlich geworden, dass wir jetzt Landesverbände haben, alle Landesverbände, die auch wirklich auf BSW-Linie sind und BSW-Politik machen werden. Ich persönlich bin ganz zufrieden mit der Entwicklung. Schöner wäre es natürlich gewesen, wenn es vor 3 Monaten passiert wäre und nicht 3 Tage vor der Wahl.
3: Und stünden Sie für eine Koalition mit der AfD zur Verfügung?
8: Wir machen genau das, was wir vor der Wahl gesagt haben. Nämlich, wir möchten weiterhin an unserem überparteilichen Ministerpräsidenten festhalten. Aber wir unterhalten uns natürlich. Wir werden sehen, wie die Gemengelage ist. Eine Koalition mit der AfD sieht aktuell nicht danach aus.
3: Claudia Wittig, Spitzenkandidatin des BSW hier in Sachsen-Anhalt. Vielen Dank dafür. So, jetzt komme ich fast zum Letzten in der Runde. FDP, Andreas Silbersack, Co-Fraktionschef im Parlament und jetzt nicht mehr drin.
9: Fraktionschef im Parlament, kein Problem. Ja, also katastrophales Ergebnis, muss man ganz klar und nüchtern so sagen. Wir haben uns was anderes vorgestellt, wir haben wirklich gekämpft. Aber offensichtlich ist es so, dass gerade also auch die Kampagne taktisch wählen aus dem grünen-linken Lager auch dazu geführt haben, dass wir darunter gelitten haben. Und natürlich das Thema der AfD. Aus unserer Sicht ist ganz klar, wir werden weitermachen in der APO. Wenn das Ergebnis so kommen sollte, und zwar kraftvoll, dass wir in 5 Jahren wieder einziehen. Ich sage aber auch ganz klar in Richtung Parlament. Ich gehe davon aus, wenn die AfD die stärkste Kraft ist, muss sie hier auch versuchen, eine Regierung zu bilden.
3: Komme, was da wolle.
9: Ja, wir sind eine Demokratie und die Demokratie muss einiges ausrichten. Zum Glück haben wir ein Grundgesetz. Das muss sich jeder halten.
3: Dankeschön, Andreas Silbersack, Fraktionschef der FDP hier. Und jetzt gebe ich zurück nach Leipzig. Das war's hier erstmal von mir, von der Messe.
1: Doreen Jonas aus Magdeburg. Vielen Dank. Malte Pieper ist unser Experte im Studio. Malte, du hattest jetzt ein paar Minuten Zeit, die Prognose auf dich wirken zu lassen. Wie ordnest du die Zahlen ein?
10: Naja, erstmal sehe ich Gesichter in vielen Teilen Westdeutschlands vor mir, die sich fragen, was denn da jetzt eigentlich passiert ist mit Zahlen von Mitte 40%. Man muss einfach dazu sagen, wir haben hier in Sachsen-Anhalt ein hochgradig polarisiertes Land. Da geht der Riss quer durch die Familien. Immer die Frage, wie stehst du zur AfD? Bist du für die AfD? Bist du dagegen? Und diese zwei Hälften werden wir heute in vielerlei Gestalt eben immer wieder erleben, bei allen Fragen, die wir so kennen. Und nur auf den ersten Blick eine Frage will ich mal mitgeben, einfach zur Illustration, wie es in Sachsen-Anhalt eben aussieht bei vielen Menschen. Denn die Kollegen von Infratest, die Wahlforscher, haben folgende Frage gestellt. Wie groß sind Ihre Sorgen, dass unsere Demokratie, unser Rechtsstaat in Gefahr geraten ist? Und da lautet die Antwort, 72% der Menschen haben Sorgen, dass die Demokratie und der Rechtsstaat in Gefahr gerät. Allerdings, und jetzt kommt das Entscheidende, diese Sorge geht durch alle Lager. Über 70% der AfD-Wähler haben Sorgen um unsere Demokratie, unseren Rechtsstaat. Genauso wie weit über 70% eben der Anhänger von CDU, SPD, Grünen und Linken Sorgen um unsere Demokratie, um unseren Rechtsstaat haben. Und das ist eben genau die Klammer, die dieses Land zusammenhält. Und das ist genau diese Frage, die sich eben die Menschen in Sachsen-Anhalt stellen. Wie soll das alles weitergehen? Und manche beantworten die Frage eben, 44,5% in unserer Prognose, es muss einen Bruch geben, die AfD muss es komplett neu anfangen. Und die andere Hälfte sieht es eben nicht so.
1: Ja, 44,5% für diese AfD und deren Spitzenkandidat Ulrich Siegmund, der war vor wenigen Augenblicken im Interview bei meinem Kollegen Gunnar Breske.
11: Herr Siegmund, werden Sie jetzt Ministerpräsident von Sachsen-Anhalt? Diese Frage lässt sich jetzt um 18 Uhr nicht beantworten, aber wir haben genau das geschafft, was wir schaffen wollten. Wir haben in diesem Land Geschichte geschrieben. Das muss man ganz deutlich so sagen. Die Menschen haben hier ein ganz klares politisches Zeichen hier in Sachsen-Anhalt ausgesprochen. Es kann so nicht weitergehen. Wir brauchen eine grundsätzliche politische Wende in diesem Land mit einer Politik, die sich endlich wieder mit unseren eigenen Interessen, unserem eigenen Land beschäftigt. Und das ist ein Zeichen, das könnte kaum deutlicher sein. Natürlich auch ein Zeichen in Richtung Berlin, das ist uns bewusst, ein sehr guter Wahlkämpfer. Diesen Wahlkampf war für uns Friedrich Merz. Also dieser Mann ist jeden Tag ein zu viel im Kanzleramt. Das sehen ja auch die Menschen in Sachsen-Anhalt so, aber natürlich auch auf Landesebene. Also was wir hier bei der Konkurrenz erlebt haben, sie hatten im Prinzip kein eigenes Programm. Es ging nur um die AfD und demzufolge haben wir alles richtig gemacht und das Ergebnis spricht eine tolle Sprache.
12: Herr Siegmund, es ist knapp. Es kann möglich sein, es kann nicht möglich sein. Sie haben vorher ausgeschlossen, dass wenn Sie keine eigene Mehrheit haben, wollen Sie nicht regieren. Jetzt sind Sie sehr nah dran. Haben Sie sich vorab überlegt, ab welchem Punkt Sie sagen, ja, ich möchte Ministerpräsident werden? Wenn es die absolute Mehrheit ist, machen Sie es dann.
11: Also was wir endlich wieder in der Politik brauchen, ist Vertrauen. Und ich werde jetzt nach der Wahl, egal wie es jetzt heute Abend weitergeht, genau das machen, was ich vorher angekündigt habe. Ich werde sagen, als Demokrat werde ich immer, und das haben wir seit 10 Jahren gemacht, immer allen Kräften die Hand ausstrecken, die mit uns eine grundsätzliche politische Kehrtwende in diesem Land herbeiführen möchten. Wenn es diese Kräfte im neuen Landtag von Sachsen-Anhalt geben sollte, dann ist das völlig in Ordnung. Es wird aber mit mir keine Verbiegerei geben. Wir werden nicht unsere Grundposition, die Deutschland gerade dahin gebracht haben, wo es ist, aufgeben für irgendwelche Machtoptionen. Das möchten die Wähler nicht, das möchten die Menschen nicht. Das haben sie mir zu Zehntausenden in den letzten Monaten gesagt. Und diesem Anspruch bleiben wir gerecht. Natürlich staatspolitische Verantwortung, aber nicht unter der Maßgabe, dass wir uns hier irgendwie so verbiegen, wie es eine CDU seit vielen Jahren macht. Weil das hat genau diese Parteien dahin gebracht, wo sie heute sind.
12: Jetzt bin ich etwas überrascht, gebe ich zu, weil Sie vorher klar gesagt haben, entweder die AfD hat eine absolute Mehrheit, sonst würde ich es nicht machen. Jetzt haben Sie aber doch die Hand ausgestreckt, doch zu einer Koalition. Habe ich
11: das
12: richtig verstanden?
11: Das ist überhaupt kein Widerspruch. Das mache ich seit 10 Jahren, sage ich. Wir sind Demokraten und wir werden immer, also Sie können sich alle möglichen Reden anschauen, immer allen möglichen Kräften die Hand ausstrecken, wenn Sie mit uns eine grundsätzliche politische Kehrtwende herbeiführen wollen. Was ich dazu mal gesagt habe, ich sehe diese Kräfte aktuell nicht. Und ich weiß auch nicht aktuell bei den Kollegen, die jetzt hier einziehen werden, ob es diese Kräfte im neuen Landtag von Sachsen-Anhalt gibt. Aber die Möglichkeit, die muss man immer haben als Politiker. Aber ob sie angenommen wird oder nicht, das werden wir später sehen. Was es mit mir nicht geben wird, und da, das ist hundertprozentig sicher, ist ein Verbiegen der eigenen Werte für Machtoptionen. Also wir werden nicht die grundsätzlichen Positionen, die entscheidend sind bei der politischen Entwicklung in diesem Land, über Bord werfen für eine Koalition oder erst recht nicht für irgendeine Minderheitsoption. An diesem Standpunkt werden wir weiter festhalten.
1: Soweit das Gespräch mit dem AfD-Spitzenkandidaten Ulrich Siegmund. Frage an Malte Pieper hier im Studio. Ja, es hieß ja wirklich die ganze Zeit, also entweder wir machen es alleine oder wir machen es gar nicht. Duftet die Macht jetzt doch ein bisschen zu lecker?
10: Das werden wir einfach mal abwarten müssen, denn noch sagen wir ja in allen Prognosen, die absolute Mehrheit für die AfD ist nicht da. Sollte das BSW über die 5 springen, ist sie sogar noch weiter weg, als sie da wäre, wenn das BSW reinkommt. Also der AfD fehlt im Moment noch mindestens ein Sitz zur absoluten Mehrheit. Ulrich Siegmund hat auch immer gesagt, er rechnet damit, dass möglicherweise CDU-Abgeordnete überlaufen, wenn es für eine absolute Mehrheit der AfD nicht reicht. Wir haben recherchiert, dass sich auch AfD-Leute vorstellen könnten, Ulrich Siegmund nicht zu wählen. Also das werden sehr, sehr spannende Wochen jetzt in Magdeburg werden, egal wie das aussieht. Ich habe eben schon mal gesagt, dieses Land ist extrem gespalten. Wie gehe ich mit der AfD um? In einem ist sich das Land auch wiederum sehr einig, nicht nur darin, dass man Sorgen um die Demokratie, Sorgen um den Rechtsstaat hat, sondern das Land ist sich auch einig, dass die Ostdeutschen einen viel zu geringen Stellenwert in der ganzen politischen Auseinandersetzung haben. Ostdeutsche sind an vielen Stellen immer noch Bürger zweiter Klasse. Das sagen über 80% der AfD-Wähler und mehr als 2/3 der Anhänger der CDU und der SPD. Und auch der Satz, Politik und Wirtschaft werden zu stark von Westdeutschen bestimmt, sowohl bei der AfD als auch bei CDU und SPD und den Linken. Über 70%, die diesem Satz zustimmen. Also man kann sagen, nicht nur die Sorge um Demokratie und Rechtsstaat ist durch alle Parteien, egal in welchem Lager man steht, sehr, sehr groß in Sachsen-Anhalt. Genauso wie das Gefühl, dass die Sachsen-Anhalter, dass die Ostdeutschen 36 Jahre nach der Einheit bei weitem nicht den Stellenwert in diesem Land haben, wie sie sich wünschen würden, dass sie eben Bürger zweiter Klasse sind. Und das ist ein Gefühl, das auch überall vertreten ist. Und ich glaube, das muss man immer im Hinterkopf haben, wenn man versucht, dieses Wahlergebnis zu verstehen.
1: Einschätzung von Malte Pieper. Vielen Dank. Ich gebe noch mal rüber zu unserer Frau der Zahlen. Angela Tesch hat Infratest DIMAP für uns im Blick an diesem Abend.
2: Ja, dieses Gefühl der Benachteiligung, das stimmt, das ist eindeutig auch abgefragt worden und das geht auch durch alle Lager. Vor allem sind es die Jüngeren, die der Meinung sind, diese Regierung sowohl in Berlin als auch in Magdeburg achtet nicht auf uns. Da hat die AfD besonders hohe Zusprüche. Das geht aber auch bei anderen Parteien, die der Meinung sind, hier muss mehr getan werden. Auch die CDU ist ja da in Sachsen-Anhalt, zumindest die Befragten, die ja CDU-Anhänger, 50-50 quasi gespalten, dass man eben das Gefühl hat, man ist immer noch benachteiligt im Vergleich zum Rest Deutschlands. Wir haben einige Zahlen zu den Einflüssen, die möglicherweise von der Bundespolitik ausgegangen sind. Da wurde ja immer beklagt, dass die Bundesthemen sozusagen sich ganz schwer auf die Landespolitik legen. Und das wird auch in den Umfragen klar. Friedrich Merz wird sozusagen als derjenige adressiert, der vor allem Schuld hat, weil die CDU die Interessen der Arbeitnehmer nicht ausreichend berücksichtigt, weil die CDU vor der Bundestagswahl viel versprochen hat, aber wenig davon gehalten hat und zu wenig getan hat, um Steuern und Abgaben zu senken. 82% der Befragten sind dieser Meinung. Und das geht auch sowohl bei den Werktätigen als auch bei den Rentnern und sonstigen sind die Anteile sehr hoch, über 80%. Dass Friedrich Merz sich erfolgreich für deutsche Interessen in der Welt einsetzt, auch da sind nur sehr wenige überzeugt. 22%, über 73 stimmen dem nicht zu. Also insofern ist die Bundespolitik, der Bundespolitik wird die Schuld zugeschoben. Hauptleidtragender der Unzufriedenheit ist eben dann auch die Bundesregierung. Nicht nur Merz, aber vor allem Merz. 9 von 10 sind mit ihm unzufrieden. Bei den CDU-Anhängern sind es 7 von 10.
13: Angela Tesch, vielen Dank für diese Zahlen. Ja, und Stichwort Bundespolitik, da schalten wir doch direkt mal rüber nach Berlin zu unserem Korrespondenten im ARD-Hauptstadtstudio. Hallo Dietrich Kallmeurer.
14: Ja, hallo, noch einmal. In Berlin hat sich die Generalsekretärin der CDU geäußert, Franziska Hoppermann, und sie sprach tatsächlich von einem sehr, sehr schweren Ergebnis und sie sieht dieses Ergebnis als Niederlage für die gesamte CDU, sowohl in Berlin als auch mit Blick nach Sachsen-Anhalt auf alle, die in den letzten 35 Jahren dort Regierungsverantwortung im Land hatten.
13: Genau, und da war ja auch Thema eben dieses Gefühl der Menschen hier, dass sie sich ja nicht ernst genommen fühlen.
14: Ja, ganz genau. Sie deutet dieses Ergebnis als Ausdruck dessen, dass es der CDU eben derzeit nicht gelingt, die Menschen emotional zu erreichen und sie eben auch für den politischen Reformkurs der Bundesregierung zu gewinnen. Daran müsse man allerdings nun weiterarbeiten, sagt Frau Hoppermann. Und die Ursache für die Abwahl in Sachsen-Anhalt sieht sie daran, sie sprach also von einer Abwahl, sieht sie darin, dass sich viele Menschen nicht gesehen fühlen und die CDU ihnen derzeit offenbar nicht ausreichend vermittelt, warum sie den Reformkurs mittragen sollen. Gleichzeitig hat sie aber auch gleich nochmal deutlich gemacht, die Brandmauer zur AfD, wichtiges Thema für die Union, bleibt aus ihrer Sicht bestehen. Mit Extremen und Rechtsextremen werde nicht kooperiert, insbesondere eben ja auch wegen der AfD-Position, so Frau Hoppermann, zu Euro-Austritt, die Russlandnähe hat sie angesprochen und eben auch die Angriffe auf demokratische Institutionen, gerade jetzt im Wahlkampf.
13: Aber gibt es denn in Berlin irgendeine Idee, wie man als CDU vielleicht aus diesem Tal wieder rauskommen kann?
14: Ich glaube, dafür ist es jetzt im Augenblick noch zu früh, da wirklich eine Lösung zu präsentieren. Fakt ist, sie sagt, es wird keine Personaldiskussion um Friedrich Merz geben, die lehnt sie ab. Auch wenn es die Diskussion ganz sicher geben wird. Aber sie sagt eben, Bundestag und Bundesregierung seien für 4 Jahre gewählt. Hier beginnt keine Diskussion, sagt die CDU-Generalsekretärin.
13: Soweit erste Stimmen aus Berlin, zusammengefasst von unserem Korrespondenten Dietrich Kallmeurer. Auch den hören wir im Laufe dieses Abends hier natürlich noch öfter. Und wir haben einen weiteren Spitzenkandidaten. Armin Willingmann von der SPD hat vor wenigen Augenblicken Gunnar Breske Rede und Antwort gestanden.
15: Herr Willingmann, was sagt dieses Wahlergebnis über den Zustand der Regierung, den Zustand des Landes momentan?
16: Also das Wahlergebnis sagt zunächst mal für die SPD, dass wir ziemlich stabil dastehen. Und wenn ich das jetzt gerade mir anschaue, bei dem ZDF sind wir bei 9%, hier bei Ihnen bei 8, dann weicht das ziemlich von dem ab, was noch vor 3 Monaten prognostiziert wurde. Da hat ja der ein oder andere das Totenglöckchen schon gehört und gleichwohl ist die SPD jetzt sehr stabil dabei. Das möchte ich zunächst mal festhalten, weil das, glaube ich, wichtig ist in dieser Gemengelage.
15: Schauen wir aber mal auf das Ergebnis der AfD. Und man muss ja sagen, im Wahlkampf drehte sich unglaublich viel um diese Partei. Auch Sie haben gewarnt davor, das war Ihre Position. Warum hat das nicht verfangen? Was hat die AfD geliefert, was Sie nicht geliefert haben?
16: Also ich bin mir ganz sicher, dass man mit populistischen Thesen und mit einer Politik, die allen alles verspricht, nichts davon bezahlen kann, sicherlich sehr viel leichter Menschen erreicht, als wenn man lange Zeit in der Regierung Verantwortung hat, wenn man immer wieder deutlich machen muss, es gibt multiple Krisen, die werden wir von Sachsen-Anhalt aus nicht lösen können, da können wir die Folgen nur mildern. Denken Sie etwa an den Krieg in der Ukraine. Und natürlich ist es völlig klar, dass eine Partei aus der Opposition heraus, noch zumal, wenn sie derart populistisch auftritt, sehr viel leichter Stimmen erreichen kann, als wenn man mit einem seriösen Angebot kommt und sagt, das und das ist machbar und das, ist es eben nicht.
13: SPD-Spitzenkandidat Armin Willingmann im Gespräch mit Gunnar Breske. Und auch die Spitzenkandidaten der Grünen, Susanne Schibora-Seidlitz, hat sich inzwischen zur Prognose geäußert.
17: Ich glaube, am Ende war es die Gesellschaft von Sachsen-Anhalt, die demokratische Gesellschaft in Sachsen-Anhalt, die Zivilgesellschaft, die Hoffnung in uns gesetzt hat, vor allem bei der Frage, die Alleinregierung der rechtsextremen AfD zu verhindern. Die Zahlen heute, die wir gerade gesehen haben, die sind natürlich für uns toll, aber die sind auch besorgniserregend. Und es wird ein langer Abend, nicht nur für uns. Wir können noch nicht sagen, wie das nächste Parlament aussehen wird. Und deshalb können wir jetzt auch noch nicht sicher sagen, ob das verhindert werden konnte. Aber den Menschen, die Hoffnung in uns gesetzt haben, denen verspreche ich schon heute, diese Hoffnung ist nicht umsonst. Wir werden diese Hoffnung erfüllen im nächsten Landtag von Sachsen-Anhalt. Auch dann, wenn es möglicherweise nicht gelingt, Herrn Siegmund von der Macht fernzuhalten, dann werden wir an dieser Stelle aus dem Parlament heraus der Partner der Zivilgesellschaft sein, der sich dagegen wehrt.
13: Soweit Susanne Schibora-Seidlitz, Spitzenkandidatin der Grünen. Malte Pieper ist unser Experte hier im Studio. Malte, diese ganzen anderen Parteien in Anführungsstrichen, die SPD, die Grünen, die Linke, die sind doch gefühlt im Wahlkampf total untergegangen, oder? Weil es wirklich dieses große AfD-Ja- oder Nein-Ding war, das Rennen zwischen Siegmund und Schulze, oder?
10: Ja, aber jeder wusste eben, dass je mehr Parteien in diesen Landtag einziehen, umso schwieriger es für die AfD würde, eine absolute Mehrheit zu bekommen. Das ist jetzt spiegelbildlich genau das Gegenteil von dem, was wir vor 5 Jahren in Sachsen-Anhalt erlebt haben. Da sind CDU und AfD ungefähr gleich auf in den Wahltag gegangen nach den Umfragen. Die CDU hat das Ding haushoch gewonnen, weil sich rot-grüne Wähler beispielsweise aus den letzten Metern entschieden haben. Uns ist wichtiger, dass die CDU vorne liegt und deshalb sind sie gewechselt. Jetzt ist genau das Gegenteil passiert. Jetzt war eben klar, dass SPD und Grüne in den Landtag kommen müssen, um die absolute Mehrheit der AfD möglichst zu verhindern. Und deshalb, das werden wir in den Wählerwanderungen sehen später, sind eben viele CDU-Wähler, haben vielleicht sogar beide Augen zugemacht, als sie SPD oder Grüne angekreuzt haben, um die beiden sicher in den Landtag zu bringen. So wie es im Moment aussieht, liegt die AfD ja unterhalb der absoluten Mehrheit. Ihr fehlt mindestens ein Sitz. Das heißt, danach wäre die Rechnung aufgegangen. Aber ob alle, die so gewählt haben, mit einem Sitz Mehrheit das haben wollten, ich glaube nicht.
13: Nee, es klingt nach einer wackeligen Angelegenheit und genau wie du eben auch schon sagst, es geht ja auf die Prognose zurück. Wir warten jetzt auf die erste Hochrechnung, die uns hoffentlich in den nächsten Minuten erreichen wird. Ja, und dann schauen wir weiter hier auf diesen Wahlabend. Kurze Frage noch, Malte, werden wir auch gleich nochmal ausführlicher drüber sprechen. Wie hat denn Sven Schulze in diesem Wahlkampf performt in deinen Augen?
10: Er musste sich die ganze Zeit an der AfD abarbeiten. Er hat es nicht geschafft, eigene CDU-Positionen zu markieren. Und wir haben ihn heute Abend auch schon gesehen, Sven Schulze, kurz bei der Wahlparty der CDU. Er ist hochgradig zerknirscht und er sagt, jetzt müssen wir mal schauen, wie es weitergeht.
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19: Um 18.30 Uhr mit Jean-Marc Holkemes. Bei der Landtagswahl in Sachsen-Anhalt zeichnet sich ein deutlicher Sieg der AfD ab. Nach der Prognose von Infratest DIMAP kommt die Partei auf 44,5% der Stimmen. Die CDU erreicht als zweitstärkste Kraft 18,5%. Auf Rang 3 folgt die Linke mit 9,5%. Die Grünen liegen bei 9, die SPD bei 8%. Das BSW kommt auf 5% und würde damit den Einzug in den Landtag schaffen. Die FDP dagegen bleibt mit 2% draußen. Die Wahlbeteiligung war bis 16 Uhr mit 65,3% ungewöhnlich hoch. Die AfD hat nach Aussage von Spitzenkandidat Ulrich Siegmund in Sachsen-Anhalt Geschichte geschrieben. Er sagte MDR aktuell, seine Partei habe geschafft, was sie gewollt habe. Nach der Wahl werde er allen Kräften die Hand ausstrecken, die eine Kehrtwende erreichen wollten. Linken Spitzenkandidatin Eva von Angern erklärte, die Landesregierung sei abgewählt. Die Linke stehe zur Demokratie in Sachsen-Anhalt, aber nicht für ein Weiter so. Grünen Landeschef Dennis Hellmich sprach von einem Rekordergebnis. SPD-Spitzenkandidat Armin Willingmann meinte, das Ergebnis zeige, dass seine Partei stabil dastehe. EU-Kommissionspräsidentin Ursula von der Leyen ist zu einem zweitägigen Besuch in Grönland eingetroffen. Bei ihrer Ankündigung sagte sie, es gehe darum, eine einzigartige Partnerschaft weiter zu verfestigen. Empfangen wurde sie auf dem Flughafen in Nuuk von dem grönländischen Ministerpräsidenten Jens Frederik Nielsen und der dänischen Regierungschefin Mette Frederiksen. Die Arktisinsel war Anfang des Jahres wegen der wiederholten Übernahmedrohungen von US-Präsident Donald Trump in den Fokus gerückt. Nach Angriffen auf das deutsche Stromnetz hat die Polizei heute mit einem Großaufgebot am Hambacher Forst in NRW nach dem Tatverdächtigen gefahndet. Wie die Polizei mitteilte, wurden nach Spuren und Hinweisen gesucht. Reportern zufolge warten bis zu 100 Polizeifahrzeuge vor Ort. Die Ermittler hatten gestern einen Fahndungsaufruf mit zwei Fotos des 48-jährigen Verdächtigen aus Gevelsberg veröffentlicht. Es wird auch nach einem Fahrrad gesucht, das er möglicherweise benutzt hat. Das waren die Nachrichten. Das Wetter. In der Nacht zunächst gering, später dann zunehmend bewölkt, aber trocken, 12 bis 8 Grad. Morgen zunächst oft stark bewölkt und von der Rhön aufkommende ostwärts durchziehende Regen, danach aufgelockert mit Sonne und trocken, bei 24 bis 28 Grad. Am Dienstag wechselhaft mit einzelnen Schauern, sinkender Temperatur, aber noch einmal sommerlich warm. MDR aktuell Verkehrsdienst. Achtung Falschfahrer auf der A11 Stettin Berlin. Zwischen Werbelin und Finnofurt kommt Ihnen ein Falschfahrer entgegen. Fahren Sie äußerst rechts und überholen Sie nicht. Wir melden, wenn die Gefahr vorüber ist. A1 Lübeck Richtung Hamburg. Zwischen Hamburg-Oehendorf und Dreieck Norderelbe. 8 Kilometer stockender Verkehr plus 20 Minuten. A4 Görlitz Richtung...
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13: Am Mikrofon Daniela Schmidt. Schönen guten Abend. Und die erste Hochrechnung ist da. Wie die aussieht, weiß Angela Tesch.
2: Ja, da wird die Prognose zumindest bei CDU und AfD bestätigt. Die AfD 44,5, die CDU 18,5, die Linke bei 9,4, die SPD 8,2, FDP 2,1, die Grünen hatten ja vorhin 9, jetzt 8,9 und das BSW nach wie vor 5,0%. Welche Regierungskoalition wäre möglich? Im Sachsen-Anhaltischen Landtag gibt es ja 83 Sitze. Eine Mehrheit von 42 Stimmen müssten sein. Auf diese Stimmen würden, wenn das BSW wirklich über 5 kommt, eine Mehrheit aus CDU, Linke, SPD, Grünen und eben BSW kommen, 44 Sitze. Ansonsten CDU und AfD, das hatte die CDU immer abgelehnt, also nur eine rechnerische Koalition. Aber AfD und BSW würden es auch schaffen, kämen auf 44 Sitze.
13: Und was wissen wir darüber, warum die Menschen wen gewählt haben, eben zum Beispiel die AfD?
2: Genau, da gibt es eine aktuelle Übersicht. Das ist ziemlich erschreckend. Bei der CDU nur rote zweistellige Zahlen, wo nämlich Verluste sozusagen eingefahren wurden. In allen Altersklassen, bei den Jungen, da ist die CDU sowieso nie so beliebt, aber eben auch bei den 60- bis 69-Jährigen, Kernklientel, noch älter auch, der CDU minus 22 Prozentpunkte. Die Frauen und auch die Männer haben gesagt, CDU ist nicht mehr unsere Partei und sind eben wirklich in großer Zahl zur AfD gewechselt. 42% Zuwachs, insgesamt plus 25% Zuwachs, zum Beispiel bei jungen Leuten. Das ist ja ein Phänomen, was wir schon länger haben, dass junge Leute, also die zwischen 18- und 25-Jährigen, nicht mehr unbedingt die Grünen wählen und auch nur partiell die Linke, sondern dass auch die bei der AfD gelandet sind. Das sind dann besonders die Männer, aber ich sehe gerade in diesem Fall auch in etwa gleicher Höhe die Frauen plus 24, plus 25%. Die höchsten Zuwächse gibt es bei den 45- bis 59-Jährigen bei der AfD. Und wenn man sich mal die Beschäftigung anschaut, da wurde ja immer gesagt, die AfD, sie hat es geschafft, eben auch die Arbeiter für sich zu gewinnen. Plus 27%, Angestellte plus 23, Rentner plus 25. Also das geht durch alle Berufe und Beschäftigungen auch für die Rentner.
1: Soweit Angela Tesch mit aktuellen Zahlen und Statistiken. Wir hören uns dann später wieder. Es ist gleich 18.37 Uhr. Sven Schulze, der ja vielleicht noch Ministerpräsident, Spitzenkandidat der CDU, der hat sich nach der Prognose zu Wort gemeldet.
20: Und man muss dieses Ergebnis, diese erste Prognose, die wir haben, nicht nur zur Kenntnis nehmen, sondern sie sagt einiges aus. Und zuallererst, wir leben in einer Demokratie, möchte ich dem Wahlsieger gratulieren. Der Wahlsieger, die AfD, ist jetzt stärkste Kraft im Landtag von Sachsen-Anhalt. Und wir werden auch als CDU mit diesem Ergebnis umgehen müssen. Das ist ein extrem harter und intensiver Wahlkampf gewesen. Ich gebe ganz offen zu, ich habe seit 25 Jahren an Wahlkämpfen teilgenommen. So ein Wahlkampf, wie wir ihn hier erlebt haben, den gab es vorher noch nicht. Ich glaube auch so in keinem Bundesland. Und ich möchte auch zuallererst den Wählerinnen und Wählern der CDU danken, dass sie uns unterstützt haben, dass sie uns ihre Unterstützung gegeben haben. Ich möchte danken all denen, die im Wahlkampf mit dabei waren, die unzählige Wochen jeden Tag mit im Wahlkampf waren. Und ja, wir hatten oft Gegenwind und es war nicht immer ganz einfach und es war eine große Herausforderung. Das ist für uns eine Aufgabe, der werden wir auch gerecht werden, damit umzugehen. Aber es ist auch klar, das muss man sagen, es ist für uns auch eine Niederlage. Und wir werden jetzt, denke ich, am Abend sehen, wie das Ergebnis insgesamt ausgeht. Es ist aber auch so, das möchte ich hier sagen, auch als Ministerpräsident, weil manche sagen, es wäre ein schwarzer Tag für Sachsen-Anhalt. Ich sage, das ist Demokratie. Und die Menschen sind heute zur Wahl gegangen. Wir haben eine Wahlbeteiligung, die wahrscheinlich zwischen 75% und 80% liegt. Das hatten wir für eine Landtagswahl so auch noch nie. Und die Menschen haben damit auch ein Zeichen gesetzt. Und es gilt jetzt für diejenigen, die im Landtag Verantwortung tragen, aber auch darüber hinaus über Sachsen-Anhalt, dass man damit umgeht und dass man dieses Zeichen auch erkennt.
1: Soweit Sven Schulze von der CDU. Malte, der klingt ganz schön gedrückt. War das zu erwarten? Weil selbst in den Umfragen vor der Wahl stand die CDU ja noch deutlich besser da, als sie jetzt in der ersten Hochrechnung es tut.
10: Ja, aber es ist eben das passiert, über das wir gerade schon mal gesprochen haben. Also die CDU-Wähler wollten sicher gehen, dass die AfD keine absolute Mehrheit bekommt und sind deshalb in größeren Teilen zu SPD und Grünen gewechselt, um eben sicherzustellen, dass möglichst viele kleine Parteien im Parlament sind. Denn je mehr Fraktionen es gibt, desto mehr Stimmen braucht man für eine absolute Mehrheit. Und das spielt eben gegen das starke Ergebnis der AfD. Im Moment fehlt ihr ja mindestens ein Sitz zur absoluten Mehrheit, sollte das BSW in den Landtag einziehen, sogar noch mehr.
1: Du sprichst das BSW an. Welche Rolle könnte das spielen, so es dann über die 5%-Hürde kommt?
10: 5,0. Beim ZDF liegt es leicht unter der 5%-Marke. Also da ist sehr viel drin. Das BSW hat vor der Wahl, ich will nicht sagen geirrlichtert, aber zum Teil widersprüchliche Signale ausgesendet. Das BSW hat immer wieder gesagt, also eigentlich wollen wir weder Ulrich Siegmann von der AfD noch Sven Schulze von der CDU als Ministerpräsident haben. Wir wollen eine überparteiliche Regierung. Wir wollen eine Expertenregierung. Wie die aussehen soll, wo die herkommen soll, hat das BSW nie gesagt. Und dann weiter gefragt, hieß es von BSW-Politikern, naja, wenn man unsere Haltung zu Ende denkt, heißt es, wir werden uns bei der Ministerpräsidentenwahl enthalten. Das heißt, In einem dritten Wahlgang bei einer Ministerpräsidentenwahl, genauso wie bei einer Kanzlerwahl, zählt die einfache Mehrheit. Also man braucht keine absolute Mehrheit mehr auf die Waage zu bringen. Und das könnte in diesem Fall eben heißen, dass Ulrich Siegmund von der AfD in einem dritten Wahlgang bei Enthaltung des BSW die Mehrheit der Stimmen erhält und dann Ministerpräsident wird. Das ist aber alles, wie gesagt, noch nicht entschieden. Es hängt auch noch sehr viel davon ab, ob beim BSW am Ende eine 5 steht oder eine 4. Was in jedem Fall ganz klar ist, da muss man jetzt fast noch mehr Salz in die Wunde streuen, 44,5% für die vom Verfassungsschutz als rechtsextremistisch eingestufte AfD. Es kommen ja noch die Stimmen beim BSW dazu. Das heißt, wir haben 49,5% der Stimmen, fast jede zweite, die in Sachsen-Anhalt an eine populistische Partei gegangen sind, an die klassischen Parteien nur 45.
13: Danke, sorry, ich muss dir ins Wort fällen. Wir müssen ganz dringend abgeben nach Magdeburg zu Doreen Jonas.
3: Genau, genau. Hier nämlich bei mir ist Susanne Tschibora-Seitlitz, die Spitzenkandidatin der Grünen. Ja, Frau Tschibora-Seitlitz, es gibt, glaube ich, zwei Gewinner heute Abend, die AfD, das wissen wir schon, aber auch die Grünen, 9%.
0: Das ist vor allem ein Sieg der Zivilgesellschaft in Sachsen-Anhalt oder ein Sieg, würde ich vielleicht an dieser Stelle noch gar nicht sagen. Denn warum Menschen uns gewählt haben, war die Hoffnung, dass sich damit die Alleinregierung der rechtsextremen AfD in Sachsen-Anhalt verhindern lässt. Und das wissen wir Stand jetzt noch nicht, ob das gelungen ist. Das wird ein verdammt langer Wahlabend und das ist ein verdammt knapper Ausgang. Wir haben noch Hoffnung. Das ist der Auftrag, für den wir gewählt worden sind. Aber ich will auch denjenigen, die ihre Hoffnung in uns gesetzt haben, versprechen, dass wir die nicht enttäuschen werden. Selbst dann, wenn es wirklich schief gehen sollte und die AfD hier regieren könnte. Selbst dann werden wir der Antagonist dieser rechtsextremen Partei im Parlament sein und dafür sorgen, dass die Zivilgesellschaft, dass unsere Freundinnen und Freunde mit Migrationshintergrund, dass die Queers in diesem Land, dass die starken Frauen in diesem Land nicht alleine gelassen werden, sondern auch im Parlament weiter eine Stimme haben.
3: Vielleicht noch mal zu Ihrem Wahlkampf. Wie erklären Sie sich denn diesen Sieg? Wir haben ja immer berichtet auch, schaffen es über 5% die Grünen oder nicht? Und jetzt doch sehr deutlich.
0: Ich glaube, das ergibt an der Stelle mehrere Faktoren. Das eine ist, dass das wirklich der intensivste, knallgrünste, lauteste, schrillste, anstrengendste, aber auch fröhlichste Wahlkampf war, den wir Grünen in Sachsen-Anhalt jemals gemacht haben. Und ich glaube, das ist ein Teil der Antwort. Ein anderer Teil sind natürlich all diejenigen, die ich gerade schon angesprochen habe, die sich Sorgen gemacht haben darüber, dass die AfD alleine regieren könnte und die mit taktisch Wählen dafür gesorgt haben, dass Bündnis 90 die Grünen unbedingt diesem nächsten Parlament angehören. Und es ist natürlich auch die wahnsinnige Unterstützung, die wir von der Bundespartei sowohl mit Helferinnen und Helfern als auch mit Geld erhalten haben für diesen Wahlkampf, bei dem es um alles ging. Wir sind all in gegangen und für uns als Partei hat sich das gelohnt. Ich hoffe sehr, dass sich das auch für Sachsen-Anhalt gelohnt hat.
3: Wir wissen noch nicht, der Abend wird lang sein, aber Kenia 2.0, ist das möglich in Ihren Augen?
0: Wir stehen nicht nur vor einem langen Wahlabend, sondern wir stehen, egal wie das ausgeht, vor einer sehr schwierigen Situation hinterher. Wir sind als Grüne immer gesprächsbereit mit Demokratinnen und Demokraten. Die KollegInnen der bisherigen Landesregierung haben meine Telefonnummer, ich habe ihre. Wir werden miteinander sprechen und was wir entwickeln können aus einer möglichen parlamentarischen, demokratischen Mehrheit, wenn es sie dann geben wird am Ende dieses Abends, das wird sich dann ab morgen zeigen.
3: Susanne Tschibora-Seitlitz, vielen Dank, dass Sie da waren.
0: Danke.
3: Und das war die Spitzenkandidatin der Grünen und ich gebe zurück nach Leipzig damit.
13: Soweit Doreen Jonas von der Messe in Magdeburg. Vielen Dank. Ja, und es wurde ja vorher schon gesagt von der Innenministerin von Sachsen-Anhalt, von der CDU, Tamara Zieschang, dass sie ein Versammlungsgeschehen erwarten nach diesem Wahlergebnis. Und im Magdeburger Stadtgebiet ist unsere Reporterin Annette Schneider-Solis unterwegs. Annette, wie ist denn die aktuelle Lage? Jetzt ist sie leider gerade nicht da. Dann versuchen wir es da einfach später nochmal und hören uns stattdessen an, was Lydia Hüskens zu sagen hat, Spitzenkandidatin der FDP, die jetzt ja hinwirft.
3: Frau Hüskens, 2%, kann sie nicht glücklich machen?
21: Nein, das ist so. Das ist ein bitteres Ergebnis, vor allen Dingen nach einem wirklich fulminanten und sehr engagierten Wahlkampf all meiner Kandidatinnen und Kandidaten. Das ist etwas, was wirklich ein bitterer Abend für uns ist. Bedeutet aber, wir haben das ja auch schon mal, dass wir jetzt ab sofort am Wiederaufstieg arbeiten, die Partei neu aufstellen müssen, um dann in 5 Jahren wieder die Chance zu haben, in den Landtag von Sachsen-Anhalt einzuziehen.
3: Woran hat es gelegen?
21: Das kann ich aktuell gar nicht sagen. Das, glaube ich, werde ich wirklich mal erstmal auch analysieren müssen, wenn wir wissen, wo sind die Wähler hin, Wählerwanderungen. Das ist etwas, was wir uns in Ruhe anschauen, um dann natürlich auch für die Zukunft daraus Schlüsse zu ziehen.
3: Sie haben ja doch sehr viel auf Wolfgang Kubicki gesetzt. Hat es nicht geklappt? Deswegen nicht das Zugpferd?
21: Auch das muss ich tatsächlich erstmal sehen. Es kann sein, dass die Menschen gar nicht inhaltlich gewählt haben, sondern tatsächlich taktisch und sich dann doch haben verführen lassen zu sagen, ich muss jetzt irgendeine Partei stärken, die gegen die AfD ist. Das kann sein, aber das sind tatsächlich Sachen, die muss man in der Nachwahlbetrachtung wirklich feststellen.
3: Und wenn Sie aufs Gesamtergebnis schauen, wie geht es Ihnen da heute Abend?
21: Tja, Sachsen-Anhalt wird ganz offensichtlich traurige Berühmtheit erlangen. Es wird wohl die erste AfD-geführte Regierung geben. Ob es eine absolute wird, müssen wir schauen. Oder mit der BSW, die sich ja in den letzten Tagen schon sehr angeboten haben, gemeinsam mit der AfD eine Regierung zu übernehmen. Und dann wird man halt eben schauen müssen, ob sie dieser Verantwortung auch gerecht werden.
3: Sie sind Parteichefin, Sie bleiben es auch?
21: Nein. Ich trage die Verantwortung für diese Wahlniederlage und wir werden morgen in den Gremien besprechen, wie wir mit diesem Umstand dann jetzt weiter umgehen.
3: Sie haben gerade Nein gesagt, Sie werden morgen zurücktreten?
21: Ja, das werde ich tun. Ich werde mein Amt zur Verfügung stellen. Wie wir das genau machen, ob ich es zum Wahltermin im April mache oder sofort, das werden wir morgen ganz in Ruhe besprechen. Das will ich mit meinen Parteifreunden diskutieren.
13: Soweit die Spitzenkandidatin der FDP, klar gescheitert an der 5%-Hürde, also wirklich Vollbremsung auf dem Schotter mit dem Gesicht gebremst. 2,1% laut der aktuellen Hochrechnung. Besser sieht es aus für das BSW, für das Bündnis Sahra Wagenknecht. Die kratzen an der 5%-Hürde. Es bleibt spannend, ob sie es in den Landtag reinschaffen. Und die Vorsitzende des BSW, Amira Mohamed Ali, hat sich geäußert.
4: Also ich würde jetzt erstmal den Wahlabend beenden lassen, damit wir Klarheit darüber haben, welche Konstellationen überhaupt möglich sind. Fakt ist, die Landesregierung ist abgewählt worden. Das muss man auch so klar aussprechen. Und da geht es vor allem um die Politik, die Landesregierung gemacht hat, auch wofür die Bundesregierung steht, weil tatsächlich ist das ein Landtagswahlkampf gewesen, der enorm von bundespolitischen Themen wie zuletzt von der Rente mit 63 geprägt ist. Und Fakt ist auch, die CDU hat die AfD auch so stark gemacht. Ihre Politik, also all die Debatten, die auf Bundesebene geführt worden sind, bei der Rente mit 63, bei der Debatte um die Reform der gesetzlichen Krankenversicherung, das waren ja keine Reformen, das waren Sozialkürzungen. Und wenn dann die CDU hier in Sachsen-Anhalt auch noch die Themen der AfD übernimmt, dann wählt man das Original. Und deswegen, ja, wir sind bereit, wir stehen zur Demokratie in Sachsen-Anhalt, aber wir stehen nicht für ein Weiter-so zur Verfügung, weil dann wird die AfD noch stärker. Es muss sich spürbar für die Menschen in Sachsen-Anhalt etwas ändern. Und ich bin auch davon überzeugt, dass wir dann auch die Chance haben, ja, diese Zahl, die da ganz vorne beim blauen Balken steht, auch wieder kleiner zu machen.
13: Und jetzt ist unsere Reporterin Annette Schneider-Solis, die in Magdeburg für uns unterwegs ist und schaut, ob es Versammlungen, ob es Demos gibt, live zugeschaltet. Annette, wie ist die Lage?
5: Hallo, also im Moment hat man hier das Gefühl, das ist so ein bisschen die Ruhe vorm Sturm. Ich stehe jetzt am Hauptbahnhof. Und es gab am Nachmittag noch eine linke Demo mit circa 80, vielleicht auch 100 Teilnehmern. Und das waren vor allem junge Leute, es waren Migranten, die dort durch die Stadt gezogen sind. Und die Demo endete hier am Bahnhof. Und am Bahnhof ist ein Großaufgebot von Polizei aus verschiedenen Bundesländern, auch Bundespolizei. Und die Demo hat sich, nachdem die erste Prognose bekannt gegeben worden ist, aufgelöst. Es sind einige wenige sind jetzt noch hier und irgendwo hat man so das Gefühl, alle warten irgendwie ab, was jetzt passiert. Die Polizei ist in Bereitschaft und ja, man muss gucken, was der Abend noch bringt.
13: Annette Schneider-Solis, vielen Dank für den Moment, für diese Momentaufnahme und ja, sie beobachtet für uns weiter diesen Abend in Magdeburg. Tim Klüssendorf, Generalsekretär der SPD, auch aus Berlin beobachtet man diese Wahl natürlich sehr genau. Tim Klüssendorf hat Folgendes gesagt.
22: Wir haben das Ergebnis vom letzten Mal nahezu gehalten. Im ZDF sind wir sogar etwas drüber. Das heißt, unser Ergebnis steht. Wir leisten unseren Beitrag auch in diesem zivilgesellschaftlichen Bündnis dazu, dass wir eine andere Mehrheit bilden gegenüber der AfD, eine demokratische Mehrheit bilden wollen gegenüber der AfD. Aber wir sehen eben auch, dass es wirklich ein dramatisches Ergebnis der AfD heute Abend ist und dass eine sehr, sehr schwierige Regierungsbildung anscheinend wird. Es sind komplizierte Verhältnisse und wir müssen jetzt abwarten, wie der Abend sich weiterentwickelt.
13: Ja, und das war eine bundespolitische Reaktion. Eine weitere gibt es jetzt, denn die AfD-Co-Vorsitzende Alice Weidel ist bei meiner Kollegin Doreen Jonas in Magdeburg. Doreen. Ja. Man hört uns gerade noch nicht.
3: Ja, wir haben genug, aber...
13: Kleinen Moment. Doreen, hörst du mich?
3: Vielleicht müssen wir nachher nochmal...
13: Doreen Jonas in Magdeburg, Test, Test, 1, 2. Da hört man uns jetzt gerade noch nicht. Dann hören wir erstmal rein, was Björn Höcke, der AfD-Landeschef in Thüringen, sagt zum Wahlergebnis.
6: Ich denke, wenn man mit so einem Ergebnis gewählt worden ist, dann muss man auf jeden Fall als erstes den Wahlsieg für sich proklamieren. Und man muss daran erinnern, dass wir eine parlamentarisch-demokratische Tradition in diesem Land haben und die bedeutet oder die besagt, dass der Wahlsieger verantwortlich ist für die Regierungsbildung und er es versuchen muss. Und dann würde ich sicherlich auch Konsultationsschreiben an die politische Konkurrenz schicken und sie erstmal zu Gesprächen einladen. Das ist ja auch etwas, was es in den letzten Jahren nicht gegeben hat, dass man einfach mal wieder normal miteinander redet. Natürlich aus der Position der Stärke in diesem Fall für die AfD. Aber das ist etwas, was wir wieder lernen müssen, im parlamentarischen Leben, wie im außerparlamentarischen Leben miteinander zu reden und diese furchtbare Polarisierung zu überwinden.
13: Das sagte Björn Höcke von der AfD. Wir wollen jetzt nochmal die bundespolitische Perspektive einnehmen im Blick auf diesen Wahlabend, auf diese erste Hochrechnung. Dietrich Karl Meurer sitzt in unserem ARD-Hauptstadtstudio. Dietrich Karl, welches Signal wird hier nach Berlin gesendet und wie sehen die weiteren Reaktionen aus?
14: Also ich glaube, in Sachsen-Anhalt sendet vor allem ein Signal der Unzufriedenheit Richtung Berlin. Viele Wähler haben den Wahlkampf eben wirklich auch stark durch die Brille der Bundespolitik betrachtet. Wir haben es schon gehört, auch in dieser Sendung, Themen wie Migration, innere Sicherheit oder Rente oder auch die wirtschaftliche Entwicklung, Stichwort Energiepreise, die spielten wirklich eine große Rolle im Wahlkampf, aber eben auch offensichtlich in den Wahlentscheidungen. In Berlin wird nun jetzt genau analysiert werden, wie stark eben die Bundesregierung Vertrauen verloren hat und warum die AfD so viele Menschen erreicht. Gleichzeitig würde ich aber auch sagen, zeigt dieses Ergebnis, dass die politischen Kräfteverhältnisse im Osten Deutschlands anders aussehen als in vielen anderen Ländern. Und wer das eben als eine Landeswahl abtut, macht es sich da möglicherweise ein bisschen zu einfach.
13: Aber hat man denn in Berlin überhaupt genug Verständnis für die Kolleginnen und Kollegen im Osten? Oder gibt es da eine Diskrepanz, die auch einfach immer noch besteht, ein Stück weit?
14: Naja, wenn wir jetzt Tim Klüssendorf, den SPD-Generalsekretär zum Beispiel hören, wie er sagt, das Ziel bleibt weiter, das Land nach vorne zu bringen, Wirtschaftswachstum zu schaffen, sichere Arbeitsplätze, gesellschaftlichen Zusammenhalt. Und daran wolle die Bundesregierung festhalten, aber eben auch die Politik überprüfen und auch nachjustieren. Da können wir schon so ein bisschen rauslesen, da bleibt es nicht bei einem Weiter so, sondern da wird garantiert in den nächsten Wochen wild diskutiert werden. Und das sicherlich eben nicht nur von Seiten der SPD, sondern eben auch von der Union. Die Kanzleramtsministerin Nina Wagen, die hat sich da zum Beispiel geäußert, hat von einer Zäsur gesprochen. Sie sagte allerdings, das Problem sei eben, dass die angestoßenen Reformen ja erst ihre Wirkung entfalten müssen. Die Frage ist, ob so viel Zeit bleibt, bis die Reformen dann tatsächlich durchschlagen.
13: Also die Idee ist so ein bisschen, ja, wir liefern jetzt aber auch wirklich, damit die Leute sehen, was wir können. War es vielleicht dennoch ein Fehler, das Gefühl zumindest, die CDU, die Union, die AfD so ja zu ihrer einzigen Herausforderung gemacht haben? So konnte man das ja wahrnehmen mitunter.
14: Naja, das glaube ich, das konnte man so wahrnehmen, aber ich glaube, das war eigentlich nicht die einzige Strategie. Aber wir haben ja auch schon heute Abend gehört, tatsächlich, der Wahlkampf hat sich immer wieder auf dieses sozusagen, die verhindern und wir wollen uns durchsetzen, sozusagen dann fokussiert. Ich glaube, dass es doch immer wieder auch gerade zum Beispiel die CDU mit dem Spitzenkandidaten Schulze, mit Ministerpräsident Sven Schulze ja immer wieder versucht hat, auch andere Themen zu setzen, dass man versucht hat, dann auch eben die landespolitischen Themen wie Wirtschaftsansiedlungen in Sachsen-Anhalt, wie die Bildungspolitik, dass man da versucht hat, eben schon auch die AfD anzugreifen, eigene Akzente zu setzen, dass das nicht verfangen hat. Das wird zu analysieren sein, warum das nicht so gelungen ist.
13: Okay, und vor welchen Herausforderungen steht jetzt die AfD? Es ist ja alles noch sehr wackelig, sage ich mal.
14: Die AfD, die muss sich ganz sicher auch erstmal sammeln. Sie wird natürlich nach außen hin erstmal sich ganz, ganz stark präsentieren und sagen, wir haben das Ziel erreicht, dass wir die stärkste Kraft sind und ja tatsächlich auch eben mit super Abstand. Sie wird natürlich jetzt schauen müssen, werden wir noch, die Zahlen geben das im Augenblick ja noch nicht her, ob sie als in absoluter Mehrheit eine Alleinregierung bilden kann, wie sie das anstellt, wenn sie das nicht erreicht, ob sie sich dann doch sozusagen öffnet einem Koalitionspartner sozusagen, obwohl das zum Beispiel Spitzenkandidat Ulrich Siegmund ja gerade erst in den letzten Tagen immer wieder ausgeschlossen hat. Da, auch da hängt die Diskussion letzten Endes von den finalen Zahlen des heutigen Abends ab.
13: Ja, die wir natürlich genau im Auge haben. Vielen Dank für den Moment, Dietrich Karl-Meurer in Berlin. Malte, also es klingt auch in der bundespolitischen Perspektive so ein bisschen nach, die Leute haben so eine Krawatte. Also war das eine Wahl, die sich vor allem weniger in Richtung Magdeburg als in Richtung Berlin gerichtet hat?
10: Ja, das war sie eindeutig. Man hat sich an Berlin abgearbeitet. Wenn wir uns auch in die Wählerbefragungen angucken, dann ist es immer wieder so, es sollte ein klarer Denkzettel auch nach Berlin gesandt werden. 87% der Wähler in Sachsen und in Sachsen-Anhalt sind unzufrieden mit der Bundesregierung und sie ärgern sich eben am meisten über die Partei des Bundeskanzlers, über Friedrich Merz und die CDU. Und was ich relativ eindrucksvoll fand in den letzten Wochen, wenn man sich diesen Wahlkampf in Sachsen-Anhalt mal angeschaut hat, der war tatsächlich anders, als er in den Jahren vorher war. In den Jahren vorher war bei AfD-Kundgebungen sehr viel schlechte Laune. Da hat man gegen die da oben demonstriert. Da ist man gegen die da oben auf die Straße gegangen. Und jetzt drehte sich das. Der AfD ist es gelungen, den Menschen eine positive Erzählung an die Hand zu geben. Vision 2026, so hat Ulrich Siegmund das Ganze immer genannt. Er hat gesagt, wir wollen zurück in ein Land, in dem wir gut und sicher leben. Und dabei ist er dann auch geblieben. Da konnte sich jeder darunter was vorstellen, aber eben nicht mehr unter dem, was wir heute eigentlich haben. Das war die Botschaft. Wo das hingehen sollte, in welches Jahr, in die 90er, in die 2000er, in die 2010er, das hat er überhaupt gar nicht gesagt, aber es ging irgendwo hin und da haben sich sehr viele Leute von einfangen lassen oder überzeugen lassen, sagen wir es mal viel neutraler, viele Leute haben sich davon überzeugen lassen, ach ja, wir möchten wieder dahin, wo es noch ordentlich gewesen ist.
13: Aber was sagt uns das über die, ich sag mal, Gegenrezepte, die die anderen Parteien hatten? Die waren dann ja relativ wirkungslos dagegen anscheinend.
10: Ja, sie hatten keine und sie haben auch nichts dagegen gesetzt. Also es ist ihnen thematisch überhaupt gar nicht gelungen, irgendwie deutlich zu machen, warum man jetzt CDU wählen sollte, warum man SPD wählen sollte. Sie alle haben sich daran abgearbeitet, dass sie gegen die AfD geht. Und wenn man sich mit Politikwissenschaftlern unterhält, wenn man sich mit Wahlkampfstrategen unterhält, dann sagen die immer, Negativbotschaften sind zu wenig. Die Leute wählen nicht gegen etwas, sondern sie wählen eine Zukunft. Und genau das ist eben CDU, SPD und Linkspartei überhaupt nicht gelungen, den Menschen eine Zukunft zu versprechen oder zu sagen, wo sie denn eigentlich hinwollen. Die AfD hat dagegen ein Zukunftskonzept gesetzt. Von dem kann man halten, was man will, aber sie hat relativ klar beschrieben, wie sie sich die Zukunft vorstellt. Und der andere wichtige Punkt ist eben, viele haben ihn immer genannt, das freundliche Gesicht der AfD. Wenn man Alice Weidel sieht und wenn man sie hört, wir werden sie später ja auch nochmal hören, dann hat sie scheinbar immer ganz viel schlechte Laune und ist besonders giftig. Ulrich Siegmund, der Spitzenkandidat der AfD, der jetzt gute Chancen hat, Ministerpräsident zu werden, hat immer gute Laune, er ist immer freundlich, er lädt jeden zum Kaffee ein, er hat während seiner Wahlkampfkundgebung immer ein offenes Ohr gehabt. Die Leute haben zweieinhalb Stunden angestanden für ein Selfie mit ihm, um sich Devotionalien signieren zu lassen von ihm. Sei es eine Deutschlandfahne, sei es den Spiegel, als der Titel war, der gefährlichste Mann Deutschland mit dem Konterfei von Ulrich Siegmund, der wurde massenhaft von ihm signiert und was auch besonders gut gegangen sind weiße Fan-T-Shirts mit dem Konterfei von Ulrich Siegmund. Die wurden hunderte, tausendfach getragen in diesem Wahlkampf und das war alles eine Stimmung, es war eine positive, es war eine überzeugte Stimmung und das ist der AfD gelungen in Sachsen-Anhalt, positiv in die Zukunft zu blicken. Die anderen Parteien, das waren eben die, die schlechte Laune hatten, weil sie immer gewarnt haben vor der AfD.
13: Wahnsinn, aber Siegmund tatsächlich sowas wie irgendwas zwischen Freiheitskämpfer und der Retter, der vom Himmel hinabgestiegen ist.
10: Man konnte den Eindruck haben, bei diesen Veranstaltungen der Messias ist erschienen. Also wenn man gesehen hat, wie die Leute zwei Stunden gewartet haben für diese Unterschrift, es war eine messianische Erwartung. Der Heiland steht unter dem Zelt und wird jetzt signieren. Ich übertreibe nicht. Das waren diese Bilder. Die Leute projizieren unglaublich viel Hoffnung in die AfD und in Ulrich Siegmund. Ob er dem Ganzen gerecht werden kann, das wird man eben noch sehen. Er hält sich ja auch zurück, ob er bei einer knappen Mehrheit überhaupt kandidiert für das Amt des Ministerpräsidenten.
13: Soweit danke für den Moment, Malte. Hier gleich die Nachrichten und danach geht's weiter hier an unserem Wahlabend mit weiteren Analysen.

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1: Um 19 Uhr mit Jean-Marc Heukemess. Bei der Landtagswahl in Sachsen-Anhalt zeichnet sich ein deutlicher Sieg der AfD ab. Nach der ersten Hochrechnung von Infratest DIMAP kommt die Partei auf 44,5% der Stimmen. Die CDU erreicht als zweitstärkste Kraft 18,5%. Auf Rang 3 folgt die Linke mit 9,4%. Die Grünen liegen bei 8,9%, die SPD bei 8,2%. Das BSW kommt auf 5% und würde damit den Einzug in den Landtag schaffen. Die FDP dagegen bleibt mit 2,1% draußen. Die Wahlbeteiligung war bis 16 Uhr mit 65,3% ungewöhnlich hoch. Sachsen-Anhalts Ministerpräsident Sven Schulze hat AfD-Spitzenkandidat Ulrich Siegmund zum Wahlsieg gratuliert. Er sagte MDR aktuell, für die CDU sei das Ergebnis eine Niederlage. Persönliche Konsequenzen ließ er offen. AfD-Spitzenkandidat Ulrich Siegmund sagte, seine Partei habe Geschichte geschrieben. Nach der Wahl werde er allen Kräften die Hand ausstrecken, die eine Kehrtwende erreichen wollen. Linken Spitzenkandidatin Eva von Angern erklärte, die Landesregierung sei abgewählt. Die Linke stehe zur Demokratie in Sachsen-Anhalt, aber nicht für ein Weiter-so. Grünen Spitzenkandidatin Susan Tschibora-Seidlitz erklärte, die Menschen hätten ihre Partei gewählt, um eine Alleinregierung der AfD zu verhindern. SPD-Spitzenkandidat Armin Willingmann meinte, das Ergebnis zeige, dass seine Partei stabil dastehe. Die FDP-Spitzenkandidatin

0: der Hamburger SV eine derbe Niederlage einstecken müssen. Das Team von Trainer Merlin Polzin unterlag Mainz mit 0:5. In der zweiten Bundesliga spielten Hertha BSC Magdeburg 2:1, Greuther Fürth Heidenheim 0:1 und Osnabrück Braunschweig 3:1. Das waren die Nachrichten. Das Wetter. In der Nacht von Nordwesten zunehmend bewölkt und im Südwesten erste Regenschauer bei 16 bis 7 Grad. Morgen dann bedeckt bis sonnig. Zunächst gebietsweise Regen, später dann aber auch trockener. Das Ganze von Nordost nach Südwest 22 bis 33 Grad und am Dienstag im Norden bewölkt, im Regen, im Süden aufgelockert und trocken. Von Nord nach Süd 19 bis 31 Grad. Die Zeit 19.03 Uhr. Der Verkehrsdienst, die
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2: Am Mikrofon Daniela Schmidt. Schönen guten Abend, schön, dass Sie dabei sind. Und wir haben eine zweite Hochrechnung. Angela Tesch fasst die Zahlen für uns zusammen.
3: Müssen wir noch warten?
4: Und die haben sich jetzt in der zweiten Hochrechnung kaum verändert, nur hinter dem Komma. Und es bleibt auch dabei, dass Regierungskoalitionen möglich sind aus CDU, Linke, SPD, Grüne und BSW. BSW immer noch bei 5,0 oder aus AfD und BSW. Denn diese rechnerische Koalition CDU und AfD ist ja politisch abgelehnt worden. Ich habe Zahlen zur Wählerwanderung. Zunächst erstmal zu den Nichtwählern. Das war ja immer die große Frage, wie viel können die Parteien mobilisieren? Am stärksten ist das der AfD gelungen. 157.000 Nichtwähler hat die AfD geholt. Ansonsten die Linke 15.000, auch die CDU 28.000. Insgesamt, ich habe das vorhin mal schnell zusammengerechnet, sind es 92.000 Nichtwähler. Also bei dieser Wahl, und das spricht ja auch die Wahlbeteiligung dafür, war schon einiges los. 76,5%, Malte, korrigiere mich, aber so hoch war die Wahlbeteiligung, glaube ich, in Sachsen-Anhalt noch nie.
5: Nein, das war sie tatsächlich noch nie, das ist ein Rekordwert.
4: Und wenn wir uns die Wählerwanderung mal anschauen, natürlich ist die große Mehrzahl zur AfD gegangen. Ich sage nur einige Zahlen, 83.000 CDU-Anhänger zur AfD gegangen, 11.000 von der Linken, auch von der FDP 19.000, 35.000 andere und von der SPD 7.000. Die CDU hat an fast alle Parteien verloren, hat an alle Parteien verloren, nur eben diese Nichtwähler. Wer wäre noch interessant? Die SPD wollte unbedingt mobilisieren. Das ist ihr gelungen mit einigen Stimmen, mit 13.000 von der CDU, 3.000 von der FDP. Und wir schauen nochmal bei den Grünen. Die hat 2.000 Stimmen an die AfD abgegeben, ansonsten aber geholt von der CDU, von der Linken, von der SPD. Daher vielleicht auch das gute Ergebnis der Grünen.
5: Angela, nur eine kurze Nachfrage. Wir haben über die 5,0 beim BSW schon gesprochen. Das ZDF hatte das BSW bei 4,8%. Was heißt denn das jetzt eigentlich? Kann das immer noch kippen oder wie sicher ist man sich bei Infratest jemand mit dieser 5,0, von der ja sehr viel abhängt für die Sitzverteilung?
4: Also das wird auch viel bei Infratest jemand nachgefragt, was denn diese 5,0 bedeuten. Ich glaube, Sie halten Sie noch zurück. Sie warten, glaube ich, auf die Briefwahlergebnisse, die erst nach und nach mit einfließen, ob sich da noch etwas bewegt. Aber momentan wird das BSW im Landtag gesehen.
2: Vielen Dank, Angela Tesch. Kurze Frage noch an Malte, um das einmal kurz einzuordnen. Briefwahlstimmen, traditionell kommen die immer erst ein bisschen später mit rein. Inwiefern können die denn noch was ändern? Oder wer wählt denn traditionell am ehesten per Brief?
5: Das ist tatsächlich noch eine ziemlich große Unbekannte. Wir haben in der Vergangenheit immer erlebt, dass die AfD bei den Urnenwählern, also die, die tatsächlich ins Wahllokal gegangen sind, wesentlich stärker war als bei den Briefwahlstimmen. Und dass vor allen Dingen grüne Wähler, aber auch CDU-Wähler überproportional häufig per Brief gewählt haben. Da könnte sich also noch etwas in die Richtung drehen. Man muss aber auch wissen, die Meinungsforscher preisen das schon ein. Sie haben ja Erfahrungswerte aus den vergangenen Wahlen und deshalb wird die Überraschung jetzt nicht so unglaublich groß sein.
2: Und jetzt muss ich direkt nochmal rübergeben von Malte Pieper zu der Frau mit den Zahlen. Angela Tesch, was gibt's?
4: Eine Zahl zuliefern. Dieses Jahr bei dieser Landtagswahl sind 27% per Briefwahl der Stimmen zusammengekommen. Das ist in etwa

0: so der Stand wie auch bei der letzten Landtagswahl in Sachsen-Anhalt. Sachsen-Anhalt ist nicht so das Land, was so sehr stark Briefwahl wählt.
1: Und dennoch war Briefwahl ja auch ein heiß umstrittenes Thema in den letzten Tagen und Wochen. Kommen wir vielleicht später noch drauf im Laufe dieser Sendung. Wir haben es gerade gehört bei den Zahlen von Infratest DiMa. 83.000 Wählerinnen und Wähler hat die CDU in Richtung AfD verloren. Generell hat die CDU an alle Parteien verloren. Kein guter Abend also für Sven Schulze hier im Interview mit Gunnar Breske.
2: Herr Schulze, sind Sie heute abgewählt worden?
3: Das ist ein Ergebnis, was wir heute sehen, was wir uns in jeglicher Hinsicht wirklich anders vorgestellt haben. Und es ist schon ein herber Schlag auch für die CDU natürlich. Ja, und insgesamt will ich aber auch sagen, weil ich heute hier schon gehört habe, es wäre jetzt ein schwarzer Tag für Sachsen-Anhalt. Das ist Demokratie. Und die Menschen haben hier abgestimmt, eine sehr, sehr hohe Wahlbeteiligung, so wie wir sie noch nie gesehen haben. Und wir werden jetzt auch als CDU mit diesem Wahlergebnis umgehen.
2: Wenn Sie die Demokratie ansprechen, müssen Sie dann auch die Brandmauer hinterfragen?
3: Wir werden uns sicherlich ab morgen, wenn wir das endgültige Ergebnis haben, insgesamt auch mit diesem Wahlergebnis auseinandersetzen. Das werden wir zuerst im Bundesvorstand machen, auch im Präsidium. Und morgen Abend habe ich den Landesvorstand der CDU mit den Kreisvorsitzenden eingeladen. Und auch für Dienstag dann die CDU-Landtagsfraktion. Dort werden wir mit Sicherheit in diesen Gremien auch viele Themen zu besprechen haben.
2: Nachgefragt konkret, steht die Brandmauer ja oder nein?
3: Also wir haben Beschlüsse auf Bundesebene, aber wir haben am Ende jetzt eine Hochrechnung, die uns, ja, sage ich ganz offen, schon hart trifft. Und deswegen müssen wir damit jetzt erstmal umgehen.
2: Das heißt, Sie könnten sich vorstellen, mit der AfD zusammenzuarbeiten?
3: Nein, das habe ich überhaupt nicht gesagt, sondern schauen Sie, es ist jetzt 19 Uhr. Wir haben jetzt ein Ergebnis, was uns alle hart getroffen hat, mich persönlich auch wirklich. Und ich sehe das als ja auch ein Zeichen der Menschen hier in Sachsen-Anhalt, nicht nur an uns hier in Sachsen-Anhalt, sondern insgesamt. Wir sehen ja, dass gerade sehr, sehr viele Menschen, die beim letzten Mal nicht gewählt haben, jetzt zur Wahl gegangen sind, aber scheinbar die AfD gewählt haben.
2: All das, warum erreicht die AfD diese Menschen?
3: All das gilt es jetzt wirklich auch intensiv zu besprechen. Es darf jetzt eines nicht passieren, dass man irgendwie sagt, okay, das ist jetzt in Sachsen-Anhalt schiefgegangen, sondern wir haben ja die Herausforderungen in ganz Deutschland. Und aber wir sehen die Ergebnisse auch nicht nur bei uns, sondern wir sehen auch die Umfragen und so weiter. Aber das ist jetzt, wie gesagt, eine Hochrechnung. Fakt ist eins, das trifft uns alle hier auch in der CDU sehr hart.
2: Sie waren im Land unterwegs, deshalb die Frage, warum gelingt der AfD, woran Sie scheitern?
3: Ja, der AfD ist es gelungen, einen Wahlkampf zu führen, der sehr viel mit Emotionen geführt wurde. Und möglicherweise ist auch ein Grund, dass alle Parteien gedacht haben, wenn man mit Fakten, mit Inhalten punkten möchte, dass das zieht. Das zieht auch bei Wählern, aber nicht bei der Mehrzahl, wie wir jetzt sehen. Es ist ein ganz klares Ergebnis hier. Die AfD ist im Landtag jetzt stärkste Kraft. Und jetzt wird die Verantwortung bei allen Landtagsabgeordneten liegen. Und ein Punkt, der mir persönlich sehr wichtig ist, wir haben jetzt ein Land, was ja gespalten ist. Und wir müssen irgendwie wieder Wege finden. Und da sind alle Parteien gefordert, nicht nur jetzt der Wahlsieger, sondern alle Parteien sind gefordert, dass wir wieder zusammenfinden und Wege finden, auch zu zeigen, es ist ein demokratisches Ergebnis, was anzuerkennen ist, und die Parteien müssen damit umgehen.
1: Ja, und auch er versucht hier damit umzugehen. Sven Schulze war das, Ministerpräsident von Sachsen-Anhalt von der CDU, im Interview. Und aus Berlin nach Magdeburg ist die Co-Vorsitzende der AfD gereist. Alice Weidel war zum Gespräch bei meiner Kollegin Doreen Jonas.
4: Frau Weidel, das ist ja ein Abend für Sie. 44,5%. Zumindest sehen jetzt die Hochrechnungen so aus. Wie bewerten Sie das?
5: Es ist ein historisches Ergebnis für uns. Als Partei ist übrigens das Beste, was in Sachsen-Anhalt je eingefahren wurde von irgendeiner Partei. Und das liegt daran, weil unsere Kollegen in Sachsen-Anhalt so einen fulminanten Wahlkampf gemacht haben und weil die Menschen in Sachsen-Anhalt den politischen Wechsel wollen. Das ist ein ganz klarer Wählerauftrag, aus dem wir einen Regierungsauftrag ableiten. Und wir werden in Abhängigkeit von den Entwicklungen heute Abend, werden wir in den nächsten Tagen sicherlich in Gespräche gehen. Herr Siegmund hat das auch immer wieder betont. Seine Hand ist ausgestreckt für eine vernünftige Politik, für eine sachbezogene Politik, weg von den Brandmauern, weil das wollen die Menschen nicht mehr. Sie wollen, dass Politik für sie gemacht wird und nicht irgendwie sich da aneinander gehangelt wird an einer Brandmauer, die wir für absolut undemokratisch halten, weil damit der Wählerwille ignoriert wird. Und wir werden schauen, wie sich die CDU dort verhält. Man kann natürlich jetzt eine Vierer-Koalition eingehen. Man kann auch eine Zehner-Koalition langfristig eingehen, nur um die AfD zu verhindern. Aber es wird die CDU langfristig vaporisieren. Das sehen wir bereits jetzt. Nicht nur hier, sondern auch im Bund. Und sie wird den Weg gehen einer SPD oder gar einer FDP, dass sie dann nachher als willkürlich empfunden wird hinter einer Brandmauer. Das lässt sich einfach nicht durchhalten, weil der Wähler lässt sich nicht dauerhaft an der Nase herumführen.
4: Frau Weidel, Herr Siegmund hat aber auch immer gesagt, er möchte am liebsten allein regieren. Was, wenn das jetzt nicht zustande kommt, dass es keine absolute Mehrheit für die AfD gibt? Was dann? Was, wenn er sagt, er macht's nicht?
5: Er hat immer betont, dass in Abhängigkeit des Wahlergebnisses, und so haben wir auch immer jahrelang unsere Politik gestaltet, die AfD stimmt immer vernünftigen Anträgen zu, weil wir ziehen keine Brandmauern ein. Er wird mit allen reden, die seine Position mittragen, und da hat er unsere, meine persönliche volle Unterstützung, dass er das tut, denn er begreift, dass die Menschen in Sachsen-Anhalt den politischen Wechsel wollen. Das ist doch völlig klar. Ich meine, bei 45% plus möglicherweise hat er einen ganz klaren Regierungsbildungsauftrag. Und die Menschen wollen, dass Ulrich Siegmund dieses Bundesland regiert. Und das darf man einfach nicht mehr ignorieren. Das können sie nicht in den Wind schlagen. Und darum wird Herr Siegmund das auch annehmen und wird mit vernünftigen Leuten und Kräften auch Gespräche führen, um seine Position in diesem Bundesland für Sachsen-Anhalt durchsetzen zu können.
4: Frau Weide, was bedeutet das denn für Berlin jetzt, dieser Sieg in Sachsen-Anhalt, für Sie auch?
5: Es ist ein fulminanter Sieg, der uns enorm Rückenwind für den Bund gibt. Mein Wahlziel oder mein Prognosenziel sind 40% für die Alternative für Deutschland. Wir haben bereits die CDU weit hinter uns gelassen. Die CDU wird niemals wieder mehr eine Bundestagswahl gewinnen, weil wenn sie das Vertrauen der Wähler so verspielt haben, dann kommen sie auch nicht mehr zurück. Also für die CDU gibt es nur einen Weg, und zwar nach unten. Und dementsprechend sollte sie sich auch nicht mehr hinter einer Brandmauer verbarrikadieren, sondern einfach mal ganz ergebnisoffen mit uns Gespräche führen. Das ist immer das Angebot gewesen. Wir führen mit jedem Gespräche und zurückfinden auf einen vernünftigen Pfad, fernab von Ideologie und vor allen Dingen gegen die Interessen unseres Landes verstoßen. Wir können so nicht mehr weitermachen. Die Menschen haben Besseres verdient. Sie wollen einfach gut regiert werden.
1: Das sagt AfD-Chefin Alice Weidel im Gespräch mit Doreen Jonas in Magdeburg. Ja, es gibt, glaube ich, zwei Wahlpartys, wo heute wirklich gefeiert wird. Einmal die AfD. Die andere Partei, bei der gefeiert wird, sind die Grünen. Und da ist auch der Co-Bundesvorsitzende Felix Banaschak zu Gast.
6: Wir sind in den letzten Wochen für viele zu der Projektionsfläche, zu dem Hoffnungsort geworden, um am Ende eine rechtsextreme Alleinregierung zu verhindern. Ob das gelingt, muss man über den Abend noch zeigen. Aber das ist natürlich ein Auftrag. Und ich weiß, dass da ganz viele nicht mit gerechnet haben. Anfang des Jahres waren wir noch bei 3% in den Umfragen. Viele hatten Bündnis 90 Die Grünen als gesamtdeutsche Partei abgeschrieben. Und aller Voraussicht nach wird das heute das beste Wahlergebnis in der Geschichte von Landtagswahlen in Sachsen-Anhalt sein. Und da gibt es ganz unterschiedliche Motive. Und ich bin sehr, sehr dankbar dafür, dass es so viel zivilgesellschaftliche Mobilisierung gab. Die hat sich gestern in Magdeburg bei einer großen Demonstration gezeigt, aber auch in den kleineren Orten in den letzten Wochen und Monaten immer. In dem Sinne, ich bin dankbar. Ich bin auch sehr stolz auf Suse Schibora-Seidlitz, unsere Spitzenkandidatin, und unseren Bündnisgrünen Landesverband hier. Aber ich nehme dieses Ergebnis auch als Auftrag und in gewisser Weise auch mit Demut an.
1: Soweit Felix Banaschak. Wir wollen jetzt noch mal nachhorchen bei der Wahlparty der Grünen. Wie sehr schwankt man denn da gerade zwischen Freude über das eigene Ergebnis, aber vielleicht auch gerunzelter Stirn angesichts der Zahlen für die AfD? Vor Ort ist Bernd Volker Brahms.
7: Ja, ich glaube, die Partystimmung, die ist hier vorherrschend. Also hier sind ungefähr noch 400 Leute in der Festung Mark. Und bei jedem Ergebnis, was hier auf der Leinwand wieder erscheint für die Grünen, brandet hier immer wieder neu dann auch der Applaus auf. Und die Partei hat hier schon sehr mobilisiert in den letzten Wochen, gerade explizit damit gepunktet, dass sie gesagt haben, wir sind diejenigen, die die AfD von der Alleinregierung abhalten kann. Und ja, eine gewisse Schockstarre ist hier natürlich über das gute Ergebnis der AfD. Aber wie gesagt, es ist hier Partystimmung angesagt. Das wird ein historisches Ergebnis wahrscheinlich werden. 8,7% haben wir vorhin in den Vorhersagen gehabt. Das bislang Beste war vor 15 Jahren 7,1%. Also hier wird es noch einen längeren Abend geben und ich glaube, die Getränke, die sind auch noch nicht ausgegangen.
1: Soweit Informationen von der Wahlparty der Grünen in Magdeburg von Bernd Volker Brahms. Wir wollen den Blick noch mal ein bisschen weiten und die bundespolitische Perspektive aufmachen, zusammen mit unserem Korrespondenten im ARD-Hauptstadtstudio mit Dietrich Kalmeurer. Die Grünen, die sprechen an Abend, habe ich jetzt zumindest schon öfter gehört, die sprechen an diesem Abend ständig von einem Sieg der Zivilgesellschaft bei diesem Wahlergebnis. Sieht man das in Berlin auch so?
8: Davon habe ich ehrlich gesagt heute Abend hier noch nichts gehört. Sozusagen die großen Parteien und die Parteichefs, die Generalsekretäre, die immer als erstes vor die Kameras gehen, die haben natürlich erstmal unmittelbar auf die Ergebnisse geschaut und die meisten mussten natürlich erstmal ihre Wunden lecken und erstmal feststellen, sozusagen eine neue Positionsbestimmung für sich machen. Aber klar, gerade, ich sag jetzt mal die Grünen, von denen wir gerade gehört hatten, die haben natürlich immer gesagt, wir vertreten die Zivilgesellschaft abseits eben der AfD und wir versuchen möglichst viele gesellschaftliche Gruppen da irgendwie zu repräsentieren. Dass die natürlich jetzt das Gefühl haben, sie sind nicht gehört worden, das ist vollkommen klar. Aber das ist erstmal der Punkt, der heute noch nicht diskutiert wird.
1: Dann lass uns noch mal kurz zurückgehen auf das Gespräch, das wir gerade gehört haben mit der Co-Bundesvorsitzenden, mit Alice Weidel, die ja sinngemäß sagt, naja, die Zeit der Brandmauern ist vorbei. Bei diesen Zahlen, da kann man uns nicht länger ausgrenzen. Da muss man Gespräche führen. Sieht man das, in Klammern wieder, nur bei der AfD so, wie stabil kann die Brandmauer nach diesem Abend noch stehen, aus bundespolitischer Sicht?
8: Ja, da gibt es also ganz mehrere Äußerungen heute auch schon am Abend. Da ist zum Beispiel die Generalsekretärin der CDU, Franziska Hoppermann, die ganz klar sagt, also die Brandmauer zur AfD, die bleibt bestehen. Sie sagt also, mit Extremen, mit Rechtsextremen werde nicht kooperiert. Und sie sagt auch, warum? Einfach, weil die Position der Union und die Position der AfD zu weit auseinander liegen. Ja, konträr, zum Beispiel Thema Euro-Austritt, den die AfD anstrebt, die Russlandnähe der AfD und auch die Angriffe auf demokratische Institutionen, wie es so schön immer heißt. Da will man auf jeden Fall weiter an der Brandmauer festhalten und auch wenig überraschend, auch bei der Linken zum Beispiel ist das ein Thema gewesen. Heidi Reicheneck hatte sich geäußert, die Fraktionschefin der Linken im Bundestag. Sie sagt also, die Brandmauer zur AfD, die bleibt für sie unverrückbar. Mit einer rechtsextremen Partei dürfe es niemals Zusammenarbeit geben, eben weil sie jede Chance nutzt, ihren Einfluss auszubauen und eben auch das Leben vieler Menschen, eben auch der Minderheiten, ganz besonders drastisch zu verschlechtern.
1: Stichwort Brandmauer, davon ist immer die Rede, wenn es um die AfD geht. Die CDU, die hat aber ja auch noch eine andere Mauer hochgezogen, nämlich in Richtung der Linken. Es müsste sich ja ein ganz breites Bündnis formieren, wenn wir die aktuellen Zahlen als Grundlage nehmen, um eine Regierung irgendwie halbwegs hinzukriegen. Wie blickt man in Berlin denn auf diese Möglichkeit, dass die Linke vielleicht doch mit ins Boot geholt werden muss?
8: Naja, das ist eine der wichtigsten Fragen gewesen im Vorfeld, die sozusagen ja auch schon auf Landesebene hat es sich ja immer Sven Schulze als Ministerpräsident und Spitzenkandidat der CDU ja immer wieder geäußert, nein, mit der Linken wird es keine Zusammenarbeit geben. Auf der anderen Seite sehen wir natürlich, wie in Thüringen zum Beispiel, es da ja so eine Art Duldungskompromiss gibt und auch eben auch wieder im Wahlverhalten der Linken dann immer es wieder auf die Stimmen eben von der Linken drauf ankommt bei wichtigen Entscheidungen. Die Union hat natürlich nicht ohne Grund diesen Unvereinbarkeitsbeschluss getroffen. Gerade eben mit Blick auf DDR-Vergangenheit hat man nach wie vor ein stark beklemmendes Gefühl, also bei vielen in der CDU, eben mit der SED-Nachfolgepartei und diese Position wurde ja auch immer wieder bekräftigt. Das ist ja kein einmaliger Beschluss gewesen. Und es gab ja gerade jetzt auch an den letzten Tagen durch zum Beispiel Sepp Müller nochmal neu die Diskussion angefacht. Also die Union wird in den kommenden Wochen, da bin ich ganz sicher, da auch nochmal schauen, inwieweit sie da an diesem Unvereinbarkeitskurs festhalten will. Es muss aber vielleicht ja auch nicht zu einem ja, man hat immer gesagt, ja, dann eine direkte Zusammenarbeit, weil man muss die ja gar nicht direkt, man kann die ja über Bande, über mögliche Koalitionspartner spielen. Das wäre ja auch eine Möglichkeit. Und ich denke aber auch, dass das vielleicht auch ein Signal ist, was vielleicht auch an die Linkspartei gehen sollte. Die könnte sich sozusagen ja auch mit ihrer eigenen Geschichte stärker beschäftigen und es vielleicht dann auch der Union, der CDU leichter machen.
1: Einschätzungen aus Berlin von Dietrich Kallmeurer. Vielen Dank für den Moment und ich gebe noch mal rüber an Angela Tesch, die heute die Zahlen von InfratestDiMAP für uns im Blick hat.
0: Ja, ich kann da gleich ergänzen. InfratestDiMAP hat in dieser Woche kurz vor der Wahl gefragt, die Wählerinnen und Wähler in Sachsen-Anhalt, ob sie die Politik für richtig halten, dass einzelne Parteien von der Zusammenarbeit im Parlament ausgeschlossen werden. Also das betrifft die Brandmauer zur AfD, aber eben auch die Abgrenzung zur Linken. Und da sagt 3/4 sagen nein, das ist nicht richtig. Und wenn man sich die Parteianhänger anschaut, dann ist es eben vor allem die AfD. 9 von 10 sagen, das ist nicht richtig. Aber auch mehr als die Hälfte der Linken fühlt sich ausgegrenzt und möchte das nicht länger haben. 57% bei der CDU. Auch das ist ja ein schwieriges Feld für die CDU, wie sie sich denn nun entscheidet. 48% bei der SPD.
1: Soweit die Zahlen für den Moment. Angela Tesch, vielen Dank. 7:08 ist es hier in unserer Sondersendung ARD-Wahl aktuell aus den Studios des MDR in Leipzig. Ja, es wird davon ausgegangen, es wurde im Vorfeld schon davon ausgegangen, dass dieser Wahlabend Versammlungen, Demonstrationen nach sich ziehen wird. In den letzten Tagen gab es ja auch schon einige, teils mit tausenden Teilnehmern. Ja, und unsere Reporterin Annette Schneider-Solis ist für uns im Magdeburger Stadtgebiet unterwegs. Annette, wo bist du denn gerade und wie ist da die Stimmung?
9: Im Moment sind wir jetzt gerade zum Hasselbachplatz gefahren. Das ist so das südliche Stadtzentrum in Magdeburg. Dort gibt es sehr viele ausländische Restaurants und auch sehr viele Migranten. Das ist ein beliebter Treff. Ich bin jetzt direkt vom Bahnhof hierher gefahren. Am Bahnhof war alles ruhig. Dort steht sehr viel Polizei und erste Mannschaftswagen haben jetzt verlegt. Aber im Moment ist mir jetzt auch noch nichts bekannt, dass in Magdeburg jetzt schon Demonstrationen sind. Aber ich denke, das wird im Laufe des Abends sich noch ändern. Also hier am Hasselbachplatz sieht es im Moment auch noch relativ ruhig aus. Es ist Autoverkehr, es sind einige Menschen hier unterwegs, die auch in den Restaurants sind. Aber es gibt hier bis jetzt noch keine Demonstrationen oder Zusammenkünfte.
1: Soweit der Stand von unserer Reporterin in Magdeburg, Annette Schneider-Solis. Vielen Dank. Wir kehren zurück hier ins Studio. Malte Pieper, unser Experte, der das Ganze beobachtet und analysiert. Welche Rolle haben bei dieser Wahl, Malte, die Spitzenkandidaten gespielt? Eben vielleicht vor allem in diesem Duell Schulze versus Siegmund.
10: Siegmund ist ganz eindeutig. Ulrich Siegmund war das freundliche Gesicht, der Strahlemann der AfD, der unglaublich populäre Spitzenkandidat der AfD, für den die Menschen 2, 2,5 Stunden angestanden haben bei seinen Kundgebungen, um sich T-Shirts signieren zu lassen, um sich Deutschlandfahnen signieren zu lassen, wo wirklich ganz, ganz große Begeisterung herrschte, sobald der den Platz betreten hat. All das konnte Sven Schulze, der amtierende Ministerpräsident, nicht liefern bei all seinen Begegnungen. Er ist ein freundlicher Mensch. Er fand immer schnell Gespräche mit denjenigen, auf die er getroffen ist. Aber dass er so ein Magnet wäre wie Ulrich Siegmund, sobald er einen Platz betritt, überhaupt nicht. Gleichwohl messen beispielsweise die Wahlforscher von InfratestDiMAP, die schauen immer nach an so einem Wahltag, fragen die, welche Rolle spielt der Kandidat, welche Rolle spielt die Partei, welche Rolle spielt die Bundespolitik. Und in dieser Frage erreicht Sven Schulze Werte wie sein Vorgänger Rainer Haseloff. Also 38% der CDU-Wähler, mehr als jeder Dritte, sagen, wir haben diese Partei, die CDU, gewählt, weil Sven Schulze Ministerpräsident ist und weil wir ihn behalten wollen. Und das ist ein sehr, sehr guter Wert für einen Spitzenkandidaten. Glaubt man gar nicht angesichts des Ergebnisses von 18.
1: Ich wollte gerade sagen, also kann man sagen, eigentlich wäre es mit Haseloff jetzt nicht besser geworden?
10: Das ist die berühmte Was-wäre-wenn-Frage, ja. Aber da Rainer Haseloff ein Ministerpräsident war in Sachsen-Anhalt, der fast 15 Jahre regiert hat, den kannte man. Das wäre also zumindest für Ulrich Siegmund als Herausforderer wesentlich schwerer gewesen im Antritt. Ich glaube, man tritt Rainer Haseloff nicht so nahe, wenn man davon ausgeht, dass auch unter ihm die CDU ein deutliches Minus hingelegt hätte. Wir haben es aus Berlin gehört, wir haben es von InfratestDiMAP gehört. Das Zutrauen in die Bundespolitik hat historisch historische Tiefstwerte erreicht. 87% unzufrieden mit der Bundespolitik, mit dem Bundeskanzler, sind nur 9% zufrieden. Ich glaube, da hätte Rainer Haseloff Cha-Cha-Cha, Tango und Rap gleichzeitig tanzen können. Und das Ergebnis wäre auch nicht sehr viel besser gewesen als das von Sven Schulze.
1: Dabei hätten wir das, glaube ich, alle furchtbar gern gesehen, wenn das passiert wäre. Nun war es ja so, dass angesichts der starken Umfragewerte für die AfD gefühlt im Vorfeld dieser Wahl man mitunter auch so ein bisschen auf Eiern gelaufen ist. Also Sven Schulze wollte sich ja auch nie so richtig in Gesprächen auf dieses Szenario einlassen, wie stark die AfD werden könnte. Was ist dann mit der Linken? Was ist, wenn die letzte Cola in der Wüste ist und so weiter? Warum? Ja, man hat es ja nicht wegignoriert, aber warum wollte man sich nicht öffentlich auf diesen Gedanken einlassen?
10: Weil man könnte jetzt einfach programmatisch antworten und man könnte sich auf die Strukturen zurückziehen, weil es einen Unvereinbarkeitsbeschluss der CDU aus dem Jahr 2018 gibt, dass man weder mit der AfD noch mit der Linkspartei zusammenarbeitet. Wenn man ein bisschen die Politik in Ostdeutschland im Blick hat, dann weiß man, dass das eine Chimäre ist, denn die Landesregierungen in Thüringen und Sachsen sind bereits jetzt auf die Linkspartei angewiesen. Beide, sowohl in Erfurt als auch in Dresden, regieren die CDU-Ministerpräsidenten nur mit Minderheitsregierungen und sie bekommen ihre Gesetze nur durch, wenn sie in der Regel auf die Linkspartei mit angewiesen sind. In Thüringen jedes Mal. In Sachsen muss man entweder bei der Linkspartei und den Grünen fragen oder beim BSW. Das heißt, im Osten ist es schon längst gelebte Praxis, dass CDU und Linke zusammenarbeiten. Es fällt aber vor allen Dingen vielen im Westen noch schwer, über diesen Abgrund zu springen. Und deshalb verhält sich die CDU für viele ein bisschen merkwürdig.
1: Schauen wir noch kurz auf die AfD. Es gab da ja diverse Skandale, ne? Der Vetternwirtschaftsskandal zum Beispiel. Was hat die AfD, was hat Ulrich Siegmund für einen Schutzpanzer, dass denen das anscheinend nicht wirklich schadet?
10: Er hat es einfach weggelächelt und die Unzufriedenheit über alle anderen ist einfach so groß, dass die das alles überlagert. Ich glaube, man tritt allen Wählern in Sachsen-Anhalt oder es ist vollkommen klar, alle Wähler in Sachsen-Anhalt wollen einen Politikwechsel. Das sieht man an diesen Zahlen, 90% unzufrieden mit der Bundesregierung. Die Frage ist eben nur, und da unterscheiden sich, wenn man so will, die beiden Lager. Auf der einen Seite die AfD, auf der anderen Seite die Wähler von CDU, SPD, Grünen und Linken. Wie radikal soll der Politikwechsel sein? CDU, SPD, Grüne, Linke setzen auf, wenn man so will, Reformen. Die wollen am bestehenden System reformieren, um plakativ zu sein. Die AfD will die Revolution, sie will die Destruktion, sie will komplett neu starten. Und das Kind ist so weit in den Brunnen gefallen, sagen wir es mal so, dass sich eben 44,5% der Menschen in Sachsen-Anhalt vorstellen können, einen ganz radikalen Bruch zu machen mit dem Sprung ins Unbekannte.
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12: Um 19.30 Uhr mit Jean-Marc Heukemes. Bei der Landtagswahl in Sachsen-Anhalt zeichnet sich ein deutlicher Sieg der AfD ab. Nach der ersten Hochrechnung von Infratest DIMAP kommt die Partei auf 44,4% der Stimmen. Die CDU erreicht als zweitstärkste Kraft 18,4%. Auf Rang 3 folgt die Linke mit 9,3%. Die Grünen liegen bei 8,7%, die SPD bei 8,4%. Das BSW kommt auf 5% und würde damit den Einzug in den Landtag schaffen. Die FDP dagegen bleibt mit 2,2% draußen. Sachsen-Anhalts Ministerpräsident Sven Schulze hat AfD-Spitzenkandidat Ulrich Siegmund zum Wahlsieg gratuliert. Er sagte MDR aktuell, für die CDU sei das Ergebnis eine Niederlage. Persönliche Konsequenzen ließ er offen. AfD-Spitzenkandidat Ulrich Siegmund sagte, seine Partei habe Geschichte geschrieben. Nach der Wahl werde er allen Kräften die Hand ausstrecken, die eine Kehrtwende erreichen wollten. Linken-Spitzenkandidatin Eva von Angern erklärte, die Landesregierung sei abgewählt. Die Linke stehe zur Demokratie in Sachsen-Anhalt, aber nicht für ein Weiter-so. Grünen-Spitzenkandidatin Susanne Tschibora-Seidlitz erklärte, die Menschen hätten ihre Partei gewählt, um eine Alleinregierung der AfD zu verhindern. AfD-Bundeschefin Alice Weidel hat das Ergebnis ihrer Partei in Sachsen-Anhalt als einen klaren Wählerauftrag bezeichnet. Weidel sagte MDR aktuell, wenn es für die Mehrheit nicht reiche, wolle man mit konstruktiven Kräften sprechen. Konkret sprach Weidel von Teilen der CDU. Linke Bundesvorsitzende Heidi Reichenick gab die Hauptschuld für das starke AfD-Ergebnis der Bundesregierung. Sie forderte die Union auf, den Unvereinbarkeitsbeschluss gegenüber der Linken zu überdenken. Die Generalsekretärin der CDU, Franziska Hoppermann, schloss das aus. Sie sagte in einem Phoenix-Interview, die Linke habe ein schweres Antisemitismusproblem und werfe der Union vor, faschistische Politik zu machen. FDP-Chef Wolfgang Kubicki sprach von einem bitteren Tag für seine Partei. Die Junge Union in Sachsen-Anhalt hat Ministerpräsident Sven Schulze zum Rücktritt als CDU-Landeschef aufgefordert. In einem Beschlusspapier des Landesvorstandes der CDU-Nachwuchsorganisation heißt es, nach einer Niederlage historischen Ausmaßes brauche die CDU Sachsen-Anhalt einen umfassenden Neuanfang. Deshalb solle die gesamte Landesführung zeitnah neu gewählt werden. Das waren die Nachrichten. Das Wetter: in der Nacht von Nordwesten zunehmend bewölkt und im Südwesten erste Regenschauer bei 16 bis 7 Grad. Morgen dann wechselnd bewölkt, vor allem im Süden und Mitte durchziehende Regenschauer. Von Nordost nach Südwest 22 bis 33 Grad. Das Ganze bei mäßigem bis böigem Wind aus südwestlichen Richtungen. Die Zeit 19.33 Uhr. Der Verkehrsdienst. Achtung, Falschfahrer auf der B75 in Delmenhorst, Oldenburger Straße. Gras- und Kreisverkehr. Hier ist ein Falschfahrer unterwegs. Bitte äußerst rechts fahren und nicht überholen. Wir melden, wenn die Gefahr vorüber ist. Die A1 Bremen Richtung Hamburg ist zwischen Sittensen und Heidenau nach einem Unfall gesperrt. A3 Frankfurt Richtung Köln zwischen Rösrath und Königsforst 3 Kilometer Stau plus 30 Minuten Fahrzeit. A5 Kassel Richtung Frankfurt zwischen Ohmthal Dreieck und Grünberg 7 Kilometer stockender Verkehr plus 20 Minuten. Die A7 Flensburg Richtung Hannover ist zwischen Hamburg-Stellingen und Heimfeld wegen Bauarbeiten bis morgen früh 5 Uhr gesperrt. A57 Krefeld Richtung Köln zwischen Köln-Worringen und Köln-Korweiler 4 Kilometer Stau plus 30 Minuten Fahrzeit. Und die B2 Gerahof ist zwischen Gefell und Töpen wegen Bergungsarbeiten gesperrt. Soweit der Verkehrsdienst, 19.34 Uhr.
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1: Am Mikrofon Daniela Schmidt. Schönen guten Abend, schön, dass Sie dabei sind. Und um einmal alle abzuholen, alle ins Boot zu holen, gebe ich erstmal rüber zu meiner Kollegin Angela Tesch. Die hat an diesem Abend nämlich immer die aktuellen Zahlen für uns von Infratest DIMAP. Angela, wie sehen die nochmal aus?
0: Ja, wir warten eigentlich auf die dritte Hochrechnung. Die kommt aber noch nicht. Deswegen nochmal die Zahlen. Die AfD kann ihr Ergebnis von vor 5 Jahren fast verdoppeln. 44,4%. Die CDU bittere Verluste 18,4%. Die Linke bei 9,3, die SPD 8,4. Zulegen können die Grünen, liegen jetzt bei 8,7%. Die FDP wird nicht mehr im Landtag vertreten sein, bei 2,2%. Und die Überraschung, die ist dem BSW gelungen, bei 5%. Und wie ich von Infratest DIMAP höre, geht man eher davon aus, dass die Partei im Landtag sein wird. Das bedeutet für eine mögliche Koalition schwierig genug. Eine Koalition aus CDU, Linke, SPD, Grüne und BSW mit allen Schwierigkeiten, Tolerierung, Mehrheitsmodell, was auch immer. Das wird man dann bei den Gesprächen erfahren. Oder eben eine Koalition von AfD und BSW. Da gibt es ja weniger Abneigungen. Die rechnerische Möglichkeit, CDU und AfD, dass CDU und AfD zusammengehen, das ist wohl ausgeschlossen.
1: Ganz kurzer Blick noch. Wie haben sich denn die Wählerinnen und Wähler hin und her bewegt zwischen den Parteien?
0: Ja, die CDU hat, kein Wunder, sehr, sehr viele verloren, nämlich an alle Parteien. Sie hat aber Nichtwähler mobilisiert, immerhin. Die AfD ist der große Gewinner, hat bis wirklich von allen Parteien gewonnen, auch von den Grünen, von der FDP, SPD, Linke, 83.000 Wähler von der CDU. Und das BSW vielleicht als Überraschungskandidaten haben von allen natürlich gewonnen, 11.000 von der CDU, 15.000 andere, 13.000 von der Linken. Also insofern belegt das auch die Ergebnisse, die wir momentan sehen.
1: Informationen von Angela Tesch. Vielen Dank für den Moment. Ja, und der Gewinner des Abends ist wohl die AfD. Da wird gefeiert heute in Magdeburg. Auf der Wahlparty ist für uns Sebastian Hesse.
13: Hallo, ja, Grüße aus Magdeburg, aus dem Alten Theater. Das ist so ein mittelgroßes Konzerthaus. Und hier war in der ersten halben, dreiviertel Stunde, würde ich sagen, richtig das erste Zuckerhoch erreicht. Man hatte kaum damit gerechnet, dass die ohnehin ja schon sehr positiven Werte aus den Umfragen der vergangenen Wochen und Monate nochmal derart getoppt werden können. Man ist zwar hinter den 45% plus X, die Ulrich Siegmund als Spitzenkandidat ausgegeben hat, als Idealziel dieser Wahl kurz davor hängen geblieben mit dem Ergebnis, jedenfalls jetzt nach der Prognose, aber immerhin ist ein Sensationserfolg für diese Partei. Und genauso wie das eigene Ergebnis bejubelt wurde, wurde eben auch der Absturz der CDU bejubelt, sowohl beim Durchgeben der Zahlen, als auch als kurzfristig ein Interview mit Sven Schulze aus dem Fernsehen eingeblendet wurde, hier auf der großen Leinwand, da gingen Buhrufe durch den Saal. Dazwischen Feierstimmung, Sie haben es gesagt, so ein Tag, so wunderschön wie heute, wurde hier gesungen und danach die deutsche Nationalhymne und es wurde ein bisschen schon politische Abrechnung betrieben. Bei Corona waren wir auf der richtigen Seite, wurde unter donnerndem Applaus hier im Saal verkündet und auch wir waren bei dem Krieg in der Ukraine auf der richtigen Seite, sprich auf Putins Seite. Der Höhepunkt des Abends steht jedoch noch aus. Ulrich Siegmund hat sich noch nicht blicken lassen hier auf der Wahlparty, darauf warten alle natürlich gebannt als Höhepunkt.
1: Das war jetzt meine nächste Frage gewesen, ob Ulrich Siegmund da ist. Dem ist also nicht so. Vielen Dank, Sebastian Hesse, auf der Wahlparty der AfD. Und so sehr da heute Abend gefeiert wird, so sehr dürfte es lange Gesichter geben bei der CDU. Oder nicht? Fragezeichen. Vor Ort auf der Wahlparty ist meine Kollegin Katja Luniak.
14: Ich kann wenige Gesichter sehen, wenn ich ehrlich bin, weil viele hier schon gegangen sind. Der Saal, der Otto-von-Guericke-Saal im Maritim-Hotel hier in Magdeburg, ist sehr leer. Der war vorhin wirklich bis auf den letzten Platz gefüllt. Man konnte ja kaum durchlaufen. Inzwischen ist es sehr, sehr übersichtlich geworden. Ich sehe noch ein paar CDU-Vertreter, die man auch kennt. Sepp Müller zum Beispiel, stellvertretender Vorsitzender der CDU-Bundestagsfraktion. Die Innenministerin Tamara Zieschang aus Sachsen-Anhalt. Die sehe ich hier noch, die harren aus. Aber ja, die Gesichter sind tatsächlich nach wie vor lang und zum Fernsehen und zu den Prognosen guckt hier eigentlich keiner mehr. Alle gucken auf ihr Handy und warten, dass die nächsten Hochrechnungen vielleicht ein bisschen besser aussehen.
1: Von der Wahlparty der CDU in Magdeburg war das Katja Luniak. Vielen Dank. Ja, ein bitterer Abend für die CDU. Den Hochrechnungen zufolge fällt ihr Ergebnis noch schlechter aus, als die Umfragen im Vorfeld es versprochen haben. Indes die AfD als deutlicher Sieger an diesem Abend mit um die 44%. Wir warten hier, wie gesagt, auf die dritte Hochrechnung. Wenn die da ist, dann hören Sie das hier bei uns in unserer Sondersendung ARD Wahl aktuell. Und jetzt gibt's aber erstmal eine Runde Sport.
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15: Mit Andreas Hönig im Studio und dem Blick auf die Fußball-Bundesliga, wo wir nochmal einen torreichen Sonntag zum Abschluss des zweiten Spieltags erlebt haben. Mit dem Abschluss des FC Augsburg, der in Frankfurt bei der Eintracht einen 4:1 Sieg feiern konnte, Martina Knief.
16: Der FC Augsburg setzt ein Ausrufezeichen mit diesem 4:1 Erfolg bei Eintracht Frankfurt. Die Frankfurter gingen früh in Führung. Jonathan Burkhardt schon in der 6. Minute, aber sie verpassten es, in der ersten Halbzeit das 2:0 draufzusetzen. Augsburg wie verwandelt aus der Kabine gekommen. Arion Ibrahimovic mit dem Ausgleich, Robin Fellauer mit dem 2:1, da waren gerade 2 Minuten gespielt. Der kurz zuvor eingewechselte Alexis Claude-Maurice mit dem 3:1 und dann nahm der Kapitän mit einem direkten Freistoß in der 89. Minute. Maas legte das 4:1 auf. Die Frankfurter mit einer ordentlichen ersten Halbzeit zerfielen in Halbzeit 2. Die Augsburger ließen sich von ihrer schwachen ersten Halbzeit nicht aus dem Tritt bringen und gewinnen in Frankfurt mit 4:1.
15: Und damit ist der FC Augsburg aktuell Tabellenführer, kann man sich einrahmen, ausdrucken, diese Tabelle, wenn man es mit dem FC Augsburg hält. Generell werfen wir spaßeshalber mal nach 2 Spieltagen den Blick auf die Tabelle. Vorne Augsburg, dahinter Freiburg, Dortmund und Elversberg auf den ersten 4 Plätzen. Hätte man so jetzt auch nicht unbedingt erwarten müssen. Und auf dem 5. Platz ebenso, ja nicht ganz so komplett überraschend, aber ungewöhnlich, der FSV Mainz, denn der hat heute gewonnen beim Hamburger SV und das auch nicht zu knapp mit 5:0, Moritz Casalet.
17: Was für eine Enttäuschung für einen Großteil der 57.000 Zuschauer im ausverkauften Volksparkstadion. Die Hamburger waren mit viel Euphorie und mit 6 Neuzugängen in der Startelf in ihr erstes Heimspiel gegangen und hatten nicht den Hauch einer Chance. Mainz war von Beginn an abgeklärt und zielstrebig und nutzte die vielen Hamburger Fehler. Trotzdem stand es zur Pause nur 0:2 durch Tore von Becker und Mwene. Nach dem Wechsel nahm Mainz den HSV dann auseinander. Tietz traf 2-mal, Königsdörfer 1-mal. Und die Gäste feiern ihren ersten Saisonsieg. Der HSV ist mit 0 Punkten und 0 Toren Tabellenletzter.
15: Und in der zweiten Liga hatten wir auch 3 Spiele am frühen Nachmittag heute. Hertha BSC hat dort gegen den ersten FC Magdeburg gewonnen mit 2:1. Da noch als Randnotiz, das Spiel ist mit 10-10 zu Ende gegangen, gab jeweils einen Platzverweis pro Team. Außerdem hat Absteiger Heidenheim in Fürth gewonnen mit 1:0 und der VfL Osnabrück hat sich gegen Braunschweig mit 3:1 durchgesetzt. In der dritten Liga läuft noch die Partie zwischen Fortuna Köln und Fortuna Düsseldorf. Keine Tore dort bisher. Vorbei sind die Partien zwischen Groß-Asbach und der zweiten Mannschaft von Hoffenheim. Groß-Asbach hat das gewonnen mit 1:0 und die zweite Mannschaft des VfB Stuttgart hat in Unterzahl bei den Würzburger Kickers mit 2:1 gewinnen können. Wir bleiben im Fußball und schauen zu FIFA-Präsident Gianni Infantino. Der steht ja eigentlich relativ doch deutlich unter Druck aktuell, vor allem aber nicht nur durch Europa. Erst gestern zum Auftakt der U20-WM der Frauen hat er deswegen noch offen gelassen, ob er nächstes Jahr tatsächlich für eine weitere Amtszeit kandidieren wird. Jetzt gibt es in dieser Sache aber die nächste neue Entwicklung. Maximilian Springer.
18: FIFA-Präsident Gianni Infantino will im März 2027 wie geplant zur Wiederwahl antreten. Das teilte eine Sprecherin des Fußball-Weltverbands mit. Der Präsident habe schon im April angekündigt, auf dem Kongress 2027 zu kandidieren. Daran habe sich nichts geändert, so die Sprecherin. Die Bestätigung seiner Kandidatur fällt für Infantino in eine Zeit, in der er massiv unter Druck steht. Denn der Europäische Fußballverband UEFA fordert zurzeit seinen Rückzug und bereitet eine Strafanzeige in der Schweiz gegen ihn vor. Hintergrund ist die Rolle des FIFA-Chefs beim inzwischen verworfenen Plan, Anteile an Turnieren des Weltverbands an private Investoren zu verkaufen.
15: Und dann noch ein frisches Fußballergebnis aus England. London Derby zwischen Arsenal und Chelsea. Das hat der FC Arsenal gewonnen mit 2:1. Ein Tor dabei hat Kai Havertz beigesteuert, der deutsche Nationalspieler. Soweit der Fußball. Wir haben aber noch Formel 1 heute im Programm, denn es gab ja heute den großen Preis von Italien in Monza und den hat tatsächlich Kimi Antonelli gewonnen. Der Mercedes-Pilot hat es vor George Russell, seinem Teamkollegen, ins Ziel geschafft und Max Verstappen im Red Bull. Und das, obwohl Antonelli ja mit einer Motorenstrafe von ganz hinten ins Rennen gehen musste. Lena Bergmann hat das Rennen für uns verfolgt. Lena, wie hat Kimi Antonelli denn diese Aufholjagd geschafft?
19: Es ist eine Sensation, von Platz 19 zum Sieg bei seinem Heimrennen. Das hätte niemand von Kimi Antonelli erwartet. Schon gar nicht sein Mercedes-Teamkollege George Russell. Der wollte eigentlich Punkte aufholen in der Jagd um die WM. Für ihn blieb nur Platz 2, denn der junge Italiener hat sich selbstbewusst und hochkonzentriert nach vorne durchgearbeitet. Doppelsieg für Mercedes also, aber auch der erste Sieg eines Italieners in Monza seit 60 Jahren. Und das ist ein schöner Trost für die zahlreichen Tifosi, denn für Ferrari war es ein Heimrennen zum Vergessen. Charles Leclerc ist früh gecrashed und ausgeschieden und Lewis Hamilton, der wurde nur Sechster. Max Verstappen im Red Bull hat es tatsächlich geschafft und die beiden McLaren hinter sich in Schach gehalten und sich Platz 3 gesichert. Der einzig deutsche Fahrer im Feld, Nico Hülkenberg im Audi, wurde 12. Kommendes Wochenende geht's für die Formel 1 nach Spanien, erstmals dann auf den neuen Stadtkurs in Madrid.
15: Die Informationen von Lena Bergmann. Mehr vom Sport gibt's hier ungefähr in einer Stunde. Jetzt ist es gleich 19.45 Uhr.
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1: Ja, und an diesem Abend ist es wahnsinnig spannend. Die AfD ist derzeit nur hauchdünn entfernt von einer absoluten Mehrheit. Natürlich entwickelt sich das Ganze auch hier im Laufe des Abends, im Laufe der Hochrechnungen. Und wir haben die Wählerinnen und Wähler in Sachsen-Anhalt vorab mal gefragt, was erwarten Sie denn, wenn die AfD in Sachsen-Anhalt regiert?
20: Ich hoffe auf Gerechtigkeit und dass eben wirklich wir als deutsches Volk wieder aktiv werden.
21: Ich glaube, die werden alles, was geht, auseinandernehmen. Die haben einen Plan, die wissen, dass sie ein gewisses Zeitfenster haben und das werden die nutzen.
22: Ich hoffe natürlich, dass sich was verändert, auch mit den Migranten und mit den Spritpreisen, das geht ja gar nicht.
23: Ich glaube, und davor habe ich eigentlich den meisten Horror, dass
2: sich viele Menschen in diesem Bundesland legitimiert sehen, menschenverachtend, homophob unterwegs zu sein, Menschen auszugrenzen.
3: Auf jeden Fall, dass unsere Straßen wieder sicherer werden, ganz einfach. Ich kenne das halt damals noch, wo ich in der Schule war, da war das friedlich.
4: Meine Meinung nach, ich komme aus der Ukraine und ich weiß, dass es AfD ist, eine pro-russische Partei. Das ist meine größte Sorge, dass AfD jetzt wieder Freundschaft mit Russland macht.
1: Soweit also Stimmen aus Sachsen-Anhalt. Im Studio hier Malte Pieper, der das Ganze für uns analysiert. Malte, wer sind denn die Menschen, die da die AfD gewählt haben?
10: Es geht interessanterweise ja quer durch die Bevölkerung. Wenn man sich die AfD-Wähler anschaut, dann war es früher immer so, bei den Akademikern ist sie besonders schlecht, bei Arbeitern, Angestellten ist sie besonders hoch. Aber inzwischen ist in Sachsen-Anhalt die AfD selbst bei den Hochgebildeten stärkste Partei geworden. Und wenn man sich auf so einen Marktplatz stellt, auf dem die AfD Wahlkampfkundgebungen macht, dann sieht man eben nicht den kompletten Querschnitt der Bevölkerung, aber man sieht sehr, sehr viele, sehr, sehr unterschiedliche Menschen, die halt eben da stehen und die eine Hoffnung treibt. Wir haben das ja gerade auch in der Umfrage gehört, dass sich nun etwas ändert, dass man sich wieder sicher fühlt, dass man sich gesehen fühlt, weil man eben den Eindruck hat, wenn man beispielsweise tankt und wie ich heute Nachmittag für 2,40 Euro den Liter Diesel, dass man sich dann eben fragt, naja, 3,10 Mark haben wir schon längst hinter uns, wie es mal in einem deutschen Schlager hieß. Wir gehen also jetzt auf 5 Mark für den Liter Benzin zu, wie wir alten weißen Männer noch von früher rechnen. Und das sind alles Zahlen in einem Flächenland wie Sachsen-Anhalt, was nur halb so bevölkert ist wie Deutschland insgesamt. Das heißt, da muss man sehr lange Wege zur Arbeit machen. Man ist quasi ständig am Autofahren und das können sehr viele Leute eben nicht mehr bezahlen und die fühlen sich nicht gesehen von einer Bundespolitik, die erst einen Tankrabatt einführt, dann lässt sie ihn auslaufen. Und die Leute fragen, wie soll das alles gehen? Und sie glauben eben, dass bei der AfD eine Antwort liegen könnte, indem die einfach alles anders macht.
1: Und inwiefern wünscht sich die AfD denn wirklich, in Regierungsverantwortung zu kommen? Wäre es für die AfD nicht eigentlich perfekt, wenn sie quasi knapp scheitern würde? Weil dann könnte sie eben in dieser Oppositionsrolle eben bleiben und sagen, wir würden es ja besser machen.
10: Das wäre für die AfD in der Konstellation besser, wenn man aus ihrer Binnenlogik denkt, dass, wenn man nur eine ganz knappe Mehrheit hat, kann ja auch wahnsinnig viel schiefgehen. Da können Leute dann aus die AfD-Fraktion verlassen oder man kann in der Vergangenheit dieser Leute was finden, was sie mal gemacht haben. Jetzt gab es ja den Fall, wo ein Europaabgeordneter der AfD quasi Selbstjustiz geübt haben soll. Da versucht ein junger Mensch, ein Wahlplakat der AfD abzuhängen oder abzureißen. Daraufhin verkloppt der AfD-Abgeordnete den erst einmal. Das ist alles noch nicht rechtskräftig, das ist alles noch nicht bewiesen, aber das sind ja alles Dinge, die die immer wieder passiert sind in der AfD. Und das Horrorszenario für Alice Weidel im Bund wäre natürlich für die Bundestagswahl 2029, dass man mit Pauken und Trompeten eine AfD-Regierung in Sachsen-Anhalt an den Start bringt, die das ganze Ding dann verhaut und möglicherweise scheitert nach 1-2 Jahren.
1: Und wie es alles wird, das bleibt spannend. Das wird sich wahrscheinlich auch nicht heute Abend noch entscheiden. Aber natürlich halten wir Sie hier immer auf dem Laufenden mit den neuesten Zahlen. Jetzt wollen wir mal hören, was er selber sagt. Ulrich Siegmund im Gespräch mit Doreen Jonas.
23: Ulrich Siegmund, Spitzenkandidat der AfD und Gewinner des Abends, so kann man es wohl sagen. Wird es eine Alleinregierung? Zittern Sie noch?
24: Guten Abend, Frau Jonas. Das werden wir in den nächsten Stunden und Tagen sehen. Niemand weiß, welche Auswirkungen dieses historisch einzigartige Wahlergebnis mit sich bringen wird. Welche Auswirkungen es auch im politischen Berlin haben wird. Wird es einzelne Abgeordnete geben in anderen Parteien, die jetzt sagen, jetzt muss Schluss sein, jetzt müssen wir mal aufs Volk hören, die nämlich ganz klar hier eine politische Wende in diesem Land wollen. Also deutlicher geht es ja kaum noch. Das ist das beste Wahlergebnis für eine Partei seit 1990 in Sachsen-Anhalt. Und demzufolge ist es ein klarer Regierungsauftrag für die AfD. Die Menschen möchten endlich den politischen Wandel und sie möchten ihn mit uns.
23: Das klingt aber auch so, wenn es keine Alleinregierung werden wird. Vielleicht fehlt da ein Sitz. Wir wissen es eben noch nicht. Wie sieht es mit Koalitionen aus?
24: Also es sieht so aus, dass wir nach der Wahl unbedingt unserer Linie treu bleiben werden. Also das ist ein Vertrauensvorschuss der Menschen gewesen. Und ich bin den Menschen unendlich dankbar in Sachsen-Anhalt für diesen Rückenwind. Und diesem Vertrauen möchte ich gerecht werden. Das heißt, keine Verbiegerei, keine faulen Kompromisse irgendwie für irgendwelche ideologischen Konstellationen, so wie es ja seit vielen Jahren leider Gottes der Fall bei Regierungsbildung ist. Das heißt, ich möchte als Demokrat selbstverständlich auch nach dieser Wahl im Sinne eines Regierungsauftrages die Hand ausstrecken, ob es denn andere Kräfte geben mag, Fraktionen oder Abgeordnete, Abgeordnete, die mit uns gemeinsam die grundsätzlichen Probleme in diesem Land lösen möchten. Vor allem das Thema der Migration, die verrückte Energiepolitik, wir tanken immer noch 2,40 Euro im Sprit und vieles mehr. Das sind die Grundprobleme dieser Zeit, die müssen wir in den Griff bekommen. Wenn es diese Kräfte nicht gibt, kann ich keine Regierung bilden, weil ich möchte nach der Wahl das umsetzen, was ich vorher auch angekündigt habe.
23: Also eine feste Koalition mit dem BSW heißt das in dem Fall nicht?
24: Ja, erstmal ist ja nicht absehbar, dass die reinkommen. Und zweitens sage ich ja schon seit längerem, dass sie nicht Teil der Lösung, sondern Teil des Problems sind nach den Erfahrungen, die wir ja bereits in Brandenburg und jetzt vor allem auch in Thüringen sammeln konnten. Also nicht nur zerstritten, sondern vor allem auch maßgeblich daran beteiligt, dass dieser Mario Vogt von der CDU über viele Monate weiter im Amt gehalten wurde, künstlich durch das BSW. Also wie will man denn damit eine grundsätzliche politische Wende in diesem Land herbeiführen? Und man kann sich nicht mal einzelne Themen herausgreifen, wo man vielleicht die eine oder andere Schnittmenge hat. Es geht um die Grundschieflage in diesem Land. Wir müssen endlich eine grundsätzliche politische Kehrtwende in diesem Land herbeiführen. Und offenbar geht das nur mit einer starken AfD. Und deswegen, Alleinregierung ist ja noch nicht ganz ausgeschlossen. Mal gucken, was der Abend noch bringt.
23: Steht denn Ihr Kabinett schon für den Fall der Fälle?
24: Naja, das stand ja schon länger. Da haben wir schon öfter darüber gesprochen. Sehr viele gute Leute stehen bereit, hier Verantwortung zu übernehmen, weil wir uns seit mehreren Jahren bereits auf dieses Szenario vorbereitet haben, weil wir wissen, wir haben nicht mehr viel Zeit zu verlieren. Wir müssen sofort handeln.
23: Entschuldigung, die Leute aus Sachsen-Anhalt?
24: Na, das Kabinett gibt es erst natürlich nach Kabinettsbesetzung. Da müssen Sie sich noch mindestens bis zum 6. Oktober, je nachdem, ob wir Verantwortung übernehmen können, gedulden.
23: Wenn doch, was wird denn Ihre erste Amtshandlung sein?
24: Naja, neben der Kündigung des Medienstaatsvertrages, die ich schon öfter als erste Amtshandlung definiert habe, weil sie schnell geht, ist es aber vor allem, und das muss ich heute noch mal unterstreichen, die Neuordnung der Migration. Das ist das entscheidende Thema auch bei den Menschen gewesen. Das merkt man, wenn man mit Zehntausenden gesprochen hat. Und demzufolge ist es ein priorisiertes Thema, weil es nicht nur im Bereich der inneren Sicherheit extrem wichtig ist, dass wir hier die Kehrtwende herbeiführen, sondern weil es sehr viel Geld freimachen würde. Geld, was uns aktuell vorenthalten wird, was wir woanders nicht in die Hand nehmen können. Und ich arbeite im Bundesland, sollte hier Regierungsverantwortung übernehmen, was pleite ist, was überschuldet ist. Und ich brauche Geld, um die Punkte auch umzusetzen, die ich angekündigt habe. Kostenlose Kindergärten, kostenlose Schulessen. Und die sehe ich, die Einsparpotenziale insbesondere beim Bereich der Migration, Asyl. Und demzufolge müssen wir schnellstmöglich hier handeln.
1: Im Gespräch AfD-Spitzenkandidat Ulrich Siegmund. Malte, wo kriegt Ulrich Siegmund seine Leute her?
10: Er hat es gerade angekündigt. Ganz ehrliche Antwort, wir wissen es nicht. Wir wissen, dass die AfD seit langem daran arbeitet, Referenten fortzubilden, in anderen Bundesländern sucht, dass man gute Leute holt, die Ministerien führen können, die Abteilungen leiten können, was man also braucht fürs praktische Arbeiten. Wer die Menschen hinter AfD, hinter Ulrich Siegmund sind, die dann Minister konkret werden, da lässt sich Ulrich Siegmund nicht in die Karten schauen. Wir wissen eben nur, dass es Leute sind wie Hans-Ulrich Tillschneider. Das ist ein Name, der ist der Spiritus Rektor des Wahlprogramms, dessen oberstes Anliegen war, eben beispielsweise die Schulpflicht zu lockern, dass man seine Kinder künftig auch zu Hause beschulen kann. Der will aber gleichzeitig auch so Sachen machen wie den Slogan des Landes, der im Moment ist Hashtag modern denken, den will er ändern in Hashtag deutsch denken. Der hat sich mit ausgedacht, dass künftig Vereine, wenn sie denn gefördert werden sollen, eine patriotische Erklärung abgeben, dass sie deutsche Vereine sind. Das alles ist Hans-Ulrich Tillschneider. Das ist einer der Männer, die hinter Ulrich Siegmund stehen. Und da wird man eben noch schauen, wer noch alles aus dem Schatten heraustreten könnte. Sollte denn die AfD tatsächlich alleine regieren können? Was sie bislang nach dem Ergebnis, muss man immer wieder sagen, noch nicht kann, noch fehlt ihr ein Sitz.
1: Ganz genau so ist es. Vielen Dank, Malte. Und wir geben nochmal direkt rüber zu Angela Tesch. Die hat die Zahlen im Blick an diesem Wahlabend von Infratest DIMAP. Angela, aus welchen Lagern kommen denn die AfD-Wählerinnen und Wähler?
0: Da könnte ich jetzt sagen, aus allen, bis auf das BSW. Da hat die AfD einige abgegeben, offenbar Überschneidungen, das haben wir ja schon öfter thematisiert. Die meisten Wähler, die AfD dazu gewonnen hat von den anderen Parteien, kommt von der CDU, 83.000. Insgesamt sind es 155.000, die zur AfD gegangen sind. Und dann habe ich ja vorhin schon gesagt, die Nichtwähler 157.000. Also das sind richtige große Zahlen, die zur AfD gegangen sind. Und das ist auch kein Wunder. Wir haben ja immer wieder Umfragen gehabt, die belegt haben, dass die Kompetenzen, die früher bei der CDU gewesen sind, in der Wirtschaft, bei der inneren Sicherheit, dass die jetzt viel stärker bei der AfD verortet werden und deswegen eben auch von der CDU so viele Wähler, die enttäuscht sind von ihrer Partei, sowohl im Bund als auch im Land, die übergewechselt sind zur AfD.
1: Vielen Dank, Angela Tesch, für den Moment. Ja, es wurde jetzt schon mehrfach gesagt, wir haben jetzt noch kein Ergebnis, das zu diesem Szenario führen würde. Dieser Wahlabend ist volatil. Wir werden sehen, wo wir am Ende landen. Aber dieses Szenario, dass die AfD regieren könnte, das beschäftigt natürlich viele Menschen. Und wir haben mal geschaut, was sie in diesem Fall vorhätte.
5: Zentrales Thema der AfD ist Migration. Sie hat angekündigt, Asylsuchende in zentralen Unterkünften unterzubringen, ausreisepflichtige Personen rigoros abzuschieben. Kinder von Geflüchteten sollen in Sonderklassen unterrichtet werden. Um den Fachkräftemangel zu beenden, setzt die AfD auf qualifizierte Rückkehrer aus dem Ausland und darauf, dass Frauen mehr Kinder gebären. Das Familienbild ist Vater, Mutter, Kind. Die Partei möchte die Schulpflicht aufheben. Generell soll die Inklusion beendet, dafür Förderschulen gestärkt werden. Die Zahl der Polizisten soll auf mindestens 7.500 erhöht, zusätzlich eine Bürgerwacht eingeführt werden. Bei der Landesverwaltung soll gekürzt werden, auch soll es weniger Ministerien geben. Das in der vergangenen Legislatur eingeführte Energieakzeptanzgesetz, das Kommunen am Ausbau erneuerbarer Energien beteiligt, soll abgeschafft werden. Als erste Amtshandlung im Fall einer Regierung will die AfD den Rundfunkstaatsvertrag mit dem MDR kündigen.
1: Informationen zu den Plänen der AfD. Ja, und ob das BSW in den Landtag einzieht in Magdeburg, das ist an diesem Sonntagabend derzeit noch so ein bisschen wackelig. Es ist ja sehr spannend. Man ist so auf der 5%-Hürde. Je nach Hochrechnung fällt man mal auf die eine, mal auf die andere Seite. Was macht das mit der Stimmung auf der Wahlparty? Vor Ort ist Katja Stieler.
6: Hallo, ja, ich habe das Gefühl, dass die Erleichterung bei den Parteianhängern des BSW im Moment sehr groß ist. Die Spitzenkandidaten sind vor wenigen Minuten hier auf die Bühne getreten. Es gab frenetischen Applaus und großen Jubel und auch Klatschchöre gab es auch unmittelbar, nachdem die Prognose genannt wurde, also die 5,0% zum ersten Mal auf dem Beamer hier in der Veranstaltungsstätte aufgeleuchtet sind. Und dieser Erfolg kommt schon überraschend insofern, dass das BSW in Thüringen ja zuletzt für Negativschlagzeilen gesorgt hat. Es gab hier den Austritt zahlreicher Abgeordneter in den letzten Tagen. Geschadet hat das dem Wahlkampfendspurt des BSW in Sachsen-Anhalt offenbar nicht. Jetzt stehen die Parteianhänger noch zusammen. Es wird hier ganz munter diskutiert, sich immer wieder auf die Schultern geklopft und viele haben hier ein breites Grinsen im Gesicht und hoffen natürlich, dass sie das in Richtung Mitternacht auch noch weiter behalten, sprich sich die 5% manifestieren und es nicht nach unten geht.
1: Von der Wahlparty des BSW war das Katja Stieler. Vielen Dank. Malte, vielleicht kannst du noch einmal erklären, warum ist das jetzt so wichtig, ob das BSW reinkommt oder nicht?
10: Wenn das BSW reinkommt, ist die AfD weiter von der absoluten Mehrheit entfernt und dann käme es eben noch mehr darauf an, wie das BSW sich verhält. Das BSW hat immer offen gelassen, ob sie in einem dritten Wahlgang für den Ministerpräsidenten, ob sie sich möglicherweise enthalten. Das ist deshalb so entscheidend, weil in einem dritten Wahlgang die einfache Mehrheit der Stimmen reicht. Und sollte sich das BSW in einem dritten Wahlgang enthalten, hieße das, dass Ulrich Siegmund durch wäre. Also er wäre Ministerpräsident, weil CDU, SPD, Linke und Grüne eben zusammen weniger Stimmen haben als die AfD. Deshalb ist es so entscheidend. Wenn das BSW nicht drin ist, dann würde die AfD bei 41 Sitzen stehen, alle anderen bei 42. Das heißt, der bisherige Ministerpräsident könnte rein theoretisch im Amt bleiben, wenn denn wirklich alle gegen die AfD stimmen. Da muss man ja auch mal abwarten, ob das funktioniert oder nicht.
1: Und noch kurz zum Thema BSW. Wie sehr zieht Sarah Wagenknecht in Sachsen-Anhalt?
10: Wenn man schaut, wenn sie aufgetreten ist, dann hat sie dafür gesorgt, dass die Plätze schon voll waren. Also sie zieht immer noch, aber offenbar zieht sie ja nicht so sehr, dass es klar über die 5 geht.
1: Vielen Dank, Malte. Und ich verabschiede mich an dieser Stelle. Malte Pieper bleibt Ihnen hier noch erhalten. Mein Name ist Daniela Schmidt. Durch den weiteren Wahlabend begleitet Sie dann nach der Tagesschau um 20 Uhr Susanne Böttcher.

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2: Guten Abend, ich begrüße Sie zur Tagesschau. Bei der Landtagswahl in Sachsen-Anhalt ist die AfD mit Spitzenkandidat Ulrich Siegmund stärkste Kraft geworden. Sie liegt mit deutlichem Abstand vor der bislang regierenden CDU von Ministerpräsident Sven Schulze. Die absolute Mehrheit hat die AfD nach bisherigen Hochrechnungen aber nicht erreicht. Die Regierungsbildung in Magdeburg dürfte kompliziert werden. Und die aktuellen Zahlen hat jetzt Jörg Schönenborn im ARD-Wahlstudio in Magdeburg.
3: Der Stand der Auszählung und auch der Hochrechnung liegt weit hinter dem zurück, was üblich ist um diese Uhrzeit. Das hat vor allem mit der sehr hohen Wahlbeteiligung zu tun, die auf Mitte 70% gesprungen ist. Deshalb hier die Hochrechnung, aus der wichtige politische Fragen noch nicht abzuleiten sind. Die CDU halbiert sich, 18,2. Die AfD mit dem besten Ergebnis, das irgendeine Partei in den letzten 10 Jahren bei Landtagswahlen geholt hat, 44,4. Linke 9,1, leichte Verluste. SPD ungefähr beim letzten Ergebnis 8,7. Die FDP ist mit 2,3 nicht mehr im Landtag. Die Grünen legen leicht zu, 8,5. BSW 5,0. Und das ist in diesem Fall 50-50, drinnen oder draußen, beides ist möglich. Andere Parteien 3,8. Im Landtag hier in Magdeburg schrumpft die CDU-Fraktion auf 16 Mandate. Die AfD stärkste Kraft 39, Linke 8, SPD 8, Grüne 8 und BSW, wenn sie einziehen, 4 Mandate. Und das ist eine der beiden wichtigen offenen politischen Fragen an diesem Abend. Deshalb betrachten wir die möglichen Konstellationen einmal mit dem BSW im Landtag und einmal ohne. Beginnen wir mit dem BSW im Landtag. Die AfD

0: ein Sitz zur nötigen Mehrheit. Und im Rahmen der weiteren Auszählung ist das eine sehr realistische Möglichkeit, dass die absolute Mehrheit unter dieser Voraussetzung zustande kommt. Ebenfalls ohne BSW im Landtag haben wir mit CDU, SPD und Grünen auch die Situation, dass eine Mehrheit weit entfernt ist. Allerdings könnte eine Kooperation mit der Linken dann, wenn alle Abgeordneten mitstimmen, in der Tat zu einer Wahl des Ministerpräsidenten führen. Der enorme Gewinn der AfD lässt sich in der Wählerwanderung genauer analysieren. Und man sieht, der Hauptzustrom sind die ehemaligen Nichtwähler, die Steigerung der Wahlbeteiligung. Der Sieg der AfD sind zwei Seiten einer Medaille. Sie hat aber auch von der CDU 82.000 Stimmen geholt. Das sind 6 bis 7 Prozentpunkte. Das ist enorm. Von der FDP, von der Linken, von den Grünen. Inhaltlich hat die Sozialpolitik in diesem Wahlkampf die entscheidende Rolle gespielt. Und die Mehrheit der Befragten sah das Ganze als Möglichkeit, der Bundesregierung einen Denkzettel zu verpassen. Insgesamt erklären in Sachsen-Anhalt 87%, sie seien unzufrieden mit der Bundesregierung. Wir haben nachgefragt, über welche Partei ärgern sie sich denn am meisten? Die CDU liegt mit 58% weit vor SPD und CSU. Die Verärgerung und Enttäuschung über die Politik der CDU in der Bundesregierung ist ein wesentlicher Grund für diesen Wahlausgang. Und damit zurück nach Hamburg.
1: Vielen Dank, Jörg Schönenborn in Magdeburg. Ja, der eindeutige Wahlverlierer an diesem Abend ist die CDU von Ministerpräsident Schulze. Sie hat ihr Ergebnis im Vergleich zur letzten Wahl vor 5 Jahren in etwa halbiert. Genau umgekehrt sieht es bei der AfD aus. Ihren Wert von 2021 konnte die Partei mehr als verdoppeln. Entsprechend groß ist die Freude.
2: Großer Jubel kurz nach 18 Uhr auf der Wahlparty der AfD in Magdeburg. Die Partei holt mit Abstand die meisten Stimmen und feiert sich und ihren Spitzenkandidaten Ulrich Siegmund.
3: Wir haben genau das geschafft, was wir schaffen wollten. Wir haben in diesem Land Geschichte geschrieben. Das muss man ganz deutlich so sagen. Die Menschen haben hier ein ganz klares politisches Zeichen hier in Sachsen-Anhalt ausgesprochen. Es kann so nicht weitergehen. Wir brauchen eine grundsätzliche politische Wende in diesem Land.
2: Ganz anders die Stimmung bei der CDU. Enttäuschung und Fassungslosigkeit über das schwache Abschneiden. Ministerpräsident Sven Schulze bekommt verhaltenen Applaus.
4: Zuallererst, wir leben in einer Demokratie, möchte ich dem Wahlsieger gratulieren. Der Wahlsieger, die AfD, ist jetzt stärkste Kraft im Landtag von Sachsen-Anhalt. Und wir werden auch als CDU mit diesem Ergebnis umgehen.
2: Die Linke blickt mit Sorge auf das Ergebnis der AfD und lässt offen, inwieweit sie mit einer möglichen CDU-geführten Koalition zusammenarbeiten würde.
5: Ja, wir wollen diese Demokratie verteidigen, weil sie schützt eben Minderheiten und deswegen ist es so wertvoll. Und das Schöne ist, dass Demokratie sich mit dem Lächeln nicht wegbringen lassen kann, sich nicht zerstören lassen kann. Aber uns allen muss bewusst sein, dass wir vor einer großen Aufgabe stehen.
2: Freude bei der SPD. Die derzeitige Regierungspartei ist wieder im Landtag vertreten.
6: Das Wahlergebnis sagt zunächst mal für die SPD, dass wir ziemlich stabil dastehen.
2: Über das eigene Ergebnis sind die Grünen sichtlich erleichtert. Doch auch hier zeigt sich Besorgnis über das starke Abschneiden der AfD.
7: Weil wir ja immer noch vor der Frage stehen, reicht es für eine demokratische Mehrheit im nächsten Landtag von Sachsen-Anhalt oder reicht es nicht? Und wir haben eine rechtsextreme Mehrheit. Und das ist tatsächlich was, was mir die Freude so ein bisschen vergällt.
2: Beim BSW viele strahlende Gesichter und Glückwünsche. Die Partei zieht womöglich erstmals in den Landtag ein und könnte eine AfD-Regierung unterstützen.
8: Wir haben ja von Anfang an gesagt, dass wir immer in der Sache entscheiden werden, mit wem wir für spezifische Projekte zusammenarbeiten möchten. Und es gibt natürlich Projekte, die wir uns mit der AfD sehr gut vorstellen können zu machen. Die Energiepreisproblematik ist in Sachsen-Anhalt ein Riesenthema.
2: Bei der FDP sitzt die Enttäuschung tief. Die Liberalen, bisher Regierungspartei, scheitern an der 5-Prozent-Hürde und ziehen nicht erneut in den Landtag von Sachsen-Anhalt ein.
1: Und nun noch einmal ins ARD-Wahlstudio in Magdeburg zu Gunnar Breske und eine Runde von Spitzenkandidaten.
9: Ja, und bei mir ist der amtierende Ministerpräsident Sven Schulze von der CDU. Herr Schulze, guten Abend. Warum sind Sie heute abgewählt worden?
10: Ja, das ist ein Ergebnis, was wirklich sehr schmerzlich für uns ist. Eine klare Niederlage auch. Muss man ganz klar so sagen, kann man gar nicht drum herum reden. Es spielen viele Themen mit rein und das werden wir jetzt wirklich sehr intensiv herauswerten. Wir haben hart

0: gekämpft, aber am Ende nicht mehr ansatzweise das Ergebnis, was wir uns gewünscht hätten.
1: Spüren Sie noch den Rückhalt Ihrer Partei angesichts dieses Ergebnisses?
0: Wir werden das alles in den Gremien, also morgen Abend ist bei uns Landesvorstand, wir haben morgen das Präsidium, Bundesvorstand auch. Ich kriege viele Rückmeldungen, gerade aus ganz Deutschland, auch von den Ministerpräsidentenkollegen zu mir persönlich. Ich habe gerade auch eine Statistik gesehen, dass ich die gleichen Persönlichkeitswerte hatte wie Rainer Haseloff bei seiner letzten Wahl. Aber am Ende nützt es ja nichts. Am Ende haben wir als CDU ein Ergebnis eingefahren, was uns sehr, sehr schmerzt. Es ist übrigens kein schwarzer Tag für Sachsen-Anhalt. Es ist eine hohe Wahlbeteiligung. Es ist Demokratie. Da gewinnt man, da verliert man. Aber uns persönlich schmerzt das schon sehr, ja.
1: Wenn Sie Ihre persönlichen Werte ansprechen, ist das dann im Gegenschluss die Analyse, dass in Berlin der Kanzler die Schuld an diesem Wahlergebnis trägt?
0: Schauen Sie, am Ende müssen wir insgesamt das Ergebnis bewerten. Und ich hatte das Ziel, das sage ich ganz offen, dass wir ein besseres Ergebnis kriegen als bei der letzten Bundestagswahl. Da haben wir hier 19% gehabt. Das ist jetzt etwa ähnlich. Wir haben uns also nicht verbessert, sondern sind auf dem Level scheinbar gleich geblieben. Und das hilft alles am Ende nichts. Wir haben eine Niederlage erlitten hier in Sachsen-Anhalt. Die Menschen haben uns ein klares Zeichen gesendet, was aber, denke ich, auch über Sachsen-Anhalt hinausstrahlt.
1: Herr Schulze, ganz herzlichen Dank, dass Sie bei uns waren. Und damit tauschen wir den Platz, denn ich begrüße jetzt auch bei uns Ulrich Siegmund von der AfD, der Spitzenkandidat ist, ebenfalls bei uns. Kommt zu uns. Danke, Herr Schulze. Herr Siegmund, bitte sehr.
2: Schade, ich habe gedacht, wir reden miteinander. Wäre auch spannend gewesen.
1: Herr Siegmund, werden Sie Sachsen-Anhalt regieren, egal ob die absolute Mehrheit kommt oder nicht? Jetzt gerade Herr Chrupalla hat in der ARD Sie schon als künftigen Ministerpräsidenten bezeichnet.
2: Niemand weiß, was in den nächsten Stunden und Tagen noch passiert. Das ist genau das, was wir vorhin schon besprochen haben. Niemand weiß, welche Auswirkungen das jetzt auch haben wird. Auch vielleicht für einzelne Abgeordnete anderer Parteien. Ich habe ganz klar gesagt, wir müssen uns selbst treu bleiben. Wir müssen unseren Werten treu bleiben. Ich möchte nicht so werden wie die, die jedes Mal nach der Wahl genau das Gegenteil von dem umsetzen, was sie vorher versprochen haben. Aber ich werde Demokrat bleiben. Und wenn es solche Partner gibt, natürlich werden wir hier mit denen zusammenarbeiten. Natürlich haben wir einen Regierungsauftrag, aber nicht unter der Maßgabe, dass wir uns selbst inhaltlich verbiegen und dass der Wähler nicht nach der Wahl nicht das bekommt, was er auch vorher gewählt hat, nämlich eine AfD-Politik.
1: Aber können Sie jetzt angesichts dieses Ergebnisses und auch die Stimmen, die wir heute am Wahlabend schon gehört haben aus Ihrer Partei, ist überhaupt die Opposition noch denkbar? Das scheint doch gar keine Möglichkeit mehr zu sein.
2: Deswegen bin ich jetzt optimistisch, dass sich hier noch sehr viel in den nächsten Stunden bewegen wird, auch in den nächsten Tagen bewegen wird, auch im politischen Berlin. Weil dieses Land muss sich eigentlich mal die Frage stellen, Sie haben es ja gerade gesagt, ist es überhaupt noch möglich oder denkbar? Und was ist denn überhaupt aktuell hier politisch gerade passiert? Wir haben eine positive Trendwende herbeigeführt. Wir haben es geschafft, dass eine Partei, die seit Jahren diskreditiert wird, ausgegrenzt wird, die man mit allen Mitteln versucht zu bekämpfen, hier ein so starkes Ergebnis einfährt, weil die Menschen ganz einfach sehen, dass zwischen der Lebensrealität eine ganz andere Sprache gesprochen wird als dem, was man ihnen im Fernsehen erzählen möchte. Und deswegen sind wir auf dem richtigen Weg. Die Menschen möchten ihr altes, sicheres Deutschland zurück und sie möchten es mit einer starken Alternative für Deutschland. Und diese Wahlergebnisse werden wir in anderen Bundesländern in den nächsten Jahren selbstverständlich auch haben. Und deswegen bin ich gespannt, welche Auswirkungen diese historische Wahl heute auch für Deutschland haben wird.
1: Wenn Sie diese Zuversicht ansprechen, mag das für Ihre Wählerschaft sicherlich zutreffen. Jetzt gibt es aber auch einen anderen Teil der Bevölkerung und Sie wissen, dass das so ist. Da sind Menschen, die haben Angst. Die schauen dieses Ergebnis und die haben Angst vor dem Land, das daraus werden könnte, wenn Sie regieren. Was bieten Sie diesen Menschen an?
2: Diesen Menschen reiche ich selbstverständlich die Hand. Es waren auch in diesem Wahlkampf wieder wahnsinnig viele Vorurteile im Raum, viel Fake News, viel Desinformation. Und demzufolge ist diese Sorge ganz oft unbegründet. Wir müssen miteinander sprechen, wir müssen Gräben zuschütten. Und deswegen möchte ich auch diesen Rundfunkzwangsabgabe endlich beenden, diesen Medienstaatsvertrag natürlich kündigen, weil natürlich auch Teile des öffentlich-rechtlichen Rundfunks in diesem Wahlkampf einen Beitrag dazu geleistet haben, dass wir eine große Form der Desinformation hatten, dass viele Menschen hier Vorurteile über unsere Partei hatten, die völlig unbegründet sind. Und die möchte ich denen nehmen. Wir müssen wieder miteinander sprechen. Wir möchten Gräben zuschütten. Wir sind ein Land. Wir müssen zusammenhalten. Und das ist ein Punkt, der ist extrem wichtig. Und das ist auch ein Punkt, an dem ich maßgeblich mit beteiligt sein möchte. Ich möchte diesen Menschen zuhören. Ich möchte es für alle Menschen in diesem Land machen.
1: Ein wichtiger Punkt noch, und das war heute auch schon Thema am Abend. Werden Sie sich vom BSW unterstützen lassen, tolerieren lassen? Werden Sie mit Ihnen zusammenarbeiten, um Ministerpräsident zu werden? Ja oder nein?
2: Also wir haben in den letzten Monaten gesehen, dass das BSW nicht Teil der Lösung, sondern Teil des Problems ist. Sie stützen seit Monaten in Thüringen diesen Mario Vogt, den CDU-Mario Vogt. Und das zeigt ganz klar, damit ist kein politischer Wandel möglich. Und demzufolge sagen wir ganz klar, nur wenn ein politischer Wandel möglich ist, grundsätzlicher Natur. Die Probleme, die dieses Land dahin gebracht haben, wo es aktuell ist, dann kann man mit jemandem zusammenarbeiten. Ob das hier in Sachsen der Fall ist, das sehe ich aktuell überhaupt nicht. Ganz im Gegenteil. Es wurde angekündigt, mich nicht zu wählen als Ministerpräsident. Es wurde angekündigt, keine Gespräche zu führen. Wir hatten Gesprächsangebote schon vor einem Jahr gemacht, die wurden ausgeschlagen. Wie soll ich mit jemandem, der so herangeht, stabil regieren? Und deswegen sage ich ganz klar, eine Zusammenarbeit als Demokrat, die ist möglich, aber nur unter der Maßgabe, dass wir unsere Position hier umsetzen können, die Position, die dieses Land dahin gebracht haben, wo es aktuell ist, rückabwickeln können.
1: Ulrich Siegmund, Spitzenkandidat der AfD, danke, dass Sie bei uns waren und damit zurück nach Hamburg.
3: Das Wahlergebnis in Sachsen-Anhalt beschäftigt auch die Bundespolitik. Spitzenpolitiker von Union und SPD sprachen von einer Zäsur. Markus Preis in Berlin, wie fallen die bundespolitischen Reaktionen aus?
4: Naja, beim Wahlsieger AfD natürlich sehr, sehr positiv. Parteichef Tino Chrupalla hat hier bei uns gesagt, man kann daraus nur lernen, dass man es im Bund ganz genauso machen muss, dass man genau diese Politik fortsetzen muss. Bei den Regierungsparteien, bei CDU und SPD, würde ich die Reaktion am heutigen Abend im Prinzip als Schockstarre beschreiben. Man hat gesagt, das ist eine Zäsur für dieses Land. Man muss vieles überdenken. Aber was konkret sich ändern soll, da war heute wenig zu hören. Tim Klüssendorf, SPD-Generalsekretär, war hier bei uns im Studio. Er hat gesagt, man muss über die Fragen der Reformen noch mal sprechen. Zitat, man muss das klar und klug analysieren und vielleicht auch noch mal korrigieren, was zum Beispiel bei der Rentenreform angedacht ist.
3: Und wird jetzt die Diskussion über Friedrich Merz als Bundeskanzler und CDU-Vorsitzender wieder neu beginnen?
4: Also intern weiß man, läuft die. In der Fraktion gibt es eine große Unzufriedenheit mit ihm. Und natürlich ist das Thema. Franziska Hoppermann, die CDU-Generalsekretärin, hat heute Abend hier bei uns gesagt, dass man offiziell heute nicht darüber gesprochen hat. Aber das Ziel der Partei ist natürlich jetzt auch erstmal die Wahlen in 2 Wochen nochmal abzuwarten, Mecklenburg-Vorpommern und auch die Wahl in Berlin. Und einen ähnlichen Wunsch gibt es auch bei der Parteispitze der SPD. Bärbel Baas, die Parteivorsitzende, hat hier gesagt, sie sieht momentan keine Notwendigkeit, eben über personelle Veränderungen nachzudenken.
3: Dankeschön, Markus Preis in Berlin. Und damit nach Thüringen. Hier waren zuletzt gleich mehrere Mitglieder aus dem Bündnis Sahra Wagenknecht ausgetreten, unter ihnen auch Angehörige der Landtagsfraktion. Der Grund: ein Streit mit der Bundespartei über eine Regierungsbeteiligung in dem Land. Nun haben die ehemaligen BSW-Mitglieder in Erfurt die neue Partei Thüringen gerecht gegründet. Zur Vorsitzenden wurde die bisherige BSW-Landeschefin Katja Wolf gewählt. Seit Tagen sucht die Polizei nach einem 48-Jährigen aus Nordrhein-Westfalen, der für die versuchten Sabotageakte auf das deutsche Stromnetz verantwortlich sein soll. Bis zum Abend lief ein Großeinsatz im Hambacher Forst. In dem Waldgebiet nahe Köln sollte sich der Mann versteckt halten. Die Suche blieb aber erfolglos. Der Verdächtige hatte sich zuvor schriftlich zu den geplanten Anschlägen bekannt. Als Grund für die Angriffe nannte er darin wörtlich den Kampf gegen fossile Brennstoffe. Und im Hambacher Forst steht mein Kollege Michael Heusen. Die Polizei war dort heute mit einem Großaufgebot im Einsatz. Warum haben die Beamten den Verdächtigen dort vermutet?
5: Vor 2 Tagen wurde sein Fluchtfahrzeug wenige Kilometer von hier entfernt auf einem Parkplatz abgestellt gefunden. Und man ist davon ausgegangen, dass er entweder zu Fuß oder möglicherweise auch mit einem Fahrrad von dort geflüchtet sein könnte. Wohin? Hier im Hambacher Wald sind immer noch Aktivisten. Hinter mir sieht man das Camp der Klimaaktivisten. Vor 8 Jahren gab es hier große Einsätze der Polizei, als man versuchte, den Hambacher Forst zu räumen. Und seitdem sind hier tatsächlich immer noch Klimaaktivisten, die hier in diesem Camp, aber auch in Baumhäusern leben. Und die Vermutung der Polizei, der Ermittler, war, dass sich Daniel V. dort versteckt haben könnte. Deswegen sind mehrere hundert Polizisten heute hier durch den Wald gegangen, haben ihn versucht zu durchkämmen. Es ist allerdings beim Versuch geblieben, denn die Aktivisten, die sich dann in die Baumhäuser zurückgezogen haben, waren nicht kooperationswillig und die Polizei wollte nicht in eine Konfrontation treten, denn das ist äußerst gefährlich. Also das hört sich zwar jetzt irgendwie so ein bisschen kindisch an, Baumhäuser, aber da oben sind Steine gelagert, auch andere Gegenstände. Man kann dort auch, wenn man gut ausgerüstet ist, als Polizist nicht ohne weiteres hochklettern, ohne sich selbst in Gefahr zu bringen. Deswegen ist diese Aktion am frühen Abend halt abgebrochen worden. In den nächsten Tagen wird weiter gefahndet, wird weiter nach Daniel V. gesucht. Die Öffentlichkeitsfahndung mit seinen Fotos, die ist ja im vollen Gange. Aber heute hier in Hambach hat man ihn nicht gefunden.
3: Vielen Dank, Michael Heusen. Diese beiden Männer sollen für US-Präsident Trump dafür sorgen, dass der russische Angriffskrieg auf die Ukraine endet. Die Sondergesandten Witkow und Kushner, gestern waren sie in Moskau gewesen und hatten mehrere Stunden lang mit dem russischen Präsidenten Putin gesprochen. Heute dann Teil 2 der Verhandlungen. Zum ersten Mal seit Kriegsbeginn sind die beiden nach Kiew gereist. Dort standen Gespräche mit dem ukrainischen Präsidenten Selenskyj an.
6: Friedensexpress. So hat die ukrainische Bahn den Zug benannt, mit dem die US-Sondergesandten Witkow und Kushner heute in Kiew ankommen. Es ist ihr erster Besuch in der Ukraine. Vor der Sophienkathedrale nimmt Präsident Selenskyj die Gäste in Empfang. Es ist sehr wichtig, dass die Delegation zu uns gekommen ist. Wir haben lange auf Witkow und Kushner gewartet. Der Alltag in der Ukraine, zuletzt geprägt von massiver russischer Eskalation. Wie Freitag, als eine Jetdrohne mitten am Tag im Zentrum von Kiew in der Zentrale des Inlandsgeheimdienstes SBU einschlägt. Die Menschen hier erwarten keinen diplomatischen Durchbruch. Es gibt Hoffnung, aber mein kritisches Denken sagt mir, dass daraus nichts wird. Wir wollen Frieden. Ich habe selbst gekämpft. Ich weiß, wie Krieg ist. Wir können ihnen immer noch nicht vertrauen. Sie verhalten sich nicht sonderlich rational, wenn wir ehrlich sind. Fehlendes Vertrauen. Nicht nur in Russland, sondern auch in die Friedensbemühungen der Trump-Gesandten. Hier gestern zum wiederholten Mal in Moskau. Insbesondere Witkow wird eine zu große Nähe zum russischen Machthaber Putin vorgeworfen. Wenn wir in Rente gehen, werden wir all diese unglaublichen Geschichten und Erinnerungen haben und Sie werden darin ganz oben stehen. In Kiew sitzen heute neben ukrainischen und US-Vertretern auch die nationalen Sicherheitsberater aus Frankreich, Großbritannien und Deutschland mit am Tisch. Auch wenn es weiter keinen Durchbruch gibt, Europa bemüht sich geschlossen um eine diplomatische Lösung.
3: Zum ersten Mal ist eine Trägerrakete des deutschen Startups ESA Aerospace erfolgreich ins All gestartet. Nachdem eine erste Testrakete des Typs Spectrum im vergangenen Jahr abgestürzt war, verlief die Mission diesmal ohne Probleme. Mehrere europäische Regierungschefs gratulierten den Entwicklern. Bundeskanzler Merz sprach von einer neuen Ära. Bislang hängt die europäische Raumfahrt stark von US-amerikanischen Unternehmen wie SpaceX ab. Das soll sich ändern.
7: Das ist deutsche Raumfahrtgeschichte. Um 22.12 Uhr startet die Spectrum-Rakete gestern Abend von Norwegen aus Richtung All und bringt Minuten später 5 Satelliten auf ihre Umlaufbahn. Bei ESA Aerospace in München die Mitarbeiter völlig losgelöst. Erstmals erreicht ein europäisches Unternehmen mit einer eigenen Trägerrakete den Orbit. Die Europäische Weltraumorganisation belohnt ESA Aerospace mit Aufträgen in Höhe von 200 Millionen Euro. Gründer Daniel Metzler will damit seine Spitzenposition ausbauen.
8: Das eine ist natürlich, eine Trägerrakete zu entwickeln, mit der man in Orbit kommt. Das andere ist das etwas Unsichtbare. Und dabei geht es darum, die gesamte Produktionsinfrastruktur und die Testinfrastruktur im Hintergrund aufzubauen. Das heißt, dass wir auch hier jetzt eine Serienproduktion über die letzten 5-6 Jahre auch mit aufgebaut haben.
7: Spectrum soll zukünftig europäische Satelliten zuverlässig ins Weltall bringen und Europa so unabhängiger von den USA machen.
3: Der zweite Spieltag in der Fußball-Bundesliga endete heute mit 2 klaren Gewinnern. Im Abendspiel unterlag Eintracht Frankfurt dem FC Augsburg mit 1:4. Nach einer starken ersten Halbzeit und früher Führung der Eintracht drehten die Augsburger das Spiel nach der Pause und führen jetzt die Tabelle an. Neues Schlusslicht ist der HSV. Am Nachmittag unterlag er Mainz deutlich mit 0:5.
9: Die Mainzer feiern in Hamburg nach dem Spiel eine ausgelassene Party. Die beginnt allerdings viel früher. In der 19. Minute verteilt HSV-Kapitän Remberg ein Gastgeschenk. Das nutzt Becker konsequent zum Führungstor für die Gäste. Der HSV im ersten Durchgang ohne eigenen Torabschluss. Die Gäste in allen Bereichen überlegen. Becker bedient in Vene. Das 0:2 in der 41. Minute. Hochverdiente Pausenführung für die Rheinhessen, die das Spiel kurz nach Wiederanpfiff quasi vorentscheiden. Beckers zweite Torvorlage veredelt Tietz zum 0:3. Und der Stürmer erzielt sogar einen Doppelpack, weil Heuer Fernandes seinen eher harmlosen Schuss nicht parieren kann. Ein bitterer Nachmittag für den HSV. der sogar noch schlimmer wird. Denn in der Nachspielzeit sorgt der eingewechselte ehemalige HSVer Königsdörfer für den 0:5 Endstand. Polzins Mannschaft präsentiert sich trotz namhafter Neuzugänge erschreckend schwach. Mainz jubelt und gewinnt zum zweiten Mal in seiner Bundesliga-Historie auswärts 5:0.
3: Und nun die Wettervorhersage für morgen, Montag, den 7. September.
10: Hoher Luftdruck und sehr warme Luft aus Süden sorgen für einen freundlichen und teilweise heißen Start in die neue Woche. Heute Nacht ziehen im Norden und Westen, später auch in der Mitte Wolken auf. Abgesehen von einzelnen Schauern bleibt es trocken und im Osten und Süden auch noch längere Zeit klar. Morgen gibt's mehr Sonne als Wolken. Am Vormittag ist hier und da etwas Regen möglich. Am Nachmittag können sich im Süden einzelne Schauer und Gewitter entwickeln. Meist bleibt es aber trocken. Heute Nacht im Westen 17 oder 16 Grad, Richtung Osten deutlich kühler, in der Lausitz nur niedriger, einstellige Werte. An der See morgen etwas über 20, im Südwesten dagegen heiß mit über 30 Grad. Dienstag in der Südosthälfte noch freundlich, sonst wird es unbeständig und teilweise windig, ab Mittwoch auch deutlich kühler. Das Ganze bei wechselhaftem und regional nassem Wetter.
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13: Mit Susanne Böttcher, unsere Sondersendung noch bis 22 Uhr aus Leipzig vom Mitteldeutschen Rundfunk und weiterhin mit dabei Moderator und Redakteur Malte Pieper, Politikexperte und dabei auch zu hören im Podcast Wahlkreis Ost. Hallo Malte.
14: Schönen Abend.
13: Mit dem Blick auf die Zahlen, Angela Tesch, ja, holen wir nochmal alle mit ab. Wie sieht's denn aktuell aus?
15: Ja, es gab wieder eine Hochrechnung. Alle warten nach wie vor, ob sich noch etwas bewegt. Zum Beispiel beim BSW, das steht immer noch bei 5,0. Rein oder nicht rein, das ist nach wie vor die Frage. AfD als Gewinnerin des Abends 44,4%, die CDU bei 18,2 inzwischen, die Linke 9,1, SPD 8,7, die FDP ist raus mit 2,3 und die Grünen jetzt bei 8,5%. Die Wahlbeteiligung war sehr, sehr hoch, 78% inzwischen ausgerechnet. Und die Frage ist, wer hat ausreichend Mandate? Welche Möglichkeiten zum Regieren gibt es? Momentan statistisch ausgerechnet und angeboten, CDU, Linke, SPD, Grüne und BSW könnten eine Mehrheit im Parlament haben, AfD und BSW auch. Rechnerisch auch CDU und AfD, aber das ist ja politisch von beiden ausgeschlossen worden.
13: Wir werden an diesem Abend natürlich auch die bundespolitische Dimension einordnen. Das macht für uns Dietrich Karl Meurer, unser Hauptstadtkorrespondent in Berlin und unsere Korrespondentin für Sachsen-Anhalt auf der Magdeburger Messe unterwegs, ist Doreen Jonas. Und bevor wir mit ihr sprechen, wollen wir nochmal den noch amtierenden Ministerpräsidenten Sven Schulze zu Wort kommen lassen, der sich nach diesem Ergebnis deutlich geknickt zeigt.
16: Manche sagen, es wäre ein schwarzer Tag für Sachsen-Anhalt. Ich sage, das ist Demokratie. Und die Menschen sind heute zur Wahl gegangen. Wir haben eine Wahlbeteiligung, die wahrscheinlich zwischen 75% und 80% liegt. Das hatten wir für eine Landtagswahl so auch noch nie. Und die Menschen haben damit auch ein Zeichen gesetzt. Und es gilt jetzt für diejenigen, die im Landtag Verantwortung tragen, aber auch darüber hinaus, über Sachsen-Anhalt, dass man damit umgeht und dass man dieses Zeichen auch erkennt.
13: Lange Gesichter also bei der CDU. Wir fragen nach bei Doreen Jonas. Wie gesagt, auf der Magdeburger Messe. Kurzer Eindruck, was ist da jetzt überhaupt noch los?
17: Also man muss hier sagen, dass fast alle Politiker inzwischen wieder weg sind von diesem Messezentrum, zu ihren Wahlpartys gegangen sind, zu feiern und vielleicht auch Wunden zu lecken. Wir haben ja gerade Sven Schulze gehört, den Ministerpräsidenten, der ja zu den großen Verlierern des Abends gehört. Das muss man ja so sagen. Also ansonsten ist das sehr, sehr ruhig hier inzwischen. Es ist kaum noch jemand da.
13: Du hast viele Gespräche geführt mit den Spitzenkandidatinnen und Spitzenkandidaten. Gibt es noch so einen Satz, eine Formulierung, die dir vom Abend jetzt noch in Erinnerung bleiben wird, die du mit in die Nacht nimmst?
17: Naja, ich glaube, das war schon die Äußerung von Ulrich Siegmund, der sagt so, wir reichen jedem die Hand. Da muss man halt gucken, wie weit das wirklich trägt, wie er das durchhalten kann. Denn die große Frage ist natürlich, wenn es zu einer AfD-Alleinregierung kommt, und er das Land ja einen will, wie er immer sagt, er Gräben zuschütten will, wie er auch immer sagt, wie das gelingen soll. Also da muss man eben, das blieb mir so in Erinnerung, ansonsten auch ein Gesicht, was mir in Erinnerung blieb, wirklich Eva von Angern, die Spitzenkandidatin der Linken, die stand hier um 18 Uhr kurz nach der Prognose und die fiel ja für die Linke schlechter aus als gedacht, also unter 10%, die stand da wirklich versteinert, denn das Ziel auch der Linken war natürlich, eine andere Mehrheit zustande zu kommen und jetzt hat man die AfD doch weit vorn.
13: Dankeschön bis hierhin an Doreen Jonas. Wir werden dich auch weiterhin noch hören. Du hast die Frage aufgeworfen, wie sieht es aus mit Ulrich Siegmund? Kann er allein regieren? Dann wäre er Ministerpräsident. Aber kann er das auch? Was sagen die Magdeburgerinnen und Magdeburger?
14: Ich glaube, keiner kann es allen recht machen. Aber es wäre schon möglich, dass ein Ministerpräsident im Großen und Ganzen für seine ganzen Leute da sein kann, jedem irgendwie was Gutes tun kann.
18: Also er kann für 40%, die ihn wählen, sicherlich derjenige sein. Vielleicht auch noch für 10% mehr. Aber alle anderen glaube ich nicht, dass sie sich solidarisieren könnten und eher umgekehrt auch nicht.
19: Mit Sicherheit. Also wenigstens für die Leute, die arbeiten gehen, sage ich ehrlich, wie es ist. Der ist halt am Volk.
20: Nein, kann er nicht, weil er Mitglied einer Partei ist, die einen sehr großen Teil unserer Gesellschaft ausschließen. Alle Menschen mit Migrationshintergrund, Menschen mit einem Diversitätshintergrund und damit ist er nicht der Ministerpräsident für alle Menschen in Sachsen-Anhalt.
21: Ich denke nicht. Meiner Meinung nach nicht. Zu jung einfach auch noch dazu. 35 muss man noch in der Erfahrung ein bisschen sammeln.
13: Also das Alter ist die eine Sache, 35. Der bisher jüngste Ministerpräsident heißt Sven Schulze, jetzt nochmal 12 Jahre weniger. Malte, kann es daran liegen, ob jemand ein guter Ministerpräsident ist oder nicht? Was ist deine Einschätzung?
22: Nein, ich würde es tatsächlich nicht am Alter festmachen. Natürlich ist Erfahrung ein wichtiger Grund, wenn man in Politik geht, wenn man ein Unternehmen leitet, aber auch nur, wenn man einen Kindergarten leitet. Es ist also vollkommen egal, wo man eigentlich auftritt. Natürlich ist Erfahrung immer wichtig, aber Erfahrung ist nicht alles. Zur Erfahrung gehört noch einiges mehr. Und bei Ulrich Siegmund kann man für meine Begriffe durchaus Fragezeichen daran setzen, denn wir haben in diesem Wahlkampf einen Spitzenkandidaten erlebt, der immer wieder ins Schlingern geriet, der bei Diskussionsrunden immer schneller anfing zu reden, weil er eben merkte, hier wird er unsicher. Und immer dann, wenn es um Tiefe ging, wenn es um Nachfragen ging, wenn es um Konzepte ging, wenn es um Daten ging, wenn es um Fakten ging, wenn es darum ging, wie kann man konkret für Sachsen-Anhalt einen Weg aus der Wirtschaftskrise führen? Wie kann man konkret das Land auf neue Füße stellen? Wie kann man konkret diese Regierungspolitik anlegen? Bei allem dann wurde Ulrich Siegmund sehr schwammig. Und bei allem dann klang es immer so ein bisschen durch, er weiß es eigentlich nicht.
13: Die Einschätzung von Malte Pieper. Bei uns gibt es hier jetzt den neuen Nachrichtenüberblick.

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1: Um 20.30 Uhr mit Jean-Marc Holkemes. Bei der Landtagswahl in Sachsen-Anhalt steht die AfD vor einem deutlichen Sieg. Nach der jüngsten Hochrechnung von Infratest DIMAP kommt die Partei auf 44,4% der Stimmen. Die CDU erreichte als zweitstärkste Kraft 18,2%. Auf Rang 3 folgt die Linke mit 9,1%. Die SPD liegt bei 8,7%, die Grünen liegen bei 8,5%. Das BSW kommt auf 5% und wäre damit im Landtag. Die FDP dagegen bliebe mit 2,3% draußen. Ministerpräsident Sven Schulze hat AfD-Spitzenkandidat Ulrich Siegmund zum Wahlsieg gratuliert. Schulze sagte MDR aktuell, für die CDU sei das Ergebnis eine Niederlage. Persönliche Konsequenzen ließ er offen. Siegmund selbst kündigte an, er werde allen Kräften die Hand ausstrecken, die eine Kehrtwende im Land erreichen wollten. Die linke Spitzenkandidatin Eva von Angern erklärte, ihre Partei stehe zur Demokratie in Sachsen-Anhalt, aber nicht für ein Weiter-so. Die grünen Spitzenkandidatin Susanne Tschibora-Seidlitz meinte, die Menschen hätten ihre Partei gewählt, um eine Alleinregierung der AfD zu verhindern. SPD-Spitzenkandidat Armin Willingmann sprach von einem stabilen Ergebnis für die Sozialdemokraten. Die FDP-Spitzenkandidatin Lydia Hüskens kündigte bei MDR aktuell ihren Rücktritt als Landesvorsitzende an. AfD-Bundeschefin Alice Weidel hat das Ergebnis ihrer Partei in Sachsen-Anhalt als einen klaren Wählerauftrag bezeichnet. Weidel sagte MDR aktuell, wenn es für die Mehrheit nicht reiche, werde man mit konstruktiven Kräften sprechen. Linke Bundesvorsitzende Heidi Reichenick gab die Hauptschuld für das starke AfD-Ergebnis der Bundesregierung. Sie forderte die Union auf, den Unvereinbarkeitsbeschluss gegenüber der Linken zu überdenken. Die Generalsekretärin der CDU, Franziska Hoppermann, schloss das aus. SPD-Chefin Bärbel Baas sagte, das Wahlergebnis mache vielen Menschen Angst. Hauptaufgabe ihrer Partei sei jetzt, trotz der Stärke der AfD für demokratische Mehrheiten in Sachsen-Anhalt zu sorgen. In Thüringen haben frühere BSW-Mitglieder eine neue Partei gegründet. Wie ein Sprecher mitteilte, trägt die Partei den Namen Thüringen gerecht. Zur Vorsitzenden sei die ehemalige BSW-Landeschefin Katja Wolf gewählt worden. Stellvertreter seien Infrastrukturminister Steffen Schütz und Steffi Eschrich. In dieser Woche hatten im Streit mit der Bundespartei 13 von 15 BSW-Landtagsabgeordneten die Partei verlassen. Das waren die Nachrichten. Das Wetter? In der Nacht von Nordwesten zunehmend bewölkt und im Südwesten erste Regenschauer, 16 bis 7 Grad. Morgen bedeckt bis sonnig, zunächst gebietsweise Regen, später dann aber auch immer trockener. Von Nordost nach Südwest 22 bis 33 Grad. Die Zeit 20.33 Uhr.
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2: Und da gibt es eine neue Hochrechnung. Das heißt, wir schalten an dieser Stelle rüber zu Angela Tesch. Das BSW scheint sich zu stabilisieren. Wie sind deine aktuellen Zahlen?
3: Ja, für das BSW hat Infratest DIMAP jetzt die Zahl von 5,1% herausgegeben. Also eine leichte Bewegung. Die CDU bei 18,0, AfD 44,2, Linke 9,0, auch die SPD 9%, die Grünen bei 8,6. Für die FDP bleibt es so, sie ist raus. An der Sitzverteilung hat sich aber bislang nichts geändert.
2: Dankeschön, Angela. Dann geht's gleich weiter zu Malte Pieper. Was bedeutet es, wenn sich das BSW stabilisiert, wenn das BSW mitmischt im großen Reigen bei der Landtagswahl für eine Regierungsbildung?
4: Dann wird es noch unübersichtlicher, als es ohnehin schon war. Denn ohne das BSW hätte die AfD 41 Sitze, alle anderen, also der Block, der gegen die AfD steht, CDU, Linke, SPD und Grüne, hätte 42, also eine knappe Mehrheit von einem Sitz. Wenn das BSW nicht, wenn das BSW drin ist, jetzt mit 5,1%, heißt das, wir hätten 40 Sitze für den von der CDU angeführten Block, ich nenne es trotzdem nochmal so, CDU, Linke, SPD und Grüne, 40 Sitze, 39 bei der AfD und 4 beim BSW. Da kommt es dann wirklich auf das BSW an, weil das BSW könnte der AfD zur Mehrheit verhelfen. Verhält sich das BSW wie angekündigt? Das heißt, es würde beispielsweise bei einer Wahl des Ministerpräsidenten sich der Stimme enthalten. Wäre das dann die Chance für die CDU, doch den Kandidaten durchzubekommen? Das wirkt jetzt alles unglaublich konfus und unglaublich kompliziert. Wir werden wirklich dramatische Wochen in Magdeburg vor uns haben, wo sich erst nach wirklich Wochen herausstellen wird, wer diese Regierung anführen kann. Das hängt natürlich vom Endergebnis ab, was wir für die Nacht erwarten. Aber klar ist, es ist überhaupt nicht klar, wer in Magdeburg künftig mit wem regieren wird.
2: Und das ist ja nur die Denke, wenn alle in ihren Fraktionen bleiben. AfD-Spitzenkandidat Ulrich Siegmund hat ja aber noch Weiteres angedeutet.
5: Wir haben in diesem Land Geschichte geschrieben. Das muss man ganz deutlich so sagen. Die Menschen haben hier ein ganz klares politisches Zeichen hier in Sachsen-Anhalt ausgesprochen.
2: Und weiterhin sagte er noch, dass er allen die Hand reicht. Nicht nur den Fraktionen, sondern auch einzelnen Abgeordneten. Für wie wahrscheinlich oder für wie möglich hältst du es, dass vielleicht es auch noch den einen oder anderen von CDU oder BSW gibt, der möglicherweise rüberrutschen könnte zur AfD?
4: Das ist genau das, was ich meine für die nächsten Wochen. Es ist vollkommen unvorhersehbar in Magdeburg, wie das Ganze weitergeht. Es gab immer wieder Berichte, dass sich einzelne CDU-Abgeordnete vorstellen könnten, mit der AfD zu stimmen oder in die AfD-Fraktion zu wechseln. Gleichzeitig haben die Kollegen hier beim Mitteldeutschen Rundfunk Raum recherchiert und auch wieder eine Anzahl von AfD-Politikern gefunden, die unter Umständen sich vorstellen könnten, eben zur CDU zu wechseln, also eine AfD-Alleinregierung zu verhindern oder eine wie auch immer geführte AfD-Regierung. Das wirkt jetzt wirklich, glaube ich, für alle außerhalb von Sachsen-Anhalt unglaublich konfus, und es ist es auch. Und man muss ganz ehrlich sagen, wir wissen es nicht. Selbst die Kollegen, die jeden Tag im Magdeburger Landtag unterwegs sind, sie wagen es nicht, eine Prognose abzugeben, wie das Ganze ausgehen wird. Also so ein spannenden Wahlabend hatten wir tatsächlich lange schon nicht mehr, und es steht ja wirklich sehr, sehr viel auf dem Spiel.
2: Gestern gab es noch eine große Demo in Magdeburg für Weltoffenheit, Demokratie und eine bunte Gesellschaft. Und jetzt gibt es seit gut 2,5 Stunden die Hochrechnung, die AfD bei 44,5%. Wie ist da die Stimmung im Land in Magdeburg? Wir fragen nach bei unserer Reporterin Annette Schneider-Solis. Gibt es denn schon Demonstrationen, und wie ist grundsätzlich die Stimmung in der Stadt?
6: Also Demonstrationen gab es jetzt bis jetzt noch nicht. Also es gab am Nachmittag eine linke Demonstration mit vielleicht 80 Teilnehmern. Das waren vor allem junge Menschen und Migranten, die hier durch die Stadt gezogen sind. Ich war vorhin am Hasselbachplatz. Dort sind viele Restaurants, viele Ausländer-Restaurants.
2: Da müssen wir leider an dieser Stelle abbrechen. Annette, wir hören dich leider nicht. Musik ist da, es scheint recht bunt zu sein, es scheint viel los zu sein. Wir versuchen es später nochmal. Und ich würde gerne nochmal mit Malte Pieper auf ein Thema schauen. Und zwar nicht nur die Wahlthemen, die das Ganze entschieden haben, die haben wir schon beleuchtet. Aber inwieweit hat denn auch die Art des Wahlkampfes entschieden? Es gibt ja so durchaus Parallelen zur MAGA-Bewegung in den USA. Viel Merch, viel Identifizierung mit dem Spitzenkandidaten Ulrich Siegmund. Ist das die neue Form von Wahlkampf?
4: Wir haben einen hochgradig professionellen Wahlkampf bei der AfD gesehen. Wenn man auf den Wahlkundgebungen der AfD war, dann war das genau so. Dann gab es den Merchandising-Stand, wo ich mir nicht nur AfD-Tassen mit dem Konterfei von Ulrich Siegmund besorgen konnte, sondern Fan-T-Shirts mit seinem Konterfei vorne und hinten. Das konnte ich mir dann gleichzeitig noch anders als bei Taylor Swift-Konzerten auch noch vom Kandidaten selbst signieren lassen. Die Leute haben das auch wahrgenommen, haben 2, 2,5 Stunden angestanden für ein Selfie mit Ulrich Siegmund, für eine Unterschrift von Ulrich Siegmund, und manche hatten wirklich so ein messianisches Leuchten in den Augen, als ob der Heiland höchst selbst auf den Marktplatz heruntergestiegen ist. Jetzt werden einige sagen, geht's auch eine Nummer kleiner? Nein, es geht nicht eine Nummer kleiner. Dieser Mann hat das rechte Lager und ganz rechte Lager tatsächlich zu einem verstanden. Er war das freundliche Gesicht der AfD. Er ist genau die Brücke zu denen im Bürgertum, die sich wie fast alle Wähler in Sachsen-Anhalt eine andere Bundespolitik wünschen, die sich wünschen, dass Ihre Sorgen tatsächlich wieder in den Fokus der Politik geraten, sei es die hohen Strompreise, sei es die Reformen im Sozialsystem. Das geht quer durch alle Parteien. Und Ulrich Siegmund hat es eben geschafft, das Lager derer anzuführen und eben so stark zu machen, die eine Disruption wollen. Die wollen, dass es nicht mehr so ist, wie es bisher gewesen ist, dass fast kein Stein mehr auf dem anderen bleibt. Und damit hat er es eben geschafft, ganz knapp vor die absolute Mehrheit zu kommen. 44,2 sagt die aktuelle Hochrechnung. Und da müssen wir jetzt eben abwarten, ob der Balken noch ein Stück nach oben geht oder nicht.
2: Mhm. Dankeschön, Malte. Wir schauen zu einem Thema, wo man auch öfter mal Unterschriften sammelt, Autogramme sammelt, nämlich zum Sport, 20.40 Uhr.
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7: Mit Andreas Hönig im Studio und wir fangen mal beim Handball an in der Bundesliga, denn da gibt es frische Ergebnisse und der deutsche Meister SC Magdeburg hat im dritten Spiel der Saison den dritten Sieg geholt. Allerdings hat sich der SCM dabei schwer getan. Beim Aufsteiger Balingen-Weilstetten hat sich Magdeburg mit 31:30 durchgesetzt. Der Siegtreffer fiel dabei erst Sekunden vor der Schlusssirene. Außerdem hat Kiel in Göppingen mit 32:31 gewonnen. Pokalsieger Berlin gewinnt in Stuttgart mit 34:33 und der zweite Aufsteiger Bietigheim hat gegen Lemgo-Lippe mit 29:36 verloren. Torreich ist der zweite Spieltag der neuen Fußball-Bundesliga-Saison zu Ende gegangen. 10 Tore hatten wir nochmal in 2 Spielen. Den Schlusspunkt hat dabei der FC Augsburg gesetzt mit einem 4:1-Sieg bei Eintracht Frankfurt. Martina Knief.
8: Der FC Augsburg setzt sich an die Tabellenspitze der Bundesliga mit einem am Ende beeindruckenden Erfolg in Frankfurt. Früh ging die Eintracht durch Burkhardt in Führung, verpasste das zweite Tor in der ersten Halbzeit aber mehrfach. Augsburg war nicht gut im Spiel. Das änderte sich nach der Pause allerdings komplett. Ibrahimovic und Fellauer drehten die Partie in nur 2 Minuten. Claude Maurice traf nach 65 Minuten zum 3:1. Das Spiel war längst entschieden. Frankfurt zeigte kaum Gegenwehr, als Rieder mit einem direkt verwandelten Freistoß den Schlusspunkt zum 4:1 für Augsburg setzte. Die Augsburger jubelten. Eintracht Frankfurt ist mit nur einem Punkt schwach in die Saison gestartet.
7: Wir haben es gehört, Arjen Ibrahimovic hat ein Tor geschossen, gerade erst vor ein paar Tagen vom FC Bayern an den FC Augsburg verliehen worden. Zack gespielt, zack getroffen. Heiko Neumann hat nach dem Spiel mit ihm gesprochen.
9: Wie cool ist das, heute vor die Kurve zu gehen und einfach nur Spieler des FC Augsburg zu sein?
10: Ja, ist was ganz Besonderes. Mega stolz darüber und ja, mega glücklich und hoffentlich auf weitere Zeiten genauso.
9: Die erste Halbzeit war ja Eintracht Frankfurt eigentlich haushoch überlegen und dann seid ihr aus der Pause gekommen. Was ist da passiert in den ersten Sekunden? Warst ja nicht ganz unbeteiligt.
10: Ja, wir haben einfach Fußball gespielt, wir haben uns geglaubt, nochmal in der Halbzeit zusammengekommen und ja, war auf jeden Fall erfolgreich.
9: Wie war das selber so für Sie, so nach 5 Tagen eigentlich im neuen Verein dann gleich so ein wichtiges Ding zu machen?
10: Ja, ich wurde erstmal super aufgenommen von den Mannschaftskollegen, vom ganzen Team. Und macht auf jeden Fall sehr, sehr viel Spaß mit denen und hoffentlich auf weitere erfolgreiche Zeiten.
9: Der FC Augsburg war noch nie Tabellenführer seit Bestehen der Fußball-Bundesliga bis heute. Wie fühlt sich das an?
10: Ja, fühlt sich auf jeden Fall sehr, sehr gut an.
7: Da ist er noch recht vorsichtig, der Arjen Ibrahimovic. Augsburgs Trainer Manuel Baum ist in Sachen Tabellenführung ja deutlich offensiver unterwegs.
11: Ich habe einen Screenshot gerade gemacht von der Tabelle. Die werde ich zu Hause dann ausdrucken und werden wir es bestimmt ins Büro reinhängen, weil ich denke schon, wenn man mal Geschichte schreiben darf, dann darf man sich auch mal 1 oder 2 Tage drüber freuen.
7: Da sagt Manuel Baum, also Augsburg gewinnt 4:1 in Frankfurt und Mainz hat noch deutlicher gewonnen beim HSV mit 5:0, Moritz Casalet.
12: Was für eine Enttäuschung für einen Großteil der 57.000 Zuschauer im ausverkauften Volksparkstadion. Die Hamburger waren mit viel Euphorie und mit 6 Neuzugängen in der Startelf in ihr erstes Heimspiel gegangen und hatten nicht den Hauch einer Chance. Mainz war von Beginn an abgeklärt und zielstrebig und nutzte die vielen Hamburger Fehler. Trotzdem stand es zur Pause nur 0:2 durch Tore von Becker und Mwene. Nach dem Wechsel nahm Mainz den HSV dann auseinander. Tietz traf 2-mal, Königsdörfer 1-mal und die Gäste feiern ihren ersten Saisonsieg. Der HSV ist mit 0 Punkten und 0 Toren Tabellenletzter.
7: 3 Ergebnisse aus der zweiten Liga. Hertha BSC gegen Magdeburg 2:1, Fürth gegen Heidenheim 0:1 und Osnabrück gegen Braunschweig 3:1. Und wir schauen noch zur Formel 1, wo Kimi Antonelli heute den großen Preis von Italien gewonnen hat vor George Russell und Max Verstappen. Und das, obwohl er wegen der Motorradstrafe von ganz hinten ins Rennen gehen musste. Lena Bergmann, wie hat Kimi Antonelli diese Aufholjagd geschafft?
13: Es ist eine Sensation, von Platz 19 zum Sieg bei seinem Heimrennen. Das hätte niemand von Kimi Antonelli erwartet. Schon gar nicht sein Mercedes-Teamkollege George Russell. Der wollte eigentlich Punkte aufholen in der Jagd um die WM. Für ihn blieb nur Platz 2, denn der junge Italiener hat sich selbstbewusst und hochkonzentriert nach vorne durchgearbeitet. Doppelsieg für Mercedes also, aber auch der erste Sieg eines Italieners in Monza seit 60 Jahren. Und das ist ein schöner Trost für die zahlreichen Tifosi, denn für Ferrari war es ein Heimrennen zum Vergessen. Charles Leclerc ist früh gecrashed und ausgeschieden und Lewis Hamilton, der wurde nur Sechster. Max Verstappen im Red Bull hat es tatsächlich geschafft und die beiden McLaren hinter sich in Schach gehalten und sich Platz 3 gesichert. Der einzig deutsche Fahrer im Feld, Nico Hülkenberg im Audi, wurde Zwölfter. Kommendes Wochenende geht's für die Formel 1 nach Spanien, erstmals dann auf den neuen Stadtkurs in Madrid.
7: Danke Lena Bergmann, soweit der Sport, jetzt ist es 20.45 Uhr.
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2: Und die wird uns noch bis 22 Uhr beschäftigen. Natürlich schalten wir auch nach Berlin zu unserem Hauptstadtkorrespondenten Dietrich Karl Meurer für die bundespolitische Einordnung. Hallo Dietrich Karl.
14: Ja, schönen guten Abend noch einmal.
2: Wir haben es ganz oft gehört, die Menschen in Sachsen-Anhalt fühlen sich von der Bundespolitik nicht gehört. Die 18% nur noch für die CDU ist auch ein Zeichen Richtung Friedrich Merz. Aber der hat heute Abend noch kein Zeichen zurückgeschickt, oder?
14: Nee, von dem haben wir noch nichts gehört, aber dafür natürlich von allen anderen Parteien. Völlig klar, diese Wahl heute in Sachsen-Anhalt, die wird nicht als lokales Ereignis wahrgenommen, sondern ja eher so als bundespolitisches Signal verstanden. Und dabei geht es ja weniger um die einzelnen Personen, als auch wirklich um die Grundfragen, nämlich wie stabil ist die Abgrenzung zur AfD, wie glaubwürdig ist gerade aus Sicht der Koalition der aktuelle Reformkurs und wie handlungsfähig bleibt das Parteiensystem insgesamt. Und natürlich am Wahlabend, da haben sich quasi alle Parteichefs geäußert, eben außer Friedrich Merz. Und die sind teilweise ja auch extra nach Magdeburg gefahren. Alice Weidel ist in Magdeburg vor die Kameras getreten, hat Folgendes gesagt, sich sehr, sehr gefreut über diesen starken, fulminanten Ausgang für die AfD.
15: Es ist ein historisches Ergebnis. Es ist das Beste, was je in diesem Bundesland eingefahren wurde. Es ist sensationell.
14: Ja, und als Kontrapunkt könnte man quasi die erste Reaktion der CDU-Generalsekretärin, der neuen CDU-Generalsekretärin Franziska Hoppermann sehen. Sie war also wirklich angefasst. Sie hat sich gleich kurz nach 18 Uhr geäußert und sagte Folgendes.
16: In jedem Fall ist es ein sehr schweres Ergebnis für uns und das macht auch was mit uns als Christdemokraten.
14: Ja, und beim kleinen Koalitionspartner hier in Berlin bei der SPD, da hat sich Bärbel Baas im Laufe des Abends geäußert und eigentlich war das schon fast so erwartet worden, dass man bei der SPD natürlich froh ist, überhaupt erst einmal wieder sozusagen in den Landtag eingezogen zu sein. Das sah wirklich kritisch aus. Man hat mit starken Verlusten gerechnet. Nun sagt Bärbel Baas am Abend.
17: Also erstmal haben wir unser Ergebnis gehalten. Das muss man deutlich sagen, denn vor ein paar Wochen hat man uns schon komplett abgeschrieben und das war wirklich ein harter Kampf.
14: Ja, also jetzt hat man es doch wieder geschafft mit einem doch für sachsen-anhaltische Verhältnisse recht stabilen Ergebnis für die SPD. Ein bisschen wackelig sieht es aktuell noch beim BSW aus und entsprechend vorsichtig hat sich auch Amira Mohamed Ali vom BSW geäußert.
18: Der Abend ist noch lang, also wir sind das BSW ja offenbar dafür gut, dass wir immer ein bisschen Spannung bieten im Laufe eines Abends, aber ich blicke jetzt mit Zuversicht natürlich auf die weitere Entwicklung.
14: Die aktuellen Hochrechnungen von Infratest DIMAP 5,1%. Da kann sich natürlich trotzdem noch im Laufe des Abends noch einiges ändern. Aber entsprechend erleichtert und trotzdem zuversichtlich Amira Mohamed Ali. Und bei den Grünen kann man sagen, da gibt es sozusagen zwei Seelen in einer Brust. Franziska Brandner hat das ganz gut beschrieben.
19: Einerseits freue ich mich natürlich sehr, dass wir stark geworden sind, dass es sich gelohnt hat zu kämpfen, dass viele mit uns zusammen gekämpft haben. Und wenn ich aber das Ergebnis der AfD sehe, dann ist einem ja nur zum Heulen zumute.
14: Ja, und da spricht Franziska Brandner eben das Thema an, was natürlich alle jetzt auch demnächst hier auf der Bundesebene beschäftigen wird.
2: Alice Weidel sieht einen klaren Regierungsauftrag, oder?
14: Den sieht sie und ganz klar in der AfD sieht man auch, dass die Brandmauer zur AfD mit diesem Landtagswahlergebnis ja quasi vorbei sein müsse. Tino Chrupalla hat sich da geäußert und hat ganz klar gesagt:
20: Die Brandmauer ist abgewählt worden an dem heutigen Tage endgültig. Und für die CDU kann ich nur sagen, sie muss sich entscheiden, welchen Kurs sie weitergehen will. Will sie untergehen? Wir haben im Endeffekt Friedrich Merz sein Versprechen, die AfD zu halbieren. Das war für uns die Motivation, das habe ich schon vor 2 Jahren gesagt, die CDU zu halbieren. Das ist uns heute gelungen. Und ich kann der CDU nur sagen, toi, toi, toi, viel Spaß mit den Linken, wenn man sich damit tolerieren will.
14: Ja, und in den ersten Reaktionen hat die CDU allerdings ganz klar gemacht, sie will weiter an der Brandmauer festhalten, nicht mit der AfD zusammenarbeiten. Franziska Hoppermann dazu nochmal, die neue Generalsekretärin der Partei.
21: Wir arbeiten nicht mit Extremen und vor allen Dingen nicht mit Rechtsextremen zusammen und das aus nachvollziehbaren inhaltlichen Gründen. Wir können nicht mit einer Partei zusammenarbeiten, die raus aus dem Euro will und damit den wirtschaftlichen Niedergang und die Isolation unseres Landes, die Russlandfreunde sind und die Institutionen und unser Land und seine Bevölkerung diffamieren. Das kommt für uns nicht in Frage.
14: Und beim Koalitionspartner SPD sieht das ganz ähnlich aus. Bärbel Baas zeigt wirklich oder macht verbalisiert wirklich strikte Ablehnung zu jeglicher Zusammenarbeit mit der AfD.
17: Die SPD wird auf keinen Fall eine Einladung annehmen, weil das ein gesichert rechtsextremer Landesverband ist und mit dem wird die SPD keine Gespräche führen.
14: Kleine Ausnahme bei den Parteien jetzt hier, vielleicht das BSW am Abend. Amira Mohamed Ali, die hat da skizziert, wie sie sich eine Regierung vorstellt. Und für eine offene und direkte Zusammenarbeit mit der AfD ist sie auch nicht, aber sie beschreibt folgende Visionen.
22: Natürlich sind wir uns unserer Verantwortung bewusst und wir werden das machen, was wir vor der Wahl gesagt haben. Denn wir sind eine Partei, die zu ihren Wahlversprechen steht. Wir haben vor der Wahl gesagt, dass wir weder Herrn Siegmund noch Herrn Schulz zum Ministerpräsidenten wählen werden. Wir werben für einen dritten Weg, nämlich die Möglichkeit, mit einem überparteilichen Ministerpräsidenten mit wechselnden Mehrheiten unter Einbindung des gesamten Landtags zu regieren.
14: Ob sie da Mehrheiten findet, das ist natürlich die Frage. Aber auf jeden Fall sieht man schon, an welcher Frage sich die Diskussionen der nächsten Tage und Wochen natürlich entlang hangeln werden. Davon auszugehen, dass da wirklich klare Aussagen vor den Wahlen in Berlin, vor den Wahlen in Mecklenburg-Vorpommern in 14 Tagen kommen werden. Ich glaube, da braucht man nicht drauf zu warten.
2: Soweit die Einschätzungen aus Berlin von Dietrich Karlmaurer, unserem Hauptstadtkorrespondenten. Vielen Dank dafür. 20.51 Uhr und wir blicken nochmal nach Magdeburg. Sven Schulzer, so heißt seit Januar der Ministerpräsident in Sachsen-Anhalt. Wie lange er das allerdings noch sein wird, das ist die große Frage. Doreen Jonas hat nach den ersten Prognosen mit ihm gesprochen.
23: Sven Schulze, Ministerpräsident von Sachsen-Anhalt und der große Verlierer des Abends?
24: Also wir haben als CDU heute ein Ergebnis bekommen, was uns sehr schmerzt, was auch eine Niederlage ist. Ja, das stimmt.
23: Woran lag's?
24: Also wir haben in den letzten Wochen hart gekämpft. Wir hatten eigentlich schon eine akzeptable Stimmung auch uns gegenüber. Wir haben natürlich gemerkt, dass viele Themen reingespielt haben, viele bundespolitische Themen auch, dass wir es nicht so richtig hinbekommen haben, ehrlich gesagt, zu zeigen, was sind eigentlich wirklich Landesthemen, für die wir hier stehen und wo wir auch jetzt die Wähler um Unterstützung gebeten haben und was sind bundespolitische Themen. Ja, und in den letzten Tagen nochmal ganz extrem dieser Wille, in der Zweitstimme SPD und Grüne zu unterstützen. Das ging sicherlich auch zu unseren Ungunsten. Und man muss es auch fairerweise sagen, der AfD ist es tatsächlich gelungen, die vielen Nichtwähler, die beim letzten Mal da waren, jetzt an die Wahlurne zu bekommen.
23: Herr Siegmund sagt ja, er will mit allen reden, auch die Hand ausstrecken. Greifen Sie zu?
24: Also bis vor ein paar Tagen hat er ja noch ganz anders geredet. Und deswegen für uns gilt es jetzt ganz klar auch erstmal unser Ergebnis auszuwerten. Ich finde, in jeglicher Hinsicht jetzt über irgendwelche Optionen zu reden, ist es völlig der falsche Zeitpunkt, weil die Wählerinnen und Wähler uns ja auch ein Ergebnis mitgegeben haben, mit dem wir auch erstmal umgehen müssen.
23: Welche Rolle spielt denn die Brandmauer in dieser ganzen Debatte?
24: Ja, ich sag mal, das ist eine Thematik, die insgesamt vielleicht viel weiter auch zu betrachten ist. Die Menschen wollen Ergebnisse haben und die wollen nicht irgendwelche politischen Konstellationen diskutieren. Und am Ende des Tages ist das ein Zeichen, was wir jetzt hier haben in Sachsen-Anhalt, was auch weit über das Land hinausstrahlt. Aber wie gesagt, das ist jetzt der falsche Zeitpunkt, 2 Stunden nach der Wahl, wo wir jetzt gerade dieses Interview führen, sondern man muss das wirklich sehr intensiv auch in den verschiedenen Ebenen auch auswerten. Das werden wir in der CDU auch machen.
23: Was meinen Sie denn? Es gab ja immer die Debatte, sollte es eine Minderheitsregierung geben? Die Umfragen sahen ja schon ein bisschen so aus mit der CDU als Führende. Dann hätte sie aber so oder so die Linke gebraucht. Das war ja gerade in den letzten Tagen nochmal eine große Debatte. CDU und Linke ist ein Unvereinbarkeitsbeschluss. Das geht nicht.
24: Also nochmal, es ist jetzt der völlig falsche Zeitpunkt, über irgendwelche Konstellationen zu sprechen nach so einem Ergebnis. Also das fände ich auch den Wählerinnen und Wählern gegenüber völlig fehl am Platz. Die Menschen haben ja hier demokratisch abgestimmt. Das ist übrigens auch nicht, wie manche sagen, ein schwarzer Tag für Sachsen-Anhalt. Das ist für uns ein harter Tag, ja, aber die Menschen sind in einer extrem hohen Wahlbeteiligung an die Wahlurne gegangen, haben ihr Wahlrecht auch von Wahlrecht Gebrauch gemacht und jetzt gilt es, die Abgeordneten, die haben jetzt die Entscheidungen zu treffen. Der Landtag ist gewählt und darum geht es jetzt am Ende auch für die nächsten Tage in unserer Partei.
23: Es ist eben noch offen, ob es eine Alleinregierung für die AfD geben würde. Würden Sie da nochmal antreten als Ministerpräsident?
24: Also im Moment stellt sich für mich überhaupt keine Frage in diese Richtung. Die Ergebnisse sind jetzt so, dass wir da erstmal drüber reden müssen, wie es weitergeht. Und ich habe jetzt nicht vor, über irgendwelche Konstellationen. Es geht nicht um Sven Schulze. Es geht auch nicht um irgendeine Partei, sondern es geht um Sachsen-Anhalt. Es geht darum, dass wir uns auch nach vorn aufstellen müssen. Und das ist schon die Thematik. Jetzt geht es vielleicht auch erstmal darum, die Gräben, die hier aufgebaut wurden, wieder zuzuschütten. Ja, das ist ja ein Land jetzt, was in zwei Ebenen geteilt ist. Die einen, die die AfD unterstützen und die anderen, die sie nicht unterstützen. Und ja, das ist auch für die Bevölkerung eine große Herausforderung hier in Sachsen-Anhalt. Jetzt geht es am Ende darum, der Landtag muss jetzt klug entscheiden, die Abgeordneten, die dort gewählt sind. Und jetzt muss man das Endergebnis auch mal abwarten, damit man noch sieht, welche Mehrheitsverhältnisse überhaupt im Landtag von Sachsen-Anhalt gibt.
2: Das sagt Sachsen-Anhalts Ministerpräsident Sven Schulze im Gespräch mit Doreen Jonas. 20.55 Uhr haben wir es. Ich habe einen weiteren Studiogast bekommen. Guten Abend an Reint Grob, Präsident des Leibniz-Instituts für Wirtschaftsforschung in Halle.
1: Guten Abend, Frau Böttcher.
2: Wie haben Sie die ersten Hochrechnungen aufgenommen?
1: Es war schon ein bisschen schockierend, ja. Man hat ja immer noch die Hoffnung. Schockierend.
2: Mhm. Sie beschäftigen sich mit Wirtschaft. Kann die AfD Wirtschaft?
1: Naja, jedenfalls nicht basierend auf ihrem Programm. Also wenn man ihr Programm sieht, dann hat sie eigentlich keine Antworten auf die Herausforderungen Sachsen-Anhalt. Also jetzt demografischer Wandel insbesondere, aber auch Klimawandel, Bildungspolitik, Hochschulpolitik, in all diesen Punkten, die wirklich wichtig sind und wo die Landesregierung etwas tun kann, gehen ihre Vorschläge eigentlich genau in die falsche Richtung.
2: Und sind auch nicht durchfinanzierbar?
1: Ja gut, die überwiegenden Vorschläge in dem Programm, die wirklich viel Geld kosten, sind ja die Geschenke an Familien oder Wahlgeschenke an Klientel, wenn Sie so wollen. Und die sind nicht durchfinanziert. Wir haben das ja ausgerechnet am IWH, kommen auf eine Lücke von mindestens 2,2 Milliarden Euro bei einem Gesamthaushalt von 15 Milliarden Euro, also eine Riesenlücke.
2: Wir haben es gerade in den Hochrechnungen gesehen, 44,2% der Wahlberechtigten im Land, das sind knapp 1,7 Millionen. Geht es denen wirtschaftlich so schlecht, dass das Populismus da so eine große Rolle spielt? Ist es das Klientel, wie Sie es gerade schon mal gesagt haben?
1: Ich glaube nicht, dass man den Stimmenanteil für die AfD mit der wirtschaftlichen Situation im Land erklären kann. Jedenfalls nur sehr wenig davon kann man damit erklären. Ich denke, es ist eher eine sehr emotionale Wahl. Es geht um ein Lebensgefühl, es geht um das Gefühl, nicht abgeholt zu werden. Aber wenn Sie sich die wirtschaftliche Situation für Sachsen-Anhalt angucken, dann hat die sich ja dramatisch verbessert in den letzten 25 Jahren. Also wir kommen von knapp 25% Arbeitslosigkeit, sind jetzt mehr oder minder bei Vollbeschäftigung. In vielen anderen Bereichen hat sich das sehr, sehr gut entwickelt, auch zum Beispiel Kriminalität oder andere Faktoren. Wenn Sie sich da die Zahlen angucken, dann können Sie das eigentlich überhaupt nicht erklären, sondern es hat etwas mit Lebensgefühl zu tun und es hat ein bisschen was auch mit Bundespolitik zu tun. Also ich denke, die Menschen nehmen die Bundesregierungen in den letzten Jahren als völlig reformunfähig wahr, was auch nicht völlig unbegründet ist. Und wählen eben dann aus Protest, obwohl wahrscheinlich, zumindest als Ökonom gesprochen, die Wähler selber am meisten darunter leiden werden und Sachsen-Anhalt darunter leiden wird.
2: Eine große Enttäuschung gab es, als das geplante Intel-Werk in Magdeburg eben sich nicht angesiedelt hat, sondern abgesagt hat. Sollte es eine AfD-Regierung geben, welche internationale Rolle spielt denn Sachsen-Anhalt noch in Sachen Wirtschaft?
1: Ja, es ist sicherlich nicht so, dass sich die internationalen Investoren dann überlegen werden, nun besonders in Sachsen-Anhalt zu investieren, sondern sie werden deutlich weniger in Sachsen-Anhalt investieren. Insbesondere deswegen, weil sie eben nicht sehen, wie sie die Arbeitskräfte bekommen können. Sachsen-Anhalt ist das Land mit dem ältesten Durchschnittsalter in Deutschland, 48. Es werden in den nächsten Jahren deutlich mehr Menschen in Rente gehen, als Junge dazukommen. Ohne Einwanderung und ohne die Integration von Flüchtlingen muss die Wirtschaft einfach schrumpfen. Und Investoren werden das sehen und werden deswegen wahrscheinlich eher nicht in Sachsen-Anhalt investieren.
2: Ministerpräsident Sven Schulze war vorher der Wirtschaftsminister, hat sich dafür gerühmt, dass er bei Wirtschaft eine gute Verknüpfung hat, viele Telefonnummern. Sehen Sie das auch so, dass er einen guten Job gemacht hat?
1: Ich würde sagen tatsächlich, dass die Landesregierung allgemein vielleicht nicht mutig genug war. Also sie hätte ein bisschen mutiger noch voranschreiten müssen. Aber ich glaube tatsächlich, dass in einigen Punkten, gerade auch was Bürokratieabbau geht, ich habe mit verschiedenen Unternehmern gesprochen, die sagen, dass die Verfahren, die Genehmigungen in Sachsen-Anhalt besonders schnell gehen inzwischen. In der Hochschulpolitik hat man einige Dinge in die richtige Richtung bewegt. Aber es war vielleicht nicht mutig genug und man hat es vielleicht auch nicht besonders gut verkauft.
2: Das sagt Rein Kropp, Präsident am IWH in Halle. Vielen Dank für den schnellen Besuch.
1: Sehr gern.
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3: Um 21 Uhr mit Jean-Marc Heukemes. Bei der Landtagswahl in Sachsen-Anhalt steht die AfD vor einem deutlichen Sieg. Nach der jüngsten Hochrechnung von Infratest DIMAP kommt die Partei auf 44,2% der Stimmen. Die CDU erreicht als zweitstärkste Kraft 18%. Es folgen Linke und SPD mit jeweils 9%, danach die Grünen mit 8,6%. Das BSW kommt auf 5,1% und wäre damit im Landtag. Die FDP dagegen bliebe mit 2,3% draußen. Ministerpräsident Sven Schulze hat AfD-Spitzenkandidat Ulrich Siegmund zum Wahlsieg gratuliert. Schulze sagte MDR aktuell, für die CDU sei das Ergebnis eine Niederlage. Persönliche Konsequenzen ließ er offen. Siegmund selbst kündigte an, er werde allen Kräften die Hand ausstrecken, die eine Kehrtwende im Land erreichen wollten. Die linke Spitzenkandidatin Eva von Angern erklärte, ihre Partei stehe zur Demokratie in Sachsen-Anhalt, aber nicht für ein Weiter-so. Die grünen Spitzenkandidatin Susan Cibora-Seidlitz meinte, die Menschen hätten ihre Partei gewählt, um eine Alleinregierung der AfD zu verhindern. SPD-Spitzenkandidat Armin Willingmann sprach von einem stabilen Ergebnis für die Sozialdemokraten. Die FDP-Spitzenkandidatin Lydia Hüskens kündigte bei MDR aktuell an ihren Rücktritt als Landesvorsitzende. AfD-Bundeschefin Alice Weidel hat das Ergebnis ihrer Partei in Sachsen-Anhalt als einen klaren Wählerauftrag bezeichnet. Weidel sagte MDR aktuell, wenn es für die Mehrheit nicht reiche, werde man mit konstruktiven Kräften sprechen. Linke Bundesvorsitzende Heidi Reicheneck gab die Hauptschuld für das starke AfD-Ergebnis der Bundesregierung. Sie forderte die Union auf, den Unvereinbarkeitsbeschluss gegenüber der Linken zu überdenken. Die Generalsekretärin der CDU, Franziska Hoppermann, die schloss das aus. SPD-Chefin Bärbel Baas sagte, das Wahlergebnis mache vielen Menschen Angst. Hauptaufgabe ihrer Partei sei jetzt, trotz der Stärke der AfD, für demokratische Mehrheiten in Sachsen-Anhalt zu sorgen. In der Fußball-Bundesliga hat Augsburg die Tabellenführung übernommen. Augsburg gewann in Frankfurt 4:1, Mainz gewann beim Hamburger SV 5:0. In der zweiten Bundesliga spielten Hertha BSC Magdeburg 2:1, Greuther Fürth Heidenheim 0:1 und Osnabrück Braunschweig 3:1. Das waren die Nachrichten. Das Wetter. In der Nacht von Nordwesten zunehmend bewölkt und im Südwesten dann erste Regenschauer. Das Ganze

0: vor Angela Tesch. Sie beruft sich auf die Zahlen von Infratest DIMAP. Angela, was gibt's Neues jetzt aktuell um 21.03 Uhr?
1: Wir warten auf die nächste Hochrechnung. Momentan eben der Stand, wie gerade in den Nachrichten berichtet. Ja, und wir schauen immer mal, warum eigentlich die Leute bestimmte Parteien wählen, die Wählerinnen und Wähler in Sachsen und in Sachsen-Anhalt. Lassen Sie uns mal auf die Linke schauen, denn die Linke ist ja immer noch die Frage, wird sie mitspielen, wird sie abstimmen, mittragen, wird sie sich tolerieren lassen? Das ist ja die Frage, wenn die CDU vielleicht eine Regierung noch bilden kann, wenn die Zahlen das zulassen. CDU, SPD, Linke und Grüne wären eine Möglichkeit. Die Linke hat in sehr vielen Bevölkerungsgruppen bei der Wahl Verluste verzeichnen müssen. Eigentlich gegen den Trend nur bei jungen Wählerinnen und Wählern. Die Wählergruppe der jungen Frauen unter 25, da wurde die Linke die zweitstärkste Kraft. Und auch bei Wählern, die eine sehr hohe Bildung haben. Wähler zwischen 25 und 34, noch über 70, konnten die Partei eben haben durchschnittliche Ergebnisse erreicht. Es ist einfach so, dass die Spitzenkandidatin Frau von Angern nicht so zieht bei den Linken. Das ist aber schon immer so, sondern eher das Sachangebot. Das war für 6 von 10 Anhängern der Linken entscheidend. Und jetzt ist ja die Frage, wie verhält sich die Linke, wenn es um die gesuchten Mehrheiten und eine Regierungswahl geht? Eine Beteiligung der Linken an der nächsten Landesregierung findet bei den Wählern ziemlich großen Zuspruch. Eine Regierungsbeteiligung der AfD lehnen sie natürlich geschlossen ab. Aber es ist eben noch offen, wie sich die CDU verhält. Und da sagen ja auch die linken Spitzenpolitiker, die müssen wohl über ihren Schatten springen.
0: Dankeschön, Angela. Eva von Angern, hast du gesagt, ist nicht so die Identifikationsfigur, aber dafür Heidi Reicheneck, und mit ihr hat Doreen Jonas gesprochen.
2: Frau Reicheneck, die Linken 9%, bitteres Ergebnis für Sie?
3: Ja, wir hätten uns natürlich mehr erhofft, das ist ganz klar. Aber ich möchte mich erstmal bei allen Menschen bedanken, die für uns Wahlkampf gemacht haben, die uns vertraut haben, uns ihre Stimme gegeben haben. Wir haben Inhalte in den Vordergrund gestellt. Wir haben über Bildung gesprochen, über die Wirtschaft, beispielsweise das Chemiedreieck, darüber, dass es hier eine gute Gesundheitsversorgung gibt. Und wir werden auch weiter für genau diese Themen kämpfen. Darauf können die Menschen sich verlassen.
2: Aber angekommen ist es nicht.
3: Ich denke, eines der Probleme war, dass sehr viel über Mehrheiten spekuliert wurde und viel zu wenig über Inhalte geredet wurde. Wenn wir auf den Straßen waren, an den Haustüren, an den Werkstoren, dann haben die Menschen uns ihre Sorgen mitgegeben, dass sie sich das Leben nicht mehr leisten können, dass sie irgendwie gar nicht mehr von A nach B kommen, weil der Bus nicht mehr fährt, dass sie nicht mehr ein- und auswissen, weil sie Angst haben, was passiert, wenn eine gesichert rechtsextreme Partei an die Regierung kommt. Und ich finde gerade die Menschen, die jetzt besonders Angst haben, und ich möchte nochmal betonen, über die Hälfte der Menschen in Sachsen-Anhalt hat die AfD nicht gewählt. Also Menschen mit Migrationshintergrund, queere Menschen, Menschen, die Behinderungen haben, die arbeitslos sind, denen will ich ganz klar sagen, auch wenn es gerade schwer ist, wir sind an eurer Seite. Ihr seid nicht allein. Und für diese Menschen müssen wir weiterkämpfen.
2: Und ich möchte nochmal auf das Ergebnis zurückkommen. Also es ist ja auch deutlich geringer als im Bund. Sind die Linken jetzt irgendwie zerrieben worden in dieser Polarisierung?
3: Ich denke, es gab viele Faktoren. Wir werden das auch analysieren und auswerten. Aber alles in allem, finde ich, hat meine Partei es geschafft, wirklich diesen Wahlkampf mit Themen zu füllen. Und damit werden wir auch weitermachen. Wir werden weiter an der Seite der Menschen sein. Wir planen beispielsweise von der neuen Landtagsfraktion der Linken einen mitteldeutschen Zukunftsgipfel, den wir noch dieses Jahr abhalten, weil wir uns mit den zivilgesellschaftlichen Organisationen zusammensetzen wollen und mit ihnen eine Perspektive entwickeln wollen. Das heißt, während viele andere nach diesem Wahltag wahrscheinlich Sachsen-Anhalt nie wiedersehen werden, werden wir alle wieder hierher kommen und gemeinsam mit den Menschen kämpfen für soziale Gerechtigkeit und Demokratie.
2: Ist Ihre linke Antwort zur AfD denn stark genug gewesen?
3: Sie war stark. Das Problem ist, dass die Politik, die gerade von Bund und Land gemacht wird, den Nährboden für die AfD schafft. Und das ist das große Problem. Viele gute Konzepte sind sehr sinnvoll, aber wir regieren ja nicht. Und von der Bundesebene gibt es gerade nichts, was die Menschen überzeugt. Die Leute wählen die AfD ja nicht, weil die so tolle Ideen hätte, sondern weil sie wütend und verzweifelt sind. Es bräuchte endlich mal Maßnahmen, die dafür sorgen, dass es den Menschen besser geht, dass sie mehr im Portemonnaie haben, dass die Industrie hier wieder läuft. Aber genau das macht die Union unter Friedrich Merz nicht. Das Einzige, was sie tut, ist, die Sprüche der AfD zu übernehmen und dann zu hoffen, dass sie halbieren kann. Was Friedrich Merz geschafft hat, ist es, seine eigene Partei zu halbieren. Wir brauchen soziale Politik von der Bundesebene.
2: Frage noch dazu, vielleicht zum taktischen Wählen. Das hat ja dieses Mal eine besondere Rolle gespielt, eigentlich so wie noch nie. Welche Rolle spielte das auch für Ihre Partei?
3: Das wird uns auch sicher Stimmen gekostet haben. Aber ich kann dazu nur sagen, ich bin froh über alle Menschen, die demokratisch gewählt haben. Ich hätte mir gewünscht, dass mehr Leute uns ihr Vertrauen schenken. Wir werden weiterhin eine Garantie gegen den Rechtsruck sein und für soziale Gerechtigkeit.
2: Unter Umständen werden die Linken ja gebraucht, wenn es eben nicht zur Alleinregierung von AfD reicht. Wenn es eine Minderheitsregierung gibt unter Führung von Sven Schulze, dann vielleicht mit SPD und Grünen zusammen. Und Sie als Tolerierungspartner oder wie auch immer, sind Sie dafür bereit?
3: Wir als Linke haben immer gesagt, dass wir mit allen demokratischen Kräften

0: reden, wenn es darum geht, uns für Demokratie und soziale Gerechtigkeit einzusetzen. Wir werden aber nicht bereitstehen, um irgendwas abzunicken oder eine AfD-Leitpolitik zu unterstützen, die von einer anderen Partei gemacht wird. Sondern wir stehen für unsere Inhalte. Die Frage ist, auf welcher Seite der Geschichte steht die Union? Der Ball liegt jetzt ganz deutlich bei ihr.
1: Das sagt Heidi Reichenegg, die Fraktionsvorsitzende der Linke. Und wir geben den Ball mal weiter. Zusammenarbeit von CDU und den Linken. Julia Kastein.
2: Wer CDU wählt, bekommt die Kommunisten. Dieser Spruch war im Wahlkampf immer wieder genüsslich und voller Häme von der AfD zu hören. Die Spitze saß so effektvoll, weil sie das Dilemma der CDU in 6 Worten auf den Punkt bringt. Die Union hat bis zum Wahltag nicht an ihren Unvereinbarkeitsbeschlüssen gerüttelt. Sie steht bei ihren Wählern im Wort, weder mit der AfD noch mit der Linkspartei in irgendeiner Form zusammenzuarbeiten. Möglicherweise ist aber eine Regierungsbildung ohne AfD nur möglich, wenn alle anderen Parteien sich gegen sie zusammenschließen, vor allem CDU und Linke als die Zweit- und Drittplatzierten. Menschlich würde es auch wohl funktionieren mit Sven Schulze und Eva von Angern, der linken Spitzenkandidatin. Aber konservative Unionswähler, die ihr Kreuzchen brav bei der CDU gemacht haben und dafür Minister von der Linkspartei bekommen, das wäre Wasser auf die Mühlen der AfD und könnte die Union in Sachsen-Anhalt endgültig zerlegen. Wie also raus aus dem Dilemma? Schulze hatte im Wahlkampf immer wieder bewusst die Formulierung gewählt, an meinem Kabinettstisch keine Linken und keine Rechtspopulisten. Eine Duldung durch die Linke wäre also kein Wortbruch.
1: CDU und Linke zusammen in Sachsen-Anhalt. Malte, so richtig geht's darum gar nicht mehr, ne?
3: Nicht wirklich, denn die entscheidende Position ist das BSW. Wenn wir uns das anschauen, im Moment sehen ja die Meinungsforscher für Infratest DIMAP das BSW mit 5,1% sicher im Landtag. Und dann hat sich das Ganze mit der Linkspartei insofern schon mal etwas nach hinten gestellt, dass jetzt die entscheidende Frage ist, verhilft das BSW der AfD zu einer Mehrheit? Das könnte es nämlich tun. Und da gab es immer mal Signale im Vorfeld, dass das passieren könnte. Dann wäre die AfD durch und Ulrich Siegmund wäre Ministerpräsident, würde das BSW das tun. Auf der anderen Seite müsste es, um Ulrich Siegmund noch zu verhindern, eine Koalition aus, und da muss man jetzt mal wirklich die Augen schließen, CDU, SPD, Grünen, Linkspartei und BSW geben. Wir sind hier in Ostdeutschland einiges an Farbkonstellationen in den letzten Jahren
1: gewöhnt. Gibt es da schon einen Namen für? Wie Jamaika mit...
3: Das weiß ich. Da hat, glaube ich, noch niemand drüber nachgedacht. Also das ist jetzt wirklich der Unterschied zu Rheinland-Pfalz, Nordrhein-Westfalen, Schleswig-Holstein oder auch dem Freistaate Bayern. So eine Konstellation aus 5 Parteien gegen eine gab es bislang einfach noch nicht. Und ich kann mir auch beim besten Willen nicht vorstellen, wie das Ganze ablaufen soll. Ich bin ratlos. Ich weiß es ehrlich gesagt nicht mehr. Und wer mir das heute Abend erklären kann, wie das ablaufen soll, dem spende ich eine Flasche Sekt und zwar sofort.
1: Und aus seiner Erfahrung von so Wahlabenden hinaus, wie stabil ist jetzt 5,1% für BSW?
3: Naja, wir haben jetzt 21.11 Uhr. Da haben wir jetzt einen Wert erreicht, der zunehmend stabil ist. Also da müsste es jetzt schon... Ich will nicht sagen, mit dem Teufel zugehen, aber es ist schon ziemlich, ziemlich unwahrscheinlich geworden, zumal wir eine andere Konstante an diesem Abend hatten. Es gibt ja ein zweites großes Institut, was immer rechnet, für die ARD rechnet, Infratest DIMAP. Die haben den ganzen Abend die AfD bei 5,0, das BSW bei 5,0% gesehen, jetzt eben bei 5,1. Und das andere große Institut ist die Forschungsgruppe Wahlen, die für das ZDF rechnet. Die hatte den ganzen Abend das BSW bei 4,8, also nicht im Landtag vertreten. Und kurz nach 21 Uhr ist das ZDF umgeschwenkt und sieht eben jetzt auch das BSW bei 5,0%. Also nach aller Wahrscheinlichkeit, die wir jetzt kennen, ist das BSW im Magdeburger Landtag in den Magdeburger Landtag eingezogen. Und damit hätten wir eben genau diese Situation. Das BSW könnte, wenn man so will, den Steigbügelhalter für die AfD geben und könnte dafür sorgen, dass Ulrich Siegmund Ministerpräsident wird.
1: Du beobachtest natürlich auch die Landespolitik in Thüringen, wo das BSW in diesen Tagen, Wochen ziemlich viel angerichtet hat, aufgeräumt hat, würde ich nicht sagen, aber kaputt gemacht hat, zumindest Ärger gemacht hat. Wie kommt es dann trotzdem dazu, dass man sagt, ja, dem BSW gebe ich eine Stimme? Was sind da die Hintergründe? Disruption?
3: Zum einen das, zum anderen ist das BSW natürlich das Sammelbecken für alle, die Protest wählen wollen, die dagegen wählen wollen, die klar machen wollen, dass so wie im Bund und auch im Land bisher von den etablierten Parteien, vor allen Dingen von CDU und SPD, aber auch den Grünen regiert wurde, die das eben nicht mehr wollen. Und wer nicht die AfD wählen will, dem blieb eben das BSW. Und wenn wir die Werte mal zusammenrechnen, dann sind die beiden populistischen Parteien in Sachsen-Anhalt jetzt nah an der 50%-Marke, nämlich bei 49,1, und damit liegen sie weit vor CDU, SPD, Linken und Grünen, selbst der FDP, wenn man sie zusammenrechnet. Also eine Mehrheit in Sachsen-Anhalt hat populistische Parteien gewählt, und das ist eben die Erklärung für das BSW. Es ist eben immer noch Sarah Wagenknecht, die immer noch zieht. Wenn Sarah Wagenknecht auf Marktplätzen aufgetreten ist, dann war da schon sehr viel los, weil die Menschen eben Sarah Wagenknecht immer noch vertrauen, auch den Argumenten, die sie vorbringt, viel abgewinnen können. Und Sarah Wagenknecht, die ja ganz offiziell in dem BSW bundesweit gar keine herausragende Position mehr hat, sondern sie ist Leiterin der Grundsatzkommission. Mhm. Es gibt pro forma zwei andere Parteivorsitzende, aber der Name ist immer noch Sarah Wagenknecht. Und in einer Zeit, in der am Flughafen Leipzig-Halle, also der liegt wenige Meter von Sachsen-Anhalt entfernt, auf einmal Drohnen auftauchen und dann herauskommt, dass mit großer Wahrscheinlichkeit Russland dafür verantwortlich ist. Wir haben immer noch den Krieg in der Ukraine, also das Kriegsthema, das Friedensthema, es ist immer noch da. Das alles zahlt auf das BSW ein und hilft in diesem Fall ganz offensichtlich dem BSW über die 5%-Hürde.
1: Die Einschätzungen von Malte Pieper. Wie schaut die Kirche auf diese Hochrechnungen, auf das AfD-Wahlergebnis? Doreen Jonas hat nachgefragt, und zwar beim Landesbischof der Evangelischen Kirche, Friedrich Kramer.
4: Ja, Herr Kramer, wie gehen Sie denn jetzt mit dem Ergebnis um?
5: Na, wir sind ja 89, haben wir die Kirchen geöffnet, haben wir eine friedliche Revolution gemacht, dass wir frei wählen können. Das war heute eine freie Wahl. Damit muss man erst mal umgehen. Und was sehr deutlich wird, ist, die Spaltung geht genau durch die Mitte. Es gibt keine klaren Mehrheiten. Und das macht viele Menschen sehr sorgenvoll, auch ängstlich. Ich höre viele Stimmen von Migrantinnen, von aus der Diakonie, auf Fragen Inklusion, Frauen. Also ganz viele Themen, die da sind, wo man merkt, die Programmatik, die AfD ja auch vorgelegt hat, die macht Leuten Angst. Das ist schlecht, gemeinsam zu regieren. Wie soll das funktionieren? Und gleichzeitig ist deutlich, es gibt eine große, auch einen Frust und einen Wunsch nach Veränderung, die sind da. Und unsere Aufgabe als Kirche ist, beim Evangelium zu bleiben, für Menschenfreundlichkeit auch im Umgang uns einzusetzen. Und ich hoffe, dass die Gesprächsfähigkeit nach diesem Angebrülle vielleicht ein bisschen zunimmt, weil man merkt, wir müssen doch miteinander reden. Und da stehen wir zur Verfügung, weil wir offene Räume haben, in der jeder Mensch respektiert wird. Und wir erwarten von der Regierung natürlich, dass sie die Grundrechte einhält, sich an die Verfassung hält und dass auch Menschenwürde geachtet wird.
4: Welche Rolle können Sie denn vielleicht auch übernehmen, um Gesprächsangebote konkret jetzt zu machen? Gibt es jetzt offene Kirchen? Gibt es noch mal mehr Gespräche? Sie waren ja selber auch im Land unterwegs.
5: Ja, ich habe gemerkt, dass wir in den letzten Wochen auch dass wir überlegt haben, was können wir für machen, nicht gegen. Und ich glaube, dass das genau das Motiv sein muss. Wie können wir miteinander feiern, miteinander was tun? Wie können wir uns einander stärken und die Türen öffnen, damit das Gemeinsame wieder größer wird? Und wir haben als Kirche, wir sind in jedem Dorf, wir haben die Möglichkeit, natürlich sind AfD wieder auch in unseren Reihen, ganz selbstverständlich. Wir müssen miteinander reden, uns austauschen und müssen aus dieser Aufgeregtheit und diesem hohen Level runterkommen in normale Gesprächsformen. Ich war heute auf der Hüßburg zur Wallfahrt, da gab es so kleine Zettel aus der Benediktsregel. Und da war eine, die sagte, wenn der Segen wirkt, wird die Erregung zurückgehen. Und deswegen segnen wir alle Menschen und hoffen, dass das ein Stück klappt.
4: Jetzt habe ich doch noch eine politische Frage. Wir erleben ja auch immer, gerade was Landespolitik anbelangt, das Thema Brandmauer. Muss man mit allen reden?
5: Ich würde immer unterscheiden, mit wem man zu welchen Dingen reden kann. Das muss ja im politischen Geschäft auch überlegt werden. Ich finde das Bild nicht glücklich, weil es was von Verbrennen auch jenseits der Mauer zu tun hat. Das finde ich nicht richtig. Und wir haben den Auftrag als Kirche, das ist unser Ordinationsversprechen, gibt niemanden verloren. Das heißt, wir müssen immer wieder ins Gespräch gehen. Und natürlich muss man gucken, dass man sich nicht instrumentalisieren lässt, dass nicht Menschenhass und Rassismus normal werden. Da werden wir eine schwere Aufgabe haben jetzt in den nächsten Wochen. Die werden wir wahrnehmen. Klar an der Position, aber menschenfreundlich und mit Herz den einzelnen Menschen begegnen.
4: Und dann ist das AfD-Wahlprogramm ja auch ganz klar. Es hat radikale Elemente und es will Sie als Kirche ja auch beschneiden. Wie gehen Sie denn damit um?
5: Ja, wir denken zuerst nicht an uns, sondern an eigentlich die Gruppen, die viel stärker gefährdet sind. Es gibt da viele Vorstellungen und schnelle Rede über die reiche Kirche und Staatsleistung. Das sind ja alles Verpflichtungen, die hinterlegt sind durch ganz konkrete historische, gewachsene und auch Verpflichtungen. Allein, wenn Sie mal schauen, wie viele Gebäude wir haben. Wir sind der größte Kulturträger. Da ist die Staatsleistung viel zu gering, wenn man das mal vernünftig ansetzen würde. Wir haben das ja jahrzehntelang jetzt wunderbar vorangebracht und werden auch weiter überall präsent sein. Und insofern bin ich in Bezug darauf auch nicht aufgeregt, sondern werden es sehen. Wir kommen aus einer DDR-Zeit. Wir sind gewohnt, auch mit einer Regierung zu leben, die uns nicht mag. Wir werden das hinbekommen.
4: Macht Ihnen das Ergebnis Angst?
5: Mir macht es keine Angst, das ist eine große Herausforderung, aber ich spüre die hohe seelische Not, dass es vielen Menschen sehr viel Angst macht. Und deswegen braucht es Beistand, Zuwendung, offene Kirchen, einfach, dass wir da sind.
4: Dankeschön, Landesbischof Friedrich Kramer.
5: Gerne.
1: Und das Gespräch hat Doreen Jonas geführt. Angst war jetzt ein Thema. Malte, muss man Angst vor einem Ministerpräsidenten Ulrich Siegmund haben?
3: Ich glaube, dass es gesellschaftliche Gruppen gibt, die sich zumindest, also ich glaube, wir beide, also ich als alter weißer Mann und du als noch nicht so alte weiße Frau. Ich glaube, wir gehören nicht zu denen, die sich Sorgen machen sollten oder machen brauchen. Aber der Landesbischof hat es eben angesprochen. Wenn ich jetzt als Migrant in Sachsen-Anhalt lebe, wenn ich als Asylbewerber ins Land gekommen bin, dann bin ich mir schon sehr sicher, dass der Ton nicht nur ein anderer werden wird, der Wind wird rauer werden im Land. Ulrich Siegmund differenziert ja offiziell immer in den Gesprächen zwischen denen, die anpacken wollen und quasi denen, die uns nur auf der Tasche liegen. Mhm. Aber wie soll ich denn im Straßenbild, ja, im berühmten Stadtbild von Friedrich Merz, wie soll ich erkennen, wer ist jetzt ein guter Ausländer und wer ist ein schlechter Ausländer? Das heißt, je öfter dieses Bild wiederholt wird und das merken Migranten, das merken Ausländer in Sachsen-Anhalt schon, wenn sie die Städte verlassen, wenn sie aufs Land fahren, wie sie angeschaut werden, dass es nicht immer sehr einfach ist und dass man da vielleicht nicht immer leben möchte. Der Wind, er wird rauer werden und da wird man dann eben schauen müssen, welche Auswirkungen das hat. Denn ein Viertel der Ärzte in Sachsen-Anhalt haben keinen deutschen Pass, sind also ausländische, sind migrantische Ärzte. Das gilt für sehr viele Bereiche im Land. Und wenn die eben spüren, dass dieser Wind rauer wird, dass sie nicht mehr willkommen sind, da haben einige schon die Koffer gepackt und überlegen, ob sie dann am Ende gehen. Was das alles für das Land bedeutet, da sind wir bei dem, über was wir gerade gesprochen haben. Wir wissen es wirklich nicht, was aus diesem Land jetzt werden wird, was dieser neue mögliche Ministerpräsident Ulrich Siegmund, was er am Ende auslöst. Oder ob wir uns alle vielleicht viel zu viele Gedanken machen und die AfD eine ganz normale, was heißt normale, aber eine relativ gemäßigte Politik macht. Wir wissen es nicht. Es ist wie eine blaue Wunderbox.
1: Und wir wollen mal ein Stimmungsbild einholen aus Magdeburg. Dort vor Ort unterwegs ist Annette Schneider-Solis. Wir wurden vor ein paar Minuten etwas unharsch unterbrochen, aber von recht fröhlicher Musik. Wie sieht es denn aktuell aus in Magdeburg? Wie ist die Stimmung?
6: Ja, genau, da war ich am Domplatz und am Domplatz war ja gestern noch die große Demonstration Sachsen-Anhalt weltoffen, die organisiert worden ist von einem ganz breiten Bündnis. Und da waren nach Polizeiangaben 10.000, nach Veranstalterangaben 15.000 Menschen und haben nochmal die Demokratie gefeiert und haben sich gegenseitig Mut gemacht. Und ein Teil von ihnen ist heute zurückgekommen. Also das waren Leute, die gestern auch da waren, Leute aus dem bürgerlichen Spektrum, Leute aus dem linken Spektrum, sehr viele junge Leute und haben sich dort auch mit Musik Mut gemacht. Aber ich muss sagen, also es waren erstmal nicht annähernd so viele wie gestern. Es waren vielleicht 200 Leute, die sich dort auf dem Platz verloren haben, die sich aber auch wieder gegenseitig Mut gemacht haben mit Musik und mit Reden. Und die Stimmung, muss ich aber dazu sagen, war doch ziemlich gedrückt. Also ich habe auch mit einigen Leuten dort gesprochen. Und da saß der Schock schon ziemlich tief, aber eben auch dieses trotzige, wir bleiben hier, wir überlassen Ihnen nicht die Straße. Der Veranstalter hatte das bis 21 Uhr gemacht. Es zog dann sehr viel Polizei sich in Richtung Domplatz. Man muss sagen, für Auswärtige am Domplatz ist ja auch der Landtag. Und was auch immer, warum auch immer die Polizei dorthin verlegt hat mit so vielen Kräften, weiß ich nicht. Aber die Veranstaltung ging jetzt nur bis 21 Uhr. Und dann Plan wurde abgebrochen und nach Hause gegangen. Ich bin noch ein bisschen durch die Stadt gefahren und habe gesehen, ja, am Hasselbachplatz, das ehemalige Kneipenviertel, Ausgehviertel, also es gibt immer noch viele Gaststätten dort. Ja, da saßen auch noch viele Menschen in den Gaststätten, aber ansonsten auf den Straßen war es ruhig, sehr ruhig für meine Begriffe. Und genau, und wir müssen halt jetzt gucken, was die Nacht noch bringt.
1: Du hattest es angesprochen, die Leute haben sich gegenseitig Mut gemacht. Wenn man sich Mut macht, dann hat man auch Angst. Hast du das so wahrgenommen?
6: Ja, also das war schon so ein Schock, kann man sagen, und ein Entsetzen, weil irgendwie doch jeder gedacht hat, so schlimm kommt es denn vielleicht doch nicht, weil das haben ja nicht mal die Umfragen vorhergesagt. Und jetzt steht schon die Frage im Raum, was wird jetzt aus dem Land? Die Stimmung, das Klima ist ja sowieso vorher auch schon deutlich rauer geworden und man muss sich jetzt Sorgen machen, wie entwickelt sich das, wie geht das jetzt weiter? Also ich hatte vor wenigen Tagen bei einer Umfrage hatte jemand erzählt, das war in Wernigerode, Urlauber, völlig geschockt, der beobachtet hat eine Szene, wie ein Lieferfahrer in eine Fußgängerzone gefahren ist zum Ausliefern und dort von einem älteren Mann mit Fahrrad aufgehalten worden ist. Und als er ihn denn nicht durchlassen wollte, hat er ihm nachher doch zugerufen, wartet mal bis zum 6.9., dann hängen wir euch alle auf. Und das sind natürlich so Sachen, das sind natürlich krasse Erlebnisse, aber wie gesagt, das Klima hat sich auch im Vorfeld jetzt schon verändert in diesem Land.
1: Die Einschätzungen unserer Reporterin in Magdeburg, Annette Schneider-Solis, vielen Dank dafür. Die aktuellen Hochrechnungen von 21.08 Uhr sagen 44,0% für die AfD. Dessen Spitzenkandidat heißt Ulrich Siegmund und Engin Haupt hat ihn nochmal genauer angesehen.
7: Ulrich Siegmund, der heute das Gesicht der AfD in Sachsen-Anhalt ist, wächst in Tangermünde in der Altmark auf. Eine Kleinstadt mit etwa 10.000 Einwohnern, in der er behütet aufwächst, wie er sagt.
8: Meine Kindheit war auch so, dass meine Eltern mir früh beigebracht haben, dass nichts vom Himmel fällt, dass Dinge erwirtschaftet werden müssen, dass man dafür arbeiten muss und dass man sie sich selbst auch erarbeiten muss.
7: Kurz vor dem Abitur schmeißt er die Schule, macht stattdessen eine kaufmännische Ausbildung. Später studiert er an einer Fernuni BWL und Wirtschaftspsychologie.
8: Die Berufsausbildung, die habe ich damit sogar verkürzt. Ich glaube, ich habe von 3,5 Jahre ungefähr auf 2 Jahre und 3 Monate natürlich dann entsprechend abgeschlossen und auch Verantwortung in dem Unternehmen, wo ich gelernt habe, übernommen. Und auch das Studium dann selbstverständlich abgeschlossen.
7: Er gründet ein Unternehmen für Raumbeduftung, an dem er nach eigener Aussage inzwischen aber nicht mehr beteiligt ist. Seine politische Karriere hat zu diesem Zeitpunkt bereits Fahrt aufgenommen. Begonnen hat sie 2008 in der CDU. Siegmund ist zu diesem Zeitpunkt gerade volljährig geworden.
8: Ich wollte einen Beitrag einfach für unsere Region leisten, irgendwas besser zu machen. Es gibt da verschiedene Bereiche. Manche gehen in eine Feuerwehr, was ich nur unterstützen kann. Manche gehen in einen Verein. Ehrenämter, bei mir war es die Kommunalpolitik. Rückblickend, wie gesagt, jeder macht Fehler im Leben. Ich war in der CDU. Wichtig ist, dass man daraus lernt. Ich habe diesen Schritt 2013, 2014 korrigiert, indem ich in die Alternative für Deutschland eingetreten bin.
7: Er stört sich an der Euro-Rettungspolitik und wechselt von der CDU in die AfD. 2016 wird er Landtagsabgeordneter, 2021 Co-Fraktionsvorsitzender. Bundesweit bekannt wird Siegmund 2024 und zwar durch eine Recherche von Korrektiv. Er nahm an einem Treffen in Potsdam teil, mit dabei der Rechtsextremist Martin Sellner. Ernsthaften politischen Schaden nimmt er trotz öffentlicher Kritik nicht. Regieren will Siegmund, der mit seiner Frau und 2 Kindern noch immer in Tangermünde lebt, aber nur allein, ohne Kompromisse und ohne Koalitionspartner.
1: Das Porträt von Ulrich Siegmund. Der Ministerpräsident Sachsen-Anhalts heißt noch Sven Schulze. CDU-Spitzenkandidat kommt aktuell nach aktuellen Hochrechnungen auf 17,8% und hat dieses Ergebnis so kommentiert.
9: Manche sagen, es wäre ein schwarzer Tag für Sachsen-Anhalt. Ich sage, das ist Demokratie. Und die Menschen sind heute zur Wahl gegangen. Wir haben eine Wahlbeteiligung, die wahrscheinlich zwischen 75% und 80% liegt. Das hatten wir für eine Landtagswahl so auch noch nie. Und die Menschen haben damit auch ein Zeichen gesetzt. Und es gilt jetzt für diejenigen, die im Landtag Verantwortung tragen, aber auch darüber hinaus, über Sachsen-Anhalt, dass man damit umgeht und dass man dieses Zeichen auch erkennt.
1: Ja, Malte Pieper, damit umgehen, Zeichen erkennen. Was geht da gerade bei der CDU Sachsen-Anhalt jetzt so 3,5 Stunden nach den ersten Hochrechnungen vor? Was wird da passieren?
3: Da geht es jetzt erstmal nur ums Überleben. Ich meine, wir haben die aktuelle Hochrechnung, die CDU bei 17,8%. Damit hat sie sich mehr als halbiert. Beim letzten Mal hatte sie 37,1. Also nach allem, was jetzt normal wäre, würde eigentlich oder würden wir alle doch glauben, dass Sven Schulze, der für dieses Ergebnis als Spitzenkandidat in gewisser Weise mitverantwortlich zeichnet, sagt, danke, schönen Abend, ich gehe jetzt nach Hause, macht mal ohne mich weiter. Offenbar will man mich nicht mehr. Aber das ist ja offenbar heute alles nicht mehr normal. Wir haben einen Bundeskanzler, der eine Regierung anführt, wo 87% der Menschen unzufrieden sind. Wir haben eine bei der Bundestagswahl eine SPD gehabt, wo Lars Klingbeil als Parteichef das schlechteste Ergebnis seit Ende des 19. Jahrhunderts eingefahren wird. Und was macht er? Er macht sich zum Vizekanzler. Jens Spahn hat einen Skandal nach dem nächsten, aber bleibt jahrelang Unionsfraktionsvorsitzender. Also es kommt so viel aufeinander, wo Menschen sich einfach fragen, das kann doch alles gar nicht sein. Und um wieder in Sachsen-Anhalt zu landen, da geht es eben jetzt darum, wie kriegt man diese Partei überhaupt einigermaßen geordnet in diese sehr unübersichtlichen Wochen, die jetzt vor ihr stehen. Es gibt Menschen im Hintergrund, die halten sich selbst für den besseren Kandidaten als Sven Schulze. Die sägen natürlich jetzt kräftig an seinem Stuhl, sogar mit einigem Recht bei dem Ergebnis. Aber so richtig traut sich noch keiner aus der Deckung heraus. Aber ich glaube, man tritt niemandem zu nahe in der CDU, wenn man das Bild bemüht. Es ist nur noch ein Abbruchhaus nach diesem Wahlergebnis.
1: Es gibt viel zu besprechen. Eine halbe Stunde lang machen wir das noch hier aus Leipzig. Und jetzt gibt es erstmal den neuen Nachrichtenüberblick.

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1: Um 21.30 Uhr mit Jean-Marc Holkemes. Bei der Landtagswahl in Sachsen-Anhalt steht die AfD vor einem deutlichen Sieg. Nach der jüngsten Hochrechnung von Infratest DIMAP kommt die Partei auf 44% der Stimmen. Die CDU erreicht als zweitstärkste Kraft 17,8%. Es folgen die SPD mit 9,1% und die Linke mit 8,8%. Die Grünen erreichen 8,7%. Das BSW ist mit 5,1% ebenfalls im Landtag vertreten. Die FDP dagegen bleibt mit 2,4% draußen. Ministerpräsident Sven Schulze hat AfD-Spitzenkandidat Ulrich Siegmund zum Wahlsieg gratuliert. Schulze sagte MDR aktuell, für die CDU sei das Ergebnis eine Niederlage. Persönliche Konsequenzen ließ er offen. Siegmund selbst kündigte an, er werde allen Kräften die Hand ausstrecken, die eine Kehrtwende im Land erreichen wollten. Die linke Spitzenkandidatin Eva von Angern erklärte, ihre Partei stehe zur Demokratie in Sachsen-Anhalt, aber nicht für ein Weiter-so. Die Grünen Spitzenkandidatin Susan Schibora-Seitlitz meinte, die Menschen hätten ihre Partei gewählt, um eine Alleinregierung der AfD zu verhindern. SPD-Spitzenkandidat Armin Willingmann sprach von einem stabilen Ergebnis für die Sozialdemokraten. Die FDP-Spitzenkandidatin Lydia Hüskens kündigte bei MDR aktuell ihren Rücktritt als Landesvorsitzende an. AfD-Bundeschefin Alice Weidel hat das Ergebnis ihrer Partei in Sachsen-Anhalt als einen klaren Wählerauftrag bezeichnet. Weidel sagte MDR aktuell, wenn es für die Mehrheit nicht reiche, werde man mit konstruktiven Kräften sprechen. Linke Bundesvorsitzende Heidi Reichenick gab die Hauptschuld für das Erstarken der AfD der Bundesregierung. Sie forderte die Union auf, den Unvereinbarkeitsbeschluss gegenüber der Linken zu überdenken. Die Generalsekretärin der CDU Franziska Hoppermann schloss das aus. SPD-Chefin Bärbel Baas sagte, das Wahlergebnis mache vielen Menschen Angst. Hauptaufgabe ihrer Partei sei jetzt, trotz der Stärke der AfD für demokratische Mehrheiten in Sachsen-Anhalt zu sorgen. In Thüringen haben frühere BSW-Mitglieder eine neue Partei gegründet. Wie ein Sprecher mitteilte, trägt die Partei den Namen Thüringen gerecht. Zur Vorsitzenden sei die ehemalige BSW-Landeschefin Katja Wolf gewählt worden. Stellvertreter seien Infrastrukturminister Steffen Schütz und Steffi Eschrich. In dieser Woche hatten im Streit mit der Bundespartei 13 von 15 BSW-Landtagsabgeordneten die Partei verlassen. Das waren die Nachrichten. Das Wetter: in der Nacht von Nordwesten zunehmend bewölkt mit Regen bei 16 bis 7 Grad. Morgen bedeckt bis sonnig zunächst gebietsweise, aber Regen später immer trockener. Von Nordost nach Südwest 22 bis 33 Grad. Die Zeit 21.33 Uhr.
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2: Mit Susanne Böttcher, schönen guten Abend. Und wir schauen nochmal auf die Zahlen, die uns Infratest DIMAP da liefert. Angela Tesch hat die im Blick, jongliert quasi mit diesen Zahlen. Und eine der größten Überraschungen dürfte sicherlich die 5 vor dem Komma beim BSW sein. Wo kommen denn die Wähler her?
3: Und die 1, die danach steht, denn bislang war es immer etwas knapp, ob denn das die 5 hält oder ob es vielleicht doch wieder auf eine 4,8 oder 4,9 geht. 5,1, das ist bei der letzten Umfrage die Zahl, die wir erfahren haben von Infratest DIMAP. Ja, wer wählt das BSW? Das sind Bevölkerungsgruppen, die vor allem bei Frauen unter 70 ein geringerer Rückhalt bei Selbstständigen. Es sind Menschen mit formal niedriger Bildung. Es ist ja eine sehr kleine Gruppe. Und man hat angenommen, dass der Streit in Thüringen, also zwischen dem BSW im Bund, Sarah Wagenknecht, und dem Thüringer Landesverband, dass der möglicherweise dem BSW schadet. Jetzt haben wir gehört, gerade in den Nachrichten, Thüringen hat eine eigene Partei gegründet, die ehemaligen BSW-Anhänger. Das scheint aber insgesamt in Sachsen-Anhalt die Wähler motiviert zu haben, für das BSW zu stimmen. Also aus der zum einen über diesen Enttäuschung über diesen Streit und zum anderen aus Enttäuschung über die anderen Parteien. Interessant ist, dass die BSW-Wähler am Wahltag bei der Befragung einer Beteiligung der AfD an der Regierungsverantwortung im Bundesland positiv gegenüberstanden. Und die Frage ist, ob das BSW die AfD unterstützt. Ulrich Siegmund unterstützt, wenn es da um die Wahl des Ministerpräsidenten geht.
2: Malte Pieper, wenn das BSW nicht direkt unterstützt, wie kann das BSW trotzdem dafür sorgen, dass eventuell Ulrich Siegmund Ministerpräsident wird?
4: Gar nicht. Es müsste also Ulrich Siegmund schon unterstützen. Es sah am Anfang des Abends noch ein bisschen anders aus. Das ist aber insofern gekippt. Es gibt immer wieder Spekulationen darüber und die gab es auch in den letzten Wochen. Wie könnte sich das BSW bei einem sogenannten dritten Wahlgang entscheiden? Also normalerweise ist so, erster Wahlgang, es tritt an, der Ministerpräsident gegen den Oppositionsführer. Keine absolute Mehrheit kommt zustande, weil das BSW angekündigt hat, wir enthalten uns, wir wählen keinen der beiden. Zweiter Wahlgang, wieder, in dem Fall Schulze gegen Siegmund. Es kommt keiner von beiden wird gewählt, weil keiner die absolute Mehrheit der Mandate hinter sich bekommt, denn das BSW hat sich ja enthalten. Mhm. Dritter Wahlgang, dort ist in der Regel geregelt, es wird der Ministerpräsident, der die meisten Stimmen auf sich vereinigt. Also man braucht keine absolute Mehrheit mehr, sondern es reicht, dass man eine Stimme mehr hat als die anderen. Und das, wenn das BSW bei dieser Linie bleiben würde, hieße, dass Ulrich Siegmund die 39 Stimmen der AfD bekäme, wenn alle so abstimmen würden, wie sie denn abstimmen. CDU, Linke, Grüne und SPD, wenn die auch alle gemeinsam abstimmen würden, wie sie sich vorher gesagt haben, sie könnten sich Sven Schulze vorstellen, dann würde Sven Schulze 40 Stimmen im Landtag bekommen, hätte also eine mehr und wäre damit zum Ministerpräsidenten gewählt. Der hätte dann auch keine Mehrheit, mit der er regieren könnte, aber es kommt eben alles auf diese vier Abgeordneten des BSW an, was sie denn machen. Also früher war es mal die FDP immer das Zünglein an der Waage, das weiß ich noch als alter weißer Mann, da sind wir wieder an der Stelle, das ist schon sehr lange her. Und jetzt in Sachsen-Anhalt könnte es eben das Bündnis Sarah Wagenknecht sein, was über die Zukunft der Landespolitik, über die Zukunft von Sachsen-Anhalt entscheidet. Die vier Abgeordneten von 83.
2: Gibt es eigentlich eine Frist, wann eine neue Landesregierung stehen muss?
4: Nein, die gibt es nicht. Es gibt in manchen Landesverfassungen ja sowas. In Sachsen muss das beispielsweise 4 Monate nach der Wahl passieren, in anderen Bundesländern noch ein bisschen eher. In Sachsen-Anhalt gibt es das nicht. Das heißt, rein theoretisch, jetzt sind wir wirklich im theoretischen Bereich, könnte Sven Schulz einfach da sitzen bleiben und die nächsten 5 Jahre einfach vor sich hin regieren, ohne dass irgendwas passiert. Es gibt keine starre Frist, in der das passieren muss, aber sobald die Wahl des Ministerpräsidenten auf die Tagesordnung gesetzt wird und die AfD hat gute Chancen, weil sie natürlich mit Abstand stärkste Fraktion ist, das durchzusetzen. Also sobald das einmal da drauf steht und sobald die Wahl stattfindet, geht's dann los und da wird es dann spannend, wer von beiden oder wer, ob ein CDU-Kandidat, sagen wir mal, bei dem Ergebnis weiß man ja nicht, ob Sven Schulze tatsächlich noch der Kandidat der CDU werden würde, der amtierende Ministerpräsident, oder ob eben Ulrich Siegmund von der AfD eine Mehrheit der Stimmen bekommt. Und letzter Satz, wir wissen nicht mal, ob Ulrich Siegmund überhaupt kandidiert, weil er im Vorfeld immer gesagt hat, er kandidiert nur für das Amt des Ministerpräsidenten, wenn seine Partei die absolute Mehrheit der Sitze hat. Ansonsten würde er es gar nicht machen. Also wir wissen auch da nicht, wie es weitergeht.
2: Wir können uns also auch in den kommenden Tagen nicht über Langeweile beschweren. Dankeschön, Malte. Wir blicken noch auf eine Stimme aus der Gesellschaft. Undra Dressler ist die Geschäftsführerin von LAMSA, das Landesnetzwerk der Migranten. Und Doreen Jonas hat mit ihr gesprochen.
5: Frau Dressler, auch Ihre Organisation hatte große Sorge, dass das Wahlergebnis so aussieht, wie es jetzt aussieht oder so aussehen könnte, wie es jetzt aussieht. Wie bewerten Sie denn den Wahlausgang heute?
6: Also in unseren Communities hören wir sehr unterschiedliche Stimmen. Ja, noch muss ich auch dazu sagen, das ist nicht das Endergebnis. Darauf müssen wir erstmal abwarten. Deshalb möchte ich jetzt nicht spekulieren. Nichtsdestotrotz kann ich sagen, ich höre sehr viele verschiedene Reaktionen. Ich höre viele Sorgen, Wut und Ängste und Verunsicherung. Und das muss ich ehrlicherweise sagen. Ja. Und wie ich vorfeld schon gesagt habe, dass sehr viele Menschen sich aus unseren Communities überlegen, Sachsen-Anhalt zu verlassen, aufgrund der politischen und gesellschaftlichen Entwicklungen in den letzten Jahren und vor allem aktuell. Und da kann ich ehrlicherweise sagen, dass heute Abend jede zu Hause sitzt, im Kreise ihrer Familien oder alleine und ganz konkret die Antwort auf diese Frage überlegt. Ja, das wird am Ende auch jede für sich entscheiden.
5: Also die Menschen sitzen, wenn ich es jetzt mal übersetze, auf gepackten Koffern in Sachsen-Anhalt.
6: Viele sitzen auf gepackten Koffern, das kann ich bestätigen. Aber wiederum gibt es auch sehr viele Menschen, die mit mir Kontakt aufnehmen und sagen, erst jetzt recht, ich bleibe hier, ich kämpfe für Demokratie und weltoffenes Sachsen-Anhalt und gegen Rassismus und Diskriminierung. Diese Menschen gibt es auch. Dann gibt es auch, zur Wahrheit gehört auch viele Menschen, die sagen, ich warte erstmal das endgültige Ergebnis ab und ich warte erstmal, wie die Situation sich weiterentwickelt. Also diese Menschen gehören auch zu unseren Communities.
5: Ulrich Siegmund hat ja gesagt, sollte er Ministerpräsident werden, dann will er auch das Land wieder einen. Sehen Sie sich damit eingebunden?
6: Das muss er für sich beantworten. Und ich kann nur sagen, für uns gilt unverhandelbar die Menschenwürde, Rechtsstaatlichkeit, gleiche Teilhabe, alle Menschen, unabhängig von Herkunft, Sprache, Religion, sexuelle Orientierung und Lebensentwürfe. Daran gibt es nichts zu rütteln und darüber gibt es nichts zu diskutieren.
5: Haben Sie denn Sorge, dass jetzt mit so einem Wahlergebnis ja rassistische Beleidigungen, Angriffe, Übergriffe zunehmen werden?
6: Ja, die Sorge der Menschen nehme ich sehr ernst. Das ist auch meine Aufgabe. Ja, und man muss auch sagen, Rassismus ist ja nicht ostdeutsches Problem. Rassismus ist nicht nur auch deutsches Problem. Ja? Und dieser Anstieg der rassistischen Vorfälle und Diskriminierungsvorfälle gab es auch in den letzten Jahren. Das ist jetzt kein neues Phänomen. Die Frage wird natürlich sein, wie wird sich diese Situation jetzt weiterentwickeln. Die kann ich heute und jetzt nicht beantworten, aber die werden wir ganz genau beobachten und begleiten. Und wenn nötig, werden wir für die Menschen da sein.
2: Das sagt UNRWA Dressler Lamsa, Geschäftsführerin, im Gespräch mit Doreen Jonas, 21.41 Uhr.
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7: Mit Andreas Hönig im Studio, gleich mit dem Blick auf die Fußball-Bundesliga. Zunächst ein paar Ergebnisse vom Handball aus der Bundesliga. Der deutsche Meister SC Magdeburg hat dort im dritten Spiel der Saison den dritten Sieg geholt. Allerdings hat sich der SCM dabei schwer getan. Beim Aufsteiger Balingen-Waldstätten hat sich Magdeburg nämlich nur mit 31:30 durchgesetzt und der Siegtreffer fiel erst Sekunden vor der Schlusssirene. Knappe Siege auch für die Konkurrenz. Kiel hat in Göppingen mit 32:31 gewonnen und Pokalsieger Berlin in Stuttgart mit 34:33. Der zweite Aufsteiger Bietigheim hat gegen Lemgo Lippe mit 29:36 verloren. Damit zum Fußball in die Bundesliga. Der zweite Spieltag der neuen Saison ist da torreich zu Ende gegangen. Heute 10 Tore in 2 Spielen hatten wir nochmal. Den Schlusspunkt hat der FC Augsburg gesetzt mit einem 4:1 bei Eintracht Frankfurt. Martina Knief.
8: Der FC Augsburg setzt sich an die Tabellenspitze der Bundesliga mit einem am Ende beeindruckenden Erfolg in Frankfurt. Früh ging die Eintracht durch Burkhardt in Führung, verpasste das zweite Tor in der ersten Halbzeit aber mehrfach. Augsburg war nicht gut im Spiel. Das änderte sich nach der Pause allerdings komplett. Ibrahimovic und Fellauer drehten die Partie in nur 2 Minuten. Claude Maurice traf nach 65 Minuten zum 3:1. Das Spiel war längst entschieden. Frankfurt zeigte kaum Gegenwehr, als Rieder mit einem direkt verwandelten Freistoß den Schlusspunkt zum 4:1 für Augsburg setzte. Die Augsburger jubelten. Eintracht Frankfurt ist mit nur einem Punkt schwach in die Saison gestartet.
7: Also Augsburg zum ersten Mal Tabellenführer. Was macht man mit so einer Tabelle? Trainer Manuel Baum hat eine ganz klare Antwort.
9: Ich habe einen Screenshot gerade gemacht von der Tabelle. Die werde ich zu Hause dann ausdrucken und werden wir es bestimmt ins Büro reinhängen. Weil ich denke schon, wenn man mal Geschichte schreiben darf, dann darf man sich auch mal 1 oder 2 Tage drüber freuen.
7: Das sagt Manuel Baum. Im ersten Spiel des Nachmittags hat Mainz beim HSV mit 5:0 gewonnen. 3 Ergebnisse gibt es aus der zweiten Bundesliga von heute. Hertha BSC schlägt Magdeburg mit 2:1. Fürth verliert gegen Heidenheim mit 0:1. Und Osnabrück hat einen Heimsieg gegen Braunschweig gefeiert mit 3:1. Apropos Heimsieg, den gab es heute bei der Formel 1 für kein Ferrari-Piloten in Monza, aber immerhin für einen Italiener. Kimi Antonelli hat nämlich den großen Preis von Italien gewonnen vor seinem Mercedes-Teamkollegen George Russell und dem Niederländer Max Verstappen im Red Bull. Und das, obwohl Antonelli wegen einer Motorenstrafe von ganz hinten ins Rennen gehen musste. Lena Bergmann hat das Rennen für uns beobachtet. Was war das bitte für eine Aufholjagd von Kimi Antonelli?
10: Von Platz 19 zum Sieg, das ist echt eine Sensation von Kimi Antonelli. Es fühlt sich an wie ein Traum, hat er gesagt, dass er hier in Monza den Heimsieg holt. Das hat wirklich niemand erwartet, schon gar nicht sein Mercedes-Teamkollege George Russell. Der wollte eigentlich Punkte gut machen auf den WM-Spitzenreiter. Jetzt ist sein Rückstand in der Gesamtwertung sogar gewachsen. 66 Punkte liegt Russell als erster Verfolger hinter Antonelli nach diesem zweiten Platz. Und Antonelli hat hier verdient gewonnen. Das Rennen war sehr, sehr eng und während sich vorne duelliert wurde, hat der Italiener über 25 Überholmanöver absolviert und das Feld von hinten aufgerollt. Ein schöner Trostpreis für die vielen Tifosi an der Strecke. Zwar kein Ferrari-Sieg, aber der erste Triumph eines Italieners in Monza seit 60 Jahren.
7: Die Informationen von Lena Bergmann, soweit der Sport bis hierhin, genau 21.45 Uhr.
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2: An diesem 6. September 2026, wir sind mittendrin in der Analyse. Die letzte Hochrechnung von 21.08 Uhr sagt für die AfD 44%. Die Partei des amtierenden Ministerpräsidenten Sven Schulze, CDU, liegt bei 17,8%. Und er war da in seiner Aussage recht deutlich.
11: Das ist ein extrem harter und intensiver Wahlkampf gewesen. Ich gebe ganz offen zu, ich habe seit 25 Jahren an Wahlkämpfen teilgenommen. So ein Wahlkampf, wie wir ihn hier erlebt haben, den gab es vorher noch nicht. Ich glaube auch so in keinem Bundesland.
2: Und wir wollen an diesem Abend sprechen, machen das mit dem Moderator und Redakteur Malte Pieper, Politikexperte zu hören im Podcast Wahlkreis Ost. Angela Tesch hat an diesem Abend auf die Zahlen bei Infratest DIMAP geschaut. Doreen Jonas, wie immer unsere Sachsen-Anhalt-Korrespondentin, auch heute in Magdeburg. Und aus Berlin zugeschaltet Dietrich Karl Meurer, Hauptstadtkorrespondent. Ja, ich frage mal alle in die Runde. Malte, hast du auch das Gefühl, dass dieser Wahlkampf nochmal ein ganz anderes Niveau erreicht hat?
4: Ich glaube vor allen Dingen, dass dieser Wahlabend ein ganz anderes Niveau erreicht hat, als wir alle vorher erwartet haben. Es ist das wahr geworden, was wir vorher gesehen haben, dass wir ein hochgradig polarisiertes Sachsen-Anhalt haben, ein Riss, der quer durch die Familien geht, wo es immer eigentlich nur noch um die Frage geht, wie stehst du zur AfD, bist du für, bist du gegen die AfD? Und zugleich eint diese Menschen auf diesen beiden Lagern, auf dem blauen Lager und auf dem anderen, die Sorge, wie es um den Rechtsstaat, wie es um die Demokratie bei uns weitergeht, da sind die Zahlen nahezu identisch. Über 70% der AfD-Wähler haben große bis sehr große Sorgen um Demokratie und Rechtsstaat und genauso viele im anderen Lager auch, die sich sorgen, wie es mit der Demokratie und dem Rechtsstaat weitergeht. Nur sie beantworten eben diese Frage komplett unterschiedlich.
2: In Magdeburg hat unser Kollege Lars Wohlfahrt gefragt, welches Thema hat denn Ihre Wahlentscheidung am stärksten beeinflusst?
12: Die Ausgaben. Wir haben gar kein Einnahmeproblem, sondern Ausgabenproblem. Und die Partei, die da die besten Ideen hat, finde ich, sollte man wählen.
13: Die Förderung der Sozialstruktur, die Förderung unserer demokratieunterstützenden Projekte und vor allem auch das Thema Kultur und Nachhaltigkeit.
14: Dadurch, dass ich in der Industrie arbeite und ich ja das ganze Wirtschaftsgeschehen alles ein bisschen beobachte, haben wir durch unsere jetzige Politik sehr viel Negatives zu verzeichnen, Kohleausstieg, alles. Ich hänge davon ab, ich bin 18 Jahre in dem Betrieb. Und wenn das alles halt nicht mehr ist, bin ich arbeitslos.
15: Ja, für mich ist Gesundheit und Bildung. Und da sehe ich halt einen großen Ansatzpunkt, dass wir was für Familie, Kinder und deren Gesundheit tun.
16: Na, auf jeden Fall so dieses Ehrenamt, was relativ wenig gefördert wird, was aber sehr, sehr groß betrieben wird auf dem Land.
2: Viele Themen. Doreen Jonas, du bist in den letzten Monaten viel durchs Land gereist. Ja, ist das so ein Querschnitt von den Antworten, die du auch bekommen hast?
17: Ja, schon. Zuletzt habe ich wirklich gehört, das große Problem sind die Kosten. Die Leute wissen nicht, wie sie den Sprit bezahlen sollen für den Weg zur Arbeit. Wir sind flächenlang. Die Leute brauchen ihre Autos und jeder, der jetzt tankt, weiß, wo der Diesel- oder Benzinpreis steht. Natürlich Energie ist immer ein Thema. Auch die große Sorge, wie geht's mit der Wirtschaft weiter? Auch natürlich Bildung. Also alles, was eigentlich jetzt angesprochen wurde, das bewegt die Leute hier im Land. Ich würde noch gern was zum Ergebnis sagen. Wir dürfen auch nicht vergessen, 44%. Wir hatten in Sachsen-Anhalt noch nie ein Wahlergebnis nach der Wende über 40%. Das hat noch keine einzige Partei jetzt geschafft. Also das ist schon sehr, sehr besonders und ein sehr besonderer Abend hier für das Land.
2: Einige der Themen, die wir jetzt aufgezählt haben, die gehen ja klar Richtung Berlin, Richtung Bundespolitik.
17: Absolut.
2: Dietrich Karl im Hauptstadtstudio. Hast du erlebt, dass das Zeichen erkannt wurde und vielleicht eins heute Abend schon zurückgesendet wurde?
18: Naja, auf jeden Fall hat man schon vor der Wahl gewusst, wie wichtig sie sein wird. Und ich habe das selten gesehen, dass die Parteien so stark mobilisiert haben. Selbst die Kleinen, die Grünen, die haben Patenschaften gemacht. Die haben mit westdeutschen oder auch anderen ostdeutschen Kreisverbänden sind die nach Sachsen-Anhalt gegangen, haben den Wahlkampf gemacht. Die SPD genauso. Also da war wirklich schon im Wahlkampf ein enormes Engagement da. Und nun muss man natürlich erstmal in Berlin analysieren, aber man weiß natürlich, da geht ein ganz klares Signal Richtung Bundesregierung. Die Koalition weiß, jetzt ist enormer Druck drauf, man muss reagieren und das wird nicht leicht mit diesem Ergebnis von diesem heutigen Tag.
2: Nicht leicht ist wahrscheinlich noch geschönt, Malte. Es geht so ein Riss durchs Land und das sieht man aktuell auch an allen Grafiken, die wir so haben. Das berühmte Diagramm von der Sitzverteilung ist quasi hälftig aufgeteilt, ne?
4: Ja, und wir alle, das ist ja, ich denke, die Kollegen sehen das ganz ehrlich, ähnlich. Man erwartet ja im Grunde genommen von uns auch jetzt nach 3 Stunden, 50 Minuten nach Schließung der Wahllokale, dass wir Antworten geben. Aber mir geht es den ganzen Abend so und ich frage mal Doreen in Magdeburg. Ich habe schon mehrfach gesagt, dass ich ratlos bin, dass ich mir im Moment nicht vorstellen kann, wie das Ganze weitergehen soll. Du hast es gesagt, das ist das höchste Ergebnis überhaupt mit 44%, was es jemals in Sachsen-Anhalt gegeben hat. Da liegt jetzt dieser Brocken, aber wer räumt ihn denn eigentlich weg oder was passiert mit diesem Brocken?
17: Das ist, glaube ich, wirklich die große Frage und ich bin eigentlich auch ratlos, muss ich sagen. Und ich glaube, es wird eine gewaltige Aufgabe sein. Wir haben halt diese Spaltung, die wir die ganze Zeit beschrieben haben. Aber das bringt ja ein Land nicht voran. Und das macht auch nichts Gutes mit einem Land. Wir müssen oder es muss die Politik eine Lösung finden, ins Gespräch zu kommen. Also hier heute Abend habe ich das öfter gehört. Aber die Frage ist, wie klappt das wirklich, ohne wirklich die Gräben tiefer werden zu lassen? Und die große Frage ist, gibt es denn jetzt eine wirklich Lösung? Wir haben es ja auch gerade ausgearbeitet. Ja, wie viel ist Bundespolitik? Wie viel ist wirklich Landespolitik? Also das muss man ganz, ganz genau beobachten. Und dann wird sich auch Ulrich Siegmund einfach stellen müssen.
2: Mit Ratlosigkeit möchte ich eigentlich ungern unsere Hörerinnen und Hörer zurücklassen, auch wenn die Situation das wohl durchaus rechtfertigt. Wir haben auch Magdeburgerinnen und Magdeburger gefragt, denn Aufgaben gibt es ja genug. Welches Problem sollte eine neue Landesregierung denn jetzt schnell angehen?
19: Das erste Thema für mich wäre auf jeden Fall Kinder. Es ist einfach so, die Schulen und die Kitas, die Betreuungsschlüssel. Das kann nicht sein, dass in Deutschland hier im westlichen Teil der Betreuungsschlüssel anders ist als im östlichen Teil. Und das ist schon das, was uns sehr, sehr mürbe macht.
16: Die Straßenreparaturen, also vor allem, dass die auch mal beschleunigt werden, die ganzen Baustellen, die gerade bei uns herrschen.
13: Ein Thema ist einmal die Ungleichverteilung von Vermögen, vor allem hinsichtlich Stadt und Land im Sinne von Zugänge zu Kultur, zu öffentlichen Einrichtungen, zu Beteiligung. Die ist auf dem Land einfach so viel schwächer in Sachsen-Anhalt als in der Stadt und das sollte behoben werden.
20: Na, mehr Spielplätze, die auch zum Beispiel für die Kinder auch möglich sind, weil auf Messeplätze kann es ja nicht mehr gehen, weil da nur Glas oder alles rumliegt oder die Jugendlichen da in Plätschern. Was bleibt alles liegen?
15: Was man kurzfristig und schnell angehen kann, ist Meinungsfreiheit und diese mediale Echokammer, dass man die einfach mal wieder auf die Füße stellt. Das wäre für mich der wichtigste Punkt.
2: Ja, Probleme, die schnell angegangen werden sollen. Aber von wem? Die Idee einer Minderheitsregierung schwirrt immer rum und die sich dann immer wieder die Mehrheiten suchen muss. Malte Pieper, wie wahrscheinlich ist das, dass sowas vielleicht eine Lösung sein könnte?
4: Naja, wir können uns im Moment eine Mehrheitsregierung kaum vorstellen, denn die eine Minderheitsregierung vorgehabt hatten, so in etwa CDU, SPD und Grüne, toleriert von der Linkspartei, da wissen wir ja jetzt eben durch den Einzug des BSW, dass es nicht reichen wird, weil wenn die zusammen regieren würden und die Linkspartei würde es tolerieren, reicht es eben nicht. Das BSW müsste diese Regierung auch tolerieren. Dann sind wir also bei 5 Parteien, die gegen die AfD zusammen regieren, tolerieren, wie auch immer. Also es müssten 5 Parteien gegen diese 44% AfD zusammenarbeiten. Da fehlt mir im Moment wirklich die Fantasie, wie das Ganze laufen könnte. Aber das wäre die einzige Möglichkeit, um eine AfD-Regierung zu verhindern, wenn alle anderen, ich sag's gerne nochmal, Augen zumachen, vorstellen, CDU, SPD, Grüne, Linkspartei und BSW, das ja mal Linkspartei war, aber was sich dann abgespalten hat von der Linkspartei, die alle zusammen müssten quasi in die WG ziehen, um zu verhindern, dass die AfD auch ins Haus einzieht. Und mir fehlt da die Fantasie. Angela, du hast das auch lange gemacht, du warst lange im Hauptstadtstudio, du kennst all diese Leute. Was sagen die Zahlen? Kannst du dir das vorstellen?
3: Ich kann mir das nicht vorstellen. Oder sag mal so, es wird ein richtig langer, eine lange Suche, ein Streit, um vielleicht zusammenzukommen, um irgendwie abzuschätzen, wo könnten wir denn zusammen stimmen? Was machen wir mit der Linken? Zerreißt es die CDU in Sachsen-Anhalt, die sich ja immer vehement dagegen gewehrt hat, mit dem Blick auf die DDR-Zeit, dass man sagt, mit den Nachfolgern der SED möchten wir nichts zu tun haben. Also das wird eine wirklich schwierige Zeit. Und es widerspiegelt natürlich aber auch das Gefühl in Sachsen-Anhalt, dass man sich abgehängt fühlt, dass man sich benachteiligt fühlt. Wer soll die Leute da wieder motivieren zu sagen, krempelt die Arme hoch, wir machen aus diesem Land irgendwas, was Gutes nach Möglichkeit. Also Gefühl, Bürger zweiter Klasse zu sein, ist in der Umfrage von Infratest DIMAP wieder sehr hoch gewesen, dass das die Bürger in Sachsen-Anhalt sagen. Sie sind der Meinung, dass sie im Vergleich zu anderen in Deutschland nicht gerecht behandelt werden. Und natürlich muss man auch nach den Konsequenzen fragen. Also wenn von der Bundespolitik nicht Rückenwind, sondern Gegenwind gekommen ist, wenn der Bundeskanzler für 9 von 10 keine gute Politik macht, dann muss man natürlich auch in der CDU Konsequenzen ziehen. Und was die CDU in Sachsen-Anhalt angeht, es war offenbar ein Fehler, Sven Schulze im Januar noch zum Regierungschef zu machen. Er hatte weder einen Amtsbonus noch einen Regierungsbonus und er hat eine schwache Regierungsbilanz. Bei den Kompetenzen liegt die AfD bei allen Bereichen. Ausgenommen die Klimapolitik, da sind es immer noch die Grünen. Aber ansonsten bei allen klassischen Kompetenzbereichen wie Wirtschaft, wie innere Sicherheit, liegt die AfD vorn und hat die CDU deutlich abgehängt.
4: Dietrich Karl-Meurer im ARD-Hauptstadtstudio. Hast du denn eine Idee, wie das Ganze weitergehen könnte? Denn zumindest Berlin steht ja vor weiteren 2 Wochen Wahlkampf in Mecklenburg-Vorpommern und auch in der Bundeshauptstadt Berlin.
18: Ganz genau. Und mein Tipp ist sozusagen, dass man sozusagen ja jetzt gleich weiter im Wahlkampf ist in Mecklenburg-Vorpommern und in Berlin weiterhin und dass deshalb zum Beispiel in Sachsen-Anhalt gar keine klare Lösung sozusagen diskutiert werden könnte. Das wäre ja zum Beispiel auch die Frage, wie kann die CDU mit der Linken zusammenarbeiten und will das BSW mit den anderen Parteien zusammenarbeiten? Da wird es so schnell keine Antwort geben. Ganz klar ist für Friedrich Merz ein deutliches Urteil über den Kurs seiner Bundespartei, der Koalition und auch die Kommunikation. Er steht eigentlich vor einem Herbst der Reformen, jetzt schon der zweite, aber jetzt eben soll es wirklich gemacht werden mit Rente, Steuern, die Arbeitsregeln, Krankschreibung, alles unpopulär aus der Sicht vieler Menschen. Auf der anderen Seite weiß jeder, da muss was kommen. Es wird sehr, sehr schwer, seine Partei zusammenzuhalten. Und insofern denke ich, das wird jetzt erstmal ein Herbst der Diskussionen und des vorsichtigen Sondierens und Taktierens.
1: Und da müssen wir noch mal erwähnen, Friedrich Merz hat sich heute Abend immer noch nicht dazu geäußert. Ich würde es gerne mal umdrehen.
18: Da muss ich dazu sagen, das ist auch unüblich, dass er das an Wahlabenden macht. Ne? Okay. Das ist klar.
1: Okay. Trotzdem, Malte, vielleicht können wir noch was ziehen. 2 Wochen ist noch Wahlkampf in Mecklenburg und in Berlin. Kann man vielleicht was lernen von der AfD? In Sachen Wahlkampf?
4: Ja, man kann von ihr lernen, wie man modernen Wahlkampf macht. Darüber haben wir schon gesprochen. Es war ein hochmoderner Wahlkampf, Merchandising hinten und vorne. Was man aber auch an diesem Abend lernen kann, dass wahrscheinlich viele im Westen, in den westlichen Bundesländern heute den Atem angehalten haben, als sie diese Zahlen gehört haben. 44% für die AfD. Das sind ja Werte, von denen die AfD im Westen noch weit entfernt ist, auch wenn deren Pfeil dort ebenfalls stark nach oben zeigt. Und es gibt ja die These, dass der Osten durchaus dem Westen voraus ist, dass der Osten in gewisser Weise Avantgarde ist. Wir haben es bei der Linkspartei gesehen, die war erst im Osten stark und wurde dann auch im Westen stark. Die AfD war erst im Osten stark, wurde dann im Westen stark. Jetzt ist die AfD im Osten noch stärker. Die Frage ist eben, wie geht es in Westdeutschland weiter? Und die beiden Landeshälften, man kann es auch nicht anders sagen, werden viel miteinander zu diskutieren haben. Denn dieses Ergebnis zeigt eben auch eines: Der Osten ist immer noch ganz anders als der Westen.
1: sagt Malte Pieper. Vielen Dank für diese Einschätzungen. Die große Empfehlung, der Podcast Wahlkreis Ost, der auch in den kommenden Wochen viel zu tun haben wird. Vielen Dank auch an dieser Stelle an Angela Tesch, die die Zahlen von Infratest DIMAP für uns beobachtet hat. Grüße nach Berlin und ebenfalls vielen Dank an unseren Hauptstadtkorrespondenten Dietrich Karl Meurer und natürlich Grüße nach Magdeburg, wo Doreen Jonas weiterhin die Stellung hält als unsere Sachsen-Anhalt-Korrespondentin. Und ich bin Susanne Böttcher. Danke fürs Zuhören. Wünsche Ihnen noch einen grusamen Abend. Danke.

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1: Um 22 Uhr mit Michael Hafke. Die AfD hat die Landtagswahl in Sachsen-Anhalt laut der jüngsten Hochrechnung von Infratest DIMAP deutlich gewonnen, aber keine absolute Mehrheit erreicht. Die vom Landesverfassungsschutz als gesichert rechtsextremistisch eingestufte Partei kommt demnach auf 44% der Stimmen. Aus der Nachrichtenredaktion Gisela Former.
2: Damit hätte die AfD ihr Ergebnis mehr als verdoppelt, verglichen mit der Wahl von vor 5 Jahren. Die CDU von Ministerpräsident Schulze stürzt dagegen ab auf rund 18%, etwa halb so viel im Vergleich zur letzten Wahl. Linke, SPD und Grüne kommen laut Hochrechnung auf jeweils rund 9%. Für das BSW könnte es mit rund 5% knapp reichen. Nicht mehr im Landtag wäre danach die FDP mit gut 2%. Die Regierungsbildung dürfte damit kompliziert werden. Bislang regierte in Sachsen-Anhalt eine Koalition aus CDU, SPD und FDP.
1: Die bundesweiten Reaktionen fasst Gabor Hallas aus Berlin zusammen und beginnt mit dem Wahlsieger.
3: Parteichefin Alice Weidel sagte, ihre Partei habe den ganz klaren Regierungsauftrag. Die Hand sei ausgestreckt zu allen, die Sachsen-Anhalt besser machen wollten. CDU-Fraktionschef Thorsten Frey nennt das Wahlergebnis eine Zäsur für das Land. Das Ergebnis sei zu akzeptieren. Grünen-Chefin Franziska Brandner sagte, sie freue sich über das eigene Ergebnis, das Ergebnis der AfD aber sei zum Heulen. SPD-Chefin Bärbel Baas sprach von einem harten Kampf, den ihre Partei geführt habe, das Ergebnis der AfD mache vielen Angst. Linken-Fraktionschefin Heidi Reicheneck sagte, sie sei bereit, mit allen demokratischen Kräften zu sprechen. Sie wolle aber keine AfD-Leitpolitik mittragen. Der Ball liege bei der Union und die Linke werde sich nicht billig verkaufen.
1: In Thüringen haben ehemalige BSW-Politiker eine neue Partei mit dem Namen Thüringen gerecht gegründet. Zur Vorsitzenden wurde die ehemalige BSW-Landesvorsitzende Wolf gewählt. In der vergangenen Woche waren mehrere Mitglieder aus dem Bündnis Sarah Wagenknecht in Thüringen und teils auch aus der Fraktion im Erfurter Landtag ausgetreten. Sie protestieren damit gegen den Druck der Bundespartei, aus der aktuellen Regierungskoalition in Thüringen mit CDU und SPD auszusteigen und CDU-Ministerpräsident Vogt zu stürzen. In der Fußball-Bundesliga hat der FC Augsburg die Tabellenführung übernommen. Das Team von Trainer Manuel Baum gewann bei Eintracht Frankfurt mit 4:1. Schlusslicht ist der Hamburger SV, der mit 0:5 gegen Mainz verlor. Und das waren die Nachrichten. Das Wetter in Deutschland. In der Nordhälfte ist es wechselnd bewölkt. Es gibt vereinzelt Schauer. Im Südosten dann locker bis gering bewölkt und 16 bis 7 Grad. Morgen ein Wechsel aus Sonne und Wolken, gebietsweise stark bewölkt. Aber nur vereinzelte Schauer und 21 bis 33 Grad. Am Dienstag dann in der Nordwesthälfte Regen. In der Südosthälfte gibt es vermehrt Sonne bei 19 bis 31 Grad. Und am Mittwoch in der Südosthälfte Regen, an den Alpen kräftig. Zur Nordsee in Schauer und Gewitter und 17 bis 22 Grad. Es ist 22.03 Uhr.
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4: Zunächst mit der A1 Lübeck Richtung Hamburg zwischen Hamburg-Billstedt und der Norderelbbrücke. 5 Kilometer stockender Verkehr. Die A3 Oberhausen-Arnheim ist zwischen Emmerich-Ost und Grenzübergang 11.

0: gesperrt. Die A43 Wuppertal-Recklinghausen wegen Brückenarbeiten zwischen Kreuz Bochum und Kreuz Recklinghausen auch bis 5 Uhr in beiden Richtungen gesperrt. Weiter geht's mit der A44 Kassel Richtung Dortmund. Die ist zwischen Diemelstadt und Marsberg wegen Bauarbeiten bis 5 Uhr gesperrt. Die A46 Heinsberg Richtung Düsseldorf ist zwischen Grevenbroich und Kapellen wegen Bauarbeiten bis 5 Uhr gesperrt. Die A81 Schaffhausen Richtung Singen ist zwischen Hilzingen und Kreuzsingen wegen Bergungsarbeiten gesperrt. Und die A5 Kassel Richtung Frankfurt, die ist zwischen Fernwald und Gambacher Kreuz nach einem Unfall gesperrt. Kommen Sie auf jeden Fall gut an.
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0: Die kommt hier immer vom Norddeutschen Rundfunk aus Hamburg, aus dem Studio von NDR Info. Mein Name ist Carsten Fick. Hallo, schön, dass Sie dabei sind. Ja, Sachsen-Anhalt hat gewählt. Rund 1,7 Millionen Wahlberechtigte konnten ihr Kreuz machen und viele haben das getan. Diese sehr spannende Wahl wird natürlich auch in dieser ARD-Infonacht die nächsten Stunden breiten Raum einnehmen. Mit aktuellen Zahlen, mit Analysen und mit Interviews. Die AfD hat diese Wahl deutlich gewonnen. Sie haben es vielleicht eben in den Nachrichten nochmal gehört. Erstmals ist in einem Bundesland eine Partei, die vom Verfassungsschutz als rechtsextremistisch eingestuft wird, deutlich stärkste Kraft geworden. Und so klingt der Wahlgewinner, so klingt Ulrich Siegmund von der AfD. Ergebnis im Vergleich zu 2021 ungefähr verdoppelt. Ulrich Siegmund auf der AfD-Wahlparty.
2: Die Vision 2026, sie ist Wirklichkeit geworden. Wir haben Geschichte geschrieben, liebe Freunde!
0: Großer Jubel, gute Stimmung also bei der AfD. Und so hat der noch amtierende Ministerpräsident Sven Schulze von der CDU reagiert. Die CDU, die hat ihr Ergebnis ungefähr halbiert. Sven Schulze.
3: Manche sagen, es wäre ein schwarzer Tag für Sachsen-Anhalt. Ich sage, das ist Demokratie. Und die Menschen sind heute zur Wahl gegangen. Wir haben eine Wahlbeteiligung, die wahrscheinlich zwischen 75% und 80% liegt. Das hatten wir für eine Landtagswahl so auch noch nie. Und die Menschen haben damit auch ein Zeichen gesetzt. Und es gilt jetzt für diejenigen, die im Landtag Verantwortung tragen, aber auch darüber hinaus, über Sachsen-Anhalt, dass man damit umgeht und dass man dieses Zeichen auch erkennt.
0: Soweit also Sven Schulze, noch Ministerpräsident, sichtlich und hörbar angegriffen. Es ist auf jeden Fall sehr spannend und deshalb werden wir Sie die ganze Nacht natürlich auch ausführlich informieren. Und damit fangen wir jetzt auch gleich an. Für uns heute in der ARD-Infonacht ordnet Oliver Christ immer wieder die Zahlen und Analysen der Meinungsforscher von Infratest DIMAP ein. Oliver, wie ist der aktuelle Stand? Gibt es da noch Bewegung?
4: Ja, ganz interessant. In den letzten Stunden war es so, kommt das BSW in den Landtag rein, was ja dann auch für die Mandatsverteilung wichtige Auswirkungen hätte. Und es sieht so aus, dass das BSW tatsächlich in den Landtag kommt. Man stagniert sie im Moment bei 5,1%. Also das sieht so aus, als wenn es reichen könnte. Aber fangen wir vorne nochmal an. Die AfD kommt auf 44%, mehr als verdoppelt. Also ein Plus von 23,2. Ja, gerupft, abgestürzt die CDU nur noch 17,8, mehr als die Hälfte Verlust, 19,3 das Minus auf Platz 3. Da wird schon einstellig, SPD 9,1, ein leichter Gewinn. Die Linke erstmals einstellig, 8,8. Die Grünen überraschend stark, weil man wahrscheinlich durch die Grünen eigentlich einen AfD-Ministerpräsidenten verhindern wollte, 8,7. Ja, das BSW 5,1, klar nicht im Landtag die FDP.
0: Was alles bedeutet das? Was bedeuten diese Zahlen für die Regierungsbildung in Magdeburg? Wird nicht einfach, ne?
4: Absolut. Also die AfD wird nicht wohl die absolute Mehrheit erreichen. Die magische Zahl ist 42. Die AfD kommt derzeit auf 39 Mandate. Man bräuchte auch das BSW. Dann hätte man 43, also die Schwelle ist bei 42. Beide wollen aber wahrscheinlich nicht offiziell miteinander koalieren. Es wird interessant beim dritten Wahlgang dann im Landtag, wie das BSW sich verhält. Aber auch eine Koalition gegen die AfD ist schwer möglich. Also CDU, SPD, Grüne zusammen hätten nur 32 Sitze. CDU, SPD, Grüne mit den Linken 40. Also auch das würde nicht reichen. Man müsste sogar das BSW mitnehmen. Dann hätte man 44. Also politisch äußerst schwierig. In dem Fall wahrscheinlich gar nicht möglich. Das werden spannende Tage werden.
0: Ja, auf jeden Fall kompliziert. Gewinner dieser Wahl, ganz klar, die AfD hat ein Rekordergebnis erzielt, auch deutlich über den bisherigen Umfragen, die es vor der Wahl gab. Wie erklären sich die Meinungsforscher diesen Zulauf dann noch?
4: Ja, die AfD ist, so beschreiben es

0: die Leute von Infratest DIMAP die zentrale Sammelstelle für politisches Misstrauen und Unzufriedenheit. Und diese Unzufriedenheit ist extrem groß in Sachsen-Anhalt. Mit Blick auf Berlin, aber auch mit Blick auf die bisherige Landespolitik in Magdeburg. 9 von 10 Wählerinnen und Wähler sagen, sie sind weniger oder gar nicht zufrieden mit der Politik der Bundesregierung. Selbst 2 von 3 CDU-Wähler äußern sich total ablehnend. Und das zahlt natürlich ein bei der AfD, weil auch die Arbeit der Landesregierung eben mehrheitlich schlecht beurteilt wird. Dieser Unmut ist es aber nicht allein. Der Partei wird auch inhaltlich immer mehr zugetraut. In fast allen Politikfeldern sehen viele Wählerinnen und Wähler die größte Kompetenz bei der AfD.
1: Welche Rolle spielt da noch der Spitzenkandidat Ulrich Siegmund?
0: Er bekommt gute Persönlichkeitswerte, die so in dieser Form auch noch nicht für einen AfD-Spitzenkandidaten gemessen worden sind bei einer Landtagswahl. Bei den Zufriedenheitswerten liegt er ja gleich auf mit dem Ministerpräsidenten Sven Schulze. Wenn eine Direktwahl des Ministerpräsidenten möglich wäre, hätten sich 40% für Siegmund ausgesprochen.
1: Blicken wir noch einmal kurz auf die Wählerwanderung. Von wem gewinnt die AfD am meisten? In welchen ja auch Bevölkerungsschichten ist sie besonders stark?
0: Also die AfD profitiert am meisten von der wirklich sprunghaft angestiegenen Wahlbeteiligung. Wir haben es ja in den Nachrichten auch eben schon gehört. Die lag 2021 bei gut 60%, jetzt bei über 78%. Und diese früheren Nichtwähler haben zum Großteil, genau sind es 170.000 AfD gewählt. Klar, bei den Schichten und Bevölkerungsgruppen, klar bei dem Wahlergebnis, da liegt die Partei praktisch in allen Wählerschichten enorm zu. Besonders stark bei Männern zwischen 35 und 60. Bei Arbeitern erreicht die AfD hier sogar über 60%.
1: Dankeschön. Oliver Christ wird uns die Zahlen und die Analysen der Meinungsforscher von Infratest DIMAP auch in dieser ARD-Infonacht weiterhin noch ausführlich erklären und begründen. Wir gehen gleich weiter und zwar zu Janine Wohlfahrt. Sie ist als Reporterin den ganzen Tag über, hat sie den Wahlkampf und die Wahl heute, die Auszählung in Sachsen-Anhalt beobachtet. Frau Wohlfahrt, ein klarer Sieg für die AfD, für Ulrich Siegmund. Wir haben ihn eben schon kurz gehört. Da wurde kräftig gefeiert. Was hat Ulrich Siegmund dann auf der Wahlparty oder überhaupt noch gesagt, inhaltlich gesagt? Wie soll es jetzt weitergehen?
2: Ja, also die Stimmung bei der AfD war am Wahlabend überaus ausgelassen. Wir haben es auch in dem O-Ton gehört, den Sie eingespielt haben. Und Spitzenkandidat Ulrich Siegmund, der lag sich mit dem Bundesvorsitzenden Alice Weidel und Tino Chrupalla in den Armen. Vor den Kameras sprach er dann von diesem historischen Erfolg und er sagte wörtlich, wir haben Geschichte geschrieben. Das Wahlergebnis sei ein klares Zeichen für eine politische Wende. Und interessant, er richtete sich auch an die Bundesregierung in Berlin damit.
1: Heftige Verluste für die CDU, die FDP ganz raus, die SPD einstellig. Wie haben denn die Regierungsparteien den aktuellen Zustand beschrieben, die Zahlen aufgenommen?
2: Ja, also Ministerpräsident und CDU-Spitzenkandidat Sven Schulze wirkte heute Abend schwer angeschlagen. Er gratulierte der AfD zum Wahlsieg. Gleichzeitig sprach er von einem äußerst schmerzhaften Abend für seine Partei. Der Wahlkampf sei einer der härtesten seiner politischen Laufbahn gewesen, sagte er. Schulze verwies auch auf Gegenwind durch die Politik der Bundesregierung. Und trotz der hohen Wahlbeteiligung habe die AfD klar gewonnen. Wörtlich sagte er, das ist Demokratie. Die Wählerinnen und Wähler hätten ein deutliches Zeichen gesetzt, mit dem man nun umgehen müsse. Und nach der Niederlage der CDU werden jetzt auch immer mehr Forderungen nach personellen Konsequenzen laut. Aus Teilen der Partei wird ein Neuanfang verlangt. Schulze sagte, er wolle erst einmal aber die Parteigremien morgen in Berlin abwarten. Interessant ist vielleicht auch noch dieser Fakt. CDU-Vertreter haben heute Abend Spekulationen zurückgewiesen. Abgeordnete ihrer Partei könnten zur AfD wechseln. Ja, und wenn wir auch noch auf die anderen Parteien schauen, die Linke spricht von einem schwarzen Tag für Sachsen-Anhalt. Die Grünen zeigten sich besorgt über die Stärke der AfD und kündigten an, ihr weiterhin entschlossen entgegenzutreten. Die Linke signalisierte Gesprächsbereitschaft mit anderen demokratischen Parteien, um eine mögliche Regierungsoption auszuloten. Und dann hätte ich noch 2 Auffälligkeiten. Und da ist auch die hohe Wahlbeteiligung. Sie liegt bei 78%. Und auffällig ist auch das Ergebnis bei den Erstwählern. Auch dort wurde die AfD mit 41% stärkste Kraft. Bei den Menschen ab 70 erreicht. erreichte die AfD laut der Nachwahlbefragung von Infratest DIMAP dagegen lediglich 31% der Stimmen.
1: Und die große Frage ist jetzt natürlich, was können die Parteien mit diesem Ergebnis anfangen? Die Regierungsbildung könnte sehr kompliziert werden. Wenn Sie das vor Ort beobachten, welche Option halten Sie da für die wahrscheinlichste?
2: Ja, es ist derzeit alles offen. Die AfD hat die absolute Mehrheit verfehlt. Entscheidend ist aber jetzt die Sitzverteilung im neuen Landtag. Ob es für eine absolute Mehrheit der Mandate reicht, das wissen wir erst, wenn das amtliche Ergebnis vorliegt. Und das sagte die Landeswahlleiterin vorhin bei uns im Interview. Das könnte so in den frühen Morgenstunden sein. Und vor der Wahl hatte Siegmund ja klargemacht, dass er nur dann regieren wolle, wenn eine AfD-Alleinregierung möglich ist. Eine Minderheitsregierung schloss er aus. Gleichzeitig erklärt er nach der Wahl aber, seine Partei werde allen Kräften die Hand reichen, die einen politischen Kurswechsel unterstützen würden. Und er sagte, er wolle keine Kompromisse bei seinen entscheidenden Themen. Und das dürften meiner Meinung nach die Themen Migration, innere Sicherheit und Energiepolitik sein.
1: Die AfD wird in Sachsen-Anhalt vom dortigen Verfassungsschutz ja als gesichert rechtsextremistisch eingestuft. Was sagt das über die Wähler aus? Wird das ausgeblendet? Wird das nicht ernst genommen?
2: Meine Einschätzung ist.
1: So, und da ist uns leider dann jetzt die Leitung abhanden gekommen. Soweit also Janine Wohlfahrt als Reporterin den ganzen Tag über für Sachsen-Anhalt im Einsatz.

0: 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Die Wahl in Sachsen-Anhalt natürlich von ganz besonderer Bedeutung für das Bundesland selber natürlich, aber auch für den Bund, für die Bundesregierung und auch für den Bundeskanzler. Da muss heute und auch die nächsten Tage sicherlich kräftig durchgeatmet werden. Anne-Kathrin Mellmann ist für uns im ARD-Hauptstadtstudio in Berlin. Frau Mellmann, welche Botschaft ist dieses Wahlergebnis in Richtung Berlin, in Richtung Bundesregierung?
1: Nein. Ändert euch, ändert möglicherweise auch euer Spitzenpersonal. Also die offensichtlich sehr große, extreme Unzufriedenheit mit der CDU ist deutlich geworden. Für die SPD lässt sich das nicht so sagen. Sie ist stabil, während die CDU halbiert wurde. Also es geht bei diesem Wählervotum vor allen Dingen um die Kanzlerpartei. Und Sven Schulze, der noch amtierende CDU-Ministerpräsident von Sachsen-Anhalt, der hatte ja eigentlich ganz gute Werte zur Zufriedenheit mit seiner Person. Und er hat heute Abend gesagt, als er dann gefragt wurde nach der Berliner Mitschuld, dass das Ergebnis ja mit Sicherheit über Sachsen-Anhalt hinaus strahlt. Ja, und wie, das wird sich dann noch zeigen.
0: Welche Reaktionen gibt es denn schon vom Führungspersonal, also gemeint sind CDU, SPD?
1: Gemeldet hat sich der Vizekanzler Lars Klingbeil von der SPD. Er findet, dieses Ergebnis ist Grund zum Nachdenken. Nachdenken über die Politik in Berlin. Und Generalsekretär Tim Klüssendorf von der SPD, der meinte erstmal, das Ergebnis zeigt, die SPD hat ihre Hausaufgaben gemacht, weil das Ergebnis ja doch ganz gut war. Aber später dann auch, dass man noch über einiges sprechen müsse, wie zum Beispiel Pflege und Rente, all diese Reformen, die jetzt anstehen. Und ich kann mir vorstellen, dass die abschlagsfreie Rente nach 45 Beitragsjahren da nochmal auf den Tisch kommt. Die soll ja abgeschafft werden. Und von CDU-Spitzen war zu hören, dass dieses Wahlergebnis eine Zäsur darstelle.
0: Bei einem solch starken Ergebnis für die AfD muss und wird da die Diskussion über die Brandmauer neu geführt, neu aufgenommen werden?
1: Ja, mit Sicherheit. Schon allein, weil die AfD nach Bekanntwerden dieses Wahlergebnisses ja gesagt hat, die Brandmauer, die ist damit offensichtlich abgewählt. Aber dann eben auch, weil Befragungen gezeigt haben, Befragungen der Wählerschaft von allen anderen Parteien, dass die Menschen die Brandmauer mehrheitlich kritisch sehen. Also das gilt insbesondere für Anhänger der CDU.
0: Soll ja eigentlich der Herbst der Reformen werden. Stichwort auch Abschaffung der Rente mit 63. Wird man auch da noch mal rangehen? Wird es da eventuell Änderungen noch geben?
1: Also ich finde das durchaus vorstellbar, zumal das ja auch ein größeres Wahlkampfthema war. Wichtig für Sven Schulze, der sich dem entgegengestellt hat als CDU-Politiker. Ja, und das geht ja dann auch in den nächsten Wochen noch um Mecklenburg-Vorpommern und Berlin. Also Zeichen setzen, dass da noch Bewegung drin ist, das ist jetzt durchaus denkbar.
0: Ihre Einschätzung vielleicht zum Abschluss. Was wird in Berlin, in der Bundesregierung die nächsten Tage passieren? Wie schnell wird es da klare Worte, klare Reaktionen geben auf diese Wahl?
1: Also Reaktionen wird es auf jeden Fall geben und mit Sicherheit auch schon am Montag vom Spitzenpersonal. Wie klar die dann aber sein werden, muss man sehen.
0: Anne-Kathrin Mellmann aus unserem ARD-Hauptstadtstudio. Sie hören die ARD-Infonacht. Und dann gehen wir jetzt mal zum Wahlgewinner, zum deutlichen Wahlgewinner, muss man sagen. Wir gehen zur Wahlparty der AfD nach Sachsen-Anhalt, nach Magdeburg. Die AfD kommt in der jüngsten Hochrechnung auf 44%. Sebastian Hesse ist für die ARD-Infonacht vor Ort und ich habe ihn kurz vor der Sendung gefragt, wie heftig wurde und wird denn da immer noch gefeiert?
2: Ja, also als die erste Hochrechnung hier durchgegeben wurde, da war natürlich der Saal am Ausflippen. Da war auch noch keiner von den Parteiprominenten dabei, aber alleine die Zahlen reichten ja. Es begann damit, dass das schlechte CDU-Ergebnis bekannt wurde und da frohlockten hier die Partyleute bei der AfD und dann natürlich der Höhepunkt des Ganzen. Fast ist man bei den 45% plus X, die Ulrich Siegmund ja ausgegeben hatte für die absolute Mehrheit hier in Sachsen-Anhalt. Es hat dann 3 Stunden gedauert, bis er selber den Weg hierher fand in den Saal, um zu seinen Anhängern zu sprechen. Und da sprach er dann von der ersten AfD-geführten Regierung in ganz Deutschland hier in Sachsen-Anhalt. Also ein ganz, ganz klarer Regierungsanspruch.
0: Ja, wie wurde er gefeiert von den ja, von den Angehörigen, von den Menschen, die dort mitfeiern? Wie viele Leute sind da vor Ort?
2: Frenetisch. Also das hier ist das Alte Theater in Magdeburg. Das ist ein Veranstaltungssaal ungefähr mittlerer Größe. Hier sind Rockkonzerte, hier werden manchmal Filme gezeigt oder auch Musicals aufgeführt. Also kein ganz kleiner Saal. Er ist brechend voll mit Stehtischen und mit Deutschlandflaggen. Hier wurden heute Abend Lieder gesungen, wie "So ein Tag, so wunderschön wie heute" und auch mehrfach die deutsche Nationalhymne. Und das Ganze war eben eine gute Laune-Veranstaltung, um mal die Worte von Ulrich Siegmund zu benutzen. Er hatte ja hier Land auf den Gute-Laune-Wahlkampf verkündet und die AfD als Gute-Laune-Partei hier in Sachsen-Anhalt neu aufgestellt. Und das hat zumindest heute Abend hier voll gezündet.
0: Der Spitzenkandidat Ulrich Siegmund, Sie haben es eben gesagt, hat ja angekündigt, er wolle allein regieren, also mit absoluter Mehrheit. Das kann klappen, muss aber nicht. Will die AfD auf andere Parteien zugehen?
2: Ja, man hat das Gefühl, da bröckelt gerade was. Es ist mehrfach betont worden, dass man da nie die Türen zugeschlagen habe und dass es immer die anderen gewesen sind, die durch Brandmauern oder Gesprächsverweigerung nie es möglich gemacht hätten, mit der AfD in irgendeiner Form von konstruktiven Dialog zu treten. Da sei man immer und jederzeit offen. Das sagen die natürlich hier, weil sie genau wissen, dass es möglicherweise ohne das BSW nicht gehen wird. Aber der Regierungswille, der scheint doch sehr, sehr ausgeprägt. Hier war Tino Chrupalla, der eine der beiden Bundesvorsitzenden, und er sprach von der zweiten Wende in Ostdeutschland, vom Halbieren der CDU, und Alice Weidel, seine Co-Chefin, wurde noch deutlicher. Sie hat Uli Siegmund noch mal als den ersten Ministerpräsidenten der AfD hier in Sachsen-Anhalt begrüßt und feiern lassen, beklatschen lassen. Also das ist ganz klar, wenn es nach dem Mehrheitswillen derjenigen geht, die hier die AfD lautstark unterstützen, dann wird bald mitregiert.
0: Sie waren ja auch viel im Land in Sachsen-Anhalt unterwegs. Wie sieht es da auf dem Land zum Beispiel aus? Wie unzufrieden sind die Menschen auch und besonders mit der Bundespolitik? Was sagen die Menschen? Was sind die Gründe für dieses Wahlergebnis?
2: Also unzufrieden ist das ganz, ganz große Wort. Da gibt es reale Probleme auf dem platten Land, wo keine Busse mehr fahren, keine Bahnen mehr fahren, wo die Läden und auch die kleinen medizinischen Versorgungseinrichtungen dicht gemacht haben. Also da gibt es eine Menge, Menge Frustration. Es gibt Frustration darüber, dass es immer noch vielfach Westdeutsche sind, die in den Eliteposten hier sitzen, in Wissenschaft, in Politik und in der Wirtschaft auch. Das sorgt für eine Menge Verdruss. Und vor allen Dingen hat es auch viele Leute genervt, dass im Grunde genommen das Parteiprogramm der anderen Parteien fast nur noch aus Abwehr der AfD bestanden hat. Also da hat man sehr stark sich mit Warnungen vor dem, was passieren möge, wenn die AfD hier regiert, sich darauf beschränkt, während die AfD selber aber eben den besagten Gute-Laune-Wahlkampf versucht hat zu inszenieren und auch mit einer positiven Vision nach vorne gegangen ist. Egal, was man nun von den Programmpunkten inhaltlich hält, aber die Vision 2026, wie die AfD ihr Programm genannt hat, das war eine nach vorne gerichtete Botschaft, und das hat offenbar hier doch eine erstaunlich große Anzahl an Menschen überzeugt.
0: Was macht dieses Wahlergebnis mit dem Land? Wie gespalten ist Sachsen-Anhalt?
2: Na, extrem gespalten. Man kann also wirklich ein Bundesland halbieren. Das erinnert mich sehr, sehr stark an meine Jahre in den USA unter Donald Trump. Die AfD hat sich auch sehr geschickt verstanden, das Trump'sche Playbook sozusagen hier zu übernehmen, bis hin zu den Slogan "Alles ist möglich" steht hier ganz groß in dem Saal, in dem ich gerade bin, bei der Wahlparty. Auch das ja von Trump übernommen, und auch dieses sich so stilisieren als Stimme der Vernunft und als eine politische Kraft, die von unten kommt, sich das Land zurückholt. Auch das eine Trump'sche Formulierung, die hier eingedeutscht von der AfD Land auf Land ab benutzt wurde. Das ist eine ganz, ganz vergleichbare Stimmung, aber eben auch mit den Konsequenzen, dass ein tiefer Riss durch dieses Land geht. Und man wird aufmerksam beobachten müssen, ob es erfolgreiche Versuche geben wird, den wieder zu kitten.
0: Sebastian Hesse für die ARD-Infonacht vor Ort auf der AfD-Wahlparty. Aber es gibt noch ein bisschen mehr heute. Wir haben auch noch ein bisschen Sport für Sie.
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0: Und in der Fußball-Bundesliga haben die beiden Heimmannschaften am Sonntag, also heute, zwei hohe Niederlagen einstecken müssen. Ina Kast.
4: Ja, allerdings. Und wir beginnen mal beim Hamburger Sportverein. Die Fans, die waren ja vor Spielbeginn gegen Mainz 05 regelrecht euphorisch. Immerhin hatte ihr Club auf dem Transfermarkt ja noch einige vielversprechende Spieler verpflichtet. Das erste Heimspiel der Saison möchten die HSV-Fans aber wohl so schnell wie möglich vergessen, denn die HSV-Spieler um Kapitän Nikolai Remberg haben gegen Mainz mit 0:5 verloren.
3: Wir müssen unsere Schlüsse daraus ziehen und das werden wir. Da bin ich mir sicher, die Trainer wissen das, wir wissen das. Wir haben eine Verantwortung dem Verein oder den Fans gegenüber, weil wir uns heute einfach nicht gut verkauft haben. Und dafür muss ich sorgen, dafür müssen die Jungs sorgen, aber wir werden das als Team ganz sicher wuppen.
4: Nikolai Remberg scheint also sicher zu sein, dass die Mannschaft zusammenhält. Nach dem zweiten Spieltag stehen die Hamburger allerdings am Ende der Tabelle. 0 Punkte hat der HSV. Eintracht Frankfurt hat auch nur ein Pünktchen, denn die Hessen haben ihr Heimspiel gegen den FC Augsburg ebenfalls deutlich mit 1:4 verloren. Martina Knief berichtet.
5: Der FC Augsburg setzt sich an die Tabellenspitze der Bundesliga mit einem am Ende beeindruckenden Erfolg in Frankfurt. Früh ging die Eintracht durch Burkhardt in Führung, verpasste das zweite Tor in der ersten Halbzeit aber mehrfach. Augsburg war nicht gut im Spiel. Das änderte sich nach der Pause allerdings komplett. Ibrahimovic und Fellauer drehten die Partie in nur 2 Minuten. Claude Maurice traf nach 65 Minuten zum 3:1. Das Spiel war längst entschieden. Frankfurt zeigte kaum Gegenwehr, als Rieder mit einem direkt verwandelten Freistoß den Schlusspunkt zum 4:1 für Augsburg setzte. Die Augsburger jubelten. Eintracht Frankfurt ist mit nur einem Punkt schwach in die Saison gestartet.
4: Die zweite Fußball-Bundesliga hat mit Hertha BSC einen neuen Spitzenreiter. Die Berliner gewannen gegen Magdeburg mit 2:1 und haben damit nun die optimale Ausbeute von 4 Siegen in 4 Spielen geholt. Die weiteren Ergebnisse: Fürth verliert gegen Heidenheim mit 0:1. Aufsteiger Osnabrück gewinnt das Niedersachsen-Duell gegen Braunschweig mit 3:1. Und wir gucken noch auf den Fußball-Weltverband. FIFA-Chef Gianni Infantino steht ja zurzeit schon seit mehreren Wochen massiv unter Druck. Nun hat sich eine FIFA-Sprecherin zu seiner Zukunft geäußert, Maximilian Springer.
6: FIFA-Präsident Gianni Infantino will im März 2027 wie geplant zur Wiederwahl antreten. Das teilte eine Sprecherin des Fußball-Weltverbands mit. Der Präsident habe schon im April angekündigt, auf dem Kongress 2027 zu kandidieren. Daran habe sich nichts geändert, so die Sprecherin. Die Bestätigung seiner Kandidatur fällt für Infantino in eine Zeit, in der er massiv unter Druck steht. Denn der Europäische Fußballverband UEFA fordert zurzeit seinen Rückzug und bereitet eine Strafanzeige in der Schweiz gegen ihn vor. Hintergrund ist die Rolle des FIFA-Chefs beim inzwischen verworfenen Plan, Anteile an Turnieren des Weltverbands an private Investoren zu verkaufen.
4: Jetzt noch zur Formel 1. Kimi Antonelli hat den großen Preis von Italien heute gewonnen. Der Mercedes-Pilot triumphierte vor seinem Teamkollegen George Russell und Max Verstappen im Red Bull. Und das, obwohl Antonelli wegen einer Motorenstrafe von ganz hinten ins Rennen gehen musste. Lena Bergmann, wie hat Antonelli diese Aufholjagd geschafft?
7: Es ist eine Sensation, von Platz 19 zum Sieg bei seinem Heimrennen. Das hätte niemand von Kimi Antonelli erwartet. Schon gar nicht sein Mercedes-Teamkollege George Russell. Der wollte eigentlich Punkte aufholen in der Jagd um die WM. Für ihn blieb nur Platz 2, denn der junge Italiener hat sich selbstbewusst und hochkonzentriert nach vorne durchgearbeitet. Doppelsieg für Mercedes also, aber auch der erste Sieg eines Italieners in Monza seit 60 Jahren. Und das ist ein schöner Trost für die zahlreichen Tifosi, denn für Ferrari war es ein Heimrennen zum Vergessen. Charles Leclerc ist früh gecrashed und ausgeschieden und Lewis Hamilton, der wurde nur Sechster. Max Verstappen im Red Bull hat es tatsächlich geschafft und die beiden McLaren hinter sich in Schach gehalten und sich Platz 3 gesichert. Der einzig deutsche Fahrer im Feld, Nico Hülkenberg im Audi, wurde 12. Kommendes Wochenende geht's für die Formel 1 nach Spanien, erstmals dann auf den neuen Stadtkurs in Madrid.
4: In der Gesamtwertung liegt Antonelli ebenfalls vor seinem Mercedes-Piloten George Russell ganz vorn.
0: Dankeschön, Ina Kast mit dem Sport.

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1: Um 22.30 Uhr mit Michael Hafke. Die AfD hat die Landtagswahl in Sachsen-Anhalt wie erwartet deutlich gewonnen. Die absolute Mehrheit erreicht sie nach derzeitigem Stand aber nicht. Laut jüngster Hochrechnung von Infratest DIMAP kommt die Partei auf 44% der Stimmen und kann ihr Ergebnis gegenüber der Wahl vor 5 Jahren praktisch verdoppeln. Die CDU von Ministerpräsident Schulze dagegen büßt etwa die Hälfte der Stimmen ein und erreicht 17,5%. SPD, Linke und Grüne verzeichnen jeweils rund 9%. Das BSW wäre derzeit mit knapp über 5% im Landtag vertreten. Wie die künftige Regierung in dem ostdeutschen Bundesland aussieht, ist derzeit noch unklar. Die Wahlbeteiligung war mit mehr als 75% enorm hoch. Die Reaktionen aus der Bundesregierung fasst Efi Seibert aus Berlin zusammen.
2: Nach dem Wahlsieg der AfD sehen sowohl Alice Weidel als auch ihr Co-Sprecher Tino Chrupalla ihre Partei in der Regierungsverantwortung für Sachsen-Anhalt. Die AfD-Führung hat Gespräche mit allen Parteien angekündigt. Noch ist aber gar nicht klar, ob und wie die AfD in Magdeburg regieren kann. Der große Verlierer der Wahl ist die CDU. Die neue CDU-Generalsekretärin Franziska Hoppermann räumte ein, dass die CDU die Menschen emotional nicht ausreichend erreicht. Das große Thema der kommenden Tage wird wohl die sogenannte Brandmauer werden. Wer will wen unterstützen? Und wer will sich überhaupt von wem unterstützen oder dulden lassen? In der CDU rumort es derweil, weil bei der Wahlschlappe auch deutlich wurde, dass die Unbeliebtheit von Kanzler Merz eine große Rolle gespielt hat.
1: Der US-Gesandte Witkow hat die Gespräche mit der ukrainischen Seite über ein Ende des russischen Angriffskriegs als ermutigend bezeichnet. Es sei eine substanzielle und wichtige Diskussion gewesen, sagte er nach dem Treffen mit dem Präsidenten Zelensky in Kiew. Witkow und Trump-Berater Kushner waren in Moskau zuvor mit Präsident Putin zusammengekommen. Der Kreml bezeichnete die Gespräche als konstruktiv. Witkow rief beide Seiten zu Kompromissbereitschaft auf. Der wegen versuchter Sabotage auf das deutsche Stromnetz gesuchte Mann aus Nordrhein-Westfalen ist weiter auf der Flucht. Ein Großeinsatz der Polizei im Hambacher Forst ist erfolglos geblieben. Es seien keine Hinweise gefunden worden, hieß es. Die Fahndung Täter gehe aber weiter. Der 48-jährige Verdächtige hatte Bekennerschreiben verschickt. Und das Wetter in Deutschland. In der Nordhälfte ist es wechselnd bewölkt. Es gibt vereinzelt Schauer. Im Südosten locker bis gering bewölkt bei 16 bis 7 Grad. Morgen dann ein Wechsel aus Sonne und Wolken. Gebietsweise ist es stark bewölkt. Nur vereinzelte Schauer sind dabei bei 21 bis 33 Grad. Dann am Dienstag in der Nordwesthälfte Regen, in der Südosthälfte vermehrt Sonne und 19 bis 31 Grad. Und am Mittwoch in der Südosthälfte Regen, an den Alpen auch kräftig. Zur Nordsee hin gibt es Schauer und Gewitter und es wird deutlich kühler, 17 bis 22 Grad. Das waren die Nachrichten.
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3: Um 22.33 Uhr A1 Lübeck Richtung Hamburg. Zwischen Hamburg-Morfleth und Norderelbbrücke 2 Kilometer stockend. Dann die A5 Kassel Richtung Frankfurt. Die ist zwischen Fernwald und Gambacher Kreuz nach einem Unfall gesperrt. Dadurch staut es sich dort. Dann haben wir die A8 Karlsruhe Richtung Stuttgart. Die ist zwischen Pforzheim Süd und Heimsheim wegen Fahrbahnerneuerung bis 5 Uhr gesperrt. Die A44 Kassel Richtung Dortmund ist zwischen Diemelstadt und Marsberg wegen Bauarbeiten ebenfalls bis 5 Uhr gesperrt. Die Umleitung über die U24. Die A46 Heinsberg Richtung Düsseldorf ist zwischen Grevenbroich und Kapellen wegen Bauarbeiten bis 5 Uhr gesperrt. Und letzte Meldung, die A81 Schaffhausen Richtung Singen, die ist zwischen Hilzingen und Kreuzingen wegen Bergungsarbeiten derzeit gesperrt. Kommen Sie gut an.
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3: Mit Carsten Fick im Studio. Hallo, einen schönen guten Abend. Ja, seit mehr als 20 Jahren war Sachsen-Anhalt fest in den Händen der CDU. Zuletzt in einer Koalition mit der SPD und der FDP. Aber damit ist es nun demnächst vorbei, denn die FDP wird zum Beispiel gar nicht mehr im Landtag vertreten sein. Die Wahl, das Ergebnis in Sachsen-Anhalt, das hat es in sich. Die AfD wird klar stärkste Kraft. Die CDU halbiert ihr Ergebnis. Und wie es dort in Sachsen-Anhalt politisch weitergeht, alles noch völlig offen. Oliver Christ ist unser Experte heute für die Einordnung der Zahlen, für die Analysen vom Meinungsforschungsinstitut Infratest DIMAT. Oliver, Rekordergebnis für die AfD. Wie sind diese 44% auch im Vergleich zu anderen Wahlen? Wie ist das einzuordnen?
4: Ja, Sachsen-Anhalt ist eine Hochburg für die AfD. Als sie dort das erste Mal angetreten ist bei einer Landtagswahl 2016, erreichte sie aus dem Stand über 24%. Bei der Bundestagswahl im vergangenen Jahr bekam die AfD in Sachsen-Anhalt schon 37% der Zweitstimmen und gewann alle Direktmandate. Also dieses Ergebnis kommt nicht aus dem Nichts. Aber es ist ungewöhnlich und es ist auch ungewöhnlich, wenn man das bundesweit einordnet. Über 40% wurden in den vergangenen 10 Jahren von einer Partei bei einer Landtagswahl nur zweimal erreicht. Von der SPD im Saarland, von der CDU in Schleswig-Holstein und jetzt von der AfD in Sachsen-Anhalt.
3: Schauen wir uns nochmal die aktuellen Zahlen der CDU etwas genauer an. Wer ist in Anführung schuld am dicken Minus? Der Blick, der dürfte schnell nach Berlin gehen.
4: Ja, das ist ein Grund. Die Arbeit der Bundesregierung wird extrem schlecht beurteilt. Hauptschuldiger aus Sicht der Wählerinnen und Wähler, die CDU, insbesondere Friedrich Merz. Nur 9% sind mit seiner Arbeit zufrieden. Im Vergleich mit den anderen Vorsitzenden der Bundesparteien ist er Schlusslicht, noch hinter Lars Klingbeil und Bärbel Baas und mit deutlichem Abstand hinter Alice Weidel und Tino Chrupalla. Über 80% sind der Meinung, die CDU unter Merz habe zu viel versprochen und zu wenig getan, um Steuern und Abgaben zu senken. Selbst die Mehrheit der CDU-Wähler ist dieser Ansicht und diesem extrem schwachen Bundestrend konnte die Landes-CDU kaum etwas entgegensetzen. Im Gegenteil, in allen Politikfeldern hat sie deutlich an Vertrauen verloren und Sven Schulze hat es nicht geschafft, sich einen Amtsbonus zu erarbeiten.
3: Vertrauen verloren, Stimmen verloren. An wen gibt die CDU vor allem ab?
4: Ja, kaum verwunderlich, natürlich an die AfD, rund 82.000 Wähler. Aber sie verliert auch in Richtung SPD, Grüne und auch fünfstellig hin zum BSW.
3: Stichwort BSW. Diese Partei hat ja keine mehr so hundertprozentig auf dem Zettel. Sie lag in Umfragen eher unter 5%. Jetzt ist sie, stand jetzt im Parlament mit dabei.
4: Ja, wir betonen ja immer wieder, Umfragen sind Momentaufnahmen. Keine Ergebnisvorhersage ist mit einer Fehlermarge von rund 2% versehen. Das BSW in Umfragen bei 4%, jetzt bei knapp über 5%. Das ist also im Bereich der Fehlertoleranz. Ja, aber eine inhaltliche Antwort, die könnte man auch finden beim Blick auf die wahlentscheidenden Themen. Nach der Frage soziale Sicherheit folgt nämlich schon das Thema Frieden in Europa. Wenn man jetzt noch sieht, dass 50% der Wählerinnen und Wähler in Sachsen-Anhalt Russland nicht als Bedrohung empfinden und sich den Kurs des BSW vor Augen hält, da könnte eine Antwort liegen, warum die Partei den Sprung über die 5% geschafft hat.
3: Also es bleibt auf jeden Fall spannend diesen Abend, diese Nacht und wir werden Sie ausführlich begleiten, auch weiter mit Oliver Christ, der uns die Zahlen einordnet. Die Zahlen vom Meinungsforschungsinstitut Infratest DIMAP. Jetzt verbunden bin ich mit Professor Oliver Lemke von der Ruhr-Uni in Bochum, Parteienforscher, der sich besonders auch mit den Herausforderungen der Demokratie befasst. Ich grüße Sie, Herr Professor Lemke.
5: Hallo, guten Abend.
3: Wie bewerten Sie denn mit den jetzigen Zahlen diesen Wahlausgang, vielleicht mal zunächst mit dem Blick auf Sachsen-Anhalt?
5: Ja, ich würde sagen, dass Sachsen-Anhalt sicherlich mit diesem Rekordergebnis der AfD zum Referenzpunkt für alle weiteren Wahlen werden wird. Also ist das ein ostdeutscher Sonderfall oder wird das ein Trend? Und das wird uns begleiten bei den nächsten Landtagswahlen und vielleicht auch im nächsten Jahr sozusagen bei den Landtagswahlen und dann irgendwann auch auf Bundesebene bei den Umfragen. Also das ist sozusagen jetzt Teil der Geschichte. Darüber hinaus würde ich denken, ist es schon eine besondere Niederlage, eine brutale Niederlage für die CDU, weil sie offenlegt, dass die Partei ohne Machtoption für ihre eigene Politik so heftig unter die Räder kommen kann. Und es stellen sich eben halt für die CDU und darüber hinaus für sämtliche Parteien Fragen. Nicht die Frage, wie man jetzt eben halt mit der AfD umgeht, Stichwort Brandmauer, wie es mit dem Unvereinbarkeitsbeschluss für die CDU gegenüber der AfD und der Linkspartei weitergeht und all solche Fragen. Also zusammengefasst würde ich sagen, es kann schon sein, dass das Parteiensystem langsam aber sicher sich eben halt nicht nur in Ostdeutschland, sondern darüber hinaus transformiert und wir jetzt neue Regeln sozusagen der Kooperation langsam aber sicher lernen müssen.
3: Die AfD, eine Partei, die in Sachsen-Anhalt vom Verfassungsschutz dort als gesichert rechtsextremistisch eingestuft wird, die erreicht 44%. Was sagt das über das Demokratieverständnis dort aus? Was sagt das über die Wähler aus?
5: Ja, das sagt etwas aus, dass erst einmal diese Einschätzung selbst dort nicht geteilt wird in weiten Teilen. Es wird als etwas angesehen, was von einer nachgeordneten Behörde gewissermaßen politisiert entschieden worden ist. Also das geht schon los, dass die Einschätzung selber eigentlich gar nicht trägt. Und dort hat man dann eben halt auch ein anderes Verständnis davon, was, sagen wir mal, Demokratie bedeutet. Also die Dehnungsübung in den Raum hinein, von dem man eigentlich kaum anderes mehr sagen kann, als die Nähe sozusagen zu der identitären Bewegung oder etwas dieser Art. Das ist rechtsextrem, keine Frage. Aber das erklärt nicht das Phänomen allgemein. Es sind ja nicht nur die Rechtsextremen und die Unzufriedenen, sondern auch Leute, die tatsächlich aus der Mitte heraus die AfD unterstützen. Und die fühlen sich falsch adressiert durch ein solches Label. Und die werden ihrerseits stärker darauf gehen, eben zu sagen, Demokratie ist eben halt auch das Gespräch über die Grenzen hinweg und ist eben halt auch die Resonanz für Sachen, die, sagen wir mal, gerade so von den westdeutschen Parteizentralen, so wird es oftmals gesehen, eben halt unterdrückt wird. Gerade die Brandmauer wirkt dort beispielsweise als eine Art Brandbeschleuniger und hat sicherlich für den einen oder anderen auch nochmal motivierend gewirkt, um es der AfD vielleicht, im Ergebnis wissen wir ja noch nicht so richtig, zu ermöglichen, über die Brandmauer einfach drüber zu springen.
3: Wer hat denn die AfD gewählt in Sachsen-Anhalt? Haben Sie da Erkenntnisse? Jung, alt, Stadt, Land?
5: Also wir sehen, dass die AfD eben ganz und gar nicht mehr einfach nur von Protest oder Rechtsextremen gewählt wird, sondern darüber hinaus sozusagen mal ideologisch schon die breite Mitte erreicht hat. Das zeigt sich soziostrukturell, soziodemografisch ist sie im Grunde genommen eigentlich eine Volkspartei. Und das ist sie eigentlich auch von den Einstellungen ihrer Wählerschaft her, die im Grunde genommen eigentlich sich, man sieht es ja auch in den Wählerwanderungen, alte Sozialdemokraten, Leute, die zwischen dem BSW und der AfD hin und her changieren, Christdemokraten, die übergelaufen sind und so weiter, die sind nicht alle über Nacht rechtsextrem geworden. Also das ist, was ich damit sagen will, soziodemografisch ein breites Spektrum. Die Jugend ist speziell nochmal angesprochen worden durch den dynamischen jungen Kandidaten Siegmund, aber auch ideologisch greift das durchaus in die Mitte hinein. Und das ist, glaube ich, ein wichtiger Punkt. Die Partei selber allerdings ist deswegen schon keine Volkspartei, weil sie eben halt gar nicht über diese Bündnisfähigkeit verfügt, die ja normalerweise Volksparteien auch kennzeichnet.
3: Und welche Botschaft ist diese Wahl in Richtung Berlin, besonders in Richtung Bundesregierung?
5: Ja, also ich denke, die Bundesregierung wird sich in einem Dilemma wiederfinden, das wir ja schon andeutungsweise auch kennengelernt haben. Beide Seiten, auch die Sozialdemokraten, gehen ja geschwächt aus diesem Landtag, aus dieser Landtagswahl hervor. Die CDU sowieso, totale Katastrophe auch für den Kanzler selbst persönlich. Und für beide wird sozusagen der Profilierungsdruck wachsen. Und zwar im Zweifel auf Kosten des jeweils anderen. Und die Bundesregierung kann im Grunde eigentlich nur aus dieser Misere rauskommen, indem sie problemlösende Gestaltungskompromisse tatsächlich gemeinsam erreicht. Aber wie wir heute Abend schon gehört haben, Klüssendorf, Klingbeil, die beiden haben schon gewissermaßen die Rentenreform in weiten Teilen in Frage gestellt. Das ist das, worauf wir uns einstellen können. Also ob man aus dieser Wahl die richtigen Lehren zieht, sodass die Bundesregierung aus ihrem sozusagen Tal der Tränen herauskommen kann, das steht doch sehr in Frage.
3: Sie haben den Bundeskanzler eben angesprochen. Braucht es personelle Konsequenzen auch beim Führungspersonal von CDU und SPD?
5: Er braucht das, ist gut. Also er wird diese Diskussion nicht los. Er hat ohne diese Niederlage schon eine Kanzler-Tauschdiskussion gehabt, die ja vor ein paar Monaten einen leicht irrigen Charakter hatte. Und das verstetigt sich ja. Und er wird es einfach nicht mehr los. Und jetzt bei dieser Wahl ist es ja so, dass er im Grunde genommen eigentlich einen Gutteil an, ja, wie soll ich mal sagen, an Schuld, wenn man so möchte, mitträgt. Merz war Hoffnungsträger für einen erfolgreichen Kampf gegen die AfD. Davon ist nicht nur nichts geblieben, er ist auch noch zur Belastung für seine eigene Partei geworden, gerade in Sachsen-Anhalt. Und jetzt wird Sachsen-Anhalt eine Belastung für ihn. Und ich glaube, das kriegt er nicht mehr so ohne weiteres von sich weg. Das heißt, wir werden, wenn die Bundes-CDU sozusagen stabil bei 20% minus einloggt, dann wird erst der Parteivorsitz wackeln und dann womöglich auch die Kanzlerschaft.
3: Und eine letzte Frage zur sogenannten Brandmauer. Wird sie bröckeln?
5: Sie versagt strategisch, weil sie arithmetisch im Prinzip nicht mehr die Voraussetzungen nutzen kann. Das sieht man auf kommunaler Ebene, jetzt sieht man es auch auf Landesebene. Sie wird brüchig, weil sie im Grunde genommen Kosten und Nutzen auch ungleich verteilt. Die CDU wird immer wieder sehr, sehr stark sozusagen in Anspruch genommen, dass sie der Hüter, der Wächter dieser Brandmauer sein soll. Und sie zahlt dafür eben halt sehr stark, weil sie sich immer permanent, was ihr Profil anlangt, mit Rot und Grün und jetzt eben halt auch mit der Linkspartei abstimmen muss. Das dafür zahlt sie erhebliche Kosten, die anderen nicht so sehr. Und der Anreiz, das werden wir vielleicht auch bei der Wahl von Siegmund möglicherweise sehen, der Anreiz aus Mitte der CDU sozusagen Dehnungsbewegungen zur AfD zu machen, der ist sehr, sehr hoch. Auf kommunaler Ebene, wie gesagt, sehen wir es mit einer gewissen Regelmäßigkeit und auf Landesebene ebenso. Die Brandmauer kann die CDU nur aufrechterhalten, wenn sie beim Unvereinbarkeitsbeschluss nach links zur Linkspartei eben halt öffnet. Und das wird weitere Fliehkräfte freisetzen.
3: Professor Oliver Lemke von der Ruhr-Uni in Bochum, live für die ARD-Infonacht. Ich danke Ihnen.
5: Herzlich gern.

0: 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Wahlgewinner ist also Ulrich Siegmund von der AfD. Er könnte der nächste Ministerpräsident von Sachsen-Anhalt werden, aber kann er das auch? Könnte er der Ministerpräsident für alle Menschen im Land sein? Die Magdeburgerinnen und Magdeburger haben da eher unterschiedliche Ansichten.
1: Ich glaube, keiner kann es allen recht machen, aber es wäre schon möglich, dass ein Ministerpräsident im Großen und Ganzen für seine ganzen Leute da sein kann, jedem irgendwie was Gutes tun kann.
2: Also er kann für 40%, die ihn wählen, sicherlich derjenige sein. Vielleicht auch noch für 10% mehr, aber alle anderen glaube ich nicht, dass sie sich solidarisieren könnten und er umgekehrt auch nicht.
3: Mit Sicherheit. Also wenigstens für die Leute, die arbeiten gehen, sage ich ehrlich, wie es ist. Der ist halt am Volk.
4: Nein, kann er nicht, weil er Mitglied einer Partei ist, die einen sehr großen Teil unserer Gesellschaft ausschließen. Alle Menschen mit Migrationshintergrund, Menschen mit einem Diversitätshintergrund. Und damit ist er nicht der Ministerpräsident für alle Menschen in Sachsen-Anhalt.
5: Ich denke nicht. Meiner Meinung nach nicht. Zu jung einfach auch noch dazu. 35 muss man noch in der Erfahrung ein bisschen sammeln.
0: Soweit Meinungen über Ulrich Siegmund von der AfD gesammelt in Magdeburg. Und dann schauen wir nochmal nach Berlin, wie dort dieses Wahlergebnis eingeordnet wird. Die Berliner Spitzenpolitiker waren bei der Berliner Runde zusammen in der ARD mit Markus Preis. Hier ein Auszug aus dieser Sendung im Ersten.
6: Ich begrüße hier im Studio die neue Generalsekretärin der CDU, Franziska Hoppermann. Herzlich willkommen.
7: Schönen guten Abend, Herr Preis.
6: Ebenfalls Generalsekretär bei der SPD ist Tim Klüssendorf. Herzlich willkommen bei uns.
8: Schönen guten Abend.
6: Und ebenfalls im Studio ist der neue Parteivorsitzende der Linken, Luigi Pantisano. Herzlich willkommen.
9: Guten Abend.
6: Zugeschaltet aus Magdeburg ist uns einer der beiden Bundessprecher der AfD, Tino Chrupalla. Herzlich willkommen.
10: Schönen guten Abend, Herr Preis.
6: Herr Chrupalla, ich fange mal bei Ihnen an. Vor der Wahl war nicht ganz klar, ob Ulrich Siegmund wirklich eine Regierung bilden möchte und wenn ja, mit wie viel Vorsprung dafür nötig ist. Ist diese Entscheidung heute Abend gefallen? Die AfD wird versuchen, eine Regierung zu bilden und dann eben auch Gespräche mit anderen Parteien suchen.
10: Ja, das ist ja, denke ich, der ganz klare Wählerauftrag, den uns die Wähler gegeben haben. An dieser Stelle auch nochmal vielen Dank den Wählerinnen und Wählern in Sachsen-Anhalt für dieses klare, deutliche Votum, dass die CDU-Regierung hier abgewählt wurde und ein klarer Wählerauftrag für die AfD mit ihrem Programm, mit ihren Inhalten und natürlich auch für Ulrich Siegmund. Und natürlich, wenn es am Ende nicht ganz reichen sollte für eine alleinige Regierung, sind wir natürlich zu allen Parteien gesprächsbereit. Wir werden die Hand ausstrecken mit allen Parteien, die es für Sachsen-Anhalt gut meinen. Das ist immer unsere Aussage gewesen und die gilt auch nach 18 Uhr.
6: Ich habe heute Abend schon bei allen Vertretern der Parteien, die hier waren und die eben auch im Landtag von Sachsen-Anhalt vertreten sein werden, gefragt, ob sie denn dazu bereit sind, ob sie Gespräche annehmen würden. Die einzige Partei, die noch nicht hier im Studio vor Ort war, war die Linke. Deswegen frage ich auch hier fürs Protokoll nochmal, wenn die AfD Sie nach Gesprächen fragt, würden Sie zumindest mal hingehen?
9: Würden noch nicht mal darauf reagieren. In irgendeiner Weise ist es undenkbar für uns, mit einer rechtsextremen Partei auch nur die Hand zu geben, geschweige denn ins Gespräch zu kommen.
6: Jetzt ist für Sie trotzdem die Frage, wir wissen noch nicht genau, wie das Wahlergebnis im Endeffekt aussehen kann. Und gerade für die CDU war es immer auch schwierig, überhaupt darüber nachzudenken, ob man dann gegen eine AfD eine Regierung bilden will, ob man zum Beispiel Gespräche mit der Linken führt. Ist diese Frage in der CDU jetzt beantwortet? Wenn es eine Chance gibt, wird man versuchen, die Regierung zu bilden? Oder sagt man, bei so einem klaren Wahlergebnis ist das nicht unsere Aufgabe?
7: Für uns ist völlig klar, wir werden mit den Extremen nicht zusammenarbeiten. Die AfD ist eine rechtsextreme Partei, sie will raus aus dem Euro. Das ist der wirtschaftliche Niedergang, auch vor allen Dingen für den Mittelstand in Sachsen-Anhalt. Sie arbeitet mit Russland eng zusammen, sie will ein völlig anderes Gesellschaftsmodell. Wir werden mit denen nicht zusammenarbeiten. Aber für uns ist auch klar, und das ist unser Beschluss auf Bundesparteiebene und an den hält sich jeder und den kennt auch jeder, dass wir nicht aus arithmetischen oder rechnerischen Gründen ausgeschlossen haben, mit extremen Links und extrem rechts zusammenzuarbeiten, sondern aus inhaltlichen Gründen. Wie sollen wir mit einer Partei wie der Linken ins Gespräch kommen, die ein schweres Antisemitismusproblem in ihren eigenen Reihen hat?
6: Das heißt, auch da würde sich, oder Herr Pantisane, wie reagieren Sie darauf?
9: Unsere Partei, die Linke, hat klare Positionen und klare Beschlüsse zu Antisemitismus. Wir lehnen jede Form von Antisemitismus ab. Frau Hoppermann versucht gerade hier abzulenken vom eklatanten Versagen der Bundesregierung. Herr Merz ist angetreten, um die AfD zu halbieren. Dabei hat er gleichzeitig die CDU halbiert und die AfD verdoppelt. Das ist Folge der immensen sozialen Kahlschlags, den diese Bundesregierung plant. Die Menschen sollen länger arbeiten, sollen bis zum Tod arbeiten, gar nicht mehr in Rente gehen. Sie sollen krank zur Arbeit gehen. Ich finde, diese Wahl ist klar das Ergebnis und sendet das Signal aus, das Reformpaket ist tot. Deswegen sollten Sie Ihre Reformen zurücknehmen, zurückziehen und eine Politik machen, die das Leben der Menschen wieder bezahlbar macht.
6: Herr Klüssendorf, Bärbel Baas hat auch klar gesagt, man würde die Gespräche überhaupt nicht annehmen. Deswegen würde ich gerne die Frage auch noch mal jetzt an Tino Chrupalla geben. Wenn dem so ist und im Prinzip man klar sieht, sozusagen da ist nicht unbedingt sofort der Schwung da, eine andere Regierung zu bilden. In dem Fall, dass sie keine absolute Mehrheit hätten, aber das zum Beispiel mit dem BSW klappt, ist das für die AfD dann eine Option, auf diesem Weg Ulrich Siegmund möglicherweise zum Ministerpräsidenten zu machen durch eine Enthaltung des BSW bei dieser Wahl?
10: Also nochmal, erstmal warten wir natürlich den Wahlabend ab. Wir werden allen diese Gespräche anbieten und ich weiß nicht, ob die drei Wahlverlierer, die jetzt hier an dem Tisch stehen, die Stimme der Sachsen-Anhaltiner nicht wahrgenommen haben. Sie sind abgewählt worden, beziehungsweise sie ein klares Votum gegeben haben und ich kann Sie nur dazu ermuntern, die Brandmauer ist abgewählt worden an dem heutigen Tage endgültig und für die CDU kann ich nur sagen, sie muss sich entscheiden, welchen Kurs sie weitergehen will. Will sie untergehen? Wir haben im Endeffekt Friedrich Merz seinen Versprechen, die AfD zu halbieren. Das war für uns die Motivation, das habe ich schon vor 2 Jahren gesagt, die CDU zu halbieren. Das ist uns heute gelungen und ich kann der CDU nur sagen, toi, toi, toi, viel Spaß mit den Linken, wenn man sich damit tolerieren will.
6: Herr Klüssendorf, wenn Sie auf die Aussagen gucken, die Sie jetzt gerade gehört haben, von der CDU und auch von der Linken und eben den Blick von Tino Chrupalla dazu, Sie stehen ja quasi da jetzt in der Mitte und wollen wahrscheinlich gerne eine Regierung gegen die AfD bilden. Wie reagieren Sie auf die Aussagen, dass die CDU das zumindest nicht als Option sieht, diese Mehrheit zu suchen?
8: Na, erstmal will ich auf Herrn Chrupalla auch nochmal reagieren. Die Brandmauer ist nicht abgewählt worden. Wir wissen um das Wahlergebnis der AfD, aber ich glaube, es gab keine Wahl bislang und diese Wahl war ja keine normale Landtagswahl, bei der die Menschen so entscheidend wussten, wem sie ihre Stimme dort geben. Und es haben sich eben auch eine Mehrheit der Menschen dafür entschieden, der AfD nicht die Stimme zu geben und ganz deutlich damit zu bekunden, dass sie auch nicht wollen, dass die AfD diese Regierung anführt. Wir wissen um das Wahlergebnis, ich will das nicht schönreden, aber das muss zur Kenntnis genommen werden und deswegen ganz klar, wenn es eine Möglichkeit gibt, eine Mehrheit herbeizuführen, die ohne die AfD auskommt, dann muss die gezogen werden. Das ist ganz eindeutig. Ich kritisiere nicht den demokratischen Akt, dass Menschen die AfD wählen. Ich will diese Menschen zurückgewinnen. Ich will das Vertrauen wieder zurückgewinnen. Aber wenn eine Partei, und man hat es ja jetzt auch bei den Festivitäten gesehen, ganz eindeutig gemeinsame Sache mit Rechtsextremisten macht, teilweise selber rechtsextremistisch ist, wenn da Leute mit Reichsadler-Tattoos und anderen Dingen rumlaufen auf deren Veranstaltung, wenn es keine Abgrenzung gibt, dann geht es eben nicht darum, dass man die Menschen, die diese Partei wählen, als undemokratisch bezeichnet, sondern die Partei, die sich da so massiv gegen unsere Verfassung stellt, die bleibt damit weiterhin eine Partei, die unsere Demokratie schädigen will. Und deswegen muss es unter allen Umständen genutzt werden, wenn es Mehrheiten gibt, die auch herbeizuführen.
6: Herr Chrupalla, können Sie mit diesen Argumenten etwas anfangen? Das Wahlergebnis, die Prozente sind sehr klar, aber eben auch die Vorbehalte gegen Ihre Partei. Und Sie haben in der Vergangenheit häufiger gesagt, wir müssen auf niemanden zugehen. Macht Sie das umgekehrt auch hellhörig?
10: Nun gut, das ist jetzt die Aussage der SPD. Wenn sie das nicht nötig hat, dann wird sie in keiner Regierung in irgendeiner Weise in Deutschland noch Gestaltungsspielraum haben. Das ist ihre Entscheidung. Nochmal, ich habe das gesagt, ich bin gesprächsbereit, wir sind gesprächsbereit. Und ich sage es nochmal hier vorweg, ein Gespräch setzt da noch kein Ergebnis voraus. Ich meine, ich weiß nicht, ob diejenigen Personen, die heute bei Ihnen mit am Tisch stehen, die Wahrnehmung in diesem Land, was die Probleme angeht, die wirtschaftlichen Probleme, die sozialen Probleme, auch Krieg und Frieden, das waren die entscheidenden Wahlthemen, auch bundespolitischen Themen, die hier entscheidend waren. Diese Eskalation auch gegenüber Russland, die Milliarden, die dort verpulvert werden in ein System, was eigentlich deutsches Steuerzahlergeld ist, davon haben die Leute die Nase voll. Sie wollen endlich, dass das Geld wieder für die Rentner, für die Familien hier in Deutschland und auch endlich eine Wirtschaftswende gibt, die den Namen verdient hat.
8: Herr Chrupalla, wenn man da noch einmal einhaken darf, Sie beteiligen sich daran, hier in diesem Land die Spaltung weiter herbeizuführen. Und wenn ich mir jetzt nur vor Augen führe, was Sie gerade gesagt haben, auch in Bezug auf Russland, dann muss man eindeutig feststellen, dass Sie der verlängerte Arm von Wladimir
10: Putin
8: in diesem
10: Parteiensystem sind. Fragen Sie doch bitte die Bürger, fragen Sie die Bürger, was Sie wollen.
8: Der Souverän entscheidet. Und es darf nicht sein, dass die Bundesrepublik, egal unter welchem Druck wir stehen, diese Menschen, die hier in diesem Land Verantwortung tragen, die Regierung bislang bilden, die haben eine große Verantwortung vor unserer Verfassung und vor dem deutschen Volk. Und wenn Sie sich noch mal vor Augen führen, welche welche Angriffe es gegeben hat und gerade auch zuletzt in Leipzig, dann müssen wir dieser Verantwortung gerecht werden und Sie tun nichts anderes, als die Interessen Moskaus hier in die deutsche Politik zu
10: vertreten. Wir vertreten die Interessen Deutschlands und das geht um unsere Steuergelder. Das ist immer unsere Devise gewesen. Da geht es nicht um Russland, da geht es nicht um die Amerikaner, es geht um Deutschland. Und das sind unsere Steuergelder, die hier in diesem Land auch den Bürgern zur Verfügung stehen.
7: Bereichern Sie sich von den Steuergeldern gegenseitig in dem, wie Sie sich gegenseitig anstellen. Also das ist hier völlig unwahr.
9: Ich würde ganz kurz versuchen, erlauben Sie mir das, weil er spricht immer wieder die Steuerzahlerinnen. Und dabei ist es er und seine Parteivorsitzende, die den Steuerzahlerinnen am tiefsten in die Tasche greifen. Er ist derjenige, der jeden Monat mehr als jeder andere Bundestagsabgeordnete über 24.000 Euro im Monat sich auszahlen lässt als Fraktionsvorsitzender, als Diät. Und es ist das Zehnfache von dem, was im Schnitt die Menschen in Sachsen-Anhalt verdienen. Er führt ein dekadentes Leben. Seine Parteivorsitzende in der Schweiz, verheiratet mit einer Frau und Kind adoptiert, will uns vorschreiben, wie wir zu leben haben.
6: Ich möchte mal, was wir aber an dieser Diskussion ja sehen, ist, wie stark diese Spaltung ist, diese Polarisierung ist. Herr Chrupalla spricht von Ihnen am Tisch und das kann er in gewisser Weise auch, weil Sie rechnerisch ungefähr auf ähnliche Werte kommen wie eben die AfD. Wir sehen eine richtige Polarisierung. Frau Hoppermann, Sie sind die neue Generalsekretärin der CDU, die muss sich um eine Strategie kümmern. Ändert sich die Strategie im Umgang?
7: Ja, was wir sehen, also dieser Abend und dieses Ergebnis ist für uns schon sehr schwer. Also das macht auch emotional was mit uns als Christdemokraten, wenn wir gegründet sozusagen nach dem Zweiten Weltkrieg vor dem Hintergrund der Menschlichkeit und des christlichen Menschenbildes sehen, wie viel Zulauf diese Extremen und gerade auch die Rechtsextremen bekommen. Und was wir zur Kenntnis nehmen müssen, ist, dass es uns offenbar aktuell schwerfällt, die Emotionen der Menschen so positiv zu erreichen, dass wir eine ausreichende Zustimmung für unsere Reformpolitik und Regierungspolitik bekommen. Und daran arbeiten wir
6: jetzt. Aber ganz ehrlich, das haben wir jetzt gesehen, also dass die Zustimmung offenbar nicht so da ist. Ich würde aber gerne mal erfahren, was ändern Sie denn nach einem Ergebnis?
7: Wie gesagt, wir merken, dass es uns schwerfällt, da die positiven Emotionen zu wecken und zu bekommen. Und das habe ich auch gemerkt, als ich im Wahlkampf in Sachsen-Anhalt unterwegs war. Also es ging in vielen Fällen wirklich um Emotionen und nicht so überwiegend um die Inhalte. Und das hat auch was mit der schon zitierten Spaltung und dem Hass und der Hetze zu tun und der Aggressivität, die im Moment in unserer Gesellschaft herrscht. Und darüber müssen wir uns gemeinsam Gedanken machen. Das ist auch nichts, was solitär in Deutschland so ist. Aber es muss uns schon als demokratische Parteien der Mitte schon bewegen und auch wir müssen uns schon hinterfragen, wie es dazu kommen konnte, dass so viele Menschen den Extremen ihre Stimme geben.
0: 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Erste Reaktionen zur Landtagswahl in Sachsen-Anhalt. Ja, die Wahl, der Ausgang der Wahl. Es ist spannend, es bleibt spannend, auch was daraus folgt. Und deshalb ist natürlich auch das unser Schwerpunkt in der ARD-Infonacht. Auch in der kommenden Stunde gleich bei uns nach den Nachrichten.

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1: Um 23 Uhr mit Michael Hafke. Die AfD hat die Landtagswahl in Sachsen-Anhalt laut der jüngsten Hochrechnung von Infratest-DiMAP deutlich gewonnen, aber keine absolute Mehrheit erreicht. Die vom Landesverfassungsschutz als gesichert rechtsextremistisch eingestufte Partei kommt demnach auf 44% der Stimmen. Aus der NDR Nachrichtenredaktion Gisela Vormer.
2: Damit hätte die AfD ihr Ergebnis mehr als verdoppelt verglichen mit der Wahl von vor 5 Jahren. Die CDU von Ministerpräsident Schulze stürzt dagegen ab auf etwas mehr als 17%, etwa halb so viel im Vergleich zur letzten Wahl. Linke, SPD und Grüne kommen laut Hochrechnung auf jeweils rund 9%. Für das BSW könnte es mit rund 5% knapp reichen. Nicht mehr im Landtag wäre danach die FDP mit gut 2%. Die Regierungsbildung dürfte damit kompliziert werden. Bislang regierte in Sachsen-Anhalt eine Koalition aus CDU, SPD und FDP.
1: Und die Reaktionen auf Bundesebene fasst Efi Seibert aus Berlin zusammen.
3: Nach dem Wahlsieg der AfD sehen sowohl Alice Weidel als auch ihr Co-Sprecher Tino Chrupalla ihre Partei in der Regierungsverantwortung für Sachsen-Anhalt. Die AfD-Führung hat Gespräche mit allen Parteien angekündigt. Noch ist aber gar nicht klar, ob und wie die AfD in Magdeburg regieren kann. Der große Verlierer der Wahl ist die CDU. Die neue CDU-Generalsekretärin Franziska Hoppermann räumte ein, dass die CDU die Menschen emotional nicht ausreichend erreicht. Das große Thema der kommenden Tage wird wohl die sogenannte Brandmauer werden. Wer will wen unterstützen? Und wer will sich überhaupt von wem unterstützen oder dulden lassen? In der CDU rumort es derweil, weil bei der Wahlschlappe auch deutlich wurde, dass die Unbeliebtheit von Kanzler Merz eine große Rolle gespielt hat.
1: In Thüringen haben ehemalige BSW-Politiker eine neue Partei mit dem Namen Thüringen gerecht gegründet. Zur Vorsitzenden wurde die ehemalige BSW-Landesvorsitzende Wolf gewählt. In der vergangenen Woche waren mehrere Mitglieder aus dem Bündnis Sarah Wagenknecht in Thüringen und teils auch aus der Fraktion im Erfurter Landtag ausgetreten. Sie protestierten damit gegen den Druck der Bundespartei, aus der aktuellen Regierungskoalition in Thüringen mit CDU und SPD auszusteigen und CDU-Ministerpräsident Vogt zu stürzen. In der Fußball-Bundesliga hat der FC Augsburg die Tabellenführung übernommen. Das Team von Trainer Manuel Baum gewann bei Eintracht Frankfurt mit 4:1. Schlusslicht ist der Hamburger SV, der mit 0:5 gegen Mainz verlor. Und das waren die Nachrichten. Das Wetter in Deutschland. In der Nordhälfte ist es wechselnd bewölkt. Es gibt auch vereinzelte Schauer. Im Südosten dann locker und bis gering bewölkt bei Temperaturen von 16 bis 7 Grad. Morgen dann ein Wechsel auf Sonne und Wolken. Es ist gebietsweise stark bewölkt und es gibt dabei nur vereinzelte Schauer und das bei 21 bis 33 Grad. Am Dienstag in der Nordwesthälfte Regen, in der Südosthälfte vermehrt Sonne und 19 bis 31 Grad und am Mittwoch in der Südosthälfte Regen, an den Alpen kräftig, zur Nordsee hin Schauer und Gewitter und 17 bis 22 Grad. Es ist 23.03 Uhr.
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4: Geht los mit der A3 Oberhausen-Arnheim. Die ist zwischen Emmerich Ost und Grenzübergang Elten wegen Bauarbeiten bis 5 Uhr in beiden Richtungen gesperrt. Dann die A5 Kassel Richtung Frankfurt. Die ist zwischen Fernwald und Gambacher Kreuz nach einem Unfall gesperrt. Dann die A8 München Richtung Stuttgart zwischen Sulzemoos und Odelshausen. 2 Kilometer Stau dort. Die A8 Karlsruhe Richtung Stuttgart ist zwischen Pforzheim Süd und Heimsheim wegen Fahrbahnerneuerung bis 5 Uhr gesperrt. Die A44 Kassel Richtung Dortmund ist zwischen Diemelstadt und Marsberg wegen Bauarbeiten bis 5 Uhr gesperrt. Die Umleitung dort über die U24. Die A46 Heinsberg Richtung Düsseldorf ist zwischen Grevenbroich und Kapellen wegen Bauarbeiten bis 5

0: Ja, seit mehr als 20 Jahren war in Sachsen-Anhalt die CDU an der Spitze, fest in den Händen der CDU. Und das Wahlergebnis jetzt heute in Sachsen-Anhalt, das scheint zumindest die aktuellen Hochrechnungen doch nochmal deutlich zu übertreffen, deutlicher ausgefallen zu sein, als die letzten Umfragen vorhergesagt wurden. Zumindest für AfD und CDU, allerdings dann auch in unterschiedlicher Richtung. Die AfD legt deutlicher zu, die CDU verliert deutlicher. Oliver Christ ist wieder bei mir im Studio mit den neuesten Zahlen von Infratest DIMAP. Gibt es neue Hochrechnung mit Verschiebungen vielleicht bei den Ergebnissen?
1: Nee, also die sind eigentlich ziemlich stabil, die Zahlen. Also die AfD bei 44%, wir haben sie im Verlauf des Abends schon mal leicht höher gesehen, aber 44% klar stärkste Kraft mit einem Plus von 23,2%. Die CDU, ein Absturz, mehr als die Hälfte der Wählerinnen und Wähler sind weg, nur noch 17,5%. Platz 3 mit einem leichten Plus, aber noch einstellig, die SPD 9,2. Dann die Grünen 8,9, ein Plus von 3,0. Zu den Gründen kommen wir vielleicht später nochmal. Und das Negativergebnis im Landesverband hat die Linke eingefahren, 8,6%. Nie war die Linke einstellig, aber jetzt ist es soweit. Die BSW 5,1%, wahrscheinlich im Landtag drin, wir gehen davon aus. Rausfallen wird die FDP 2,5, also bislang Regierungsmitglied, jetzt nicht mehr im Landtag.
0: Über die Gründe für die Gewinne bei der AfD und die Verluste bei der CDU haben wir in dieser Sendung schon ausführlich gesprochen. Wenden wir uns also mal etwas genauer der zweiten Reihe zu. Schauen wir mal zur Linkspartei.
1: Ja, wie gesagt, ein Negativrekord. Und das Problem für die Linkspartei ist und bleibt, dass ihr die AfD den Rang abgelaufen hat bei der Frage, wer vertritt am ehesten ostdeutsche Interessen. Das war ja früher das große Plus für die Linkspartei im Osten. Auch bei der Frage, wer setzt sich am meisten für soziale Gerechtigkeit ein, liegt die AfD mittlerweile meilenweit vor der Linkspartei.
0: Weiterhin einstellig bleibt die SPD. Warum kommt die Partei in Sachsen-Anhalt nicht mehr so richtig auf die Füße? Die Partei hat ja mal, ist zwar schon lange her, auch mal den Ministerpräsidenten dort gestellt.
1: Ja, ähnlich wie bei der CDU ist auch bei der SPD kein Kraut gewachsen gegen den Berliner Trend. Die Bundes-SPD und ihre Arbeit in der Koalition mit der CDU, das wird sehr kritisch gesehen. Die SPD hat die Sorgen der einfachen Menschen aus dem Blick verloren, sagen 4 von 5 Wählerinnen und Wähler. Ähnlich viele glauben, die SPD stehe nicht mehr eindeutig auf der Seite der Arbeitnehmer. Und das sagt selbst eine Mehrheit der SPD-Anhänger. Wovon die Partei ja am meisten profitiert, sie ist immerhin jetzt auf Platz 3 gegangen, ist die Motivation ihrer Wähler, etwas anderes zu verhindern. Knapp 80% der SPD-Wähler sagen, diese Partei gewählt zu haben, um einen AfD-Ministerpräsidenten zu verhindern.
0: Bei den Grünen, da war das nicht so sicher, ob sie wieder in den Landtag einziehen würden. Es hat geklappt, sogar mit einem Plus von ungefähr 3%. Und das in einem ungünstigen Umfeld. Wieso?
1: Ja, Sachsen-Anhalt ist, wie die anderen ostdeutschen Bundesländer auch, ja eigentlich ein schwieriges Pflaster für die Grünen. Die Grünen sind bekanntermaßen vor allen Dingen stark in urbanen Zentren, in Großstädten, bei eher jüngeren Wählern. Und nun liegt in Sachsen-Anhalt der Altersschnitt bei über 48. Es ist das vom Altersschnitt her älteste Bundesland. Es gibt mit Magdeburg und Halle nur 2 Städte über 100.000 Einwohner. Und das Kernthema der Grünen, also der Umweltschutz, das sehen viele ja Wähler in Sachsen-Anhalt eher als Problem an. Aber warum es geklappt hat mit dem Sprung über die 5% und auch sogar mit einem ordentlichen Plus, ist vergleichbar mit der SPD. Auch bei den Grünen sagen viele Wähler, wir wählen diese Partei, um einen AfD-Ministerpräsidenten zu verhindern. Und das zeigt auch die Wählerwanderung. Selbst viele von der CDU sind zu den Grünen gegangen.
0: Dankeschön, Oliver Christ, mit den aktuellen Zahlen und den Analysen auch von Infratest DIMAP. Dann blicken wir nochmal auf das Spitzenpersonal der beiden Parteien von CDU und AfD. In der Tagesschau hat mein Kollege Gunnar Breske mit dem Ministerpräsidenten, dem noch Ministerpräsidenten von Sachsen-Anhalt, mit Sven Schulze von der CDU und mit dem Spitzenkandidaten der AfD, dem Wahlsieger Ulrich Siegmund, über das Ergebnis gesprochen.
2: Bei mir ist der amtierende Ministerpräsident Sven Schulze von der CDU. Herr Schulze, guten Abend. Warum sind Sie heute abgewählt worden?
3: Ja, das ist ein Ergebnis, was wirklich sehr schmerzlich für uns ist. Eine klare Niederlage auch. Muss man ganz klar so sagen, kann man gar nicht drum herum reden. Es spielen viele Themen mit rein und das werden wir jetzt

0: wirklich sehr intensiv herauswerten. Wir haben hart gekämpft, aber am Ende nicht mehr ansatzweise das Ergebnis, was wir uns gewünscht hätten.
1: Spüren Sie noch den Rückhalt Ihrer Partei angesichts dieses Ergebnisses?
0: Ich kriege viele Rückmeldungen, gerade aus ganz Deutschland, auch von den Ministerpräsidentenkollegen zu mir persönlich. Ich habe gerade auch eine Statistik gesehen, dass ich die gleichen Persönlichkeitswerte hatte wie Rainer Haseloff bei seiner letzten Wahl. Aber am Ende nützt es ja nichts. Am Ende haben wir als CDU ein Ergebnis eingefahren, was uns sehr, sehr schmerzt. Es ist übrigens kein schwarzer Tag für Sachsen-Anhalt. Es ist eine hohe Wahlbeteiligung. Es ist Demokratie. Da gewinnt man, da verliert man. Aber uns persönlich schmerzt das schon sehr, ja.
1: Wenn Sie Ihre persönlichen Werte ansprechen, ist das dann im Gegenschluss die Analyse, dass in Berlin der Kanzler die Schuld an diesem Wahlergebnis trägt?
0: Schauen Sie, am Ende müssen wir insgesamt das Ergebnis bewerten. Und ich hatte das Ziel, das sage ich ganz offen, dass wir ein besseres Ergebnis kriegen als bei der letzten Bundestagswahl. Da haben wir hier 19% gehabt. Das ist jetzt etwa ähnlich. Wir haben uns also nicht verbessert, sondern sind auf dem Level scheinbar gleich geblieben. Und das hilft alles am Ende nichts. Wir haben eine Niederlage erlitten hier in Sachsen-Anhalt. Die Menschen haben uns ein klares Zeichen gesendet, was aber, denke ich, auch über Sachsen-Anhalt hinausstrahlt.
1: Herr Schulze, ganz herzlichen Dank, dass Sie bei uns waren, und damit tauschen wir den Platz, denn ich begrüße jetzt auch bei uns Ulrich Siegmund von der AfD, der Spitzenkandidat ist, ebenfalls bei uns, kommt zu uns. Werden Sie Sachsen-Anhalt regieren, egal ob die absolute Mehrheit kommt oder nicht? Herr Kropalla hat in der ARD Sie schon als künftigen Ministerpräsidenten bezeichnet.
2: Niemand weiß, was in den nächsten Stunden und Tagen noch passiert. Niemand weiß, welche Auswirkungen das jetzt auch haben wird. Auch vielleicht für einzelne Abgeordnete anderer Parteien. Ich habe ganz klar gesagt, wir müssen uns selbst treu bleiben. Wir müssen unseren Werten treu bleiben. Ich möchte nicht so werden wie die, die jedes Mal nach der Wahl genau das Gegenteil von dem umsetzen, was sie vorher versprochen haben. Aber ich werde Demokrat bleiben. Und wenn es solche Partner gibt, natürlich werden wir hier mit denen zusammenarbeiten. Natürlich haben wir einen Regierungsauftrag, aber nicht unter der Maßgabe, dass wir uns selbst inhaltlich verbiegen und dass der Wähler nicht nach der Wahl nicht das bekommt, was er auch vorher gewählt hat, nämlich eine AfD-Politik.
1: Aber können Sie jetzt angesichts dieses Ergebnisses und auch die Stimmen, die wir heute am Wahlabend schon gehört haben aus Ihrer Partei. Ist überhaupt die Opposition noch denkbar? Das scheint doch gar keine Möglichkeit mehr zu sein.
2: Deswegen bin ich so optimistisch, dass sich hier noch sehr viel in den nächsten Stunden bewegen wird, auch in den nächsten Tagen bewegen wird, auch im politischen Berlin. Weil dieses Land muss sich eigentlich mal die Frage stellen, Sie haben es ja gerade gesagt, ist es überhaupt noch möglich oder denkbar? Und was ist denn überhaupt aktuell hier politisch gerade passiert? Wir haben eine positive Trendwende herbeigeführt. Wir haben es geschafft, dass eine Partei, die seit Jahren diskreditiert wird, ausgegrenzt wird, die man mit allen Mitteln versucht zu bekämpfen, hier ein so starkes Ergebnis einfährt, weil die Menschen ganz einfach sehen, dass zwischen der Lebensrealität eine ganz andere Sprache gesprochen wird als dem, was man ihnen im Fernsehen erzählen möchte. Und deswegen sind wir auf dem richtigen Weg. Die Menschen möchten ihr altes, sicheres Deutschland zurück und sie möchten es mit einer starken Alternative für Deutschland. Und diese Wahlergebnisse werden wir in anderen Bundesländern in den nächsten Jahren selbstverständlich auch haben. Und deswegen bin ich gespannt, welche Auswirkungen diese historische Wahl heute auch für Deutschland haben wird.
1: Wenn Sie diese Zuversicht ansprechen, mag das für Ihre Wählerschaft sicherlich zutreffen. Jetzt gibt es aber auch einen anderen Teil der Bevölkerung und Sie wissen, dass das so ist. Da sind Menschen, die haben Angst. Die schauen dieses Ergebnis und die haben Angst vor dem Land, das daraus werden könnte, wenn Sie regieren. Was bieten Sie diesen Menschen an?
2: Diesen Menschen reiche ich selbstverständlich die Hand. Es waren auch in diesem Wahlkampf wieder wahnsinnig viele Vorurteile im Raum, viele Fake News, viel Desinformation. Und demzufolge ist diese Sorge ganz oft unbegründet. Wir müssen miteinander sprechen, wir müssen Gräben zuschütten. Und deswegen möchte ich auch diesen Rundfunkzwangsabgabe endlich beenden, diesen Medienstaatsvertrag natürlich kündigen, weil natürlich auch Teile des öffentlich-rechtlichen Rundfunks in diesem Wahlkampf einen Beitrag dazu geleistet haben, dass wir eine große Form der Desinformation hatten, dass viele Menschen hier Vorurteile über unsere Partei hatten, die völlig unbegründet sind. Und die möchte ich denen nehmen. Wir müssen wieder miteinander sprechen. Wir möchten Gräben zuschütten. Wir sind ein Land. Wir müssen zusammenhalten. Und das ist ein Punkt, der ist extrem wichtig. Und das ist auch ein Punkt, an dem ich maßgeblich mit beteiligt sein möchte. Ich möchte diesen Menschen zuhören. Ich möchte es für alle Menschen in diesem Land machen.
3: Sagt der AfD-Spitzenkandidat Ulrich Siegmund im Gespräch mit Gunnar Breske. Davor war der Ministerpräsident Sven Schulze von der CDU zu hören. Die Landtagswahl in Sachsen-Anhalt natürlich der Schwerpunkt heute in der ARD-Infonacht.

0: Die Zeit, 23.15 Uhr.
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0: Ja, die AfD in Sachsen-Anhalt hat klar gewonnen und sie hat einiges vor. Allein bei der Migrationspolitik sind es mehr als 50 Maßnahmen, viele davon rechtswidrig. Den MDR in seiner jetzigen Form will die Partei nicht mehr im Land, sondern nur noch ein stark reduziertes Programm. Lehrpläne in den Schulen sollen geändert werden. Mehr Bismarck und das Deutsche Reich, weniger über den Nationalsozialismus. Was davon ist überhaupt durchsetzbar, sollte die AfD regieren? Juristische Einschätzung nun von Max Bauer und Alena Lackmüller aus unserer ARD-Rechtsredaktion.
2: In der Bildungspolitik hätte eine AfD-Landesregierung in Sachsen-Anhalt großen Spielraum, denn Bildungspolitik ist grundsätzlich Ländersache. Das ist so im Grundgesetz geregelt. Doch nicht alles, was politisch gefordert wird und wofür eine AfD-Landesregierung auch dann zuständig wäre, ist dann rechtlich auch möglich. Also Lehrpläne, die beruhen nicht unmittelbar auf einem Gesetz. Hier bräuchte es nicht mal die Entscheidung des Landtags, um etwas zu ändern. Möchte das Bildungsministerium eines Landes Lehrpläne ändern, dann ist das grundsätzlich relativ leicht möglich und auch zügig umsetzbar. Also eine AfD-Landesregierung, die hätte hier eine große Gestaltungsfreiheit. Bei der Inklusion, da sieht es ein bisschen anders aus. Zwar könnte eine AfD-Regierung stärker auf Förderschulen setzen und Inklusionsangebote auch kürzen, aber Inklusion ganz streichen, wie es die AfD fordert, das ist rechtlich nicht möglich. Das würde wahrscheinlich nicht nur gegen das Grundgesetz verstoßen, sondern auch gegen die UN-Behindertenrechtskonvention. Die gilt in Deutschland seit 2009 und soll auch Kindern mit Behinderung den Zugang zum allgemeinen Bildungssystem ermöglichen, statt sie eben vollkommen von der allgemeinen Bildung abzuschotten.
3: Wenn die AfD sagt, dass sie die Rundfunkstaatsverträge kündigen möchte, dann meint sie damit die Staatsverträge, mit denen die Bundesländer den öffentlich-rechtlichen Rundfunk geschaffen haben, also ARD, ZDF und Deutschlandradio. In Sachsen-Anhalt braucht es dafür die Zustimmung des Landtags und es gibt auch eine Kündigungsfrist. Für die meisten dieser Verträge beträgt die Kündigungsfrist 2 Jahre. Das sind erstmal die formalen Basics. Gegen die Kündigung kann dann geklagt werden. Die Bundesländer könnten vor das Bundesverwaltungsgericht ziehen. Der MDR wiederum kann wegen einer möglichen Verletzung seiner Rundfunkfreiheit eine Verfassungsbeschwerde vor dem Bundesverfassungsgericht erheben. Insgesamt ist es aber wichtig, dass Sachsen-Anhalt für das Programm von ARD, ZDF und Deutschlandradio einen Ersatz schaffen wird.
2: Im sogenannten Regierungsprogramm der AfD für Sachsen-Anhalt, da steht ja gleich an zweiter Stelle hinter der Familienpolitik das Thema Migration. Und da gibt es die Überschrift Einwanderung und Remigration und unter der fordert die Partei ein Ende der, Zitat, kulturfremden Massenmigration. Jetzt ist es ja so, ungefähr 2,7% der Geflüchteten, die nach Deutschland kommen, werden nach dem sogenannten Königsteiner Schlüssel auf Sachsen-Anhalt verteilt. Und ob man angesichts dieser rund 2000 Menschen in diesem Jahr von Massenmigration nach Sachsen-Anhalt sprechen kann, lasse ich mal offen. Jedenfalls zählt die AfD in ihrem Programm über 50 Maßnahmen auf, wie sie diese sogenannte Massenmigration beenden will. Da gibt es ganz unterschiedliche Maßnahmen, die die AfD fordert. Geflüchtete an der Grenze zurückweisen, das Grundrecht auf Asyl abschaffen, Kirchenasyl unterbinden, auf kulturfremde Fachkräfte verzichten, Ukrainer nicht mehr als Kriegsflüchtlinge anerkennen. Und das sind nur einige der Punkte. Also insgesamt kann man sagen, dass von den über 50 Maßnahmen, die die AfD vorschlägt, 2 Drittel gar nicht umsetzbar wären. Bei 1 Drittel, da fehlt dem Bundesland Sachsen-Anhalt schon schlicht die Zuständigkeit. Und bei 1 weiteren Drittel sind die Maßnahmen rechtswidrig, verstoßen also gegen deutsches Recht, gegen Europarecht oder gegen Völkerrecht. Migrationsrechtsexperten, die befürchten aber, dass die AfD nicht nur rechtswidrige Maßnahmen in der Migrationspolitik ergreift, sondern dass sie eben auch die legalen Möglichkeiten nutzt und in ihrem Sinne das Recht auslegt. Dass sie zum Beispiel Einbürgerung verzögert oder unbefristete Niederlassungserlaubnisse oder auch Arbeitserlaubnisse von Migranten einfach mal verweigern lässt durch die Behörden. Dagegen kann auf der anderen Seite aber der Bund und die Bundesebene schon was tun, denn die meisten Gesetze im Migrationsrecht, die sind Bundesgesetze und die müssen die Landesbehörden umsetzen. Aber für diese Umsetzung, da kann der Bund eben durch Verordnungen und Verwaltungsvorschriften gewisse Vorgaben machen und diese Vorgaben geben dann konkret auch vor, wie die Bundesgesetze auszulegen sind und wie man sie anwenden muss. Und daran, da müsste sich die AfD auch halten.
0: Soweit Einschätzungen aus unserer ARD-Rechtredaktion über die Pläne der AfD für Sachsen-Anhalt. Ja, die AfD jubelt bei der CDU, da wird eher getrauert. Die Stimmung auf den Wahlpartys, wenn man das so nennen darf, der verschiedenen Parteien in Magdeburg, die war natürlich äußerst unterschiedlich. Unsere Reporterinnen und Reporter waren vor Ort, haben sich bei AfD, CDU, Grünen, SPD, Linken, BSW und FDP umgehört. Die Feierlaune, wie gesagt, sehr unterschiedlich.
4: Sowohl der Wahlsieger von Magdeburg, Ulrich Siegmund, als auch die beiden Bundeschefs von der AfD, Alice Weidel und Tino Chrupalla, ließen keinen Zweifel daran, die AfD will regieren in Sachsen-Anhalt. Siegmund selber sprach von der ersten AfD-geführten Regierung in ganz Deutschland hier in Sachsen-Anhalt. Hier also wird gefeiert in dem alten Theater in Magdeburg und es wird vor allen Dingen gefeiert, dass man glaubt, jetzt den Regierungsanspruch erworben zu haben mit diesem Traumergebnis hier in Sachsen-Anhalt.
5: Die CDU konnte nicht feiern heute und morgen wird der Kater dennoch groß sein. Die Schuldfrage wird bei der vorzeitig beendeten Wahlparty trotzdem nur sehr verhalten diskutiert. Die Rücktrittsforderungen an Sven Schulze als Parteivorsitzenden, unter anderem von der Jungen Union, sind hier angekommen. Wirklich äußern will sich aber kaum jemand. Also die Party hat es nicht gegeben. Die Nacht wird unruhig für den Landesvorstand der CDU in Sachsen-Anhalt. Viel zu bedenken, bevor man morgen zusammenkommt.
6: Bei den Grünen hier in Magdeburg wird auch 3 Stunden nach den ersten Ergebnissen hier weiter gefeiert. Ein historisches Ergebnis kann die Partei hier wohl einfahren. Die Vorsitzende Susanne Tschibora-Seidlitz, die Spitzenkandidatin, sprach von einem krassen Abend. Und genau das spiegelt so ein bisschen die Zweischneidigkeit aus, die das hier für die Grünen ausmacht, das Ergebnis. Auf der einen Seite ein sehr, sehr starkes Ergebnis der AfD, auf der anderen Seite eben das sehr, sehr gute Ergebnis der Grünen, das sicherlich auch dadurch zustande gekommen ist, dass man zuletzt nochmal sehr mobilisiert hat und gesagt hat, dass man die AfD von einer Alleinregierung abhalten kann und eben dann nur, wenn die Grünen auch ins Parlament kommen. Nun sind sie mehr als ins Parlament gekommen. Sie haben ein sehr, sehr gutes Ergebnis eingefahren.
7: Eine Katastrophe für Sachsen-Anhalt. So hat Sachsen-Anhalts SPD-Vorsitzende Juliane Klemann die Wahlergebnisse genannt. Der SPD-Spitzenkandidat und derzeitige Wissenschaftsminister Armin Willingmann sagte, man sei froh und stolz auf das Ergebnis, denn man sei der Gegenentwurf zur AfD. Die SPD feiert hier eine leise, nachdenkliche Sommerwahlparty mit etwa 150 Menschen in einem kleinen Restaurant in Magdeburg im Elbauenpark an einer Terrasse mit weißen Stühlen und Tischen. Wirklich eigentlich eine schöne Sommerparty, ein schönes Sommergefühl. Allerdings in Gesprächen hört man eben auch Sätze wie, man müsse sich jetzt eigentlich am liebsten betrinken oder man stellt sich scherzhaft die Frage, ob das jetzt die letzte Party auf der Titanic sei.
8: Die Partystimmung hier im Kulturzentrum Feuerwache in Magdeburg-Süden war schon nach der ersten Prognose schlagartig beendet. Bei den ca. 150 Unterstützerinnen und Unterstützern der Partei Die Linke gab es blankes Entsetzen. Natürlich über den Wahlerfolg der in Sachsen-Anhalt durch den Verfassungsschutz als gesichert rechtsextrem eingestuften AfD, aber auch über das eigene Wahlergebnis. Das sorgte für viele lange Gesichter und sogar für Tränen. Zu einer umfassenden Analyse ist man hier noch lange nicht fähig. Eine Erkenntnis ist aber, dass viele Linkswähler der SPD und den Grünen wahrscheinlich über die 5%-Hürde geholfen haben.
9: Beim BSW hier in Magdeburg könnte die Erleichterung heute Abend kaum größer sein. Jetzt könnte der Partei hier im Landtag künftig eine besondere Bedeutung zukommen. Denn wenn die AfD stärkste Kraft wird, aber keine eigene Mehrheit erreicht, könnten die Stimmen des BSW bei der Regierungsbildung entscheidend sein. Aus einer Partei, die um den Einzug in den Landtag bangen musste, könnte plötzlich eine Kraft werden, die mit darüber entscheidet, wer Sachsen-Anhalt künftig regiert.
10: Nach der aktuellen Hochrechnung kommt die FDP auf deutlich unter 5% und würde damit aus dem Landtag von Sachsen-Anhalt ausscheiden. Spitzenkandidatin und Landesvorsitzende Lydia Hüskens stellt deshalb nun auch ihre persönliche Zukunft an der Parteispitze zur Diskussion. Sie sagte eben im Interview, sie trage als Landesvorsitzende und Spitzenkandidatin die Konsequenzen für diese Wahlniederlage. Morgen will Hüskens den Landesvorstand fragen, ob sie mit sofortiger Wirkung als Landesvorsitzende zurücktreten soll. Für die FDP würde damit wieder die außerparlamentarische Oppositionsarbeit beginnen. Erst 2021 war ihr nach 10 Jahren die Rückkehr in den Landtag Sachsen-Anhalts gelungen.
0: Gemischte Gefühle also bei den Wahlpartys in Sachsen-Anhalt. Unsere Reporter und Reporterinnen waren vor Ort. 23.24 Uhr ist es.
11: Sport. Mit Ina Kast und zwei heftigen Klatschen für Hamburg und Frankfurt in der Fußball-Bundesliga. Im ausverkauften Volksparkstadion hat der HSV am zweiten Spieltag überraschend hoch mit 0:5 gegen Mainz verloren, Moritz Kasserlet.
12: Was für eine Enttäuschung für einen Großteil der 57.000 Zuschauer im ausverkauften Volksparkstadion. Die Hamburger waren mit viel Euphorie und mit 6 Neuzugängen in der Startelf in ihr erstes Heimspiel gegangen und hatten nicht den Hauch einer Chance. Mainz war von Beginn an abgeklärt und zielstrebig und nutzte die vielen Hamburger Fehler. Trotzdem stand es zur Pause nur 0:2 durch Tore von Becker und Mwene. Nach dem Wechsel nahm Mainz den HSV dann auseinander. Tietz traf zweimal, Königsdörfer einmal und die Gäste feiern ihren ersten Saisonsieg. Der HSV ist mit 0 Punkten und 0 Toren Tabellenletzter.
11: Vom Tabellenende springen wir an die Tabellenspitze. Dort steht nach einem 4:1 Erfolg in Frankfurt nun der FC Augsburg. Und das ist eine Premiere. Das Team von Trainer Manuel Baum ist zum ersten Mal überhaupt Tabellenführer der Bundesliga.
13: Naja, ich habe einen Screenshot gerade gemacht von der Tabelle. Die werde ich zu Hause dann ausdrucken und werden wir es bestimmt ins Büro reinhängen. Weil ich denke schon, wenn man mal Geschichte schreiben darf, dann darf man sich auch mal ein oder zwei Tage drüber freuen.
11: Völlig neue Gefühle bei Manuel Baum. Augsburg also oben auf und Frankfurt mit nur einem Punkt aus zwei Spielen mit einem schwachen Saisonstart. Über eine perfekte Ausbeute von 4 Siegen aus 4 Spielen darf sich in der zweiten Liga der neue Spitzenreiter Hertha BSC freuen. Am vierten Spieltag gab es einen 2:1 Erfolg gegen Magdeburg. Hertha-Trainer Stefan Leitl ist nun nach anderthalb Jahren mit den Berlinern dort, wo er sein will.
14: Die Jungs wissen, was ich von ihnen erwarte, was ich von ihnen verlange. Und ich glaube, so ja, haben wir uns peu à peu als Mannschaft weiterentwickelt, mit einer Art und Weise Fußball zu spielen, die glaube ich, sehr attraktiv ist und momentan ist das der Lohn der Arbeit und ich bin sehr glücklich, dass sich die Jungs belohnen.
11: Alles Weitere zur zweiten Liga gibt's auf sportschau.de. In der Fußball-Bundesliga der Frauen bleibt der VfL Wolfsburg auf Platz 1. Das 3:2 gegen Werder Bremen war aber eine knappe Geschichte, Burkhard Tillner.
15: Mit viel Glück und zwei späten Treffern von Camilla Küver fuhr der VfL Wolfsburg 3 nicht mehr für möglich gehaltene Punkte im Spiel gegen Werder Bremen ein. Nach dem Aus in der Champions-League-Qualifikation 4 Tage zuvor benötigte der VfL lange Zeit, um in dieses Spiel zu finden. Bremen dominierte über die erste Stunde hinaus. Die Partie ging jeweils vor und nach der Pause in Führung, die erst Alba und dann Küver egalisieren konnten. Als dann alles auf ein Remis hindeutete, schlug Camilla Küver in der 4. Minute der Nachspielzeit noch einmal mit ihrem willensstark erzwungenen Siegtreffer zu, drehte die Partie zum 3:2 Endstand und sorgte im Anschluss für grenzenlosen Jubel im Stadion.
11: Die Wolfsburgerinnen haben damit alle 3 bisherigen Bundesligaspiele gewonnen, genau wie Verfolger Bayern. In der Handball-Bundesliga der Männer gab es am 3. Spieltag knappe Auswärtssiege für die Füchse Berlin und den SC Magdeburg. Auch der Tabellenführer THW Kiel hat sich in Göppingen schwer getan, lag zwischenzeitlich mit 20:22 Toren zurück, hat dann aber eine Schwächephase des Gegners genutzt und am Ende mit einem Torunterschied gewonnen. Eine neue Qualität der Kieler, hofft Nationalspieler Henrik Pekeler.
16: Das gibt einem ja auch ein bisschen innere Ruhe, dass man weiß, man kann solche Rückstände immer wieder drehen. Natürlich sollten wir uns nicht zu oft darauf verlassen, weil irgendwann erwischst du dann nicht mehr diesen Tag, wo du das drehen kannst. Aber ich glaube, hier in Göppingen ist es wahnsinnig schwer. Hier werden sich sehr, sehr viele Mannschaften unheimlich schwer tun. Das ist wirklich eine sehr unangenehme Mannschaft.
11: Ein unangenehmer Gegner dürfte vermutlich auch auf Deutschlands besten Tennisspieler Alexander Zverev im Achtelfinale der US Open warten. Zverev trifft in der Nacht von Montag auf Dienstag in New York auf den jungen Italiener Luciano Dardari. Gegen Carlos Alcaraz könnte Zverev frühestens im Finale spielen. Der Spanier hat mit einem Sieg über Tommy Paul aus den USA souverän das Viertelfinale erreicht.
0: Dankeschön, soweit der Sport mit Ina Kast.

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1: Um 23.30 Uhr mit Ronald Lessig. Die AfD hat die Landtagswahl in Sachsen-Anhalt wie erwartet deutlich gewonnen. Die absolute Mehrheit erreichte sie nach derzeitigem Stand aber nicht. Laut jüngster Hochrechnung von Infratest DIMAP kommt die Partei auf 44% der Stimmen und kann ihr Ergebnis gegenüber der Wahl vor 5 Jahren praktisch verdoppeln. Die CDU von Ministerpräsident Schulze dagegen büßte etwa die Hälfte der Stimmen ein und erreicht etwas mehr als 17%. SPD, Linke und Grüne verzeichnen jeweils rund 9%. Das BSW wäre derzeit mit knapp über 5% knapp im Landtag vertreten, die FDP nicht mehr. Wie die künftige Regierung in dem ostdeutschen Bundesland aussieht, ist derzeit noch unklar. Die Wahlbeteiligung war mit 76% enorm hoch. Die Reaktionen aus der Bundesregierung fasst Ify Seibert aus Berlin zusammen.
2: Nach dem Wahlsieg der AfD sehen sowohl Alice Weidel als auch ihr Co-Sprecher Tino Chrupalla ihre Partei in der Regierungsverantwortung für Sachsen-Anhalt. Die AfD-Führung hat Gespräche mit allen Parteien angekündigt. Noch ist aber gar nicht klar, ob und wie die AfD in Magdeburg regieren kann. Der große Verlierer der Wahl ist die CDU. Die neue CDU-Generalsekretärin Franziska Hoppermann räumte ein, dass die CDU die Menschen emotional nicht ausreichend erreicht. Das große Thema der kommenden Tage wird wohl die sogenannte Brandmauer werden. Wer will wen unterstützen? Und wer will sich überhaupt von wem unterstützen oder dulden lassen? In der CDU rumort es derweil, weil bei der Wahlschlappe auch deutlich wurde, dass die Unbeliebtheit von Kanzler Merz eine große Rolle gespielt hat.
1: Der US-Gesandte Witkoff hat die Gespräche mit der ukrainischen Seite über ein Ende des russischen Angriffskrieges als ermutigend bezeichnet. Es sei eine substanzielle und wichtige Diskussion gewesen, sagte er nach dem Treffen mit Präsident Zelensky in Kiew. Witkoff und Trump-Berater Kushner waren in Moskau zuvor mit Präsident Putin zusammengekommen. Der Kreml bezeichnete die Gespräche als konstruktiv. Witkoff rief beide Seiten zu Kompromissbereitschaft auf. Der wegen versuchter Sabotage auf das deutsche Stromnetz gesuchte Mann aus Nordrhein-Westfalen ist weiter auf der Flucht. Ein Großeinsatz der Polizei im Hambacher Forst ist erfolglos geblieben. Es seien keine Hinweise gefunden worden, hieß es. Die Fahndung nach dem Täter gehe aber weiter. Der 48-jährige Verdächtige hatte Bekennerschreiben verschickt. Das Wetter in Deutschland. Im Norden wechselnd bewölkt, vereinzelt Schauer, im Südosten locker bis gering bewölkt, bei 16 bis 7 Grad. Morgen ein Wechsel aus Sonne und Wolken, gebietsweise stark bewölkt, nur vereinzelt Schauer, 21 bis 33 Grad. Am Dienstag im Nordwesten Regen, im Südosten vermehrt Sonne, 19 bis 31 Grad. Das waren die Nachrichten.
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3: Zunächst mit einer aktuellen Gefahrenmeldung. Gerade reingekommen, Falschfahrer in München. Amalienburgstraße bis Menzinger Straße. Zwischen Badenburgstraße und Franz-Schrank-Straße kommt Ihnen ein Falschfahrer entgegen. Bitte äußerst rechts fahren, nicht überholen. In München, Amalienburgstraße bis Menzinger Straße. Zwischen Badenburgstraße und Franz-Schrank-Straße. Dort ein Falschfahrer unterwegs. Vorsicht in beiden Richtungen. Dann A5, Kassel Richtung Frankfurt, zwischen Fernwald und Gambacher Kreuz, 5 Kilometer Stau. Hier ist nach einem Unfall nur eine Spur frei. Die A8, Karlsruhe Richtung Stuttgart, ist zwischen Pforzheim Süd und Heimsheim wegen Fahrbahnerneuerung bis 5 Uhr gesperrt. Die A44, Kassel Richtung Dortmund, ist zwischen Diemelstadt und Marsberg wegen Bauarbeiten ebenfalls bis 5 Uhr gesperrt. Die Umleitung über die U24. Die A81 Schaffhausen Richtung Singen ist zwischen Hilzingen und Kreuzsingen wegen Bergungsarbeiten gesperrt. Und die letzte Meldung, die B249 Eschwege Niederhohne Richtung Sondershausen ist zwischen Grebendorf und Katharinenberg wegen Grünpflege. Bis 10. September morgens, montags bis freitags zwischen 7 und 17 Uhr gesperrt. Kommen Sie gut an.
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3: Mit Carsten Fick im Studio. Hallo. Ja, Sachsen-Anhalt hat gewählt. Rund 1,7 Millionen Wahlberechtigte konnten ihr Kreuz machen und viele haben das auch getan. Und diese spannende Wahl wird uns natürlich auch weiterhin in dieser ARD-Infonacht in den nächsten Stunden ausführlich beschäftigen. Und das Wahlergebnis scheint, so deuten es die aktuellen Hochrechnungen an, doch nochmal deutlicher ausgefallen zu sein, als es die letzten Umfragen vorhergesagt haben. Zumindest für AfD und CDU, allerdings in unterschiedlicher Richtung. Die AfD legt deutlich zu, die CDU verliert deutlich. Jochen Müller fasst den Abend der beiden Spitzenkandidaten für Sie nochmal zusammen.
4: Wo immer Ulrich Siegmund in den Magdeburger Messehallen auftaucht, ist er von Warenpulks von Journalisten und Kamerateams umringt. Sicherheitsbeamte bahnen ihm den Weg von einem Fernsehauftritt zum nächsten. Zwar steht am Abend noch nicht fest, wie genau diese Wahl ausgehen wird, aber dass die AfD einen erdrutschartigen Sieg errungen hat, das ist unstrittig. Ulrich Siegmund.
5: Das ist das beste Wahlergebnis für eine Partei seit 1990 in Sachsen-Anhalt. Und demzufolge ist es ein klarer Regierungsauftrag für die AfD. Die Menschen möchten endlich den politischen Wandel und sie möchten ihn mit uns.
4: Auch Ministerpräsident Sven Schulze von der CDU ist unentwegt von Kamerateams und Journalistenscharen umringt. Auch er wird von Sicherheitsbeamten durch die Messehallen geführt. Schulze wirkt mitgenommen.
6: Also wir haben als CDU heute ein Ergebnis bekommen, was uns sehr schmerzt, was auch eine Niederlage ist. Ja, das stimmt.
4: Immer wieder wird Ulrich Siegmund gefragt, ob er denn grundsätzlich bereit wäre, mit anderen Parteien zusammenzuarbeiten, wenn das Wahlergebnis dies erfordere. Seine Antwort:
5: Ich möchte als Demokrat selbstverständlich auch nach dieser Wahl im Sinne eines Regierungsauftrages die Hand ausstrecken, ob es denn andere Kräfte geben mag, Fraktionen oder Abgeordnete, die mit uns gemeinsam die grundsätzlichen Probleme in diesem Land lösen möchten. Vor allem das Thema der Migration, die verrückte Energiepolitik, wir tanken immer noch 2,40 Euro im Sprit und vieles mehr. Das sind die Grundprobleme dieser Zeit, die müssen wir in den Griff bekommen.
4: Diese Wahl zeigt, durch Sachsen-Anhalt geht ein politischer Riss. Er wolle deshalb auch auf politische Gegner zugehen, sagt Siegmund.
5: Ich möchte auf diese Menschen natürlich, solange sie sich halbwegs benehmen und im Rahmen der freiheitlich-demokratischen Grundordnung unterwegs sind, natürlich auch das Gespräch suchen. Ich möchte ihre Perspektive hören und ich möchte aufzeigen, dass sehr, sehr viele von diesen Vorhaltungen einfach unbegründet sind. Ich möchte die Leute mitnehmen. Ich möchte ein Ministerpräsident für alle Rechtschaffenden in Sachsen-Anhalt sein.
4: Unterdessen versucht Sven Schulze, die Fassung zu wahren. Kurz nach der Prognose gibt es die ersten Rücktrittsforderungen. Die CDU-Abgeordnete Eva Feusner sagt, Schulze müsse sein Amt als Parteichef niederlegen. Ähnliche Töne kommen aus der Jungen Union. Sven Schulze:
6: Für uns gilt es jetzt ganz klar auch erstmal unser Ergebnis auszuwerten. Ich finde, in jeglicher Hinsicht jetzt über irgendwelche Optionen zu reden, ist es völlig der falsche Zeitpunkt, weil die Wählerinnen und Wähler uns ja auch ein Ergebnis mitgegeben haben, mit dem wir auch erstmal umgehen müssen.
4: Wie es nach der Wahl in Sachsen-Anhalt weitergeht, bleibt vorerst offen. Mit diesem Thema müssen sich die Parteigremien ab Montagvormittag beschäftigen.
3: Soweit Jochen Müller aus Sachsen-Anhalt. Die AfD also die eindeutige Gewinnerin. Die Bundesvorsitzenden der AfD waren heute natürlich auch in Magdeburg und haben mit Spitzenkandidat Ulrich Siegmund den Sieg gefeiert. Co-Chefin Alice Weidel:
7: Es ist ein historisches Ergebnis. Es ist das Beste, was je in diesem Bundesland eingefahren wurde. Es ist sensationell. Und wir haben hier einen ganz klaren Regierungsauftrag erhalten. Der Wählerauftrag lautet, man möchte einen politischen Wechsel in diesem Land haben. Und man möchte endlich, dass Politik für Deutschland, für Sachsen-Anhalt gemacht wird und nicht gegen die Interessen unseres Volkes.
3: Die AfD-Co-Chefin Alice Weidel. Die CDU, die musste deutliche Verluste in Sachsen-Anhalt hinnehmen. Die Generalsekretärin der Bundes-CDU, Franziska Hoppermann, erteilte am Abend aber einer Zusammenarbeit mit der AfD eine Absage.
8: Wir arbeiten nicht mit Extremen und vor allen Dingen nicht mit Rechtsextremen zusammen und das aus nachvollziehbaren inhaltlichen Gründen. Wir können nicht mit einer Partei zusammenarbeiten, die raus aus dem Euro will und damit den wirtschaftlichen Niedergang und die Isolation unseres Landes, die Russlandfreunde sind und die Institutionen und unser Land und seine Bevölkerung diffamieren. Das kommt für uns nicht in Frage.
3: Sagt die CDU-Generalsekretärin Franziska Hoppermann. Und über die Arbeit der Bundesregierung und die Auswirkungen auf die Wahl in Sachsen-Anhalt hat mein Kollege und ARD-Moderator Markus Preis mit der SPD-Vorsitzenden Bärbel Baas gesprochen. Wie sieht sie das Abschneiden ihrer Partei?
9: Also erstmal haben wir unser Ergebnis gehalten. Das muss man deutlich sagen, denn vor ein paar Wochen hat man uns schon komplett abgeschrieben. Und das war wirklich ein harter Kampf, in denen auch die SPD bundesweit mobilisiert hat, um eben genau die AfD-Regierung zu verhindern.
10: Ist das wirklich eine zutreffende sozusagen Argumentation? Wir wissen aus den Zahlen, dass über 70% der SPD-Wähler, die SPD vor allem gewählt haben, um die AfD zu verhindern, können Sie da sagen, wir haben uns stabilisiert als SPD?
9: Was Sachsen-Anhalt angeht, auf jeden Fall. Denn ich will daran erinnern, man hat uns abgeschrieben und die Partei vor Ort hat gekämpft. Wir haben insgesamt mobilisiert. Das war uns wichtig, weil wir eine demokratische Regierung bilden wollen. Und Zivilgesellschaft hat übrigens auch mitgeholfen. Also insofern macht das Ergebnis insgesamt nicht zufrieden. Da haben Sie vollkommen recht. Aber es war schon auch ein harter Kampf. Und es war schon mutig, auch gegen eine wirklich sehr erstarkende AfD überhaupt anzukämpfen.
10: Ich frage das einfach für das Protokoll heute Abend alle möglichen Parteien. Ulrich Siegmund hat gesagt, er wird Gespräche eventuell doch suchen. Wird die SPD zumindest die Einladung zu Gesprächen annehmen?
9: Die SPD wird auf keinen Fall eine Einladung annehmen, weil das ein gesichert rechtsextremer Landesverband ist und mit dem wird die SPD keine Gespräche führen.
10: Wir haben in den Zahlen heute Abend auch gesehen, dass nur 30% der Wähler in Sachsen-Anhalt oder der Menschen in Sachsen-Anhalt sagen, man sollte die Sozialreformen, wie sie jetzt geplant sind, auch gegen Widerstände so durchsetzen. Das ist ja genau Ihre Aufgabe, zum Beispiel bei der Rente, das Gesetz zu schreiben. Wird das die Diskussion in der SPD nochmal verändern?
9: Also ich habe ja auch schon deutlich gesagt, dass wir natürlich jetzt einen Kommissionsvorschlag auf dem Tisch haben und wir brauchen eine Rentenreform. Das ist für die junge Generation wichtig und deshalb werden wir auch eine Reform machen. Aber die Einzelheiten werden wir ja in der Koalition noch besprechen und da ist im Moment auch viel Bewegung. Und natürlich hat die SPD immer gesagt, dass wir natürlich die Rente nach 45 Jahren behalten wollen. Die Kommission hat die Abschaffung vorgeschlagen und wir werden das jetzt in der Koalition diskutieren müssen.
10: Aber ist das heute etwas, wo Sie sagen, wir haben es die ganze Zeit gesagt und das sollte uns doch jetzt zu denken geben, wir machen das nochmal stärker auf?
9: Also die SPD hat die ganze Zeit gesagt, dass es auch darum gehen muss, dass die Menschen ihr Leben bezahlbar halten. Das heißt, die SPD kämpft auch gegen hohe Mieten. Wir wollten eine viel stärkere Einkommensteuerreform zur Entlastung, genau der kleinen und mittleren Einkommen. Das ist uns zum Teil in der Koalition nicht gelungen und deshalb werden wir natürlich weiterhin dafür streiten.
10: Sie haben eben gesagt, die SPD habe sich stabilisiert in Sachsen-Anhalt. Vor dieser Wahl gab es schon aus diversen Gruppierungen Ihrer Partei Forderungen nach einem Sonderparteitag, nach neuem Vorsitzenden, nicht mehr Bärbel Baas, nicht mehr Lars Klingbeil, zumindest darüber zu diskutieren und auch nach einer neuen Politik. Unterstützen Sie diese Forderung, wird es einen Sonderparteitag geben und stehen auch sozusagen Bärbel Baas und Lars Klingbeil zur Disposition?
9: Ich glaube, wenn man das Ergebnis jetzt in Sachsen-Anhalt geht, haben wir ein viel größeres Problem. Vielen Menschen macht das Ergebnis Angst, nicht nur in Sachsen-Anhalt, auch in ganz Deutschland. Hier geht es in der Tat auch darum, ob wir demokratische Mehrheit in diesem Bundesland, aber auch bundesweit in Zukunft bilden können. Und das ist die Aufgabe der SPD. Und hier geht es gar nicht um meine Person oder um meinen Kopf, sondern wir haben hier gerade eine ganz andere Debatte in diesem Land zu führen. Und die will die SPD führen. Und ja, wir müssen uns natürlich auch neu aufstellen. Und wir haben in Sachsen-Anhalt, die Genossinnen und Genossen haben das gezeigt, wenn man kämpft, wenn man die richtigen Inhalte hat, dann kann man nach vorne kommen.
10: Wird diese Diskussion geführt oder war Ihre Antwort, kann ich die als Nein, wird nicht geführt, interpretieren?
9: Das kann ich nie ausschließen. Meine Partei ist sehr diskussionsfreudig, aber darum geht es heute Abend wirklich nicht. Ich glaube, das schließt bei uns eher die Reihen, weil wir hier einen ganz anderen Kampfauftrag haben, nämlich diese Demokratie aufrechtzuerhalten.
3: Er sagt die SPD-Vorsitzende Bärbel Baas im Gespräch mit Markus Preis. Die Linke hat bei der Landtagswahl leicht verloren, 2021 noch 11,8%, jetzt in der Hochrechnung in der aktuellen 8,6%. In der ARD-Wahlsendung, da hat der Kollege Gunnar Breske mit der Fraktionsvorsitzenden der Linken im Bundestag, mit Heidi Reicheneck, über dieses Ergebnis gesprochen.
11: Gerade hier in Sachsen-Anhalt haben viele Menschen jetzt Angst. Menschen mit Migrationshintergrund, queere Menschen, Menschen, die sich als eher links verstehen, Menschen mit Behinderung, Menschen, die Arbeit suchen. Und ich finde, es ist jetzt wichtig, den Menschen zu sagen, egal wie schwer das ist, ihr seid nicht allein, habt keine Angst. Wir wissen, was es bedeutet, wenn solche Kräfte Macht bekommen. Es ist ein kompletter Umbau dieses Staates. Sie werden das Bildungssystem angreifen. Sie werden die Medien angreifen, damit sie ihre Propaganda weiterverbreiten können. Sie werden das Leben der Menschen schlechter machen.
12: Aber warum erreicht die AfD so viele junge Menschen? Das ist eine Zielgruppe, die Sie besonders ansprechen, Frau Reicheneck. Warum schafft das die AfD in Sachsen-Anhalt und Sie nicht?
11: Die AfD wird ja nicht gewählt, weil sie so tolle Konzepte hätte. Die AfD wird vor allem gewählt, weil die Menschen frustriert und wütend sind. Und da hat die regierende Politik einen großen Anteil daran. Ich sehe das ja auf Bundesebene. Was hat denn diese Bundesregierung getan, um das Leben der Menschen besser zu machen? Das Einzige, was von Kanzler Merz kommt, ist, dass die Menschen beschimpft werden. Dass ihnen gesagt wird, sie sollen länger und mehr arbeiten, sie sollen sich krank zur Arbeit schleppen. Dann ist es ja kein Wunder, dass die Leute frustriert sind. Wir brauchen endlich eine soziale Politik. Wir brauchen eine Politik, die die Wirtschaft ankurbelt. Wir müssen endlich über diese Inhalte reden. Wir müssen zeigen, wo die AfD komplett blank dasteht.
12: Aber das scheint Ihnen ja nicht gelungen zu sein in diesem Wahlkampf. Wenn Sie sich Ihr Ergebnis anschauen und schauen dann den großen blauen Balken an, vor dem Sie ja sehr lange gewarnt haben, dann scheint doch all das, was Sie jetzt zwar sagen, aber beim Wähler überhaupt nicht zu fruchten.
11: Es funktioniert ja zum Teil natürlich durch überzeugende Argumente, aber es funktioniert natürlich vor allen Dingen durch Taten. Und die Regierung hier in Sachsen-Anhalt und auf Bundesebene, da sind wir leider kein Teil von. Und wir brauchen diese konkrete Politik. Wir waren auf den Straßen, an den Haustüren, an den Werkstoren. Wir haben mit Sozialberatung versucht zu unterstützen. Wir haben Verbände und Vereine unterstützt. Aber das reicht natürlich nicht. Wir waren trotzdem erfolgreich. Ich möchte mich auch nochmal bei allen bedanken, die für uns gekämpft haben und allen auch, die uns ihr Vertrauen geschenkt haben. Und wir werden dieses Vertrauen nicht enttäuschen. Wir werden im Landtag weiterkämpfen für soziale Gerechtigkeit und Demokratie. Aber es braucht eine Politik, die dafür sorgt, dass es den Menschen besser geht. Das, was hier gerade passiert, das bereitet doch den Nährboden für solche Ergebnisse.
3: Sagt die Fraktionsvorsitzende der Linken im Bundestag, sagt Heidi Reichenick. 23.46 Uhr wird es.
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3: Und in ihrem Wahlprogramm ist ein Schwerpunkt der AfD in Sachsen-Anhalt die Bildungspolitik. Die Partei will unter anderem die Schulpflicht abschaffen. Bildung ist zwar Ländersache, aber lässt sich das tatsächlich so einfach durchsetzen? Eine Einordnung dazu von Max Bauer aus unserer ARD-Rechtsredaktion.
13: Mehr Bismarck, weniger Hitler. Inklusion abschaffen und Unterricht zu Hause. Im Bereich der Bildungspolitik hat die AfD in Sachsen-Anhalt viele Pläne und sie hat auch großen politischen Spielraum. Denn Bildungspolitik ist grundsätzlich Ländersache, das regelt das Grundgesetz. Doch nicht alles, was politisch gefordert wird und wofür eine AfD-Landesregierung auch zuständig wäre, ist rechtlich möglich. In den Lehrplänen im Fach Geschichte etwa will die AfD, dass sich der Schwerpunkt verschiebt. Weg von der Zeit des Nationalsozialismus hin zu Bismarck und dem Deutschen Reich. Lehrpläne sind nicht in einem Gesetz geregelt. Möchte das Bildungsministerium eines Landes Lehrpläne ändern, ist das grundsätzlich möglich und auch zügig umsetzbar. Doch in der Schule geht es nicht nur um Inhalte, sondern auch um die Bedürfnisse von Kindern und Jugendlichen. Die Bedürfnisse von behinderten Kindern werden von der AfD aber so bewertet. Inklusion sei auf ganzer Linie gescheitert. Kinder mit und ohne Behinderungen gemeinsam zu unterrichten, nennt die AfD Experimente an unseren Kindern, die sie beenden will. Inklusion in der Schule ganz zu streichen, ist rechtlich aber nicht möglich. Die UN-Behindertenrechtskonvention und auch das Grundgesetz schützen die Rechte von behinderten Kindern. Aber nicht nur das gemeinsame Lernen von Kindern mit oder ohne Behinderung wird von der AfD in Frage gestellt, sondern auch, ob Lernen überhaupt in der Schule stattfinden muss. Die AfD möchte, dass Eltern ihre Kinder selbst zu Hause unterrichten können, Lernfortschritte würden dabei durch das Land kontrolliert werden. Rechtlich gibt es da aber zwei Hürden. Zum einen ist die allgemeine Schulpflicht in Sachsen-Anhalt in der Landesverfassung verankert. Nicht abschließend geklärt ist aber, ob die Schulpflicht auch eine Pflicht zum Schulbesuch vor Ort in der Schule bedeutet oder ob die Schulpflicht auch durch Homeschooling erfüllt werden kann. Die andere Hürde ergibt sich aus dem Grundgesetz und der Rechtsprechung des Bundesverfassungsgerichts. In Karlsruhe wurde nämlich entschieden, zur Schule gehört mehr als Mathe, Deutsch oder Biologie. Auch der soziale Aspekt spielt eine große Rolle. Kinder und Jugendliche sollen sich zu eigenverantwortlichen Persönlichkeiten entwickeln. Zu dieser Entwicklung gehört auch, mit anderen Kontakt zu haben, sich mit anderen Meinungen und Kulturen auseinanderzusetzen und von anderen gleichen Alters zu lernen. Beim Homeschooling findet das überhaupt nicht statt. Ob der Unterricht nur zu Hause erlaubt ist, würde wohl letztlich das Bundesverfassungsgericht entscheiden. Wenn die AfD alle ihre bildungspolitischen Forderungen durchsetzt, könnte das aber für Schüler in Sachsen-Anhalt eine deutliche Einschränkung mit sich bringen. Die Kultusministerkonferenz der Länder könnte beschließen, einen Schulabschluss in Sachsen-Anhalt in allen anderen Bundesländern nicht mehr anzuerkennen. Dann könnte eine Abiturientin aus Magdeburg zum Beispiel nicht mehr in Berlin studieren. Der Grund wäre, dass die anderen Länder die gemeinsamen Qualitätsstandards durch Homeschooling oder mangelnde Inklusion gefährdet sähen. Rechtlich stehen die Vorhaben der AfD also zum Teil auf unsicherem Boden. Die Freiheit in der Bildung, die die AfD verspricht, könnte also für Kinder und Jugendliche in Sachsen-Anhalt an der Landesgrenze enden.
3: Max Bauer über die Pläne der AfD für die Schulpolitik in Sachsen-Anhalt.
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3: Um 23.49 Uhr die AfD hat die Landtagswahl in Sachsen-Anhalt also mit deutlichem Vorsprung gewonnen. Dabei konnte sie Hochrechnungen zufolge ihr Ergebnis von 2021 mehr als verdoppeln. Der damalige Wahlsieger, die CDU, ist dagegen abgestürzt und kommt auf weniger als halb so viele Prozentpunkte wie vor 5 Jahren. Unser heutiger Gastautor ist Felix Daxel vom Spiegel. Er findet die mit mehr als 75% höchste Wahlbeteiligung in Sachsen-Anhalt sei eine
14: gute Nachricht, unabhängig vom Ergebnis.
15: Diese hohe Beteiligung spricht dafür, dass die repräsentative Demokratie funktioniert. Und dass es trotz allem Unmut und Protest in der Bevölkerung von Sachsen-Anhalt eine große Akzeptanz gibt für das demokratische Instrument der Wahlen. Widersinnig mag das klingen, wenn eine Partei sensationell die Wahl gewinnt, die als gesichert rechtsextrem gilt. Die Alternative für Deutschland. Eine Partei, die Menschen ausgrenzt, demokratische Institutionen diskreditiert und Moskau in Teilen näher zu stehen scheint als Berlin. Diese Einwände sind verständlich, nur liegt genau in dieser Ambivalenz die Herausforderung der Demokratie. Die Parteien der Mitte dürfen den AfD-Wählern nicht das Gefühl geben, sie hätten sich verwählt. Aus dem Rekordergebnis erwächst aber auch für die AfD eine Verantwortung. Die Partei kann sich nun nicht mehr als unterdrückter Underdog inszenieren. Die AfD muss beweisen, dass sie fähig ist, Mehrheiten zu bilden, zu verhandeln und Kompromisse zu schließen. Gut möglich, dass sie daran scheitert.
14: Meint unser heutiger Gastautor Felix Daxel vom Spiegel. Stellvertretend für zahlreiche Medien hält die Badische Zeitung aus Freiburg Folgendes fest.
16: In Magdeburg führt nun an der AfD kein Weg mehr vorbei. Sie hat den Wählerauftrag, eine Regierung zu bilden. Das ist eine Niederlage aller Demokraten und eine Zäsur für ganz Deutschland.
14: Neben dem historischen Erfolg der AfD lenkt die Volksstimme aus Magdeburg den Blick auf den Absturz der CDU, die seit 2002 in Sachsen-Anhalt an der Regierung ist.
16: Im Wahlkampf fehlten Kampfgeist, Biss und der unbedingte Siegeswille. Die Union war im Landtagswahlkampf kein Team. Es fehlte eine geschlossene Mannschaftsleistung. Dazu kam scharfer Gegenwind aus Berlin. Der unbeliebte Bundeskanzler wurde bei den wenigen Auftritten in Sachsen-Anhalt vor der Bevölkerung geradezu versteckt. Und kurz vor der Landtagswahl wurde dann auch noch der Richtungsstreit in der Union neu entfacht. Die Gretchenfrage dabei, sollte sich eine CDU-geführte Minderheitsregierung von der Linken tolerieren lassen? In diesem Punkt ist die Landes-CDU gespalten. Die Regierungsbildung in Sachsen-Anhalt wird nun vor allem eines sehr kompliziert.
14: Dass sich eine schwierige Regierungsbildung abzeichnet, nimmt der Kölner Stadtanzeiger zum Anlass für einen Appell.
16: Die Parteien der Mitte müssen ganz unabhängig von Sachsen-Anhalt ihren Umgang mit den Parteien am rechten und linken Rand klären. Das gilt vor allem für die Union, die einen Unvereinbarkeitsbeschluss zu AfD und Linkspartei gleichermaßen gefasst hat. Die Union muss sich ehrlich machen. Es gibt Unterschiede zwischen AfD und Linkspartei und die Linke ist das geringere Übel. Den Maßstab setzt im Zweifel der Verfassungsschutz.
14: Die Neue Osnabrücker Zeitung hält es für denkbar, dass eine AfD in Regierungsverantwortung schnell auf dem Boden der Tatsachen ankommt.
16: In anderen europäischen Ländern führte eine erstarkende Rechte zu deren Mäßigung. Wer mit den Herausforderungen der Realität konfrontiert ist, muss sich damit arrangieren und Kompromisse eingehen. Diese Entwicklung bleibt auch in Deutschland möglich.
14: Und abschließend die Rheinzeitung aus Koblenz. Sie ist folgender Ansicht.
16: Ein blau-braunes Sachsen-Anhalt wäre übel, aber noch nicht der Einsturz Deutschlands. Will man einen weiteren Durchmarsch der AfD stoppen, braucht es nicht länger nur Durchhalteparolen. Eine Brandmauer, die die Menschen politisch überzeugt, kann nur aus in ihrem Alltag nachhaltig wirkenden Taten gebaut werden.
14: Und das waren unsere Standpunkte. Zusammengestellt hat sie heute Volko Damm.
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14: Atmen ist die Grundlage des Singens und genau darum geht es Esther Kaiser auf ihrem neuen Album. Die Sängerin, Komponistin und Professorin für Jazzgesang in Dresden beschäftigt sich darin mit Atmen, mit Stimme und mit dem, was dazwischen passiert. Mauretta Heinzelmann hat mit Esther Kaiser gesprochen und stellt natürlich auch ihr neues Album vor.
17: Atmen und Singen, die sind natürlich absolut untrennbar miteinander verbunden.
18: Esther Kaiser, die deutsche Jazzsängerin, die in Dresden als Professorin für Jazzgesang wirkt, hat für ihr neues Album den Atem als Thema gewählt, das sie sehr vielfältig umsetzt. Sanft in feinfühligen Balladen oder kraftvoll in Songs, die ernste Themen beim Namen nennen, zum Beispiel den Protest der Frauen für Menschenrechte in Teheran. Kaisers Song »The Girl Who Is Still Standing« ist Jina Mahsa Amini gewidmet, der 2022 durch Polizeigewalt verstorbenen Iranerin, nach der aktuell ein Park in Hamburg benannt werden soll.
17: Bei »The Girl Who Is Still Standing« da war dieses Bedürfnis, etwas über diese Proteste in Teheran zu schreiben, weil das hat mich damals so berührt. Und ich weiß noch, ich lief morgens durch meinen Bezirk und dann kam auch direkt diese Melodie, diese erste. Wenn ein Stück auf so eine Art entsteht, muss ich dann auch relativ schnell mich sofort ans Klavier setzen. Dann sitze ich so lange, bis das Stück eigentlich fertig ist. Also das ist dann, wie gesagt, das muss dann sozusagen geboren werden.
18: Für das neue Album Breathing hat Esther Kaiser fast alle Stücke komponiert und getextet, manche in Zusammenarbeit mit ihren Bandkollegen. Alexander Wienand ist am Klavier, Tilman Dehnhardt an der Flöte und Athena Konto am Kontrabass. Eine kammermusikalische Besetzung ohne Schlagzeug, aber mit ganz viel Groove.
17: Ja, absolut. Rhythmus ist sowieso mein Steckenpferd, weil Rhythmus wird ja oft gerade im Gesangsbereich so ein bisschen unterbelichtet. Da geht es ganz viel um Klang, um Textinterpretation, was ja alles super wichtig ist. Aber der Rhythmus, das ist die Form, das ist wie so ein Lebenspuls.
18: Esther Kaiser zeigt auf diesem Album ihre Klasse als Komponistin mit flexiblen und spannenden Songstrukturen, in denen sie sich selbst viel Raum für ihre beweglichen und bewegenden Improvisationen gibt. Wie macht sie das bloß?
17: Ja, das ist das große Mysterium. Und das finde ich gerade das Tolle. Also ich fühle mich vor allem frei. Also es fühlt sich frei an. Also im Grunde ist es ein Flow-Gefühl. Es macht es mit mir. Und ich bin manchmal selbst ganz überrascht und denke so, wow, was war das?
18: Aus dem Sanskrit kommt die Wurzel unseres deutschen Wortes Atem. Atman bedeutet in der indischen Philosophie Lebenshauch, das wahre Selbst des Menschen, die Seele. Im Zentrum dieses Albums ist das Element der Luft, die zwar unsichtbar ist, aber gerade in Zeiten der Klimakrise absolut präsent in unserem täglichen Leben, als Atmosphäre. Luft verbindet das Außen und das Innen und auch dies ist Thema von Esther Kaisers Album. Wie wir äußere, kollektive, persönliche und politische Erlebnisse im Inneren spiegeln durch unsere Gefühle, Gedanken und durch die Atmung.
17: Atmen hat ganz viel mit Vertrauen zu tun.
18: Atmendes Grundvertrauen, gegossen in Klang, spiegelt dieses bedeutende Album wider, das auch einfach genussvoll anzuhören ist.
14: Das neue Jazzalbum von Esther Kaiser, Breathing, vorgestellt von Mauretta Heinzelmann.
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1: Um 0 Uhr mit Ronald Lessig. Die AfD hat die Landtagswahl in Sachsen-Anhalt laut der jüngsten Hochrechnung von Infratest DIMAP deutlich gewonnen, aber keine absolute Mehrheit erreicht. Die vom Landesverfassungsschutz als gesichert rechtsextremistisch eingestufte Partei kommt demnach auf 44% der Stimmen. Aus der Nachrichtenredaktion Gisela Faumer.
2: Damit hätte die AfD ihr Ergebnis mehr als verdoppelt verglichen mit der Wahl von vor 5 Jahren. Die CDU von Ministerpräsident Schulze stürzt dagegen ab auf etwas mehr als 17%, etwa halb so viel im Vergleich zur letzten Wahl. Linke, SPD und Grüne kommen laut Hochrechnung auf jeweils rund 9%. Für das BSW könnte es mit rund 5% knapp reichen. Nicht mehr im Landtag wäre danach die FDP mit gut 2%. Die Regierungsbildung dürfte damit kompliziert werden. Bislang regierte in Sachsen-Anhalt eine Koalition aus CDU, SPD und FDP.
1: Die Reaktion von AfD-Chef Chrupalla auf die hohen Wahlergebnisse der Landespartei fasst Markus Sambale aus Berlin zusammen.
3: Der Co-Vorsitzende der Bundes-AfD, Tino Chrupalla, sieht in Sachsen-Anhalt einen Regierungsauftrag für die eigene Partei, auch wenn die AfD dort keine eigene Mehrheit erreicht. Chrupalla sagte in der ARD, der Ball liege im eigenen Feld. Die AfD werde die anderen Parteien zu Gesprächen einladen und Ulrich Siegmund werde als Kandidat definitiv im Landtag antreten. Chrupalla widersprach damit den Ankündigungen des AfD-Spitzenkandidaten im Wahlkampf in Sachsen-Anhalt. Ulrich Siegmund hatte da erklärt, er werde sich ohne eigene absolute Mehrheit nicht zur Wahl zum Regierungschef stellen.
1: In Thüringen haben ehemalige BSW-Politiker eine neue Partei mit dem Namen Thüringen gerecht gegründet. Zur Vorsitzenden wurde die ehemalige BSW-Landesvorsitzende Wolf gewählt. In der vergangenen Woche waren mehrere Mitglieder aus dem Bündnis Sarah Wagenknecht in Thüringen und teilweise auch aus der Fraktion im Erfurter Landtag ausgetreten. Sie protestierten damit gegen den Druck der Bundespartei, aus der aktuellen Regierungskoalition in Thüringen mit CDU und SPD auszusteigen und CDU-Ministerpräsident Vogt zu stürzen. In der Fußball-Bundesliga hat Augsburg die Tabellenführung übernommen. Das Team von Trainer Manuel Baum gewann bei Eintracht Frankfurt mit 4:1. Schlusslicht ist der Hamburger SV, der gegen Mainz mit 0:5 verlor. Das waren die Nachrichten. Das Wetter in Deutschland. Im Norden wechselnd bewölkt, vereinzelt Schauer, im Süden locker oder gering bewölkt, 16 bis 7 Grad. Am Tage ein Wechsel aus Sonne und Wolken, gebietsweise stark bewölkt, nur vereinzelt Schauer, 21 bis 33 Grad. Am Dienstag im Nordwesten Regen, im Südosten sonnig bis 31 Grad. Es ist 0:03 Uhr.
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4: Zunächst mit einer Entwarnung. Auf der Münchner Straße, Amalienburgstraße bis Menzinger Straße kein Falschfahrer mehr zwischen Badenburgstraße und Franz-Schrank-Straße. Dann haben wir die Meldung A24 Hamburg Richtung Berlin. Die ist zwischen Schwarzenbeck-Rande und Thalkau wegen Bauarbeiten bis 5 Uhr gesperrt. Die A43 Wuppertal-Recklinghausen ist zwischen Kreuz Bochum und Kreuz Recklinghausen wegen Brückenarbeiten bis 5 Uhr in beiden Richtungen gesperrt. Die A46 Heinsberg Richtung Düsseldorf ist zwischen Grevenbroich und Kapellen wegen Bauarbeiten bis 5 Uhr gesperrt. Die A81 Schaffhausen Richtung Singen ist zwischen Hilzingen und Kreuzsingen wegen Bergungsarbeiten derzeit gesperrt. Und die letzte Meldung, die B249 Eschwege Niederhohne Richtung Sondershausen ist zwischen Grebendorf und Katharinenberg wegen Grünpflege bis 10. September gesperrt. Und zwar von Montag bis Freitag immer von 7 bis 17 Uhr. Gute Fahrt.
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4: Und die kommt vom Norddeutschen Rundfunk aus Hamburg. Wir haben inzwischen Montag, den 7. September im Studio für Sie, Carsten Feek. Hallo. Ja, Sachsen-Anhalt hat gewählt, das werden Sie mitbekommen haben. Rund 1,5

0: 2021 übrigens ungefähr verdoppelt. Ulrich Siegmund auf der AfD-Wahlparty.
1: Die Vision 2026, sie ist Wirklichkeit geworden. Wir haben Geschichte geschrieben, liebe Freunde!
0: Ulrich Siegmund, großer Jubel bei der AfD. Ja, und so hat es der noch amtierende Ministerpräsident Sven Schulze von der CDU aufgenommen. So hat er reagiert. Die CDU, die hat ihr Ergebnis ungefähr halbiert. Sven Schulze.
2: Manche sagen, es wäre ein schwarzer Tag für Sachsen-Anhalt. Ich sage, das ist Demokratie. Und die Menschen sind heute zur Wahl gegangen. Wir haben eine Wahlbeteiligung, die wahrscheinlich zwischen 75% und 80% liegt. Das hatten wir für eine Landtagswahl so auch noch nie. Und die Menschen haben damit auch ein Zeichen gesetzt. Und es gilt jetzt für diejenigen, die im Landtag Verantwortung tragen, aber auch darüber hinaus über Sachsen-Anhalt, dass man damit umgeht und dass man dieses Zeichen auch erkennt.
0: Soweit Sven Schulze, noch Ministerpräsident, sichtlich und hörbar angegriffen. Es bleibt auf jeden Fall spannend und deshalb werden wir natürlich Sie weiter hier ausführlich informieren und machen damit auch gleich weiter, denn bei mir im Studio Oliver Christ. Und er fasst immer für uns in der ARD Info nach die Zahlen und Analysen der Meinungsforscher von Infratest DIMAP zusammen. Gibt es eigentlich schon inzwischen ein vorläufiges Ergebnis der Auszählung oder arbeiten wir weiterhin mit Hochrechnungen?
3: Also wir arbeiten weiterhin mit Hochrechnungen, obwohl diese Hochrechnung wahrscheinlich sehr nah liegt am vorläufigen amtlichen Endergebnis. Aber die Zählung stoppt läuft langsam im Moment, weil natürlich bei der Bedeutung dieser Wahl 2 bis 3 Mal hingeguckt wird. Das hat die Landeswahlleiterin auch schon im Vorfeld angekündigt. Also da wird genau drauf geachtet. Aber ich denke mal, dass die Hochrechnung, die aktuelle, nah am Endergebnis dran sein wird. Also die AfD 44%, nochmal zur Einordnung. Das ist nicht nur das erste Mal, dass die AfD über 40% kommt, sondern es ist erst das dritte Ergebnis seit 10 Jahren, dass eine Landespartei über 40% kommt. Das letzte Mal gelang es der SPD im Saarland oder der CDU in Schleswig-Holstein. Also das ist auch bundesweit gesehen bei Landtagswahlen ein wirklich besonderes Ergebnis. Die CDU stützt ab, 17,4, mehr als die Hälfte verloren der Wähler. Neue Nummer 3, zur Einordnung die SPD, 9,2%, ein leichtes Plus. Die Linke verliert erstmals einstellig 8,6, ein Rekordnegativergebnis für den Landesverband. Die Grünen 8,9, ein doch deutliches Plus in einem ansonsten schwierigen Land für die Grünen, 8,9. Und das BSW wahrscheinlich drin, 5,1, das bedeutet 5 Sitze. Die FDP ganz sicher nicht im Landtag vertreten, 2,5, also von Kubicki-Effekt keine Spur. Die Sitzverteilung im Landtag, die AfD 39 Sitze, die CDU nur noch 15, jeweils 8 die SPD, Linkspartei und Grüne und 5 Sitze das BSW, wie schon erwähnt. Was bedeutet das für eine Regierungsbildung? Die magische Zahl ist 42. Diese Zahl muss man erreichen, um eine Regierung bilden zu können. Nur 3 Konstellationen schaffen das überhaupt, die aber politisch entweder unmöglich oder extrem schwierig sind. Klare Mehrheit natürlich für eine AfD-CDU-Koalition, politisch ausgeschlossen. Eine Mehrheit auch für eine Koalition aus CDU, Linke, SPD, Grüne und dem BSW. Diese Konstellation wahrscheinlich auch politisch kaum machbar, 44 Sitze. Und auch machbar wäre ein Bündnis zwischen AfD und BSW. Auch das wird es politisch extrem schwierig mit 44 Sitzen. Also es wären spannende Tage, was überhaupt politisch möglich ist in Sachsen-Anhalt.
0: Auf jeden Fall, wir werden darüber berichten. Gewinner der Wahl, das ist auf jeden Fall klar, ist die AfD. 44 Prozentpunkte, das ist ein Rekordergebnis, klar. Auch deutlich übrigens über den bisherigen Umfragen, die es vor der Wahl gab. Wie erklären die Meinungsforscher ja diesen Zulauf?
3: Ja, die AfD ist die zentrale Sammelstelle, so könnte man es vielleicht nennen, für politisches Misstrauen, Unzufriedenheit, Demokratieverdrossenheit. Und diese Unzufriedenheit ist sehr, sehr groß in Sachsen-Anhalt mit Blick auf die Bundespolitik, die Berliner Politik, aber auch mit Blick auf die Landespolitik. 9 von 10 Wählerinnen und Wähler sagen, sie sind weniger oder gar nicht zufrieden mit der Politik der Bundesregierung und da im Fokus vor allem der Bundeskanzler. Aber auch die SPD-Anhänger sind mit ihrer Partei sehr unzufrieden. Und das alles zählt natürlich ein bei der AfD.

0: die Arbeit der Landesregierung mehrheitlich schlecht beurteilt wird. Dieser Unmut ist es aber nicht allein. Die Partei wird auch die AfD inhaltlich immer mehr zugetraut. In fast allen Politikfeldern sehen viele Wählerinnen und Wähler die größte Kompetenz bei der AfD.
1: Welche Rolle spielt bei der AfD der Spitzenkandidat Ulrich Siegmund?
0: Ja, er bekommt für AfD-Spitzenpolitiker gute bis sehr gute Persönlichkeitswerte, die man in dieser Form noch nicht gemessen hat bei einer Landtagswahl. Bei den Zufriedenheitswerten lag er gleich auf mit dem Ministerpräsidenten Sven Schulze. Wenn eine Direktwahl des Ministerpräsidenten möglich wäre, dann hätten 40% sich für Siegmund entschieden. Dass er, ja, wie eben schon erwähnt, einen Landesverband als Spitzenkandidat anführt, der vom Landesverfassungsschutz als gesichert rechtsextremistisch eingestuft wird, das wirkt bei vielen überhaupt nicht mehr abschreckend.
1: Vielleicht noch ein kurzer Blick auf die Wählerwanderung. Von wem gewinnt die AfD am meisten und in welchen Bevölkerungsschichten ist sie besonders stark?
0: Also die AfD profitiert am meisten von der sprunghaft angestiegenen Wahlbeteiligung. Die lag vor 5 Jahren, 2021, bei gut 60%. Jetzt liegen wir bei über 78%. Und diese früheren Nichtwähler haben zum Großteil, man kann es genau beziffern, 170.000, jetzt AfD gewählt. Klar ist bei dem Wahlergebnis, dass die Partei in praktisch allen Wählerschichten enorm zugelegt hat. Besonders stark ist sie bei Männern zwischen 35 und 60, wobei auch Frauen, das muss man mal erwähnen, in diesem Alter fast 50% AfD wählen. Aber eine Rekordzahl will ich nennen, bei Arbeitern erreicht die AfD schon über 60%.
1: Oliver Christ mit den Zahlen und Analysen der Meinungsforscher von Infratest DIMAP. Und gleich schauen wir nach Berlin zu unserer Korrespondentin und dann fragen wir nach, welche Auswirkungen diese Wahl in Sachsen-Anhalt auch für die Bundespolitik und für den Bundeskanzler hat.

0: Die Zeit 0.13 Uhr.
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0: Die Wahl in Sachsen-Anhalt, natürlich von ganz besonderer Bedeutung für das Bundesland, Sachsen-Anhalt selber natürlich, aber auch für den Bund, für die Bundesregierung und auch für den Bundeskanzler. Da muss heute und in den nächsten Tagen wohl kräftig durchgeatmet werden. Ich habe Anne-Kathrin Mellmann in unserem Hauptstadtstudio gefragt, welche Botschaft dieses Wahlergebnis in Richtung Berlin, in Richtung Bundesregierung ist.
2: Na, ändert euch, ändert möglicherweise auch euer Spitzenpersonal. Also die offensichtlich sehr große, extreme Unzufriedenheit mit der CDU ist deutlich geworden. Für die SPD lässt sich das nicht so sagen. Sie ist stabil, während die CDU halbiert wurde. Also es geht bei diesem Wählervotum vor allen Dingen um die Kanzlerpartei. Und Sven Schulze, der noch amtierende CDU-Ministerpräsident von Sachsen-Anhalt, der hatte ja eigentlich ganz gute Werte zur Zufriedenheit mit seiner Person. Und er hat heute Abend gesagt, als er dann gefragt wurde nach der Berliner Mitschuld, dass das Ergebnis ja mit Sicherheit über Sachsen-Anhalt hinaus strahlt. Ja, und wie, das wird sich dann noch zeigen.
0: Welche Reaktionen gibt es denn schon vom Führungspersonal, also gemeint sind CDU, SPD?
2: Gemeldet hat sich der Vizekanzler Lars Klingbeil von der SPD. Er findet, dieses Ergebnis ist Grund zum Nachdenken. Nachdenken über die Politik in Berlin. Und Generalsekretär Tim Klüssendorf von der SPD, der meinte erstmal, das Ergebnis zeigt, die SPD hat ihre Hausaufgaben gemacht, weil das Ergebnis ja doch ganz gut war. Aber später dann auch, dass man noch über einiges sprechen müsse, wie zum Beispiel Pflege und Rente, all diese Reformen, die jetzt anstehen. Und ich kann mir vorstellen, dass die abschlagsfreie Rente nach 45 Beitragsjahren da nochmal auf den Tisch kommt. Die soll ja abgeschafft werden. Und von CDU-Spitzen war zu hören, dass dieses Wahlergebnis eine Zäsur darstelle.
0: Bei einem solch starken Ergebnis für die AfD muss und wird da die Diskussion über die Brandmauer neu geführt, neu aufgenommen werden?
2: Ja, mit Sicherheit. Schon allein, weil die AfD nach Bekanntwerden dieses Wahlergebnisses ja gesagt hat, die Brandmauer, die ist damit offensichtlich abgewählt. Aber dann eben auch, weil Befragungen gezeigt haben, Befragungen der Wählerschaft von allen anderen Parteien, dass die Menschen die Brandmauer mehrheitlich kritisch sehen. Also das gilt insbesondere für Anhänger der CDU.
0: Soll ja eigentlich der Herbst der Reformen werden. Stichwort auch Abschaffung der Rente mit 63. Wird man auch da noch mal rangehen? Wird es da eventuell Änderungen noch geben?
2: Also ich finde das durchaus vorstellbar, zumal das ja auch ein größeres Wahlkampfthema war. Wichtig für Sven Schulze, der sich dem entgegengestellt hat als CDU-Politiker. Ja, und das geht ja dann auch in den nächsten Wochen noch um Mecklenburg-Vorpommern und Berlin. Also Zeichen setzen, dass da noch Bewegung drin ist, das ist jetzt durchaus denkbar.
0: Ihre Einschätzung vielleicht zum Abschluss. Was wird in Berlin, in der Bundesregierung die nächsten Tage passieren? Wie schnell wird es da klare Worte, klare Reaktionen geben auf diese Wahl?
2: Also Reaktionen wird es auf jeden Fall geben und mit Sicherheit auch schon am Montag vom Spitzenpersonal. Wie klar die dann aber sein werden, muss man sehen.
0: Anne-Kathrin Mellmann aus unserem Hauptstadtstudio in Berlin. 0.17 Uhr.
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0: Zum Wahlausgang in Sachsen-Anhalt. Jetzt der Kommentar der Chefredakteurin des Mitteldeutschen Rundfunks, Christine Bohmann.
3: Es ist das erste Mal in der Geschichte der Bundesrepublik, dass eine rechtsextremistische Partei eine realistische Chance bekommen könnte, eine Landesregierung zu führen. Das ist der Wille der Wählerinnen und Wähler. Die Menschen in Sachsen-Anhalt haben sich entschieden. Das gilt es in einer Demokratie zu respektieren, auch wenn man die Entscheidung für fatal hält. Mit diesem Ergebnis muss die politische Landkarte Deutschlands neu vermessen werden. Auch wenn im Land gewählt wurde, die Verantwortungssuche findet auch in Berlin statt. Friedrich Merz war angetreten, um die Umfragewerte der AfD zu halbieren. Stattdessen hat er seine Partei in eine Abwärtsspirale gezogen und die SPD gleich mit. Dass es so weit kommen konnte, ist auch das Versagen aller anderen Parteien. Über Jahre haben sie zugesehen, wie das Vertrauen in politisches Handeln mehr und mehr gesunken ist. Und sie haben zugelassen, dass die AfD die Ängste und Sorgen der Menschen zu ihrem politischen Kapital machte. Ja, sie haben vor der AfD gewarnt. Aber sie haben keine überzeugenden Antworten gefunden, warum die Menschen im Land stattdessen sie wählen sollten. Das Vertrauen in die Demokratie und ihre Institutionen schwindet im Rekordtempo. Diese Mehrheit für die AfD ist deshalb nicht nur der Sieg einer Partei. Es ist ein brutales Eingeständnis der politischen Niederlage ihrer Gegner. Auf Kosten einer freien und gleichen Gesellschaft.
0: Christine Bohmann vom Mitteldeutschen Rundfunk kommentierte. Mit 44% fährt die AfD also ein Rekordergebnis ein. Noch nie erreichte die Partei bei einer Landtagswahl mehr als 40%. Auch bundesweit ist das mittlerweile die Ausnahme. Eine Partei über 40%, das schaffte in den vergangenen 10 Jahren nur die SPD im Saarland und die CDU in Schleswig-Holstein. Wie aber ist dieser Erfolg der AfD zu erklären? Oliver Christ mit der Analyse der Wahlforscher von Infratest DIMAP.
4: Die AfD ist einmal mehr Sammelstelle für politisches Misstrauen und Unzufriedenheit. Und die Enttäuschung über die Bundespolitik ist enorm. 9 von 10 sind weniger bis gar nicht zufrieden mit der Großen Koalition. Insbesondere der Bundeskanzler steht in der Kritik. Nur 9% sind mit seiner Arbeit zufrieden. Zweiter Hauptgrund, der AfD wird in Sachsen-Anhalt auch inhaltlich viel mehr zugetraut als noch bei der letzten Wahl. In fast allen Politikfeldern, etwa Wirtschaft, innere Sicherheit, aber auch etwa beim Einsatz für soziale Gerechtigkeit, liegt die AfD in den Kompetenzwerten vorn. Bei der Frage, wer die Probleme des Landes am ehesten lösen kann, hat die AfD die CDU klar vom Platz 1 verdrängt. Viele sagen, ich wähle diese Partei nicht aus Protest, sondern aus Überzeugung. Auch personell war die Partei gut aufgestellt. Bei der Frage, wie zufrieden sind sie mit der Arbeit des Kandidaten, lag Ulrich Siegmund in Umfragen auf einem Niveau mit Amtsinhaber Sven Schulze. Schaut man sich die Wählerwanderung an, profitiert die AfD vor allem von der sprunghaft angestiegenen Wahlbeteiligung. Rund 170.000 Menschen, die bei der letzten Wahl nicht gewählt haben, haben diesmal AfD gewählt. Besonders stark ist die AfD bei Männern zwischen 35 und 60. Bei Arbeitern liegt sie über 60%.
0: Oliver Christ mit der Analyse, warum die AfD derzeit so erfolgreich ist. Die AfD hat also die Wahl gewonnen und in den ARD-Tagesthemen, da hat Moderator Ingo Zamperoni Parteichef Tino Chrupalla gefragt, was der dem Spitzenkandidaten in Sachsen-Anhalt Ulrich Siegmund jetzt rät. Allein regieren oder gar nicht?
5: Das ist ein ganz klarer Regierungsauftrag, den wir heute bekommen haben vom Wähler mit einem sensationellen Ergebnis. Und von daher wird Herr Siegmund jetzt natürlich versuchen, Gespräche zu führen. Wir werden alle anderen Parteien zu Gesprächen einladen. Das gehört sich so, wenn man nach einer Wahl den Regierungsauftrag bekommen hat. Und dann werden wir sehen, wer sich zum Wohle Sachsen-Anhalts daran beteiligen möchte.
6: Aber all die anderen Parteien haben gesagt, sie werden keinen Ministerpräsidenten Siegmund wählen oder unterstützen. Nur das BSW, das würde sich eventuell enthalten in einem möglichen dritten Wahlgang. Ist das BSW dann also ein möglicher Partner für Sie?
5: Ja, dazu muss es ja erstmal die Gespräche geben. Ich kann jetzt vor einem Gespräch noch nicht das Ergebnis voraussagen. Also auch das wird die nächsten Tagen und Wochen wahrscheinlich passieren. Aber nochmal, ich lade auch die anderen Parteien ein. Ich meine, die CDU hat heute eine wirkliche Klatsche bekommen. Wir haben sie halbiert. Das, was eigentlich Friedrich Merz mit der AfD mal tun wollte. Und die CDU muss sich überlegen, ob sie diesen Weg weitergehen will oder ob sie endlich begriffen hat, was die ostdeutschen Wähler, vor allen Dingen, was die Wähler in Deutschland wollen, damit die Deindustrialisierung gestoppt wird, diese schlechte Migrationspolitik und damit es endlich wieder eine Friedenspolitik auch gegenüber Russland gibt. Das waren alles wahlentscheidende Dinge, die schlechte Politik von Friedrich Merz, die vor allen Dingen uneingelösten Wahlversprechen von Friedrich Merz. Das hat dazu geführt, dass auch Herr Schulze heute abgewählt wurde.
6: Aber wenn die AfD in Sachsen-Anhalt sagt, die Hand ist ausgestreckt zu den anderen Parteien, aber die wird nur ergriffen, wenn die anderen sich da auch bewegen und Herr Siegmund da keine Kompromisse machen möchte, macht er sich da nicht zu einfach? Ich meine, Demokratie ist doch immer ein Ringen um Kompromisse.
5: Da haben Sie absolut recht. Und nochmal, ich habe es ja gesagt, man kann auch nicht das Ergebnis eines Gesprächs vorwegnehmen. Also auch wir werden natürlich gesprächs- und vor allen Dingen auch kompromissbereit sein. Um welche Kompromisse? Das muss man sich dann natürlich im Einzelnen anschauen. Am Ende geht es doch darum, dass die Bürger endlich hier einen Politikwechsel wollen. Dass sie endlich wieder im Interesse Sachsen-Anhalts Politik gemacht haben wollen. Dass es Steuererleichterungen gibt, die wirklich beim Bürger ankommen. Damit man sich das Tanken auch wieder leisten kann. Damit der Druck auf Berlin ausgeübt wird. Damit endlich Friedrich Merz begreift, dass er nicht am Wohle des Volkes hier vorbei Politik machen kann. Die Brandmauer ist heute abgewählt worden. Er muss es endlich eingestehen.
6: Ja, Sie klingen ja recht euphorisch, als würde das was werden mit einem Ministerpräsidenten Siegmund. Und es geht ja um Sachsen-Anhalt hier und nicht um die Bundespolitik. Der klang etwas verhaltener. Also die Signale, die er heute Abend aussendete, war ich bewege mich nicht und die anderen müssen sich da schon irgendwie rüber bewegen. Und fast so, als wollte er gar nicht mitregieren.
5: Er wird als Ministerpräsident auch im Landtag als Kandidat antreten, das ist schon klar, weil es ein ganz klarer Wählerauftrag. Und diese Gespräche muss man ja erstmal führen, bevor man dann, wie gesagt, zu Ergebnissen kommt. Und vielleicht gibt es auch, ja, auch Abweichler derjenigen, die im dritten Wahlgang Ulrich Siegmund wählen werden oder wählen wollen. Die CDU wird und ist halbiert, wir haben es heute gesehen. Und deshalb braucht es endlich auch einen Neustart für Sachsen-Anhalt mit allen, das ist meine Einladung, die ich als Parteivorsitzender mache, mit allen Parteien und auch mit denjenigen Abgeordneten, die heute gewählt wurden, die es gut mit Sachsen-Anhalt meinen. Sie müssen es am Ende auch ihren Wählern erklären, was sie wollen. Oder ob sie eine Blockade machen wollen, was man uns ja immer vorgeworfen hat. Da bin ich wirklich gespannt. Heute kann man sich und die nächsten Tage kann man sich beweisen, ob man wirklich für Deutschland, für Sachsen-Anhalt Politik machen will oder ob man weiter so machen will. Dann soll man das tun. Dann werden die nächsten Wahlergebnisse damit enden, dass eine 5 vorne steht.
6: Das heißt, Sie setzen in Sachsen-Anhalt aber jetzt erstmal darauf, dass der eine oder die andere Abgeordnete, etwa aus der CDU, dann überläuft zu Ihnen?
5: Es geht um die Wahl erstmal des Ministerpräsidenten und wir laden nochmal dazu alle ein. Und auch danach wird sich entscheiden, bei welchen Sachthemen die anderen Parteien mit zustimmen. Das haben wir im Übrigen in der Vergangenheit als Opposition im Bundestag, auch im Landtag immer wieder gemacht, egal von welcher Partei ein Antrag kommt, wenn er gut war. Im Interesse Sachsen-Anhalts oder Deutschlands haben wir diesem zugestimmt. Das ist für mich Demokratie und das haben wahrscheinlich die anderen Parteien alle verlernt. Und dazu lade ich Sie nochmal dazu ein. Es geht um die Sachthemen, um die Problemlösung in diesem Land, damit endlich Deutschland aus dieser Rezession, aus dieser Deindustrialisierung herauskommt, damit es wieder Energiepreise gibt, die erschwinglich sind, damit wir endlich wieder Deutschland in Europa nach vorn bringen.
6: Das heißt aber, dann würden Sie also auch eine Minderheitsregierung akzeptieren, denn da würde es ja nur um Sachthemen gehen.
5: Auch das sind Modelle, die wir uns die nächsten Tage anschauen, wo wir auch anschauen, wie viele Abgeordnete sind dann schlussendlich im Parlament, welche Sitzverteilung gibt es. Das sind alles Fragen, die wir morgen, übermorgen beantworten werden. Dann werden wir auch genau uns anschauen, wer überhaupt gesprächsbereit ist. Das ist keine Frage, ganz klar. Aber nochmal, unsere Hand ist ausgestreckt und das bleibt sie auch.
6: 44% für die AfD heißt aber auch 56% nicht für Sie. Mit welcher Politik wollen Sie diese Wählerinnen und Wähler mitnehmen?
5: Ja, wissen Sie, das sind immer die Rechenbeispiele am Ende. Ich sag mal so, ich habe das vor 2 Jahren schon gesagt, wo ich davon gesprochen habe, vielleicht brauchen wir irgendwann keinen Koalitionspartner. Da wurde ich belächelt. Da wurde gesagt, ja, was ist das für ein großspuriges Gerede? Die Bürger haben es mittlerweile ganz klar entschieden. Die wollen den Wechsel, die wollen den Wandel. Und deshalb ist es ein ganz klarer Wählerauftrag. Und wir wollen natürlich auch die Gräben zuschütten, die es mittlerweile auch durch diesen Wahlkampf insgesamt gegeben hat. Wir wollen alle mitnehmen. Und Ulrich Siegmund wird ein Ministerpräsident für ganz Sachsen-Anhalt. Auch für diejenigen, die ihn nicht gewählt haben. Und er wird das beweisen. Und da bin ich ziemlich sicher, weil ich ihn kenne, weil er weiß, was die Bürger betrifft und was sie vor allen Dingen bewegt. Er wird eben nicht Politik an den Bürgern vorbeimachen. Und diesen Beweis wird er hier in Sachsen-Anhalt vollbringen. Und dann werden es andere Ministerpräsidenten in anderen ostdeutschen Bundesländern oder auch auf Bundesebene einen Bundeskanzler in Zukunft machen. Denn das ist heute erst der Anfang. Das ist ja heute die zweite Wende nach der Wiedervereinigung und nach der Wende von 1990. Die beginnt heute. Das Land wird blau werden und darauf können sich die Wähler freuen. Und da haben wir natürlich auch viel Demut. Das sage ich ganz bewusst, denn die Arbeit beginnt mit dem heutigen Tag für uns in der Regierung.
0: Das sagt der AfD-Parteichef Tino Chrupalla im Gespräch mit Tagesthemen-Moderator Ingo Zamperoni um 0.27 Uhr.
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7: Mit Ina Kast. In der Fußball-Bundesliga haben die beiden Heimmannschaften am Sonntag 2 hohe Niederlagen einstecken müssen. Beginnen wir beim Hamburger SV. Die Fans waren vor Spielbeginn gegen Mainz 05 euphorisch. Immerhin hatte ihr Club auf dem Transfermarkt ja noch einige vielversprechende Spieler verpflichtet. Das erste Heimspiel der Saison möchten die HSV-Fans nun aber so schnell wie möglich vergessen. Denn die HSV-Spieler um Kapitän Nikolai Remberg haben gegen Mainz mit 0:5 verloren.
8: Wir müssen unsere Schlüsse daraus ziehen und das werden wir. Bin ich mir sicher, die Trainer wissen das, wir wissen das. Wir haben eine Verantwortung dem Verein oder den Fans gegenüber, weil wir uns heute einfach nicht gut verkauft haben. Und dafür muss ich sorgen, dafür müssen die Jungs sorgen, aber wir werden das als Team ganz sicher wuppen.
7: Der Kapitän scheint sich also sicher zu sein, dass die Mannschaft zusammenhält. Nach dem zweiten Spieltag stehen die Hamburger allerdings am Ende der Tabelle. 0 Punkte hat der HSV. Eintracht Frankfurt hat auch nur ein Pünktchen, denn die Hessen haben ihr Heimspiel gegen den FC Augsburg ebenfalls deutlich mit 1:4 verloren, Martina Knief.
9: Der FC Augsburg setzt sich an die Tabellenspitze der Bundesliga mit einem am Ende beeindruckenden Erfolg in Frankfurt. Früh ging die Eintracht durch Burkhardt in Führung, verpasste das zweite Tor in der ersten Halbzeit aber mehrfach. Augsburg war nicht gut im Spiel. Das änderte sich nach der Pause allerdings komplett. Ibrahimovic und Fellauer drehten die Partie in nur 2 Minuten. Claude Maurice traf nach 65 Minuten zum 3:1. Das Spiel war längst entschieden. Frankfurt zeigte kaum Gegenwehr, als Rieder mit einem direkt verwandelten Freistoß den Schlusspunkt zum 4:1 für Augsburg setzte. Die Augsburger jubelten. Eintracht Frankfurt ist mit nur einem Punkt schwach in die Saison gestartet.
7: Die zweite Fußball-Bundesliga hat mit Hertha BSC einen neuen Spitzenreiter. Die Berliner gewannen gegen Magdeburg mit 2:1 und haben damit nun die optimale Ausbeute von 4 Siegen in 4 Spielen geholt. Die weiteren Ergebnisse: Fürth verliert gegen Heidenheim mit 0:1, Aufsteiger Osnabrück gewinnt das Niedersachsen-Duell gegen Braunschweig mit 3:1. Wir gucken noch auf den Fußball-Weltverband. FIFA-Chef Gianni Infantino steht zurzeit massiv unter Druck. Nun hat sich eine FIFA-Sprecherin zu seiner Zukunft geäußert, Maximilian Springer.
10: FIFA-Präsident Gianni Infantino will im März 2027 wie geplant zur Wiederwahl antreten. Das teilte eine Sprecherin des Fußball-Weltverbands mit. Der Präsident habe schon im April angekündigt, auf dem Kongress 2027 zu kandidieren. Daran habe sich nichts geändert, so die Sprecherin. Die Bestätigung seiner Kandidatur fällt für Infantino in eine Zeit, in der er massiv unter Druck steht. Denn der Europäische Fußballverband UEFA fordert zurzeit seinen Rückzug und bereitet eine Strafanzeige in der Schweiz gegen ihn vor. Hintergrund ist die Rolle des FIFA-Chefs beim inzwischen verworfenen Plan, Anteile an Turnieren des Weltverbands an private Investoren zu verkaufen.
7: Wir gucken zur Formel 1. Kimi Antonelli hat den großen Preis von Italien gewonnen. Der Mercedes-Pilot triumphierte vor seinem Teamkollegen George Russell und Max Verstappen im Red Bull. Und das, obwohl er wegen einer Motorenstrafe von ganz hinten ins Rennen gehen musste. Lina Bergmann, wie hat Kimi Antonelli diese Aufholjagd geschafft?
11: Es ist eine Sensation von Platz 19 zum Sieg bei seinem Heimrennen. Das hätte niemand von Kimi Antonelli erwartet. Schon gar nicht sein Mercedes-Teamkollege George Russell. Der wollte eigentlich Punkte aufholen in der Jagd um die WM. Für ihn blieb nur Platz 2, denn der junge Italiener hat sich selbstbewusst und hochkonzentriert nach vorne durchgearbeitet. Doppelsieg für Mercedes also, aber auch der erste Sieg eines Italieners in Monza seit 60 Jahren. Und das ist ein schöner Trost für die zahlreichen TV. Denn für Ferrari war es ein Heimrennen zum Vergessen. Charles Leclerc ist früh gecrashed und ausgeschieden. Und Lewis Hamilton, der wurde nur Sechster. Max Verstappen im Red Bull hat es tatsächlich geschafft und die beiden McLaren hinter sich in Schach gehalten und sich Platz 3 gesichert. Der einzig deutsche Fahrer im Feld, Nico Hülkenberg im Audi, wurde 12.
7: In der Formel 1 Gesamtwertung liegt Antonelli mit nun 7 Grand Prix-Siegen ebenfalls vor seinem Mercedes-Teamkollegen George Russell ganz vorn.
0: Dankeschön, der Sport mit Ina Kast.
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12: Um 0.31 Uhr mit Ronald Lessig. Die AfD hat die Landtagswahl in Sachsen-Anhalt, wie erwartet, deutlich gewonnen. Die absolute Mehrheit erreicht sie nach derzeitigem Stand aber nicht. Laut jüngster Hochrechnung von Infratest DIMAP kommt die Partei auf 44% der Stimmen und kann ihr Ergebnis gegenüber der Wahl vor 5 Jahren praktisch verdoppeln. Die CDU von Ministerpräsident Schulze dagegen büßt mehr als die Hälfte der Stimmen ein und erreicht etwas mehr als 17%. SPD, Linke und Grüne verzeichnen jeweils rund 9%. Das BSW wäre derzeit mit knapp über 5% knapp im Landtag vertreten, die FDP nicht mehr. Wie die künftige Regierung in dem ostdeutschen Bundesland aussieht, ist derzeit noch unklar. Die Wahlbeteiligung war mit 76% enorm hoch. Die Reaktionen auf Bundesebene fasst Gabor Hallas aus Berlin zusammen und beginnt mit dem Wahlsieger.
13: Parteichefin Alice Weidel sagte, ihre Partei habe den ganz klaren Regierungsauftrag. Die Hand sei ausgestreckt zu allen, die Sachsen-Anhalt besser machen wollten. CDU-Fraktionschef Thorsten Frey nennt das Wahlergebnis eine Zäsur für das Land. Das Ergebnis sei zu akzeptieren. Grünen-Chefin Franziska Brandner sagte, sie freue sich über das eigene Ergebnis, das Ergebnis der AfD aber sei zum Heulen. SPD-Chefin Bärbel Baas sprach von einem harten Kampf, den ihre Partei geführt habe. Das Ergebnis der AfD mache vielen Angst. Linken-Fraktionschefin Heidi Reichenegg sagte, sie sei bereit, mit allen demokratischen Kräften zu sprechen. Sie wolle aber keine AfD-Leitpolitik mittragen. Der Ball liege bei der Union und die Linke werde sich nicht billig verkaufen.
12: Am internationalen Flughafen von Miami ist ein Frachtflugzeug über die Landebahn hinausgeschossen, hat mehrere Fahrzeuge gerammt und ist in Flammen aufgegangen. Dabei sind nach Behördenangaben mindestens 5 Menschen ums Leben gekommen und 5 weitere verletzt worden. Mehr als 60 Einsatzfahrzeuge der Feuerwehr waren vor Ort und löschten das Feuer. Der Flughafen wurde nach dem Zwischenfall komplett gesperrt. Der US-Gesandte Witkoff hat die Gespräche mit der ukrainischen Seite über ein Ende des russischen Angriffskrieges als ermutigend bezeichnet. Er sei eine substanzielle und wichtige Debatte gewesen, sagte er nach dem Treffen mit Präsident Zelensky in Kiew. Witkoff und Trump-Berater Kushner waren in Moskau zuvor mit Präsident Putin zusammengekommen. Das Wetter in Deutschland. Im Norden wechselnd bewölkt, vereinzelt Schauer, im Südwesten gering bewölkt, 16 bis 7 Grad. Am Tage ein Wechsel aus Sonne und Wolken, gebietsweise stark bewölkt, vereinzelt Schauer, 21 bis 33 Grad. Am Dienstag in der Nordwesthälfte Regen, in der Südosthälfte vermehrt Sonne, 19 bis 31 Grad und am Mittwoch im Südosten Regen, an den Alpen kräftig, zur Nordsee hin Schauer oder Gewitter, 17 bis 22 Grad. Das waren die Nachrichten.
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0: Um 0.34 Uhr zunächst die A5 Kassel Richtung Frankfurt. Zwischen Fernwald und Gambacher Kreuz 5 Kilometer Stau. Hier ist nach einem Unfall nur eine Spur frei. Dann die A24 Hamburg Richtung Berlin. Die ist zwischen Schwarzenbeck-Grande und Talkau wegen Bauarbeiten bis 5 Uhr gesperrt. Die A46 Heinsberg Richtung Düsseldorf ist zwischen Grevenbroich und Kapellen wegen Bauarbeiten bis 5 Uhr auch gesperrt. Und die A81 Schaffhausen Richtung Singen, die ist zwischen Hilzingen und Kreuzingen wegen Bergungsarbeiten derzeit gesperrt. Kommen Sie trotzdem gut an.
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0: Mit Carsten Fick im Studio, hallo. Ja, für die CDU in Sachsen-Anhalt ist das Ergebnis der Landtagswahl, man kann es wohl so sagen, eine Katastrophe. Die Partei hat ihren Stimmenanteil mehr als halbiert, kommt aktuell auf etwas mehr als 17 Prozentpunkte. War die Partei unter den Ministerpräsidenten Wolfgang Böhmer und Rainer Haseloff noch klar stärkste Partei, fällt sie nun auf ein Rekordtief zurück. Die Erklärung dazu, die Erklärung der Meinungsforscher von Infratest DIMAP, die fasst Oliver Christ zusammen.
14: Bei der Suche nach den Ursachen für die herben Verluste der CDU dürfte sich der Blick schnell nach Berlin richten. Statt Rücken gab es scharfen Gegenwind. Viele sehen die Bundespartei sehr kritisch, lasten vor allem der Union das schlechte Erscheinungsbild der Koalition an. Über 80% sind der Meinung, die CDU habe zu viel versprochen und zu wenig getan, um Steuern und Abgaben zu senken. Selbst die Mehrheit der CDU-Wähler ist dieser Ansicht. Diesem schwachen Bundestrend konnte die Landes-CDU kaum etwas entgegensetzen. Im Gegenteil. Die Bilanz der CDU-geführten Landesregierung ist für die meisten Wählerinnen und Wähler negativ. In allen Politikfeldern wird der Partei deutlich weniger Kompetenz zugeschrieben als noch bei der letzten Wahl, etwa bei ihrem Kernthema Wirtschaft und Arbeitsplätze. Hinzu kommt mit Sven Schulze ein Ministerpräsident und Spitzenkandidat, der an die Beliebtheitswerte seines Vorgängers Rainer Haseloff nicht herankommt. Auch im Vergleich zu Ministerpräsidenten anderer Bundesländer schneidet er schlecht ab. Offensichtlich war die Zeit für Schulze im Amt zu kurz, um einen Amtsbonus zu erarbeiten. Allein bei Frauen über 70 liegt die CDU noch in Front, ansonsten Verluste um rund 20%. Bei jungen Männern etwa wählen nur noch 5% die CDU, bei Arbeitern noch 10%.
0: Soweit Oliver Christ mit der Analyse von Infratest DIMAT über das Abschneiden der CDU. Und über den Ausgang der Wahl in Sachsen-Anhalt habe ich früher in der Sendung mit Professor Oliver Lemke von der Ruhr-Uni in Bochum gesprochen. Er ist Parteienforscher, der sich besonders auch mit den Herausforderungen der Demokratie befasst. Und ich habe ihn zunächst gefragt, wie er mit den jetzigen Zahlen diesen Wahlausgang bewertet. Zunächst mit dem Blick auf Sachsen-Anhalt.
15: Ja, ich würde sagen, dass Sachsen-Anhalt sicherlich mit diesem Rekordergebnis der AfD zum Referenzpunkt für alle weiteren Wahlen werden wird. Also ist das ein ostdeutscher Sonderfall oder wird das ein Trend? Und das wird uns begleiten bei den nächsten Landtagswahlen und vielleicht auch im nächsten Jahr sozusagen bei den Landtagswahlen und dann irgendwann auch auf Bundesebene bei den Umfragen. Also das ist sozusagen jetzt Teil der Geschichte. Darüber hinaus würde ich denken, ist es schon eine besondere Niederlage, eine brutale Niederlage für die CDU, weil sie offenlegt, dass die Partei ohne Machtoption für ihre eigene Politik so heftig unter die Räder kommen kann. Und es stellen sich eben halt für die CDU und darüber hinaus für sämtliche Parteien Fragen. Nicht die Frage, wie man jetzt eben halt mit der AfD umgeht, Stichwort Brandmauer, wie es mit dem Unvereinbarkeitsbeschluss für die CDU gegenüber der AfD und der Linkspartei weitergeht und all solche Fragen. Also zusammengefasst würde ich sagen, es kann schon sein, dass das Parteiensystem langsam aber sicher sich eben halt nicht nur in Ostdeutschland, sondern darüber hinaus transformiert und wir jetzt neue Regeln sozusagen der Kooperation langsam aber sicher lernen müssen.
0: Die AfD, eine Partei, die in Sachsen-Anhalt vom Verfassungsschutz dort als gesichert rechtsextremistisch eingestuft wird, die erreicht 44%. Was sagt das über das Demokratieverständnis dort aus? Was sagt das über die Wähler aus?
15: Ja, das sagt etwas aus, dass erst einmal diese Einschätzung selbst dort nicht geteilt wird in weiten Teilen. Es wird als etwas angesehen, was von einer nachgeordneten Behörde gewissermaßen politisiert entschieden worden ist. Also das geht schon los, dass die Einschätzung selber eigentlich gar nicht trägt. Und dort hat man dann eben halt auch ein anderes Verständnis davon, was, sagen wir mal, Demokratie bedeutet. Also die Dehnungsübung in den Raum hinein, von dem man eigentlich kaum anderes mehr sagen kann, als die Nähe sozusagen zu der identitären Bewegung oder etwas dieser Art. Das ist rechtsextrem, keine Frage. Aber das erklärt nicht das Phänomen allgemein. Es sind ja nicht nur die Rechtsextremen und die Unzufriedenen, sondern auch Leute, die tatsächlich aus der Mitte heraus die AfD unterstützen. Und die fühlen sich falsch adressiert durch ein solches Label. Und die werden ihrerseits stärker darauf gehen, eben zu sagen, Demokratie ist eben halt auch das Gespräch über die Grenzen hinweg und ist eben halt auch die Resonanz für Sachen, die, sagen wir mal, gerade so von den westdeutschen Parteizentralen, so wird es oftmals gesehen, eben halt unterdrückt wird. Gerade die Brandmauer wirkt dort beispielsweise als eine Art Brandbeschleuniger und hat sicherlich für den einen oder anderen auch nochmal motivierend gewirkt, um es der AfD vielleicht im Ergebnis, wissen wir ja noch nicht so richtig, zu ermöglichen, über die Brandmauer einfach drüber zu springen.
0: Wer hat denn die AfD gewählt in Sachsen-Anhalt? Haben Sie da Erkenntnisse? Jung, alt, Stadt, Land?
15: Also wir sehen, dass die AfD eben ganz und gar nicht mehr einfach nur von Protest oder Rechtsextremen gewählt wird, sondern darüber hinaus sozusagen mal ideologisch schon die breite Mitte erreicht hat. Das zeigt sich soziostrukturell, soziodemografisch ist sie im Grunde genommen eigentlich eine Volkspartei. Und das ist sie eigentlich auch von den Einstellungen ihrer Wählerschaft her, die im Grunde genommen eigentlich sich, man sieht es ja auch in den Wählerwanderungen, alte Sozialdemokraten, Leute, die zwischen dem BSW und der AfD hin und her changieren, Christdemokraten, die übergelaufen sind und so weiter, die sind nicht alle über Nacht rechtsextrem geworden. Also das ist, was ich damit sagen will, soziodemografisch ein breites Spektrum. Die Jugend ist speziell nochmal angesprochen worden durch den dynamischen jungen Kandidaten Siegmund, aber auch ideologisch greift das durchaus in die Mitte hinein. Und das ist, glaube ich, ein wichtiger Punkt. Die Partei selber allerdings ist deswegen schon keine Volkspartei, weil sie eben halt gar nicht über diese Bündnisfähigkeit verfügt, die ja normalerweise Volksparteien auch kennzeichnet.
0: Und welche Botschaft ist diese Wahl in Richtung Berlin, besonders in Richtung Bundesregierung?
15: Ja, also ich denke, die Bundesregierung wird sich in einem Dilemma wiederfinden, das wir ja schon andeutungsweise auch kennengelernt haben. Beide Seiten, auch die Sozialdemokraten, gehen ja geschwächt aus dieser Landtagswahl hervor. Die CDU sowieso, totale Katastrophe auch für den Kanzler selbst persönlich. Und für beide wird sozusagen der Profilierungsdruck wachsen. Und zwar im Zweifel auf Kosten des jeweils anderen. Und die Bundesregierung kann im Grunde eigentlich nur aus dieser Misere rauskommen, indem sie problemlösende Gestaltungskompromisse tatsächlich gemeinsam erreicht. Aber wie wir heute Abend schon gehört haben, Klüssendorf, Klingbeil, die beiden haben schon gewissermaßen die Rentenreform in weiten Teilen in Frage gestellt. Das ist das, worauf wir uns einstellen können. Also ob man aus dieser Wahl die richtigen Lehren zieht, sodass die Bundesregierung aus ihrem sozusagen Tal der Tränen herauskommen kann, das steht doch sehr in Frage.
0: Sie haben den Bundeskanzler eben angesprochen. Braucht es personelle Konsequenzen auch beim Führungspersonal von CDU und SPD?
15: Er braucht das, ist gut. Also er wird diese Diskussion nicht los. Er hat ohne diese Niederlage schon eine Kanzler-Tauschdiskussion gehabt, die ja vor ein paar Monaten einen leicht irrigen Charakter hatte. Und das verstetigt sich ja. Und er wird es einfach nicht mehr los. Und jetzt bei dieser Wahl ist es ja so, dass er im Grunde eigentlich einen Gutteil an, ja, wie soll ich mal sagen, an Schuld, wenn man so möchte, mitträgt. Merz war Hoffnungsträger für einen erfolgreichen Kampf gegen die AfD. Davon ist nicht nur nichts geblieben, er ist auch noch zur Belastung für seine eigene Partei geworden, gerade in Sachsen-Anhalt. Und jetzt wird Sachsen-Anhalt eine Belastung für ihn. Und ich glaube, das kriegt er nicht mehr so ohne weiteres von sich weg. Das heißt, wir werden, wenn die Bundes-CDU sozusagen stabil bei 20% minus einloggt, dann wird erst der Parteivorsitz wackeln und dann womöglich auch die Kanzlerschaft.
0: Und eine letzte Frage zur sogenannten Brandmauer. Wird sie bröckeln?
15: Sie versagt strategisch, weil sie arithmetisch im Prinzip nicht mehr die Voraussetzungen nutzen kann. Das sieht man auf kommunaler Ebene, jetzt sieht man es auch auf Landesebene. Sie wird brüchig, weil sie im Grunde genommen Kosten und Nutzen auch ungleich verteilt. Die CDU wird immer wieder sehr, sehr stark sozusagen in Anspruch genommen, dass sie der Hüter, der Wächter dieser Brandmauer sein soll. Und sie zahlt dafür eben halt sehr stark, weil sie sich immer permanent, was ihr Profil anlangt, mit Rot und Grün und jetzt eben halt auch mit der Linkspartei abstimmen muss. Das dafür zahlt sie erhebliche Kosten, die anderen nicht so sehr. Und der Anreiz, das werden wir vielleicht auch bei der Wahl von Siegmund möglicherweise sehen, der Anreiz aus Mitte der CDU sozusagen Dehnungsbewegungen zur AfD zu machen, der ist sehr, sehr hoch. Auf kommunaler Ebene, wie gesagt, sehen wir es mit einer gewissen Regelmäßigkeit und auf Landesebene ebenso. Die Brandmauer kann die CDU nur aufrechterhalten, wenn sie beim Unvereinbarkeitsbeschluss nach links zur Linkspartei eben halt öffnet. Und das wird weitere Fliehkräfte freisetzen.
0: Das sagt Professor Oliver Lemke von der Ruhr-Uni in Bochum für die ARD Infonacht. Ja, Wahlgewinner, ganz klar, ist Ulrich Siegmund von der AfD. Er könnte der nächste Ministerpräsident von Sachsen-Anhalt werden. Aber kann er das auch? Könnte er der Ministerpräsident für alle Menschen im Land sein? Die Magdeburgerinnen und Magdeburger haben da eher unterschiedliche Ansichten.
16: Ich glaube, keiner kann es allen recht machen, aber es wäre schon möglich, dass ein Ministerpräsident im Großen und Ganzen für seine ganzen Leute da sein kann, jedem irgendwie was Gutes tun kann.
17: Also er kann für 40%, die ihn wählen, sicherlich derjenige sein. Vielleicht auch noch für 10% mehr, aber alle anderen glaube ich nicht, dass sie sich solidarisieren könnten und er umgekehrt auch nicht.
18: Mit Sicherheit. Also wenigstens für die Leute, die arbeiten gehen, sage ich ehrlich, wie es ist. Der ist halt am Volk.
19: Nein, kann er nicht, weil er Mitglied einer Partei ist, die einen sehr großen Teil unserer Gesellschaft ausschließen. Alle Menschen mit Migrationshintergrund, Menschen mit einem Diversitätshintergrund. Und damit ist er nicht der Ministerpräsident für alle Menschen in Sachsen-Anhalt.
20: Ich denke nicht. Meiner Meinung nach nicht. Zu jung einfach auch noch dazu. 35 muss man noch in der Erfahrung ein bisschen sammeln.
0: Stimmen aus Magdeburg. Und dann habe ich früher in der Sendung mit Janine Wohlfahrt gesprochen, die als Reporterin den Tag in Sachsen-Anhalt beobachtet hat. Ein klarer Sieg für die AfD, für Ulrich Siegmund. Wie kräftig wurde und wird da gefeiert? Und wie hat sich der Spitzenkandidat Ulrich Siegmund, wie hat er sich geäußert?
21: Ja, also die Stimmung bei der AfD war am Wahlabend überaus ausgelassen. Wir haben es auch in dem O-Ton gehört, den Sie eingespielt haben. Und Spitzenkandidat Ulrich Siegmund, der lag sich mit dem Bundesvorsitzenden Alice Weidel und Tino Chrupalla in den Armen. Vor den Kameras sprach er dann von diesem historischen Erfolg und er sagte wörtlich, wir haben Geschichte geschrieben. Das Wahlergebnis sei ein klares Zeichen für eine politische Wende. Und interessant, er richtete sich auch an die Bundesregierung in Berlin damit.
0: Heftige Verluste für die CDU, die FDP ganz raus, die SPD einstellig. Wie haben denn die Regierungsparteien den aktuellen Zustand beschrieben, die Zahlen aufgenommen?
21: Ja, also Ministerpräsident und CDU-Spitzenkandidat Sven Schulze wirkte heute Abend schwer angeschlagen. Er gratulierte der AfD zum Wahlsieg. Gleichzeitig sprach er von einem äußerst schmerzhaften Abend für seine Partei. Der Wahlkampf sei einer der härtesten seiner politischen Laufbahn gewesen, sagte er. Schulze verwies auch auf Gegenwind durch die Politik der Bundesregierung. Und trotz der hohen Wahlbeteiligung habe die AfD klar gewonnen. Wörtlich sagte er, das ist Demokratie. Die Wählerinnen und Wähler hätten ein deutliches Zeichen gesetzt, mit dem man nun umgehen müsse. Und nach der Niederlage der CDU werden jetzt auch immer mehr Forderungen nach personellen Konsequenzen laut. Aus Teilen der Partei wird ein Neuanfang verlangt. Schulze sagte, er wolle erst einmal aber die Parteigremien morgen in Berlin abwarten. Interessant ist vielleicht auch noch dieser Fakt. CDU-Vertreter haben heute Abend Spekulationen zurückgewiesen. Abgeordnete ihrer Partei könnten zur AfD wechseln. Ja, und wenn wir auch noch auf die anderen Parteien schauen, die Linke spricht von einem schwarzen Tag für Sachsen-Anhalt. Die Grünen zeigten sich besorgt über die Stärke der AfD und kündigten an, ihr weiterhin entschlossen entgegenzutreten. Die Linke signalisierte Gesprächsbereitschaft mit anderen demokratischen Parteien, um eine mögliche Regierungsoption auszuloten. Und dann hätte ich noch zwei Auffälligkeiten. Und da ist auch die hohe Wahlbeteiligung. Sie liegt bei 78%. Und auffällig ist auch das Ergebnis bei den Erstwählern. Auch dort wurde die AfD mit 41% stärkste Kraft. Bei den Menschen ab 70 erreichte die AfD laut der Nachwahlbefragung von Infratest DIMAP dagegen lediglich 31% der Stimmen.
0: Und die große Frage ist jetzt natürlich, was können die Parteien mit diesem Ergebnis anfangen? Die Regierungsbildung könnte sehr kompliziert werden. Wenn Sie das vor Ort beobachten, welche Option halten Sie da für die wahrscheinlichste?
21: Ja, es ist derzeit alles offen. Die AfD hat die absolute Mehrheit verfehlt. Entscheidend ist aber jetzt die Sitzverteilung im neuen Landtag. Ob es für eine absolute Mehrheit der Mandate reicht, das wissen wir erst, wenn das amtliche Ergebnis vorliegt. Und das sagte die Landeswahlleiterin vorhin bei uns im Interview. Das könnte so in den frühen Morgenstunden sein. Und vor der Wahl hatte Siegmund ja klargemacht, dass er nur dann regieren wolle, wenn eine AfD-Alleinregierung möglich ist. Eine Minderheitsregierung schloss er aus. Gleichzeitig erklärt er nach der Wahl aber, seine Partei werde allen Kräften die Hand reichen, die einen politischen Kurswechsel unterstützen würden. Und er sagte, er wolle keine Kompromisse bei seinen entscheidenden Themen. Und das dürften meiner Meinung nach die Themen Migration, innere Sicherheit und Energiepolitik sein.
0: Soweit Janine Wohlfahrt mit landespolitischen Reaktionen auf die Wahl in Sachsen-Anhalt. 0:50 Uhr, 10:01.
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0: Sachsen-Anhalt hat gewählt. Es ist eine Wahl, die nachhallt. Denn erstmals ist eine gesicherte rechtsextreme Partei stärkste Kraft in einem Bundesland geworden. Und in zwei Wochen, da stehen in Mecklenburg-Vorpommern und Berlin Wahlen an. Dann wird auch dort ein neuer Landtag bzw. ein neues Abgeordnetenhaus gewählt. Die Spitzen der Parteien und nicht nur die haben daher mit Spannung auf Sachsen-Anhalt geblickt. Stefan Luthmann nun mit Reaktionen aus Mecklenburg-Vorpommern.
2: Ministerpräsidentin Manuela Schwesig, die erlebte den Wahlabend zu Hause in Schwerin. Sie war nicht bei ihren Genossen in Magdeburg und auch nicht in der Parteizentrale in Berlin. Interviewwünsche lehnte die SPD-Spitzenkandidatin schon im Vorfeld ab. Sie will sich erst an diesem Montagnachmittag äußern. Schwesig veröffentlichte am Abend ein schriftliches Statement. Darin heißt es:
3: Zum ersten Mal in der Geschichte der Bundesrepublik haben Rechtsextremisten sehr deutlich eine Landtagswahl gewonnen. Das ist gefährlich für Sachsen-Anhalt und Deutschland. In Mecklenburg-Vorpommern kann und muss verhindert werden, dass die AfD stärkste Kraft wird.
2: Sorgen also bei den regierenden Sozialdemokraten, Jubel dagegen bei Enrico Schuld, AfD-Spitzenkandidat in Mecklenburg-Vorpommern. Er feierte in Magdeburg mit seinen Parteikollegen mit Freudentänzen auf der Bühne. Schuld sprach von einem Erdrutschsieg.
22: Es ist offenkundig, dass die Menschen einen Wechsel wollen, dass sie Veränderung wollen in der Politik. Und insofern, wir kämpfen jetzt nochmal zwei Wochen lang, machen noch richtig Wahlkampf. Und auch Ulrich Siegmund wird uns unterstützen im AfD-Wahlkampf. Und ich abgerechnet wird zum Schluss. Also wir sind zuversichtlich, dass wir unser Ergebnis noch deutlich steigern können.
2: Aktuell ist die AfD in Mecklenburg-Vorpommern allerdings mit 35% in der letzten Umfrage weit von ihrem Ziel der Alleinregierung entfernt. Schulz sagte, wenn es in Magdeburg damit nicht klappen werde, gehe seine Partei eben in die Opposition, dann müssten die anderen Parteien ein Bündnis gegen die AfD schmieden. Von einer Zäsur ist bei der CDU die Rede. Der Greifswalder Bundestagsabgeordnete und Staatsminister im Bundeskanzleramt Philipp Amthor lehnte ein Zusammengehen mit dem Wahlsieger AfD ab. Auch Daniel Peters, Spitzenkandidat der CDU, erteilte einer Koalition mit der AfD eine Absage. Gleiches gilt aber auch für die Linke. Es komme auf die Mitte an, so Peters.
4: Und die Botschaft, die unsere SPD in Mecklenburg-Vorpommern da sendet, ist grundfalsch, zu sagen, nur wer Manuela Schwesig wählt, der verhindert die AfD. Das muss ein Ende haben, denn davon profitiert einzig und allein die AfD.
2: Die Bundesregierung und Kanzler Friedrich Merz sieht Peters nach dem Debakel in Magdeburg nicht in Gefahr. Sachsen-Anhalt ist nicht Mecklenburg-Vorpommern, meinte die Spitzenkandidatin der Linken Simone Oldenburg, auch mit Blick auf die AfD. Die Menschen seien unzufrieden mit der Politik, vor allem mit der Politik der Union. Darin sieht Oldenburg einen Grund für den AfD-Wahlerfolg.
5: In Mecklenburg-Vorpommern haben wir, Gott sei Dank, andere Verhältnisse, auch aufgrund einer stabilen rot-roten Landesregierung. Nichtsdestotrotz ist hier auch noch Luft nach oben im Ernstnehmen der Sorgen der Menschen.
2: Das klingt nach Selbstkritik des kleinen Koalitionspartners in Schwerin. Die Grünen in Mecklenburg-Vorpommern setzen darauf, in einer neuen rot-rot-grünen Landesregierung einiges anders zu machen. Laut neuester Umfrage wäre dieses Bündnis möglich. Claudia Müller, Spitzenkandidatin der Partei in Mecklenburg-Vorpommern, freute sich am Abend zunächst über den Einzug ihrer Parteifreunde in den Landtag in Magdeburg, aber nicht zu laut.
6: Neben der Freude über diesen sicheren Einzug sehen wir einfach dieses krasse AfD-Ergebnis, was, glaube ich, uns alle extrem besorgt. Und wir müssen natürlich befürchten, dass das der AfD in Mecklenburg-Vorpommern auch nochmal Rückenwind gibt. Ja, also es ist nicht ungetrübte Freude hier, auf keinen Fall.
2: Das BSW in Mecklenburg-Vorpommern setzt auf Rückenwind, trotz der Dauerquerelen im Landesverband. Intern hält die Parteispitze ein Ergebnis von 8% bei der Wahl in 2 Wochen durchaus für machbar.
0: Stefan Ludmann berichtete aus Mecklenburg-Vorpommern aus Schwerin. Und die Wahl in Sachsen-Anhalt wird natürlich auch ausführlich kommentiert.
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0: Wie gehört, die AfD hat die Landtagswahl in Sachsen-Anhalt mit deutlichem Vorsprung gewonnen. Dabei konnte sie Hochrechnungen zufolge ihr Ergebnis von 2021 mehr als verdoppeln. Der damalige Wahlsieger, die CDU, ist dagegen abgestürzt und kommt auf weniger als halb so viele Prozentpunkte wie vor 5 Jahren. Unser heutiger Gastautor ist Felix Daxel vom Spiegel. Er findet, die mit mehr als 75% höchste Wahlbeteiligung in Sachsen-Anhalt sei eine gute Nachricht, unabhängig vom Ergebnis.
23: Diese hohe Beteiligung spricht dafür, dass die repräsentative Demokratie funktioniert. Und das ist trotz allem Unmut und Protest in der Bevölkerung von Sachsen-Anhalt eine große Akzeptanz gibt für das demokratische Instrument der Wahlen. Widersinnig mag das klingen, wenn eine Partei sensationell die Wahl gewinnt, die als gesichert rechtsextrem gilt. Die Alternative für Deutschland. Eine Partei, die Menschen ausgrenzt, demokratische Institutionen diskreditiert und Moskau in Teilen näher zu stehen scheint als Berlin. Diese Einwände sind verständlich, nur liegt genau in dieser Ambivalenz die Herausforderung der Demokratie. Die Parteien der Mitte dürfen den AfD-Wählern nicht das Gefühl geben, sie hätten sich verwählt. Aus dem Rekordergebnis erwächst aber auch für die AfD eine Verantwortung. Die Partei kann sich nun nicht mehr als unterdrückter Underdog inszenieren. Die AfD muss beweisen, dass sie fähig ist, Mehrheiten zu bilden, zu verhandeln und Kompromisse zu schließen. Gut möglich, dass sie daran scheitert.
0: Meint unser heutiger Gastautor Felix Daxel vom Spiegel. Stellvertretend für zahlreiche Medien hält die Badische Zeitung aus Freiburg Folgendes fest.
24: In Magdeburg führt nun an der AfD kein Weg mehr vorbei. Sie hat den Wählerauftrag, eine Regierung zu bilden. Das ist eine Niederlage aller Demokraten und eine Zäsur für ganz Deutschland.
0: Neben dem historischen Erfolg der AfD lenkt die Volksstimme aus Magdeburg den Blick auf den Absturz der CDU, die seit 2002 in Sachsen-Anhalt an der Regierung ist.
24: Im Wahlkampf fehlten Kampfgeist, Biss und der unbedingte Siegeswille. Die Union war im Landtagswahlkampf kein Team. Es fehlte eine geschlossene Mannschaftsleistung. Dazu kam scharfer Gegenwind aus Berlin. Der unbeliebte Bundeskanzler wurde bei den wenigen Auftritten in Sachsen-Anhalt vor der Bevölkerung geradezu versteckt. Und kurz vor der Landtagswahl wurde dann auch noch der Richtungsstreit in der Union neu entfacht. Die Gretchenfrage dabei, sollte sich eine CDU-geführte Minderheitsregierung von der Linken tolerieren lassen? In diesem Punkt ist die Landes-CDU gespalten. Die Regierungsbildung in Sachsen-Anhalt wird nun vor allem eines sehr kompliziert.
0: Dass sich eine schwierige Regierungsbildung abzeichnet, das nimmt der Kölner Stadtanzeiger zum Anlass für einen Appell.
24: Die Parteien der Mitte müssen ganz unabhängig von Sachsen-Anhalt ihren Umgang mit den Parteien am rechten und linken Rand klären. Das gilt vor allem für die Union, die einen Unvereinbarkeitsbeschluss zu AfD und Linkspartei gleichermaßen gefasst hat. Die Union muss sich ehrlich machen. Es gibt Unterschiede zwischen AfD und Linkspartei und die Linke ist das geringere Übel. Den Maßstab setzt im Zweifel der Verfassungsschutz.
0: Die Neue Osnabrücker Zeitung hält es für denkbar, dass eine AfD in Regierungsverantwortung schnell auf dem Boden der Tatsachen ankommt.
24: In anderen europäischen Ländern führte eine erstarkende Rechte zu deren Mäßigung. Wer mit den Herausforderungen der Realität konfrontiert ist, muss sich damit arrangieren und Kompromisse eingehen. Diese Entwicklung bleibt auch in Deutschland möglich.
0: Und die Rheinzeitung aus Koblenz ist folgender Ansicht.
24: Ein blau-braunes Sachsen-Anhalt wäre übel, aber noch nicht der Einsturz Deutschlands. Will man einen weiteren Durchmarsch der AfD stoppen, braucht es nicht länger nur Durchhalteparolen. Eine Brandmauer, die die Menschen politisch überzeugt, kann nur aus in ihrem Alltag nachhaltig wirkenden Taten gebaut werden.
0: Also das waren die Standpunkte in der ARD-Infonacht. Zusammengestellt hat sie heute Volko Damm.
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1: 1 Uhr mit Ronald Lessig. Die AfD hat die Landtagswahl in Sachsen-Anhalt laut der jüngsten Hochrechnung von Infratest DIMAP deutlich gewonnen, aber keine absolute Mehrheit erreicht. Die vom Landesverfassungsschutz als gesichert rechtsextremistisch eingestufte Partei kommt demnach auf 44% der Stimmen. Aus der Nachrichtenredaktion Gisela Former.
2: Damit hätte die AfD ihr Ergebnis mehr als verdoppelt verglichen mit der Wahl von vor 5 Jahren. Die CDU von Ministerpräsident Schulze stürzt dagegen ab auf etwas mehr als 17%, etwa halb so viel im Vergleich zur letzten Wahl. Linke, SPD und Grüne kommen laut Hochrechnung auf jeweils rund 9%. Für das BSW könnte es mit rund 5% knapp reichen. Nicht mehr im Landtag wäre danach die FDP mit gut 2%. Die Regierungsbildung dürfte damit kompliziert werden. Bislang regierte in Sachsen-Anhalt eine Koalition aus CDU, SPD und FDP.
1: Nach der Wahlniederlage der CDU in Sachsen-Anhalt will Ministerpräsident Schulze im Parteivorstand über Konsequenzen sprechen. Er fahre am Morgen nach Berlin zum Bundesvorstand. Am Abend wolle er dann dem Landesvorstand einen Vorschlag machen, sagte Schulze in Magdeburg. Sachsen-Anhalts Ministerpräsident hat das Direktmandat in seinem Wahlkreis in Magdeburg verpasst. Es ging an die AfD. Der Nachwahlbefragung von Infratest DIMAP zufolge litt die CDU unter der negativen Bewertung der Bundesregierung. Demnach finden 84% der Befragten, die CDU habe vor der Bundestagswahl viel versprochen, aber wenig davon gehalten. Nach ihren Unterredungen mit dem ukrainischen Präsidenten Selenskyj in Kiew sind die US-Gesandten Witkoff und Kushner wieder abgereist. Wie es aus ukrainischen Kreisen hieß, hatten die beiden neue, effektivere Vorschläge für ein Kriegsende vorgelegt. Vor der Presse forderte Witkoff Zugeständnisse von beiden Kriegsparteien. Sie müssten Meinungsverschiedenheiten abbauen und Kompromisse eingehen. An einigen der Gesprächsrunden in Kiew nahmen auch Vertreter aus Berlin, Paris und London teil. Vorgestern hatten Witkoff und Kushner ihre Pläne bereits Kreml-Chef Putin vorgelegt. In der Fußball-Bundesliga hat Augsburg die Tabellenführung übernommen. Das Team von Trainer Manuel Baum gewann bei Eintracht Frankfurt mit 4:1. Schlusslicht ist der Hamburger SV, der mit 0:5 gegen Mainz verlor. Das waren die Nachrichten. Das Wetter in Deutschland. In der Nordhälfte wechselnd bewölkt, vereinzelt Schauer, im Südosten locker oder gering bewölkt, 16 bis 7 Grad. Am Tage ein Wechsel aus Sonne und Wolken, gebietsweise stark bewölkt, vereinzelt Schauer, 21 bis 33 Grad. Am Dienstag in der Nordwesthälfte Regen, in der Südosthälfte vermehrt sonnig, 19 bis 31 Grad. Die Zeit, es ist 1:03 Uhr.
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3: Zunächst die A3 Oberhausen-Arnheim, die ist zwischen Emmerich-Ost und Grenzübergang Elten wegen Bauarbeiten bis 5 Uhr in beiden Richtungen gesperrt. Die A8 Karlsruhe Richtung Stuttgart ist zwischen Pforzheim-Süd und Heimsheim wegen Fahrbahnerneuerung bis 5 Uhr gesperrt. Die A24 Hamburg Richtung Berlin, die ist zwischen Schwarzenbeck-Grande und Thalkau wegen Bauarbeiten bis 5 Uhr gesperrt. Die A43 Wuppertal-Recklinghausen, die ist zwischen Kreuz Bochum und Kreuz Recklinghausen wegen Brückenarbeiten bis 5 Uhr in beiden Richtungen gesperrt. Die A44 Kassel Richtung Dortmund ist zwischen Diemelstadt und Marsberg wegen Bauarbeiten bis 5 Uhr gesperrt. Umleitung über die U24 und die A46 Heinsberg Richtung Düsseldorf, die ist zwischen Grevenbroich und Kapellen wegen Bauarbeiten auch bis 5 Uhr gesperrt.
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3: Kommt vom Norddeutschen Rundfunk aus Hamburg, aus dem Studio von NDR Info. Mein Name ist Carsten Feek. Hallo, schön, dass Sie dabei sind. Ja, seit mehr als 20 Jahren war Sachsen-Anhalt fest in den Händen der CDU, zuletzt in einer Koalition mit der SPD und der FDP. Aber damit ist es nun demnächst vorbei, denn die FDP wird zum Beispiel gar nicht mehr im Landtag vertreten sein. Die Wahl, das Ergebnis in Sachsen-Anhalt hat es in sich. Die AfD wird klar stärkste Kraft. Die CDU halbiert ihr Ergebnis. Und wie es in Sachsen-Anhalt politisch weitergeht, das ist noch völlig offen. Oliver Christ ist unser Experte in dieser ARD-Infonacht für die Einordnung der Zahlen, der Meinungsforscher von Infratest DIMAP. Oliver, Rekordergebnis für die AfD. Wie sind diese 44% auch im Vergleich zu anderen Wahlen? Wie ist das einzuordnen?
4: Ja, Sachsen-Anhalt ist, man kann sagen, eine Hochburg für die AfD. Als sie das erste Mal angetreten ist bei einer Landtagswahl in Sachsen-Anhalt, 10 Jahre her, 2016,

0: Mal auf die aktuellen Zahlen der CDU. Noch mal ein bisschen genauer. Wer ist schuld an diesem dicken Minus? Der Blick, der dürfte auch in Richtung Berlin gehen, oder?
1: Ja, da wird man viel finden. Das ist ein Grund. Die Arbeit der Bundesregierung wird extrem schlecht beurteilt. Also Hauptschuldiger aus Sicht der Wählerinnen und Wähler, die CDU eben und insbesondere der Kanzler Friedrich Merz. Nur 9% sind mit seiner Arbeit zufrieden. Schauen wir uns mal das Ranking an im Vergleich mit den anderen Parteivorsitzenden oder Vorsitzenden der Bundesparteien. Da liegt er noch hinter Lars Klingbeil und Bärbel Baas. Und mit deutlichem Abstand auch hinter Alice Weidel und Tino Chrupalla, die diese Liste anführen. Über 80% sind der Meinung, die CDU unter Merz habe zu viel versprochen und zu wenig getan. Selbst die Mehrheit der CDU-Wähler ist dieser Ansicht. Ja, und diesem schwachen Bundestrend konnte halt die Landes-CDU kaum bis nichts entgegensetzen. In allen Politikfeldern wird der Partei deutlich weniger Kompetenz eingeräumt. Ja, und Sven Schulze als Ministerpräsident, der vermochte es nicht, in seinen Monaten als Ministerpräsident sich einen Amtsbonus zu erarbeiten. Er liegt in den Beliebtheitswerten deutlich hinter seinem Vorgänger Rainer Haseloff zurück.
0: In der Tat, das Wort deutlich kommt häufiger vor. Deutliche Zahlen, an wen gibt die CDU vor allem ab?
1: Deutlich natürlich an die AfD, rund 82.000 Wähler. Aber sie verliert auch in Richtung SPD, Grüne und auch ja fünfstellig hin zum BSW.
0: Stichwort BSW, diese Partei hatte ja so richtig keiner mehr auf dem Zettel. Sie lag in Umfragen eher unter 5%, jetzt doch im Parlament. Wieso?
1: Ja, wir betonen ja immer wieder, dass Umfragen vor der Wahl Momentaufnahmen sind, keine Ergebnisvorhersage. Da gibt es eine Fehlermarge von rund 2%. Das BSW in Umfragen bei 4%, jetzt knapp bei 5%, also 5,1, wahrscheinlich im Landtag, aber knapp. Also das liegt im Bereich der Fehlertoleranz. Wenn Sie mich jetzt fragen, ich will ein bisschen spekulieren, eine inhaltliche Antwort geben. Beim Blick auf die wahlentscheidenden Themen, da wird man vielleicht fündig nach der Frage sozialer Sicherheit, ist das Thema Frieden in Europa für die Wählerinnen und Wähler in Sachsen-Anhalt ganz, ganz wichtig. Wenn man jetzt noch sieht, dass 50% der Menschen in Sachsen-Anhalt Russland nicht als Bedrohung empfinden, und man sich den Kurs des BSW, also eher Russland freundlich vor Augen hält, dann könnte hier eine Antwort liegen, warum das BSW den Sprung über die 5% schafft.
0: Oliver Christ live im Studio mit der Einordnung der Zahlen von Infratest DIMAP. Ja, wir haben es eben schon angedeutet, Wahlergebnis ist zumindest, was die aktuellen Hochrechnungen angeht, doch nochmal anders, deutlicher ausgefallen, als es die letzten Umfragen vorhergesagt haben, zumindest für AfD und CDU, allerdings in unterschiedlicher Richtung. Die AfD legt deutlicher zu, die CDU verliert deutlicher. Jochen Müller fasst den Abend der beiden Spitzenkandidaten nochmal für Sie zusammen.
2: Wo immer Ulrich Siegmund in den Magdeburger Messehallen auftaucht, ist er von Warenpulks von Journalisten und Kamerateams umringt. Sicherheitsbeamte bahnen ihm den Weg von einem Fernsehauftritt zum nächsten. Zwar steht am Abend noch nicht fest, wie genau diese Wahl ausgehen wird, aber dass die AfD einen erdrutschartigen Sieg errungen hat, das ist unstrittig. Ulrich Siegmund.
3: Das ist das beste Wahlergebnis für eine Partei seit 1990 in Sachsen-Anhalt. Und demzufolge ist es ein klarer Regierungsauftrag für die AfD. Die Menschen möchten endlich den politischen Wandel und sie möchten ihn mit uns.
2: Auch Ministerpräsident Sven Schulze von der CDU ist unentwegt von Kamerateams und Journalistenscharen umringt. Auch er wird von Sicherheitsbeamten durch die Messehallen geführt. Schulze wirkt mitgenommen.
4: Also wir haben als CDU heute ein Ergebnis bekommen, was uns sehr schmerzt, was auch eine Niederlage ist. Ja, das stimmt.
2: Immer wieder wird Ulrich Siegmund gefragt, ob er denn grundsätzlich bereit wäre, mit anderen Parteien zusammenzuarbeiten, wenn das Wahlergebnis dies erfordere. Seine Antwort:
3: Ich möchte als Demokrat selbstverständlich auch nach dieser Wahl im Sinne eines Regierungsauftrages die Hand ausstrecken, ob es denn andere Kräfte geben mag, Fraktionen oder Abgeordnete, die mit uns gemeinsam die grundsätzlichen Probleme in diesem Land lösen möchten. Vor allem das Thema der Migration, die verrückte Energiepolitik, wir tanken immer noch 2,40 Euro Sprit und vieles mehr. Das sind die Grundprobleme dieser Zeit, die müssen wir in den Griff bekommen.
2: Diese Wahl zeigt, durch Sachsen-Anhalt geht ein politischer Riss. Er wolle deshalb auch auf politische Gegner zugehen, sagt Siegmund.
3: Ich möchte auf diese Menschen natürlich, solange sie sich halbwegs benehmen und im Rahmen der freiheitlich-demokratischen Grundordnung unterwegs sind, natürlich auch das Gespräch suchen. Ich möchte ihre Perspektive hören und ich möchte aufzeigen, dass sehr, sehr viele von diesen Vorhaltungen einfach unbegründet sind. Ich möchte die Leute mitnehmen. Ich möchte ein Ministerpräsident für alle Rechtschaffenden in Sachsen-Anhalt sein.
2: Unterdessen

0: Versucht Sven Schulze, die Fassung zu wahren. Kurz nach der Prognose gibt es die ersten Rücktrittsforderungen. Die CDU-Abgeordnete Eva Feusner sagt, Schulze müsse sein Amt als Parteichef niederlegen. Ähnliche Töne kommen aus der Jungen Union. Sven Schulze:
1: Für uns gilt es jetzt ganz klar auch erstmal unser Ergebnis auszuwerten. Ich finde, in jeglicher Hinsicht jetzt über irgendwelche Optionen zu reden, ist es völlig der falsche Zeitpunkt, weil die Wählerinnen und Wähler uns ja auch ein Ergebnis mitgegeben haben, mit dem wir auch erstmal umgehen müssen.
0: Wie es nach der Wahl in Sachsen-Anhalt weitergeht, bleibt vorerst offen. Mit diesem Thema müssen sich die Parteigremien ab Montagvormittag beschäftigen.
2: Jochen Müller berichtete aus Sachsen-Anhalt über die Wahl in Sachsen-Anhalt. Und wie das Ergebnis im politischen Berlin aufgenommen wurde, das fasst Frank Eichmann aus unserem Hauptstadtstudio zusammen.
3: Das Wort historisch fiel häufiger am Wahlabend. Beinahe hätte es für die AfD sogar zur absoluten Mehrheit gereicht, was für Spitzenkandidat Ulrich Siegmund weit über den Landtag in Magdeburg hinausgeht.
4: Es geht nicht nur um Sachsen-Anhalt. Es ist ein Zeichen für ganz Deutschland, weil wir endlich zu uns selbst gefunden haben, zu Deutschland gefunden haben.
3: Die AfD kann ihr Ergebnis im Vergleich zur letzten Landtagswahl verdoppeln. Die CDU dagegen verliert etwa die Hälfte der Stimmen. Ministerpräsident Sven Schulze betreibt am Wahlabend Schadensbegrenzung.
1: Weil ich heute hier schon gehört habe, es wäre jetzt ein schwarzer Tag für Sachsen-Anhalt. Das ist Demokratie. Und die Menschen haben hier abgestimmt, eine sehr, sehr hohe Wahlbeteiligung, so wie wir sie noch nie gesehen haben. Und wir werden jetzt auch als CDU mit diesem Wahlergebnis umgehen.
3: Ebenfalls historisch die knapp 9% für die Grünen. Besser waren sie noch nie in Sachsen-Anhalt. Parteichefin Franziska Brandner blickt dennoch kritisch Richtung Berlin, denn mehrheitlich sah die Wählerschaft in Sachsen-Anhalt sich in einer Denkzettelwahl gegen die Bundesregierung. Brandner fordert:
5: Endlich gescheiter und besser ins Handeln zu kommen, eine positive Vision nach vorne gemeinsam aufzustellen, dass wir sagen, das Land kann so viel, wir können dahin kommen, wir können besser werden. Und dafür brauchen wir eben auch eine handwerklich funktionierende Regierung.
3: Union und SPD im Bund vor höchst umstrittenen Reformen, etwa bei Pflege und Rente. SPD-Generalsekretär Tim Klüssendorf freut sich also am Abend über den dritten Platz in Sachsen-Anhalt mit über 9% der Stimmen, merkt dann aber selbstkritisch an:
6: Wenn wir wollen, dass wir Akzeptanz dafür bekommen, dann geht es nur mit den Menschen und nicht gegen sie. Und deswegen ist es ganz wichtig, dass wir eben klug analysieren, welche Botschaften senden wir eigentlich aus? Haben wir eigentlich wirklich ein Versprechen gemacht davon, dass die Veränderungen, die wir jetzt machen, am Ende wirklich zu einer besseren Zukunft führen?
3: In Sachsen-Anhalt heißt die offene Frage jetzt, wie lässt sich eine Regierung bilden? Die AfD will das trotz fehlender absoluter Mehrheit versuchen, sagt am Abend Co-Parteichef Tino Chrupalla. Dafür braucht es einen Partner. Für die CDU wäre ein Zusammengehen mit der AfD keine Option, stellt Generalsekretärin Franziska Hoppermann nochmal klar.
7: Die AfD ist eine rechtsextreme Partei. Sie will raus aus dem Euro. Sie arbeitet mit Russland eng zusammen. Sie will ein völlig anderes Gesellschaftsmodell. Wir werden mit denen nicht zusammenarbeiten.
3: Und auch mit der Linken nicht. Auch hier gilt für die CDU ein Unvereinbarkeitsbeschluss. Die Linke kam auf knapp 9% und nun fragt sich, wie soll eine Mehrheit für einen Ministerpräsidenten zustande kommen? Alle müssten die CDU unterstützen, SPD, Grüne, Linke und das ebenfalls knapp eingezogene BSW. Oder unterstützt die Wagenknecht-Partei doch die AfD? Parteichefin Amira Mohamed Ali:
8: Wir haben vor der Wahl gesagt, dass wir weder Herrn Siegmund noch Herrn Schulz zum Ministerpräsidenten wählen werden. Wir werben für einen dritten Weg, nämlich die Möglichkeit, mit einem überparteilichen Ministerpräsidenten mit wechselnden Mehrheiten unter Einbindung des gesamten Landtags zu regieren.
3: Auch das wäre historisch. In Magdeburg und Berlin nach der Landtagswahl also jede Menge Klärungsbedarf.
2: Frank Eichmann aus Berlin mit den bundespolitischen Reaktionen auf die Wahl in Sachsen-Anhalt. Die AfD hat also die Landtagswahl in Sachsen-Anhalt klar gewonnen, aber das allein reicht nicht zum Regieren, meint Gabor Hallas aus dem ARD-Hauptstadtstudio. Er sieht in seinem Kommentar bei der AfD nicht den Willen zum Kompromiss.
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10: Da ist der Wahlsieger AfD. Die Partei hat den Auftrag, eine Regierung zu bilden. So ist das in einer Demokratie üblich. Sie müsste also mit den anderen reden, sie einladen, Kompromisse ausloten. Der Spitzenkandidat hat das aber vor der Wahl mehr oder weniger ausgeschlossen. Und jetzt kündigt Ulrich Siegmund an, er wolle die Hand ausstrecken, aber lässt schon durchblicken, dass er nicht wirklich gewillt ist, Kompromisse zu schließen. Was auch nicht mehr überrascht, sehr viele Sachsen-Anhalter haben eine Partei gewählt, deren Landesverband als gesichert rechtsextrem eingestuft ist. Im Umfeld des Spitzenkandidaten sind Leute, die bei der HDJ waren. Das ist eine Jugendorganisation, die verboten wurde, weil sie wesensverwandt mit dem Nationalsozialismus ist. Oder die Vetternwirtschaft. Da haben Parteifreunde, Familienmitglieder gegenseitig angestellt. Das alles stört die Wählerinnen und Wähler ganz offensichtlich nicht. Sie haben für einen Kandidaten gestimmt, der keine Antworten auf kritische Fragen gibt, außer ein Lächeln, das manchmal ins Auslachen kippt. Wer aber ein Land regieren will, muss auf andere zugehen, sich wirklich interessieren, auch für die, die eben nicht AfD gewählt haben, also die Mehrheit im Land. Menschen machen sich Sorgen oder sie haben Angst, weil sie aus Ländern kommen, die die AfD als kulturfremd bezeichnet, weil sie behinderte Kinder haben, die die AfD nicht mehr an gemeinsamen Schulen unterrichten will. Was aber genauso wenig geht, die Menschen ignorieren, die AfD gewählt haben. Sachsen-Anhalt hat nochmal gezeigt, Brandmauern scheitern an der Realität. Vielleicht sollten wir alle im Land mehr Optimismus wagen, nicht alles schlechtreden. Die Wahlbeteiligung zum Beispiel war riesig. Es haben sich viele Menschen für Demokratie engagiert. Das Land steht also nicht am Abgrund. Das sollten wir uns von der AfD nicht einreden lassen.
2: Ein Kommentar von Gabor Hallers aus dem ARD-Hauptstadtstudio um 1.17 Uhr.
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2: Und dann gehen wir nochmal zum Wahlgewinner, zum deutlichen Wahlgewinner, muss man sagen. Wir gehen zur Wahlparty der AfD nach Sachsen-Anhalt, nach Magdeburg. Die AfD kommt ja in der jüngsten Hochrechnung der ARD auf 44%. Sebastian Hesse war für die ARD-Infonacht vor Ort. Ich habe ihn früher in der Sendung gefragt, wie heftig wurde da gefeiert?
11: Ja, also als die erste Hochrechnung hier durchgegeben wurde, da war natürlich der Saal am Ausflippen. Da war auch noch keiner von den Parteiprominenten dabei, aber alleine die Zahlen reichten ja. Es begann damit, dass das schlechte CDU-Ergebnis bekannt wurde und da frohlockten hier die Partyleute bei der AfD und dann natürlich der Höhepunkt des Ganzen. Fast ist man bei den 45% plus X, die Ulrich Siegmund ja ausgegeben hatte für die absolute Mehrheit hier in Sachsen-Anhalt. Es hat dann 3 Stunden gedauert, bis er selber den Weg hierher fand in den Saal, um zu seinen Anhängern zu sprechen. Und da sprach er dann von der ersten AfD-geführten Regierung in ganz Deutschland hier in Sachsen-Anhalt. Also ein ganz, ganz klarer Regierungsanspruch.
2: Ja, wie wurde er gefeiert von den Angehörigen, von den Menschen, die dort mitfeiern? Wie viele Leute sind da vor Ort?
11: Frenetisch. Also das hier ist das Alte Theater in Magdeburg. Das ist ein Veranstaltungssaal ungefähr mittlerer Größe. Hier sind Rockkonzerte, hier werden manchmal Filme gezeigt oder auch Musicals aufgeführt. Also kein ganz kleiner Saal. Er ist brechend voll mit Stehtischen und mit Deutschlandflaggen. Hier wurden heute Abend Lieder gesungen, wie "So ein Tag, so wunderschön wie heute" und auch mehrfach die deutsche Nationalhymne. Und das Ganze war eben eine gute Laune-Veranstaltung, um mal die Worte von Ulrich Siegmund zu benutzen. Er hatte ja hier Land auf den Gute-Laune-Wahlkampf verkündet und die AfD als Gute-Laune-Partei hier in Sachsen-Anhalt neu aufgestellt. Und das hat zumindest heute Abend hier voll gezündet.
2: Der Spitzenkandidat Ulrich Siegmund, Sie haben es eben gesagt, hat ja angekündigt, er wolle allein regieren, also mit absoluter Mehrheit. Das kann klappen, muss aber nicht. Will die AfD auf andere Parteien zugehen?
11: Ja, man hat das Gefühl, da bröckelt gerade was. Es ist mehrfach betont worden, dass man da nie die Türen zugeschlagen habe und dass es immer die anderen gewesen sind, die durch Brandmauern oder Gesprächsverweigerung nie es möglich gemacht hätten, mit der AfD in irgendeiner Form von konstruktivem Dialog zu treten. Da sei man immer und jederzeit offen. Das sagen die natürlich hier, weil sie genau wissen, dass es möglicherweise ohne das BSW nicht gehen wird. Aber der Regierungswille, der scheint doch sehr, sehr ausgeprägt. Hier war Tino Chrupalla, der einer der beiden Bundesvorsitzenden, und er sprach von der zweiten Wende in Ostdeutschland, vom Halbieren der CDU, und Alice Weidel, seine Co-Chefin, wurde noch deutlicher. Sie hat Uli Siegmund noch mal als den ersten Ministerpräsidenten der AfD hier in Sachsen-Anhalt begrüßt und feiern lassen, beklatschen lassen. Also das ist ganz klar, wenn es nach dem Mehrheitswillen derjenigen geht, die hier die AfD lautstark unterstützen, dann wird bald mitregiert.
2: Sie waren ja auch viel im Land in Sachsen-Anhalt unterwegs. Wie sieht es da auf dem Land zum Beispiel aus? Wie unzufrieden sind die Menschen auch und besonders mit der Bundespolitik? Was sagen die Menschen? Was sind die Gründe für dieses Wahlergebnis?
11: Also unzufrieden ist das ganz, ganz große Wort. Da gibt es reale Probleme auf dem platten Land, wo keine Busse mehr fahren, keine Bahnen mehr fahren, wo die Läden und auch die kleinen medizinischen Versorgungseinrichtungen dicht gemacht haben. Also da gibt es eine Menge, Menge Frustration. Es gibt Frustration darüber, dass es immer noch vielfach Westdeutsche sind, die in den Eliteposten hier sitzen, in Wissenschaft, in Politik und in der Wirtschaft auch. All das sorgt für eine Menge Verdruss. Und vor allen Dingen hat es auch viele Leute genervt, dass im Grunde genommen das Parteiprogramm der anderen Parteien fast nur noch aus Abwehr der AfD bestanden hat. Also da hat man sehr stark sich mit Warnungen vor dem, was passieren möge, wenn die AfD hier regiert, sich darauf beschränkt, während die AfD selber aber eben den besagten Gute-Laune-Wahlkampf versucht hat zu inszenieren und auch mit einer positiven Vision nach vorne gegangen ist. Egal, was man nun von den Programmpunkten inhaltlich hält, aber die Vision 2026, wie die AfD ihr Programm genannt hat, das war eine nach vorne gerichtete Botschaft und das hat offenbar hier doch eine erstaunlich große Anzahl an Menschen überzeugt.
2: Was macht dieses Wahlergebnis mit dem Land? Wie gespalten ist Sachsen-Anhalt?
11: Na, extrem gespalten. Man kann also wirklich im Grunde das Land halbieren. Das ist, erinnert mich sehr, sehr stark an meine Jahre in den USA unter Donald Trump. Die AfD hat sich auch sehr geschickt verstanden, das Trump'sche Playbook sozusagen hier zu übernehmen, bis hin zu den Slogan. Alles ist möglich, steht hier ganz groß in dem Saal, in dem ich gerade bin, bei der Wahlparty. Auch das ja von Trump übernommen und auch dieses sich so stilisieren als Stimme der Vernunft und als eine politische Kraft, die von unten kommt, sich das Land zurückholt. Auch das eine Trump'sche Formulierung, die hier eingedeutscht von der AfD Land auf Land ab benutzt wurde. Das ist eine ganz, ganz vergleichbare Stimmung, aber eben auch mit den Konsequenzen, dass ein tiefer Riss durch dieses Land geht und man wird aufmerksam beobachten müssen, ob es erfolgreiche Versuche geben wird, den wieder zu kitten.
2: Aus Magdeburg von der Wahlparty der AfD, Sebastian Hesse für die ARD Infonacht.
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2: Heute vor 30 Jahren wurde ein Mordanschlag auf den US-Rapper Tupac Shakur verübt. Erst im August dieses Jahres landete der Fall vor Gericht, 3 Jahrzehnte nach Tupacs Tod. Sophie Agavi blickt zurück.
12: 1996. Das Rap-Battle zwischen Ost- und Westküste brummt. Gerade erst hat Tupac seinen Diss-Track Hit 'Em Up rausgebracht, eine Kriegserklärung an die Ostküste. Da wird Tupac in Las Vegas angeschossen. Anders als das Attentat auf ihn 2 Jahre zuvor, wird er dieses nicht überleben. Who done it? Wer war's? Nach Tupacs Tod spekuliert die Presse, schlachtet die Hip-Hop-Rivalität East vs. West Coast medienstark aus. Doch eigentlich ist Tupac selbst ein Kind der Ostküste. 1971 in New York City geboren und in Baltimore aufgewachsen. Durch Glück gerät er an die Baltimore School for the Arts, wo er sich entwickeln, seine Kreativität ausleben kann. You know, Theater.
13: Diese Kunstschule war hauptsächlich für weiße Kinder und Reiche. Ich glaube, ich wäre eine ganz andere Person heute, hätte ich nicht all das kennengelernt.
12: Die Familie, kein Geld. Die Mutter ist Black Panther-Aktivistin, alleinerziehend und schwer suchtkrank. Als Tupac 17 Jahre alt ist, zieht er mit seiner Mutter an die Westküste. Die Schule bricht er ab. Stattdessen gerät er, so sagt er später selbst, auf die schiefe Bahn. Die Mutter wirft ihn raus, er lebt zeitweise auf der Straße. Sein soziales Umfeld in Kalifornien beschreibt er so.
13: Drogendealer, Zuhälter, Prostituierte, das war's, Kriminelle.
12: Tupac steigt bei der Hip-Hop-Gruppe Digital Underground ein. Schnell folgen Filmrollen und Soloplatten. Der charismatische Tupac rappt poetisch, wortgewandt über Drogenmissbrauch, Rassismus, Polizeigewalt, Armut. Ein Held mit Strahlkraft, weit über die Rap-Szene hinaus. Als 1994 dann der Konflikt East vs. West Coast eskaliert, ist es für Tupac klar: Verrat. Schließlich wurde er an der Ostküste angeschossen und ausgeraubt.
13: Überleg mal, warum ich wütend bin auf halb New York, wenn die Hälfte der New Yorker Rapper oder ihre Manager da war, als ich angeschossen wurde.
12: Kaum 2 Jahre später in Las Vegas. 4 Schüsse treffen Tupac im Vorbeifahren. Er stirbt 6 Tage später im Krankenhaus. Erst am 1. September 2026 wird der frühere Ganganführer Dwayne Davis schuldig gesprochen. Er gilt als Drahtzieher des Mordes. Ihm droht nun eine lebenslange Haftstrafe. Die Schüsse trafen Tupac Amaru Shakur am 7. September 1996. Das war heute, vor 30 Jahren.
2: Und das war der Stichtag von Sophie Angavi. Die Zeit 1.25 Uhr.
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14: Mit Ina Kast und zwei heftigen Klatschen für Hamburg und Frankfurt in der Fußball-Bundesliga. Im ausverkauften Volksparkstadion hat der HSV am zweiten Spieltag überraschend hoch mit 0:5 gegen Mainz verloren, Moritz Kasserlet.
15: Was für eine Enttäuschung für einen Großteil der 57.000 Zuschauer im ausverkauften Volksparkstadion. Die Hamburger waren mit viel Euphorie und mit 6 Neuzugängen in der Startelf in ihr erstes Heimspiel gegangen und hatten nicht den Hauch einer Chance. Mainz war von Beginn an abgeklärt und zielstrebig und nutzte die vielen Hamburger Fehler. Trotzdem stand es zur Pause nur 0:2 durch Tore von Becker und Mwene. Nach dem Wechsel nahm Mainz den HSV dann auseinander. Tietz traf zweimal, Königsdörfer einmal und die Gäste feiern ihren ersten Saisonsieg. Der HSV ist mit 0 Punkten und 0 Toren Tabellenletzter.
14: Vom Tabellenende springen wir an die Tabellenspitze. Dort steht nach einem 4:1 Erfolg in Frankfurt nun der FC Augsburg. Und das ist eine Premiere. Das Team von Trainer Manuel Baum ist zum ersten Mal überhaupt Tabellenführer der Bundesliga.
16: Naja, ich habe einen Screenshot gerade gemacht von der Tabelle. Die werde ich zu Hause dann ausdrucken und werden wir es bestimmt ins Büro reinhängen. Weil ich denke schon, wenn man mal Geschichte schreiben darf, dann darf man sich auch mal ein oder zwei Tage drüber freuen.
14: Völlig neue Gefühle bei Manuel Baum. Augsburg also oben auf und Frankfurt mit nur einem Punkt aus zwei Spielen mit einem schwachen Saisonstart. Über eine perfekte Ausbeute von 4 Siegen aus 4 Spielen darf sich in der zweiten Liga der neue Spitzenreiter Hertha BSC freuen. Am vierten Spieltag gab es einen 2:1 Erfolg gegen Magdeburg. Hertha-Trainer Stefan Leitl ist nun nach anderthalb Jahren mit den Berlinern dort, wo er sein will.
17: Die Jungs wissen, was ich von ihnen erwarte, was ich von ihnen verlange. Und ich glaube, so ja, haben wir uns peu à peu als Mannschaft weiterentwickelt, mit einer Art und Weise Fußball zu spielen, die glaube ich, sehr attraktiv ist und momentan ist das der Lohn der Arbeit und ich bin sehr glücklich, dass sich die Jungs belohnen.
14: Alles Weitere zur zweiten Liga gibt's auf sportschau.de. In der Fußball-Bundesliga der Frauen bleibt der VfL Wolfsburg auf Platz 1. Das 3:2 gegen Werder Bremen war aber eine knappe Geschichte, Burkhard Tillner.
18: Mit viel Glück und zwei späten Treffern von Camilla Küver fuhr der VfL Wolfsburg 3 nicht mehr für möglich gehaltene Punkte im Spiel gegen Werder Bremen ein. Nach dem Aus in der Champions-League-Qualifikation 4 Tage zuvor benötigte der VfL lange Zeit, um in dieses Spiel zu finden. Bremen dominierte über die erste Stunde hinaus. Die Partie ging jeweils vor und nach der Pause in Führung, die erst Alba und dann Küver egalisieren konnten. Als dann alles auf ein Remis hindeutete, schlug Camilla Küver in der 4. Minute der Nachspielzeit noch einmal mit ihrem willensstark erzwungenen Siegtreffer zu, drehte die Partie zum 3:2 Endstand und sorgte im Anschluss für grenzenlosen Jubel im Stadion.
14: Die Wolfsburgerinnen haben damit alle 3 bisherigen Bundesligaspiele gewonnen, genau wie Verfolger Bayern. In der Handball-Bundesliga der Männer gab es am 3. Spieltag knappe Auswärtssiege für die Füchse Berlin und den SC Magdeburg. Auch der Tabellenführer THW Kiel hat sich in Göppingen schwer getan, lag zwischenzeitlich mit 20:22 Toren zurück, hat dann aber eine Schwächephase des Gegners genutzt und am Ende mit einem Torunterschied gewonnen. Eine neue Qualität der Kieler, hofft Nationalspieler Henrik Pekeler.
19: Das gibt einem ja auch ein bisschen innere Ruhe, dass man weiß, man kann solche Rückstände immer wieder drehen. Natürlich sollten wir uns nicht zu oft drauf verlassen, weil irgendwann erwischt du dann nicht mehr diesen Tag, wo du das drehen kannst. Aber ich glaube, hier in Göppingen ist es wahnsinnig schwer. Hier werden sich sehr, sehr viele Mannschaften unheimlich schwer tun. Das ist wirklich eine sehr unangenehme Mannschaft.
14: Ein unangenehmer Gegner dürfte vermutlich auch auf Deutschlands besten Tennisspieler Alexander Zverev im Achtelfinale der US Open warten. Zverev trifft in der Nacht von Montag auf Dienstag in New York auf den jungen Italiener Luciano Dardari. Gegen Carlos Alcaraz könnte Zverev frühestens im Finale spielen. Der Spanier hat mit einem Sieg über Tommy Paul aus den USA souverän das Viertelfinale erreicht.
2: Und soweit der Sport in der ARD Infonacht mit Ina Kast.

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1: Um 1.30 Uhr mit Ronald Lessig. Die AfD hat die Landtagswahl in Sachsen-Anhalt wie erwartet deutlich gewonnen. Die absolute Mehrheit erreichte sie nach derzeitigem Stand aber nicht. Laut jüngster Hochrechnung von Infratest DIMAP kommt die Partei auf 44% der Stimmen und kann ihr Ergebnis gegenüber der Wahl vor 5 Jahren praktisch verdoppeln. Die CDU von Ministerpräsident Schulze dagegen büßt mehr als die Hälfte der Stimmen ein und erreicht etwas mehr als 17%. SPD, Linke und Grüne verzeichnen jeweils rund 9%. Das BSW wäre derzeit mit knapp über 5% knapp im Landtag vertreten, die FDP nicht mehr. Was Politiker und Politikerinnen auf Bundesebene über die Wahlergebnisse sagen, fasst Uwe Berndt aus Berlin zusammen.
2: SPD-Generalsekretär Klüssendorf sieht auch in der Politik der Bundesregierung einen Grund für das Wahlergebnis in Sachsen-Anhalt. Die Zahlen seien ein Signal für Berlin. Viele Menschen seien unzufrieden mit dem Reformkurs. Kanzleramtsministerin Nina Wagen spricht von einer Zäsur für die CDU. Es sei ein sehr schwieriges Ergebnis für ihre Partei. Sie erklärte es damit, dass die angestoßenen Reformen der Bundesregierung erst noch ihre Wirkung entfalten müssten. BSW-Chefin Amira Mohamed Ali sagte, dass sich ihre Partei für einen überparteilichen Ministerpräsidenten einsetzen wolle, wenn sie in den Landtag einzieht. Sie werbe für einen dritten Weg mit wechselnden Mehrheiten unter Einbindung des gesamten Landtags.
1: Am internationalen Flughafen von Miami ist ein Frachtflugzeug über die Landebahn hinausgeschossen, hat mehrere Fahrzeuge gerammt und ist in Flammen aufgegangen. Dabei sind nach Behördenangaben mindestens 5 Menschen ums Leben gekommen. Mehr als 60 Einsatzfahrzeuge der Feuerwehr waren vor Ort. Der Flughafen wurde nach dem Zwischenfall komplett gesperrt. Die Boeing 767 war für den Online-Händler Amazon im Einsatz und kam aus Puerto Rico. Nach dem Hackerangriff auf das Berliner Landesnetz sind weitere Daten im Darknet aufgetaucht. Gestern meldete das Land Berlin eine weitere Veröffentlichung. Das neue Datenpaket soll laut der Mitteilung auch Zugangsdaten umfassen. Es könnte aufgrund weiterer Maßnahmen bei der Senatsverwaltung für Stadtentwicklung, Bauen und Wohnen kurzfristig zu Einschränkungen für Mitarbeiter kommen. Das Wetter in Deutschland. In der Nordhälfte wechselnd bewölkt, vereinzelt Schauer, im Südosten locker oder gering bewölkt, 16 bis 7 Grad. Am Tage ein Wechsel aus Sonne und Wolken, gebietsweise stark bewölkt, vereinzelt Schauer, 21 bis 33 Grad. Am Dienstag in der Nordwesthälfte Regen, im Südosten sonnig, 19 bis 31 Grad. Und am Mittwoch in der Südosthälfte Regen, an den Alpen kräftig, zur Nordsee hin Schauer, 17 bis 22 Grad. Das waren die Nachrichten.
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3: Die A3 Oberhausen-Arnheim ist zwischen Emmerich-Ost und Grenzübergang Elten wegen Bauarbeiten bis 5 Uhr in beiden Richtungen gesperrt. Die A8 Karlsruhe Richtung Stuttgart ist zwischen Pforzheim-Süd und Heimsheim wegen Fahrbahnerneuerung bis 5 Uhr gesperrt. Die A24 Hamburg Richtung Berlin ist zwischen Schwarzenbeck-Grande und Thalkau wegen Bauarbeiten ebenfalls bis 5 Uhr gesperrt. Die A43 Wuppertal-Recklinghausen ist zwischen Kreuz Bochum und Kreuz Recklinghausen wegen Brückenarbeiten auch bis 5 Uhr in beiden Richtungen gesperrt. Die A44 Kassel Richtung Dortmund ist zwischen Diemelstadt und Marsberg wegen Bauarbeiten bis 5 Uhr gesperrt. Die A46 Heinsberg Richtung Düsseldorf ist zwischen Grevenbruch und Kapellen wegen Bauarbeiten auch bis 5 Uhr gesperrt. Und die B10 Stuttgart-Bad Cannstatt-Ulm Richtung Stuttgart ist im Rosensteintunnel nach einem Unfall gesperrt. Gute Fahrt, kommen Sie gut an.
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3: Mit Carsten Fick im Studio, hallo. China ist Deutschlands wichtigster Handelspartner und er gewinnt an Stärke. Im vergangenen Jahr wurden Waren im Wert von 170 Milliarden Euro aus China importiert. Der Verkauf von deutschen Waren an China ging dagegen zurück und das um fast 10%. Die deutsche Wirtschaft gerät dadurch unter Druck. Doch China ist nicht nur eine Wirtschaftsmacht, auch der politische Einfluss in der Welt ist in den vergangenen Jahren deutlich gewachsen. Wie ist die deutsche Politik darauf eingestellt? Und das ist Thema jetzt im Podcast Weltmacht China mit Joyce Lee.
4: Diesmal fangen wir mit der Folge nicht in China an, sondern in Berlin. Genauer gesagt im Hauptstadtstudio der ARD. Und da sitzt Ruth Kirchner. Hallo Ruth.
5: Hallo Joyce, danke für die Einladung.
4: Ja, schön, dass du wieder bei Weltmacht China dabei bist. Du warst ja lange Redakteurin in unserem Podcast und außerdem hast du auch jahrelang in Beijing als Korrespondentin gearbeitet, bis du dann ins Hauptstadtstudio gewechselt bist.
5: Ja, genau. Und auch hier im Hauptstadtstudio lässt mich China nicht so ganz los. Irgendwie ist das immer noch so mein Thema. Ich bin ja unter anderem hier auch im Ressort Außenpolitik und schaue daher auch auf die China-Politik der Bundesregierung. Also wie sich der Kanzler und eben die Ministerinnen und Minister so zu China verhalten.
4: Und du bist auch mit Politikern und Politikerinnen nach China gereist. Gibt es etwas, bei dem du denkst, das ist heute ganz anders als früher?
5: Ja, auf jeden Fall. Also ich sag mal so, vor 20 Jahren, da sind deutsche Politikerinnen und Politiker dann doch mit sehr viel Selbstbewusstsein nach China gereist und da auch so aufgetreten. Also da kam dann nicht nur die damalige Kanzlerin Angela Merkel, sondern auch Minister. Die kamen oft mit großen Delegationen und in der großen Halle des Volkes wurden dann Verträge und Absichtserklärungen feierlich unterzeichnet. Das waren so festgelegte Rituale. Das war eigentlich immer so dasselbe. Und es ging eben darum, dass deutsche Unternehmen in China investieren wollten, Joint Ventures, also Gemeinschaftsunternehmen aufbauen. Deutschland war die wichtige Wirtschafts- und Technologiemacht, etwa im Maschinenbau. Und entsprechend sind eben auch die Politikerinnen und Politiker, aber eben auch Wirtschaftsvertreter aufgetreten. Sie wussten, China braucht das Know-how aus Deutschland. Und da hatte man manchmal so den Eindruck, also so ein wirkliches Verständnis für China gab es da nicht. Und da gab es dann auch so, einige sind dann da auch mit einer gewissen Arroganz und Überheblichkeit aufgetreten. Und heute ist das so ein bisschen anders. Also die Deutschen sind da etwas bescheidener, was China angeht. China ist ja mittlerweile selbst Technologiemacht und die deutschen Delegationen sind jetzt oft kleiner. Und es geht eben weniger darum, China etwas zu verkaufen, sondern mehr darum, China zur Zusammenarbeit zu bewegen. Denn da hat sich eben viel geändert. Deutschland braucht heute China mehr, als China Deutschland braucht.
4: Ja, das ist super spannend, weil du eben beide Seiten kennst und auch diesen Wandel über die Jahre beobachtet hast. Was meinst du, wie ist die aktuelle Bundespolitik heute im Umgang mit China aufgestellt?
5: Also ich habe schon den Eindruck, dass sich da in den vergangenen Jahren einiges verändert hat. Also sowohl was Wissen über China angeht, auch so der Blick auf China. Mein Eindruck ist auch, dass die ganze China-Diskussion da nochmal deutlich Fahrt aufgenommen hat. Der Blick auf China, ich würde sagen, ist deutlich kritischer, realistischer, nüchterner, vielleicht auch ehrlicher als noch vor einigen Jahren. Also politisch hatte man beispielsweise nach dem Angriff Russlands auf die Ukraine im Februar 2022 vielleicht noch gedacht, China könne als Vermittler auftreten. Das sieht heute, glaube ich, kaum noch jemand, weil man ja natürlich auch in Berlin gemerkt hat, dass China sehr eng mit Russland zusammengerückt ist in den letzten Jahren. Und da merkt man eben auch bei Hintergrundgesprächen mit Vertretern der Bundesregierung, also aus diesen Gesprächen darf man ja nicht zitieren, aber da merkt man schon, da gibt es viel Wissen über China, viel Analyse. Und man macht sich da auch relativ wenig Illusionen, was China und seinen politischen und wirtschaftspolitischen Kurs angeht.
4: In welche Richtung soll Chinas Kurs denn gehen?
5: Also ich glaube, in der Bundesregierung und auch auf europäischer Ebene, aber insbesondere in der Bundesregierung, hat man schon sehr klar die Erwartung und auch die Forderung an China, beispielsweise, dass in den Handelsbeziehungen, dass es da fairer zugehen muss. Und viel stärker als früher steht heute auch bei der Bundesregierung im Vordergrund, dass sich Deutschland und auch die Europäische Union wehren müssen. Das hört man mittlerweile auch sehr deutlich von Kanzler Friedrich Merz.
6: Wir stellen uns dem internationalen Wettbewerb, aber wir wehren uns auch gegen unfaire Handelspraktiken. Und das ist eine Aufgabe, die wir gemeinsam mit der Europäischen Union auch angehen.
5: Also das ist ein Ton und auch eine Kritik an China, die da mitschwingt, was man in der Vergangenheit beispielsweise vom Kanzler so nicht gehört hat. Also da geht es eben darum, dass die EU-Kommission derzeit neue Instrumente vorbereitet, die den Handel mit China gerechter machen sollen.
4: So, jetzt diese neue Einsicht, die in den letzten Jahren entstanden ist. Und in welchen Bereichen ist die Bundesregierung dann inzwischen besser aufgestellt als noch vor 10, 15 Jahren?
5: Also ich glaube, das sieht man am besten so in der Handelspolitik. Lange ging es ja eben darum, dass China vor allen Dingen als der große Markt für deutsche Produkte und Investitionen angesehen wurde. Da standen dann die deutschen Autobauer lange sehr im Fokus, die ja in China sehr viel investiert haben. Auch große Konzerne wie BASF und Siemens, auch die haben große Investitionen in China getätigt. Und auf deren Interesse wurde lange auch in Berlin sehr, sehr viel Rücksicht genommen. Und jetzt ist das so ein bisschen anders oder verschiebt sich so ein bisschen. Da geht es jetzt vielleicht etwas weniger um die Interessen der ganz, ganz Großen, sondern insgesamt mehr um den Schutz deutscher Interessen. Da rückt der deutsche Mittelstand stärker in den Vordergrund, der Maschinenbau etwa, der jetzt gegen die chinesische Billigkonkurrenz nicht mehr ankommt. Und das wird eben auch in der Politik sehr deutlich gesehen. Ich habe kürzlich mit dem CDU-Politiker Johannes Volkmann gesprochen, der das sehr, sehr deutlich gesagt hat.
7: Die Situation ist dramatisch. Deutschland verliert 10.000 Arbeitsplätze pro Monat und ein erheblicher Teil darauf ist aus unfairen Wettbewerb aus China zurückzuführen.
3: Muss ich einmal ganz kurz reingehen, leider. Wir haben eine Verkehrsmeldung in der ARD-Infonacht. Ein Falschfahrer, Achtung, Falschfahrer auf der B5 Küritz-Charlottenburg zwischen Nauen und Bredow. Dort kommt Ihnen ein Falschfahrer entgegen. Fahren Sie bitte äußerst rechts, überholen Sie nicht. Auf der B5 Küritz-Charlottenburg zwischen Nauen und Bredow. Ein Falschfahrer dort unterwegs. Vorsicht, bitte in beiden Richtungen. Und weiter geht es mit unserem Podcast Welt macht China.
5: Also das ist ja schon sehr deutlich in der Aussage und auch in der Kritik und er wird dann eben noch etwas drastischer.
7: Und es kann nicht in unserem nationalen Interesse sein, dass wir Stück für Stück unseren Mittelstand an chinesische Überkapazitäten verfüttern, in der Hoffnung, dass einige deutsche Großunternehmen als letztes gefressen werden.
5: Also das sind, finde ich, für einen CDU-Politiker schon ziemlich klare Worte und Volkmann trägt das auch so in seine Fraktion, also in die Unionsfraktion im Bundestag und wirbt dafür, schneller und deutlicher auf die Herausforderungen durch China zu reagieren. Er sagt mir auch, dass er viel mehr als früher eben auch gehört wird von seinen Kollegen im Bundestag, aber auch in der Bundesregierung selbst.
4: Das heißt, es gab eine Verschiebung. Es geht jetzt viel mehr als nur um die großen Konzerne. Aber wir brauchen ja natürlich auch Fachleute zu China, die beraten. Wir haben sie ja auch im Podcast hier regelmäßig da. Wie macht das denn die Bundesregierung? Also bei wem klopft sie an, wenn sie bestimmtes Wissen zu China braucht?
5: Also in der Bundesregierung, ich sag mal jetzt im Kanzleramt und im Auswärtigen Amt, die haben natürlich ihre eigenen Inhouse-Experten, was China angeht, und sie holen sich Expertise von außen. Also das sind Leute beispielsweise von Thinktanks und Forschungsinstituten. Das sieht man auch also bei Konferenzen von Forschungsinstituten. Da treffe ich zum Beispiel ab und zu den Leiter der Asienabteilung aus dem Auswärtigen Amt. Da kennt man sich und da ist man, glaube ich, in einem relativ engen Austausch. Und auch als Kanzler Merz im Februar zum ersten Mal als Kanzler in China war, da hat er sich vorher Experten ins Haus geholt. Da gab es eine Expertenrunde im Kanzleramt. Da waren Leute mit sehr, sehr viel China-Erfahrung dabei. Wissenschaftler, Leute mit Wirtschaftshintergrund und so weiter. Und dann sind da die Fraktionen im Bundestag. Und da sehe ich etwa bei der CDU, da gibt es mittlerweile ausgewiesene China-Fachleute. Nicht sehr viele, aber deutlich mehr als vor einigen Jahren. Johannes Volkmann, den wir ja eben schon gehört haben, der zum Beispiel spricht gut Chinesisch, hat in China studiert, kennt sich gut aus und arbeitet dann eben auch über Parteigrenzen hinweg mit anderen Bundestagsabgeordneten. Vor ein paar Wochen war ich bei einem Gespräch mit ihm und mit Anton Hofreiter von den Grünen zu China und genau zu dieser Frage der Überkapazitäten und den Bedrohungen, wie Sie es nennen, für die Industriearbeitsplätze in Deutschland. Und Hofreiter und Volkmann, Grüne und CDU, die liegen in vielen Politikbereichen sehr, sehr weit auseinander. Aber in diesem Bereich arbeiten sie relativ eng zusammen.
4: Wo liegen da noch so die blinden Flecken, wenn es um China geht?
5: Da, wo es vielleicht noch so ein bisschen hakt und wo man nicht so richtig an einem Strang zieht, das ist vielleicht das Wirtschaftsministerium unter der Leitung von Katharina Reiche. wie AA und Kanzleramt eben auch in der Hand der CDU. Und bei ihr, das sagen auch eine ganze Reihe von Experten, ist immer so ein bisschen unklar, wo sie eigentlich hin will mit ihrer China-Politik. Sie scheint da dann eher die Bremserin zu sein, wenn es etwa um Maßnahmen gegen Handelsungerechtigkeiten geht. Da ist dann beispielsweise Kanzler Merz deutlich weiter oder macht zumindest nach außen hin den Eindruck. Und da vermisse ich beispielsweise aus dem Haus von Katharina Reiche und von ihr selbst eben, da vermisse ich noch so eine klare Strategie und Positionierung. Und jenseits von Handels- und Wirtschaftspolitik, da gibt es so ganze Politikbereiche im Umgang mit China, die ja vielleicht so ein bisschen blinde Flecken mittlerweile sind. Also ich sag mal Menschenrechte, Tibet, die Uiguren, da ist ganz schön viel so in den letzten Monaten und Jahren aus dem Blickfeld geraten, was sicherlich auch daran liegt, dass die großen Krisen der Welt, Ukraine, Nahost, Iran, die dominieren natürlich und eben auch die vielen innenpolitischen Herausforderungen für die Bundesregierung.
4: Ja, jetzt hast du so einige der kritischen Gebiete oder Bereiche genannt. Wie sieht es denn aus mit Taiwan?
5: Ja, Taiwan, also ist vielleicht auch so ein bisschen ein blinder Fleck, was die Bundesregierung angeht. Da gibt es zumindest im Bundestag einige Abgeordnete, die sich da interessieren und auch für Taiwan immer wieder stark machen. Aber bislang ist kein Minister, kein einziger Minister oder Ministerin aus der Merz-Regierung nach Taiwan gereist. Das liegt nicht an mangelndem Wissen über China oder Taiwan, sondern hat sicherlich mehr damit zu tun, dass die Bundesregierung China nicht verärgern will. Denn nur zur Erinnerung, China betrachtet Taiwan ja als Teil seines Staatsgebiets und will verhindern, dass Regierungen eigene Kontakte zu der demokratisch regierten Insel pflegen und ausbauen. Also was das Wissen über China angeht, da hat die Bundesregierung kein Erkenntnisproblem. Also das Wissen, die Kompetenz, die Analysen, das liegt alles vor und ist deutlich klarer und detaillierter als in der Vergangenheit. Aber die zentrale Frage bleibt eben immer, welche Politik sich daraus ableitet. Und da versucht die Regierung eben einen Balanceakt zwischen eben einerseits guten Beziehungen zum wichtigsten Handelspartner und andererseits deutlich mehr harte Kante zeigen, etwa gegen unfaire Handelspraktiken.
4: Vielen Dank an dich, Ruth Kirchner aus dem Hauptstadtstudio in Berlin, für die Einblicke. Also der Umgang mit China hat sich in der Bundespolitik verändert. Es wird aber auch noch viel balanciert. Deine Erfahrungen als Corrie in Beijing und deine Beobachtungen aus Berlin haben gezeigt, dass für Deutschland China heute ein anderes Gegenüber ist. Das führt uns zur nächsten Frage. Wie gut verstehen wir als Bürger und Bürgerinnen China? Darüber spreche ich jetzt mit Stefan Messingschlager, Historiker und Politikwissenschaftler von der Helmut-Schmidt-Uni in Hamburg. Sie beschäftigen sich mit der Geschichte der deutsch-chinesischen Beziehungen, forschen besonders zur Frage, wie sich China-Wissen und Expertise in Deutschland entwickelt haben. Und Sie haben immer im Blick, was wir zu China wissen und auch wer dieses Wissen eigentlich produziert, vermittelt und dann auch eben beratend in die Wirtschaft und die Politik bringt. Nur kurz, damit wir diese Begriffe nicht vermischen. Wann können wir von China wissen und wann können wir von China Expertise sprechen? Differenzieren Sie da?
8: Ich würde tatsächlich sogar noch einen Begriff dazu nehmen, also den Begriff der China-Kompetenz. Diese drei Begriffe sind tatsächlich sehr wichtig. Also Kompetenz ist so das, was wir auch im öffentlichen Diskurs immer wieder als Schlagwort hören. Das ist jetzt erstmal, sind sozusagen Fähigkeiten, Sammelbegriff für unterschiedlichste Fähigkeiten. Das sind Sprachkompetenzen, interkulturelle Kompetenzen. Das ist der persönliche Kontakt vor Ort, also Erfahrungen, die man in China macht, im Austausch mit Chinesen macht. Also das ist sozusagen der Begriff der China-Kompetenz. Der zweite Begriff des China-Wissens ist davon zu differenzieren. Das würde ich sagen, ist erstmal nur das, was wir als relativ zuverlässiges Wissen, Kenntnisse von China als Staat, als politisches System, in seiner Geschichte, in seiner Kultur und so weiter haben. Und Expertise ist dann sozusagen im dritten Schritt das, was wir am Ende als konkrete Praxis haben, also da, wo China-Kompetenz im besten Falle auch praktisch relevant wird. Das kann sein in Unternehmen, wenn wir da sozusagen China-Referenten haben, die zum Beispiel beim Markteintritt von Unternehmen beraten oder im Bereich der Politikberatung. Da würde ich von China-Expertise sprechen.
4: Mit Ruth Kirchner aus dem Hauptstadtstudio in Berlin haben wir ja eben ja dann über die China-Expertise gesprochen, also wie viel Expertise die Politik dann auch hat, wenn es um China geht. Aber wie sieht es denn gesamtgesellschaftlich aus? Und jetzt müssen wir wieder über China-Wissen sprechen. Also wissen wir eigentlich genug über China in Deutschland?
8: Ich würde sagen, ja. Das heißt, wir haben sozusagen ein, zumindest in den Universitäten, in Stiftungen, in der Politik, ein sehr, sehr gutes, sehr solides Wissen über China. Wenn wir uns jetzt angucken, wie sieht es aus in der Zivilgesellschaft, Medien und so weiter, sieht es vielleicht jetzt nicht ganz so aus, aber trotzdem haben wir eben eine ganze Reihe von Infrastrukturen aufgebaut, die genau diese China-Kompetenz fördern von Anfang an. Wir haben das Bildungsnetzwerk China, wir haben die China-Schulakademie, wir haben Stipendienprogramme, zum Beispiel der Studienstiftung des Deutschen Volkes, die genau ja, Studierende, Schüler, Schülerinnen sozusagen ausbilden im Umgang mit China. Dazu gehören dann Sprachkurse, weitere Kompetenzprofile, aber auch Besuche in China selbst. Das heißt also, da wird auch in der Zivilgesellschaft relativ viel aufgebaut, aber da gibt es ganz sicherlich noch Potenzial, vor allem auch, wenn wir uns angucken, wie das in Staaten wie Schweden, Niederlande und so weiter passiert.
4: Mhm. Darauf würde ich, auf das Letztere würde ich nochmal später gern zurückkommen. Lassen Sie uns gerne nochmal einen Schritt zurücktreten und auf die Infrastrukturen in Deutschland sprechen. Also ich erinnere mich zum Beispiel daran, dass ich in der Schule, in der 7. oder 8. Klasse, gab es eine China-AG in unserer Stufe. Sollten wir schon so früh anfangen mit China-Wissen? Was meinen Sie?
8: Ja, würde ich schon auch sagen. Da war wahrscheinlich auch Ihre Schule sozusagen ein Leuchtturmprojekt. Mhm. Heutzutage ist es so, dass wir eigentlich in ganz Deutschland, zumindest in einigen Bundesländern, auch verstärkt Unterricht zu chinesischer Geschichte haben. Und gleichwohl muss man ganz deutlich sagen, es ist natürlich auch wenig Zeit dafür. Also da reden wir wirklich von 2, 3 Unterrichtseinheiten maximal. Da geht es vielleicht um den Zweiten Weltkrieg in Asien. Da geht es vielleicht zumal um die Gründung der Volksrepublik China, Blick auf China heute, Autoritarismus und so weiter. Also das sind dann meistens sehr, sehr wenige so schlaglichtartige Blicke auf China, die natürlich aber trotzdem extrem wichtig sind.
4: Also ich habe ja auch Asienwissenschaften studiert mit dem Schwerpunkt China und ich erinnere mich, dass wir an der Uni auch so Studiengänge hatten, wo eben Politikwissenschaften oder auch Jura, BWL, VWL dann mit den China-Wissenschaften verbunden sind. Und das ist, wenn ich nach Ihrer Erklärung gehe, dann würde es ja auch Sinn machen, dass wir das eben weiterhin fördern, oder?
8: Das ist genau diese Kombination aus einer Regionalwissenschaft, sei es irgendwie Sinologie oder China-Studien und anderen Fächern wie eben Jura, BWL, VWL zum Beispiel oder auch Geschichte, die dazu führen, dass man eben auch tatsächlich für den Arbeitsmarkt ganz gut aufgestellt ist. Und das hat letztendlich dazu geführt, dass wir seit den 2000er Jahren, vor allem seit den 2010er Jahren, eben so unglaublich viele gute Leute auch in den Ministerien, in der Politik, in der Wirtschaft haben, die eben mit so einer breiten Kompetenz auch sozusagen unterstützen können.
4: Und jetzt gerade gibt es also genug von diesen Fachleuten, aber ich habe so ein bisschen den Anschein, dass es zurückgehen könnte, weil als ich damals das Studium angefangen habe, waren wir so 60 bis 80 Leute im Studiengang und dann die Jahrgänge nach mir, da waren es aber nur noch so 20, 30 Leute. Ist das alarmierend? Also geht der Nachwuchs an Fachleuten zu China vielleicht nicht doch irgendwo zurück?
8: Ich glaube, Ihr Eindruck, der stimmt tatsächlich. Wir haben diese Konjunkturen schon immer gehabt. Und die Konjunkturen, auch in den Studierendenzahlen, waren immer davon abhängig, welches China-Bild sozusagen gerade dominant ist, wie positiv, wie negativ das ist, um das mal ganz plakativ auch zu formulieren. Man sollte sich da durchaus Gedanken machen, wie man da auch junge Studierende wieder stärker auch für China interessieren kann, vielleicht auch sozusagen mit einer anderen Stoßrichtung, dass man früher auch sehr stark politisch-historischen Blick auch fördert, vielleicht auch schon in der Oberstufe fördert, sodass das Interesse an China auch da bleibt, auch wenn China gerade eben sozusagen eine Entwicklung durchmacht, die natürlich besorgniserregend ist, was jetzt die Entwicklung unter Xi Jinping seit 2012-13 betrifft. Und gleichzeitig ist es letztendlich eine Konjunktur und ich glaube auch, dass das wieder besser werden wird.
4: Und es gibt ja auch China-Kompetenzzentren in verschiedenen deutschen Städten. Also es gibt ein China-Kompetenzzentrum in Düsseldorf zum Beispiel, in Clausthal, an der Universität Würzburg. Und dann wird es ja bald auch ein bundesweites Projekt geben.
8: Genau. Das, also diese Kompetenzzentren, die wir hatten in den letzten 3-4 Jahren, die hatten regionale Schwerpunkte und konnten da auch sehr autonom ihr eigenes Programm entwickeln und haben da eben entsprechende Schwerpunkte gesetzt. Das Programm ist dieses Jahr leider ausgelaufen und gleichzeitig hat das Bundesministerium für Forschung, Technologie und Raumfahrt jetzt im August bekannt gegeben, dass man sich als sozusagen regionales Förderprojekt auch auf neue Förderlinien bewerben kann. Das heißt, es wird die Möglichkeit geben, dass es zumindest vereinzelt eine Verstetigung dieser Regio-Förderung geben wird. Dann wahrscheinlich im Rahmen dieses neu zu schaffenden Kompetenznetzwerks China Wissen soll das ja heißen, was am Ende so eine Art bundesweites Netzwerk, Infrastruktur sein wird und wobei natürlich irgendwie alle hoffen, dass das viel an Vernetzung, Koordination auffangen kann und was eben sozusagen jetzt vielleicht droht, verloren zu gehen.
4: Also Ihre These ist, wir in Deutschland sind gut aufgestellt, wenn es um China-Wissen geht, um China-Kompetenz und auch Expertise. Das ergänzt sich ja auch alles und hängt miteinander zusammen. Aber wie viel investiert Deutschland denn eigentlich im internationalen Vergleich in China-Kompetenz?
8: Aktuell ist es so, wir haben in der Förderlinie, die jetzt dieses Jahr ausgelaufen ist, die Regio-China-Linie, aber auch sozusagen weitere kleinere Linien des Bundesministeriums, ungefähr zwischen 4 und 5,5 Millionen Euro, die pro Jahr investiert werden. Das ist, wenn wir uns das jetzt mal angucken, im Vergleich zu anderen Staaten wie zum Beispiel Schweden oder Niederlande, vergleichsweise wenig. Also ich habe das mir angeguckt, in Relation zum Bruttoinlandsprodukt ist das im Vergleich zum Niederlande tatsächlich die Hälfte. Also die Hälfte dessen, was die Niederlande investiert. Das Grundproblem ist aber tatsächlich gar nicht so sehr die absolute Summe, sondern das Grundproblem ist in Deutschland eher die Projektförmigkeit. Also wir haben immer wieder Förderlinien, die etabliert wurden. Wir haben seit ungefähr 2015 verschiedene Fördermaßnahmen der Bundesregierung zur Stärkung der China-Kompetenz in Deutschland. Das war auch unglaublich wichtig. Das hat unglaublich viel auch sozusagen die Etablierung entsprechender Strukturen bereichert, begünstigt. Und gleichzeitig war es immer wieder so, dass dann nach 3-4 Jahren auch eine Linie eben auch ausläuft. Und wenn diese Projektlinien auslaufen, dann verschwindet natürlich diese Infrastruktur. Man kann natürlich nicht erwarten, dass Universitäten das irgendwie noch notdürftig am Laufen halten. Und deswegen ist eigentlich die Grundherausforderung die Verstetigung. Also wir müssen an diesen Punkt kommen, dass wir wegkommen von diesen 3-4 Jahreszyklen hin zu einer mittelfristigen Förderung von China-Kompetenz in Deutschland. Und da hoffe ich natürlich, dass dieses neue Kompetenznetzwerk China Wissen, wie es ja heißen soll, da vielleicht tatsächlich etwas mehr bewirken kann, dass wir wegkommen von der Projektförmigkeit hin zu einer Verstetigung der Förderung.
3: Soweit der Politikwissenschaftler Stefan Messingschlager im Gespräch mit Joyce Lee. 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

die Zeit gleich eine Minute vor 2 Uhr. Soweit die ARD-Infonacht mit Carsten Fick im Studio. Gleich bei uns die Nachrichten und anschließend bringt sie dann Detlef Karg gut informiert in den neuen Tag. Ich wünsche eine angenehme Nacht.

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1: Um 2 Uhr mit Ronald Lessig. Die AfD hat die Landtagswahl in Sachsen-Anhalt laut der jüngsten Hochrechnung von Infratest DIMAP deutlich gewonnen, aber keine absolute Mehrheit erreicht. Die vom Landesverfassungsschutz als gesichert rechtsextremistisch eingestufte Partei kommt demnach auf 44% der Stimmen. Aus der Nachrichtenredaktion Gisela Faumer.
2: Damit hätte die AfD ihr Ergebnis mehr als verdoppelt verglichen mit der Wahl von vor 5 Jahren. Die CDU von Ministerpräsident Schulze stürzt dagegen ab auf etwas mehr als 17%, etwa halb so viel im Vergleich zur letzten Wahl. Linke, SPD und Grüne kommen laut Hochrechnung auf jeweils rund 9%. Für das